0: identifiziert sich mit dem Leben, dann kommt man sehr schnell sehr nah zueinander. Und Hallig-Leute können, obwohl sie auch erstmal sehr reserviert wirken können, können die sehr schnell sehr offen sein. Also wenn man dann sagt, so, ich will was von dir wissen, ich will von der Geschichte wissen, dann öffnen sie sofort die Tür, öffnen sofort das Fotoalbum, sagen, guck mal hier und guck mal da und meine Geschichte und meine Familie, dann ist man auch ganz schnell mit drin. Und feiern können sie auch.
1: Ja, das ist gut. Das heißt, du hast uns auch gemacht, also wahrscheinlich dann, als du neu hinzukamst, warst du offen und hast Fragen gestellt.
0: Schön wäre es gewesen, dann hätte ich mir manch Selbstzweifel selbst wirklich erspart. Nein, ich war tatsächlich eher schüchtern und zurückhaltend, dummerweise. Ich hatte aber den großen Vorteil, dass meine Eltern ja noch da waren, als ich auf die Hallig gezogen bin. Und so konnte ich mich immer einklinken. Mein Stiefvater war politisch sehr aktiv. Meine Mutter hat auch ganz viel geleistet, ganz viel gemacht. So konnte ich mich immer einklinken und dann so mitkommen. Aber alleine habe ich mich nicht wirklich getraut. Es lag aber an mir. Das lag nicht an den Hallig-Leuten. Ja, ja. Natürlich waren Skeptiker dabei. Und von München, oha. Also jetzt kommt da wieder jemand, der oder die uns erklären will, wie das Leben auf der Hallig funktioniert. Aber das wollte ich ja gar nicht. Ja, also ich brauchte eine Weile, um auch aber bei mir anzukommen. Auf der Hallig war ich sehr schnell angekommen. Aber um bei mir anzukommen und zu verstehen, was ich eigentlich auch leisten muss und dass ich mich auch öffnen muss, den Menschen vor allem auch gegenüber und nicht nur dem Land, das hat ein bisschen gedauert.
1: Ja, also ich fand die Bilder, sieht ja sehr schön aus, sehr idyllisch. Ich kann mir trotzdem nicht vorstellen, auf so einer einsamen Hallig so weit weg vom Festland zu leben. Wir können ja mal fragen, kannst du dir das vorstellen?
2: Nee, überhaupt nicht, muss ich ehrlich sagen. ja, ich brauche einfach Action, ich brauche richtig Leben, ich brauche viele Menschen um mich herum und zu Besuch. Könnte mir vorstellen. Vielleicht ein paar Wochen, vielleicht einen Monat maximal, aber dann brauche ich wieder
0: mein Leben. You're welcome.
2: Yeah. Oh, thank you.
0: Aber das ist ja das Schöne. Das ist ja das Schöne. Also Hallig hat ja wirklich beides. Also es gibt ja, hat es dann für und wieder die Hauptsaison in den Sommermonaten. Es gibt die Nebensaison, da ist dann weniger los. Und wer Leben und Trubel haben will, der kann das auf Hoge kann er das auf jeden Fall erleben. Das ist die zweitgrößte Hallig, also da ist schon was los. Wir haben auch klassische Konzerte, wir haben auch ein Open-Air-Kino in den Sommermonaten da. Also ist schon was geboten. Wir haben jetzt, ich glaube, am 1. August haben wir das Seglerfest, beziehungsweise vom Segelverein.
1: Also könnt ihr auch mal
0: kommen? Genau, könnt ihr auch mal vorbeikommen.
3: Wir haben
0: kein Fest. Also da ist schon was los, wenn man was los haben will. Und ja, wenn man halt weniger los haben will, dann entscheidet man sich vielleicht für Langeneß oder für Gröde.
4: Aber wie viele Menschen leben da permanent?
0: Rund 100, auf jeden Fall in den Sommermonaten. Also jetzt Einheimische, ne?
4: Ja,
0: das ist überschaubar. Genau, wenn dann Saisonarbeitskräfte weg sind, sind wir im Winter wieder ein bisschen weniger.
1: Ja, aber es kommen ja 100.000 pro Jahr Touristen.
0: Ja, ganz so viele haben wir nicht mehr. Nordsee hat gerade eine kleine Flaute. Aber wir haben schon sehr viele Tagesgäste. Wir haben Übernachtungsgäste. Und das ist in den Sommermonaten deutlich mehr als in den Wintermonaten.
1: Ja, und die haben aber auch Eigenschaften, die ihr nicht mögt, habe ich recherchiert. Und zwar, da gibt es Wildpinkler und Garzenstürmer. Das merkt ihr nicht. Was machen die denn?
0: Die Begriffe sind, glaube ich, jetzt für die Hallig-Leute tatsächlich auch neu. Denn ich traue mich zu sagen, dass ich die erfunden habe.
1: Ach so.
0: Genau, ich habe mal nach einem Namen gesucht für Menschen, die ohne Hemmungen sich an sehr offen oder sehr einsichtbare Stellen setzen, Stellen, wie auch immer, und ihrer
1: Notdurft verrichten.
0: Danke.
3: Das ja
0: genau.
3: So,
0: das und das so auf flach. Einer Hallig.
3: Da sieht man alles. Da kann man sich gar nicht verstecken.
0: Sie glauben, sie hätten sich vielleicht versteckt, wenn sie hinter einem Zaun stehen. Aber nein, haben sie nicht. Und ja, dann die Gartenstürmer. Das vielleicht unter Fenstergucker ist das deutlicher, was das noch bedeutet. Also manch einer kommt nicht damit klar, wenn er kein Privatschild sieht oder wenn er keinen Zaun sieht, dass es trotzdem eine Grenze gibt. Also die stürmen dann wirklich in den Garten und sagen, ich wollte ja nur mal gucken. Ja, aber nein, das würde ich auf dem Festland mir nie herausnehmen, dass ich mal einfach in den Garten renne, so, ich wollte doch nur mal gucken.
1: Ja,
0: oder dann auch so an der Fensterscheibe stehen, das macht man nicht. Nee. Es kommt aber vor.
1: Ja.
0: Okay, jetzt haben Sie von mir eben den Titel, Wildpinkler.
1: Ja. Katja, du warst ja auch 5 Jahre Bürgermeisterin auf Hooge. Du hast ja jetzt wieder ein Buch geschrieben. Da geht es um Gegenwind. Mhm. Also wie viel Gegenwind hast du denn gespürt? Vor allen Dingen auch in der Zeit als Bürgermeisterin.
0: Ja, ich sag ganz gerne, Hallig ist kein Bullerbü. Das glaubt manch einer. Das ist ja alles, auch wir sind ja eine große friedliche Familie. Wir sind ja alle Freunde, wir halten alle zusammen. Letzteres vertraue ich immer noch darauf, dass das der alte Schlag tut, wenn es wirklich notwendig ist. Aber es ist vor allem in der Politik. Politik ist sowieso kein dolles Geschäft. Ich war nie ein Politik-Fan, auch wenn man sich gerade heute viel mit Politik auseinandersetzen muss. Aber in der ersten Reihe zu stehen, das ist schon wirklich eine andere Nummer. Das ist anstrengend. Und auch in so einer kleinen Gemeinde. Gar nicht mal, weil die Bürger mit außergewöhnlichen Wünschen und Anliegen kommen, sondern weil es ein Verwaltungsakt ist. Das kann man sich nicht vorstellen. Also es wäre schön, wenn es in erster Linie Bürgeranliegen wäre und wenn und der Bürgermeister sehr nah bei seinen Bürgern sein kann und auch deren Wünsche erfüllen könnte. So ist es aber nicht. Wir müssen uns auch mit der Verwaltung auseinandersetzen. Wir müssen Verträge unterschreiben in Millionenhöhe, ich sage jetzt mal nur Warftverstärkung. Habe ich davon Ahnung? Von der Warftverstärkung? Ich kann sagen, ja, das klingt alles toll, das klingt alles vernünftig. Ach ja, so wird ist der Aufbau einer Auffahrt. Aber ich muss es unterschreiben, ich bin dafür verantwortlich. Oder sprich jetzt natürlich der Bürgermeister, der jetzt der amtierende Bürgermeister ist.
1: Du bist aber immer noch
0: Ich bin die stellvertretende Bürgermeisterin, aber ich muss dafür nicht mehr unterschreiben und nicht mehr in der ersten Reihe stehen. Und ich ziehe wirklich meinen Hut vor gerade vor ehrenamtlichen Bürgermeistern, die sich dieser Aufgabe heute immer noch freiwillig stellen. Das ist ein Knochenjob. Nebenbei, vielleicht noch nebenbei Familie, nebenbei noch ein Job.
1: Könntest du dich, Roger, ja inspirieren lassen und mal dich als Bürgermeister von Rostock bewerben?
5: Absolut, dann ist die Stadt in einem Jahr zugrunde gerichtet. Das traue ich mir zu. In einem Jahr schaffe ich das.
1: Ja, wir brauchen mehr Unterhaltung in der Politik. Wir brauchen mehr.
5: Darf ich mal eine kleine Zwischenfrage stellen?
1: Ja, bitte.
5: Was macht man denn da den ganzen Tag?
6: Das habe ich mich auch gefragt.
5: Ohne das Böse zu meinen. Meditiert ihr viel?
0: Das wäre vielleicht gar nicht so verkehrt. Nein, diese Frage wird tatsächlich sehr häufig gestellt. Was macht man denn?
5: Also Sommer, da bin ich ja noch bei euch. Ne? Da sah es ja auch wunderbar aus. Aber das gleiche noch mal so im November, Dezember.
0: Na ja. Menschen, die auch noch nie auf einer Hallig waren und sagen, Mensch, ich muss da unbedingt mal hin. Kann ich denn da jetzt irgendwie, weiß ich nicht, im Februar oder so mal hinfahren? Den rate ich auch ganz klar davon ab. Nee, fang bitte im Sommer an. Weil wenn du Hallig nicht aushältst, dann kannst du in den Sommermonaten ganz viel erleben und unternehmen, auch mit Tagesausflügen auf die Nachbarinseln, auf Föhr oder nach Amrum. Dann geht das und dann kann man sich beschäftigen. Aber man muss, selbst in den Sommermonaten, muss man mit sich selbst klarkommen. Und im besten Fall muss man ein Auge für die Natur haben. So, wer das Wasser liebt und so wie Gäste, die jetzt gerade bei mir waren, sagen, oh, wir haben heute wieder 3 Stunden die Flut beobachtet. Das ist ein Geschenk. Also wer das Wasser liebt, wer die Vogelwelt liebt, wer sich mit Ebbe und Flut auseinandersetzen will und mit Wind und Wetter auseinandersetzen möchte, der hält das locker auf eine Hallig aus.
1: Und Stichwort Natur, du hast uns ja noch was mitgebracht aus deinem wunderbaren Garten. Wir brauchen deinen Garten ja gar nicht zu stürmen, weil du uns ja was mitgebracht hast. Wächst das? Ist das alles alles selber herangezogen sozusagen?
0: Ja, mehr oder weniger, genau. Also das ist wirklich kreuz und quer. Das ist also zwar jetzt auf den ersten Blick sehr mediterran, aber das kennen, glaube ich, alle.
1: Rosmarinus.
0: Ja, genau. Also das wächst sehr, sehr gut in der Nordseeluft. Rosen, wir haben ein ganz tolles Rosenjahr auch. Ich habe Kräuter aller Art. Also man kann wunderbar Dessert garnieren, man kann Salate machen. Das ist nur eine kleine Auswahl.
1: Ja, cool. Also kannst du dich auch beschäftigen, Roger. Kannst du Salat machen aus dem eigenen Garten. Genau. Und da
0: hast du noch
1: was mitgebracht.
0: So, ja.
1: Da habe ich mich gefragt, was das ist. Das lag da eben schon.
0: Genau. Ich habe gedacht, auch da können wir doch ein Rätsel draus machen.
1: Was ist das denn?
0: Im entferntesten Sinne hat das was mit Garten zu tun. Was könnte das sein?
1: Das sieht aus wie Schaffell oder sowas.
6: Das ist für die Vögel, dass sie sich ein Nest bauen können.
0: Nicht schlecht. Ersetze Schaf durch Hund. Als ich meinen Hund noch hatte, das ist inzwischen eine ganze Weile her, ich glaube 13 Jahre schon nicht mehr, habe ich ihn regelmäßig gekämmt. Und das ist immer noch Unterwolle. Und diese Unterwolle habe ich in ein Körbchen reingestopft, das eigentlich für Meisenknödel ist. Ah. Und da zupfen sich vor allem die Meisen, der Zaunkönig, das Bluthänfling immer mal so ein bisschen raus.

0: und weben das ins Nest ein.
1: Schlecht. Guck mal, super erkannt. Ja,
2: stark.
0: Toll. Ja.
3: Katja, schön, dass du weil du hast jetzt meine Neugier geweckt.
1: Ja, jetzt kommt er.
3: Jetzt kommt die Frage, wenn man ein, zwei Wochen besuchen möchte, ich habe keine Hotels gesehen, ich habe kein, wie ist die Übernachtung?
0: Ja, ein Hotel haben wir tatsächlich leider nicht mehr. Das hat auch umgebaut zu Ferienwohnungen. Also wir haben Ferienwohnungen und wir haben Zimmer. Wir haben eine tolle Internetseite, wo die meisten Gastgeber da verzeichnet sind. Da kann man sich das mal angucken, noch ein paar mehr Informationen holen und dann findest du
1: den. Zum Beispiel Haus am Landsende, da kannst du auch ein Zimmer machen.
3: Okay, wunderbar.
1: Müsst ihr euch connecten.
3: Vielleicht werden wir uns sehen.
1: Genau. Okay. Vielen, vielen Dank, liebe Katja.
2: Europameister, Weltmeister und Olympiasieger. In seiner Sportart hat er alles erreicht, was man erreichen kann. Es geht ums Gewichtheben, aber dazu noch ganz viele weitere verborgene Talente. Eins ist auch olympiareif und besser als das Talent von Bettina Tilchen. Welches das ist, das sagt uns jetzt persönlich. Herzlich willkommen, Matthias Steiner. Also, Bettina kann alles und das richtig gut. Mhm. Aber du warst ja gerade mit ihr beim Campen unterwegs. Tietjen campt, eine großartige Show beim NDR. Und du sagst, du bist ein absoluter Profi-Camper.
4: Ich sag das, das wird mir behauptet. Doch.
1: Bist du ja.
2: Doch. Bist du?
1: Spontan.
2: Ja, also bestätigst du das oder ist das?
1: Ja, also Matthias hat es in die Wiege gelegt bekommen.
4: Ja. Ich bin damit aufgewachsen.
2: Ja, erzähl mal.
4: Die ersten 16, 17 Jahre komplett nur Camping. Es war kein anderer Urlaub leistbar. Es waren alte Wohnmobile, wirklich uralte Wohnmobile selbst umgebaut von meinem Vater. Und so sind wir durch Europa getingelt. Ja. Also wirklich auf engstem Raum. Ich musste jetzt echt schmunzeln, als ich deinen Campingwagen gesehen habe. Der ist eigentlich schon riesig im Vergleich zu dem, was wir hatten.
1: Ja.
4: Aber vom Interieur her sehr ähnlich.
1: Ja, und Matthias hat einen LKW-Führerschein. Ich lasse ja wirklich nicht viele Leute ans Steuer, ne, weil es ja ein altes Auto. Und Matthias wirklich von der ersten Minute an wusste ich, der kann das.
4: Der war doch nur müde. Du wolltest dann, dass ich fahre zum Schluss.
1: Ja, ich wollte es ja, sag ich ja. Ich wollte, dass er fährt. Er hat es auch super gemacht.
2: Aber mit der Erfahrung aus deiner Kindheit und mit der bunten Runde, die Bettina eingeladen hat, wie war es denn?
4: Also ich muss sagen, es ist keine Show.
2: Das ist ein Reality-Check.
4: Ja, aber Upper Class Reality vielleicht. Ne?
2: Upper Class Reality.
4: Nein, das ist wirklich Reality. Das ist auch ungescriptet, sondern wir setzen uns ins Auto und fahren los. Ja. Ja, und das ist schon toll. Natürlich muss vorher ein Campingplatz irgendwo mal in Aussicht gestellt sein, gibt es da Plätze für mehrere Fahrzeuge, aber den Rest organisieren wir uns tatsächlich selber, wir gehen selbst einkaufen, wir machen selber Lagerfeuer vor den Campingbussen, wir geben uns Ratschläge, wie geht man aufs Klo, wenn es regnet draußen und so weiter. Es sind doch Leute dabei, die keine Camping-Erfahrung haben und du kannst ja nicht einfach so wild pinkeln, auch am Campingplatz, nicht? Sollte man nicht unbedingt tun, sonst riecht es da bald.
2: Aber dir hat es auf jeden Fall großen Spaß gemacht. Also liebst du denn Camping trotz der Zeit mit deinen Eltern am Anfang und mit Bettina oder liebst du es gerade deswegen?
4: Also ich hätte es noch gern noch mal eine Woche drangehängt mit einfach noch mal
1: ein bisschen
4: besserem Wetter und noch weniger Stress, weil wir sind wirklich jeden Tag weitergefahren. Es war schön und so kurz und vor allem du merkst, wir sehen ja an den Bildern, es sind völlig unterschiedliche Charaktere da, aus völlig unterschiedlichen Branchen und wir müssen ganz schnell zueinander finden und miteinander auskommen, weil wir wissen, die nächsten 7 Tage gnadenlos, du kannst dir nicht aus dem Weg gehen.
2: Ja. Mit wem hast du dich am besten verstanden? Also wir haben Sven Martin gesehen, Evelyn Weigert, dann Jochen Schropp. Genau, Regina Heimlich.
4: Ja, ich glaube, da würde ich keinen Namen nennen, das wäre sonst schwer. Aber gut, Regina kannte ich vorher schon ganz gut aus dem Sport. Und Sven war so ein bisschen mein Vater für mich.
1: Ja, das war, die beiden sind, ich fand das schon, dass ihr sehr zusammengewachsen
4: seid. Das ist dann gewachsen, weil, tatsächlich. Also er hat jetzt diese Ruhe eines, erfahrenen Vaters.
1: Genau, und immer Sport zusammen.
2: Hat ja auch viele Kinder.
4: Er hat auch viele Kinder und auch schon Enkelkinder und von daher. Nein, ganz, ganz toll. So ein Ruhepol da gewesen. Aber ach, ansonsten mit allen.
2: Aber du hast es eben gerade angesprochen. Ich glaube, das ist das Schöne auch am Campen, diese Freiheit loszufahren und dann irgendwann anzuhalten. Aber es gab, glaube ich, mal einen Schlafplatz, den ihr euch ausgesucht habt mit der Familie, als ihr jünger wart. Der war ein ganz besonderer, weil ihr habt nachts seid ihr angekommen, habt dann euer Camping und Zelt alles aufgeschlagen. Am nächsten Morgen wart ihr aber ganz woanders.
4: Nein, nur der Camping. Ja, der, ja. Es war nur der Campingbus.
2: Ja.
4: Ja, Frankreich. In Frankreich durfte man früher noch wild campieren. Durfte, weiß ich nicht, wir haben es gemacht. Mein Vater, mein Vater hatte eine Schreckschusspistole und dann Kissen. Heute hätte man wahrscheinlich so ein Tränengas oder sowas, so ein Pfefferspray. Gab es ja damals so nicht. Also es war ziemlich wild. Nächsten Morgen wach geworden, dann waren wir mitten am Marktplatz, aber mitten am Marktstrand waren wir dann. Also wir waren rundherum die Stände aufgebaut und wir kamen zwar raus, aber wir haben dann 20 Kilometer später festgestellt, die Schuhe stehen noch draußen unten am Marktplatz. Durften wir drinnen nicht tragen, da war der Vater sehr penibel. Ja, solche Dinge haben wir nur erlebt. Also das war, ja,
2: auch auf der anderen Seite auch sehr charmant, dass euch die Franzosen haben stehen lassen, ohne euch wegzuschicken. Also die haben einfach gedacht,
4: gut. Naja, es war eine Renault Estafette, das ist ja ein den Bus, den kennt, glaube ich.
5: Die dachten, ihr verkauft wahrscheinlich auch was.
6: Aber Bratwürste oder? Noch ausreichen.
4: Also, ja, nein, das ist, also wenn du allein schon mit einem französischen Auto da fährst, glaube ich, bist du schon mal im Ranking höher, das ist kein Problem. Wir wurden mit dem Auto wirklich oft angeblendet, weil es total lustig aussieht. Also eigentlich viel, viel lustiger als ein alter VW-Bulli. Okay. Ich weiß nicht, ob das jemand kennt, aber es ist seitlich nur eine Schiebetür mit einer Kette. Mein Vater ist nur mit offener Tür gefahren dann. Ein ganz schräges Auto. Ja.
2: Aber schön.
1: Ja, und jeden Tag weitergefahren. Da sind wir nichts dagegen. Wir bleiben wenigstens 2-3 Tage an einem Ort.
4: Naja, das Schlimme war, dass ich an den Campingplätzen immer, ich war ein Einzelkind, Freundschaften schnell geknüpft habe tatsächlich. Und am nächsten Tag waren wir schon wieder weg. Da hat meine Mutter ein bisschen gelitten, für mich, aber mein Vater, wir müssen das. Wir müssen 3 Wochen Frankreich, wir müssen alles sehen.
2: Ja. Oh Mensch, aber es ist auch anstrengend dann in der Sekunde. Aber Roger, du bist auch ein Camping-Fan.
6: Leidenschaftlicher.
2: Ja? Du kannst dich jetzt bei Bettina bewerben für die nächste Staffel von
6: Tietjen. Hallo Bettina.
1: Ich denk drüber nach.
2: Also auf jeden Fall hatte die es sehr lustig. Und wir schauen einmal ganz kurz rein, was da alles Schönes passiert ist in der neuen Staffel von Tietjen Camp.
4: Ich stehe hier mitten vor dem legendären Camper von Bettina. Entweder schläft sie noch, muss man leise sein. Ich glaube, sie ist beim Frühstück. Und dahinter sind dann alle anderen. Wir haben hier Lagerfeuer gemacht, hatten es richtig, richtig schön.
7: Und was gibt's hier?
4: Reise.
1: Edama.
7: So, Freunde.
4: Oh, ist das herrlich.
7: Ende der Reise. Wie geht's euch?
4: Damit? Blendend.
8: Supi.
4: Traurig.
8: War so schön. Hey.
7: Jetzt wirklich Ende aus und fertig.
2: Behind the scenes Material von dir selbst gefilmt und zur Verfügung gestellt. Vielen Dank, Matthias. Ganz kurz nochmal, ihr wart da beim Karaoke-Singen. Du bist auch zusätzlich noch olympiareifer Karaoke-Sänger.
4: Ich habe mir dummerweise Matthias Reim ausgesucht und der hat viel zu schnell gesungen.
2: Viel zu schnell?
4: Also war es, ja.
2: Aber hast du die Töne getroffen?
4: Die Töne schon, aber der Einsatz war zu spät.
2: Also. Neben dem Camp bist du aber auch Fan von einer großartigen Comicreihe, die, glaube ich, alle kennen und vor allen Dingen auch das Publikum, das uns jetzt zuschaut, Asterix und Obelix.
4: Ah,
2: Wann hast du dein erstes Asterix und Obelix Comic bekommen und vor allen Dingen von wem? Erinnerst du das noch?
4: Sollte ich das noch wissen, von wem ich das bekommen habe?
2: Du hast es uns zumindest erzählt im vorigen
4: Gespräch. Gottes Willen.
2: Soll ich dir helfen?
4: Ja, bitte.
2: Also ich habe gehört, dass dein Vater dir ein Heft gegeben hat, das hat er von einem Kollegen bekommen. Und der hat es aufgesammelt im Müll.
4: Ach so, ja. Aber nicht nur Asterix und Obelix, ja. Auch die Matchbox-Autos.
2: Also stimmt, alles. Die Geschichte, die
4: ich die Geschichten habe. Stimmen alles. Ich hab nie ein neues Spielzeug gehabt, auch kein Lego. Es ist aber auch kein Trauma, sondern es ist... war nachhaltig. Der hatte in Wien gab es dieses Rinderzelt, das ist eine Müllsammelanlage, aber da wurde eben aussortiert, was gut ist. Und die Sachen habe ich bekommen. Das war ein Sportkollege von meinem Vater. Aber ich wusste das als Kind nicht und es war schön. Ich habe alles Mögliche bekommen. Ich habe dann 200 Matchbox-Autos gehabt, aber eben kein einziges Neues. Und genauso bei den Asterix und Obelix und Donald Duck und wie sie alle heißen. Also Comic ohne Ende gelesen.
2: Und was hat dich so fasziniert an Asterix und Obelix?
4: Zunächst heute bin ich schockiert, dass es so wenig gab. Ich dachte, es gab viel. Wahrscheinlich habe ich die 5-mal durchgelesen. Bei Donald Duck gab es ja laufend. Was mich fasziniert hat, naja, schon. Erstmal das gallische Dorf. So ein bisschen, eigentlich ist es eine Gruppe, aber Einzelkämpfer. Obelix logischerweise. Ja, mir hat ein bisschen leid getan, dass er nie mehr trinken durfte. Und ich fand Obelix trotzdem, ich hab ein weniger Mitleid gehabt als mit Asterix, weil Asterix war abhängig vom Zaubertrunk. Ja, wenn der nichts hatte, hat er Idefix gebraucht. Oder Miracolix. Und Obelix war immer stark. Und er hat auch immer Hunger gehabt und immer Wildschwein gegessen. Und das kann ich alles nachvollziehen.

0: Hat denn Obelix als Name auch, und ich glaube, das war ja auch in der Schulzeit damals so, dass einige dich auch Obelix genannt haben in dem Kontext?
1: Nein, in der Schulzeit nicht, weil ich tatsächlich 20 Jahre meines Lebens so war wie jetzt. So, meine ersten Olympischen
0: Spiele habe ich ja... Also das heißt dann während der Gewichtheberzeit, der professionellen Zeit...
1: Ja, in Athen war ich so schwer wie jetzt. Und da bin ich dann Siebter geworden damals, 2004. Und das war der Grund, warum ich in Superschwer bin, weil ich einfach nicht mehr hungern konnte. Ich habe dann wirklich Wasser, Hähnchen und wenn noch eine Portion Reis gegessen, wenn überhaupt, um das Gewicht zu halten in der Kategorie, und war dann leer auf der Bühne. Also wirklich leer, also entweder aufhören oder weitermachen. Und weitermachen war dann 40 Kilo mehr im Superschwer.
0: Aber ist der Wahnsinn, dass du das geschafft hast, 40 Kilo draufzulegen und dann wieder 40 Kilo runter?
1: Ja, das Abnehmen ist nicht das Problem. Das kann ich ganz leicht erzählen, wie das geht, aber das geht in wenigen Sätzen. Das Zunehmen ist das Problem, wenn du musst 40 Kilo zunehmen in 3 Jahren mit 6 Stunden Training pro Tag und 100 Tonnen pro Woche, die du da hebst. Also musst du dann 5.000 bis 8.000 Kalorien essen und trinken, also auch flüssig, Kohlenhydrate und so weiter, weil du ja in einem Training habe ich 4 Kilo verloren. Also vor allem Flüssigkeit, aber der Körper hat nachgebrannt und da musste ich futtern ohne Ende. 3 Teller Pasta war normal und das ist dann widerlich irgendwann. Ja. Aber es war ein Mittel zum Zweck und es hat der Erholung gedient und deswegen war das die schwierige Zeit und die schöne Zeit danach das Abnehmen. Wieder einen Salat essen zu dürfen,
0: also schönes.

0: Bettentas-Couchsitzer. Auch nach dem Aus seiner sportlichen Karriere ist er ein Schwergewicht in anderen Bereichen. Als Experte, Unternehmer und Familienmensch. Zwischen Gewichten und Gewinnen, Matthias Steiner.
1: Großartig. Und wir haben einen kleinen... Weil du Obelix so sehr schätzt, haben wir einen kleinen antialkoholischen Zaubertrank gemixt, extra für dich, um dich zu stärken. Also auch alle hier in der Runde selbstverständlich. Das Beeindruckende ist ja, und da haben wir jetzt einen anderen Sportler gerade erlebt beim Grand Slam Finale bei den French Open, Sascha Zverev, dass du mit 18 Jahren ja die Diagnose Diabetes bekommen hast und auch die Ärzte, Typ 1, die Ärzte gesagt haben, Profisport, das ist nichts. Wir haben jetzt ja dich und Wahnsinn, was du geschafft hast und auch Sascha. Auf der anderen Seite hast du ja, hast du jemals daran gedacht, aufzuhören mit dem Sport?
2: Nein, das ging sehr schnell. Also nach der Diagnose, ist im ersten Moment ein halbes Todesurteil, weil du natürlich keine Erfahrung damit hast. Es hat niemand in der Familie, du weißt nicht, was es ist. Aber nach einer Woche, nachdem du alle Untersuchungen durch hast und auch die Augen, du siehst ja nichts am Anfang bei den Untersuchungen, alles mögliche, also langen Geschichten, habe ich festgestellt am Ergometer, es ist alles wie immer, ich muss halt nur schauen, dass ich einen Traubenzucker dabei habe. So naiv habe ich mir das damals vorgestellt. Es ist schon viel komplizierter. Auch das, was Sascha da macht, er kann es jetzt auch besser mitteilen mittlerweile. Gott sei Dank hat er es auch öffentlich gemacht. Mhm. Ich bin sehr, sehr froh darüber. Wir kennen uns auch ganz gut. Und es ist wirklich eine Meisterleistung, die er da macht. Und wir müssen vielleicht, um es bildlich zu umschreiben, mindestens 50% mehr jeden Tag Gas geben, um 100% leistungsfähig zu sein. Weil wir haben nur den Versuch, den Blutzucker stabil zu halten. Und der schwankt mit Bewegung, der schwankt, wenn du falsch isst. Wenn ich jetzt hier den Teller leer putze, muss ich wieder gucken, passt alles. Und das ist schon eine richtige Herausforderung im Alltag. Aber es lässt sich meistern. Der Vorteil ist aber, ich fahre manuell praktisch, ein manuelles Auto, ihr fahrt alle Automatik. Aber der Vorteil ist, ich kann mit meiner Handschaltung euch zeigen, wie euer Körper funktioniert, euch gesunden Menschen. Und warum dann zu viel Brot, zu viel Cola, zu viel Süßigkeiten einfach auch zu einem Bauch führen. Das hängt alles damit zusammen, da spielt vor allem das Insulin.

0: Insulin eine große Rolle.
1: Und das hat ja auch jetzt mit deiner unternehmerischen Tätigkeit zu tun.
0: Ja, Tätigkeit ist jetzt mein
1: genau, dein Job, genau.
0: Mein Job, das gegründet weil ich am Ende des Tages möchte ich mit diesem Unternehmen den Menschen einfach den Alltag ein bisschen erleichtern. Ja, das ist keine Diät und keine Religion, sondern ich sehe, welche Verführungen wir jeden Tag haben, auch hier, ist alles toll. Das sollen wir auch genießen können, aber wir brauchen auch die Werkzeuge, damit wir entspannt durch den Alltag kommen. Und nicht einfach irgendwelche Spritzen nehmen müssen.
1: Mhm. Ja, aber ich finde es toll, auch der Sascha, der öffentlich damit umgeht. Ja. Und du, was für Vorbilder ihr auch dafür seid, dass man das ja am Ende schaffen kann. Also wenn man sich diszipliniert und trotzdem den Fokus nicht verliert.
0: Ja, das einzige Thema, was wirklich ist, und das Glas ist ja bei mir immer halb voll, deswegen bin ich immer gut gelaunt, aber es ist wirklich 24 Stunden. Es ist nicht so, dass ich sagen kann, okay, ich kann meine Tablette absetzen, einen Tag habe ich vergessen, ist nicht so schlimm, habe ich vielleicht wieder ein bisschen Kopfweh, sondern bei uns kann der Stoffwechsel jeden Tag aus dem Ruder laufen. Das müssen wir uns bewusst sein, das ist so ein Grundstress, der da ist, und den muss man akzeptieren. Wenn man den akzeptiert, hat man ein schönes Leben, und vor allem, ich merke ja mittlerweile, wenn ich abends eben keine Pizza mehr esse, dann geht es mir in der Nacht besser, und das geht's dir bestimmt auch. Weil ich glaube, eine Riesenpizza am Abend tut uns nicht so gut, wie wenn wir die vielleicht tagsüber essen und uns bewegen können. Ja, das merkst du als Typ-1-Diabetiker schon besser, was tut dir gut und was tut dir nicht gut, weil du die Quittung sofort, heute schon auf der Uhr, zu sehen bekommst. Ja.
1: Also der Ärger ist vorprogrammiert. Aber wir haben noch etwas Schönes für dich, weil du wirst ja bald 44 am 25. August. Und weil du so ein großartiger und großer Sportler bist und vor allen Dingen ein Asterix- und Obelix-Fan.
0: Ja, das bin ich.
1: Schon das ist echt schön. Dankeschön. Geburtstag. Ein Obelix mit Geburtstagskorb. Das war ja schön. Und danke für die Inspiration und danke, dass du da bist.
0: Freut mich. Danke.
1: Er ist nicht zum Essen.
2: Aber steht von selbst.
3: Nicht essen.
2: Nicht essen.
3: So, wir haben auf einem kleinen Sofa viel großes Talent versammelt. Auf der einen Seite geniale Geigenkunst, auf der anderen Seite begnadete Schauspielkunst. Und die beiden sind auch noch Geschwister. Sabine Tambrea und Alina Armonas Tambrea sind bei uns. Schon häufiger bei uns, deine Schwester, hast du uns bisher vorenthalten. Mhm. Umso schöner, dass sie heute dabei ist. Ihr habt so lustige Spitznamen füreinander. Erklärt uns doch mal auf.
4: Alina hat mich, als sie mich das erste Mal gesehen hat, als Neugeborenes, Nuku genannt. Sie hat Sabine, also den Namen, den meine Eltern entschieden hatten, genommen und einfach die Verniedlichungsendung Nuku drangehängt, Sabinuku. Und dann fiel das Sabine weg und ich blieb der Nuku.
3: Hat das eine Bedeutung, Nuku?
4: Ich glaube nicht. Ne?
5: Ja, das ist so eine kurze Form auf Rumänisch. Also ja. Das, und ja, meinen Spitznamen habe ich tatsächlich von ihm bekommen.
4: Ich konnte Alina nicht aussprechen, Es war AI und AI und Nuku.
5: Dabei
4: und
5: ist es geblieben.
3: Dann. So nennt ihr euch bis heute?
4: Ja.
5: Doch.
3: Ja. Sabine, du bist ja sehr häufig im Fernsehen zu sehen. Viele kennen dich aus Kudamm, aus Babylon Berlin. Du hast Kafka gespielt und vieles mehr. Und jetzt spielst du zum ersten Mal einen Vampir. Warum hat das so lange gedauert? Weil eigentlich Rumänien, dieser blasse Zahn.
4: Ich war selber, also...
3: Eigentlich passt das doch ideal.
4: Es kam auch zuerst eine Casting-Anfrage rein. Da dachte ich mir, Leute, ernsthaft? Also hier, Rumänien, 41 Jahre musste ich warten. Und ich habe letztes Jahr nicht nur einen Vampir gespielt, sondern auch einen zweiten. Ich habe mit meiner Ehefrau, mit Alice Dwyer, einen Kinofilm gedreht hier in Hamburg. Der heißt noch Schatten und der kommt dann nächstes Jahr irgendwann ins Kino. Und da bin ich halt... auch ein Vampir, aber da geht es etwas blutiger zu als in der ARD-Serie Oderbruch, wobei hier ja auch ein bisschen Blut jetzt zu sehen ist.
3: Ja.
4: Aber das war eine ganz tolle Serie, die ich hoffe, sehr viele Menschen gesehen haben und sehen werden.
3: Alina, guckst du eigentlich alles, was Sabine so spielt?
5: Ich habe viele seiner Filme natürlich gesehen. Also manche habe ich doch bewusst ausgelassen, weil ich nicht zusehen kann, wenn er leidet. Also das ertrage ich einfach nicht.
4: Ich leide meistens.
5: Also, ja, kann man ja auch manchmal wegschauen. Aber doch, also ich setze mich schon damit auseinander.
3: Ja, ja, ist ja wirklich auch ein großartiger Schauspieler. Dass ihr beide großartig seid, dafür haben wir jetzt Beweisbilder.
6: Bitte Kameras zücken, jetzt wird's familiär. Diese beiden Geschwister haben zusammen den Bogen raus. Schon als Kinder unzertrennlich sind sie die Tonangeber in der Familie und musizieren mit und füreinander. Die erste Geige spielt er auch in seinem Job als Schauspieler, indem er sich nicht kopflos, aber wandelbar präsentiert.
7: Vor Konkurrenz brauche ich mich nicht zu fürchten.
6: Stimmt, in der zweiten Reihe stand er nie, sondern direkt auf der Bühne fürs Preisesammeln aller Art. Applaus bekommt er für Ludwig den

0: Arbeiten, Nackt unter Wölfen, Babylon Berlin, Narziss und Goldmund und den Kudamm. Auch sie wird als Violinistin und Konzertmeisterin auf sämtlichen Bühnen gefeiert. Von früher bis heute überaus harmonisch. Alina Armonas Tambrea und Sabin Tambrea.
1: Bei den Rumänien geboren, du hast ja auch dieses fantastische Buch Vaterländer geschrieben über deine spannende Familiengeschichte. Welche Erinnerungen hast du noch überhaupt an diese Zeit als kleines Kind in Rumänien?
2: Ich war ja 2 Jahre und 8 Monate, als wir nach Deutschland gekommen sind. Ich habe dann die Erfahrungen gesammelt, nachdem Ceausescu weg war, wie wir die Sommer da verbracht haben. Und dann durch viele Gespräche mit meinen Eltern habe ich mir auch Erinnerungen wieder angeeignet, die ich gar nicht selber gesammelt habe. Aber ich habe so eine kollektive Erinnerung an unsere Heimat, an Rumänien.
1: Mhm. Und Alina, bist ja ein bisschen älter. Ja. Euer Vater ist ja, und das war ja auch sehr prägend, als er 1986 auf Konzertreise im Westen war, nicht zurückgekommen nach Rumänien. Da warst du, glaube ich, 5. Ne?
3: Ja,
1: wie erinnerst du das? Das muss ja auch ein Trauma gewesen sein, dass der Vater plötzlich weg war.
3: Ich meine, ich war natürlich noch sehr klein mit 5 Jahren. Aber ich denke, instinktiv hat man schon gespürt, welche Leiden die Familie und vor allem unsere Mutter, weil sie eben in unserer Nähe war, welche sie durchlebt hat. Also das spürt man als Kind instinktiv.
1: Er hat das ja getan für euch, also ja. für seine Familie. Aber das begreift man ja dann in dem Moment
2: gar nicht.
1: Er konnte
2: auch nicht meiner Mutter sagen, was er vorhat, denn er wollte sie schützen für den Fall, dass sie von der Securitate verhört wird, dass sie da nicht lügen muss, dass sie nichts weiß, weil das hätten die rausgekriegt und dann hätte es Konsequenzen, hätte es Gefängnis gegeben. Die hätten meinen Vater erpresst, sie haben ihn sogar hier in Deutschland kontaktiert und haben gesagt, komm zurück, es sei denn, du willst, dass deiner Familie was passiert. Mhm. Und solche Drohungen haben ihn selbst hier in Deutschland erreicht. Und das ist wirklich viel, was unsere Eltern da ertragen mussten, um uns hier in Deutschland ein besseres Leben zu ermöglichen. Und da bin ich ihnen und wir ihnen auf ewig dankbar.
1: Und er hat aber ja einen Weg gefunden übers Telefon. Er hat doch einen Weg gefunden, trotzdem Kontakt zu eurer Mutter aufzunehmen. Wie hat er das nochmal gemacht?
2: Die Securitate hat immer mitgehört, wenn telefoniert wurde. Und als sie gemerkt haben, dass der Vaterlandsverräter anruft, haben sie die Leitung gekappt. Und für den Fall, dass die Leitung wieder funktioniert, hat mein Vater im Radio mit einem Walkman ein bestimmtes Lied aufgenommen, das er meiner Mutter zeigen wollte als Zeichen, dass er anruft. Und als die Leitung wieder funktioniert hat, hat er angerufen, den Walkman an den Hörer gehalten und von Stevie Wonder I Just Called to Say I Love You aufgespielt.
1: Und dann wussten sie gleich. Ja. Und als ihr dann endlich nachkommen konntet, wie hast du das in Erinnerung, Alina, diese erste Zeit in Deutschland?
3: Oh, es war eine schöne Zeit. Also die erste Zeit, es war alles so bunt, es sah so wunderschön aus. Man konnte alles im Geschäft kaufen, worauf man Lust hatte. Und später kamen natürlich auch unterbewusst Erinnerungen an die düstere Zeit, die dann erstmal verarbeitet werden mussten natürlich. Das bleibt nicht aus, aber zum Glück hatten wir auch eben die Musik, die immer bei uns gewesen ist. Also diese schützende und stützende Konstante, die bei uns gewesen ist. Dadurch eben, dass unsere Eltern Berufsmusiker gewesen sind und wir auch Instrumente erlernt haben, machte immer jemand zu Hause Musik. Und das hat uns schon sehr zusammengeschweißt, auch im neuen Land.
1: Ja, welche Rolle hat die Musik also für dich auch gespielt, Sabine? Du bist ja später dann in eine andere Richtung gegangen. Alina ist ja dabei geblieben. Also war das auch so ein bisschen Druck von den Eltern, also vom Vater auch, dass ihr beide auch sehr gut sein musstet? Du hast ja zigmal jugendmusiziert geworden.
2: Wir beide, ja.
1: Beide, ja.
2: Wie soll ich sagen, es war nie ausgesprochen, aber wir wussten, unsere Eltern haben das Land verlassen, um uns eine bessere Zukunft zu ermöglichen. Also sind wir jetzt in der Bringschuld, möglichst gute Musiker zu sein, das zu erfüllen, unsere Eltern stolz zu machen. Es war zwar nie ausgesprochen, aber das war dennoch immer, lag das unter allem, was wir gemacht haben. Und irgendwann kam der Befreiungsschlag, wo man merkt, Moment mal, ich mache das gar nicht für meine Eltern, sondern für mich, weil die Kunst mich bereichert und mir die Möglichkeit gibt, mich auszudrücken und Sachen zu verarbeiten, die man erlebt. Und deshalb finde ich, das wird heutzutage in dieser Gesellschaft sehr unterschätzt, was künstlerische Auseinandersetzung für eine wichtige Bedeutung für Menschen hat, bei allem, was junge Menschen ertragen müssen, politische Entwicklungen. Allein die Tatsache, dass eine Jugend endet, das muss man verarbeiten. Und durch Kunst findet man einen Weg, das zu kanalisieren und zu

0: etwas Gutem zu verarbeiten. Und deshalb, Kunst muss unterstützt werden, Kulturzentren müssen finanziell unterstützt werden und nicht so, wie es gerade passiert, dass die Kulturetats so gekürzt werden.
1: Wir haben auch sehr süße Bilder von euch, musizierenderweise, damals. Gucken wir es mal an.

0: ist.
1: Das kennst du doch auch, Ricky. Da gibt es ja eine Menge Parallelen. Ne? Deinem Vater war es auch sehr wichtig, dass ihr musiziert habt.
2: Ja, sehr wichtig. Und ich kann genau spüren, was ihr jetzt gerade sagt, wie wichtig das für euch ist. Und ich muss ehrlich sagen, bei mir war es ein bisschen anders, weil es war mehr Druck, dass wir als Kind das machen müssen. Aber ich bin heute so dankbar für diesen Druck, dass wir wirklich eine halbe Stunde am Klavier sitzen müssen und einfach üben, weil heutzutage, ich bin über 60 Jahre alt und das ist mein Rücksicht. Ich kann zurückgehen und ich kann mich einfach mit Musik entspannen. Ja. Und das ist so wichtig.
3: Und das ist auch wichtig zu lernen, durch Disziplin etwas zu erreichen. Dass man nicht sofort etwas geschenkt bekommt, wie es auf Instagram suggeriert wird, dass jeder irgendwie alles kann und sofort alles hat. Man muss sich etwas erarbeiten und das Disziplin ist schon eine wichtige Lektion, die Musik einem vermitteln kann. Ja.
1: Aber hast du denn jetzt auch den Wunsch verspürt von Seiten deines Vaters oder deiner Eltern, Berufsmusiker zu werden? Also war das so ein bisschen so schon so eine Erwartungshaltung?
3: Es war klar, dass der Junge kommt irgendwann in ein Orchester und hat ein sicheres Einkommen und wird dann glücklich alt. Aber das war nicht mein, das war nicht mein Plan.
1: Also, dann ist der Junge...
3: Ich habe halt gemerkt, dass ich ohne Instrument auf einer Bühne viel glücklicher bin als mit einer Geige oder einer Bratsche. Und dann habe ich mich entschieden abzubiegen und bin bei der Schauspielerei gelandet.
1: Da spielt aber ein Brief eine Rolle, habe ich mir sagen lassen. Ein ganz spezieller Brief, den du geschrieben hast, ne, Alina?
4: Ja.
1: Und habt ihr dabei, ne?
4: Ach Gott.
3: Ich habe ihn immer dabei.
1: Ja, was ist
3: Nein, das? Ich habe ihn heute extra eingepackt. 14 Jahre ist der Jung, steht auf dem Briefumschlag. Und 18.11.98, liebes kleines Bruderherz, alles Liebe zum Geburtstag, es ist Zeit aufzuwachen, mache etwas aus deinem Leben, du hast die Voraussetzungen, deine Schwester. Und, ich hätte mich auch über ein materielles Geschenk gefreut, aber das hat mir mehr gebracht.
4: Nein, ich meine einfach damals, er hat sich einfach in sehr viele Richtungen weiterentwickelt, also musikalisch auf ganz vielen Ebenen. Also er hat Geige gespielt, Bratsche gespielt, hat auch angefangen zu dirigieren, Klavier gespielt, komponiert und so weiter. Und das ist ihm auch zugute natürlich gekommen in seinem späteren Leben. Aber ich fand einfach von meinem Blickwinkel aus, in dem ich meinen Weg eben schon gefunden habe, den einen Weg, den ich auch weitergehen wollte, wäre es vielleicht doch auch Zeit für ihn, sich für auf eine Sache zu fokussieren und zumindest zeitweise diesen einen Weg zu gehen. Und, aber danach habe ich mich auch wirklich nie wieder in sein Leben eingemischt. Also nach diesem Brief.
1: Aber es ist schon so, dass sie die große Schwester bleibt,
3: natürlich,
1: oder?
3: Natürlich. Wir sind auch jetzt auf Konzertreise. Wir haben so eine Lesereise mit Vaterländer, haben auch eine Aufnahme produziert, Vaterländer Live. Und da sind wir auf Konzertreisen. Ist sie die große Schwester und ich bin der nervige kleine Bruder, der blöde Witze macht. Und da, ich komme auch nicht raus aus dieser Rolle. Aber das ist auch so Weihnachten, wenn wir uns zu Hause treffen. Da bin ich halt der Nuku.
4: Ach so, das meinst du?
3: Ich ja.
4: Du meinst, wir machen keine Musik dann an Weihnachten?
3: Nein, Musik, nee. Musiker machen zu Hause eigentlich keine Musik, wenn sie nicht müssen.
1: Ist das wirklich so?
4: Ja.
3: Ja, die sind froh, wenn sie mal Ruhe haben.
1: Ach so.
3: Ja.
4: Nein, die Instrumente werden rumgelassen an Weihnachten.
1: Okay, aber wir hören ja von euch Musik. Ihr müsst noch kurz was zu diesem Programm sagen. Ja. Das ist ja praktisch eine

0: szenische Aufarbeitung deines Buchs, auch der Familiengeschichte. Dein musikalisches Trio heißt Guadagnini Trio. Was ist das für ein Abend? Wie hat man sich das vorzustellen, was ihr da macht?
1: Ich habe einige Bögen aus dem Roman heraus destilliert und einen 2,5-stündigen Abend verfasst mit Musik, mit klassischer Musik, wo man einmal den ganzen emotionalen Bogen des Buchs erlebt. Und da haben wir jetzt die 30. Lesung und sind noch weiter damit unterwegs. Und das ist ganz beglückend, über zwei verschiedene Richtungen der Kunst, über Musik, über Literatur und Schauspiel, wieder zusammen auf einer Bühne zu stehen, obwohl es lange nicht so aussah, als würden wir gemeinsam auf einer Bühne stehen. Und das ist sehr beglückend.
2: Genau,
1: und
2: unser Kindheitstraum ist in Erfüllung gegangen.
0: Ja, wie schön.
2: Und einfach in diesem Zusammenhang, wir finden es immer wahnsinnig schön, wenn sich Musik und Lesung also gegenseitig im Dialog beleuchtet. Also jetzt nicht für uns auf der Bühne, sondern auch die Kommunikation mit dem Publikum ist dann auch ganz anders.
0: Ja.
2: Also das Publikum ist auch ganz wach und wirklich, wirklich mit ganzem Herzen dabei.
1: Ja.
2: Das spüren wir in jedem Konzert.
0: Ja. Das war jetzt eine Herausforderung an unser Publikum, denn wir werden ja jetzt eine Kostprobe von eurem musikalischen Können bekommen. Ich bitte euch schon mal darüber zu gehen.
2: Ja.
0: Und dann sage ich euch mal, Vals Trist von Jean Sibelius und Alina ist an der Geige, Alinas Mann Edvardas Amonas ist auch dabei am Cello, der Pianist ist Yannick van de Velde und an der Bratsche sehen wir niemand Geringeren als Sabine Tambria persönlich. Und jetzt freuen wir uns ganz doll und werden die mit einem großen Applaus nochmal begrüßen. Applaus.

0: Ja, so viel Talent. Ja.
1: Haben Sie auch ein Talent?
0: Ich kann, nein.
2: Blockflöte,
0: 3 Wochen habe ich es gespielt.
2: Ganz toll. Ja, ganz großartig.
0: Die Geschichte unserer nächsten beiden Gäste klingt abenteuerlich. Nach dem Abitur haben sie sich überlegt, wir machen eine Weltreise, und zwar mit dem Segelboot. Das ist nicht so ungewöhnlich, vielleicht, wenn man solche Träume hat. Ungewöhnlich ist dann in diesem Fall aber, dass keiner von ihnen Segelerfahrung hatte. Wie es so lief, das erzählen wir uns jetzt. Wir freuen uns sehr über Vincent Gollmann und Tim Hund. Schön, dass ihr da seid. Kommen wir gleich mal zu dem Fakt, dass ihr nicht wusstet, wie man segelt. Aber wie war es denn, als ihr auf eure Eltern zugegangen seid nach dem Abitur und gesagt habt, so, wir legen jetzt mal los, wir gehen auf große Segelweltreise. Wie war die Reaktion?
3: Die war sehr, hatten wir gar nicht so greifbar oder kam gar nicht richtig an, glaube ich. Wir haben das zum ersten Mal, haben wir es erzählt, da standen wir, wir haben so einen kleinen Reisefilm von uns im Kino gezeigt, im lokalen Kino, standen wir vorne auf der Bühne und haben gesagt, und jetzt segeln wir um die Welt. Und dann haben die meisten, glaube ich, gelacht. Also das war gar nicht greifbar, dass wir das jetzt wirklich machen wollen.
4: Ich glaube, unsere Eltern haben auch erst mal gar nicht gedacht, dass wir das so ernst meinen oder dass es überhaupt umsetzbar ist. Und als es dann so in Richtung ging, ja, wir würden jetzt mal nach Fehmarn fahren und uns da ein Boot anschauen, was wir kaufen wollen, was das, okay, Jungs, lass mal quatschen.
0: Ja, aber geht doch noch mal einen Schritt kurz zurück. Wie kommt man denn auf die Idee, ohne segeln zu können, um die Welt segeln zu wollen?
4: War erstmal, wir waren diese Jungsgruppe im letzten Schuljahr und wollten irgendwie eine gemeinsame Reise machen. Wir wollten um die Welt reisen, wir wollten nicht fliegen. Wir haben ans Fahrrad gedacht, wir haben irgendwie daran gedacht, einen Unimog zu kaufen, den auszubauen und damit irgendwie durch die Welt zu tuckern. Und dann hat eigentlich Tim so als erstes mal die Idee mit dem Segelboot eingeworfen. Und irgendwie war das so absurd und so cool, aber auch irgendwie, dass es sehr gezündet hat bei uns allen. Und dann haben wir an dem Abend beschlossen, das wollen wir machen, und ein halbes Jahr später ging es los.
0: Aber es klingt auch total großartig. Ich würde das auch sehr gerne tun. Ich habe nur ein Riesenproblem. Ich werde leider sehr seekrank. Aber das habt ihr, wusstet ihr das im Vorwege, dass ihr wetter- und segelfest seid?
3: War ich nicht und bin ich auch gar nicht.
0: Ach so.
3: Wenn ich jetzt auf dem, wenn ich, sollte man meinen. Nee, aber wenn ich jetzt auf ein Segelboot gehe, dann wenn es jetzt zur Sache geht, bin ich mir ziemlich sicher, dass ich erstmal seekrank werde. Aber ich weiß auch, wenn ich jetzt irgendwie 3 Tage unterwegs bin, dann ist es auf jeden Fall danach weg.
0: Und die ersten, ihr wart ja 5 Jahre unterwegs. Das ist ja.
3: Ich war aber zwischendrin auch immer wieder seekrank. Also immer schon.
4: Timber, der am ehesten ja mal seekrank war, aber unser, nicht, ja, ich eigentlich gar nicht, zum Glück. So am Anfang, den ersten Tag auf jeden Fall ein bisschen mulmig, aber wir haben auch die Erfahrung gemacht, bei all den Menschen, die wir irgendwie mitgenommen haben, mal nach 2, 3 Tagen ist eigentlich jeder seefest. So. Man gewöhnt sich dran.
0: Wenn ihr jetzt zurückblickt, also wie gesagt, 40.000 Seemeilen, 5 Jahre, um die Welt zu segeln. Ja, es gibt einen tollen Kinofilm, gucken wir uns gleich einen Ausschnitt daraus an, ein Buch geschrieben. Aber wie naiv war das denn damals, dass ihr gesagt habt, wir machen das einfach? Oder war es gerade vielleicht die Naivität, die auch, sagen wir, den Reiz ausgemacht hat und im Endeffekt vielleicht auch ein Glücksgriff gewesen ist?
3: Ich glaube, dass wir so naiv, also wir waren wirklich naiv. Und dass wir so naiv waren, war aber auch irgendwo ein Stück weit schon unsere Stärke, weil wir gar nicht so richtig wussten, auf was wir uns da einlassen und vor was man Angst haben muss. Es war uns schon irgendwo klar, dass wir nicht wissen, was wir machen, aber wir sind auch mit dieser Einstellung da rangegangen. Wir waren so, okay, wir probieren das jetzt einfach aus.
4: Wir wussten, wir müssen das alles noch lernen und wir wissen auch jetzt noch vieles nicht, was auf uns zukommt. Wir wussten schon, dass es irgendwie ein Brett ist, aber genau das hat uns ja auch dran gereizt. So, wir wollten ein echtes Abenteuer erleben. Und ich habe mal irgendwie Reinhold Messner, glaube ich, gehört, ein echtes Abenteuer ist das, wo man noch nicht so richtig weiß, wo so weit zukommt. Und das war es dann.
2: Für uns ist jede Sendung ein neues Abenteuer.
0: Also dann habt ihr sozusagen gestanden, eure Eltern und Freunde haben gesagt, was immer die erzählen, mal schauen, was passiert. Und dann seid ihr auf Fehmarn gestartet und losgesegelt. Aber da hattet ihr einen Skipper und ihr wart auch noch zu viert.
4: Ja, das war ein Freund von meinen Eltern, der ein bisschen mitgesegelt ist am Anfang. Ein Skipper, würde ich jetzt nicht sagen, aber der hat ein bisschen geholfen. Ja.
3: Auch erst.
4: Der war schon mal segeln.
2: Der war schon mal gesegelt, immerhin.
3: Aber auch erst am Tag 4 kam der an Bord.
0: Ja. Der kam. Hast du die ersten 4 Tage?
3: Ja, die ersten Tag.
5: Seid ihr denn aus dem Hafen rausgekommen überhaupt? Also wenn du dich in so ein Segelboot stellst und sagst, ich gehe jetzt los, dann stehe ich einfach 3 Stunden im Hafen und sag, vielleicht könnte doch jetzt

0: Habe ich noch gemacht. Oder haben Michi und ich haben den noch schnell gemacht. Michi hat die Prüfung nicht bestanden, leider. Meiner kam noch 2 Tage vorher per Post an. 2 Tage vor Ablegen.
1: Okay, das heißt, du bist dann zum ersten Mal hast du mit einem Segelboot im Hafen abgelegt und dann seid ihr losgeschippert. Ja. Aber das war auch, glaube ich, also und dann habt ihr so Learning by Doing gemacht und habt, wie habt ihr denn Segeln gelernt? Also
0: wir haben uns,
1: das ist ja nun auch nicht ungefährlich.
0: Ja, aber es ist auch kein Hexenwerk. Und wir haben uns davor schon so ein bisschen Theorie auf jeden Fall angeeignet und mit vielen erfahrenen Seglern gequatscht und uns da einfach viel guten Input dazu reingeholt. Und dann auch einfach ausprobiert. Wir haben das Segel hochgezogen und es hat dann da geflattert und so, kam schon irgendwie voran.
2: Das sind die Geschichte.
3: Ja, man muss schon, also, es gehört schon ein bisschen Vorbereitung dazu. Wir haben uns schon informiert, wir haben uns schon mit dem Material auseinandergesetzt. Wir haben das Schiff ja auch vorbereitet für die große Fahrt. Aber klar, wir haben am Anfang ganz viele Sachen falsch gemacht. Also auch obviously Sachen falsch gemacht. Und wir haben das Ganze ja von Anfang an auch geteilt irgendwie auf YouTube und Instagram. Und oft war die Kommentarsektion voll von wütenden Seglern, die sich da echauffiert haben, was wir da alles machen. Aber mit der Zeit wurde es halt immer besser und die Lernkurve war extrem steil. Also mit jedem falschen Handgriff und mit jedem Mal, wo man das Segel hochzieht und merkt, oh, es ist viel zu viel Wind irgendwie für die ganze Segelfläche. Und dann merkt man, ah, man könnte auch reffen. Dann hat man wieder was gelernt. Und so war das in den ersten Wochen und Monaten auf jeden Fall.
1: Aber es gibt ja auch Situationen, wo selbst erfahrene Segler sagen, das wird jetzt ein bisschen brenzlig. Das sind zum Beispiel, wenn du auf offenem Meer bist, Gewitterwolken oder Blitze oder Starkregen. Wie habt ihr denn da auf? Also hattet ihr denn, gab es Momente, wo ihr gesagt habt, oh Gott, jetzt endet vielleicht unsere Reise, die wir angetreten haben? Oder hattet ihr Angst oder gab es das?
4: Oder hattet ihr Glück vielleicht, oder?
1: Ja,
4: oder, gab's, oder war das alles souverän?
5: Oder vielleicht endet unser Leben, weil das ist unglaublich gefährlich.
0: Es gab ein paar Momente, wo wir schon auch, also schon auch Todesangst hatten.
5: Ja, klar.
0: Wo man halt nicht aus der Situation rauskommt und nicht weiß, wie es weitergeht. Und dann war es schon auch,
3: ich meine, so
0: war ein blödes Gefühl. Das hört sich jetzt so blöd an, aber du bist.
2: Du kommst halt nicht raus.
0: Du kannst halt dann nichts machen.
3: Du hast ja gerade angesprochen, die Situation im Gewitter. Zum Beispiel, ich habe ein Buch geschrieben über die Reise und ich habe so fängt das Buch an, weil es was war, wo ich mich noch ganz klar daran erinnern konnte. An die Situation. So fängt auch der Film an. Und da waren wir vor der Küste Costa Ricas in wirklich schweren Gewittern, hatten mehrere fast Blitzeinschläge und klar, es ist extrem gruselig und man hatte Angst, aber am Ende bist du halt da draußen und da hilft dir auch niemand und dann musst du halt einfach da irgendwie durch und
0: gerade bei einem Gewitter kann man nichts machen. So, du steckst da drin und dann.
3: Du hoffst, dass Glück, er nicht einschlägt und du segelst weiter und am nächsten Tag geht die Sonne auf und es löst sich alles auf und dann bist du happy, dass du wieder raus bist. Aber
1: wir haben großartige Sachen erlebt. Also das erste Boot ist ja kaputt gegangen, dann habt ihr euch ein neues gekauft und ihr habt ganz tolle Sachen gesehen und wir schauen uns jetzt mal parallel ein paar Bilder an von den Dingen, die ihr da gemacht habt und vor allen Dingen wart ihr nicht nur segeln, sondern ihr habt auch die Inseln erkundet, an denen ihr angelegt habt. Ihr habt euch mit den Menschen unterhalten. Gibt es da so Sachen, an die euch ihr wart schwimmen, ihr wart tauchen, also ihr habt euch Apnoe-Tauchen beigebracht, ihr wart mit unterschiedlichsten, mit Seelöwen, mit Seehunden, mit Orcawalen tauchen und da gibt es gleich Bilder, vielleicht mal kurz als Warnung, die sind nicht so unbedingt lecker, weil Tim, du hast dich auch zwischendurch bei der einen oder anderen Verletzung als Arzt verdingt und hast dein eigenen Fuß genäht, so ein bisschen wie Sylvester Stallone in Rambo. Erzähl mal ganz kurz, also war das die Konsequenz, weil Vincent nicht konnte und nicht wollte? Oder?
0: Vince hat oben das Segel eingeholt, ist ins Wasser gefallen, weil das ist kaputt gegangen, ist gebrochen und ich bin runtergegangen unter Deck und ich habe einen Erste-Hilfe-Koffer aufgemacht und ich habe sofort angefangen, das zu verarzten und sauber zu machen und zuzumachen und als Wind runterkam, war es schon halb zu.
3: Das ist quasi passiert, weil wir hatten zu viel Wind für ein riesiges Segel, was wir gerade gespannt hatten, beziehungsweise der Wind hat schnell zugenommen und wir haben es nicht mehr runterbekommen. Und als letzte Instanz hat dann Tim quasi die Fall gelöst und dann ist das ganze Segel samt dem Spiebaum, wo das so aufgespannt war, runtergefallen, ins Wasser gefallen. Das ist auch eine gute Möglichkeit, um es runterzuholen. Leider ist dieser Baum gebrochen und dann Tim voll auf den Fuß geknallt. Aber wir waren natürlich noch in Fahrt quasi. Und

0: Während Tim dann runter ist, habe ich draußen irgendwie das Segel reingeholt und ich war auch ganz schön überrascht, als ich unten dann war und er war schon da am Flicken. Und,
1: also eher pragmatisch ja. an die Sache rangehen
2: und eine Lösung finden.
0: Wir waren auch irgendwo.
3: Du hast keine Wahl, du musst das dann veratmen. Man könnte das auch offen lassen oder zukleben oder einfach nur zubinden. Aber wenn es dann irgendwie 2 oder 3 Tage dauert bis zum nächsten Land oder bis zum nächsten Arzt, dann ist es immer besser, wenn es schon. Also man kann das, glaube ich, eine Wunde kann man in 24 Stunden kann man sie noch zunähen und danach nicht mehr. Und deswegen muss es dann schon verarztet werden.
1: Ihr habt ja ganz tolle Begegnungen mit Tieren gehabt, aber ihr habt sicherlich auch spannende Begegnungen mit Menschen gehabt. Gab es denn da auch vielleicht mal eine Situation, die ein bisschen brenzliger war, dass ihr dachte, vielleicht haben die jetzt nichts Gutes vor, weil die mit einem Boot auf unser Boot zufahren?
3: Also ich glaube, an der Stelle wichtig, ja. Wir hatten eigentlich nur positive Sachen mit Menschen ja. und nur nette Leute kennengelernt. Und es gibt diese eine Situation, die ist auch dann natürlich auch präsent im Film, dass wir hatten uns ein Boot verfolgt für eine sehr lange Zeit in der Nacht und da wussten wir nicht, was die wollen. Und da waren wir schon so ein bisschen am Aufpassen, okay, das könnten schon Leute sein, die einem was Böses wollen. Und die sind uns dann auch sehr nahe gekommen, haben dann rübergebrüllt, dass wir anhalten sollen und waren auch nicht freundlich.
0: Und es war nachts und es war total seltsam. Die haben uns über 2 Stunden lang verfolgt, haben da Vollgas gegeben, um uns irgendwie hinterherzukommen und wollten irgendwie, dass wir stoppen. Und wir waren gerade mitten auf dem Indischen Ozean, also 500 Seemeilen, ungefähr 1000 Kilometer zu jedem Land zwischen Malaysia und Sri Lanka. Das war auf jeden Fall sehr, sehr scary. Und ich weiß noch, als die irgendwann abgedreht sind, wir haben dann auch natürlich geschrien, so ey, fuck off, so. und als die abgedreht sind, das war sehr, sehr erleichternd. Und
1: aber ihr macht natürlich total Geschmack auf das, was ihr da erlebt habt. Und ihr habt das ganz toll bebildert. Und wie gesagt, es gibt einen Kinofilm, den man sich anschauen kann und anschauen sollte, auf jeden Fall. Und hier kommen ein paar schöne Bilder, um mal einen kleinen Einblick zu geben.
4: Und dann wie immer segelt in die scheiß Welt, Alter.

0: Lebensjahre.
1: Ein perfekter Surfer, eine schöne Surferfigur, blonde Haare.
2: Ja, lange Haare und von der Sonne ausgeglichen.
1: Man muss dazu ja auch sagen, ihr seid sozusagen als frisch gebackene Abiturienten losgefahren. Was würdet ihr sagen, ist die größte Änderung gewesen? Ich meine, 5 Jahre ist eine Wahnsinnszeit, was ihr alles gesehen habt. Wie habt ihr euch verändert?
3: Puh, erstmal, ich im Schnauzer. Nee, aber ja, wir sind natürlich so ein bisschen groß geworden auf dem Boot. Ich war da, bin da gerade 18 geworden, als wir gestartet sind. Und man sieht uns das auf jeden Fall einmal optisch an, dass wir sehr gealtert sind, aber
1: sehr gealtert würde ich jetzt.
3: Aber ja, ja, aber wir sind schon als doch von Buben, Kindern Buben irgendwie gestartet, dann nicht erwachsen, ja, aber halt so ein bisschen mehr in die Richtung erwachsen.
4: Die Pickel sind weg.
3: Ja, genau. Die Pickel sind weg. Aber ja, erstmal diese ganze Beziehung zum Meer ist entstanden. Wir kommen ja aus Bad Hölz in Oberbayern, so hat man im Meer absolut nichts am Hut. Viel in den Bergen unterwegs gewesen, aber das Meer war übertriebenes Neuland für uns. Und durch diese ganze, ja, das Leben auf dem Wasser, durch das Tauchen, Surfen, alles, was irgendwie damit verbunden war mit diesem Leben, haben wir eine große Beziehung zu diesem Element aufgebaut. Und das ist sehr, sehr schön und das bleibt auf jeden Fall auch.
1: Tim und Vincent, ihr seid eine große Inspiration, glaube ich, für ganz viele Menschen. Und man kann das ja in jedem Alter machen. Man muss ja nicht gerade frisch aus der Schule gekommen sein, um vielleicht noch mal ein Motorrad fahren zu wollen oder absolut, zu segeln. Absolut. Insofern, ja. Toll. Und ich kann nur noch mal sagen, der Film ist großartig und danke, dass ihr hier seid.
5: Er war einer der Talkmaster Ende der 90er Jahre. Er war sowas wie eine Kultfigur. Im Rampenlicht steht er heute eigentlich gar nicht mehr so oft. Umso mehr freuen wir uns, dass er heute hier bei uns ist. Ricky Harris, herzlich willkommen. Ricky, wär das was für dich?

0: Ich könnte es dir sowas vorstellen.
1: 5 Jahre. Nein, auf keinen Fall. Aber ich muss erst sagen, Hut ab. Ich habe das gesehen, ich muss den Film sehen, weil ihr habt mich wahnsinnig beeindruckt. Das habe ich, ich meine, ich habe die im Backstage kennengelernt.
0: Ja, ja.
1: Sowas überhaupt nicht geglaubt. Und wenn ich das sehe, einfach Hut ab. Okay. Nochmal eine Backe.
2: Hut ab.
0: Und es gibt ja eine Parallele zwischen euch, weil die beiden sind gesegelt ohne Segelschein und du warst mal Rettungsschwimmer und konntest gar nicht schwimmen.
1: Nicht nur Marathon, ich meine, ich bin Rettungsschwimmer, können wir dann sagen, weil ich wollte unbedingt in eine Sauna bzw. in eine Wellness Bereich arbeiten. Und ich habe da gesehen, wie toll das ist, als Bademeister da drin zu sein und Aufgüsse zu geben und mit den Leuten zu unterhalten und so weiter und so fort. Aber die einzige Voraussetzung ist, man muss dann einen Rettungsschwimmerschein haben. Und ich könnte nicht schwimmen.
0: Ja.
1: So, ich habe dann, es ist wirklich eine wahre Geschichte, alle meine Geschichten, ich habe so viele Geschichten. Ich habe eine private Lehre genommen. Und ich bin jeden Tag inklusive Samstag und Sonntag 3 Wochen lang mit dieser Lehrer hart trainiert. Ich habe nie gewusst, dass man beim Schwimmen schwitzen kann. Aber es ist eine Tatsache. Und er hat gesagt, Ricky, weil ich habe manchmal gedacht, ich schaffe es nicht. Er hat gesagt, sobald es, solange dass du deinen Mund zuhältst, dann kannst du noch weiter schwimmen. Und ich bin sehr, sehr, sehr glücklich. Nach 3 Wochen hart arbeiten, aber es war wirklich hart, habe ich diesen Schein doch bekommen. Und ich habe den Job 3 Jahre lang gemacht.
0: Super. Und das war ja nicht der einzige Job, den du gemacht hast. Du hast ja unglaublich viel gemacht im Laufe der Jahre. Was war da noch herausragend?
1: Boah, ich meine, so bunt wie meine Jacke ist mein Leben. Weil ich habe so viele unterschiedliche Jobs gemacht. Auch krankheitbedingt war manche Jobs, was ich gemacht habe, nicht unbedingt das, was ich machen wollte, wie zum Beispiel Taxifahren. Aber ich habe, so wie es ist in meinem Leben, immer das Beste rausgemacht. Und beim Taxifahren, das ist gleich nach einer riesengroßen Operation, was ich gehabt habe mit meiner Nierentransplantation.
0: Genau, da kommen wir noch zu.
1: Habe ich dann angefangen, nachts Taxi zu fahren. Und ich muss ehrlich sagen, das war so eine schöne Zeit, weil ich habe eine Aufgabe gehabt. Und das war alle in die Landsberge-Gegend, wo ich gewohnt habe, alle jugendlich sowie Menschen wieder sicher nach Hause zu bringen. Das war meine Aufgabe, die abzuholen von den Discos, die Bars und alles und nach Hause zu bringen. Und ich war so stolz auf mich, dass ich das machen kann.
0: Aber nicht ohne Führerschein, oder?
1: Ja, Führerschein muss ich machen. Führerschein muss ich machen.
0: Zurück auf Rickys bunte Karriere.
3: Dieser Mann ist verrückt nach Vespas. Und genau wie jenes Gefährt ist auch er ein echter Kultstar. Wow! Den ersten Gang legt er bereits als Kind in den USA ein. Musikalität und Entertainer-Qualitäten schon in jungen Jahren. Nach dem Umzug nach Deutschland kommt seine Karriere ins Rollen. Mit der eigenen Talkshow Ricky gibt er Vollgas in der Fernsehunterhaltung. Trotz schnellen Ausbremsens steht der Medienmotor auch danach nicht still, inklusive Teilnahme am Dschungelcamp. Heute kuppelt er aber in ganz anderer Richtung, als Betreuer und Unterstützer an Schulen.
1: Okay, jetzt in die Richtung, langsam runter jetzt. Nicht wackeln, in die Richtung. Ja, super.
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0: Ganz tolle Doku über dich, die man in der ARD-Mediathek übrigens ansehen kann. Überlebenslustig heißt sie. Warum passt das so gut zu dir, dieser Titel, Überlebenslustig?
1: Weil ich so viel in meinem Leben erlebt habe. Nicht nur positive, tolle Sachen, aber auch sehr viele negative Sachen. Und ich weiß, mein Opa, ich wollte sagen mein Vater, weil der hat es auch wiederholt, aber mein Opa hat mir immer mitgeteilt, dass ein Glas ist immer halb.

0: voll und nicht halb leer. Das heißt, ich habe versucht, immer das Beste rauszumachen, egal was passiert. Und ich muss ehrlich sagen, jetzt, dass ich Lebenslinie gesehen habe, ich habe schon viel erlebt.
1: Ja, also wollte ich gerade fragen, Lebenslinie heißt ja die Reihe, in der das jetzt erschienen ist, die Doku. Wie ist denn das so, 64 Jahre? Ich meine, es geht ja sehr tief rein in dein Leben, das so anzusehen.
0: Ich muss ehrlich sagen, ich meine, die Aufzeichnung hat vom Gefühl 5 Monate gedauert. Über 300 vom Gefühl Stunden waren aufgezeichnet. Und dann ist das alles zusammen geschnitten in 45 Minuten. Und ich habe diese 45 Minuten angeschaut und habe gedacht, hola, es geht richtig tief in mein Leben. Es geht nicht nur in mein Leben, aber auch in mein Privatleben. Ja. Und das ist etwas, das man, wenn man ein bisschen in die Öffentlichkeit arbeitet, dass man ein bisschen schützen möchte. Aber ich bin so stolz auf meine 3 Kinder, ich bin so stolz auf meine Ex-Frau, ich bin so stolz auf meine Lebensgefährten jetzt, ich bin auch stolz auf meinen Enkel, die alle mitgesagt, wir machen mit, wir unterstützen dich und wir sind ein Teil dabei.
1: Ja, du kannst auch stolz auf dich sein.
0: Ja.
1: Und man denkt wirklich, wenn man diese Doku sieht, was für ein geiler Typ dieser Ricky. Warum haben wir von dem so lange nichts gehört? Wir gucken mal rein.
0: Ich bin der, der immer ein bisschen rumfliegt und hier was machen, da was machen. Wir waren die erste schwarze Familie in diesem Haus. Ich habe Briefe und alles mitbekommen von den Nachbarn, dass sie das überhaupt nicht wollte. Und dann habe ich einen Anruf bekommen und das war der Anruf, der mein Leben beendet hat.
2: Ich lebe vegan, das ist mein Thema heute.
0: Rabensniere hat sofort funktioniert. Es war alles etwas zu zelebrieren und zu feiern. Hier lag meine Schwester und da lag ich.
3: Wir wussten, er ist halt einfach so ein Stehaufmännchen.

0: über Musik müssen wir sprechen, aber auch noch mal kurz über deine Kindheit damals in Detroit. Das war ja schon nicht immer einfach. Ne? Du hast auch Rassismuserfahrungen damals gemacht.
1: Das war, jetzt als ich zurückblick, ziemlich eine harte Zeit. Während der Zeit habe ich das nicht so gespürt, weil mein Vater, meine Eltern haben uns so geschützt. Aber man muss das als Europäer oder als Deutscher so vorstellen, Schwarzen damals in den 60er Jahren waren nicht sehr gern gemobbt. Mhm. Und mein Vater als Musiklehrer, als klassischer Opernsänger, wollte eigentlich das Beste für seine Kinder. Und dafür hat er sein letztes Cent reingesteckt, dass wir eine Privatausbildung bzw. eine Privatschule gehen. Und diese Schulen damals waren nur, leider Gottes, die weißen Schulen. Mhm. So, ich habe als Kind keine schwarze Freunde gehabt. Meine ganze Welt war weiß vom Haut her. Mhm. Und es war ein großer Kampf für meinen Vater, auf diese Ebene uns zu halten, weil da, wo wir gewohnt haben, in Detroit City, und die Schule, wo wir gegangen sind, das waren wirklich Leute, die sehr, sehr, sehr viel Geld gehabt haben. Und mein Vater als Musiklehrer und als Musikdirektor oder Lehrer in der Schule hat nicht das finanzielle Unterstützung gehabt, so wie die anderen Kinder, aber der hat richtig gekämpft, dass seine Kinder nicht nur gute Ausbildung haben, aber dass wir klassische Ausbildung haben. Und das ist etwas, das viele Leute nicht wissen über mich. Weil die sehen mich als, was weiß ich, Clown oder als Moderator damals in einer Talkshow oder als ein Mitglied im Dschungel, was ich alles gemacht habe. Aber eigentlich habe ich eine klassische Ausbildung. Und es war wichtig, in die Uni zu gehen. Aber damals in Amerika, wie heute, die Uni kostet unheimlich viel Geld. Mhm. Ich habe noch mal recherchiert, meine Uni, wo ich war, hat $35.000 gekostet pro Semester.
0: Was?
1: Und ich bin sehr stolz, weil ich habe ein Stipendium für 4 Jahre bekommen für Musik und auch für Sport. Mhm. Und das ist etwas, das man wirklich zelebrieren kann, weil

0: das ist nicht sehr, sehr, sehr einfach zu bekommen.
1: Ja. Welche Rolle spielt die Musik denn heute noch in deinem Leben?
0: Musik ist, würde ich sagen, neben Vespa-Schrauben und alte Autoschrauben, vielleicht das alle, nee, schwarze Seite, ist einfach das Allerwichtigste. Ich weiß nicht, was ich machen würde ohne Musik. Und ich bin so, ich habe das ein bisschen vorher mitgeteilt mit meinem Vater, dass er uns gezwungen hat, Musik zu machen. Das ist auch eine interessante Geschichte. Der hat damals gesagt, Kinder, ihr müsst ein Instrument spielen. Das ist für mich ganz wichtig. Ihr könntet die Instrumente selber aussuchen, was ihr spielen möchtet. Aber da gibt es eine Voraussetzung. Ihr müsst ein halbes Jahr Klavier, weil Klavier ist die internationale Instrument. Du hast die Treble Clef, du hast die Bass Clef, du kannst alle Noten lesen. Das ist einfach the basics. Und dann war ich mehr oder weniger gezwungen, diese Klavier, die Noten zu lernen und so weiter und so fort, weil ich wollte Schlagzeuger sein. Mhm, ach so. Damals Detroit, Led Zeppelin, da wollte ich dann einen riesengroßen Schlagzeug haben, bam, bam, bam, bam, bam, bam, überall und so weiter und so fort. Und mein Vater hat nur zugeschaut und hat gesagt, halbes Jahr Klavier. Und wenn ich mit dem Klavier fertig war, habe ich mich, ich habe wirklich wochenlang geträumt über dieses riesengroßen Schlagzeug, das ich in mein kleines Schlafzimmer einbauen würde. Und er hat gesagt, Folgendes. Du willst weiter Percussionist sein, nicht Schlagzeuger, Percussionist. Percussionist heißt, du spielst die Klavier weiter, weil das ist ein Hammer-Instrument. Und dann willst du mit Timpani, dann willst du mit allen Instrumenten, dass du dir, so hat er das vorgestellt, in eine Symphony-Orchestra die ganze ja, Percussion spielen okay, könnte. Ja. Und damals habe ich gesagt, nee, das will ich nicht. Und dann habe ich den Cello geholt.
1: Ricky, viele werden deinen Namen oder dich auch assoziieren mit deinem Sohn, der ja Malik Harris, der ja für Deutschland beim Eurovision Song Contest angetreten ist. Ja. Ganz toller Sänger und Musiker. Und der möchte natürlich oder soll auch in dieser Sendung vorkommen. Der wollte ja nämlich mal was sagen. Bitteschön.
2: Echt? Hallo zusammen, liebe Grüße in die Runde. Hallo Daddy, hier ist Malik, dein Sohn. Und ich wurde als dein Sohn beauftragt, mal ein kurzes Video zu machen und ein, zwei Fragen zu dir zu beantworten. Die erste Frage ist, welchen deiner Charakterzüge ich besonders schätze und welcher eher nervt. Ich fange mal mit dem Schätzen an. Die Liste ist sehr lang, aber was ich wirklich besonders an dir schätze, ist deine absolute Zuversicht, dass am Ende alles gut wird und dass man es immer selber in der Hand hat und einfach niemals aufgeben darf. Das ist sehr, sehr ansteckend, das liebe ich sehr. Was ein bisschen nervt, keine Sorge, mir ist tatsächlich nur eine Sache eingefallen. Und zwar, du schickst mir viel zu viele Videos auf Social Media. Immer diese lustigen Videos, die ich mir nicht anschaue. Wir wissen es beide, das muss einfach aufhören. Ich wurde noch gefragt, welchen deiner Charakterzüge ich gerne erben würde. Auch die Liste ist sehr lang, aber ich glaube, auf Nummer 1 für mich steht deine Furchtlosigkeit vorm Anderssein. Das finde ich was super, super Schönes. Ich glaube, ich habe das ein bisschen, aber da kann ich mir auf jeden Fall noch eine Scheibe von dir abschneiden, weil ich finde, es gibt nichts Schöneres, als wenn Menschen irgendwie anders sind. Und ich finde, da bist du ein großartiges Beispiel für und da kann ich noch viel von dir lernen. Genau, das war's von mir. Schönen Abend euch und bis bald. Ciao.
0: Ihr habt mich nicht gewarnt, dass diese kleine Clip kommt, aber ich muss eins sagen, ich bin so stolz, nicht nur auf Malik, aber auf meine ganze Familie und ich bin, Entschuldigung, ich bin so stolz, so tolle Kinder zu haben und eine Familie zu haben, die einfach hinter mir steht. Und ich habe es hier auch gespürt, ich habe es hier auch gespürt mit den Eltern. Ich finde, das Allerwichtigste auf dieser Welt ist eine Familie, die intakt ist, die zusammenhält und egal was, die immer da ist, durch die Höhen und auch die Tiefen. Und meine Familie ist immer und wird immer für mich da sein. Und das
1: und ganz kurz müssen wir auch noch deine Schwester erwähnen, denn die gehört ja auch zur Familie und die hat dir auch das Leben gerettet, weil sie dir eine Niere gespendet hat.
0: Leute, ihr werdet es nicht glauben, aber es ist wirklich in Lebenslinie in dieser Doku zu sehen, aber es ist tatsächlich so, ich habe eine Nierenerkrankung bekommen, ich habe Amerika angerufen, ich habe meinen Eltern mitgeteilt, ich komme auf diese sogenannte Liste, weil ich will dann die ganze Dialyse 7 Jahre lang noch durchhalten müssen. Und am nächsten Tag war meine Schwester da. Mhm. Und sie hat mir ihr Nieren gespendet. Und, Entschuldigung, das ist sowas von Tolles. Da gibt es diese fröhliche Seite von mir, aber da gibt es auch diese andere Seite von mir. Und ich glaube, man erlebt es hier in NDR, die andere Seite. Und das finde ich ganz, ganz, ganz wichtig, dass man ein Mensch, der doch ein bisschen in der Öffentlichkeit steht, dass man alle Facetten und alle Seiten sehen könnte. Und ich bin sehr, sehr, sehr dankbar, dass ich heute hier sein kann und bin sehr, sehr, sehr dankbar für diese Sendung.
1: Wir finden alle Seiten von dir toll. Wie schön, dass du hier bist.
0: Danke.
3: Ja, der gute Ricky, ich kenne dich auch schon eine ganze Ecke, seit Ende der 90er Jahren, und du warst schon immer ein wirklich großartiger und sehr cooler Typ.
0: Ja.
3: Insofern toll, dass du hier bist.
0: Steven, ich liebe dich auch. Danke.
3: Kommen wir zu einem weiteren richtig coolen Typen. Unser nächster Gast kommt aus dem wunderschönen Mecklenburg-Vorpommern zu uns und hat da viele Jahre als Ergotherapeut gearbeitet, bis ein Video, das er hochgeladen hat, total explodiert ist, viral. Heute folgen ihm mehr als 600.000 Menschen in den sozialen Medien und er ist sehr erfolgreich als Stand-up-Comedian unterwegs. Wir freuen uns sehr über Roger G.
4: Hallo.
3: Roger, wir müssen direkt, glaube ich, am Anfang sagen, das ist dein Künstlername.
4: Ja, das stimmt.
3: Der ist abgewandelt von was? Wie heißt du richtig?
4: Also,
3: darfst du das teilen mit
4: Das uns? Geheimnis kann gelüftet werden, wenn ich erzähle es quasi täglich. Ja. Also Roger G. ist einfach nur mein richtiger Name rückwärts. Ich heiße Gregor. Das bot sich dann relativ naheliegend an. Ja.
3: Und wer darf dich noch, also deine Frau ist dabei. Herzlich willkommen, schön, dass du da bist.
4: Die beste Frau der Welt.
3: Ja, die beste Frau der Welt. Wer nennt dich denn noch Gregor?
4: Also meine Mutti auf jeden Fall und tatsächlich meine Familie auch noch. Also wenn meine Kinder mich Roger nennen würden, das wäre ja schräg. Aber ich glaube, in meinem Freundeskreis und Bekanntenkreis wissen viele gar nicht, dass ich Gregor heiße, ehrlich gesagt. Also der Name ist irgendwann mein Name geworden.
3: Und Gregor wird dann in angespannten Situationen gesagt und sonst Roger? Also
4: das Gute ist, wir haben nie Konflikte in unserer Ehe. Das ist eine ganz besondere Fähigkeit, die wir von uns behaupten können. Ab und zu vielleicht wird auch mal Gregor gesagt.
3: Irgendwann zwischendurch. Du lebst in Rostock und hast ganz viele Jahre als Ergotherapeut gearbeitet. Vielleicht erzählst du mal ganz kurz, was du da genau gemacht hast.
4: Ja, wie das Leben so spielt. Also ich habe das große Glück gehabt, ich bin mit meiner Mutti, also mein Vater war viel unterwegs, also für immer. Und ich habe...
3: Okay.
4: Und deswegen bin ich mit meiner Mutti alleine groß geworden. Und sie hat mir eigentlich... Also, ihre Prämisse war immer, wenn du glücklich wirst, dann bin ich auch glücklich. Und sie hat mir eigentlich jeden Weg eröffnet, den ich hätte gehen wollen. Also ich glaube, hätte ich gesagt, du, ich will mit Löwen jonglieren und das in Unterhose, hätte sie gesagt, probier es gerne mal aus. Aber vielleicht versuchst du auch nochmal eine Ausbildung zu machen. Und ich wusste wirklich bis zum Zivildienst, den es ja damals noch gab, nicht, was ich machen soll.
3: Und wie lange hast du gemacht, Zivildienst?
4: Ein Jahr, genau. Ein Jahr Zivi. Und dort habe ich dann Menschen mit Behinderung gefahren zu ihren Einrichtungen. Was relativ schnell dazu führte, so nach 2 Monaten, dass die Betreuer in den Einrichtungen sagten, wer genau bist du? Die kommen hier alle gut gelaunt an. Ihr seid nur am Singen, weil die Chemie stimmte. Und ich habe gemerkt, okay, das ist etwas, was mir echt liegt offensichtlich.
3: Also Leute zu entertainen.
4: Genau, und auch gerade mit Menschen mit Beeinträchtigungen zu arbeiten irgendwie. Und der Draht war sofort da. Und dann habe ich das erste Mal Ergotherapeuten in Einrichtungen für Menschen mit mehrfach Schwerbehinderung getroffen, wo vielleicht manch einer eher zurückweichen würde. Habe ich irgendwie eine Passion entdeckt. Und dann habe ich gesagt, Mutti, ich glaube, ich werde doch nicht mit Löwen jonglieren. Ich glaube, ich probiere das mal aus.
3: Und ist dir aufgefallen, dass durch dein Entertainment, dass du da auch, also haben die Leute dann zum Beispiel gesagt, Gregor oder Roger,
4: ja, du gehörst damals auf die Gregor. Bühne, ja.
3: Damals auch Gregor, also genau. Gab es da schon Ambitionen auch von deiner Seite?
4: Es ist witzig, wenn man mit Kollegen reden würde, also ich habe ja 20 Jahre in der Gerontopsychiatrie mit Schwerdementen gearbeitet und würde man die Kollegen fragen, haben die mein ganzes Leben lang hat mich dieser Satz begleitet, du gehörst hier nicht her, es ist schön, dass du da bist, du machst das super. Aber du gehörst irgendwo auf eine Bühne. Was ist hier los? Ne? Aber wie das so ist, wenn keine Tür aufgeht, kann man auch erstmal durch keine durchgehen. Und
3: Und die Tür war erstmal zu, aber du hast trotzdem ja schon Videos hochgeladen in genau. sozialen Medien. Was waren das für Inhalte? Also war das schon Comedy-Content? Oder
4: also ich bin eigentlich Künstler, also ich zeichne und habe auch davon am Anfang immer nebenbei so ein bisschen mein Einkommen generiert und habe meine Drucke verkauft nebenbei.

0: Und habe dann irgendwann festgestellt, ja, okay, Instagram, das war 2018. Das wäre noch eine gute Plattform, kostet nichts, kann man seine Bilder zeigen. Und ich habe die natürlich nicht einfach nur hingelegt, sondern immer ein bisschen dazu gequatscht und habe die gezeigt. Und Stück für Stück kristallisierte sich neben der Kunst raus, dass das gut funktioniert hat. Also, mein Gott, es hat noch mal 5 Jahre fast gedauert. Man taucht ja immer erst auf dem Radar der Menschen auf, wenn man erfolgreich ist. Also so der Satz, du hast ja angefangen mit Instagram und dann gleich so steil gegangen. Ich so, naja, davor waren schon noch 5 Jahre.
1: Aber das war eine gute Schule vielleicht.
0: Auch. Absolut.
1: Aber dann kam ja dieser berühmt-berüchtigte Abend, glaube ich, oder du bist zumindest in die Kaufhalle gegangen und hast da ein Produkt entdeckt, was deine Aufmerksamkeit erregt hat. Also was war das für ein Produkt?
0: Ja, ich finde es immer so schön, ihr habt alle so bewegende Geschichten und familiäre Erlebnisse. Dinge beginnen mit einem Drama, es bauen sich Dinge auf. Also meine Geschichte beginnt mit grünem Senf.
1: Und du hast den grünen Senf gesehen und hast dann direkt ein Video gemacht. Und das gucken wir uns mal an. Und dann verstehen, glaube ich, auch alle, warum das dann so explodiert ist viral.
2: Ich habe euch was mitgebracht.
3: Ein iPhone.
2: Ja, ein iPhone, Ole. Ich habe dir ein iPhone mitgebracht, du einer. Ich habe euch Kindersenf gekauft. Grünen Kindersenf.
3: Ich mag gar keinen Senf.
2: Nora, das entscheidest du nicht, ob du Senf magst. Das entscheidet die Industrie. Ja? In anderen Ländern, da würden sie sich freuen, wenn sie grünen Kindersenf essen dürften.
3: In welchen Ländern?
2: Hm?
3: In welchen Ländern?
2: Brandenburg. Sag mir eine grüne Sache und ich werde dir, die schmeckt.
3: Gras.
2: Bitte?
3: Gras.
2: Der kostet 1 Euro. Weißt du, was man sich von 1 Euro alles kaufen kann? 2,50-Cent-Stücke zum Beispiel.
4: So, nehmt euch eine Wurst.
2: Nein, auf 3, pass mal ab. Schmeckt mega.
1: Ja, also lecker sah das definitiv nicht aus. Ja. Erinnerst du noch, wonach das geschmeckt hat?
0: Also ich sag mal, es ist ja so, wenn man traumatische Erlebnisse hat,
1: ja, das war
0: da schwimmen ja die Erinnerungen rückwirkend ein bisschen. Also ich sag mal, es sah aus wie Wandfarbe und ich glaube, es war auch recht nah dran. Ich möchte aber den Altenburgern auch nicht zu nahe treten. Es ist ein Kunsthandwerk, das ich sehr schätze, aber dieser Senf, naja.
1: Kann man machen. Du hast das Video abends hochgeladen.
0: Ja.
1: Und am nächsten Morgen ist was passiert.
0: Ja, also es gab schon vorher mal so ein bisschen Bewegung im Kanal. Es gab schon so ein paar Videos, die so rausschlugen. Und wir haben es gedreht. Und am nächsten Tag, ja, stand dann irgendwie, ja, das haben sich jetzt erstmal so 2 Millionen Leute angeguckt. Da habe ich schon gedacht, okay, alles klar, na warum denn nicht? Ne? Und dann wurden dann irgendwann 4, 5, 6 Millionen draus. Und ja, ich sag mal, ein virales Video heißt ja erstmal noch nichts. Das führt ja eigentlich normalerweise nicht zu irgendwas. Aber irgendwie war es bei mir anders, weil die Menschen sind dann auf meinem Profil gelandet und dann sind quasi parallel meine Followerzahlen explodiert. Also ich stand da mit der Familie, ich habe gesagt, sag mal, was ist denn nur los? Ne? Und dann stand da nicht mehr 5.000, die ich irgendwie 6 Jahre lang hatte, wo meine Freunde immer schon gesagt haben, ach, machst du immer noch Instagram? Ist ja niedlich. Hauptsache, das macht dir Spaß. Toi, toi, toi. Ne? Und dann stand da auf einmal 10.000, dann kam 20.000, 30.000, 40.000. Ich habe gesagt, also bei 50.000 habe ich schon gedacht, ich bin der König der Welt. Ne? Also,
1: aber war das die Tür, auf die du gewartet hast, dass sie aufgeht? Also war das die Entscheidung oder war das sozusagen auch die Treppe, die dir geebnet wurde auf die Bühne?
0: Also es ist ja jetzt 3 Jahre her, glaube ich, knapp. Und ja, würde ich schon sagen. Das war die Tür, die aufgegangen ist. Und ich bin dann durchgerannt. Und zwar mit Vollgas.
1: Aber es ist ja was anderes, wenn du Videos drehst, als wenn du jetzt auf einmal auf der Bühne stehst und
0: absolut
1: versuchst, Menschen zum Lachen zu bringen. Das
0: ja
1: ist ja auch ein ganz schöner Meilenstein. Hattest du da nicht Muffensausen? Also warst du da nicht in irgendeiner Art und Weise vielleicht auch ein bisschen zurückhaltend und hast gesagt, ich weiß nicht, ob das das Richtige ist?
0: Also das,
1: wie kommt man darauf?
0: Es ist ja natürlich so, dass wenn du mit Comedy anfängst, also gerade ich habe in Hamburg auf Open Mics dann angefangen zu spielen und man muss ehrlicherweise sagen, ist gar nicht böse gemeint, wir sind mittlerweile alle Kollegen, wenn du auf so eine Veranstaltung kommst, in einen kleinen Club in Hamburg und die Leute wissen, ach, das ist der Typ aus dem Internet, ist jetzt nicht, dass die Comedians, die das seit 10 Jahren machen, sagen, ach schön, willkommen in unserer Runde, komm doch zu uns, das ist schon eher so, komm. Ne? Eintagsfliege, auf Wiedersehen.
1: Wie oft hat denn deine Frau Gregor gesagt in der Sekunde, als du ihr das Programm vorgestellt hast, im Negativen?
0: Tja, musst du beantworten.
1: Gar nicht so oft, ne? Also, aber du hast es auch innerhalb der Familie und im Freundeskreis sozusagen vorgeführt oder hast du gesagt, nee, das ist so jetzt der Weg, den ich
0: alle. Also ich glaube, genau, als ich dann angefangen habe, wirklich auch zu testen, zu probieren, bin ich immer zu Veranstaltungen gegangen, wo ich auch nie gepostet habe, wo ich bin, weil ich dachte, wenn es irgendwann mal, also wenn es vor Fremden, wo ich keinen Bonus habe, funktioniert mit der Comedy, dann wird es natürlich wahrscheinlich auch von den Menschen funktionieren, die mich eh schon mögen und die meinen Humor mögen. Und ich sag mal so, ich habe 20 Jahre mit Dementen gearbeitet. Ich habe schon immer ganz gut entertained. Das Gute war, du hast ja immer unendlich Versuche. Und am nächsten Tag wissen die ja meistens gar nicht mehr, was du am Vortag für einen Joke gemacht hast.
1: Okay. Da spürt man ja schon, dass du keine Hemmungen hast, Dinge anzusprechen. Wie würdest du denn deinen Humor oder deine Art von Humor beschreiben? Und vor allen Dingen, in welche Richtung geht dein Bühnenprogramm, mit dem du ja auch unterwegs bist?

0: unterwegs bist.
1: Also es ist schon ein derber Humor, der aber schon, also ich habe meinen Humor immer gerne mit einer Simpsons-Folge früher verglichen, weil ich habe sehr gerne die Simpsons geguckt. Die kannst du einfach auf einer ersten Ebene gucken, dann ist es einfach ein ziemlich unterhaltsames, für einen 10-12-Jährigen bodenloses, teilweise harthumoriges Schauspiel. Aber man kann vielleicht auch ein bisschen darunter eine Ebene entdecken, die vielleicht auch ein bisschen eine Weltanschauung offenbart und vielleicht auch mal ein paar Probleme, die es so gibt, mit etwas mit Holzhammer hinten durch die Hintertür anspricht.
0: Ja, vor allen Dingen, die Simpsons sind ja so spannend, dass sie so viele Dinge vorausgesagt haben, die dann wirklich eingetreten sind. Ne? Mhm. Also, wenn man sich mal Donald Trump.
1: Ja, mal sehen, was von meinen Sachen so eintritt.
0: Ja, genau. Also,
2: ja, genau. Hat sich der grüne Senf durchgesetzt?
1: Nein. Oh Gott, nein.
0: Auf keinen Fall. Das war der Start.
1: Ja. Altenburg ist jetzt geschlossen nach dem Senf. Nein, nein. Also, ich weiß gar nicht, was aus dem Senf geworden ist. Ich glaube, das war so ein Saisonprodukt.
0: Zum Glück, ja. Muss man dazu ja sagen. Nachdem du dann sozusagen das erste Mal auf der Bühne gestanden hast, hast du gemerkt, das ist jetzt der Traum, den ich mir verwirklichen kann, weil das genau das ist, was ich auch machen möchte? Oder warst du eher, auch vor allen Dingen nach der Erfahrung in den Open-Mic-Clubs, wo ja auch eher so ein bisschen die Leute zurückhaltend waren, vor allen Dingen Kolleginnen und Kollegen?
1: Also es ist natürlich so, also erstmal denkt man natürlich, es ist von sehr großem Vorteil, wenn du mit vielen Followern sowas anfängst, aber du erzeugst natürlich sofort eine Fallhöhe. Also es wurde immer gesagt so, ja guck mal, also wenn das jetzt scheitert und ich sag mal so, ich finde dich jetzt nicht so witzig, dann wird das ja richtig böse enden, wo ich dann auch gesagt habe, hast du mich jetzt zum Kaffeetrinken eingeladen, um mir das zu sagen, Mutti, oder was soll das hier? Ne? Also nein, man hat schon Respekt davor. Und wenn du das erste Mal dort stehst, es kann scheitern, na klar, man kann böse krachen. Ich hatte natürlich das größte Glück, dass ich meinen Job eigentlich geliebt habe. Ich habe immer gesagt, ey, wenn es nicht klappt, dann gehe ich wieder zurück. Ich war jetzt nie ein unglücklicher Mensch mit dem, was ich vorher gemacht habe. Aber als ich da oben stand und die Locations größer wurden und die Hallen größer wurden, habe ich gemerkt, okay, das ist schon etwas, was ich sehr, sehr liebe. Und jetzt wäre ich doch ein bisschen traurig, wenn es immer wieder vorbei wäre, ehrlich gesagt.
0: Aber du machst das ja auch großartig. Und glaubst du, dass vielleicht auch ein kleiner Vorteil daran liegt, dass du so viele Venues auch bespielen darfst, dass du aus Mecklenburg-Vorpommern kommst? Ist das vielleicht auch in der Art und Weise, wie gebucht wird an so einem Abend? Hast du, glaube ich, auch mal was zu erzählen?
1: Ja, na gut, also ich sag mal, also grundsätzlich kann man natürlich sagen, wer Comedy in Mecklenburg-Vorpommern anfängt, das ist jetzt kein Selbstläufer, sag ich mal. Also, ne? Also der Norddeutsche gilt ja schon eher als ein bisschen grummelig und zurückhaltend. Und unter den Norddeutschen sind wir Mecklenburger schon noch mal die Ultras. Ne? Also, ne? Die verstehen schon Spaß, die sagen halt nur ihrem Gesicht halt nicht Bescheid. Das ist immer so ein bisschen das Problem. Bei uns wird eher schriftlich gelacht. Und das kann man so sagen. Und ich glaube schon, dass meine Herkunft eine Rolle gespielt hat. Zumindest habe ich das Gefühl gehabt, also vermehrt, so je größer das wurde auch, dass es eine Rolle gespielt hat, dass ich zum Beispiel eben auch aus dem Osten kam, muss man einfach immer ehrlicherweise sagen. Aber ja, im Grunde genommen glaube ich, wenn du wirklich Energie investierst und auch ein bisschen Glück hast und auch wirklich bereit bist, nicht dich auf irgendwas auszuholen, sondern ackerst, dann kann das, glaube ich, auch überall gut funktionieren. Das ist jetzt, glaube ich, der Punkt, der mittlerweile eingetreten ist. Also ich war vor 3 Monaten hier in Hamburg, da habe ich meine größte Show gespielt im Schauspielhaus, ausverkaufte Hütte. Das ist, also wenn du da stehst und denkst, ich habe hier vor 1,5 Jahren, habe ich noch im Pflegeheim gestanden. Das ist unfassbar. Ne? Ich bin mit den Stunden immer ein bisschen runtergegangen. Das ist natürlich, also wer da sagt, dass man da nicht auch ein bisschen steife Nippel hat, der lügt wahrscheinlich, ja.
0: Ja, aber das ist ja auch toll. Also erstmal Glückwunsch, dass du da aufgetreten bist. Vielleicht, weil du gerne lachst. Es kam jetzt ja gerade wieder der Glücksatlas raus, wo nach der allgemeinen Lebenszufriedenheit in deutschen Städten gefragt wurde. Und ja? Auf Platz 1 liegt Erfurt und auf dem letzten Platz, die rote Laterne, geht an deine Heimat Rostock.
1: Korrekt. Na gut, man muss jetzt ehrlicherweise sagen, die Umfrage wird ja jährlich, glaube ich, gemacht.
0: Ja, genau.
1: Ich bin ja seit einem Jahr auch sehr intensiv auf Tour, also ja. Viel weg aus Rostock.
0: Also deswegen ist das so. Aber du siehst das selbstverständlich ganz anders.
1: Also ich kann natürlich nicht für ganz Rostock sprechen, ich kann nur für mein Leben dort sprechen. Rostock ist eine wunderschöne Stadt. Alle Menschen, die ich dort treffe, erlebe ich eigentlich als sehr glücklich mit dem, was sie haben. Rostock hat die perfekte Größe mit 220.000 Einwohnern. Also du kannst irgendwie alles noch ein bisschen mit dem Fahrrad erreichen, wenn du ein bisschen unterwegs bist. Aber es ist auch ein bisschen was los. Du hast das Meer, du hast also Wasser.
0: Aber da gehst du ja nie hin.
1: Ja,
0: nein, mehr. Du gehst nie an die Ostsee.
1: Ach, was soll das? Ostsee ist
0: aber du sagst gerade, ihr habt das Meer in der Nähe.
1: Ja, wir haben auch sehr viele Seen. Das muss man auch. An See findest du mich öfter, weil wir haben ja so viele Seen dort. Also wenn jemand wirklich mal eine Leiche verschwinden lassen müsste, ruft mich an. Ich könnte da vielleicht helfen, weil es ist wirklich, MacPom ist halt, da ist nichts. Ne?

0: Also es gibt dort einfach, ich glaube, wir haben 2.500 Seen über 10 Hektar nach aktueller Zählung, wo du sitzen kannst und du würdest einfach 3 Wochen nie einen Menschen treffen. Ne?
1: Und nie einen finden.
2: Er ist übrigens Camper, ne? Kämpft ja auch am See dann?
0: Ich glaube tatsächlich, als Mecklenburger ist das verpflichtend, dass man Camper ist. Ich glaube, da muss man am Anfang gleich so einen Schein unterschreiben. leidenschaftliche Camper und ich glaube auch mit in einem der besten Bundesländer fürs Campen sind wir da auch gleich
2: angekommen. Das finde ich auch. Ja, find
0: ich auch. Muss ich sagen.
1: Und dazu hast du auch ein Video gemacht zum Thema Campen. Ja, das gucken wir uns mal an.
3: Ich sag mal Camping, ja, das ist ja wirklich die zur Kunst erklärte Verwahrlosung. Wir leben in unserem eigenen Dreck, ja. Hier geht keiner mehr duschen oder so. Warum auch? Warum soll man auch duschen? Für wen denn? Hier sind doch eh nur irgendwelche komischen, weiß ich nicht, Greifvögel. Und die interessieren sich nicht dafür, dass mein Unterleib nach Schafskäse von vor 2 Wochen riecht. Ich mag nicht mal Bier, aber hier endet jeder Satz mit Bierchen. Was machst du heute noch? Ja, wir wollen noch ein bisschen los. Bierchen? Ja, warum denn nicht? Ich muss das Bier nehmen, klar. Mir trübt sich die Linse ein von der Scheiße, aber das ist egal. Weil auf dem Campingplatz gehört der Deutsche noch sich selbst. Und das finde ich schön. Hier, wo das Niveau der Unterhaltung wirklich ganz kurz und der Harz aber herzlich ist. Da sind wir zufrieden. So, ich muss weiter. Klaus hat den Grill angemacht. Klaus, hast du Grill an? Was? Bierchen? Aber hallo. Das kannst du mal glauben, mein Freund.
1: Und weil du das Campen so liebst, fährst du auch mal mit dem Campervan zu allen Auftritten und campst da meist?
0: Ja, tatsächlich so? Ja.
1: Heute auch?
0: Heute auch, ja, wirklich.
1: Ja, wirklich. Ihr steht auf dem NDR-Parkplatz.
0: Wir stehen auf dem NDR-Parkplatz. Ne? Legt uns mal nachher noch eine Stromleitung bitte, damit ich mir morgens einen Kaffee kochen kann. ich liebe das wirklich. Also,
1: was liebst du daran?
0: Also erstmal kann man sich die Ecken aussuchen, wo man ist. Und ich wache sehr gern am Wasser auf. Das hat dann vielleicht doch dieses Mecklenburger so ein bisschen in mich hineingefräst. Und du bist einfach flexibel. Ich liebe das, wenn ich irgendwo hinfahren kann, mir eine schöne Ecke und dann wachst du auf, gerade jetzt, wenn es warm ist natürlich im Sommer, und guckst einfach in die Natur und nicht auf das nächste Haus. Das ist echt ein Segen. Also ich liebe das wirklich sehr. Ja.
2: Matthias, unser Mann. Unser Mann. Ne?
1: Auf jeden Fall. Ja. Und nächstes dabei.
0: Genau. Ja. Oder ein Segeltrip halt. Ne?
1: Genau, das kannst du auch noch mal. Aber du bist noch auf Tour, also das heißt, man
0: genau, im Herbst geht's weiter. Wir sind jetzt Sommerpause, haben noch ein bisschen was zwischendurch gedreht für Comedy-Formate. Genau, richtig. Und im Herbst geht's weiter.
1: Super. Wir drücken dir die Daumen für all das, was da kommt. Roger, vielen Dank, dass du hier gewesen bist. Tolle Sendung heute Abend wieder. Ganz tolle Gäste. Vielen Dank für all die schönen Geschichten.
2: Ja, ich habe mir so schön mit dir, Stevie. Hier geht's jetzt weiter, bloß nicht abschalten. Jetzt kommt Me, Myself, Mallorca. Ob da ums Campen geht, weiß ich nicht, aber darum geht's ab 28. August. Danke fürs Zuschauen.
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6: Du sag mal, Heike, wie geht das eigentlich deinem Mann?
7: Wieso?
6: Na, der hatte doch diese OP.
7: Ja, hat er überlebt, ne?
6: Ach.
8: Das Beste am Norden ist unsere Liebe, ne?

0: geil.
1: Richtige Originale.
0: Nein, richtiger originaler Herrenhuter Stern. Wollte ich schon lange haben irgendwie. Habe ich irgendwie nie geschafft, mir zu besorgen. Wenn man so im Winter dann irgendwie durch Dörfer fährt oder so und die hängen überall, finde ich geil.
2: Anleitung zum Eigenbau. Vor der ersten Montage stehen die Löcher ein Rähmchen mit einem Spitzengegenstand von...
3: Weihnachten in Mecklenburg. Beim Mann, der Textilien aus Schafwolle macht. Bei Marco Schiel.
2: Das nimm nochmal hier.
0: Dem Ingenieur ist nichts zu schwör.
2: Hier hindurch. Okay. Okay, Nummer 1.
0: Hier geht er nicht durch. Geht es nicht durch da? Die Scheiße, Mann! Okay.
2: Ja, ja, es ist Weihnachten, ja.
0: Jetzt Schritt 2. Nun werden die Lücken zwischen den Viereckzacken mit je einer dreieckigen Zacke geschlossen. Ich hab Folgendes verstanden. Im Grunde genommen und dann so. Nee. Doch, warte mal. So. Ha! Okay. So. Ich mag den Winter irgendwie. Weil der Sommer ist so eine Phase, da ist es hell und da lebt man sozusagen in der Außenwelt lebt man irgendwie. Und im Winter lebt man, muss man gezwungenermaßen, weil es dunkel ist und so, muss man in die innere Welt gucken. Und wenn man das macht, dann merkt man, oder wenn man das bewusst macht, glaube ich, dann merkt man, dass man in eine Balance kommt. Also ich kann Leute auch nicht so richtig verstehen. Also ich fahre auch nicht in Urlaub oder so, weil mich das total eigentlich aus meinen inneren Jahreszeiten rausreißen würde. So. Ja, Weihnachten gehört für mich dazu.
2: Ja. Ey, boah, aber heute habe ich auch so gedacht, ne, stell dir mal vor, ne, du als Schaf jetzt stehst du draußen, es ist Dezember, es ist annähernd 0 Grad draußen. Es regnet schon seit 3 Tagen durch.

0: und du stehst auf einer feuchten Wiese. Boah, wie abgefuckt.
1: Das Pommernschaf. Scheel bewundert es seit seiner Kindheit auf der Insel Rügen.
2: An dem Schaf, da, an dem Hinterlauf, da kann man an dem Lamm gut sehen, wie die Wolle das Wasser abstößt und es langsam, langsam hinten abläuft.
3: Das macht ihn genauso wenig wie mir. Nein. Das liegt an dem Fett in der Wolle. Ne? Also da ist halt ein Lanolin drin und Wasser und Öl, das mischt sich eben nicht. Und dadurch wird deren Wolle eben wasserabweisend. Und das funktioniert eben auch in einem richtigen Regen und in Schiedwetter sozusagen.
1: Am liebsten hätte er seine Firma Nordwolle auch auf Rügen angesiedelt. Aber da sind Immobilien unerschwinglich. Er fand etwas bei Wismar, Teplitz. Ein Haus mit zwei Riesenscheunen. Genug Platz zum Produzieren, dachte er. Bereits 2 Jahre kämpft er um eine Baugenehmigung.
0: Ich würde gerne halt hier das Dach in Ordnung bringen, einen vernünftigen Estrich machen und dann könnten wir hier halt produzieren. Wir machen halt Realwirtschaft, das heißt, wir haben mit Produkten, mit Sachen, mit Materie zu tun. Und dafür brauchen wir nur mal Platz. Das ist doch nicht, das kann man doch verstehen, oder nicht?
4: Marco, kommst du mal kurz hoch?
1: Ein junger Mann, der hoch hinaus will. Nachhaltig produzieren, ohne Greenwashing. Doch immer wieder stößt er an Grenzen. Gesetze, Paragraphen, Ämter.
5: Okay. Warte, ich drehe mich kurz um.
2: Siehst du was?
6: Was glaubst du, wie ihr das alles hinkriegt mit der Scheune?
2: Na, unser Zeitplan ist, dass wir im Frühjahr anfangen wollen und im darauffolgenden Frühjahr fertig sein wollen. Aber ob das realistisch ist, weiß ich nicht so genau. Also insbesondere, wenn ich mir anschaue, wie die Situation ist mit den Gewerken momentan. Ne? Also es gibt keine Handwerker und nichts. Und das ist alles sehr schwierig. Aber wir werden das schon schaffen. Alright?
1: Das Jahr 2022 beginnt mit dem Besuch des Landrates von Nordwestmecklenburg. Der ist neu. Tino Schomann, ein Landwirt.
7: Das muss auch drauf. Landrat fliegt auf die Schnee.
0: Moin, Herr Meister Landrat.
7: Na?
0: Na?
7: Ja, ich wollte heute mal persönlich vorbeikommen.
0: Okay.
7: Erstmal, weil ich noch nicht hier war.
0: Ja, das ist korrekt, ja, korrekt.
7: Und das Zweite ist, weil ich was mitgebracht habe.
0: Okay.
7: Ich habe jetzt hier die Baugenehmigung dabei.
0: Da steht es sogar.
7: Es steht sogar drauf.
0: Es steht sogar schwarz auf weiß, hier steht es. Da steht es. Hast du das? Glaube es nicht.
7: Glaube weil es ja digitalisiert ist, ist da ja auch keine Unterschrift drauf.
0: Ja, okay.
7: Aber er ist trotzdem gültig.
0: Okay. Du kannst ja gleich nochmal draufspucken.
7: Ja.
0: Wenn der Landrat das macht, dann ist das sowieso.
7: Ich komme ja nicht bei jeder Baugenehmigung persönlich, aber ich wollte jetzt heute hierher kommen, weil Startup, Außenbereich, junges Unternehmen und baut eben nicht in der Stadt im Gewerbegebiet. Und das war mir auch wichtig, dass in Teplitz hier fernab von vielem, dass wir hier jetzt hier loslegen können.
0: Ja, vor allen Dingen, wir bauen nicht neu.
7: Genau.
0: Das ist das, was viele halt nicht verstehen, auch irgendwie in den Kommentaren bei YouTube oder so, die dann sagen, naja, der Außenbereich, der soll auch geschützt sein für die Landwirtschaft. Nicht jeder kann einfach auf der grünen Wiese irgendwo im Außenbereich was bauen. Das ist ja nicht, was wir wollen. Wir wollen ja die Hütte da wieder instand setzen und benutzen.
7: Ressourcenschonend.
0: Ne? Korrekt.
7: Nichts versiegelt neu, das ist schon versiegelt worden. Die Wände werden wahrscheinlich stehen, nur das Dach wird erneuert. Ne?
0: Richtig, genau.
7: Ja, genau.
0: Soll ich dir das mal zeigen?
7: Ja, super.
0: Los, komm.
7: Ich hätte mir doch Arbeitsschuhe von zu Hause mitbringen sollen.
0: Ja, hier sind Gummistiefel eigentlich angesagt.
7: Ja, hier auch alles, ne? Aber
0: so, hier ist natürlich jetzt arg dunkel, ne?
7: Ja, ja, ist klar.
0: Also wir machen sozusagen Punktfundamente und dann kommen Stahlträger sozusagen an die Wand dran.
7: Ja.
0: Ne? Und oben halt auch ein Dachstuhl aus Stahl.
7: Doch, nee.
0: Doch. Ja, muss ich doch. Ist doch eure Auflage.
7: Ja, das ist klar, Herr Scheel.
0: Fragt er mich.
7: Dafür
0: ich Scheel, glaube
7: bin ich
0: es
7: ja
0: nicht.
7: Nicht der Fachexperte.
0: Ja, ja.
7: Dafür habe ich meine Mitarbeiter.
0: Das merke ich schon, ja, ja. Nee, ist ja auch okay, aber das ist eure, ihr sagt, dass ich das muss, dass ich das wieder so hochbauen muss.
7: Wahrscheinlich die Gesetzgebung schreibt das vor.
0: Okay. Ja, wir haben jetzt hier mal so unsere Vision mal ausgestaltet quasi. Jetzt habe ich das hier in 3D. Ja, jetzt wollte ich mal gucken, ob das überhaupt von den Dimensionen her stimmt. Guck mal, wie ich mir das hier vorgestellt habe. Und zwar, ja, pass auf. Und so soll das natürlich dann mal aussehen. Ne? Eine schöne Photovoltaikanlage drauf, damit wir unseren Strom selber produzieren können. Von hier habe ich auch eine Ansicht. So, das jetzt. Und so soll das mal werden. Ne, hier passiert gar nicht so viel. Außer, dass wir da halt ein Fenster reinmachen wollen. Ein schön großes, damit wir Licht in unsere Büros bekommen. Halt, ne? Weil in dem Obergeschoss machen wir Büros. Aber genaueres, komm mit, zeige ich dir gleich. Und jetzt hier... Komm,

0: Hier, also, auf der Seite hier, das ist alles Näherei.
1: Das sind alles hier Nähmaschinen, Nähplätze.
0: Nähplätze.
1: 30, 40 Stück mindestens. Lasten wir ja jetzt auch schon aus bei externen Partnern. Wir merken, dass wir wachsen, ja, und wir können gerade so momentan unseren Bedarf decken. Und wir möchten halt alles, was an zusätzlichem Wachstum jetzt kommt, mehr selber hier machen. Wenn Leute hierher kommen und möchten sehen, wie eine Funktionsjacke von uns entsteht und gemacht wird, wie viel Aufwand, wie viel Liebe, wie viel Detail, wie viel Gehirnschmalz und Kopfschmerz irgendwie in diesen Produkten steckt. Das wäre mir wichtig, damit die Leute nicht nur unsere Produkte irgendwie mehr wertschätzen, sondern Textilien im Allgemeinen. Ja, das ist der Traum, ne? Das ist der Traum. Mal gucken, ob das Wirklichkeit wird.
2: Das wäre was. Produzieren mit viel Platz. Denn bis jetzt muss alles in diesen kleinen LPG-Anbau passen.
1: Das ist unsere Bettdecke. Unsere Heimdall. Heimdall-Bettdecke. Hier siehst du eine Watte, eine Wattierung aus Schurwolle. Frank und die anderen Pommernzüchter, die haben ja nicht nur Pommernschafe, sondern die haben auch ein paar Schafe immer, die heller sind. Ne? Und deswegen machen wir daraus Bettdecken. Das ist ein super Produkt. Das ist eine Wattierung, können wir daraus herstellen. Die ist ganz leicht. Die hat ein Riesenvolumen, aber sie wiegt nichts. Und die steppen wir halt ein hier zwischen zwei Lagen hochfein Fasersatteln-Baumwolle. Eine Lage unten, eine Lage oben und in der Mitte eben diese Wollwattierung. Und es schläft sich super, weil die Wolle nimmt eben Feuchtigkeit auf. Die ist hygroskopisch für Feuchtigkeit. Und man hat das Gefühl, man würde nicht schwitzen. Man hat die ganze Nacht ein warmes, trockenes Gefühl. Ist super geil. Also, und es wird super angenommen auch. Wir können unseren Bedarf momentan gerade so decken mit unserer Produktion. Gerade so. Da ist jetzt ein Nähkopf. Musste man nochmal hier rumkommen. Da ist eine Nadel drin. Und die steppt jetzt hier also dieses Steppmuster hinein. Wisst ihr das?
2: Zwei Scheunen hat Marco. Spiegelgleich.
1: Morgen.
2: In der zweiten sind seine Pommernschafe drin.
1: Ich weiß. Warum ist alles zu? Weil wenn die ganzen Schafe da im Stall sind, da kann so ein Lamm auch ganz schnell totgetrampelt werden. Das ist scheiße. Aber ich hatte noch keine Ohrmarke eingezogen. Da ist es. Guck mal hoch, du. Steh mal auf. Steh mal auf. Ah, super. Sehr gut, sehr gut. Ach, komm mal her. Was bist du denn eigentlich? Na, das klären wir gleich zusammen, ne? Das klären wir gleich zusammen. Ja, ist nicht zu sehen, ne? Ein weibliches Lämmlein. Bist du das süßeste Lämmchen dieses Jahr? Oh. So, dann gehen wir zurück hier. 794 ist die Mutter.
0: Oder?
1: Madame 794, ja. Warte mal, wir lassen sie mal raus.
2: Mit 5 eigenen Pommernschafen hat Marco Scheel hier angefangen, als er nach Teplitz gezogen ist. Die meiste Wolle kauft er von anderen Schäfern aus der Region. Endlich! Im Mai tut sich was beim Scheunenprojekt. Schutzanzüge, Masken und Packsäcke. Wie es sich gehört, Marco will die Vorschriften korrekt befolgen, um nicht wieder Ärger zu bekommen.
3: Und wie sieht's aus?
1: Mit dem, was wir hier machen, textile Produktion in Deutschland mit echter, richtiger Nachhaltigkeit, nicht nur wir erzählen hier was von Green, bla bla, verdient man nicht das Geld, um hier eine Firma zu engagieren, um diese, was weiß ich, wie viele tausend Quadratmeter Asbestfläche zu sanieren. Okay? Das heißt, wir machen das selber, privat. Wir müssen halt mit dem arbeiten, was wir leisten können, auch finanziell. Okay? Das will ich einfach schon mal vorausschieben, damit hier nicht wieder irgendwelche Klugscheißer schreiben, wie sehr wir uns doch in Gefahr gebracht haben. So, jetzt muss ich mal eben runter. Schmeiß einfach drauf. Hast du ein Bierchen im Kofferraum?
4: Ja, hat er da.
1: Warte, ich komm gleich runter.
2: Besuch aus der Nachbarschaft.
1: Wir machen Feierabend. Peter, ich hab was von Bierchen gehört da oben am Kran.
5: Ja.
1: Sag nicht, dass ich umsonst runtergeklettert bin hier. Kennst du das bei Werner? Werner, wir machen Feierabend. Bier saufen bei den Maurer. Sie geben einen aus.
5: Ja.
1: So fühle ich mich auch gerade.
2: Oh.

0: wird das Bild von Teplitz im Allgemeinen stark aufwerten.
1: Ja, sowieso.
2: In Wismar.
3: Auf der grünen
2: Wiese. Auf der grünen Wiese.
0: Korrekt, ja.
2: Ja.
0: Was ist das für ein Schatz, ne?
2: Ja, eben.
0: Das kann man sich doch überhaupt gar nicht ausdenken, so ein Quatsch. Ne? Also sowas zu sanieren ist viel teurer, als neu zu bauen,
2: ja,
0: nicht wahr?
2: Ja, ja.
0: Und deswegen macht so eine Entscheidung trifft niemand. Niemand, der nicht irgendwie eine ideelle Verbindung zu dem Ort hier hat.
3: Ja, 40 Jahre wohne ich jetzt hier.
0: Und seine Frau Ulrike kommt aus Bärbelin. Sie war das schönste Mädchen in Bärbelin, hat sie gesagt. Das schönste Mädchen in Bärbelin. Ne?
3: Die einzigste.
0: Sie war auch die einzigste, aber sie war auch die schönste. Heidi, das kannst du alles nicht reinschneiden. Ich habe einen im Tee.
4: Komm, komm, komm, komm, er kommt.
0: Über Kommunikation kann man von Schafen ganz, ganz viel lernen, weil die sind sozusagen, sie sind ja auch soziale Tiere, so wie wir. Das kann man schon mal so sagen. Aber Fakt ist, sie sind offen und ehrlich mit ihren Bedürfnissen. Und zwar immer direkt. Sie schlucken nichts runter. Wenn sie ein Bedürfnis haben, leben sie das sofort aus. Und das ohne einander zu verletzen, weil das geht ja auch in der Herde nicht. Ich denke, da kann man sich ein bisschen was von den Schafen abgucken. Ne, Birgi? Hm? Ja.
5: Und wieder hat ein Amt, das Lagus, mit der Polizei kommuniziert.
6: So, hier ist das. Vorladung. Sehr geehrter Herr Scheel. Zur Vernehmung als Beschuldigter wegen Verdacht des Verstoßes gegen Paragraph blabliblub, Gefahrenstoffverordnung blabliblub und Chemiegesetz blabliblub in Klammern Abriss eines asbesthaltigen Scheunendaches durch Personen ohne die erforderliche Sachkunde.
7: So.
6: Ich soll gefälligst meinen Bundespersonalausweis mitbringen. Ich rufe mal an, dass ich aus persönlichen Gründen nicht erscheinen kann.
5: Dabei war das Amt persönlich da, hatte vor Ort nichts zu bemängeln. 8 Wochen später, die Antwort vom Staatsanwalt.
6: Soll ich vorlesen? Wollt ihr wissen, ne? Sehr geehrter Herr Scheel, das gegen Sie geführte Ermittlungsverfahren habe ich mit Zustimmung des Gerichts gemäß Paragraph bla bla bla, Absatz bla bla bla, StPO eingestellt, weil die Schuld als gering anzusehen wäre und kein öffentliches Interesse an der Verfolgung besteht. Na, wer hätte denn das gedacht? Wer hätte denn das gedacht? Hier, guck hier, alles beglaubigt. Aber hier steht noch was. Das ist auch noch ganz wichtig. Soweit, warte mal, ich weise darauf hin, dass Sie in einem Wiederholungsfall nicht nochmals mit der Einstellung des Verfahrens rechnen können. Nicht wahr?
8: Was meinen die denn damit?
6: Ja, Sie meinen... Wahrscheinlich meinen Sie das nächste Projekt. Und ich bin natürlich echt happy. Also ich freue mich sehr, sehr darüber, weil das war schon alles. Aber der nächste Skandal, also das dauert 2 Wochen und dann hat irgendwer was Neues gefunden. Also ja, das ist alles kein Problem.
5: Es ist September. Endlich hat Marco mal eine überraschend andere Vorladung. Eine zum Schickmachen.
9: In the Big Bad City, Alter.
6: Bloß auf. Ich wäre jetzt lieber bei meinen Schafen.
9: Wärst du?
6: Ja. Gott sei Dank hat es jetzt endlich geregnet, ey. Die haben schon echt ein bisschen gelitten. Ich hatte kein Futter mehr, weißt du? Wächst ja kein Gras. Dafür, wenn es jetzt so feucht ist auf der Weide, muss man entwurmen. Man hat immer ein anderes Problem.
5: Landrat Schumann ist auch da.
6: Sag mal, ich habe gehört, dieser Matzen da aus Rostock, der ist jetzt nach Schleswig-Holstein gegangen.
10: Genau.
6: Wie kann man das einfach so
10: alles fallen lassen?
6: Ja, irgendwie, der ist doch gewählt, oder nicht? Der hat doch einen Auftrag, wenn er gewählt. Der hat sich doch zur Wahl gestellt, genau. Hat einen Auftrag oder wurde beauftragt von der Bevölkerung und dann lässt er einfach alles fallen und geht da in so ein Kabinett oder was?
10: Gibt's einen Anruf?
6: Das lass dir nicht einfallen.
10: Wird gefragt?
6: Das lass dir nicht einfallen.
10: Wer soll mich fragen?
6: Ja, weiß ich doch nicht. Weiß ich auch nicht.
10: Ja.
6: Ich bin nominiert für den Preis der Werner Bonhoff Stiftung. Und der Preis heißt Wieder den Paragraphendschungel. Wie geil ist das denn? Es gibt tatsächlich Leute, die andere Leute honorieren, weil sie bei Überregulation durch Behörden nicht klein beigeben. Und da haben sie sich gedacht,
11: so, hallo.
6: Der Marco, bei dem passt das. Ist das nicht geil? Ist das nicht geil?

0: willkommen zu einem sehr schönen Abend hier in der Bayerischen Landesvertretung. Der zweite, meine Damen und Herren, ist Marco Fehl. Sein Unternehmen heißt Nordwolle GmbH.
1: Die zweite Option wäre ja vielleicht, die Bürokratie in offener Feldschlacht zu bekämpfen. Dazu müsste man wissen, wo das bürokratische Monster wohnt. Wohnt es vielleicht da, um ein bekanntes Kinderbuch zu zitieren, wo die wilden Kerle wohnen? Da wohnt die Bürokratie nicht. Überall kann sie wohnen. Es kommt darauf an, ob die Personen, die in der Verwaltung tätig sind, sich als bürokratische Verhinderer verstehen oder als Teil der Problemlösung.

0: In Teplitz wohnen wilde Kerle. Im Landkreis Nordwestmecklenburg. 50.000 Euro gehen dorthin.
1: Wunderbar, dann ist es jetzt Zeit für ein paar feierliche Worte.
2: Ich will nur zwei Sätze sagen. Wer bezüglich hohnschreiender Überregulation und bürokratischer Willkür öffentlich Ross und Reiter nennt, der hat davon nicht nur Vorteile. Ich könnte es Ihnen erzählen, aber Sie würden mir wahrscheinlich nicht glauben, wie sehr sich Verwaltungsbeamte und Fachangestellte auf den Schlips getreten fühlen können. Und genauso mannigfaltig sind auch die Werkzeuge, mit denen Sie Ihrem Widersacher eine Welt des Schmerzes bauen können. Dass ich von der Werner-Bonhoff-Stiftung dafür entschädigt, ich würde sogar sagen überkompensiert werde heute, dafür möchte ich mich von ganzem Herzen bedanken. Dankeschön.
3: Runde machen? In die Runde.
4: Wie groß ist die Amplitude?
3: 2-2.
2: Hier, da ist das Ding. Und das habe ich auch bekommen.
5: Und machst du dir jetzt Sorgen um deine Street Credibility?
2: Ich weiß auch nicht. Ich glaube, wir gehen gleich noch ein Astra trinken am Späti. Und dann läuft das wieder. Ich vermisse auch meine Gummistiefel auch ein bisschen, ehrlich gesagt.
6: Riecht es schon an unten?
0: Heute ist der schönste Morgen im Jahr von Markus Scheel, das sich dem Ende neigt.
6: Oh. Moin! Und hier siehst du die Heizspiralen auch drin, ne? Die Heizschlangen. Da kommt dann, läuft dann warmes Wasser durch und dann wird die ganze Betonplatte wird dann erwärmt. Das sind ja hier, ich weiß gar nicht, wie viel Kubikmeter? 100, wie viel Kubikmeter Beton?
7: 144 plus Rest.
6: So, 144 Kubikmeter Beton, die dann also erwärmt werden von den Heizschlangen und die dienen uns quasi als Pufferspeicher, um die Nacht zu überbrücken, in der wir ja keinen Solarstrom haben. Vor allem eine Blechhalle auf der grünen Wiese wäre schon fertig, ne? Aber lange nicht so geil, Alter.
5: Wie viel Quadratmeter sind das, Marco?
6: 550 Quadratmeter. Ein Stockwerk. Und dann haben wir noch ein zweites.
8: Morgen.
6: Moin, Mister.
8: Also im Idealfall bis zum Mittag sollte der Beton drin sein.
5: Ach, krass. Wie viele LKW kommen?
8: Ausgerechnet haben wir so um die 27.
6: 27, Alter. Fucking LKWs. Das ist der Wahnsinn, wa? 27 fucking LKWs. Ich habe hier so gedacht, ja, so 4-5 LKWs werden wir wohl brauchen. Ja, so nah weiß ich nicht. Er muss ja noch. Guck, da ist schon der Erste. Die sind pünktlich.
5: So, nun geht er gleich los, ne?

0: Spritzt das weit?
1: Ja, kann passieren. Kommt drauf an, wie er angemischt hat.
0: Dann ist der Dreh vorbei.
2: Guck mal an. Ha! Hey, guck dir das an, Alter. Es punktert. Wahnsinn! Betonmarsch!

0: wie das jetzt schon aussieht hier an der Schwelle, an der Granitschwelle. Das ist jetzt wie eine richtige Einfahrt hier schon. Das ist jetzt wieder ein Haus. Das wird jetzt wieder ein Haus hier.
1: Aller Schmerz vergessen.
0: Knapp 3 Jahre.
1: Für den Moment.
0: Davon waren aber 2 Jahre, haben wir überhaupt nichts gemacht hier, sondern nur auf dem Papier. Nur auf dem Papier Kämpfe ausgetragen. Nummer 2 von 27. Heute ist Betonmarsch.
1: Endlich läuft alles einmal einfach traumhaft. Passt gar nicht zur Baustelle Teplitz. Erst keine Baugenehmigung, dann eine Strafgebühr, mehrere Anzeigen von wechselnden Ämtern, steigende Materialkosten, keine Handwerker auf dem Markt. Doch das ist nicht der Moment der Rührseligkeit.
2: Ich will jetzt gerne auch mal den gefühlvollen Marco haben, der mir erzählt, was jetzt in seinem Herzen vor sich geht, nach dieser ganzen jahrelangen Schinderei.
0: Nee, das verstehst du nicht, das kommt erst später. Jetzt ist nur hier gucken, dass keine Scheiße passiert. Und das Gefühl kommt heute Abend.
1: Doch dann, ganz leise, ein komisches Geräusch.
3: Ist das da oder was?
0: Warte mal. Nochmal. Also, da ist undicht oder was? Ach du Scheiße.
4: Scheiße. Und warte mal, das ist der Worst Case. Und dann muss er zusehen, dass er eine Muffe
0: kriegt. Wie kriegen wir das denn dann frei jetzt zwischen den Matten und dann? Und
4: mit den Händen.
0: Also, da kommt an einer Stelle am Beton kommen Luftblasen hoch. Und jetzt ist die Vermutung, dass eine der Heizrohre, die in dem Beton liegen, dass die vielleicht ein Loch hat. Ein Loch hat. Man weiß es nicht. Wir müssen jetzt Druck drauf geben auf die Anlage, also auf die Spirale. Ja. Aber er muss jetzt bald kommen, weil wir müssen ja weiter betonieren. Oh, eine Scheiße, ey. Das ist Murphys Gesetz, ist das hier wieder. Murphys Gesetz ist das.
5: Ja. Oh Mann, nee, das ist hier nicht. Hier ist das nicht. Das ist hier. Hier ist das. Hier. Das ist hier, ist es. Hier, da kommt das raus. Ja. Du, aber stell mal vor, er macht jetzt Druck drauf auf alle. Was sind das? 4 Kreise auf alle Kreise hier?
6: Oh, mach mich nicht wahnsinnig.
5: Und das blubbert hier wie ein Jacuzzi. Da haben wir einen Jacuzzi hier, einen Beton-Jacuzzi haben wir denn. Stell mal vor.
6: Dann sage ich dir nur eins, dann bin ich aber weg hier.
5: Das ist aber beruhigend, du. Das ist aber beruhigend, ne? Ja, draufgetreten, irgendwas, keine Ahnung. Hier, guck mal da. Nicht bewegen. Ja.
6: Da ist der Rödel dran, guck mal, die Spitze.
5: Und dann nicht mehr bewegen jetzt hier rundherum.
1: 550 Quadratmeter, fast fertig. Eine Erkenntnis beherrscht den Moment.
5: Nicht lang genug.
1: Überall könnte ein Löchlein sein.
7: Also da ist jetzt Druck drauf auf den vorderen Kreis, wo auch das Loch drin war.
0: Guck genau hin, ob irgendwo was blubbert. Hier. Heidi, guck dir das an hier. Da hat er reingepiekt, der Rödeldraht. Jetzt haben wir das ausgeschnitten und eine Muffe reingepresst. Jetzt haben wir wieder Luft draufgegeben und gucken, ob das hier blubbert. Aber es blubbert Gott sei Dank nichts. Also gehen wir schwer davon aus, dass es jetzt dicht ist. Aber wir lassen jetzt den Druck stehen und dann gucken wir mal, was passiert. Da kann er wieder kommen, ne?
5: Scheiße!
0: Ey, du willst mir doch nicht erzählen, dass das da hinten nirgendwo auch ist.
7: Gut ist, dass wir es immer gleich feststellen. Was wir festgestellt haben, können wir heilen. Und die Sonne scheint. Und das ist die Hauptsache.
0: Na, im schlimmsten Falle können jetzt immer noch Leckstellen sein. Also Heizspiralrohre, die nicht dicht sind. Und wenn wir dann irgendwann hier Wasser drauf geben und heizen wollen, dann haben wir feuchten Beton. Das machen wir natürlich nicht. Wir werden es vorher dann noch mal vernünftig abdrücken. Aber wenn es dann undicht ist,
3: da müssen wir trotzdem stemmen. Wir müssen dann die schöne, fertige Betonplatte wieder aufstemmen, flexen, stemmen, bohren, um dann eine Muffe zu setzen. Ich weiß noch nicht, wie das geworden ist, ob das gut ist oder nicht gut ist, ob das undicht ist noch darunter oder nicht. Ich kann das nicht sagen. Heidi, ich kann dir nicht anders sagen. Es ist so. Es ist jetzt so. Ich bin auch nicht bester Laune. Ich hoffe, dass das funktioniert hat. Ob das funktioniert hat oder ob das richtig scheiße wird, das könnt ihr euch dann beim nächsten Mal angucken. Ne? Müsst ihr wieder einschalten.
1: Denn es muss ja weitergehen auf dieser Baustelle mit Markus Scheel. Mit Wolle, Wahnsinn und Widerstand.

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0: Du, war das eine Bombe?
1: Albert Schmidt, Zuschauerliebling der NDR-Hofgeschichten. Nicht nur Pferdezüchter, sondern auch Deichschäfer.
2: Muss ihm gucken, was da Joschis dazwischen sind.
3: 67.
2: 68.
1: Handeln per Handschlag. So kauft und verkauft Albert am liebsten.
4: Also die muss auf jeden Fall bleiben, sonst gibt's Ärger.
2: Ich sag da nichts mehr zu.
1: Drei Generationen kämpfen dafür, dass ihr Hof erhalten bleibt, während viele andere aufgeben müssen.
5: Silke, komm schnell!
4: Halt den Bus fest, Papa. Hauptsache, wir ertrinken nicht. Ganz einfach.
1: Ein Rückblick auf ein turbulentes Jahr mit Albert und seiner Familie. Frühling. Hochsaison bei den Schafen. Albert Schmidt muss zum Deich direkt an der Ems. Von dort hat ihn ein Passant angerufen.
2: Ja, da gibt's Probleme. Ein Schaf wäre am Lamm. Und ob das Lamm nicht runterkommt, ich weiß es nicht. Ich suche bloß meine Tochter jetzt, Alice. Wo ist die hier abgeblieben? Alice! Alice!
1: Alice soll mit ihm fahren. Vielleicht müssen sie das Schaf einfangen und Geburtshilfe leisten. Das geht besser zu zweit.
4: Dann mal gau. Ich hab auch noch was anderes zu tun.
1: Denn gleich kommen die Reitschüler. Aber Alberts Notfall geht vor.
2: Oh. Hoffentlich springt mein Auto jetzt an.
4: Oh, ja. Aufschieben kann ich nicht. Na, siehst du, geht doch.
1: Während der Lammzeit wird sein Auto ganz schön beansprucht. Alle 2 Stunden geht's auf Kontrollfahrt vor den Emsdeich in Ostfriesland. Auch nachts. Bei 70 Mutterschafen gibt es hin und wieder Komplikationen. Dann müssen die Smiths eingreifen.
2: Da steht schon wieder jemand dabei. Die Schafe suchen sich immer die Stellen aus, wo am meisten Publikumsverkehr ist.
1: Schlimmstenfalls ist es eine Schwergeburt.
2: Kann ich gleich sehen, ob die Schnauze und paar Vorderpfoten da sind. Und wenn bloß ein Bein da, oh, das ist Schwergeburt.
1: Das Lamm steckt fest.
2: Alice, Dorn.
4: Mausemädchen, komm, hier.

0: Dood.
1: Dood?
0: Dood. Guck, eine Pfote.
2: Normalerweise muss das Lamm mit beiden Vorderbeinen gleichzeitig durch den Geburtskanal. Jetzt ist Albert gefragt.
1: Ist gut. Geht's noch? Doch, der lebt noch. Der lebt noch. Er lebt noch, Gott sei Dank.
0: Eben abschlecken lassen.
2: Das Abschlecken ist wichtig für die Bindung zwischen Schaf und Lamm.
0: Wenn man sie hat, darf man nicht loslassen. Dann hast du verloren.
2: Schaf und Lamm haben die komplizierte Geburt gut überstanden. Jetzt geht's erst einmal zurück zum Pferdehof. Das Hauptstandbein der Smiths, eine Reitschule mit Boxenvermietung und Zuchtstation. All das führen inzwischen Alberts Töchter. Und das neben ihren Hauptberufen. Silke arbeitet in der Altenpflege und nach ihrer Schicht unterrichtet sie Reitanfänger.
3: So, alle zusammen. Wie nennt man diese Hufschlagfigur?
4: Durch die ganze Bahn wechseln.
3: Genau, durch die ganze Bahn wechseln.
2: Ihre jüngere Schwester Alice, zuständig für die Turnierreiter, ist Buchhalterin.
1: Oh, sehr gut. Oh, oh, oh.
2: Der nächste Notfall. Jetzt ist Alberts Frau gefragt.
0: Anna, ich hab Arbeit für dich.
5: Ach, liebes Bisschen.
2: Es ist schon das zweite unterkühlte Küken, das Albert heute in die Küche bringt. Eine der Hofenten nimmt ihre Kleinen nicht an. Das kann viele Gründe haben. Schlimmstenfalls sind sie nicht lebensfähig. Doch Anna will es trotzdem probieren.
5: Siehst du, die ist schon ein bisschen fitter, ist sie schon.
0: Oh, die ist doch richtig verfit.
5: Ja, ne? Das geht schon. Ich gebe mein Bestes und dann mal versuchen.
2: Anna hat schon viele Küken aufgezogen.
5: Siehst du wohl. Nimm mal bloß ein ganz bisschen.
0: Muss schön drum denken, Anna.
5: Ja, ja. Die Tiere, die bringt er denn hier ja vorbei. Ne? Wenn du da so richtig dich drum kümmern musst, dann kommt er damit in die Küche.
2: Ob kleine Küken oder große Entscheidungen, noch immer managt Anna den Hof im Hintergrund mit und hält alles zusammen. Albert ist lieber weiter mittendrin. Vor ein paar Tagen kam das erste Fohlen. Seit Jahrzehnten züchtet und verkauft Albert gescheckte Sportpferde. Heute Morgen durfte der Kleine schon kurz in die Reithalle.
0: Wenn man den so laufen sieht und hat er schöne Gänge und hat eine schöne Front davor, schönes Köpfchen. Und da muss ich sehen, wie sich sowas weiterentwickelt. Aber es wird ein altes Sprichwort heißen, also, so wie das Fohlen am dritten Tag aussieht, sieht es auch nach 3 Jahren aus. Am dritten Tag sah es ganz gut aus.
2: 2 Stuten sollen noch fohlen. Hoffentlich ohne Komplikationen. Dieses Kalb hatte nicht so viel Glück. Seine Mutter starb kurz nach der Geburt. Jetzt soll es Enkelin Hanna großziehen.
1: Marci, komm. Komm.
2: Hanna ist nicht nur fürs Füttern zuständig. Kälber haben ein starkes Bedürfnis zu spielen und zu laufen. Hanna muss die kleine Mucki also bespaßen und nimmt sie inzwischen sogar mit zum Joggen.
0: Und verkaufen darf ich die auch nicht mehr, Apps.
1: Nee.
0: Er hat ja Familie, Hanna. No.
1: Familienanschluss und einen Namen.
6: Ich verkaufe.
1: Und Gott sei Dank ist es auch ein Mädchen, ein Kuhkalb.
6: Ja, okay.
1: Das ist ganz gut. Dann kann die nämlich schön bleiben. Da hat Papa dann auch kein Mitspracherecht. Und wenn er die verkauft, dann ist hier Rambazamba.
2: Dafür kommen gleich Pferdekäufer und der Tierarzt. Es geht um einen jungen Scheckwallach, den Alice selbst ausgebildet hat. Ist er gesund, kauft ihn diese Familie. Probegeritten sind sie bereits.
1: Den hatte ich jetzt einmal eingestellt. Und dann waren so viele Leute daran interessiert. Und dann habe ich mir halt die besten ausgesucht, die ich am sympathischsten fand.
2: Jetzt muss der Wallach aber noch die Ankaufsuntersuchung bestehen. Vergleichbar mit einem TÜV und meist üblich beim Pferdekauf.
7: Ja, guck mal, immer Fuß.
2: Besonders wichtig, die Beugeprobe. Der Tierarzt winkelt das Bein 60 Sekunden an. Dann muss das Pferd sofort lostraben. So lassen sich versteckte Mängel im Bewegungsapparat erkennen.
7: Ihr könnt los.

0: Komm, hopp, hopp.
1: Die Beugeprobe findet immer auf ebenem und festem Boden statt.
2: Vorteil ist, man kann es auch hören. Ne? Wenn die lahm sind, dann hört man den Unterschied auch. Ne? Das ist Chef persönlich.
1: Wenigstens zugucken will Albert. Er ist und bleibt eingefleischter Händler. Auch wenn seine Tochter inzwischen die meisten Pferdeverkäufe alleine regelt. Alle vier Beine werden gebeugt.
3: Stopp.
0: Okay, ich lasse ab, dann könnt ihr los.
2: Alles in Ordnung.
3: Ja, ne? Trab los wie ein junger Gott, ne?
2: Ja.
1: TÜV bestanden. Sogar mit extra Pluspunkt.
4: Lieber Patient. Du bist ja auch ein ganz lieber.
5: Ja.
4: So. Jetzt haben wir ein Pferd.
1: Damit ist der Kauf besiegelt. Gerade wenn Alice die Pferde selbst eingeritten hat, fällt ihr der Abschied besonders schwer. Doch der Pferdeverkauf und der Handel mit Schafen und Kühen sichern neben dem Reitunterricht die Existenz des Familienbetriebes.
6: Der hat einen Zug drauf, wa?
4: Also die muss auf jeden Fall bleiben, sonst gibt's Ärger.
6: Ich sag da nichts mehr zu.
1: Ob Mucki bleiben darf, besprechen sie noch. Jetzt müssen erst einmal Sturmschäden aus dem letzten Winter beseitigt werden. In Alberts Angelteich liegt ein umgestürzter Baum. Sein Schwiegersohn, Hannas Vater, soll helfen.
6: Ein schwieriger Akt wird das. Ich muss da mit dem Boot hin. Und Stefan muss den neuen Stumpfes absägen. Sonst kriege ich den gar nicht raus.
1: Aber zuerst muss Stefan sich um Alberts alten Kahn kümmern. Hoffentlich hat sich hier nur Regenwasser angesammelt. Denn sie müssen gleich vom Boot aus das Seil am umgestürzten Baum festmachen. Die Fahrt auf dem Teich übernimmt Albert. Aber er kann nicht schwimmen.
6: Da hängt mein Rettungsring. Wenn das Ding mal in der Mitte untergeht, ich hab so das Gefühl, als wenn das Ding leckt, mein Boot.
7: Ah, lecken
6: da
7: müssen wir aber.
6: Da gleich hinsausen, um den Rettungsring zu schmeißen, weil ich nicht schwimmen kann.
7: Ja, das ist,
6: ich verstaun.
7: Dann stehst du einfach auf, das Ding ist nur einen Meter tief.
6: Lass nicht deinen Schwiegervater absaufen da.
1: Eigentlich wollte Albert als Rentner keine großen Abenteuer mehr erleben, sondern hier am See gemütlich vor seiner Hütte sitzen.
6: Ich komme da bloß nicht zu, gar keine Zeit für. Ich kann nie ruhig auf einer Stelle sitzen. Dann, wenn sie mich im Hochhaus verfrachten müssen, im zweiten, dritten Stock, ich wäre innerhalb von 3 Tagen tot. Ich muss laufen können, ich muss in der Natur sein können. Da ist das Ding in der Mitte durchgebrochen, kaputt gefroren im Winter. Das hab ich vor ein paar Jahren mal gekauft. Und wo ist mein Ruder?
7: Der Paddel steht da in Ecke.
6: Ich hab mein Paddel da vergessen.
7: Mann, du bist ein Dussel.
6: Ich hab nachher 2 Boote hier.
7: Ja, aber kein Ruder. oder soll ich mitfahren, nicht, dass du dich auf das Stückchen hier noch verfährst?
6: Weil ich hab die Kapitänsprüfung.
7: Ja, ja.
6: War ja über ein Jahr auf der Seefahrtschule.
1: Jetzt bloß nicht kentern. Hier am See hat er schon mal eine brenzlige Situation erlebt, die Bergung von Weltkriegsmunition.
6: Junge Jesse Maria.
1: Ob hier noch mehr Explosives schlummert, weiß er nicht.
6: War das eine Bombe?
1: Die Scheibe von seinem Trecker ist zerbrochen.
6: Ich sagte, hier wird scharf geschossen, hier liegt noch so viel Munition. Die Scheibe ist mir schon rausgeflogen.
7: Was ist das denn passiert? Wie hat er das jetzt hingekriegt? War die Tür nicht richtig zu oder was? Wie kann das?
6: Das weiß der liebe Gott.
1: Wenigstens läuft Stefans Motorsäge noch. Aber Boot und Tür sind kaputt.
7: Die Tür ist ganz verzogen, er hat die Tür nicht zugehört. Der hat die Tür nicht zugehabt, die ist dahinter gehalten.
6: Vorsicht!
7: Ja!
1: Das Rausziehen klappt reibungslos. Zumindest fast.
7: Okay, der ist auch gleich weg. Hallo. Schwund ist immer, ne?
1: Ostfriesische Gelassenheit. Rechtzeitig zur Heuernte ist eine neue Treckerscheibe eingesetzt. Sommer.
3: Lulli! Komm her!
1: Hanna muss inzwischen noch mehr Nachwuchs betreuen. Ihr Lieblingsschaf Lula und zwei weitere Flaschenlämmer. Zusammen mit Muki leben sie in einer ungewöhnlichen WG.
4: Ja, die kommen zurück am Deich, wenn die keine Milch mehr brauchen, ne? Also ich bin jetzt schon dabei, sie so ein bisschen mehr auf Wasser, also das ein bisschen mehr zu verdünnen. Aber ich denke, das dauert noch ein bisschen. Ist auch ganz gut, dann habe ich die hier noch schön alle bei mir. Ne?
1: Weil Hanna so gerne mit den Flaschenkindern zusammen ist, macht sie hier am Deich sogar manchmal ihre Hausaufgaben.
5: Hallo.
1: Mittlerweile sind alle Fohlen geboren, gesund und munter. Gleich geht's zum ersten Mal raus auf die Weide.
5: Na, die kleine Stute. Die sieht aber echt schön aus.
8: Das ist das Schönste.
5: Ja.
8: Die hat so einen schönen Kopf und die Form und die Zeichnung.
1: Das Fohlen muss gleich unbedingt links laufen, weil Stute Lenny nur ein Auge hat und es sonst nicht sieht.
3: Ich glaube, das weiß es auch schon, dass die Mama auf der einen Seite nicht wirklich was sehen kann, weil wenn ich die meistens immer, wenn ich die raushole oder so, dann steht sie immer schon auf der Seite, wo das Auge ist. Du weißt, wie es gleich ist, ne, wenn sie rauskommt.
5: Deine kleine so. Prinzessin.
3: Nein, hallo, wir müssen die andere Seite.
1: Bis jetzt war das Fohlen nur in der Halle. Hier draußen sieht es eine völlig neue Welt und kann sich nicht mehr orientieren.
3: Oh, Fuli, alles ist gut.
1: Falsche Seite.
3: Dein Fuli ist da. Alles ist gut. Alles ist gut. Gutes Mädchen. Oh, guck mal. Lenny.
1: Etwas aufgeregt ist Lenny jetzt schon.
3: Oh.
1: Gut, dass die anderen zwei Stuten erst einmal auf Abstand bleiben. So können Lenny und ihr Fohlen in Ruhe die neuen Eindrücke verarbeiten. Mit der Idylle ist es ein paar Tage später vorbei. Ein neues Kreuzfahrtschiff wird auf der Ems zur Küste überführt. Stress für Albert. Er muss kontrollieren, ob seine Tiere schon durch überflutete Weiden in Gefahr sind.
6: Guck, jetzt stauen sie die Ems auf und der Saugbagger kommt. Also irgendeine Stelle, wo noch tiefer gebaggert werden müssen.
1: Albert muss schon jahrelang mit ansehen, wie der Fluss ausgebaggert und aufgestaut wird. Zum Glück überführt die Meierwerft heute ein kleineres Schiff, sodass nicht das gesamte Weideland unter Wasser stehen wird.
6: Den Ponys, die macht das nächste, ist ein Sommerdeich drum. Wenn die so hoch stauen würden, dann wird ja alles wieder absaugen.
5: Ja, aber was mit den dreien da hinten, müssen wir die dann noch holen? Ja, da geht das ja bestimmt runter.
6: Da hinten kommt sowieso alles unter Wasser. Ja, dann hole ich die um 4, 5 Uhr weg. Ja, haben wir auch noch Kirche.
1: Die Kirche. Eigentlich würde Albert viel lieber hier vorm Deich bleiben. Denn der Besuch in der Dorfkirche weckt in ihm Gefühle und Erinnerungen an die schwerste Zeit seines Lebens. Sein Sohn Harvey ist mit 18 Jahren bei einem Fahrradunfall tödlich verunglückt. Nur Hanna zuliebe will Albert heute in den Gottesdienst gehen. Denn sie gestaltet ihn zum ersten Mal mit.
5: Ja. Wie spät willst du denn zur Kirche? Du musst ja noch duschen und alles, ne?
4: Ja, wir wollen uns da um 3:30 treffen.
5: 3:30?
4: Mhm.
6: Ja, ich will auch gucken, was da läuft heute.
5: Was ist nicht oft, dass Papa mitgeht.
6: Nein.
5: Seit dem Tod von unserem Bruder hat Papa so ein bisschen die Kirche immer, ja, ist immer ein bisschen umgangen. So wie Hanna wohl Taufe hatte und Konfirmation ist er mitgegangen. Aber das ist ja auch für Mama und Papa immer so ein schwerer Gang dann immer, ne? Ja. Und dann ist das, wenn Papa mitgeht, ist das dann noch was Besonderes dann.
1: Damals, nach dem Unfall, stand das Hofleben ein Jahr lang still. 25 Jahre ist das jetzt her.
6: Das geht man abends mit ins Bett und steht morgens wieder mit auf. Aber mit der Zeit lernt man damit zu leben.
1: Ja. Alberts Frau ist vor allem den Reitschülern von damals dankbar, die unbedingt wollten, dass der Reitbetrieb weitergeht. Inzwischen hat Anna einen Weg gefunden, mit der Trauer umzugehen.
9: Gott sei Dank ist es so, dass Harvey immer in unserer Mitte irgendwie ist. Der ist immer in unserer Mitte. Und das ist auch schon Trost, dass wir über ihn reden, dass wir über ihn lachen können, dass wir weinen können. Tja. Der Harvey wollte damals den Hof übernehmen und denn wie Harvey gestorben ist, dann haben Seko und Alice gleich gesagt, wir machen weiter. Das haben sie auch für ihren Bruder gemacht. Ne? Das war schon ganz schön hart.
1: In dem Gottesdienst, den Hannah heute mitgestaltet, geht es eigentlich um Mobbing und Rassismus. Dennoch schwingen bei allen Smiths besonders viele Gedanken an Harvey mit.
4: Man merkt es in unserer Familie, dass er ein Teil von uns ist. Und ich selber hätte ihn gerne kennengelernt, aber ja, ist halt ein bisschen schwer, aber schon okay.
1: Hannah hatte Lust, sich in der Kirchengemeinde zu engagieren. Zusammen mit dem Pastor entstand die Idee von diesem besonderen Gottesdienst. Der Freund von Hannas Tante Alice singt sogar.

0: Albert gefiel der Gottesdienst. Besuch an Harveys Grab. Früher war Harvey immer viel hier am Deich. Und es ist auch Alberts liebster Platz, um zur Ruhe zu kommen und sich zu besinnen.
1: Jeder wird nach seiner Fassung selig. Und wenn ich das so für meinen Glauben für mich so auch mache und laufe meinetwegen sonntags morgens an den Ems und gehe so ein bisschen in mir und denke ein bisschen an dies und das und was hast du wohl falsch gemacht diese Woche oder wen kannst du noch helfen oder wer kann dir noch helfen, ne? Das ist praktisch auch schon ein Glaube. Hupe funktioniert.
0: Für die Schaulustigen ist es ein Spektakel. Albert bereitet das Ganze eher Sorgen. Denn mit jeder Überflutung verschlickt sein Weideland und nimmt von Mal zu Mal mehr Schaden. Ein paar Wochen später. Kalb Mucki und Lamm Lula sind inzwischen dicke Freunde.
1: Ja, die hängen eigentlich aneinander, ne?
2: Ich kann die nicht mehr trennen, weil wenn ich die jetzt trennen würde, dann...
1: Dann blöd, das Kalb hat seinen Kumpel verloren.
2: Lula! Oh, sie ruft schon. Mucki, Lula kommt!
0: Heute ist ein großer Tag. Auch wenn es Hanna schwerfällt, Mucki soll in die Rinderherde vorm Deich integriert werden.
1: Der hat praktisch noch nie Kühe gesehen. Und meine Rinder und die Kühe, die da laufen, die kennen auch schon noch gleich ein fremdes Tier dann. Die rennen dann dahinterher und wenn er dann Angst kriegt, kann auch so sein, dass er so im Graben oder in der Emp springt dann. Und da müssen wir das eben beobachten.
2: Ja, langsam, ich habe deine Freundin hier noch am Tau.
0: Lamm Lula soll Mucki gleich Sicherheit geben. Auf der Weide ist genügend Platz, um den anderen Kühen erst einmal auszuweichen. Aber Muckis Neugierde siegt.
2: Los, Lula, hinterher.
1: Oh, er freundet sich schon an.
2: Die fällt hier jetzt auch auf als einzige schwarze Kuh hier drin, ne?
1: Schwarze Schaf ist ja. Das jetzt.
2: Oh Gott, oh Gott, oh Gott. Hier, Lula ist schon kontaktfreudiger.
0: Lamm Lula war ja auch seit seiner Geburt mit einem Kalb zusammen. Seine Kuhfreundin Mucki muss sich erst noch an die Artgenossen gewöhnen.
2: Das Lamm da mit zwischen, ne?
1: Aber wenn sie jetzt mal im Stehen bleiben würden, würde, dass die anderen sie auch eben beschnuppern können und da, ne, dann wäre die Rennerei vorbei.
2: Mucki, was ist los? Bitte mal stehen.
1: Ach, das morgen übermorgen, dann hat sich das alles erledigt.
0: Erstes Beschnuppern. Ein gutes Zeichen. Verkauft werden Mucki und Lula übrigens nicht. Das hat Albert seiner Enkelin versprochen. Aber jedes Jahr im Spätherbst holt ein Viehhändler die jungen Schafböcke ab, sobald sie zeugungsfähig sind. Der mästet sie dann weiter.
3: Du wirst mir dicke Lämmer zeigen, dann möchte ich sehen, welches es ist.
1: Da kommen wir mit. Muss ihm gucken, was da Joschis dazwischen sind. Hier, guck mal eben. Das sind doch dicke Lämmer. So was wächst gar nicht mehr in Deutschland, solche dicken Lämmer.
3: Du musst auch bei mir mal kommen.
1: Ja, nun sag, was willst du mir jetzt geben?
3: Nee. Sag du.
1: Einmal kurz. 75. Das muss gehen. 60 geht auch nicht.
3: 65.
1: So, einmal teilen noch. 70.
3: Nee.
1: Ja.
3: 66.
1: Nee.
3: Wie heißt noch mal schön? Der Lien fängt ja mit 66 erst an.
1: Stopp, also, stopp. Da bin ich schon drüber. Nee, ja, tatsächlich. 70 Euro.
3: Nee, nee, ja. 66.
1: Ich hab sie dir extra halten lassen.
3: Nee. Ich hab auch nicht. Nee, das ist mir 70 zu viel.
1: Nee, das geht nicht.
3: Dann, 66.
1: Dann teilen wir den Rest noch einmal.
3: 67.
1: 68.
3: Okay, 68. So.
0: Verkauft. 68 Euro pro Lamm. Und alles ohne exakte Gewichtsangabe. Auf eine Fahrt zur Viehwaage verzichtet Albert bewusst. Zu viel unnötiger Stress für die Tiere. Zu Beginn des Winters dann eine unerwartete Wendung auf dem Hof der Smiths. Lula und Mucki sind nicht mehr in der Rinderherde vorm Deich. Hanna hat die beiden vor 2 Wochen zurück auf den Hof geholt. Nachts schlafen sie in einer Pferdebox.
2: Ja, so geht das hier jeden Tag.
0: Tagsüber toben sie auf der Hauskoppel. Die Integration ist vorerst gescheitert.
2: Hauptsache, sie sind zufrieden und ja. Aber das in der Herde letztes Mal, also die kamen gut zurecht, also das war alles gut, aber sie stand immer allein in der Ecke. Das Lamm ist die ganze Zeit rumgelaufen, aber mir tat es auch irgendwie leid, dass sie jetzt so da alleine war. Ne?
0: Hier auf der Hauskoppel bleibt Hannas Ziehkindern auch viel Aufregung erspart. Die Rinderherde vorm Deich muss heute nämlich schnell auf eine sichere Weide. Sturmflutwarnung. Die Ems ist tideabhängig. Fallen Flut und starker Nordwestwind zusammen, wird das Wasser den Flusslauf hochgedrückt und geht über die Ufer.
4: Die Pferde müssen auch noch weg.
5: Die
4: da,
5: müssen
4: ne?
5: da definitiv weg. Ja, ihr müsst ja. mal nachher mal hingehen, mal gucken da hinten. Ja. Weil das ist ja alles, das sonst unter. Also da müssen wir uns ein bisschen jetzt spurten, weil sonst ja, kriegen wir die Pferde da wieder nicht weg. Aber es ist auch so unterschiedlich. Mal denkst du, okay, ist nicht so schlimm und dann auf einmal innerhalb von einer Stunde, dann hast du das Wasser bis zu den Ohren stehen und dann denkst du, wow, jetzt müssen wir die Pferde holen und dann kommt nichts. Ist immer so ein bisschen, wenn man da hinten schon guckt, da ist ja schon alles unter.
0: Klimawandel und Emsvertiefung schaffen hier am Fluss immer extremere Bedingungen. Wie schnell und hoch der Wasserpegel steigt, lässt sich schwer einschätzen. Am anderen Ende der Ländereien müssen die Smiths nicht nur die Pferde in Sicherheit bringen.
5: Hinter diesem kleinen Sommerdeich laufen noch Schafe, aber ich weiß nicht, wem die gehören. Und das Wasser geht immer, die haben mal keine Erhöhung oder so, nicht, dass sie ertrinken oder so. Sind die noch da?
6: Zwei!
5: Ja. Ja, super. Die wissen nämlich nicht, wo es lang geht. Und da ist nämlich jetzt schon alles voll unter Wasser.
6: Ich weiß auch nicht, wie das muss.
5: Aber wir können die da nicht durchjagen, weil da der Schlot ist.
0: Schlot bedeutet Wassergraben. Aber aufgrund der Überflutung sieht man ihn nicht mehr.
5: Und das ist ja sonst alles grün. Das ist ja grün. Und jetzt geht's noch, ja, ist immer noch eine anderthalb oder eine Stunde und 15 Minuten, wo es jetzt noch sich erhöhen kann. Aber die werden da vorne nicht durchgehen, weil da schon alles voller Wasser ist.
0: Saugt sich die Wolle mit Wasser voll, können Schafe schnell ertrinken. Der Plan? Sich die Tiere schnappen und irgendwie über den Zaun buxieren. Aber alles ist mit Stacheldraht gesichert. Erhöhte Verletzungsgefahr.
5: Silke kommt und Hanna. Silke! Komm schnell! Halt ihn bloß fest, Papa. Es ist jetzt egal, wie die jetzt gehalten werden. Hauptsache, die ertrinken mich. Ganz einfach.
4: Habt ihr den Besitzer schon angerufen?
5: Nee, wir müssen die jetzt irgendwie da drüber kriegen.
0: Oder unten durch.
5: Pass auf, ist da unten der Pfahl? Ist der nicht abgebrochen?
6: Hier. Nee, da geht es.
2: Irgendwelche Fehler waren hier.
0: Die Schafe werden ungeduldig. Also macht Tochter Silke kurzen Prozess.
5: Du musst ihn gleich festhalten. Hanni, helf ihm schnell.
7: Hanni, du musst es.
6: Tian.
7: Hallo.
6: Anzi.
5: So, festhalten.
0: Denn auch diese Weide steht bald unter Wasser.
7: Ja, weiter.
6: Ja, lass mich die Hinterbeine am Boden kriegen.
5: So,
6: dann hast du verloren.
0: Anruf beim Besitzer.
5: Geht keiner ran.
0: Hinter diesem Zaun ist eine Deichanhöhe. Die bietet den Tieren Schutz, solange das Wasser weiter steigt.
5: So. Dann lassen wir die jetzt hier laufen. Hier kann ja nichts passieren.
0: Endlich Entspannung. Für die Smiths geht es zurück zum Hof. Aufwärmen bei einer Tasse Tee.
1: Wir haben eine gute Tat getan. Heute war ich mit Druck.
5: Die hatte ich heute Morgen, als ich aufgestanden bin schon.
1: Weißt du, Ohr spricht bereit. Wer rastet, der rostet. Man muss immer ein Lob lieben.
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10: Die Hofgeschichten heute. Die Nachbarin von Christine Bremer braucht Hilfe mit ihren Wachteleiern.
11: Da sind sie. Ta-ta-ta-ta.
10: Carsten Duziak ist nicht so ganz zufrieden mit der Kalkausbringung auf seinem Kartoffelfeld.
12: Ich finde es ein bisschen, glaube ich, für die erste Runde vom Einstellen her ein bisschen dick.
10: Maßarbeit auf Hof Tut beim Pflastern. Neuland für Jessica Lange.
13: Eigentlich ist die größte Angst einfach nur, es nicht, sorry, für den Ausdruck zu verkacken.
10: Und Blumengärtner Jens Wöpp bereitet die Bewässerung nicht nur für seine Felder vor.
14: Dass der Regner zum Kanufahrer ärgert.
10: Köhlau in Niedersachsen. Geflügellandwirtin Christine Bremer muss gleich zu ihrer Nachbarin. Die besitzt einige Wachteln.
15: Unser Plan ist es, heute bei Iris die Wachteleier, die sie in ihre Brutmaschine eingelegt hat, zu durchleuchten, um zu schauen, wie die Befruchtungsrate ist. Ja, da bin ich mal gespannt. Da brauchen wir jetzt meine Lampe.
10: Ihre Schierlampe, mit der sie sonst die Hühner- und Puteneier durchleuchtet. Wachteleier hat Christine noch nie geschiert. Es ist der erste Brutversuch ihrer Nachbarin.
15: Dann rufe ich Iris mal an, sie soll noch mal einen Kaffee machen, sonst schlafe ich gleich ein.
10: Christine ist schon lange auf den Beinen. Sie hat heute bereits ganz früh Hühner zu einem Kunden nach Brandenburg gebracht.
15: Ja, Iris.
16: Ja.
15: So, ich bin jetzt wieder da. Und
16: ja,
15: ich komme nur rüber, wenn du einen Kaffee machst.
16: Mach ich.
15: Gut, dann komme ich gleich rüber. Ne?
16: Alles klar.
15: Ja, bis gleich. Ciao. Ciao.
10: Christines Nachbarin Iris Freiberg hat viel mehr Wachteleier, als sie selbst braucht. Einen Teil verkauft Christine seit kurzem in ihrem Hofladen. Den anderen Teil möchte Iris ausbrüten.
17: Ja. Hi. Na du? Was ist los?
15: Kaffee.
17: Bist du noch ein bisschen wach?
15: Ich brauche einen Kaffee.
17: Ja, kannst du bekommen. Kein Problem. Ja, die Wachteln, die baden gerade schön im Sand. Die genießen das schöne Wetter.
15: Mhm.
10: Momentan hat Iris 10 japanische Legewachteln im Garten und 24 Eier in ihrem Brutautomaten.
15: Iris, sind schon Pläne, wie sie das hier ausbaut.
17: Mhm. Mhm. Ja, so ein bisschen habe ich schon Pläne. Man muss ja immer Pläne haben. Ja, da hinten die Ecke, da stelle ich noch einen Stall hin. Und dann baue ich noch so einen Auslauf dazu hier. Und dann kommen da, können da auch noch mal schön Wachteln laufen.
15: Ist die schwarz-weiße auch ein Hahn?
17: Nee, die schwarz-weiße nicht, aber ich habe festgestellt, da ist auch ein Hahn.
15: Welches?
17: Der braune.
10: 8 Hennen und 2 Hähne leben in dem Gehege. Auf den ersten Blick nicht so gut erkennbar. Aber Iris hat einen Griff gelernt, um das Geschlecht eindeutig zu bestimmen.
17: Mal gucken, ob das jetzt auch funktioniert. Ach Gott, da liegt auch noch ein Ei. Guck mal hin. Ja, jetzt müssen wir ihn mal ganz entspannt umdrehen. Und wenn man dann hier an der Kloake schaut und da drückt.
15: Und das ist dann gleich Sperma, was da kommt. Daran, das sieht ja aus wie
17: schaumfestiger. Daran kann man das super sehen.
10: Der Schaum ist kein Sperma, sondern eine besondere Flüssigkeit. Sie soll nach der Paarung die Kloake der Henne quasi versiegeln, damit kein weiterer Hahn die Henne befruchten kann. Die gesammelten Eier nimmt Christine nachher mit zu ihrem Hofladen.
17: Also da gibt es viele Abnehmer.
15: Da musst du mal so sonntags Spiegeleier von machen. So kleine Spiegel.
17: Ist total niedlich, ja.
15: So niedlich. Es ist so süß. Es macht richtig viel Spaß.
17: Das stimmt.
15: Das ist echt toll.
10: Die gesprenkelten Wachteleier zu schieren ist gar nicht so einfach. Bevor es losgeht, bekommt Christine erst einmal einen Kaffee zum Wachwerden. Auf dem Sophienhof in Neustrelitz beginnt der Endspurt für das Pflanzen der Bio-Kartoffeln. Nach Miststreuen und Pflügen soll heute gekalkt werden. Insgesamt fast 40 Hektar.
1: So.
10: Matthias Panther muss den Streuwagen umbauen. Mit dem hat bis gestern noch ein Kollege gedüngt. Carsten Duziak wird seinem Traktoristen helfen, die Anbauten für das Kalkgemisch zu wechseln.
1: Einmal die Kalkteller.
12: Genau, wir bauen jetzt wieder um auf Kalkscheiben, sozusagen den Streuer. Ja, weil wir ja den Kalk für die Kartoffeln streuen wollen, oben aufs Geflüchte rauf. Und jetzt baue ich mit Matthias die Teller um von normalen Streuschaufeln für Grunddünger auf Kalkschaufeln. Man sieht das so ein bisschen, die sind schon ein bisschen anders angeordnet, haben auch weniger Streuteller drauf. Naja, wir hatten früher, hatten wir uns sowas geliehen. Der Landhandel hatte früher sowas immer selber noch auf dem Hof. Und seit ein paar Jahren hat der Landhandel seinen verkauft, weil der dann auch irgendwie alt und Schrott war. Und wir hatten immer einen kleinen Düngerstreuer. Aber mittlerweile ist es ja auch so komplex, dass man so viele Sachen zu machen hat. Und wir sozusagen aufgrund auch von ökonomischen Sachen ja auch Flächen haben, wo wir weiter wegfahren müssen. Und müssen nicht ständig hin und her fahren.
1: Spart Zeit und Kosten, ne?
12: Deswegen haben wir uns den vor 3 Jahren hier gekauft.
1: Die passen genau. Passt. Oh,
12: okay.
1: Jetzt muss man gucken. Eines nämlich für rechte Seite und eines für linke Seite.
12: Ah, hier steht H drin.
1: Ja, nee, H ist für wegen Dünger. Und K ist für Kalk.
12: Ach so.
10: Sie wechseln beide Scheiben, damit der Kalk gleichmäßig nach rechts und links verstreut wird. Auf 12 Meter Breite insgesamt.
1: Das hier oben drauf.
10: Carsten will unbedingt heute anfangen. Seit Wochen hat es nicht geregnet. Wenn der Boden weiter austrocknet, kommt der Kalk noch schlechter in die Erde.
12: Zum Ende der Woche sagen Sie noch mal ein bisschen Feuchtigkeit an. Der soll langsam einwaschen und langsam sich ein. Und mit der Bodenbearbeitung, die wir dann noch machen vor den Kartoffeln, da arbeiten wir den so Stück für Stück mit ein. Und der soll ja nicht tief untergeflügt werden, der soll ja sozusagen in der obersten Bodenschicht liegen und dann über die Vegetation langsam einwaschen und einsickern.
10: Als letztes wechseln sie die Metallrutsche. Sie wirft den Kalk aus dem Hänger auf die Streuteller darunter. Die Schrauben der Rutsche liegen verdeckt. Matthias kann sie nur schwer festziehen. Da hilft es, wenn Carsten mit langem Arm von hinten gegendrückt.
1: So.
10: Den Schieber für die Mengenzufuhr kann Matthias allein einstellen.
1: So, jetzt haben wir 100. So, jetzt haben wir. Und jetzt ist eingestellt, die Menge. Wir haben. So, machen wir den Schieber zu. Und damit ist er fertig eingestellt.
10: Pro Hektar sollen 800 Kilo verstreut werden, ca. 30 Tonnen insgesamt. Das Kalkgemisch kommt von einer österreichischen Firma. Die Bestandteile stammen aus dem Bergbau und wurden nach einer Bodenanalyse extra für die Kartoffelanbaufläche auf dem Sophienhof zusammengestellt.
1: Mal weiter vor. Gut.
10: Knapp 8 Tonnen passen in den Streuer. Für die gesamte Fläche muss Matthias ein paar Mal laden. In Herrhausen im Vorharz ist Schwerstarbeit angesagt. Die Macher vom Todhof wollen die Fläche vor ihrem Weinkeller aufhübschen. Mit 8 Leuten und einem Haufen Stein. Hofchef Steffen Tod baut dabei auf Nachbarschaftshilfe.
18: Ja, wir wollen pflastern. Wir haben unsere Fläche vom Weinkeller die letzten Monate vorbearbeitet, sodass wir heute endlich das schöne Weinlaubmusternde Harzer Rechteckpflaster hier verlegen können. Und netterweise hat man so gute Nachbarn wie Joso, der auch sein Handwerk versteht und sagt, na klar, machen wir das zusammen. Und ja, pflastern die heute hier hin. Okay. Das ist der Plan. Aber wir haben auch ordentlich was zu tun, ne?
19: Bei so vielen Leuten 20 Minuten muss Palette leer sein.
18: Und das ist meine das ist eine Ansage.
19: Okay.
18: Okay. Mach du die ersten 20 Minuten, okay?
19: Ich lege dir vor, wir müssen sowieso von da anfangen, dass wir nachher Palette hier draufsetzen können. Erstmal kommen wir bis hierher.
18: Ja.
10: 480 Steine sind auf einer Palette.
18: Erste Schicht haben wir gleich.
10: Insgesamt wandern hier heute knapp 10.000 Steine von Hand zu Hand und werden nach System verlegt. Wenn sich Nachbar Joso mit etwas auskennt, dann mit Pflasterarbeiten wie diesen.
18: Kann ich mir die Glaube haben.
19: Belegung heißt Fischgräte. Das ist gut dabei ist, dass sie nicht zerkeilen. Und wenn man draus fährt, das verschiebt ihn nicht so, als wenn man das in die Reihe legen würde. Praktisch ist, das ist so wie eine V. Ne? So wird das verlegt in eine Frau dann. So sieht das aus. Deswegen brauchen wir auch die halbe Steine, weil außen kommt immer jedes Mal dritter halber Stein, dass wir das auch so hinkriegen.
10: Um die halben Steine kümmert sich Hendrik. Der gelernte Winzer muss an den Steinschneider. Die Maschine hat Steffen für die heutige Aktion extra ausleihen müssen.
18: Problem ist nur, wir haben so ein exquisites Farbmuster genommen, weil wir bauen ja einen Weinkeller aus, beziehungsweise den Vorplatz. Also nehmen wir die Steine natürlich auch in Weinlaubfarben passend. Nur da gibt es keine halben Steine. Normalerweise werden die immer mitproduziert, dass man für diese Verlegemuster auch die halben gleich hat. Fertig. Naja, jetzt haben wir einen Nachschneidetisch und Hendrik halbiert einfach 75 Stück. Ich glaube, Josa hat gesagt, 150 halbe brauche.
20: Ja, das sind zwei Lagen.
18: Anderthalb Lagen, ja.
20: Bis später, ja?
18: Frohes Schaffen, ne?
20: Du bist die Sonne von hier.
18: Ja, mache ich.
10: Heute ist nur Schneiden und Legen angesagt. Um die 200 Quadratmeter vor dem Weinkeller perfekt zu pflastern, haben Steffen, Josu und alle anderen bereits viel Zeit investiert.
18: Ich glaube, das Pflastern ist an sich eigentlich das Schönste, wenn man erstmal hier liegt und es fertig ist. Aber bis zu diesem Punkt haben wir hier auch schon seit bestimmt 4 Monaten Arbeit reingesteckt. 55 Kubikmeter Erde weggefahren, alles ausgekoffert, gerade gezogen, Mineral reingefahren, Borde gesetzt, Gossen gemacht, Mauern gesetzt, all das, was halt notwendig ist dafür. Aber das weiß ein Bauer auch nicht selber, sondern das weiß ein, ja. Josu, was bist du? Tiefbauer? Allrounder, Alleskönner.
19: Gelernter Maurer, ja.
18: Gelernter Maurer. Der kann sowas halt. Den braucht man dafür natürlich. Das ist pures Gold, so jemanden als Nachbarn zu haben.
10: Neben den Nachbarn müssen aber auch die Maschinen mitspielen. Steffens Radlader stöhnt unter den Pflastersteinen.
18: Vielleicht, wenn er links und rechts kurz anhebt, aber...
10: So eine Palette wiegt 1,8 Tonnen.
18: Ja, das Problem ist, es ist ein sehr wendiger, aber nicht allzu starker Hoflader. Und die Paletten sind scheiße schwer. Also eigentlich ist er ein bisschen zu sehr an seiner Grenze. Er kriegt sie leicht hoch und man kann vorsichtig mitfahren. Aber uns fehlt ein größerer Radlader. Aber ich glaube, den kann ich vom Nachbarn noch holen.
10: Der nächste Radlader muss ran. An hilfsbereiten Nachbarn sollte das Pflastern nicht scheitern. In Köhlau bei Christines Nachbarin Iris geht's nach dem Kaffeetrinken weiter mit dem Durchleuchten der Wachteleier.
21: Tschüss, Welt.
10: Das müssen sie im Dunkeln machen, sonst sieht man nichts. Iris ist angespannt.
21: Ein bisschen.
15: Doch, du bist aufgeregt.
21: Doch, eigentlich schon.
15: Eigentlich bist du furchtbar aufgeregt. Du hast schon seit Tagen gesagt, wenn da jetzt keine befruchtet sind. Hast du immer gesagt.
21: Ja, das stimmt. Meinst du, das ist hier dunkel genug?
15: Wie ein Bauer hast du gejammert.
21: Wie ein Bauer habe ich gejammert.
10: Das Brüten hat Iris alleine gemanagt. Aber durchleuchten soll lieber Christine.
21: Nee, es ist schwierig bei Wachteleiern, weil die erstmal so eine dicke Schale und Eihaut haben. Und eben wegen der Punkte, ne? Aber ich denke mal, Christine wird das schon hinbekommen. So, und jetzt bitte nicht runterfallen.
10: Den Mini-Brüter hat sie in einem Online-Wachtelshop gekauft.
15: Das ist total cool, so ein kleines Eierkarussell. Nicht richtig super.
21: Da sind sie.
15: Tatarata!

0: Kommt aus dem Gallenfarbstoff, das Grüne. Das auch.
1: Circa 17 Tage dauert die Brutphase. Dann fangen die Küken an zu schlüpfen. Heute ist der 11. Tag.
2: Wenn die schlüpfen, sollen die ja so groß wie Hummeln sein, habe ich gelesen. Da bin ich ja mal gespannt. Also höchstens ein Drittel von einem Hühnerküken, denke ich mal, haben die.
0: Naja, manche, wie viel Gramm haben die denn dann? Kann man das überhaupt wiegen?
2: Ich glaube nicht.
0: Obwohl, ich habe auch so eine Eierwaage, so, weißt du, so einen Löffel mit so einer Wiegeeinheit. Ja. Da könnte man die vielleicht mal draufsetzen, dann wüssten wir, wie schwer die
2: das
0: sind.
2: Das können wir machen.
0: Aber wahrscheinlich haben die ja so 15 Gramm oder sowas.
2: Höchstens.
0: Hoch. Ja, ich würde mal sagen, jo, das ist echt eine gute Befruchtungsrate, meine Liebe.
2: Na, das kann ja heiter werden.
0: Oh Iris, so viele kleine Hummeln. Deine Wärmeplatte wird komplett besetzt sein. Und alle sagen, piep, piep, piep, Mama, Mama, Mama, Mama.
2: Ja, Christine, genau.
0: Ja.
2: Das werden sie sagen.
0: Das ist ja niedlich.
1: Nur 3 Eier sind unbefruchtet. Iris Hähne haben ganze Arbeit geleistet.
2: So, Jungs und Mädels, jetzt kommt ihr wieder ins Warme. Denn man auf die letzten 5 Tage oder 6 Tage. Ja. Oh, das ist schön, das freut mich.
0: Ich bin ja mal gespannt.
2: Ich auch. Tschüss.
1: Und wenn es so reibungslos weiterläuft, wird es in wenigen Tagen zum ersten Mal selbstgezogene Wachteln in Kühlau geben. In Hamburg-Altengamme geht es heute aufs Blumenfeld.
3: Schickst du gleich mal Johanna und Martina mit zum Vlies nach Quast zu den Maiglöckchen, ja?
1: Gut. Jens Wöpp trommelt seine Angestellten zusammen. Er muss sich jetzt um seine Maiglöckchen kümmern, damit sie im Mai auch blühen und er sie auf dem Großmarkt verkaufen kann.
3: Heute wollen wir die Maiglöckchen abdecken und ein bisschen verfrühen mit Vlies. Dadurch erwärmen wir den Boden ein bisschen und dadurch wachsen sie ein bisschen schneller und blühen eine Woche oder 2 Wochen eher wie die so auf dem Freiland.
1: Die Tulpensaison ist gerade vorbei. Die Preise für Zwiebeln aus Holland sind aber so gestiegen, dass er künftig keine Tulpen mehr anbaut. Deshalb setzt er immer mehr auf Maiglöckchen. Mit Sandsäcken und Pflastersteinen will Jens Wöpp das riesige Vlies befestigen.
3: Ja, wollen wir erstmal die Bahn auseinanderziehen, dann sehen wir, wie breit die ist.
1: Das Vlies ist 500 Quadratmeter groß.
3: Freiwillige vor, einer zum Laufen.
1: Seine verfrühten Maiglöckchen bringen ihm finanzielle Vorteile.
3: Du bist eher auf dem Markt und dann ist der Preis noch ein bisschen besser, als wenn es nachher die Mengen gibt. Warte, wir müssen hier wieder ein Stück her.
1: Spätestens zum Muttertag will er hier blühende Maiglöckchen ernten. Und im Herbst sind dann auch unter der Erde die Maiglöckchen-Blühkeime so weit, dass er sie verkaufen kann.
3: Die stehen jetzt das 2. Jahr und jetzt werden hier noch einmal Blumen geerntet und im Herbst kommen die dann aus der Erde.
1: Die Maiglöckchen machen schon 30% seines Gesamtumsatzes aus.
3: Martina, nicht vorher. Die müssen ja jetzt stramm sein. Sonst ist das, guck mal, kannst du das sehen? Der Vlies muss immer schön, immer Stück für Stück.
1: Martina und Johanna sind bei Jens fest angestellt. Ihre Hofarbeit ist vielfältig. Von Blumenbinden bis Steine schleppen.
3: Ich habe keine Ahnung, wie schwer die sind. Aber wenn ich überlege, ich trage 5 Steine. Und früher, die Maurer haben so ein Brett gehabt und haben 30 oder 40 Steine auf der Schulter auf dem Brett. Und dann sind sie damit die Leiter hochgegangen. Ja, heutzutage machen sie das alles mit dem Krani.
1: Der Gärtner baut 40 Blumensorten an. Die Tulpen fallen ja künftig weg. Aber er hat schon eine Idee, was er stattdessen anbaut. Doch noch will er nichts verraten.
4: Nehmen wir nochmal eben hochdrehen. Nee, den anderen, den du eben hingelegt hattest. Deswegen sag ich ja, die Falte richtig festlegen. Ja.
1: Ihr Chef ist gespannt, welchen Ertrag die Maiglöckchen-Blühkeime in dieser Saison bringen werden. Genau weiß er es nie.
3: Das Gold sitzt ja unterm Boden, weil man nicht weiß, was da unter sitzt. Ne?
1: Gleich will er auf seinem Blumenfeld etwas gegen die Trockenheit tun. Denn die ist ein großes Problem für ihn. Auf dem Sophienhof wird zuerst der Ackerrand gekalkt, das sogenannte Vorgewände. Es kann nie so genau bearbeitet werden wie die inneren Flächen. Deshalb ist der Boden hier weniger glatt gezogen. Diese Anfangsrunde liefert wichtige Erkenntnisse für die anschließenden Bahnen. Ist der Streuwagen richtig eingestellt? Verteilt er genug Kalk und auch gleichmäßig? Das Ergebnis muss Carsten Duziak als Chef selbst überprüfen. und auch, wie der Wind das Gemisch

0: auf dem Boden verteilt hat.
1: Ich finde es ein bisschen, glaube ich, für die erste Runde vom Einstellen her ein bisschen dick, was wir gestreut haben, wenn ich so diesen Kalkflimmer drauf sehe, diesen Schleier drauf. Und dann müssen wir vielleicht noch mal ein bisschen nachstellen. Klein ticken, geringer stellen.
0: Traktorist Matthias Panther hat das wohl geahnt. Er hat schon mal angehalten, um den Schieber ein wenig zu schließen.
2: 90 und dann drehen wir fest.
0: Wie jeder Landwirt muss Carsten genau prüfen, wie sich die einzelnen Bestandteile des Gemisches, zum Beispiel Gips, beim Streuen verteilen. Der Hersteller gibt nur einen Richtwert für die notwendige Menge pro Hektar.
1: Der muss stauben beim Streuen, der muss ziehen übers Feld, ne, dass das schön fein zerstäubt ist und dass der Kalkstaub jetzt übers Feld zieht und sich ganz langsam absetzt. So ist es richtig.
0: Der Kalk an sich neutralisiert den pH-Wert des Bodens. Meistens ist der zu sauer. Das Gemisch enthält Nährstoffe, die extra auf diesen Acker abgestimmt sind.
1: Und wir haben ja so eine Bodenprobe gezogen, um einfach zu gucken, was sich sicherlich an Bedarf im aktuellen Boden für die Pflanzen, die dieses Jahr wachsen sollen, speziell hier Kartoffeln, da. Und wir versuchen auch vorzubauen, dass wir sagen, gewisse Nährstoffe, Phosphat ist genug im Boden drin, auch Kali, aber nicht pflanzenverfügbar. Wird dadurch besser pflanzenverfügbar. Ist das Verhältnis nicht im Gleichgewicht, funktionieren diese ganzen Prozesse nicht im Boden. Boden ist so komplex und alles, was dazugehört, auch mit dem Pflanzenwachstum und mit den Wurzeln, das geht nicht einfach so aus dem Bauch heraus. Wir pflanzen mal und warten darauf, dass was kommt. Das funktioniert nicht.
0: Solche Prozesse sind auf 3 bis 4 Jahre angelegt. Denn davon sollen auch die Kulturen profitieren, die Carsten danach auf dieser Fläche anbauen wird. Für ein gutes Wachstum in dieser Saison hat der Chef jetzt alles vorbereitet. Mit dem Kalken ist die Bodenbearbeitung fast abgeschlossen. Bevor die Kartoffeln gesetzt werden können, müssen nur noch die Fahrrinnen beackert werden.
1: Und die Spuren lockern wir dann noch einmal auf, vorm Pflanzen, mit einem tiefen Lockerer. Weil der Acker ist da festgefahren, das kriegen wir nicht anders hin. Ja, vielleicht bringt es die Zukunft irgendwann mal, wenn man mit Drohnen streut, dann braucht man den Acker auch nicht mehr befahren. Ja. Aber das ist alles Zukunftsmusik noch, also zumindest um diese Mengen dann auch aufs Feld zu kriegen. Ja, guck mal, schön fein verteilt. Das sieht auch gut aus.
0: In Herrhausen im Vorharz ist das Pflastern kurz ins Stocken geraten. Steffens Radlader war in die Knie gegangen. Kurzerhand musste der nächste Hofnachbar einspringen. Der Nachschub an Pflastersteinen ist ab jetzt aber wieder gesichert. Die schwere Arbeit kann weitergehen.
3: Ja, das ist das Schöne. Gibt noch einen anderen Bauern im Dorf, der hat zum Glück einen größeren Radlader und der ist genau der richtige für diese Paletten, weil 10 Quadratmeter von den Steinen wiegen 1,8 Tonnen. Und dann macht unser Toyo dicke Backen und der Adler stemmt das ohne Probleme, kommt da gut hin. Und der Plan ist jetzt so, dass wir immer drei Paletten draufsetzen auf die bereits gepflasterte Fläche, ziehen hier vorne wieder die nächste Fläche ab und pflastern von hinten wieder nach vorne immer so 2 Meter wieder weiter.
0: Stichwort abziehen. Das Einebnen der Fläche übernimmt Josu. Steffens kroatischer Lieblingsnachbar hat mehr als 30 Jahre Tiefbauerfahrung. Der perfekte Lehrmeister für die 30-jährige Jessica. Die soll das erste Mal in ihrem Leben Randsteine legen.
4: Siehst du, meine Liebe, dann misst du hier. Ne? Jetzt haben wir 9,5. Dann machst du hier 9,5.
5: Okay? Okay.
4: Dann misst du hier, ja? Hier hast du 8, sagen wir, mit Luft.
5: Ja.
4: Ganz tief.
5: Okay.
4: Und dann hier schreibst du Nummer 1, ja. Nummer 2 und hier genau, dass wir nachher wissen, wo die reinpasst.
5: Okay, verstehe. Ne? Eigentlich ist die größte Angst einfach nur, es nicht, sorry für den Ausdruck, zu verkacken, weil sonst sind das jetzt irgendwie 30 Steine die, oder 40, die nicht gut sind. Ja. Aber kriegst du.
0: Jessi hat vielleicht nicht die anstrengendste, dafür aber die anspruchsvollste Aufgabe des Tages.
3: Ah, Prinzip verstanden. Schön vorlegen, immer passig die Steine schneiden und dann der Reihe nach wieder hinlegen.
5: Ja, du kennst mich. Ich glaube,
3: schön
5: ja.
3: Durchnummeriert. Gut gemacht.
5: Das hat mir Hugo gesagt. Das,
3: und aus jedem Stein gleich 2 Schnitte und 2 Stücke.
5: Ja, genau.
3: Das ist effizient.
0: Auf Team Tuthof kommen noch einige Stunden Arbeit zu.
4: Ja, wir müssen noch ein bisschen schneiden. Gerüttelt muss auch.

0: Also ja. 10 bis 12 Stunden bestimmt, wenn wir so viele Leute dabei sind wie jetzt.
1: Ja, die braucht man einfach dafür, ne? Alleine oder zu zweit, bis hier aufgeschmissen ist. Dauert dann einfach ewig, aber mit euch allen zusammen macht das doch Spaß. Und dann gibt es auch noch gute Mittagsverpflegung. Kaffee dürfte eigentlich auch schon bereitstehen. Soll dann nichts mangeln.
2: Wahrscheinlich gibt es auch noch einen Muskelkater als Zugabe. Aber den erst nach Ende der Arbeit vorm Weinkeller. Auf seinem Blumenhof in Hamburg-Altengammel will Jens Wöpp die Bewässerung seiner Felder vorbereiten.
3: Mal eben gucken, wie ich das vernünftig zu fassen habe. So.
2: Das Rohr soll in die Elbe kommen.
1: Geht das hinten so oder schleift da unten?
4: Nee.
1: Ist gut, perfekt. Ja, wir wollen jetzt die Wasserversorgung aufbauen bei uns auf dem Freiland. Das hier ist die Saugleitung für unsere große Pumpe. Die muss mit auf die Plantage und dann zu Wasser und anschließend die Pumpe vor, damit wir dann nächste Woche anfangen können, Wasser zu geben. Das wird ja immer ein bisschen trockener. Trockenheit ist ein Problem, dann wächst das hier alles nicht so und dann werden die Pflanzen zu mager und so. Sollen ja auch nicht so viel Stress haben.
2: Über die Saugleitung kann er pro Stunde etwa 80 Kubikmeter Wasser aus der Dove-Elbe pumpen. Pro Jahr benötigt er bis zu 1000 Kubikmeter Wasser. Die Dove-Elbe ist ein insgesamt 18 Kilometer langer Seitenarm der Elbe und liegt direkt an seinen Feldern in den Vier- und Marschlanden im Südosten Hamburgs.
1: Langsam, langsam, langsam.
3: Mal eben umfassen.
1: Ja, das ist hier Dove Elbe Wasser und das wird aus der großen Elbe hier teilweise gespeist. Und da haben wir eine Genehmigung für, da dürfen wir hier rauspumpen. Müssen wir natürlich auch für bezahlen jedes Jahr. Nichts ist umsonst, ne? Aber hier ist der Standort, der vorgegebene, was ich angegeben habe. Ich könnte hier jetzt nicht einfach da hinten hinstellen. Da muss ich wieder, weil die hier auch mit dem Mähboot fahren und dann die Elbe ausmähen. Wenn die das hier beschädigen, kann ich sagen, Leute, ist angemeldet.
2: Ohne Pumpe läuft nichts. An die will Jens Wöpp nun die Saugleitung anschließen.
1: Hier kommen die Schläuche ran und die Rohre werden ja hier überall bahnmäßig verteilt.
2: Da es lange nicht mehr geregnet hat und seine Felder ausgetrocknet sind, baut er jetzt schon die Beregnungsrohre auf. Er spüre den Klimawandel auch finanziell, sagt er.
1: Das sind ja arbeitsintensive Sachen, jetzt die ganzen Rohre hintragen. Kosten, jede Bewässerung kostet Geld. Wenn der Trecker dann Tag läuft, sind 60 Liter Diesel weg. Das sind einfach Kosten und unnötige Arbeit eigentlich für so früh.
2: Ein weiteres Problem sei für ihn, dass das Elbwasser immer salzhaltiger wird. Er vermutet, dass das mit der Elbvertiefung zu tun hat. Noch hat der Salzgehalt aber keine Auswirkungen auf seine Feldblumen, sagt er. Insgesamt muss der Gärtner 1700 Meter Beregnungsrohre aufbauen.
1: Erstmal, dass ich mittig hinkomme und hier auf dem ersten kommt ein Regner, auf dem zweiten kommt ein Stutzen, diesen hier, wo ich den Schläuch hier nach da hinten für die Schafgarbe mit hinlege.
2: Die Regner, die Stutzen, die Schläuche, alles muss montiert und mit System in Bahnen verteilt werden. Die Dove-Elbe ist auch ein beliebtes Ausflugsziel für Wassersportler, die hier direkt vorbeikommen. Manchmal macht sich Jens Wöpp einen Spaß mit ihnen.
1: Dass der Regner zum Kanufahrer ärgern.
2: Er hatte es mal mit der Bandscheibe, aber inzwischen ist er wieder fit und kann locker die Rohre heben.
1: Wie so ein Eimer Wasser. 10 Kilo ungefähr.
2: Es ist Punkt 12 Uhr.
1: Mittagspause.
2: Es wird Tage dauern, bis er alle Rohre aufgebaut hat. Aber dann heißt es hier Wassermarsch.
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2: Von 43 Cent bis hin zu knapp 4 Euro für den Liter Cola möchte man von uns haben. 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
8: Es ist Sonntagabend. Ganz herzlich willkommen zu Das rote Sofa, natürlich live aus Norddeutschland. Liebe, Beziehung, Trennung, Sex, Dating, Selbstoptimierungswahn, sich ständig zu vergleichen. Heute kommt alles aufs Tapet. Bei uns ist nämlich die Frau, die auch nach den Ursachen für bestimmte Verhaltensmuster sucht, auch aus Erfahrung spricht. Man kennt sie aus dem Fernsehen, aus Magazinen, von ihrem Podcast, von ihren Bestsellern und von ihren Bühnenshows. Beziehungsexpertin Paula Lambert ist heute Abend bei uns auf dem roten Sofa. Liebe Paula.
9: Hallo.
8: Da haben wir uns aber viel vorgenommen.
9: Ja,
8: ne?
9: Was für ein schönes Intro.
8: Ja, sag mal, wir müssen aber natürlich jetzt mal eins, auch ganz persönlich, ja. Da gehe ich jetzt mal gleich ganz rein. Ja, ja. Du lebst ja in Berlin,
9: ja.
8: Mit deinen beiden Kindern, zwei Hunde, zwei Katzen, volles Haus sozusagen.
9: Ja.
8: Dein Freund lebt in Hamburg.
9: Ja.
8: So, habt ihr dieses Wochenende, jetzt wo du hier bist, auch so als Beziehungswochenende nutzen können?
9: Nein, ich bin tatsächlich auf der letzten Rille hierher gekommen, weil ich versäumt hatte, dass vielleicht Stau sein könnte. Und ich fahre aber, nachdem wir zusammen waren, fahre ich direkt zu ihm. Wir gehen schön essen und dann fahre ich morgen früh allerdings wieder nach Berlin. Aber nächstes Wochenende sehen wir uns ausführlich.
8: Was ist denn bei so einer Wochenendbeziehung oder auch Fernbeziehung gibt es ja auch, was ist eigentlich das Schöne dabei, wenn man vielleicht auch die beiden Wohnungen behält? Ja, jetzt mal ganz ernsthaft. Also das ist
9: ja, das ändert sich natürlich, wenn man 20 ist, ist das sicher noch ein anderes Erleben. Aber ich bin jetzt 52 und ich genieße total, dass ich unter der Woche einfach nicht nur die Wohnung für mich habe, weil die Kinder sind ja auch im Wesentlichen raus, sondern vor allem einfach meine Arbeit machen kann, keinerlei Terminabsprachen treffen muss. Und dann am Wochenende sehen wir uns, und aber auch immer nur von Freitag bis Sonntagmittag. Und ich finde das ehrlich gesagt schön. Also es wäre natürlich auch schön, wenn wir längere Sachen miteinander machen könnten. Aber ich wüsste gar nicht, wo ich ihn hintäte unter der Woche. Und er wahrscheinlich auch nicht, weil er arbeitet noch mehr als ich.
8: Und man kann ja dann zum Beispiel auch noch obendrauf vielleicht noch Urlaube gemeinsam machen. Also es gibt ja schon auch noch gemeinsame längere Zeiten. Ne?
9: Genau, genau. Und das finde ich so schön am Älterwerden, dass dieses Bedürfnis nach, oh Gott, wir müssen jetzt alles zusammen machen, dass das so, weiß nicht, wie es dir da geht, aber mir geht es so, dass ich das gar nicht mehr so habe, sondern ich genieße die Zeit, die wir zusammen haben. Ich genieße aber auch sehr die Zeit, die ich mit mir habe.
8: Man kann sich dann auch ein bisschen um seine persönlichen Dinge kümmern, was du auch gesagt hast. Empfinde ich ganz genauso. Ich finde es allerdings auch schön, das kenne ich auch, wirklich die ganze Zeit gemeinsam mit der Partnerin zusammen zu sein. Also alles hat sein Vor- und seine Nachteile.
9: Genau.
8: Bei so Wochenendbeziehungen oder Fernbeziehungen passiert es ja oft, dass man dann so geballt alles in dieses Wochenende reinpacken möchte. Wie kann man dieser Falle entgehen?
9: Indem man sich einfach möglichst nichts vornimmt. Mhm. Ich brauche sowieso zum Aufwärmen immer so den Freitagabend. Da fremdel ich so ein bisschen, weil ich aber auch bin jemand, ich kann unheimlich gut alleine sein und brauche dann immer erst wieder Anlaufzeit, bis ich merke, okay, jemand isst von meinen Tellerchen, jemand benutzt mein Klöchen und so weiter. Und ab Samstagvormittag ist dann eigentlich alles wieder gut. So. Insofern wäre eigentlich besser, wenn wir uns erst Montag trennen würden. Dann hätten wir den Sonntag noch in völliger Harmonie, aber wir fahren ja ab und zu in Urlaub.
8: Es kann sich ja auch alles entwickeln, in jedwede Richtung.
9: Genau.
8: Schön, dass du heute Abend unser Gast bist.
9: Ich freue mich.
8: Die aktuellen Themen des Tages. Ja, leider, tragischer Unfall im Emsland. Damit beginnt der Nachrichtenüberblick von Vivian Winzer. Darüber spricht der Norden.
1: Es ist ein Unfall, der betroffen macht. In Geeste in Niedersachsen stoßen in der vergangenen Nacht ein Motorrad und ein Auto zusammen. In dem Kleinwagen sitzen drei Personen, eine davon wird eingeklemmt.
10: Das Motorrad steckte in dem Fahrzeug beim Ankunft der Feuerwehr. Die eingeklemmte Person haben wir mit technischem Gerät aus dem Fahrzeug befreien können. Für den Motorradfahrer kam leider jede Hilfe zu spät.
1: Der 20-Jährige hatte erst seit wenigen Tagen seinen Motorradführerschein. Zum genauen Unfallhergang ermittelt die Polizei. Hamburg Pride auch heute noch. Bis 22 Uhr klingt das große CSD-Straßenfest aus. Am Vormittag ein besonderer evangelischer Gottesdienst in der St. Pauli-Kirche.
11: Die Kirche war früher auch furchtbar konservativ und hat auch Schwulen und Lesben eine Menge angetan. Aber ich glaube, es wird immer klarer auch, dass wir als Kirche auf der Seite der queeren Bewegung eben auch stehen. Und dass wir hier einen sicheren Raum auch bieten, wo du sein kannst, wie du eben bist, ohne dich verstecken zu müssen.
1: Solidarisch mit dem CSD zeigen sich heute auch noch diese Frauen vom lesbischen Motorradclub Dykes on Bikes Hamburg bei einem Pride Ride durch die Stadt. Volleyball auf der Sonneninsel. Zum 25. Mal findet der Usedom Beach Cup statt. 107 Felder am Strand von Karlshagen.
12: Das ist das Mekka von Deutschland des Beachvolleyballs. Das kann man einfach sagen. Ja, aber auch für die Region, auch alle Gewerbetreibenden hier vor Ort ist über das Wochenende, aber auch schon vor der Woche und nach der Woche des Events mehr oder weniger ganz viel Publikum, ganz viele Urlauber da, die mit ihren Familien anreisen, einfach um diesen Event und diese tolle Stimmung aufzusaugen.
1: Großes Programm auch für Kinder und Jugendliche. Etwa 20 Kids-Mannschaften spielen hier um Spiel, Satz und Sieg.
8: Immer wieder tolle Bilder vom Beachvolleyball. So,

0: Die waren schon ein bisschen älter und waren ganz, also so richtig brave Leute. Ganz, da gab es gar keine, nichts Exotisches bei denen. Also es war einfach wirklich so ein ganz gerades Leben. Und ich erinnere mich aber, weil ich dieses Kleidchen sehr geliebt habe, noch an das Gefühl des Stoffes. Es war nämlich absolutes Vollplastik und man blieb so mit den Fingern hängen bei diesem Rock. Jedenfalls, sie waren sehr, sehr liebevoll zu mir. Vor allem, muss ich sagen, meine Pflegeschwester, die war 13 Jahre älter als ich und hat mit mir kleinem Stöpsel das Zimmer geteilt, was schon in der beginnenden Pubertät ein echter Liebesakt ist. Und genau, und dann bin ich aber ja quasi entführt worden. Ich kannte meine Mutter ja nicht und habe dann meine Pflegeeltern 2 Jahre nicht gesehen. Also es war alles Sachen Bindung relativ traumatisch angelegt bei mir. Ja. Darum fiel mir auch so wahnsinnig schwer, Beziehungen zu führen. Also ich hatte gar keine Ahnung davon.
1: Weil du, ich frage da mal nach, weil du dich nicht darauf einlassen möchtest, aus Angst, es auch wieder schnell verlieren zu können? Kann man das
0: ja, klar, Verlustangst, total. Aber das Problem ist ja, wenn du gar kein gesundes Rollenvorbild hast und du gar kein Gefühl dafür hast, wie sich Beziehung überhaupt anfühlt, wie kann ich mir den Raum nehmen in einer Zweierbeziehung, wie kann ich überhaupt meine Bedürfnisse erspüren, buchstäblich, und dann auch noch ausdrücken, wie löse ich Konflikte, sowas habe ich ja alles gar nicht gekonnt. Und darum bin ich bei meinen Partnerschaften ausschließlich nach Optik gegangen. Und das, liebe Freunde, ist ein großer Fehler.
1: Das ist ja ein Fehler, den man, das stellt sich dann immer hinterher raus. Dass
0: das ist kein guter Rat. Also,
1: was hat das mit, so auch als Jugendliche, was hat das mit dir gemacht, in dem, wie du Vertrauen zu Jungs gefunden hast, wie du dich auch ihnen angenähert hast? Was hat das mit dir gemacht?
0: Also witzigerweise, das hat übrigens auch ein Junge gemacht, das Foto, in London war das, da war ich gerade beim Springer-Auslandsdienst. Ich habe viel größere Schwierigkeiten, zu Frauen Vertrauen zu fassen. Ich glaube, weil ich wahrscheinlich meiner Mutter nicht vertraue. So. Und bei Männern war ich ganz, ganz viele Jahrzehnte, muss man sagen, absolut angepasst. Ich wollte passen, damit man mich liebt, weil ich nicht glauben konnte, dass ich selbst liebenswert bin. Also ein ziemlich doofes Konstrukt, ehrlich gesagt, weil, wie du dir vorstellen kannst, das nicht in eine echte Beziehung führt, sondern in eine, in der eine Person, nämlich
1: stärker.
0: Ich...
1: Du bist schwächer in der Beziehung, denn natürlich...
0: Ja, oder ich mache mich schwächer und verstelle mich vor allen Dingen. Darum, das, was man da vorhin in dem Ausschnitt aus dem Podcast gesehen hat, ist mir wahnsinnig wichtig, dass die Leute das verstehen, dass wenn du vorgibst, jemand zu sein, dann ziehst du tatsächlich nur Publikum an, aber niemanden, der wirklich dich meint, weil du dich ja gar nicht zeigst. Und das ist eigentlich Kern meiner gesamten Arbeit. Ich bringe den Menschen bei, also vor allem Frauen, sich selbst zu zeigen und auch selbst zu spüren und selbst zu verstehen, wer sie sind und was sie brauchen und warum sie es manchmal noch nicht so wichtig machen.
1: Echt zu sein.
0: Echt zu sein,
1: echt zu sein, authentisch zu sein.
0: Genau.
1: Wir haben hier einen Kassettenrekorder stehen.
0: Ja. Ja.
1: Ich möchte diesen Kassettenrekorder mal anstellen und möglicherweise kennen Sie auch diesen Song. Warte mal, guck mal. So.
0: Bin ich gleich wieder retraumatisiert.
1: Simply Red.
0: Eigentlich ist es... Also schon sehr poppige Musik.
1: Das ist ja poppige Musik, so könnte man das ja fast sagen. Denn an was erinnert dich Simply Red? Mit Kassettenrekorder.
0: Ja, also...
1: ich mach's mal ein bisschen leiser.
0: Die Zuschauer dieser Sendung werden das wahrscheinlich noch kennen, dieses Gerät. Die jüngere Generation kann sich das gar nicht mehr vorstellen, wie schlimm das war, wenn du knutschen wolltest und vielleicht sogar Sex haben. Und du wusstest, ich habe eine Kassettenseite, hatte immer so ungefähr 21 Minuten. Ich habe also 21 Minuten, damit alles passiert, weil ich hatte auch nicht einen von den coolen Kassettendecks, wo es dann umdrehte, sondern wenn das...
1: Man musste aufstehen und umdrehen.
0: Man musste aufstehen und umdrehen und mit 15, 16 da mit nacktem Arsch durchs Zimmer gehen auf dem Weg zum Kassettenrekord. Das war auch uncool. Und wenn du es nicht gemacht hast, hörte man dann halt alles, was zu hören war. Schmatzen, schlabbern, knirschen, das Bett quiekt. Es war furchtbar. Und zu Simply Red, A New Flame, habe ich meine Unschuld verloren. Und leider ging dann die Kassette im entscheidenden Moment. Er war einfach vorbei und ich dachte nur, oh mein Gott, diese Geräuschkulisse, es ist

0: so uncool. Ich wünschte, es würde Musik laufen. Heute finde ich Musik absolut störend dabei, ehrlich gesagt.
1: Finde ich in der Tat auch. Also früher war das einfach so, auch um irgendwie romantisch zu sein und um
0: so bescheuert, mal so.
1: Oder? Ja, also. Gut, ist, ich finde es ist ja auch schön. Ja. Aber das ist ja ganz interessant, wo du das sagst und dann mit dem nackten Hintern durchs Zimmer zu laufen und so weiter. Inwieweit gehört zur Liebe und sich verlieben zu können und geliebt zu werden, auch dieses sich anzunehmen, wie man ist,
0: ja,
1: ist doch ganz wichtig.
0: Ganz, ganz wichtig ist das, sich anzunehmen, weil ich weiß aus eigener Erfahrung, wie es ist, wenn man das nicht tut und dann landet man wirklich in ungünstigen Situationen oder Beziehungen, die eigentlich gar nicht passend sind. Und zu verstehen, warum man welche Menschen attraktiv findet, das, also inhaltlich attraktiv, nicht äußerlich. Das finde ich schon mal einen ganz, ganz großen Schritt, weil sich Muster natürlich wiederholen. Also wenn man als Kind versucht, komplizierte Menschen dazu zu bringen, einen zu lieben, und man das nicht auflöst, wird sich das in das gesamte Beziehungsleben weiter breiten wie so ein fieser Pilz, den man nicht los wird.
1: Ja.
0: Und dann wirst du in Beziehungen landen, wo du versuchst, komplizierte Menschen dazu zu bringen, dich zu lieben, so wie du es gelernt hast als Kind, weil du nicht glaubst, dass du selber ausreichst. Katastrophal.
1: Ganz interessanter Punkt auch, was das Thema denn Trennung angeht. Da man muss man ja auch, für Trennung muss man auch irgendwie Arsch in der Hose haben.
0: Ja,
1: muss
0: ja.
1: man aber auch erkennen. Und möglicherweise muss man auch die eine oder andere oder den oder einen anderen Ratgeber haben. Freundinnen können wichtig sein, auch was den Austausch über Beziehungen angeht. Aber wenn man zum Beispiel neu in einer Stadt ist, wie findet man eigentlich Freundinnen? Vanessa Kosten mit einer sehr charmanten Idee aus Ostfriesland.
2: Freundinnen sind der Schlüssel zum Glück. Sie zu finden, oft ein Glücksspiel. Warum also nicht dem Zufall unter die Arme greifen? So wie heute in West-Overledingen.
3: Matcha ist ja grüner Tee, ist eine japanische Teezeremonie. Da trinkt man den normalerweise nur mit Wasser, ohne Milch, ohne Erdbeerpüree, ohne alles.
2: Workshops im kleinen Kreis, das ist das einfache Prinzip von Vanessa Wolters und ihren sogenannten Bestie-Dates, Verabredungen für künftig beste Freundinnen.
3: Das Ziel hinter Bestie Dates ist einfach, dass man zusammenkommt, einen schönen Nachmittag oder Abend, Vormittag hat und ganz ungezwungen neue Leute kennenlernen kann und das kein Pflichtgefühl ist.
2: Wer bei Vanessa eine Bestie sucht, ist meist zwischen 20 und 35 Jahre alt, kommt aus der näheren Umgebung. So wie Eva, 28, aus Wena.
4: Ich dachte halt wirklich, okay, das ist jetzt gerade wie so ein Blind Date. Man gibt irgendwie so ein paar Sachen von sich preis und dann wird ein, in Anführungsstrichen, Partner für einen gefunden. In diesem Fall halt eine Freundin. Und ja, ich fand das einfach spannend. Ich dachte, ich versuche einfach mal mein Glück.
2: Inken kommt aus Aurich, eine Gemeinde mit etwas mehr als 42.000 Einwohnern.
5: Ich glaube, das Schwierige ist halt hier im ländlichen Raum, dass viele nach der Schule dann halt zum Studieren weggehen. Und dann halt erstmal weg sind und so natürlich dann alte Freundesstrukturen irgendwie verloren gehen.
2: Den Termin gibt Vanessa in den sozialen Medien bekannt. Die Teilnehmerinnen müssen sich bewerben, Alter, Wohnort, Interessen angeben. Aber kein Algorithmus, keine KI wertet die Fragebögen aus und entscheidet, wer teilnimmt, sondern VI, Vanessas Intuition.
3: Es gibt eine Spanne, in der man sich anmelden kann. Dann haben wir einen Fragebogen und dann sitze ich wirklich abends zu Hause, lese mir das alles durch und gucke, wer potenziell wirklich gut zusammenpassen könnte, damit die alle einen Mehrwert daraus ziehen.
4: Das, was ihr euch jetzt ausgesucht habt, könnt ihr einfach mal ganz niedlich anlegen.
2: Profi-Tipps von der Floristin. Das Motto heute: mit Sommer. Blumenkränze und vielleicht dabei eine neue Freundin gleich an sich binden?
5: Dann guckt man natürlich und fragt dann auch mal, was machst du so beruflich und von wo kommst du, wie alt bist du? Ja, das ist ganz nett.
4: Ich weiß auch nicht, ob ich es noch nie gemacht habe. Wie heißt du?
6: Ich bin Kea. Und du?
4: Ich bin Cecilia. Ja.
6: Wo kommst du weg?
4: Ich komme hier aus Fürnerfehlen.
6: Ach cool, ich komme aus Fürnerfehlen.
4: Echt? Ist ja nicht weit weg.
6: Nee, genau.
3: Oftmals ist es halt schwierig, wenn man ganz neu irgendwo ist und es kennt sich ja niemand, sich hinzusetzen und dann direkt zu sagen, ja, übrigens, meine Hobbys sind. Und deswegen ist es bei uns so, die kriegen auch kein Namensschildchen oder so, sondern die sollen miteinander interagieren, die sollen sich vorstellen, die sollen miteinander reden.
2: Es brauche im Schnitt 50 gemeinsame Stunden, bis aus Bekannten Freunde werden. Für eine engere Freundschaft noch mehr Zeit, sagt die Wissenschaft.
7: Dadurch, dass ich auch aus Nordrhein-Westfalen zugezogen bin, habe ich hier die Kontakte auch gar nicht so, wenn ich hier zur Schule gegangen wäre. Und die Freunde, die ich habe, die haben halt viel Kind oder haben Kinder, wohnen relativ weit weg. Da fehlt einfach so dieses Spontane manchmal. Einfach auch mal so der Rat im Alltag irgendwie.
2: Zuzugeben, ich möchte neue Leute kennenlernen, die größte Hemmschwelle. Da sind sich Julia und Inken einig.
8: Ich war sehr aufgeregt, jetzt geht's so langsam, aber
9: man macht sich euch ja so viele Gedanken.
8: Ja, voll. Mögen die einen oder kommt man gut an, so, aber ja.
10: Und dann macht ihr so, wuhu. Ach so, ja? Ja?
11: Jetzt fangen eigentlich erst die ganzen Gespräche an. Jetzt sind die aufgetaut, jetzt fangen die an, sich zu connecten, sich näher kennenzulernen und. Genau. Und das ist halt aber eigentlich auch ganz schön, wenn wir jetzt quasi den Absprung machen, weil sich oftmals dann ein paar Mädels sagen, ach, wollen wir nicht noch ein Eis essen gehen hier um die Ecke oder wollen wir nicht noch einen Kaffee trinken gehen? Und dann klamüseln die sich schon so ein bisschen so ihre Gruppen zurecht.
2: Freunde zu finden, ein Glücksspiel? Vielleicht einfach öfter dem Zufall unter die Arme greifen, denn Freundinnen sind der Schlüssel zum Glück.
1: Um das mal so zu sagen, was für eine sympathische Mädelstruppe, kann man gar nicht anders sagen. Ich bin mir sicher, da entsteht die eine oder andere Freundschaft. Paula, wie wichtig sind denn Freundinnen auch, also ehrliche Freundinnen, für den Austausch, wenn es um Beziehungen, wenn es um Liebe, wenn es um was weiß ich, persönliche Beschaffenheiten geht?
0: Alles, wenn es um alles geht. Ja, super wichtig natürlich. Wobei man muss auch immer sagen, Freundinnen haben natürlich auch eine Agenda. Ne? Wenn der Partner eigentlich ganz gut passt, die Freundin ihn aber aus irgendeinem Grund nicht mag, was er mal sein kann,
1: ja,
0: wird sie natürlich in ihrem Urteil schärfer sein, als es vielleicht nötig ist. Also gleichzeitig ist es super wichtig, dass Freund und Freundin irgendwie auch matchen, weil sonst hat man nur Stress.
1: Du hast ja diesen außerordentlich erfolgreichen Podcast Paula lieben lernen. Schon mehr als 400 Folgen oder 400 Folgen hast du
0: genau,
1: jetzt
0: ja,
1: ungefähr. Wie oft wird da auch über das Thema Trennungen gesprochen?
0: Häufig. Häufig, weil wenn alles im Lot ist, dann haben die Leute nicht so einen Redebedarf. Mhm. Wenn es aber schwierig wird, dann natürlich schon. Aber viele kommen auch, weil sie das Gefühl haben, ich finde gar keine Partnerschaft und ich verstehe überhaupt nicht, warum. Krass ist das Beispiel, also was mich wirklich sehr berührt hat, war ein junges Mädchen, die sagte, ja, ich habe immer Probleme mit Männern mit MA, Manuel, Mario, Matthias, wie auch immer. Aha. Und mittendrin in der Podcastaufnahme sagte sie dann, ja, und als ich 16 war, habe ich dann Krebs bekommen. Meine Mutter fand das so eklig, dass sie mich immer mit den Öffis zur Chemo geschickt hat. Alleine.
1: Wie bitte?
0: Ein sterbendes Kind, ja. Das meinte ich, viele Menschen haben gar nicht den Blick dafür, woher diese Beziehungsmuster, die dann zu diesen Männern mit MA im Namen führten, wo die eigentlich herkommen. Mhm. Und eigentlich geht es hauptsächlich um sowas, ne? Zu erkennen, was ist eigentlich, warum lande ich immer in diesen komischen Sackgassen, die sich so ungesund für mich anfühlen.
1: Was ist denn so ein Rezept? Also viele sind ja auch in Beziehungen drin, fühlen sich gar nicht wohl, haben aber auch Angst oder Respekt davor, wieder allein zu sein und trennen sich deswegen nicht. Also es gibt ja, im Endeffekt kann man ehrlicherweise auch sagen, für Männer genauso auch wie für Frauen genauso wie für Männer. Also einfach Menschen, warum trennen sich Menschen nicht, wenn sie doch eigentlich sehen, das ist nicht so gut?
0: Ja, oder also viele trennen sich, weil sie zu faul sind, die Arbeit zu machen. Ne? Das darf man auch nicht vergessen, Beziehung ist halt anstrengend. Weil man sich mit einem anderen Menschen auseinandersetzen muss, relativ intensiv. Aber viele trennen sich nicht, weil, wie du sagtest, sie Angst davor haben, was danach kommt. Gleichzeitig muss man aber auch zwei Sachen bedenken, finde ich. Nämlich A, wenn man weiß, man fühlt sich eigentlich nicht wohl, nimmt man nicht nur sich die Lebenszeit und die Möglichkeit, mit jemand passenderem zusammen zu sein, sondern auch der anderen Person. Und zweitens, dieser Irrglaube, wir sollten zusammenbleiben der Kinder wegen, ist ebenso schädlich, weil man den Kindern dann vorlebt, dass das, dieses lieblose Konstrukt, ja, konfliktbeladen und so weiter, dass das eine gesunde Beziehung ist. Und das finde ich wirklich fatal.
1: Und vor allen Dingen besteht ja auch Hoffnung. Es ist ja genau, nicht so, dass man nicht irgendwie eine neue Partnerin, einen neuen Partner finden könnte. Dazu bedarf es aber oft auch einer gewissen Selbsterkenntnis. Du hast ein Buch geschrieben, Finde dich selbst, sonst findet dich keiner. Finde ich einfach schon mal einen genialen Titel, ehrlicherweise. Das heißt, müssen wir erstmal bei uns selber anfangen, wenn wir alleine sind, uns selber lernen zu lieben, uns selber gut zu finden, damit andere uns gut finden?
0: Den Titel muss ich fair

0: weil sie sagen, hat sich ein Komiker aus Hamburg ausgedacht. Aber der war natürlich passend, ja, weil das genau das sagt, was ich meinte. Man muss erstmal ein Gefühl dafür haben, wer ich bin und warum ich überhaupt liebenswert bin. Man kann ja nicht zu jemandem hingehen und sagen, hier, ich bin dieser Haufen zerstörter Gefühle, bitte mach mich irgendwie heile. Das ist ja wenig attraktiv auf ganz vielen Ebenen. Und darum lohnt es sich sehr, sich selber kennenzulernen und auch meinetwegen Fehler zu machen und auch Fehlverknüpfungen, aber zumindest zu verstehen, ach so, ach, das brauche ich eigentlich und darum benehme ich mich in bestimmten Situationen so. Das ist ja interessant. Und jede schlechte Beziehung ist eine Top-Geschichte für den Freundeskreis. Also ich ermutige jeden da draußen, versucht es einfach. Man kann immer was Gutes rausholen.
1: Wie findet man heraus, wer ich bin? Was ich brauche, was ich kann. Wie findet man das heraus?
0: In Selbstbeobachtung. Also wir machen ja viele Dinge jeden Tag, dies, das, jenes. Und bei ganz vielen Sachen fühlen sich viele Menschen einfach wahnsinnig unwohl. Wenn zum Beispiel die Chefin im Büro was Gemeines sagt, merkt man das sofort im Bauch. Und der Trick ist eigentlich, das ist das, was ich auf den Retreats immer wieder trainiere, diese Gefühle zu erfühlen und zu hinterfragen. Da gibt es ja so, gibt es im Internet überall so Rat der Gefühle. Da kann man gucken, welches Gefühl eigentlich für was steht. Das ist ja vielfältig. Ich habe ja nicht nur Angst oder bin fröhlich oder sauer, sondern ich habe Angst, verlassen zu werden. Ich habe Angst, entdeckt zu werden und so weiter. Ne? Und im Grunde ist der Schlüssel zum Glück, das macht ja auch jede Therapie, zu verstehen, warum man in welchen Situationen wie reagiert und es künftig so zu machen, dass es für einen selber gesund und gut ist. Und genauso führt man Beziehungen.
1: Du hast auch eine Bühnenshow. Im vergangenen Jahr warst du schon oft auf den Bühnen, warst schon unterwegs in ganz Deutschland. Jetzt wieder neu.
0: Ja.
1: Du bist ab September auch in Norddeutschland unterwegs. Es geht los, ich kann das mal sagen, im September in Lübeck. Achtung, Lübeck, da geht es richtig los, da startest du in Norddeutschland. Dann auch in Flensburg, in Rostock und im November in Hamburg. Bühnenshow, finde dich selbst, sonst findet dich keiner. Das ist der Frontalangriff, Achtung, der Frontalangriff auf die Selbstzweifel.
0: Ja, absolut.
1: Was erwartet einen auf der Bühne?
0: Also, normalerweise sieht man, hier habe ich immer sehr viel erzählt und so. Diesmal macht das Publikum mit. Mhm. Also diesmal können wir live erleben, wie es eigentlich so funktioniert mit diesen ganzen Gefühlen. Es wird natürlich auch sehr, sehr viel zu lachen geben. Aber das Publikum muss mitmachen und darauf freue ich mich besonders. Ich habe das in der Schweiz neulich getestet und ihr wisst, die Schweizer sind sehr reserviert und die haben es richtig genossen. Also ich bin sicher, die Norddeutschen werden es lieben. Und ich freue mich sehr auf Lübeck, ich freue mich sehr auf Flensburg. Ich war in beiden Städten noch überhaupt nicht. Und bin gespannt, was man da so sehen kann.
1: Lübeck würde ich mit warmen Armen umfangen und aufnehmen. Genauso wie Flensburg, Rostock und auch im November dann in Hamburg. Also sollte man sich nicht entgehen lassen und mitmachen.
0: Unbedingt.
1: Wir wollen jetzt mal gleich altersmäßig ein wenig höher ins Regal greifen. Vorher zeigt Ihnen Ann-Britt Backenbüll, eine Dame, wo wirklich klar ist, etwas älter zu sein, heißt nicht, sich zurückzuziehen.
2: Du hast einen Stein?
3: Mehrmals pro Woche kümmert sich Rita Bräutigam um ihren 2 Jahre alten Enkel. Seit 2 Jahren ist die 66-Jährige in Rente. Doch das Oma-Sein allein erfüllt sie nicht.
4: Nonna-Sein ist toll, ne? Das ist nämlich, ich bin die Nonna. Und für mich ist es wichtig, dass ich auch noch Bestätigung von außen bekomme.
3: Jahrzehntelang coachte die Hamburgerin Unternehmen in Themen wie Büro, Organisation, Kommunikation oder Zeitmanagement. Mit ihrem Ruhestand soll dieses Wissen nicht verloren gehen.
4: Der Beruf nimmt einen großen Teil der Zeit ein. Und wenn der mit einmal wegfällt, dann hat mir was gefehlt. Und bin dann in die Recherche gegangen. Das war sogar eine Online-Recherche. Das heißt, also ich habe meine Kompetenzen, das, was ich mir wünsche, eingegeben und bin dann auf die Senior-Trainer gestoßen.
3: Seit rund 1,5 Jahren ist Rita Bräutigam ehrenamtlich als Seniorentrainerin im Einsatz. Aktuell berät und unterstützt sie einen interkulturellen Verein auf der Hamburger Veddel, der Familien mit Migrationsgeschichte begleitet. Die Senior-Trainerin organisiert Abläufe oder hilft bei Förderanträgen.
4: Was machst du gerade in Burkina Faso?
5: Familien besuchen, und Okba-Projekte.
3: Die Vorsitzende Alima hat den Verein 2019 gegründet, stammt ursprünglich aus Burkina Faso. Selbst von dort stimmen sich die beiden regelmäßig ab.
5: Ohne Rita schaffen wir nicht. Sie hat viel gemacht wegen Forderungen, Organisation, diese Papierkram hin und her. Das war nicht einfach, aber wir haben das geschafft.
6: Ich glaube, ich habe noch nie so einen hohen Lerneffekt gehabt in so kurzer Zeit. Also im halben Jahr können mich jetzt viele Leute fragen, wie mache ich das oder jenes. Also das ist wirklich unglaublich.
3: Damit Ehrenamtliche wie Rita Bräutigam sich gezielt einbringen können, gibt es seit 2002 die Initiative Senior Trainer in Hamburg. Hier werden Freiwillige qualifiziert, passende Einsatzfelder vermittelt, neue Initiativen angestoßen und entwickelt.
6: Und deshalb haben wir uns überlegt, ob wir nicht doch noch mal so eine Art Brainstorming machen.
3: In Hamburg engagieren sich mittlerweile rund 120 ehrenamtliche Senioren in etwa 50 Projekten. Wolfgang Moormann weiß, dass die Senioren mehr leisten als nur praktische Arbeit.
7: Gerade jetzt, wo auch demokratische Prozesse torpediert und gefährdet sind, haben gerade Ehrenamtliche eine sehr wichtige Funktion. Wir selber bringen Menschen zusammen. Wir haben auch jetzt gesehen, dass wir auch eben interkulturell unterwegs sind und hier auch Barrieren abbauen.
3: Für Rita Bräutigam ist ihr Ehrenamt längst mehr als nur eine sinnvolle Beschäftigung im Ruhestand.
4: Was mich eigentlich hauptsächlich bewegt, ist wirklich, dass ich etwas zurückgeben möchte an diese Gesellschaft. Es ist wirklich so etwas wie, es ist ein innerer Herzenswunsch von mir, klarzumachen, wie dankbar ich dafür bin, dass ich hier leben darf, dass ich hier sein darf, dass ich die Dinge machen darf.
3: Der Lebensabschnitt Rente hat für die Hamburgerin eine neue Bedeutung bekommen. Eine, die nicht nur ihr, sondern auch anderen zugute kommt.
1: Ja, ich finde das großartig, einfach was zu machen, dran zu bleiben. Das ist ja, spiegelt sich das auch im Datingverhalten von Senioren wider, dass da viel mehr Aktivität inzwischen auch vorhanden ist?
0: Also es ist ja auch ein Irrglaube, dass Senioren keinen Sex mehr hätten.
1: Ja.
0: Das ist, ich glaube, je nach Studie haben bis zu 75% noch durchaus ein reges Sexualleben. Warum auch nicht? Ich dachte ja auch, mit 50 ist alles vorbei. Aber wir leben ganz normal weiter, habe ich dann festgestellt. Nur mit Knirschen und man nimmt halt ständig zu, ohne was zu essen. Aber gut, sonst geht alles noch, wie früher eigentlich.
1: Das hat man immer gedacht, dass da nichts mehr geht ab 50, als man 17, 18, 19
0: genau,
1: war.
0: Genau, ne? Die alten
1: logischerweise.
0: Knacker.
1: Aber das hat sich natürlich auch in der Gesellschaft total gewandelt. Gott sei Dank, logischerweise. Was ist denn eigentlich der Schlüssel für ein erfülltes Sexualleben, wenn es den überhaupt gibt?
0: Also ganz, ganz wichtig ist auf jeden Fall emotionale Intimität. Das bedeutet, das Gefühl zu haben, dass jemand wirklich Interesse an einem hat, menschliches Interesse und sagt, ich verstehe dich und ich möchte wissen, was du erlebst und was du denkst und was du fühlst. Und der Irrglaube ist ja, dass körperliche Intimität zuerst kommt, das stimmt aber nicht. Erst kommt emotionale Intimität und daraus resultiert dann körperliche Intimität. Also es hilft nichts, sich in Strapse zu werfen, wenn man gar keine Connection hat. Aber was hilft, ist ein Spaziergang, auf dem man intensiv miteinander redet.
1: Ja.
0: Gerade bei so Langzeitbeziehungen, ne, wo man ja schnell in so eine Funktionalität abrutscht und sich nur noch so abklatscht zu Hause.
1: Sich gut zu verstehen, sich anzunähern auf so einer emotionalen Ebene, nimmt natürlich auch den Druck aus dem Sexualleben. Also Sexualleben leidet ja oft unter Drucksituationen. Man muss seine Frau stehen, man muss seinen Mann stehen. Das ist ja häufig nicht so leicht. Da gibt es ja auch Probleme.
0: Ja, kontraproduktiv. Es gibt vieles, was unter Druck besser funktioniert, aber Sex ist keine Sache, bei der es hilft. Also Entspannung, ne? Und vor allem Sex auch nicht so ernst nehmen.
1: Ja.
0: Ja, wer in einer Langzeitbeziehung ist, weiß, mal hat man viel Sex, mal gar keinen, mal weniger, mal läuft's gut, mal schlecht. Und das ist normal. Also wenn wir alle noch Sex hätten wie mit 15, würden wir einen Herzinfarkt kriegen.
1: Aber man darf es auch nicht einschlafen lassen, weil sonst gewöhnt man sich zu sehr, dass man eben gar keine Intimität mehr hat.
0: Ne? Ja, das ist ein Problem. Also wenn es einmal so ein bisschen einreißt, dann muss man wirklich dranbleiben. Und es gibt ja in Partnerschaften häufig dann so hilflose Versuche. Man sagt, ja, wir müssten mal wieder Sex haben. Warum willst du denn nicht? Aber die Lösung liegt

0: noch weiter dahinter und ist auch eigentlich gar nicht so schwer, nämlich was beschäftigt dich? Warum guckst du so traurig? Warum hast du darüber so gelacht? Ich will auch mit lachen. Einfach näher kommen, ne? Und den Menschen wiedersehen und nicht nur die Partnerin oder den Partner, der halt so mitlebt und automatisch die Spülmaschine ausräumt.
1: Ja. Partner zu sein, Partnerin zu sein, ist schön, aber oft auch
0: Knifflig. Und dann kommen noch die Hormone dazu.
1: Jetzt sind wir bei einem sehr interessanten Thema, nämlich die Hormone. Also die Hormone verändern sich ja insbesondere auch bei Frauen. Stichwort Menopause. In welcher Phase befindest du dich gerade?
0: Das ist sehr intim zu fragen, Hinak, aber weil du es bist, sag ich es dir.
1: Weil ich wusste, du antwortest.
0: Ich bin in der Menopause. Bei mir ist der Ofen aus, kindermäßig. Ja,
1: okay.
0: Gott sei Dank. Ich leide da schon drunter, muss ich sagen. Ich nehme Hormone, also das, was man so nimmt. Aber dieser Schlafentzug, dieses Wirrsein im Kopf, dieses grundlose Zunehmen und so weiter, die Gelenkschmerzen, das Jucken im Ohr, also Dinge, die einem vorher keiner sagt, weil ja niemand darüber spricht. Also ich wusste, irgendwann kommt die Perimenopause und Menopause, aber was dann passiert, außer dass man ein bisschen mehr schwitzt, wusste ich nicht. Und das ist eigentlich auch ärgerlich, weil 50% der Bevölkerung kommen in dieses Stadium und bleiben dann auch da bis zum Tod. Also wir müssen da viel mehr drüber reden. Und du guckst wie jemand, der vielleicht darunter leidet, dass es Hormonschwankungen gibt. Ich weiß es nicht, bei deiner Partnerin.
1: Das kann man ja auch mal ganz klar ansprechen. Das ist natürlich für eine Beziehung auch, sagen wir es mal so,
0: eine
1: herausfordernd.
0: Ja,
1: weil es gibt immer unterschiedliche Fälle. Die eine Frau nimmt es so, die andere nimmt es so. Aber wenn natürlich dann auch Stimmungsschwankungen dazu kommen, gedanklich komplette Gegensätze von Tag zu Tag, dann wird es auch schwierig, damit umzugehen.
0: Ja, weil man es nicht nachvollziehen kann. Ich glaube, was vielleicht ein bisschen hilft, ist, dir vorzustellen, dass du jetzt plötzlich mit einer Frau zusammen bist, die das Hirn eines Teenagers hat, bloß auf radikalere Weise und völlig unberechenbar ist. Nimm jeden Tag wie ein neues Abenteuer. Dann nimmst du es nicht persönlich.
1: Da kann man das Ganze ja quasi auch positiv sehen.
0: Ja, man muss es ja positiv sehen, weil es wird nicht weggehen. Ne? Ja. Also irgendwann beruhigt sich das wieder, diese Waschmaschine, da muss man erstmal durch. Und das ist für uns aber auch anstrengend. Ne? Weil,
1: in erster Linie möchte ich fast sagen.
0: Ja, genau. Du wachst morgens auf und denkst, hallo, wer werde ich heute sein? Wir werden es erleben. Auf jeden Fall werde ich mich an nichts erinnern.
1: Ich finde diesen Ausdruck Waschmaschine, den finde ich unglaublich passend.
0: Ja,
1: den
0: genau.
1: Der ist ein schönes Bild. Neue Bücher lesen, Lust darauf zu bekommen. Da helfen die Kollegen von Eat, Read, Sleep. Annika Röhrs.
2: Wenn Robert Seethaler was schreibt, dann wird es ein Bestseller.
3: Ich mochte eigentlich fast alles, was er bis jetzt geschrieben hatte.
2: Ein Buch ohne Handlung. Es passiert nichts.
3: Nein, es passiert ganz, ganz viel. Das ist doch das Tolle.
2: Das hat überhaupt keine Dynamik.
3: Ich finde, das ist großartig.
2: Die Straße. Wir tauchen ein in die Lebenswelt einer Straße in einer süddeutschen Stadt.
3: Ja, ich habe mich total gefreut, denn ich bin ja ein großer Fan von Robert Seethaler. Ich war sehr überrascht, denn dieses Buch ist vom Ton ganz anders, Daniel.
2: Genau, es gibt keinen Erzähler, sondern es ist eine Collage aus Stimmen, aus Aktenzeichen, aus Monologen und aus Dialogen. Und ich muss leider sagen, nachdem Robert Seethaler zuletzt einen Bestseller geschrieben hat, Das Café ohne Namen, ist das ein Buch ohne Handlung. Es passiert nicht.
3: Ich ahnte schon, Daniel mag ja nicht so gerne, wenn es zu experimentell wird. Und das hier ist schon, ich gebe zu, es ist schwer reinzukommen.
2: Wusstest du immer, wer spricht sofort?
3: Alle Einwohner und Einwohnerinnen der Straße sprechen. Und es kommt mir so ein bisschen so vor, als wenn da oben einer sitzt und all diese Gedanken hört, die nach oben schweben. Das sind manchmal nur ganz, ganz kurze Sätze, Satzfetzen. Von mir aus rot, kann aber auch blau sein oder gelb. Die Kinder sind meines Erachtens zu nichts zu gebrauchen. Staubzucker, ein Eidotter und das Blech ordentlich einfetten. Und Geschenke braucht es ja auch noch.
2: Großartig findest du das. Aber es ist doch alles, was du vorgelesen hast, wahnsinnig banal. Und so geht es in dem ganzen Buch. Und keine dieser Figuren, die da zu Wort kommt, hat mich emotional erreicht.
3: Mich haben ganz viele davon erreicht. Ich habe mit wenigen Sätzen, mit wenigen Kapiteln, die tauchen ja immer mal wieder auf, wirklich ganze Charaktere, ganze Lebensgeschichten vor mir gesehen.
2: Ich hatte wirklich den Eindruck, dass die Geschichte auf der Strecke bleibt. Und die Figuren sind blass. sind schablonenhaft, sind Stereotyp, wie diese Immobilienhaie, wie auch der Priester. Es hat mich, ja, gelangweilt zurückgelassen. Es kommt ein Buchhändler, der aus lauter Idealismus ein Antiquariat eröffnet. Und selbst der war mir unsympathisch.
3: Aber der tat mir so leid, weil da kommt plötzlich, da kommt so ein Insekt, so ein Brotkäfer, vor dem hatte ich richtig Angst, weil der frisst alle seine alten Bücher auf. Und ich musste dann schnell schauen, was aus meinen alten Büchern geworden ist. Da kommen mir so ekelhafte Fraßspuren rein. Und in der Bäckerei, die gibt es auch, deswegen haben wir hier diese großartigen Hörnchen auch liegen, da wird gelästert, was das Zeug hält, über alle anderen in der Straße. Und ich habe das als sehr, sehr realistisch empfunden.
2: Jan, so spricht kein Mensch, so wie diese Menschen miteinander sprechen. Es ist ein wahnsinnig anstrengendes Buch zu lesen und diese Anstrengung hat keinen Ertrag. Am Ende bleibt es banal.
3: Ich finde, es lohnt sich auf jeden Fall, das zu lesen. Macht euch am besten selbst ein Bild.
2: Genau. Und wir haben aber noch zwei andere Bücher, die uns besonders gut gefallen.
3: Mein Tipp, Selbstregulierung des Herzens von Peggy Mädler. Das sind Schicksale von Menschen in der DDR, die versucht haben, ihre Träume zu leben, auch wenn die Freiräume immer weiter eingeschränkt werden. Und Peggy Mädler erzählt aber auch davon, wie schwer es ist, einen Neuanfang zu wagen, als die Freiheit plötzlich greifbar scheint.
2: Dieses Buch hat mich glücklich gemacht. Eine Maus namens Merlin von Simon von Boy. Es geht um Helen, die ist 83, allein, einsam und plötzlich ist da eine Maus im Haus und sie will das Tier erst loswerden, kommt über die Maus aber mit anderen Menschen ins Gespräch. Also Merlin zaubert sie zurück ins Leben. Die Geschichte beginnt traurig, wird heiter, witzig, absurd. Ein so herzenswarmes, schönes Buch.
3: Mensch, Daniel, schon wieder ein Buch, das du nicht mochtest. Ich hoffe, du magst wenigstens Mandelhörnchen.
2: Ich mag Mandelhörnchen und ich mag auch vor allem gute Bücher. Ich hoffe, beim nächsten Mal haben wir mehr Glück.
3: Schauen wir mal.
1: Und das Interessante ist, lesen mögen wir alle. Ich mag auch Mandelhörnchen, aber Paula mag überhaupt gar keine Mandelhörnchen. Ich kenne keinen Menschen, der keine Mandelhörnchen mag.
0: Und ich esse wirklich alles, was süß ist, außer Mandelhörnchen. Da bin ich raus.
1: So. Ja. Sag mal, Paula, in einer Welt von Instagram, in einer Welt von wir sind alle toll und wir suchen immer nach dem Besten und das muss alles schön sein und den großartigen Erzählungen, was wir alles können. Und
0: wie anstrengend, oder?
1: Was ist das eigentlich aus deiner Sicht, was ist das wahre Leben?
0: Das wahre Leben ist ein bisschen schmutzig. Und
1: schön gesagt.
0: Also, und das ist auch völlig okay. Also wenn man zum Beispiel, es gibt dieses schönste Pferd der Welt, das ist Gold, hat so einen ganz hellgelben Ton, glänzt, alles fantastisch und es ist wundervoll anzusehen für einen kurzen Moment und dann ist es langweilig. Also so wäre das Leben auch, wenn alles perfekt wäre. Und darum bin ich ganz froh, dass es Aufs und Abs gibt, weil stell dir vor, du hättest gar nichts mit deinen Freunden zu besprechen, weil alles super läuft. Ja, langweilig.
1: Ja, komplett langweilig. Stell dir vor, hier langweilig. Würde nie was schieflaufen, wir hätten nie ein Best-of und so weiter.
0: Ganz genau. Und in der Live-Show reden wir auch ganz, ganz viel über gescheiterte Beziehungen, gescheiterte Dates, die Art, wie man fröhlich scheitert und also...
1: Scheitern ist das Salz in der Suppe.
0: So ist es.
1: Finde ich
0: genau.
1: Tatsächlich.
0: Ich bin Fan des Scheiterns.
1: Dieses Selbstoptimieren, das ist ja wirklich, das ist ja eigentlich total langweilig.
0: Ich habe keine Zeit dafür,
1: mich selbst zu optimieren. Einsatz noch zu vergleichen. Ja. Schlimmste Falle, in die man reintappen kann, sich zu vergleichen.
0: Das ist absolute Selbstverletzung. Also, und man kann

0: Moritz Schmidt wird kommen und sich unterhalten. Jetzt gibt es die Neuigkeiten aus Ihrem Bundesland. Bis morgen Abend, schalten Sie wieder ein. Tschüss und schönen Abend.
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0: das Leipziger Terrarium. Es soll bald eröffnet werden. Doch drinnen steht irgendwie noch nichts an seinem Platz. Überall Handwerker. Ein ziemliches Tohuwabohu. Auch die Tierpfleger mittendrin legen sich ins Zeug, damit alles pünktlich fertig wird. In einer Woche sollen die ersten Bewohner einziehen. Und alle haben ihre Bedürfnisse.
1: Wir sollen ja Schildkröten rein und der ist so fein und weich. Wenn die hier umfallen, was der Schildkröte ja durchaus mal passieren kann, dann hat die überhaupt keinen Halt, um sich wieder richtig rumzudrehen. Deshalb wird das jetzt nochmal angemischt mit einem anderen Substrat, dass das ein bisschen fester ist. Das ist suboptimal. Ne, das ist ja mehr so hier Düne. Ist das jetzt das Richtige?
2: Bestimmt. Ist auf jeden Fall griffiger als das andere.
1: Na dann.
0: Bodengrund für den besseren Grip. Die kleinen Mängel noch schnell beheben.
3: Backe, backe, Kuchen.
1: Ich denke noch zwei, dann könnte es schon fast.
4: Noch ein Wort, Sophie, und dann
1: reicht.
0: Ja, alles muss passen, bis ins kleinste Detail, ehe die empfindsamen Mieter kommen. Die bewohnen derweil gut abgeschirmt vom Baulärm. Ein Übergangsquartier.
5: Guten Morgen.
0: Erstmal Frühstück für Komodowaran, Strahlenschildkröten und die anderen. Christian Pratzer, er umsorgt hier kleine Raritäten.
5: Das ist so der letzte Rest vom Ende des Sommers. Magst du sowas essen? Bist nicht so zu begeistern, ne? Sind keine Heuschrecken, oder doch? Na fein.
0: Der hier zum Beispiel, er galt schon mal als ausgestorben.
5: Ja, eine extrem hochbedrohte Tierart, die Jamaika-Leguane. Und dies Jahr hat es bei uns leider noch nicht geklappt. Aber mal sehen, ob wir im neuen Haus dann besser zurechtkommen und mal zum Zuchterfolg kommen.
0: Ein hübsches Appartement ist schon reserviert.
5: Also hier haben wir zum Beispiel noch unsere Stumpfkrokodile. Das ist ein Pärchen. Lido und Kork, und die gucken jetzt beide interessiert uns zu. Uns riecht lecker nach Essen. Für die ist Platz im neuen Terrarium, für die Alligatoren, für die Jamaika-Leguane ist Platz. Der Jiva bleibt erstmal noch hier, für den haben wir unten keinen Platz. So, können wir doch mal schauen, wie er mitmacht. Der ist jetzt reichlich 4 Jahre. Im Juli ist er 4 geworden.
0: Noch so ein Schmuckstück,

0: hier bemuttert.
1: So, komm mal her, Großer. Guck mal, leckere Ratte.
0: Hm. Oh, aus dem kleinen Zögling ist ein halbstarker geworden.
1: Ups. Der ist jetzt groß genug, da kriegt er auch eine ordentliche Portion. Ist dir wohl zu viel oder hast du Angst vor der Kamera oder was ist los? Na komm, die geht doch noch. Ja. Halt sie fest, lass sie nicht, du sollst sie nicht fallen lassen. So hast du sie besser. So. Und vom ganzen Rattenschmaus hängt nur noch der Schwanz heraus.
0: Chiva ist was Besonderes. Der einzige Komodowaran, der je in Deutschland, genau genommen hier in Leipzig, zur Welt gekommen ist. 4 Jahre ist das her. Chivas Eltern leben in der Tropenhalle. Die meiste Zeit sind sie getrennt, aber letzten Winter sind sie sich wieder näher gekommen.
2: Schauen.
0: Corinna Wirth hat Grund zur Hoffnung.
2: Na, Zelein. Dann werde ich sie mal rüberholen, da können wir uns die Kiste gut angucken.
0: Warane vergraben nämlich ihre Eier. Doch nach Chiva hat es nie mehr funktioniert.
2: Komm rüber, richtig, mit dem Schwänzel mit da durch. Fantastisch.
0: Deshalb haben die Pfleger nachgebessert, eine Brutbox im Stall platziert.
2: So, dann würde ich mal sagen, wir gucken uns mal die Kiste an. Die ist im Prinzip komplett mit Sand gefüllt. Und sie hat genau da ihre Eier abgelegt, wo wir es auch vermutet haben, nämlich genau hier in der Ecke. Wir haben alle ausgegraben, es waren 24. Das ist schon eine ganze Menge. Und wie gesagt, die sahen alle super aus. 10 davon haben wir eingelegt. Und was wirklich super war, also die liegen ja drüben im Terrarium beim Robben. Und der hat eine Woche später hat der durchleuchtet. Und es waren tatsächlich wirklich schon diese Adern zu sehen und wirklich auch schon an Stellen wirklich so ein Keimling. Und also nach einer Woche, Wahnsinn.
0: Komodowarane kümmern sich wenig um ihre Eier, aber Robin Neumann.
3: Wir wiegen jetzt nochmal.
0: Der hat ein Auge drauf.
3: Ich habe jetzt hier quasi so eine kleine Box, dass das Ei auch gerade liegen bleibt. Weil beim Reptilienei ist es extrem wichtig, dass die jetzt nicht mehr gedreht werden. Die Reptilieneier haben keine Hagelschnüre, die Keimscheibe oder den Embryo an Ort und Stelle halten. Und wenn ich das jetzt drehe, dann wird er sozusagen erdrückt und stirbt. So, jetzt nehmen wir hier vorsichtig ein Ei raus. Also man sieht schon, die haben so knapp 10 cm fast. Die Eier. Jetzt legen wir das hier mal rüber. 221 Gramm. Wir haben sie am Anfang gewogen, da hatten sie um die 180 Gramm so im Durchschnitt. Also ein bisschen was legen die schon zu. So, und jetzt nehmen wir die gleich mal mit rüber in den dunklen Raum, weil wir wollen die auch einmal schieren, sozusagen durchleuchten und gucken, wie die Struktur im Ei ist sozusagen. Adern, dass das alles vernünftig ist. So kann man dann auch super sehen, ob die befruchtet sind.
1: So, ich mach mal die Tür schon mal zu.
3: Ja.
0: Seit dem Winter wächst die Vorfreude.
1: Gute Skilampe.
0: Mit jedem Tag.
3: Gucken wir hier mal drauf. Ja, das sieht wirklich richtig cool aus und sind fantastisch, die Eier. Also,
1: ja, man sieht jetzt sehr schön die Blutgefäße, die sich da schon entwickeln. Teilweise kann man auch schon Bewegungen, glaube ich, erkennen. Ja. Ne?
3: Hier liegt der.
1: Ja. Und ja, wir sind, sage ich mal, vorsichtig optimistisch, dass da vielleicht was kommt.
3: Ja, also beim Schlupf kann immer noch was passieren. Also wenn die das Ei nicht richtig aufkriegen, dann ersticken die relativ schnell. Aber ich sag mal so, wir sind die meiste Zeit ja hier. Ich gucke ja, also jeden Morgen ist das erste, was ich mache, in diesen Inkubator zu gucken.
0: Knapp 7 Monate gedeiht so ein kleiner Waran im Ei. Reichlich 4 Jahre hat es gebraucht, das Terrarium zu rekonstruieren. Nahe am Original von 1913. Hell und warm und voller Exoten war es auch damals schon.
4: Mach mir mal die Zone 1 und 2 aus.
0: Heute ist die Technik ausgefeilter. Fußbodenheizung und Luftbefeuchter, die für Atmosphäre sorgen.
5: Da will ich noch Steine hin haben, aber wir haben nicht genau die nochmal. Okay.
0: Alles ist im Werden.
6: Ich meine, wenn wir sowieso hier vorne die Kanten noch die Tür anpassen und.
0: Bauabnahme mit dem Kurator findet nun stündlich statt. So kurz vor Fertigstellung.
7: Jetzt bauen wir erstmal noch den Filter an, wenn ich hier an dieser dicken Blume, Pflanze vorbeikomme. Ja!
8: Hörst du mich?
7: Ja, ich höre dich sehr gut.
8: Kannst du mich sehen?
7: Ja! Du weißt halt nicht, wo du anfangen sollst.
0: Oh, läuft noch nicht ganz rund, aber hinter den Kulissen ist man ein Stück weiter. Hier gibt's kleine Hotelzimmer für Tiere, die von auswärts kommen, zum Eingewöhnen.
3: Vielseitiges Hobbit. Unser Chef. Gleich geht sofort los hier. Arbeiten wie immer unter Hochdruck.
5: Zeit ist gerade Mangelware.
3: Team Gefahrentiere.
5: Genau.
3: So. Okay. Du kannst aber schon mal ein bisschen sprühen.
5: Oh, gut.
3: Ich hole noch mal Wasser.
5: Männer, das passt auf. Ich fahre jetzt mal hinter.
3: Mach das mal.
0: Tropisches Klima.
5: Sprühe.
0: So mögen es die Reptilien oft. Kommen sonst nicht in Fahrt.
5: Das ist auch erstmal eine Grundfeuchte hier.
0: Hübsch machen für die ersten Mieter, die nicht so leicht zu nehmen sind. Giftige Schlangen.
9: Sehr schön. Und schön nach hinten.
5: Ja.
9: Wahrscheinlich ja. Machen die den Fikus platt und versuchen, sich im Fikus festzuhalten.
3: Kann auch sein. Dann machen sie das.
9: Stimmt, Schnuffis? Ich mach mal Tür zu. Ich
3: denke ja mal, dass die auf dem Haken liegen bleiben und dann hoffentlich auf Zweien. Wir haben die Tiere aus Zagreb,
9: aus
3: einem anderen Zoo.
5: So von der Länge.
3: Und wir haben die jetzt selber noch nie gehandelt. Ne? Also ich habe zwar mit den Kollegen gesprochen, wie die Tiere so sind, das machen wir natürlich. Aber wie sie jetzt tatsächlich sind und wie sie sich jetzt hier verhalten, wissen wir nicht. Deswegen Vorbereitung bei Giftschlangen ist extrem wichtig. Ja, pass, ja, denk dran, die Luftlöcher, die du da jetzt anfasst, genau quasi. So. Ich gehe mal auf die Seite, dann kann ich ihn hier besser reinpacken.
5: Er kann aufmachen.
3: Ja, dann du kannst erstmal.
5: Fertig?
3: Ja. Hallo, kleiner Mann.
0: Oh, giftblau, die Viper.
3: Super.
0: Jeder Biss kann tödlich sein.
3: Also das sind jetzt Bambusottern von Komodo-Inseln. Es gibt ja im Tierreich wirklich eigentlich selten die Farbe blau. So. Aber so ein paar Tiere, also es gibt ja auch blaue Baumwarane. Alles so, ich kann es nicht erklären.
5: Die Kraft haben die auf jeden Fall. Ja, ist Innenmuskel, sag ich mal. Also ihre Muskeln, ja.
3: Also das Tier besteht quasi nur aus Muskeln, ja. So, und jetzt machen wir die Grazie.
0: Furcht ist hier jetzt fehl am Platz. Die Schlange könnte das spüren.
3: Ja, also diese Köpfe sehen schon Hammer aus. Die züngeln ja überall und die machen die ganze Zunge raus. Und das ist nicht ganz so schnell, weil die jetzt echt viel Informationen aufnehmen, Gerüche, alles wahrnehmen. Also die haben jetzt richtig zu tun. Das ist auch coole Beschäftigung für die.
0: Beschäftigung mangelt es auch den Pflegern nicht. Bodensubstrat fürs Madagaskar-Becken. Unglaublich viele Eimer passen da rein.
5: Was ist der Mann hier?
0: Ohne Atempause.
9: Warum hast du so dreckige Knie?
0: Strahlenschildkröten werden hier bald zu Hause sein. Ein paar Eimer fehlen da aber wohl noch. Die Tage vergehen wie im Fluch. Dutzende Schlafplätze werden eingerichtet, Wärmelampen verbaut, Wasser in die Schwimmbecken gelassen, bis alles fertig ist. und die Umzüge beginnen. Der Alligatorenmann treibt schon im neuen Pool. Sein Weibchen Ellie folgt ihm nun.
10: Oh, schön sieht's aus. Wie in der Mangrove.
5: Fantastisch.
10: So, wer hat mal eine Schaufel für mich? Ich sehe ihn nicht. Ach, da hinten ist er. Gut, alles klar. Ganz da hinten, in der beleidigten Ecke.
0: Nicht ganz ohne diese Kraftpakete. Sicher verschnürt. Damit es zügig geht, müssen jetzt wirklich alle ran. Rückkehr nach 4 Jahren an ihren angestammten Platz. Ellie und Gator, ein gut gehendes Paar.
10: Martina, Sigi.
11: Ja, wo gehst du?
0: Alligatoren. Ja, Menschen fressen sie eigentlich nicht. Aber gefährlich können sie mit ihren Zähnen sein, wenn sie in Bedrängnis kommen.
10: So ist fein. Fein, fein, fein.
0: Wird viel zu entdecken haben, die Ellie.
12: Das sieht im ersten Blick vielleicht ein bisschen martialisch aus, ja. Dient aber letztlich einfach nur der Sicherheit einerseits des Tiers und natürlich von uns. Man hat ja gesehen, wenn die dann wirklich einmal anspannen, da muss man dann wirklich mit 3-4 Leuten wirklich fest zupacken. Wir reden jetzt hier bei den beiden zwischen 50 und 100 Kilo. Und dafür haben sie eine enorme Kraft. Das ist einfach so super aus. Als wären sie nie weg gewesen.
13: Zu hoch? Gucke, da ist sie wieder.
14: Die ruppt jetzt alle Pflanzen raus. Dann ist gut. Die ersten Bewohner, die ersten richtigen, ja. Die ersten Reptilien hier im Haus.
0: Ja, das Terrarium füllt sich mit Leben. Und auch im Brutkasten, nur wenige Wochen zuvor, da hat sich ein kleiner Komodowaran aus seinem Ei gepellt. Ist der letzte von 7.
14: Der liegt da jetzt noch ein bisschen in der Eimatsche. Also ich würde mir den jetzt einmal schnappen. Sigi hat das Maßband dann schon.
3: Ja.
14: Also die sind am Anfang auch, sagen, relativ aufgeweckt und auch schnell. Da muss man jetzt mal ein bisschen beherzt zupacken. Jetzt gucke ich noch mal hier ein bisschen. Also jetzt sieht man schon, der Dottersack ist jetzt drin, aber hier, also der Nabel ist natürlich noch ein bisschen offen. Und das wird jetzt die nächsten Tage einfach abtrocknen und dann abfallen. Und dann kann er los. So, jetzt müssen wir mal jetzt,
5: was ich mache.
14: Na, einfach einmal, ich habe ihn quasi mal lang gehalten und du hast, was denn für eine Schwanzspitze?
5: Das liegt da so ein bisschen.
14: Ja.
5: Ist das richtig?
14: Ja.
0: Alles wird dokumentiert.
5: 45,5.
14: Super. Also der hat jetzt, ich habe mir das aufgeschrieben alles natürlich, der ist jetzt 194 Tage im Ei. Und das dauert auch eine Weile. Also von Anritzen bis aus dem Ei rauskommen, da können schon 2 Tage ins Land gehen. Genau. Und da war dieses Tier drin. Also das kann man sich gar nicht richtig vorstellen, wie die da reinpassen.
0: Der Termin zur Eröffnung, der steht fest. Und während die einen noch dabei sind, die Spuren der Bauzeit zu verwischen, da gewöhnen sich die ersten Mieter schon an ihr neues Heim.
14: Erstmal die blauen, oder?
0: Jetzt geht's hier Schlag auf Schlag. Die Terrarien werden besetzt. Robin und Andreas, die machen das sehr souverän, mit einer großen Ruhe.
14: Also eigentlich geht von der Schlange aktiv keine Gefahr aus, wenn man sich vernünftig mit der auseinandersetzt und ihr ihren Raum lässt und die mit Respekt behandelt. Also die ist nicht von sich aus böse, das ist auf keinen Fall.
3: Und dann gibt es ja auch manche Schlangen, die durchaus wehrhafte Beute jagen. Sag mal, ein großes Nagetier kann durchaus auch eine Schlange verletzen. Und da ist dann schon von Vorteil, dass das Nagetier möglichst schnell tot ist. Dass auch die Schlange quasi nicht in die Falle geht.
0: Und schon die nächste. Eine Ringhalskobra, die da in der Tonne steckt. Auch nicht von schlechten Eltern, wenn die sauer wird.
5: Nein, lieber nicht mit dem Haken.
0: Dann spuckt sie Gift.
14: Die macht jetzt hier richtig einen auf.
5: Ich bin hier. Wer noch?
14: Hab die noch nie so gesehen.
0: Jeder kriegt hier seinen Platz.
14: Dann gehen wir mal hinter und gucken mal.
0: Etwa 50 verschiedene Arten.
14: Florian.
15: Du auch. Du auch. Martina.
14: Na, jeder nimmt einen. So.
0: Und sie sind die Jüngsten hier.
14: So, wie viele haben wir denn jetzt? Eins, zwei, drei, vier, fünf, sechs, sieben.
0: Die frisch geschlüpften Komodo-Warane. Die nächsten Jahre werden sie hier im Terrarium wachsen. Können 3 Meter werden.
14: Das wäre jetzt schon mal einer.
0: Die größten Echsen der Welt. Zack. Noch aber sind sie verletzlich.
14: Eins.
0: Und winzig klein.
13: Der guckt schon grimmig.
14: Nein, das sind die lieben 3 hier.
0: Nummer 2.
14: Die leben jetzt noch mal komplett anders als die großen.
13: Ja, geht gleich los.
14: Also die leben nur auf dem Baum. Weil auf Komodo ist es halt so, die haben eigentlich keine Feinde, die Komodo-Warane. Außer einen größeren Artgenossen.
0: Nur deshalb kämpft jeder instinktiv ums Überleben.
14: Am Anfang werden die halt gefressen sofort. Deswegen schlüpfen, sich wehren und ab auf den Baum und weg.
5: Gut.
14: Jetzt hat jeder einen. So.
5: Gut.
14: Jetzt das ist das, der beste Moment meiner Karriere, die kleinen Tiere.
0: Und es ist das Ende einer großen Reise. Diese anstrengenden Wochen haben die Pfleger zusammengeschweißt.
9: Mega, oder?
14: Ja. Das ist einfach nur fantastisch.
12: Beim 100-Meter-Sprint wird man jetzt sagen, wir sind wirklich kurz vorm Zieleinlauf. Das ist so, ja. Also wir reden jetzt hier über eine Baumaßnahme, über eine Renovierung, die mehrere Jahre in Anspruch genommen hat. Braucht man danach einen kleinen Moment, um das dann so zu realisieren. Und das haben wir jetzt geschafft. Und dann geht's weiter.
14: Oh, sind die nicht schön? Krass.
0: Sie haben es geschafft.
16: Kommen Sie ruhig schon mal zu uns ran und sobald der OB da ist, fangen wir dann auch an.
0: Alle sind Teil des Fests. Giftige Echsen und afrikanische Schildkröten. Nur manche brauchen wohl noch ein bisschen Zeit, sich hier richtig einzuleben.
16: Meine Damen und Herren, das Haus ist genau so schön wie damals zur Eröffnung 1913. Es ist zwischendurch schon 2-mal saniert worden und dieses Mal das 3. Mal. Bis auf die 2 Mauern und den Mittelbassin ist tatsächlich nichts stehen geblieben, sondern wir haben es originalgetreu mit viel Aufwand und mit viel Engagement aufgebaut. Und mein großer, großer Dank geht wirklich an alle, die dafür gesorgt haben, dass das möglich wurde.
0: Es war ein Kraftakt, allen Ansprüchen gerecht zu werden.
16: So, jetzt sind alle hier im Hintergrund und stehen und lachen.
14: Wir sollen im Hintergrund stehen.
0: Gutes Teamwork. Kann das Leben leichter machen.
17: Eins, zwei, eins, und juhu! Es ist eröffnet.
14: Jetzt gib mir jetzt weg. Nee, jetzt muss sie hier aus dem Weg. Aus dem Weg gehen.
0: Nach 4 Jahren einer Pandemie und vielen Baukrisen, da ist das Terrarium für Besucher nun wieder freigegeben.
18: Was hat das damit auf sich, die ihr hier habt?
14: Das sind jetzt die Nachzuchten. Das ist eigentlich mein größter Stolz. Also das ist für mich das Größte, was ich bis jetzt so gemacht habe im Zoo. Und das ist einfach Wahnsinn. Also für mich gibt es nichts Cooleres als das, dass wir jetzt hier 7 Babys zeigen können. Das ist einfach Hammer.
0: Und auch noch so fotogen. Lasse Nieberding serviert was, außer der Reihe. Gewöhnungsbedürftige Kost.
19: Die Belohnung hat das Nashorn hinterlassen. Und da steht er total drauf. So, Feuer frei.
0: Amur-Leopard Kitan darf sich freuen. Wofür das Ganze? Die Geschichte gibt's nächste Woche. Und vorher schon einen neuen Podcast. Der Habichtskauz wird ausgewildert. Und Ruben Holland war dabei. Elefant, Tiger und Co. wieder am Freitag. Also bis dann.
20: Tonnen Müll. Auch das ist eine Bilanz des größten Heavy-Metal-Festivals der Welt. 85.000 Menschen haben hier gefeiert, gearbeitet, geschwitzt. Die Gemeinde Wacken bei Itzehoe. Hier findet in einer Woche das Festival statt. Auf einer Fläche von 280 Hektar. Auf Kuhweiden. Ländlich, idyllisch. Auch das ist Wacken.
21: Wir sind zugezogen, Fo ist ja aus Berlin.
22: Hierher gibt's.
21: Ja.
22: Wie ist das so?
21: Sehr schön. Schön ruhig und dörflicher Charakter, wie man sich das so wünscht.
20: Nur einen Kilometer entfernt, auf dem Weg zu seinem Arbeitsplatz, Markus Olmer, seit 15 Jahren Chef des Bühnenbaus. Sein Team, 100 Mann stark, aus verschiedenen Gewerken, Elektriker, Konstrukteure, Schlosser, Gerüstbauer.
23: Breit sind wir 132 über alles. Tief sind wir 37. 37 sind wir an der tiefsten Stelle tief. Und wir sind hoch. Na, mit Schädel, also wenn der Schädel dranhängt, sind wir 28 Meter hoch.
20: Baubeginn. In einer Woche muss hier alles stehen. Rush Hour auf den Feldwegen. Lkw aus ganz Deutschland kommen in die schleswig-holsteinische Provinz.
23: Das Material ist irgendwie jedes Jahr mehr geworden. Angefangen mit 13 Trailern, jetzt sind wir dieses Jahr mit 62 Aufliegern da. Das ist schon eine Menge. Also, was wir fahren, sind ungefähr 1.100 Tonnen Material, die wir draußen rumfahren, um nach Wacken zu kommen. Wacken ist so das Festival der Extreme. Ne? Also entweder du hast, um es mal so auszudrücken, wie wir Bühnenbau sagen, entweder du hast Wasser in der Unterhose vom Schwitzen oder du hast Wasser in der Unterhose vom Regen. Ne? Dieses Jahr ist es halt vom Schwitzen. Es ist halt schön. Heute ist ein guter Tag, 27 Grad, leichte Wolken, keine pralle Sonne, aber halt, es ist unglaublich trocken.
20: In den vergangenen Jahren versank das Festival im Matsch. Das Wacken-Wahrzeichen. Ein Metallschädel, 2,5 Tonnen schwer.
23: Das ist der Wackenschädel, hier liegt er. Das sind die beiden Hörner, links, rechts. Das ist das rechte Teil, das ist das linke Teil. Die werden nachher in Einzelteilen rangebaut. Der hängt genau zwischen den beiden großen Bühnen. Wir bauen ja zwei große Bühnen nebeneinander und da in der Mitte gibt es nochmal ein großes Konstrukt und da genau da hängt der Schädel.

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1: Das ist jetzt die gesamte Zeichnung der beiden Hauptbühnen mit allem, was dazugehört. Bühnenboden, die Bühnendächer, in der Mitte das Schädelportal. Und aus diesen Zeichnungen

0: stehen auch die ganzen Materiallisten. Da werden dann Riesenlisten erstellt, die dann so aussehen.
1: Das heißt, jede Schraube, jede Mutter bekommt eine eigene Artikelnummer. Vorbereitungen für den Ansturm der Massen. 10 Kilometer Gehwege aus Platten. 1050 mobile Toiletten. 350 Container und ein mobiles Krankenhaus. Damit das klappt, ist auch Thomas Jensen schon vor Ort, Mitbegründer des Wacken Open Air.
2: Ja, die Vorfreude ist jetzt natürlich riesengroß. Also die ist jetzt überall wächst was, überall wird was gebaut, überall wird gehämmert und gezimmert und aufgestellt. Und das steigert natürlich so. Vielleicht vergleichbar früher als kleines Kind mit der Adventszeit. Ne? So, da werden Kekse gebacken und ja, das ist schon, wir freuen uns, glaube ich, alle.
1: 45 Kilometer Bauzaun und Absperrungen sichern das Festivalgelände. Seit Wochen Dürre in Schleswig-Holstein und Temperaturen über 30 Grad. Mittwoch, Anreisetag. Am Bahnhof von Itzehoe erwartet die Bundespolizei einen Sonderzug. Kurz nach 11 Ankunft des Metal Train aus München. Er bringt 600 Wacken-Fans aus der ganzen Republik nach Schleswig-Holstein.
3: Wir kommen aus Köln, ne? Wir haben uns ja da getroffen, ich komme aus Aachen, er aus Trier, er direkt aus Köln und da ging es direkt los, ohne Schlaf, die ganze Nacht durch, genial. Mal gucken, wie wir den Tag überleben, ne? Wird schwierig, aber kriegen wir hin.
4: Danke!
3: Kilometer, Babylon, Zelt, Campingstühle.
5: 10 Kanschis drin.
3: 12 Kilo Energy Drinks. Welche zum Überleben rein?
1: Noch 15 Kilometer Fahrt bis zum Metal Mecca. Insgesamt sind 10 Busse im Einsatz. Die meisten aber reisen privat an und werden 3 Kilometer vor dem Ziel vom Zoll empfangen. Jörg Mönke leitet den Einsatz heute.
6: Wir schauen nach verbotenen Gegenständen, Drogen, also die klassischen Zollaufgabenbereiche, aber auch verstärkt jetzt vor dem Hintergrund der letzten Jahre auch terroristische Gefahren, die jetzt aktuell einfach sind, gucken wir auch speziell auf Waffen oder andere gefährliche Gegenstände, die auch den Leuten hier vor Ort gefährlich werden könnten.
7: Guten Tag, einmal der deutsche Zoll. Einmal die Tür öffnen.
8: Bitte schön. Dankeschön.
7: Sie sprechen Deutsch.
8: Jawohl.
7: Wunderbar, dann einmal bitte den Motor ausmachen. Dann hätte ich gerne mal die Ausweise gesehen und vom Fahrer noch den Führerschein, bitte. Wir sind auf der Suche nach verbotenen Dingen. Heute ganz speziell Drogen und Waffen. Irgendwas dabei?
8: Nur legale Drogen hier.
7: Legale Drogen hier, alles klar. Geht das für alle?
8: Fahrinsassen hier? Ja?
7: Okay, alles klar. Wir wollen uns einmal das Gepäck anschauen. Also einmal alle bitte aussteigen. Drogen haben Sie verneint? Wie sieht es mit Waffen und gefährlichen Gegenständen aus?
8: Beides nein.
7: Na gut.
8: Brauchen Sie dafür eine Bescheinigung?
9: Damals eingepackt.
10: Was wir oft haben, ist halt im Ü-Ei zum Beispiel, dieses gelbe Innenleben, dass sie da irgendwie ein bisschen Marihuana reinpacken. Was wir noch haben, in der Socke, wo ich eben nachgeguckt habe. Und sonst haben sie auch einfach offen liegen. Also das große Verstecke gibt es eigentlich nicht. Das ist selten. Keine gefährlichen Gegenstände, keine Messer,
9: nein.
10: Drogen,
9: nein.
10: Marihuana,
9: nein.
10: Kokain. Mit. Guck ich einmal nach, ja?
1: Das Festival und seine Besucher gelten als friedlich. Und so soll es auch bleiben.
7: Die Ausweise hast du noch?
10: Ja.
7: Die Ausweise schauen wir uns erstmal halt so an, ob die gegebenenfalls gefälscht sein könnten. Ne? Oder eben auch die Führerscheine. Quasi erstmal augenscheinlich könnte es sich um eine Fälschung handeln. Des Weiteren fragen wir sie einmal ab. Wir haben die Möglichkeit, eine Inpol-Abfrage durchzuführen. Das ist quasi ein deutscher Polizeiregister sozusagen. Und dann haben wir die Möglichkeit, danach zu fragen, ob da eventuell

0: Erkenntnisse bestehen. War hier aber alles negativ, insofern können die weiterfahren.
1: So, hier haben wir jetzt die Aufgriffe vom heutigen Tage. Wir haben ein bisschen Rauschgift. Wirklich kleine Mengen für den Eigenbedarf. Das ist ein bisschen Haschisch und Marihuana. Das sind keine Schwerverbrecher. Wir wollen den Leuten ja auch nicht das Festival verderben. Ist halt Pech, wenn man sich erwischen lässt. Aber wo wir wirklich sensibler sind, gerade auf so einem Festival wie hier, sind Waffen. Und da sind natürlich neben ganz normalen, in Anführungszeichen, Dolchmessern, die geführt werden oder beziehungsweise hier nicht geführt werden dürfen, die wir wegnehmen und sicherstellen, auch wirklich gefährliche Gegenstände bei, verbotene Waffen, wie diese Taschenlampe, also die funktioniert auch, das ist eine Taschenlampe. Und wenn man den Griff abdreht, kommt ein Dolchmesser zum Vorschein. Also und sowas braucht man halt nicht zum Brotschneiden, das ist einfach nur dafür da, um Leute zu verletzen. Und gerade als Zoll- oder Polizeibeamte wird man da wirklich sauer, wenn man sowas findet, weil das auch die Kollegen und Kolleginnen gefährden kann. Da sind wir ganz froh, wenn wir sowas haben.
2: Zur gleichen Zeit auf dem Festivalgelände bei den Hauptbühnen. 30 Sattelzüge bringen die Licht- und Tontechnik auf den Platz. Stage-Manager Simon Jakobsen ist verantwortlich für den guten Ton und den richtigen Metal-Sound.
3: Ja, der absolute Wahnsinn. Guck dich um. Wie viele Menschen hier gerade irgendwie dran rumbasteln. Das ist schon freaky. Wir ziehen ja am Wochenende 170 Bands durch. Das darf man nicht vergessen. Ne? Andere Festivals, die machen so 80 Bands. Wir kloppen 170 Kapellen an einem Wochenende durch. Wir haben in Bullhead City spielen über 100 Bands. Und wenn du da den ganzen Tag arbeitest, bist du einfach mallig.
2: Die benötigte Stromleistung für dieses Spektakel, insgesamt 12 Megawatt. Das entspricht dem Bedarf einer Kreisstadt mit 70.000 Einwohnern.
3: Wir haben hinter der Bühne Aggregate, die komplett Licht und Ton versorgen. Und wir haben Feststrom, wo wir zusätzlich unsere Lautsprecher drauf puffern, quasi in dem Fall, wenn wir mal Stromausfall haben, dass da nichts schiefgehen kann. Wir haben immer auf jeden Fall Lautsprecher fürs ganze Volk da und Bilder, falls wir irgendwelche Infos rausschicken müssen. Und der Rest kommt tatsächlich alles über Aggregate dort unten auf der Straße, die hier Licht und Ton versorgen.
2: Mittlerweile arbeiten 5.000 Menschen dafür, dass das Mega-Event morgen starten kann. Größte Herausforderung in diesem Jahr, die Trockenheit.
4: Da, wo wir mit den Radladern und Treckern fahren müssen, wird auch ständig gewässert, weil es einfach so durchstaubt, dass man sonst überhaupt nicht arbeiten kann. 3 Jahre Matsch und nun ist es mal andersrum.
2: Währenddessen auf dem Campingplatz. 208 freiwillige Helfer aus den umliegenden Dörfern sorgen dafür, dass kein Verkehrschaos ausbricht. Wiesenschupo Sigi ist schon seit 10 Jahren dabei. Sein Revier, das Planquadrat Q, einer von 25 Campingplätzen.
5: Hey, da sind hier die ganzen Flächen und die haben wir alle schon fast voll. Wir sind jetzt hier auf Q, oder? Die habe ich vorhin befüllt, zum Beispiel. Kaufmann, H, alles ist voll schon. Und das sind die reservierten Flächen, da sind die, mein Zelt steht schon. Oder Ferienhütte oder Wohnwagen mit Strom. Also perfekt.
2: Mittwochabend, volles Haus. Auch das ist Wacken und für viele kultig im Handyzeitalter. Die Poststation mit Grußkarten. Diese Rendsburger Wacken-Fans sind schon seit 25 Jahren im Festivalfieber und entsprechend ausgestattet.
6: Wacken kann man wirklich sagen, das ist jedes Jahr ist so ein Homecoming. So, das gehört zum Feeling dazu.
7: Für mich war es jahrelang mein Jahresurlaub. Ja. Halbe Woche vor Wacken, eine Woche nach Wacken. Immer frei. Wacken!
2: Donnerstag. Startschuss für das Wacken Open Air 2018. Vier Tage Festival bedeuten auch Rekordumsatz an den 500 Verkaufsständen. Die Heavy-Metal-Fans sind traditionell kauffreudig und durstig. Zum Gelände gehört ein eigener Biergarten mit 500 Sitzplätzen. Für den nötigen Nachschub sorgen Betreiber Uwe Papendorf und seine 70 Mitarbeiter hinter den Kulissen.
8: Und wir brauchen noch 6 Fass Bier, drüben Weizen, zweiter LKW. Wir hören da ran, einmal ran, kommen bitte und dann geht's ab. Wacken ohne Bier wäre kein Wacken. Wacken ist super bierlastig, also hier wird sehr, sehr viel Bier getrunken, was auch gut ist. Selbstverständlich gibt es auch mal irgendwo Kleinigkeiten, sind wirklich Mische, aber ich würde schon sagen, dass wir hier in Wacken bei 75-80% Bier sind. Ich glaube schon, dass wir sagen können, also allein hier im Biergarten 5000 Liter haben wir hier locker raus. Das ist schon, hier wird schon Bier getrunken.
2: Der enorme Verbrauch brachte die Veranstalter auf die Idee einer Bierpipeline.
8: Hier haben wir einen Tanker mit 24.000 Liter Bier drin. Dann haben wir hinten einen Kasten. In diesem, im Grunde genommen durch den roten Schlauch, läuft das Bier durch diese Anlage. Und von dieser Anlage gehen 20 Schläuche weg, die auch unterirdisch verlegt sind, rüber ins andere Zelt. Und da haben wir dann eben eine Schnellzapferanlage angeschlossen, mit der wir 24 Bier in 30 Sekunden tapfen können.
2: Das sind 2880 Bier in einer Stunde. Theoretisch. Auch wichtig, das Fundbüro.
9: Hallo, ich brauche so nach meinem Handy.
10: Was denn für ein Handy?
9: Huawei P8, das Lite.
10: Mit Lederhülle?
9: Ja.
10: Dann noch nicht. Tut mir leid.
9: Okay. Schade.
2: Neben Handys, Ausweisen, Jacken und EC-Karten finden sich hier zuweilen auch besondere Dinge wieder.
10: Wir hatten Gäste aus Neuseeland hier, die haben ihre Flugtickets verloren und die Pässe und die Kreditkarten dazu. Das komplette Portemonnaie wurde abgegeben mit ihren Sachen. Die waren total glücklich, dass sie jetzt auch wieder nach Hause kommen können, konnten das Festival zu Ende genießen und waren einfach nur dankbar.
2: Freitag. Eine Band nach der anderen steht jetzt auf den Bühnen. Zusätzlich heizt Sonnenhoch Johannes ein und sorgt für Hochbetrieb im Sanitätszelt des DRK gleich hinter der Bühne. Fast 39 Grad.
11: Ich habe einen Sonnenstich. Ich bin die letzten 2 Tage fast dauernd K.O. gewesen, habe keine Medikamente mehr und jetzt hocke ich da.
12: Alle Stunde gibt es eine neue, ne? Bei den Temperaturen ist viel Trinken auch wichtig, also von daher müssen wir es eh reingeben. Immer rein, rein, rein.
2: Er arbeitet normalerweise als Notfallsanitäter in München. Christoph Graumann.
13: Wir sehen, wir haben aktuell 19 Patienten in der Behandlung, 7 Patienten sind in unserer Wartezone. Wir sind hier technologisch in der Lage, bis zu 50 Patienten gleichzeitig zu behandeln, aber das ist dann schon Oberkante, Unterlippe. Was üblich ist, ist, dass wir zwischen 20 und 30 Patienten gleichzeitig haben.
14: Du hast also irgendwo gestern gefeiert und bist umgeknickt?
15: Richtig, im Moschpit.
14: Im Moschpit. Okay, mit welchem Fuß war es genau?
15: Der linke.
14: Ja? Mach mal einmal so mit den Zehen. Wunderbar. Spürst du das hier? Wunderbar. Gut, danke schön.
15: Danke schön.
14: Hier vorne kommen die Patienten fußläufig rein. Hier zu meiner Rechten kommen sie mit dem Fahrzeug rein. Das heißt, ich drehe mich von links nach rechts. Und ich habe einfach nur immer ein paar Minuten bzw. Sekunden Zeit, um eine Einschätzung durchzuführen. Und dann muss ich entscheiden, in welche Richtung geht's.
2: Er hat seine Verletzung schon mitgebracht.
16: Letzte Woche auch auf dem Festival und da bin ich ein bisschen leicht betrunken, barfuß gegen Baum gelaufen und dann hat es halt den Nagel ein bisschen angehoben. Dann haben wir einen Arzt drauf gucken lassen und seitdem darf ich hier jeden Tag herkommen und wieder sauber verbinden lassen. Aber es macht Spaß.
17: Ich würde jetzt auch gerne meine Füße baden.

0: 900 ehrenamtliche Sanitäter sind täglich rund um die Uhr im Einsatz.
1: Wacken ist ja ein paar hundert Seelendorf und das wächst dann mal schnell auf eine Großstadt an. Und wir sind das Krankenhaus der Großstadt. Wir haben kontinuierlich 5 Ärzte verschiedener Fachrichtungen hier. Die können das alles sehr gut beurteilen. Und wir versuchen immer, die Patienten so gut wie möglich hier auf dem Gelände zu lassen. Ich meine, die haben ein Schweinegeld bezahlt, um hier die geilen Bands zu sehen. Das wollen wir denen nicht nehmen.
0: Bei ihm klappt das. Bei ihm nicht. Er muss zum Röntgen mit einem der 14 Einsatzfahrzeuge ins Krankenhaus nach Itzehoe. Einen Kilometer entfernt im Dorf. Die Kreisstraße wird zur Fußgängerzone.
2: Wacken!
3: Wacken!

0: Sie haben eine Sondergenehmigung. Die Polizei und diese fleißigen Jungunternehmer mit ihren Catcars und ihrer findigen Geschäftsidee. Botendienste bei Bedarf. Nach 29 Jahren Wacken Open Air haben sich auch die Dorfbewohner auf die Metal-Fans eingestellt. Viele machen den Laden dicht, aber nicht alle.
1: Wie jedes Jahr freundlich, macht Spaß und ja, man ist immer draußen und muss immer gucken.
0: Denn es gibt viel zu sehen und zu hören. Die Metal-Bibel trifft aber. Wacken lebt von Kontrasten. ...50 Meter entfernt, das kulinarische Hauptquartier der Polizei. Der Wackendienst ist beliebt bei den Beamten. Trotz der hohen Zahl der Gäste kommt es zu vergleichsweise wenigen Zwischenfällen.
2: So, jetzt haben wir einmal 15 Kilo Gyros. Erste Fuhre fürs Camp.
3: Im normalen Polizeileben bin ich Ausbilder. Das seit 32 Jahren. Und den Lehrgang habe ich vor 35 Jahren mal gemacht. Und bei solchen Einsätzen werden wir immer wieder reanimiert.
2: Also hier ist der große Verteiler. Hier wird vorbereitet, gekocht, geschnitten, gemacht, abgefüllt, abgezählt, abgewogen. Ja, und dann verteilt in die Fahrzeuge. Und dann fahren wir die einzelnen drei Stationen Infield, Einzeldienst und entsprechend in die Leitstelle ab. Wir hoffen, dass unsere 300 Leute kommen, damit die nicht verhungern.
0: Während des Festivals beginnt ihr Tag immer mit Brötchen schmieren. 650 Stück. Mittags gibt's was Warmes.
3: Wir haben da den losen Reis drin. Ne? Damit wir den nicht im Kessel einzeln kochen, werden wir da jetzt nach einer bestimmten Mischung heißes Wasser drauf tun, das Ganze verschließen und nach einer Dreiviertelstunde wieder aufmachen und ist der Reis fertig. Klammer auf, hoffe ich.
2: So, einmal den Rührbesen hier.
0: Auch hier laufen nicht nur die Herdplatten heiß. Das Wetter ist das Thema.
2: Wasser geht nur noch, mit oder ohne Kohlensäure. Wir haben jetzt ja 50 Pakete rausgegeben, also 60 Flaschen, einen halben Liter. Und für Kollegen direkt im Camp, im Infield. Wahrscheinlich kommen sie dann nachher noch mal wieder und holen dasselbe noch mal.
0: Gegessen wird auf dem Festivalgelände. Untergebracht sind die Polizisten in angrenzenden Hotels und einer umgebauten Kaserne. Samstag. Die eigenen, von den Campern mitgeschleppten Vorräte werden allmählich knapp. Für die Nahversorgung gibt's einen Supermarkt. Im vergangenen Jahr waren Gummistiefel der Renner.
4: Reis ist hier der

0: Kracher, alle kommen an, wollen natürlich runterkühlen. Ohne Ende, also da darf ich fast sagen, habe ich eine Person für abgestellt. Die sind nur am Eis schleppen und wir haben zwei Truhen stehen auf beiden Seiten, sodass wir da vernünftig mit in Gang kommen.
1: Rund 129 Artikel umfasst das Sortiment. Das sichert die Camper Grundversorgung und die gute Stimmung.
0: Unsere Logistik, das ist natürlich immer eine super Herausforderung für uns oder für mich. Also wir haben hinter meinem Zelt, in diesem Zelt, zwei Kühlauflieger stehen. Es wird alles gekühlt. Bei uns gibt es immer kaltes Bier, kaltes Wasser. Wir haben eine extra Halle, wo die ganze Ware angeliefert wird. Dann wird sie wieder sortiert, verladen auf dem LKW. Und vor dem Festival, im Grunde genommen 3 Tage vor dem Festival, haben wir die ganze Ware schon hier. Das ist ein bisschen Fingerspitzengefühl, ein bisschen Erfahrung. Aber ja, es ist eben Festival und da kann man 100% gibt's nicht. Die Getränke dürfen nicht ausgehen. Also das ist viel schlimmer wie eine Zahnbürste, sag mal.
1: Hitze, Staub und Schweiß. Das ist Wacken 2018. Die 448 Duscheinheiten sind deshalb extrem begehrt.
2: Ich habe schon schöne lange Schlangen gesehen und manchmal einfach aufgegeben, weil ich mich nicht anstellen wollte. Auch nachts ist einfach voll. Aber es ist immer wieder. Aber es manchmal ist findet man eine Lücke.
3: Ich meine, es gab schon Jahre, wo man so einmal duschen war, aber dieses Mal ist schon jeden Tag.
2: Jeden
3: rein.
2: Tag, genau. Ja. Für Wacken ganz untypisch, jeden Tag zu duschen, tatsächlich. Ja.
1: Die 420 Waschplätze werden auch zur Trinkwasseraufnahme genutzt. Kleine Oasen in der norddeutschen Steppe. Die Polizisten sind im Schichtdienst auf dem Gelände im Einsatz. Auch Yannick Döring und Michael von Lebinski haben sich freiwillig gemeldet.
4: Wir sind jetzt hier auf dem Campingground und laufen ein bisschen Streife. Das heißt, wir gucken genau da, wo die Metalheads quasi über Nacht schlafen, ihren Tag verbringen, bevor sie zu den Bühnen gehen. Kommen da gelegentlich ins Gespräch mit einigen Festivalbesuchern und gucken, ob alles okay ist, ob die Zelte aufgebrochen worden sind, ob das allgemeine Befinden gut ist und ja, also der tagtägliche Streifengang für uns.
5: Jo. Ja, zusätzlich laufen wir immer noch an den Einlasskontrollen vorbei, machen quasi einen kleinen Schlenker, weil wir dort häufig von der Security angesprochen werden nach Drogenfunden oder Waffenfunden. Ja, und dann unterstützen wir die Security, weil um Straftaten abzuarbeiten sind wir da.
1: Die Großveranstaltung wird auch als Testlauf für neue Technik genutzt.
6: Das ist jetzt die Bodycam, die ist komplett ausgeschaltet. Wenn ich jetzt den Knopf ein bisschen länger drücke, dann schaltet sich die Bodycam in den Standby, zeichnet quasi im Hintergrund auf mit dem Pre-Recording. Das heißt, die letzten 30 Sekunden werden aufgezeichnet bis zu dem Zeitpunkt, wo ich letztendlich den Aufnahmeknopf selbst drücke. Und dann haben wir alles beweiskräftig gesichert.
1: Angefangen hat der Wacken-Wahnsinn 1990 mit 800 Zuschauern und 6 Bands.
7: Für uns ist im wahrsten Sinne der Weg das Ziel und anderer guter Slogan, denn sie wissen nicht, was sie tun, passt auch ganz gut auf uns. Ja, also wir freuen uns und es ist noch lange nicht am Ende der Fahnenstange.
1: Der Bühnenabbau wird 5 Tage dauern. Die abreisenden Gäste machen es sich leichter. Vieles wird als Restmüll zurückgelassen. Insgesamt 600 Tonnen. Wacken 2019 wird ein Jubiläumsjahr. 30 Jahre Heavy Metal in Schleswig-Holstein. 220 Euro pro Ticket. Jetzt schon ausverkauft.
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0: Da werden sich die Patienten aber freuen, wenn sie so empfangen werden.
1: Der Hamster, die Katze, der Hase.
0: Genau.
2: So, ich glaube, das reicht. Jetzt ist für die Eröffnung morgen alles schön geschmückt.
0: Und das sieht auch gut aus, oder?
2: Ich freue mich so sehr, dass wir uns entschieden haben, die Praxis hier aufzumachen. Freust du dich auch?
1: Ja!
0: Und dass alles so reibungslos gelaufen ist. Der Umzug war ja ein Klacks.
2: Am meisten hatte ich Bedenken, dass Karl dazwischen grätscht.
0: Nachdem du ihm beim Poker so abgezogen hast, konnte er ja nicht mehr anders.
2: Und ich freue mich, dass ich euch zwei habe. Bis heute Abend. Bis wahrscheinlich spät.
1: Tschüss!
2: Tschüss!
3: Karl!
4: Weißt du, wo der Autoschlüssel ist?
5: Na, aber weißt du, wo die Liste mit den Anmeldungen für die Senioren ist?
4: Ich habe jetzt wirklich ein anderes Problem.
5: Aber wir haben schon 15 Interessenten.
4: Das ist schön. Karl!
6: Ja, was ist denn?
4: Wie viel tausendmal habe ich den Autoschlüssel schon gesucht?
6: Also ich habe nicht mitzählt. Aber vielleicht findest du ihn ja diesmal.
4: Sehr witzig. Ich muss weg. Der Josef hat einen Brand angemeldet.
5: Dann muss er halt allein brennen, dein Josef.
4: Das Thema ist doch jetzt durch, oder?
6: Also ich habe den Schlüssel nicht.
4: Ja. Und wo ist der Ersatzschlüssel?
6: Na, den musste ich letztens schon nehmen. Aber wo er jetzt ist?
5: Vielleicht steckt er.
4: Dein Wort in Gottes Gehör dann.
5: Sag mal, weißt du, wo die Liste mit den Anmeldungen ist für den Ausflug?
6: Was für ein Ausflug?
5: Wir wollen mit den Senioren am Bodensee.
6: Keine Ahnung.

0: Laufen. Ich weiß auch schon welche.
1: Du bist aber entscheidungsfreudig.
0: Ja, ich weiß eben, was ich will. Und über den Preis werden wir uns schon noch einig. Und Sophie, ich nehme die hier.

0: Das hättest du es ankündigen müssen. Sie kann jetzt gar kein Gegengeschenk machen.
1: Gegengeschenk? Für euch. Möge die neue TS-Praxis ein Erfolg sein.
2: Oh, danke, da wird sich Andreas aber freuen.
1: Du musst es sofort auspacken.
0: Haustiere in Vietnam sind wie Schätze, die man gut hüten muss.
2: Das war uns nicht anders. Meistens.
0: Spazieren gehen mit dem Hund ist in unserer Heimat nicht üblich. Der Hund könnte sich draußen anstecken mit gefährlichen Bakterien und Viren.
2: Und wo macht der arme Hund dann sein Geschäft?
1: Zu Hause.
0: Es heißt ja auch Haustier.
2: Oh.
0: Der Drache verspricht Wohlstand.
2: Dann kann ja nichts mehr schiefgehen. Danke. Was ist mit Oran? Ist sie krank? Sag bloß.
0: Es hat endlich geklappt.
2: Oh, ich freue mich so für euch. Wann ist es denn soweit?
0: September.
3: Wir müssen uns viel breiter aufstellen.
4: Was meinst du damit?
3: Na, jetzt, wo unsere ersten Brände bereit sind.
4: Meinst du, wir sollten noch was anderes machen?
3: Wir müssen den Absatzmarkt vergrößern.
4: Das ist mir zu theoretisch.
3: Schau mal, Josef. Wo verkaufen wir denn unseren Schnaps?
4: Ja, bei der Johanna und hier, wenn jemand kommt. Mhm. Und bei der Eva.
3: Ja. Und ein bisschen im Internet. Aber das ist alles nicht sehr professionell.
4: Was willst du denn mit professionell?
3: Es muss doch unter die Leute.
4: Hier geht's ums Geld.
3: Es geht mir in erster Linie darum, dass die Leute unseren guten Schnaps trinken.
5: Einen Tee kann ich mir einfach nicht gewöhnen.
6: Gerstensaft wäre halt lieber, oder?
7: Ja, das haben wir ja nun hinreichend geklärt, dass Alkohol am Arbeitsplatz bei mir tabu ist, hm?
5: Na, auf der Mittelalterbaustelle, ja, da hat es noch wenigstens ein Met gegeben.
6: Ja, mit dem sind ja wieder die ganzen Gebäude so krumm. Ui, der von und zu.
5: Schon wieder.
8: Hey.
7: Hi.
8: Habt ihr nichts zu schaffen?
5: Deswegen wird dein Auftrag auch nicht schneller fertiger, wenn du hier so hinterher bist.
8: Deswegen bin ich ja auch gar nicht hier.
6: Na, verstehe.
7: 1800.
8: Gebankt.
7: Ehrlich jetzt?
8: Wenn das dein Preis ist?
7: Geld spielt bei dir wohl überhaupt gar keine Rolle, hm?
8: Wenn mir etwas wirklich was wert ist, nie.
5: Was geht denn hier ab?
8: Sachen, von denen du nichts verstehst.

0: Da hättest du deine Katze da rausfahren.
1: Meine Katze kuriere sich selber.
0: Oh, oh, habe die auch Medizin studiert.
2: Aber das nennt sich dann Naturheilkunde.
1: Und wenn nicht, der Andreas kommt sowieso zu mir auf der Reiterhof.
2: Ja, der Förderhof liegt schon weit vom Schuss.
3: Ist was?
1: Aber.
3: Ihr seid doch sonst nicht so maulfaul.
2: Wir haben uns halt gefragt, ob das gut geht mit eurer Tierarztpraxis da draußen.
3: Wieso? Da draußen hat der Alex Fehrenbach jahrelang seine Praxis gehabt.
1: Aufgeben hätte er sie aber dann auch müssen.
2: Weil sich's

0: sie rentiert hat.
1: Quatsch!
0: Ja. Du weißt mehr als wir.
2: Das wollte ich ja gar nicht wissen.
3: Aber ganz genau.
2: Die Monique hat den Tierarzt in Flagranti erwischt.
0: Nein.
2: Mit seiner jungen Assistentin.
4: Leo, musst du hier so unappetitliche Geschichten ausbreiten?
3: Was den wohl Gritter hätte?
2: Die hat ihn hochkant rausgeworfen.
3: Recht hat sie. Das macht man doch nicht bei einer Frau wie der Monique.
0: Aber so Probleme habt ihr nicht, oder?
3: Der Andreas ist ein super Typ und ein besserer Tierarzt. Das wird schon laufen, Eva.
5: Ganz bestimmt. Danke.

0: Das wird der Wässerle.
1: Eben. Und das muss unter die Leute.
0: Weißt du was, Bea? Wir machen Handzettel und noch so Plakate.
1: Plakate?
0: Ja, wie beim Wahlkampf damals. Und dann gehen wir von Haustür zu Haustür.
1: Das ist jetzt nicht dein Ernst, Josef.
0: Das Wichtigste ist, mit den Leuten in ein persönliches Gespräch zu kommen.
1: Das sagst gerade du?
0: Ja.
1: Wo du ja auch das personifizierte Kommunikationswunder bist.
0: Ja, jetzt werd nicht frech.
1: Wie stellst du dir das vor? Willst du jedem Käufer persönlich die Hand schütteln?
0: Für den Anfang.
1: Ich glaube, die Leute müssen erst mal zu uns kommen. Wir machen eine Schnapsverkostung.
0: Was?
2: Ich hoffe, du hast viel Spaß daran.
3: Oh ja, bestimmt. Sie wird einen Ehrenplatz bei mir auf dem Pfaffenhof kriegen.
2: Also dann das mit dem Geld. Ich gebe dir am besten meine Kontonummer.
3: Wie, jetzt so nüchtern? Ist mir zu unpersönlich. Ist doch schließlich dein Kunstwerk. Heute Abend im Löwen?
2: Ach nee, keine Lust.
3: Na gut, dann eben doch eine Überweisung. Mhm.
2: Pietro. Ein kleiner, schnuckliger Italiener. Salmgasse 3 in Rechtling.
3: Ich hol dich ab. Uhrzeit?
2: Ich schreib dir, wenn ich fertig bin.
3: Die Nummer.
2: Hab ich!
4: So, Süße, du kannst jetzt noch ein bisschen spielen und dann gibt's Essen, ja?

Die Praxis macht aber erst morgen auf. Moment. Morgen wieder, hm? Bis morgen.

0: Du schon wieder? Willst du noch was?
1: Entschuldigung, sie ist mir davon gelaufen.
2: Nichts. Bis morgen.
3: Für die Verkostung stellen wir ein paar Stehtischle auf.
0: Wie wär's, wenn wir das bei uns machen?
3: Auf dem Fallerhof?
0: Wir könnten da einen Tag der offenen Tür vom Hofladen draus machen. Johanna wäre begeistert. Und wir haben da die Außenbewirtung. Das zieht viel mehr Leute. Sowas nennt man Synergieeffekt.
3: Mir ist es egal, wie man das nennt.
0: Sei doch nicht so störrisch.
3: Kein Fuß setz ich auf euren Hof.
0: Und ich dachte, wir hätten den Kleinkrieg zwischen unseren Familien längst hinter uns.
3: Ja, zwischen uns zwei schon. Aber wie der Hermann mich jetzt behandelt. Ha, du warst doch dabei.
0: Schau mal. Sieh das doch als Chance an.
3: Ja, was für eine Chance.
0: Wir könnten mit unserer gemeinsamen Aktion eine Brücke bauen. Ja, zwischen euch Zimmermanns und uns Fallers.
3: Zwischen dem Hermann und mir baue ich nichts.
0: Ja, aber wir hätten da die gesamte Infrastruktur. Und wir könnten die Werbung über die Homepage von der Johanna machen. Das ist viel besser als deine Handzettel. Es geht doch um unser gutes Wässerle. Hm?
3: Unter einer Bedingung. Der Hermann läuft mir da nicht über den Weg.
0: Wie soll ich denn das machen?
3: Muss dir halt was überlegen.

Hallo Schatz, das ist ja mal eine Überraschung. Was? Aber wir haben das Eröffnungsdatum doch deutlich kommuniziert. Ich kann nicht spontan nach Hause kommen. Nein, ich habe doch gesagt, dass es spät wird. Dann musst du sie auf morgen vertrösten.

0: Hi.
1: Wow.
0: Was, wow?
1: Du siehst toll aus.
0: Danke.
1: Das steht dir echt gut.
0: Ich weiß. Ich nehme meinen Schirm mit.
1: Ja, ist besser. Komm, ich mach dir auf.
0: Danke.
2: Was drin?
0: Ja. Sag mal, dachtest du wirklich, ich komme in Sägewerksklamotten?
2: Natürlich nicht.
0: Für mich?
2: Ja, schön, dass das heute Abend klappt.
0: Danke.
2: Na dann, let's go.
3: Oh. Die nächste.
4: Nicht zu spät.
2: Ja, der Stein. Innen. Guten Abend, Hanna. Vielen Dank. Wir haben hier wirklich ganz ausgesuchte Weine.
3: Das erwartet man gar nicht, oder?
2: Das stimmt, ja.
3: Du kennst Pietro wirklich nicht?
2: Naja, wenn man das hier so von außen sieht, will man nicht unbedingt rein, oder?
3: Also, die Küche ist in einigen überregionalen Magazinen lobend erwähnt worden.
2: Moment mal, du liest überregionale Gourmet-Magazine?
3: Ja? Buttermozzarella auf Parmesan-Zucchini. Das klingt lecker.
2: Am Vitello Tonato erkennt man Qualität und Leidenschaft eines italienischen Kochs.
3: Ach, wenn du das so sagst.
2: Das sind halt so meine Erfahrungen.
3: Die sind sicher reichhaltig.
2: Ich würde einen Brunello empfehlen. Das ist ein ehrlicher Wein.
3: Ehrlich ist immer gut.
2: Sehr schön. Wir nehmen dann einen Brunello, bitte, ja?
5: Selbstverständlich.
2: Dankeschön. Willst du nicht nachziehen?
3: Nein.
6: Ach Mensch, das tut mir leid. Du bist einen Tag zu früh. Aber wart mal. Kommst du morgen wieder?
2: Hm? Auf die Kunst.
3: Wirklich sehr ehrlich.
2: Ja.
3: Ich fand es ja schon beachtlich, dass du der Fallersäge wieder einen Auftrag erteilt hast.
2: Naja, es geht ja immer um den guten Preis.
3: Ich kann mir aber kaum vorstellen, dass unser Preis besser war als ein Angebot von der Konkurrenz.
2: Und um die Qualität der Arbeit. Wie ich gehört habe, hat sich hier in letzter Zeit sehr viel zum Positiven verändert. Und so einen Mut, wie du ihn hier an den Tag legst, muss man natürlich unterstützen. Ich habe deine Skulptur übrigens schon zu Hause aufgestellt. Sie steht genau in dem Blickwinkel, wenn ich von meinem Sofa aus hinaus in die Natur schaue.
3: Dass du dir ausgerechnet die ausgesucht hast.
2: Ja, ich habe sie gesehen und mich sofort verliebt. So ein zartes Wesen aus so hartem Holz. Weißt du, ich habe in der Welt schon sehr viele Kunstwerke gesehen, aber deine Skulptur, da steckt so viel Kraft drin. Aber auch so viel Traurigkeit. Schlechtes Thema? Ist wirklich sehr beachtlich.
3: Dass mein Vater ist, das habe ich sehr spät erfahren. Meine Mutter hat ihm verschwiegen, dass ich seine Tochter bin. Und mir auch.
2: Ein schweres Erbe.
3: Die Kunst, die hat mir das Leben gerettet. Ich weiß überhaupt nicht, warum ich dir das erzähle. Ich kenne dich gar nicht.
2: Das kann sich ja ändern.
7: Nicht schon wieder.
4: Guten Tag.
5: Mein Mann ist leider gar nicht zu Hause. Und außerdem eröffnet die Praxis auch erst morgen. Ich kann Ihnen bedauerlicherweise gar nicht helfen. Aber wenn Sie morgen wieder kommen, dann wird sich mein Mann ganz gewissenhaft um Ihren...
4: Breitee
5: kümmern.
4: Nein, ich fahre morgen ganz sicherlich nicht noch mal den ganzen Weg. Ich lasse Sie hier.
7: Alles recht bei Ihnen?
3: Ja, sehr gut, danke.
2: Vielen Dank, ja.
7: Darf ich abwarten?
3: Ja.
2: Ja. Und als ich es nicht mehr zu Hause ausgehalten habe, dann musste ich so weit weg wie möglich.
3: Und jetzt bist du wieder da.
2: Ich habe die Gunst der Stunde genutzt und meine Firma verkauft. Weißt du, ich war so viel unterwegs auf der ganzen Welt, aber die Heimat lässt einen eben doch nicht los.
3: Vermisst du das nicht manchmal? Also die große, weite Welt?
2: Nee. Weißt du, die Hotelzimmer sehen fast überall gleich aus. Irgendwann weißt du auch nicht mehr, ob du in Shanghai bist oder Singapur oder Hongkong.
3: Klingt nicht überheblich.
2: Nein, was ich damit nur sagen wollte ist, Alltag gibt es in jeder Ecke der Welt. Aber nicht jede Ecke ist so schön wie hier.
3: Ja, aber also wenn ich daran denke, als ich mit Tom durch Asien gereist bin, das war schon irgendwie eine ganz andere, neue Welt.
2: Wer ist Tom?
3: Ein netter Typ. Er hatte eine mobile Käserei.
2: Das ist auch meine Geschäftsidee.
3: Ja, am Ende hat er sich dann aber mehr für seine Fotografie interessiert als für mich.
2: Selber schuld.
3: Ja, ich und die Männer, das ist so eine Sache. Ich da nur an Odo denke.
2: Odo?
3: Mein Kunstlehrer.
2: Ah, verstehe. Und du warst bestimmt seine Muse.
3: Bloß auch, wenn ich nur daran denke, läuft's mir kalt den Rücken runter.
2: Du hast ja einfach immer die falschen Typen geangelt.
3: Einmal hätte es fast klappen können, wenn ich nicht so schräg drauf gewesen wäre. Ja, vielleicht war es auch einfach der falsche Zeitpunkt mit Andreas.
2: Andreas?
3: Unser Tierarzt. Kennst du ihn?
2: Flüchtig, ja.
3: Wir reden die ganze Zeit von mir. Und bei dir?
2: Bei mir? Da gibt es eigentlich nicht so viel zu erzählen.
3: Jetzt nimm mich nicht auf den Arm. Erfolgreicher Geschäftsmann, jung, dynamisch. Kannst dich doch vor Angeboten kaum retten.
2: Denkst du, ja. Prost.

0: Suchst was?
1: Na, weißt du, wann der Seniorenausflug ist?
0: Phil Schmidt?
1: So weit kommt's noch.
0: Wo ist die Fernsehzeitschrift?
1: Also, die ist hier.
0: Nie liegt was an seinem Platz.
1: Wem sagst du das?
0: Hauptsache, man findet's.

0: Mit der Trockenkammer sind wir einfach viel breiter aufgestellt. Die Online-Bestellungen haben extrem zugenommen und der Bootsbausatz ist auch immer noch ein Renner.
1: Du hast echt einiges umgekrempelt hier. Hm? Und der Karl macht da mit? Kann ich mir bei diesem...
0: Sag's ruhig. Sturkopf?
1: Ja, mindestens.
0: Ich musste schon drum kämpfen.
1: So ein zartes Wesen aus so hartem Holz.
0: Ich muss jetzt aber auch schon langsam mal los. Auf mich wartet ein langer, anstrengender Arbeitstag.
1: Natürlich. Il conto, per favore.
2: Hallo, Schatz.
3: Da bist du ja endlich.
2: Das war vielleicht ein Tag. Mhm. Aber ich hab dir ja gesagt, dass es spät wird.
3: Carlotta ist gerade erst eingeschlafen.
2: Echt?
3: Ja, hier war auch einiges los. Deine Tochter wollte dir noch unbedingt erzählen, wie viele Tiere heute hier waren.
2: Da kamen noch mehr?
3: Hast du eine Ahnung?
2: Das ist ja ein gutes Zeichen, wenn die Praxis schon Erfolg hat, noch bevor sie überhaupt eröffnet ist.
3: Spaßig war das nicht, die ganzen Leute abzuwimmeln.
2: Ich verstehe die Welt nicht. Können die Leute nicht lesen?
3: Die Welt wartet halt auf so einen tollen Tierarzt wie dich.
2: Und was ist das?
3: Breiti. Ihre Besitzerin wollte sie partout nicht wieder mitnehmen. Steht in der Praxis. Kann nichts Ernstes sein. Die ist total munter.
2: Ich sehe schon. Du wärst eine perfekte Assistentin.
3: So weit kommt's noch. Du meinst es jetzt nicht wirklich im Ernst?
2: Ich zahle gut.
3: Da musst du dir jemand anders suchen.
2: Niemals.
4: Johanna, ich habe ein Problem. Ich würde gerne einen Tag der offenen Tür im Hofladen machen.
5: Habe ich auch schon dran gedacht, jetzt wo es aufs Frühjahr zugeht.
4: Ja, das trifft sich doch gut. Da können wir dann unsere ganzen regionalen Produkte vorstellen.
5: Schöne Idee.
4: Mein Schnaps muss natürlich auch dabei sein. Johanna, jetzt sei nicht so. Der verkauft sich so gut. Und er macht auch einen Teil deines Gewinns aus.
5: Naja.
4: Und ich möchte an dem Tag eine Verkostung machen.
5: Also gut, wo ist das Problem?
4: Ich kann es nicht ohne den Josef machen. Also, den Karl, den kann ich vielleicht an dem Tag so überreden, dass er sich ein bisschen zurückhält.
5: Aber mit dem Hermann funktioniert es nicht.
4: Es gibt doch da diesen Seniorenausflug und der Hermann ist auch dabei. Also, wenn wir das richtig teilen.
5: Aber du glaubst, du kannst das alles so geschwind organisieren?
4: Klar, wenn du mich unterstützt.
1: Gerne.
6: Vor allem für die Einladung.
1: Ja, mit Vergnügen. Sophie, Moment.
6: Danke.

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0: Diese Boote sind wahre Alleskönner. Kaikis sind seetüchtig, werden als Fischerboote genutzt und sind heute auch bei Touristen beliebt. Auf Samos werden sie noch hergestellt. Vangelis Manioliadis ist mal wieder im Stress. Er baut 4 Boote gleichzeitig. Ganz allein.
1: Alle anderen sind weg. In Rente gegangen oder in die Stadt gezogen.
0: Früher haben in Agios Isidoros bis zu 40 Arbeiter auf 6 Werften geschuftet. Heute gibt es nur noch die Werft von Vangelis. Die Bootsbaukunst hat er von seinem Vater gelernt. Der ist vor 4 Jahren verstorben.
1: Dieses Brett ist entscheidend für die Stabilität. Es liegt über dem Kiel und hält diesen sozusagen fest. Und an dem Brett wird mit Gelenken auch das Ruder fixiert. Es muss also perfekt passen. Da kommen noch Edelstahlschrauben rein.
0: Vangelis kommt jeden Morgen um 8 her und verlässt die Werft erst bei Sonnenuntergang. Für ein Kaiki nimmt man nicht irgendein Holz. Die heimischen Pinien haben einen besonders hohen Harzgehalt. Auch deshalb ist die Werft eine der berühmtesten Griechenlands. Was man ihr vielleicht nicht ansieht.
1: Ich fälle alle Bäume selbst in den Bergen und lasse sie dann trocknen. Der hier ist für die Außenhaut. Das Holz muss lange an der Luft liegen, dann wird es stabiler. Am besten warte ich immer bis Mai.

In der Antike war Samos ein bedeutendes Handelszentrum. Die Menschen verschifften von hier Öl und Wein bis in den fernen Orient. Das Heraion war eine der größten Tempelanlagen von ganz Griechenland. Sie bestand aus mehreren, teils über 100 Meter langen Gebäuden. Aus dieser Zeit stammt auch der Tunnel des Eupalinos, 1036 Meter lang, ein architektonisches Meisterwerk. Der Tunnel versorgte die nahegelegene Inselhauptstadt mehr als 1000 Jahre lang mit Wasser.

0: Agios Isidoros mit seiner Bootswerft gehört seit 2007 zu den geschützten historischen Orten Griechenlands. 10 Kundenanfragen hatte Vangelis, aber nur 4 hat er in dieser Saison angenommen. Mehrere Monate dauert es, bis ein Kaiki fertig ist. Vangelis arbeitet ohne Skizzen oder Baupläne.
1: Das hier ist ein paar Meter länger als die anderen. Ich habe mit dem Kunden vereinbart, dass es im Oktober fertig ist. Das nebenan wird im August ausgeliefert. Ich baue meist so 4, 5, 6 Schiffe im Jahr. 6 ist das absolute Maximum.
0: Früher war Agios Isidoros ein lebendiger Fischerort. Heute kommt nur noch selten jemand vorbei. Dieser Fischer ist allerdings Stammgast. Er holt sich regelmäßig Rat vom Profi für sein eigenes kleines Holzboot.
2: Wie findest du es jetzt?
1: Top-Qualität. Hast du gut gemacht.
2: Der Motor ist luftgekühlt. Ich habe es selbst umgebaut, habe alles verändert. Ich habe dieses 50 Jahre alte Boot ganz alleine restauriert. Und das ganze Holz kommt von da drüben.
0: Der Fischer will weiter nach Kalovasi, der nächsten größeren Stadt. Mit dem Boot dauert das 20 Minuten. Mit dem Auto durchs Gebirge über eine Stunde.

0: Vangelis ist verheiratet und hat zwei Kinder. Sie wohnen in einem kleinen Bergdorf, 5 Kilometer entfernt. Im Sommer sieht er seine Familie meist nur abends. Tagesziel für heute: das erste Holz für die Außenverkleidung der Boote zuschneiden. Mit den Maschinen in der Werftschreinerei hat schon sein Urgroßvater Kaikis gebaut. Die Wahl des richtigen Baumes ist entscheidend und erfordert jahrelange Erfahrung. Manche Stämme eignen sich für die Außenhaut, andere nur für die Innenverkleidung.
1: Ich erkenne das an der Maserung. Sie zeigt mir, wie elastisch oder hart das Holz ist.
0: Schon als Kind hat Vangelis viel Zeit mit seinem Vater auf der Werft verbracht. Mit 15 stieg er voll ein. Als der Vater vor 4 Jahren starb, nahm der Bootsbauer eine 1-jährige Auszeit. Aber dann entschied er sich, weiterzumachen.
1: Kaffee ist fertig.
0: Wenn Vangelis einmal aufhört, ist das wahrscheinlich das Ende der Bootsbautradition von Agios Isidoros.
1: Es geht mir wirklich nicht ums Geld verdienen. Es ist die Art zu leben, die mir gefällt. Es ist eine Arbeit, die mich erfüllt. Ich bin hier aufgewachsen. Und ich würde es nicht tun, wenn ich es nicht lieben würde.
0: Noch 10 Planken will er heute zuschneiden. Dann muss das Holz für die Außenhülle des Bootes ein paar Wochen trocknen.

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0: Polizei hier, Industrie 7. Verstanden. Hallo, kommt die.
1: Hallo, wir sind 23. Wir sind Industrie 7.
2: Auf dem alten Industriehof in der Kanalstraße die Leiche von Thomas Thiele gefunden.
3: Der Mann wurde durch zwei Schüsse aus unmittelbarer Nähe getötet.
2: Patronen sind sichergestellt?
3: 19 mm, Kaliber 9 mm.
2: Schusswaffenerkennungsdienst?
3: Liegt noch nichts vor.
2: Thieles Wagen wurde wenige Meter vom Fundort der Leiche entdeckt. Der Wagen wurde kriminaltechnisch behandelt.
3: DNA-Spuren, Textilfasern, Fingerabdruck.
4: Gänseblümchen. Ein wunderschöner Apfelbaum auf einer grünen Wiese. Ganz fest und stark. Apfelbaum, Apfelbaum, Gänseblümchen. Noch mehr Gänseblümchen.
2: Gegen einen alten Bekannten.
3: Der Mann, den wir suchen, ist
4: Apfelbaum.
3: Sven Petzold.
2: Ein Mann, der offenbar entschlossen ist, sich an den beiden Menschen zu rächen, die seinerseits als Hauptbelastungszeugen im Prozess ausgesagt haben.
5: Kann ich Ihnen helfen?
2: Petzold hat zuletzt wegen schweren Raubes 8 Jahre gesessen.
3: Er wurde vor wenigen Tagen aus der Haft entlassen und ist sofort untergetaucht.
5: 2,50 bitte.
6: Sagen Sie Ihre Chefin, die Frau Hollmann?
5: Ja.
6: Ist die gar nicht mehr hier?
2: Die zweite Hauptbelastungszeugin war Petzolds ehemalige Freundin, Marion Hollmann.
3: Für die Frau besteht keine unmittelbare Gefahr. Sie ist vor 6 Jahren nach Neuseeland ausgewandert.
2: Petzold weiß zum Glück nicht, wo sich seine Ex-Freundin heute aufhält.
5: Die Frau Hollmann, die kommt gleich wieder. Die ist nur kurz einkaufen gefahren. Bitte.
6: Danke.
7: Und wieso erfahre ich das erst jetzt? Leute, wir haben eine vollkommen neue Lage. Marion Hollmann ist bereits vor 2 Jahren aus Neuseeland zurückgekehrt. Und sie hat genau den Laden wieder übernommen, den sie jahrelang zuvor geführt hat. Rolf, du fährst mit Alex. Klaus, du bleibst bei mir. Und Leute, seid vorsichtig. Der Mann ist gefährlich. Wir haben ihn schon ein paar Mal festgenommen.
8: So, dann wollen wir mal alles schön wieder zusammenlegen. Die 1 gehört vor die 4. Das gehört alles in die Fotoakte. Das gehört in die Spurenakte. Wo ist der Beweismittelordner? Ach, hier.
9: Ich will Mittagessen. Ich rufe.
10: Einmal die 1, bitte. Dankeschön. Bitteschön. Guten Appetit. Einmal die 2. Dankeschön. Bitte schön.
9: Robert, ich bitte dich.
10: Guten Appetit.
9: Guck mal, der Umgang mit den Kollegen, der setzt dich einfach viel zu sehr unter Druck. Du bist doch psychisch gesehen schon ein Wrack. Ich meine, man kann auch sagen, kaputt.
8: Aber wieso? Ich liebe meine Arbeit.
9: Hey, Mordkommission? Hör bloß auf. Ich mein,
8: das ist Königsdisziplin.
9: Robert, ich bitte dich, Mann. Das ist doch wirklich, ich meine, du bist doch wirklich auch nicht der Typ, der jetzt mit der Wumme rumläuft und hier groß einen auf Action macht und so weiter.
8: Ich würde schon gerne mal mit den anderen rausfahren, aber wenn ich nur dran denke, dann kommt wieder diese Angst. Aber ich habe mich beworben.
9: In deinem Alter.
8: Wenn Hoff ein gutes Wort für mich einlegt und ich das Auswahlverfahren überstehe, dann kann ich mich zum Profiler ausbilden lassen. Du! Wäre ein Traum.
9: Ich weiß nicht, also ich bin ja bei der Leistungserschleichung auch sehr zufrieden. Komm doch zu uns, Robert. Wir können immer noch einen gebrauchen.
7: Wir sind zurück.
8: Und wie ist es gelaufen?
7: Zeugin haben wir in letzter Minute gerettet. Petzold ist uns entwischt.
11: Zeugin ist jetzt in deiner Dienstwohnung.
3: Haben wir durch halbe Viertel gejagt.
7: Der Chef wäre beinahe über den Haufen gefahren worden.
3: Ja. Um ein Haar, jetzt bin ich voll gerissen. Robert, hast du es wieder am Rücken?
8: Ja, ich hab mich da nach so einem Beweismittelordner gebückt und da hat es mich sowas von voll gerissen.
3: Aha. Gut.
5: Als Schriftstellerin erzähle ich von dem großen Moment der Liebe und den dramatischen Verwicklungen, die dieser Moment auslöst. Wechselspieler der Liebe habe ich den Roman deshalb auch genannt. So. Das wär's dann. Bitte.
12: Hm? Ja, sehr schön.
5: Es ist dieser eine magische große Moment. Man sieht einander in die Augen und sieht im selben Moment doch noch viel mehr als nur die Augen. Es ist der Moment, in dem das Leben sich verändert. Man spürt das ganz genau. Es ist angsteinflößend und zugleich aufregend, beunruhigend und verlockend.
12: Das macht 29,90.
5: Ich bin nur drauf gekommen, weil Sie sagten, dass Sie für einen Verlag arbeiten. Und da dachte ich, pack die Gelegenheit mal beim Schopfe.
12: Das Wechselgeld, bitteschön.
8: Ja, stimmt so.
5: Ich habe das Manuskript dabei. Wenn Sie mögen, lesen Sie es mal und sagen mir, was Sie davon halten. Ob das, was ich mache, überhaupt eine Chance hat auf dem Buchmarkt.
8: Ja, das mache ich gerne.
5: Ja? Hier ist das.
8: Ja, ich werde es gleich heute lesen.
5: Ja, das ist großartig, danke.
8: Kommen Sie doch morgen früh zu mir ins Hotel Nordstern, da können wir zusammen frühstücken.
5: Dankeschön, dankeschön.
8: Wiedersehen.

0: Kannst du mir ein Stück mitnehmen? Giselle hat diese Woche den Wagen.
1: Ja, steig ruhig ein.
0: Nur bis zur S-Bahn, ne? Ja, Giselle und ich, wir gehen heute Abend in ein Hip-Hop-Konzert.
1: Schön.
0: Ja. Ist kein Zuckerschlecken mit einer Frau, die 20 Jahre jünger ist. Sag ich dir.
1: Hast du schon mal in meine Bewerbung reingeguckt, die Profiler-Ausbildung?
0: Doch nicht jetzt. Jetzt sind wir privat. Komm mit morgen früh in mein Büro.

0: die Liebe mit all ihren Wechselspielen. Es ist dieser eine große magische Moment.
1: Hast du das noch nie erlebt?
0: Doch, habe ich. Und dieser Lustmolch eben hat es auch gerade erlebt. Und jetzt freut er sich schon auf ein Wiedersehen mit dir. Im Hotel. Da könnt ihr dann zusammen frühstücken oder...
1: Nein, du hast überhaupt keine Ahnung, was mir das Schreiben bedeutet. Wie wichtig es mir ist.
0: Dann erzähl's mir doch mal. Ich bin Friseur. Mir kann man ja wirklich jeden Scheiß erzählen.
2: Noch ein bisschen langsamer und wir fahren rückwärts.
3: Hast du gelesen? Klinger ist tot.
2: Unser alter Chemielehrer?
4: Oh, das tut mir leid. Arme Sau.
5: Da ist er.
2: Klinger?
5: Petzold.
2: Das ist recht, das ist er. Fahr rechts ran. Den holen wir uns.
3: Lauf du schon mal los, ich rufe Verstärkung.
2: Steig aus dem Auto! Du bist mein Partner. Hast du ein Eisen?
3: Was?
2: So, jetzt hast du Eisen. Da drin ist dein Dienstausweis und jetzt komm, los!
3: Horst!
2: Robert! Du kommst da jetzt raus! Du kommst da jetzt raus! Du bist ein Bulle!
3: Man kann nicht alles können und das kann ich nun mal nicht!
5: Ich rufe Verstärkung, okay?
2: Er ist weg. Gib mir mein Eisen. Ja, du mich auch!
3: Die würden ihn bestimmt noch kriegen, wenn wir jetzt sofort...
2: Nimm mich zur S-Bahn. Oder weißt du was?

0: Mama. Ist ja eine Überraschung.
1: Du siehst gut aus.
0: Wäre ein bisschen dünn geworden, wollen wir zusammen was essen? Ich kann nur schnell was machen.
2: Nee, lass mal, ich hab schon.
0: Ich hab vielleicht einen Verlag.
2: Verbindungen der Liebe?
0: Wechselspiele der Liebe. Morgen früh treffe ich jemanden, drück mir die Daumen.
2: Mach ich. Aber Mama, sei nicht enttäuscht, jetzt nicht gleich hinhaut.
0: Nein, nein, diesmal habe ich ein sehr gutes Gefühl. Ich habe meine ganzen alten Manuskripte hervorgeholt. Vielleicht will er ja noch mehr lesen. Ich meine, wenn er so richtig begeistert ist. Sümpfe der Sehnsucht. War das nicht das Erste, was ich dir vorgelesen habe?
2: Keine Ahnung, kann sein.
0: Ich glaube, da warst du so 8 Jahre alt. Aber du hast schon eine Menge verstanden damals.
2: Mama, ich habe ein Problem. Ich bin auf dem Weg zu einer Verabredung.
0: Ich beeil mich.
2: Danke.
0: Du hast da was im Auge.
2: Echt?
0: Ja, so ein glitzernd. Bist du verliebt?
2: Ist noch total frisch.
0: Aber du weißt schon, wie er heißt.
2: Mann, Mama. Okay. Gut. Danke.
3: Eine neue Nachricht.

0: Hallo. Willkommen. Ist da nicht Uschi? Uschi Waldmann?
1: Nee, die Uschi spricht doch ganz anders.
0: Wir wollten mit Uschi Waldmann sprechen oder ihrer Schwester. Hallo? Du, da ist die Uschi nicht.
1: Das kann doch gar nicht sein.
0: Da ist Helkamp oder so ein Scheiß.
1: Und Uschis Schwester?
0: Nee, die Schwester ist auch nicht da. Die haben uns eine falsche Nummer gegeben.
1: Was?
0: Liebe Weiber.
2: Das kannst du doch nicht machen. Wir kennen uns seit der Grundschule. All die Jahre sind wir zusammen durch dick und dünn gegangen.
3: Robert, du bist Mitte 50.
2: Ja, und du auch.
3: Du hast es mit den Nerven und kannst deswegen nicht mit raus zum Einsatz.
2: Bin nun mal kein Held.
3: Du hast es am Rücken, kannst deswegen nicht mal drinnen arbeiten.
2: Lumbago, das haben viele.
3: Robert, ich brauche Männer, die ich überall einsetzen kann. Männer, die fit sind. Männer, die darauf brennen, einen Kerl wie diesen Petzold knallhart zu verfolgen.
4: Was ist mit meiner Fortbildung? Profiler, du wolltest meine Bewerbung unterstützen.
3: Ausbildung dauert 5 Jahre. Bis dahin bist du ein Rentner, hast daran mal gedacht?
4: Ja, aber ich muss nicht mehr raus und wenn ich Rückenschmerzen habe, ist es egal.
3: Robert, du solltest aus gesundheitlichen Gründen den Dienst quittieren.
2: Horst.
3: Robert, in den nächsten Tagen musst du zum Amtsarzt, zum Arbeitsmedizinischen Dienst, zum Personalrat. Für diese Termine kannst du dir hier natürlich jederzeit frei nehmen. Du, ich soll dich übrigens von Giselle grüßen.
2: Sind wir jetzt privat?
3: Sie meint, du musst unbedingt mal wieder zu uns nach Hause kommen, ne? Zum Essen.
2: Danke. Was hast du eigentlich mit deinen Haaren gemacht?
3: Vertönt. Du, nach 50 Haarwäschen ist das wieder draußen. Robert? Ich hoffe, du nimmst das jetzt nicht persönlich. Hat nichts mit unserer Freundschaft zu tun. Rein professionell, ne?
2: Ja, natürlich. Du hast recht. Das hat mit Freundschaft nichts zu tun.
5: Für den Rücken. Entfärber.

0: Ich hatte eigentlich so eine romantische Liebesgeschichte erwartet von einem attraktiven Fotomodell und einem amerikanischen Multimillionär unter den Palmen der Karibik. Oder eben zum Mist. Stattdessen lese ich etwas von einer manisch-depressiven Maschinenbauschlosserin, die sich in einen serbischen Kriegsverbrecher verliebt.
1: Mhm. Ja, das hat mir eine Kundin erzählt. Sie war eigentlich bei der Sparkasse, aber ich dachte, ich gebe ihr einen anderen Beruf.
0: Maschinenbauschlosserin.
1: Mhm. Und er war eigentlich auch kein Kriegsverbrecher.

0: sondern ein verheirateter Anlageberater, aber...
1: Er bringt sie um, flieht zu seiner Mutter, die als Leichenbeschauerin in Sofia lebt. Fleht sie um Gnade an, aber sie ersticht ihn.
0: Richtig.
1: Wechselspiele der Liebe. Sie sind eine ausgezeichnete Friseuse. Bleiben Sie doch dabei.

0: Na, Olli?
1: Na, alles schön? Donnerwetter, so schön, ja?
0: Noch ein Wort und ich bin weg.
1: Ich habe einen Termin bei der Steuerberaterin. Auf ihrem Schreibtisch. Die könntest du auch haben, wenn du willst. Brauchst nur laut hier schreiben. Du hast einen Kunden.
2: Wir unterbrechen kurz für eine Wetterdurchsage. Es bleibt sonnig heute bei 20 Grad.
0: Hallo.
3: Hallo.
0: So. Sieht doch eigentlich sehr gut aus.
3: Meinen Sie?
0: Ja.
3: Seien Sie ruhig ehrlich. Ach,
0: immer.
3: Das ist gut. Wenn du weißt, was du fühlst.

0: Und weiter geht's mit einer aktuellen Verkehrsmeldung. Wegen eines Feuerwehreinsatzes an der Parkallee ist die Durchfahrt im Moment gesperrt. Der Verkehr wird in Richtung Stresemannpark umgeleitet.
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2: Jule, melde dich bitte. Ruf bitte gleich zurück. Meine Tochter, sie wohnt da.
3: Warten Sie, ich kann das für Sie rausfinden. Ja, Kurt, Robert hier. Ihr habt da einen Einsatz, Parkallee, Nähe Stresemannpark. Kannst du mir was dazu sagen? Ja? Gut, danke. Tötungsdelikt, Parkallee 20.
2: 20? Da wohnt meine Tochter, um Gottes Willen.
3: Warten Sie, ich bringe Sie dahin.
2: Mikko, du machst das schon.
4: Kein Problem.
3: Kommen Sie.
4: Oh Gott, was ist passiert? Darf ich nochmal durch?
5: Machen Sie sofort die Zufahrt frei.
3: Nicht so laut, mir geht's nicht gut.
5: Fahren Sie weg, dann geht's Ihnen besser.
2: Sie lassen mich nicht ins Haus. Und die geben mir auch keine Auskunft. Ich habe solche Angst. Ich habe Blut gesehen. Dahinter arbeiten Männer in weißen Anzügen.
3: Ja, das ist furchtbar.
2: Da ist eine Tote. Da ist wirklich eine Tote. Ich soll warten, hat der Beamte gesagt, aber ich halte das nicht aus.
5: Haben wir uns immer noch nicht verstanden? Sie verschwinden jetzt hier.
6: Sofort.

0: machen Sie?
1: Hey, ich kann Sie nur warnen. Sie bekommen ernsthafte Schwierigkeiten, wenn Sie einen Polizeieinsatz auf...
2: LKA Mordkommission, was gibt's hier?
3: Kann ich auch nicht sagen.
2: Sie bleiben hier, ich bin gleich wieder da. Wie heißt Ihre Tochter?
4: Jule. Jule Meier.
2: Apfelbaum, Apfelbaum, Gänseblümchen. Noch mehr Gänseblümchen. Apfelbaum. Ganz fest und stark. Und die Äpfel sind prall und glänzend in der Sonne.

0: Ein wunderschöner Apfelbaum auf einer grünen Wiese.
1: Oh,

0: Was machst du denn hier?
1: Was ist passiert?
0: Ich denke, du hast eine Tatortphobie.
2: Wie heißt die junge Frau?
0: Panikattacken. Angst vor Gefahr, sowas.
2: Jetzt mach schon, schnell, Mensch, ich muss weiter.
0: Naja, vom Dach gesprungen.
1: Wie heißt sie?
0: Willst du sie mal sehen?
2: Nein, ich will wissen, wie sie heißt.
0: Rebecca Marino.
3: Gehen Sie bitte wieder zurück.
2: Alles in Ordnung. Es ist nicht Ihre Tochter.
4: Nein, wirklich nicht.
2: Sie wurde identifiziert. Ihr Name ist Rebecca Marino. Kennen Sie sie?
4: Ja, ich habe sie nur einmal flüchtig gesehen. Sie wohnt auch hier.
2: Sie hat sich das Leben genommen.
4: Oh Gott. Und warum ist hier so viel Polizei?
2: Das ist ein ganz normaler Ablauf, wenn sowas passiert.
4: Es hätte auch Mord gewesen sein können. Ich wusste gar nicht, dass Sie bei der Polizei sind. Und dann sogar Mordkommission. Sie sind der Chef, hm? Ja, ja, so wie Sie mit denen geredet haben. Oder dürfen Sie das gar nicht sagen?
2: Nein.
4: Heißt Jule. Jule? Das ist meine Tochter. Lassen Sie mich durch. Jule.
5: Wie kommst du denn hierher?
4: Ich habe davon im Radio gehört. Ich hatte solche Angst.
5: Ja, ich bin okay. Meine Mitbewohnerin
4: ist... Ich weiß. Schrecklich. Was wollte die Polizei von dir?
5: Ich habe denen gesagt, was ich über Rebecca weiß. Sie hat schon mal versucht, Schluss zu machen.
4: Schrecklich.
5: Damals war sie in Therapie, aber die konnte ihr offenbar auch nicht mehr helfen.
4: Schrecklich. Willst du für eine Weile bei mir schlafen?
5: Nein.
4: Es ist doch bestimmt sehr unheimlich, jetzt allein in dem riesigen Haus nach allem, was passiert.
5: Mama, ich komm klar. Bitte. Geh du einfach wieder zu deiner Arbeit, ja? Es ist alles okay.
4: Ja. Wer ist das?
5: Das ist Tim, mein neuer Freund. Und wer ist das?
4: Ich weiß es nicht.
5: Wiedersehen.
2: Tschüss. Mein Name ist Robert Helkamp.
4: Rita Meier. Sie sind also bei der Mordkommission.
2: Ja, man darf überall parken. Wie kommt Ihre Tochter dazu, in so einem Haus zu wohnen?
4: Die Eigentümer machen eine Weltreise und die wollten nicht, dass das Haus die ganze Zeit über unbewohnt ist und haben das Dachgeschoss an zwei Studentinnen untervermietet.
2: Und was macht Jule?
4: Ja, sie will Meeresbiologin werden.
2: Und Ihr Freund?
4: Den kenne ich nicht. Ach, sagen Sie mal. Und Ihre Leute sind wirklich sicher, dass das kein Mord war? Ich meine, dass da keine Gefahr besteht für meine Tochter.
2: Da können Sie ganz beruhigt sein. Ich fahre Sie zurück.
4: Danke.
2: Und Sie meinen, mit meinen Haaren, da kann man nichts machen?
4: Nein.
2: Die sind so gut.
4: Ja, ja.
2: Also, Fasson oder Welle. Oder Spitzen. Oder vielleicht sollten wir uns einfach mal verabreden. Wir könnten zusammen was essen gehen.
4: Das wäre mal was anderes.
2: Das ist eine verrückte Idee, ich weiß.
4: Gern.
2: Nächsten Samstag.
4: Okay.
2: Wir könnten auch Freitag.
4: Ja, Freitag ist auch gut.
2: Oder Donnerstag oder heute?
4: Ja. Ja, dann heute.
2: Heute, gut. Hole ich Sie ab, 7:30.
4: Ich schreibe Ihnen die Adresse auf.
6: Da habe ich gesagt, ich bin auch nur ein Mensch. Und ich bin belastbar bis zu einer gewissen Grenze. Ja? Aber ein Übermensch bin ich ja wohl nicht. Sonst müsste ich ja wohl auch übermenschlich bezahlt werden. Ja? Habe ich gesagt. Ja, oder? Habe ich doch recht. Oder nicht? Jetzt sag doch auch mal was.
7: Hattest du schon mal eine Kopfmassage?

Hallo? Hallo, ist da jemand? Tim? Tim, das ist nicht witzig, okay?

0: Können Sie bitte die Polizei rufen? Bitte schnell!
1: Was ist denn passiert?
0: Bitte!
1: Kommen Sie rein.

0: Oh, das ging aber schnell. Sie sehen sehr gut aus.
1: Sie auch. Ja, haben Sie eine Idee, wo wir essen könnten?
0: Wenn wir zu Fuß gehen wollen, habe ich was im Klett reserviert für uns. Ich habe aber auch den Wagen hier. Wir könnten zusammen ins Chez Sophie fahren. Das soll nun wirklich sehr...
1: Oh, das habe ich auch gehört. Aber ob wir da einen Platz finden?
0: Ich habe einen Tisch für uns reserviert. Wir könnten aber auch ins Madame Hu fahren. Wenn man dort einen Fensterplatz bekommt, dann hat man einen unglaublichen Blick.
1: Und? Haben wir da einen...
0: Reserviert.
1: Fensterplatz.
0: Oh, warten Sie, das werden die Ersten sein, die wissen wollen, wo wir bleiben. Hey, Kap. Ach, du bist... Ja. Ja, das interessiert mich allerdings.
2: Wir haben alles durchgeguckt, da ist niemand gewesen.
3: Danke.
2: Na, guten Abend. Die junge Dame hat geglaubt, dass ein Einbrecher im Haus ist, aber da war nichts.
0: Aha.
2: Schönen Abend noch.
0: Ja, danke.
3: Ich habe Geräusche gehört. Ich habe gedacht, ich hätte jemanden in der Tür gesehen. Da bin ich halt ein bisschen durchgedreht. Das war alles.
1: Willst du nicht zumindest heute Nacht bei mir schlafen?
3: Mir geht's schon wieder gut.
1: Heute Morgen ist eine Mitbewohnerin ums Leben gekommen. Jetzt wurde bei dir eingebrochen, das ist doch unheimlich.
3: Mama, es wurde nicht eingebrochen.
1: Hatte der Einbrecher einen Schlüssel? Vielleicht war der Täter ein Schlosser, der nachts aus Einsamkeit so in fremde Häuser so...
3: Ja, Mama, aber das ist hier nicht Sümpfe der Sehnsucht.
1: Oh. Oh. Juli. Das ist Herr Hellkamp. Er ist der Chef der Mordkommission, ein absoluter Top-Profi. Er kann dir bestimmt helfen.
3: Ich habe mich getäuscht. Das war alles. Ich gehe jetzt ins Bett. Ich wünsche euch noch einen schönen Abend.
1: Ja. Gute Nacht.
3: Sag mal, was sollte das vorhin? Ja, Mann, ich dachte, das ist ein Irrer im Haus. Ich habe sogar die Polizei gerufen. Können wir das vielleicht noch irgendwie sehen? Wo bist denn du? Okay. Ciao.
1: Irgendetwas stimmt nicht mit ihr. Ich spüre das. Haben Sie Kinder?
0: Leider nein. Sind Sie alleine zuständig für Jule?
1: Jules Vater ist Steward auf einem Kreuzfahrtschiff. Er hat jahrelang nur Postkarten geschickt.
0: Und jetzt?
1: Ja, jetzt schickt er E-Mails. Naja, ich würde jetzt gerne was essen gehen.
0: Ja, ich auch.
1: Was ist? Sie haben Ihre Augen wirklich überall. Da sieht man, dass Sie ein Profi sind.

0: Okay, was machst du hier?
1: Ich übernachte hier. Ich muss eine Wette einlösen.
0: Aha.
1: Die Jungs fanden das witzig.
0: Was denn für Jungs?
1: Ach, alte Kumpel. Wenn wir beide nicht so gerne alleine wären, dann hättest du sie schon längst kennengelernt.
0: Mhm. Mich hat davor übrigens so ein Typ angerufen, der große Sehnsucht nach dir hatte. Hat mir seinen Namen nicht gesagt, aber klang richtig aggressiv.
1: Ich habe keine Ahnung, wer das gewesen sein könnte.
0: Und was sollte die Aktion vorher bei mir zu Hause?
1: Was fragst du mich? Ich war beim Bezirksamt wegen meiner Waisenrente.
0: Genau, abends um 7 oder was?
1: Das ist eine Spezialabteilung, Jule.
0: Heute Nacht pennst du hier, weil du eine Wette einlösen musst.
1: Jule. Na komm.
2: Uhu! Ist jemand zu Hause? Ah, Kimmy Boy mit seiner Freundin. Wie süß. Warst du das gerade am Telefon? Ganz schön tough. Finde ich toll.
3: Das sieht nicht gut aus, oder?
4: Nein.
3: Ich meine, die sehen ziemlich gefährlich aus, diese Typen.
4: Ja.
3: Gewaltbereit, sagt man, glaube ich.
4: Ja.
3: Wenn ich jetzt alleine wäre, wüsste ich überhaupt nicht, was ich jetzt tun sollte. Aber zum Glück ist für sie sowas ja Routine.

0: Zu, Mann. Ich hab das Geld noch nicht.
1: Das ist jetzt aber eine schlechte Nachricht. Für euch. Das ist geschlossene Gesellschaft, Mann! Verpisst euch hier!
2: Polizei!
1: Scheiße!
3: Was ist das Problem?
4: Jule?
3: Vielleicht können wir das
4: Jule,
3: lösen
4: nach einem
3: guten Gespräch.
4: Komm.
3: Es geht um Geld? Er schuldet euch was.
1: Ja!
3: Warum zahlst du nicht?
0: Ich hab nichts. Ich hab einen nackten Mann in die Tasche gefasst.
3: Dann gehst du jetzt besser. Setz dich in dein Auto und ab.
1: Ey, Moment mal, ich will meine Kohle. 5000 Euro, ja? Ey, du Penner, was soll die Scheiße machen,
2: hä? Weil ihr Gastgeber sich verabschiedet hat, haben sie keine Berechtigung mehr, sich hier aufzuhalten.
1: Hey, hör mal zu, du Ziegenei. Du bist jetzt alleine mit den beiden Tanten hier. Glaubst du etwa, ich werde mit euch nicht fertig, hä? Weißt du, wer ich bin?
3: Die Situation ist anders gelaufen, als sie das erwartet haben.
1: Das hätte ich ja nicht besser sagen können.
2: Versuchen Sie, sich dran zu erinnern, was Sie hier eigentlich wollten.
1: Meine Flocken, meine Kohle, meine Piepen, Mann, was sonst?
2: Richtig, das war Ihr Ziel. Alles, was Sie unternehmen, tun Sie, um Ihr Ziel zu erreichen. Das dürfen Sie auf keinen Fall aus den Augen verlieren.
1: Der will mich verarschen. Hey, du Bulle, ich mach dich richtig platt, ja?
2: Drohungen gegen mich oder andere bringen Sie nicht ans Ziel. Das sind ja alles nur Umwege, die Sie zu neuen Problemen führen. Bisher ist nichts passiert. Wir können ja alle auseinandergehen, ohne dass jemand Ärger kriegt.
1: Was glotzt du noch, Mann? Los, schnappt euch den Typen! Ja, los, Mann!
5: Bleib hier stehen!
1: Du hast hier gar nichts zu melden, okay? Komm her! Komm her! Komm her! Komm her! Komm her, du Scheißbulle! Ah!
6: Ah! Verstehe es nicht. Denken Sie bitte nicht schlecht von mir.
7: Warum sollte ich?
6: Wegen der Gewalt?
7: Sie haben uns beschützt, unbewaffnet, allein gegen drei.
6: Ich weiß nicht, wie ich das tun konnte.
7: Sie mussten handeln und Sie haben gehandelt.
6: Selbst überrascht, ich weiß gar nicht, woran das lag.
7: Sie sind eben ein Profi.

0: Ich glaube, es lag an Ihnen.
1: Ich habe doch gar nichts getan.
0: Sie haben mich angesehen.
2: Seine Jacke vergessen, der Idiot. Okay, wir können. Sag mal, wäre es okay, wenn ich heute Nacht bei dir penne, Mama?
1: Ja, ja, sicher.
2: Mir reicht's echt.
3: Seit wann kennst du Tim?
2: Ich habe ihn vor 6 Wochen kennengelernt.
3: Und was weißt du von ihm?
2: Seine Eltern sind tot. Er hat eine kleine Wohnung am Neumarkt. Er ist Wassermann und war noch nie in Paris.
3: Hat er einen Job?
2: Nee, glaub nicht.
1: Und wie bezahlt er dann die Wohnung?
2: Oh Mann, Mama, er kriegt eine Waisenrente und macht da irgendwo Projekte. Und der andere sitzt sich für Sport. Und für mich. Das hat er jedenfalls immer gesagt.
1: So richtig viel weißt du nicht von ihm, hä?
2: Ich liebe ihn eben.
1: Habt ihr mal einen Schlüssel fürs Haus?
2: Ja. Ach,
1: deshalb gab es keine Einbruchspuren. Sie macht Schulden bei diesem Typen. Ist in irgendwelche Geschäfte verwickelt. Ich denke, du solltest dich für ein paar Tage rar machen bei ihm.
2: Das kann ich nicht.
1: Jule.
2: Mama.
4: Vielleicht, bis alles geklärt ist. Wie war seine Beziehung zu Rebecca?
2: Keine Ahnung, kannte sie kaum.
4: Und was kann er bei dir in der Wohnung gewollt haben?
2: Oh Mann, ich habe keinen Schimmer. Ich bin müde. Vielen Dank für die Hilfe. Gute Nacht.
4: Gute Nacht.
1: Wäre es möglich, dass Rebecca von Tim erpresst wurde, weil er Geld brauchte, um seine zweifelhaften Freunde auszuzahlen, die ihm Geld geliehen hatten, weil er glaubte, so besser an Jule ranzukommen? Wäre das möglich?
4: Nein. Und wir? Versuchen wir es nochmal?
1: Wie wäre es am Samstag?
4: Wie wäre es morgen? Gute Nacht.

0: 9.
1: 10.
2: Horst.
0: 44. 45. 46. 50. Weißt du, worauf Giselle steht? Muskeln. Das habe ich begriffen an der Art, wie sie sich diese Unterwäsche-Models in Illustrierten anschaut. Diese jungen, knackigen Kerle mit ihren eingeölten Körpern. Kannst du mir mal ein Glas Wasser einschenken? Und da habe ich für mich eine ganz klare Entscheidung getroffen. Giselle soll nicht, nur weil ich 20 Jahre älter bin als sie, irgendwas verzichten müssen. Nee, nee, nee, nee. Hip-Hop, Hanteltraining, ihre Freunde, du, das zieh ich durch, knallhart. Jetzt gleich gehe ich zum Zähnebleachen. Jetzt fragst du dich doch bestimmt, warum tut er sich das alles an? Aus Liebe. So, das war jetzt privat.
3: Gut. Was hältst du von der Geschichte mit Tim?
0: Was soll ich davon halten? Ich meine, wenn der Junge einen Schlüssel zum Haus hatte, kann man daraus ja wohl schlechten Einbruch machen. Und Schulden haben viele. Ich weiß gar nicht, was soll das überhaupt für ein Fall werden? Hä? Mein Gott, ich bin bei der Mordkommission. Da draußen läuft immer noch Sven Petzold rum, ein Killer, dem ich geschworen habe, dass ich ihn immer wieder kriegen werde. Robert, das ist ein Fall.
3: Ich bin auch bei der Mordkommission.
0: Naja, in gewisser Art und Weise, ja.
3: Immerhin ist in demselben Haus gestern eine junge Frau auf ungeklärte Weise ums Leben gekommen.
0: Nee, nee, nee, mein Lieber, auf geklärte Art und Weise. Wir haben das psychiatrische Dossier und wir haben ein Tagebuch mit lauter traurigen Aufzeichnungen. Sie hatte es nämlich schon zweimal versucht. Diesmal hat sie es eben geschafft.
3: Vielleicht hat ihr aber einer nachgeholfen.
0: Was?
3: Und wenn jemand nachgeholfen hat?
0: Hat aber keiner nachgeholfen. Sie hat es alleine geschafft. Wir haben nämlich einen Zeugen, der alles gesehen hat. Ein rüstiger Rentner aus dem Nachbarhaus gegenüber. So, ich muss. Robert, halt dich raus aus den Ermittlungen. Du bist unser Mann für die Aktenpflege. Und solange du hier bist, bleib bei der Akte. Ja? Bis dann.
3: Ja. Die Akte.

0: Willkommen in meinem kleinen Freizeitparadies.
1: Hallo. Wann war Herr Breker zum letzten Mal bei uns?
0: Breker?
1: Ja.
0: Das ist ein Beamter.
1: Ja. Ist das 2 Wochen hier oder etwa schon 3? Ah, hier ist er.
0: Was du brauchst, ist ein Freibeuter. Hm? Jemand mit internationaler Erfahrung. International Experience. Nicht so ein Irrweiler, das ist ein Spießer.
1: Herr Breker, Rita Meier hier, vom Friseursalon. Ja, 21st Century, Herr Fantasy, ja. Herr Breker, Sie haben doch mal gesagt, Sie könnten an Ihrem Arbeitsplatz in der Zulassungsstelle jederzeit zu jedem Autokennzeichen den Halter herausfinden. Und dann habe ich ja noch gesagt, wie toll ich das finde. Ja, da haben wir gelacht, ja. Aber können Sie das wirklich?

0: Entschuldigen Sie bitte, ich habe da eine Frage.
1: Ja, bitte.
2: Was machst du da?
3: Ich beschäftige mich mit der Aktenlage, hattest du mir ja empfohlen.
2: Schau mal, meine Zähne. Gebleached.
3: Toll.
2: Das macht doch mein Gesicht gleich jugendlicher. Straffer.
3: Hast du mal einen Blick in ihr Tagebuch geworfen?
2: Ja, na klar.
3: Sie hatte eine unglückliche Liebesbeziehung zu einem verheirateten Mann.
2: Ja, Philipp. Und davor hatte sie eine unglückliche Beziehung mit Peter, mit Ludwig und davor eine Beziehung mit Thorsten. Du, das Ganze war bestimmt eine Verschwörung.
3: Hast du dir dieses Bild mal angesehen?
2: Ja, das ist ein Fleck, sonst nichts.
3: Es könnte Blut sein.
2: Ist kein Blut.
3: Das wissen wir nicht. Das Labor hat das T-Shirt nie untersucht.
2: Wozu auch?
3: Es könnte das Blut des Täters sein.
2: Robert, das ist kein Blut, es war kein Mord und du wirst niemals ein Profiler.
3: Das hier ist das Protokoll der Funkzentrale. Der Notruf ist aufgelaufen um 11.12 Uhr. Der Nachbar hat gesehen, wie die Frau vom Dach stürzte.
2: Und?
3: Der Obduktionsbericht stellt fest, Todeszeitpunkt 10.30 Uhr. Warum braucht der Zeuge eine Dreiviertelstunde, um die Polizei zu informieren?
2: Also Zeuge ist ein alter Mann. Wahrscheinlich musste der erstmal seine Nerven in den Griff kriegen.
3: Ich komme mit.
2: Hopp, ich fahre.
4: Kommen Sie bitte raus.
2: Wir wollen ja heute noch ankommen. Mann! Was für ein Auto, was eine Gurke.
5: Die kriegst du nicht. Oh nein, und sie kriegt ihn.
6: Aber kann er sich den Ball wiederholen? Man weiß es nicht, ja.
2: Sie haben also gesehen, wie die junge Frau gestern in den Tod sprang.
3: Ja. Warum haben Sie erst 45 Minuten später die Polizei angerufen?
7: Hab ich das? Dann war ich von dem Schock wohl benommen.
2: Was haben Sie denn in der Zwischenzeit gemacht, Nickerchen?
7: Ich bitte Sie natürlich nicht.
2: Ja, irgendwo muss die Zeit ja geblieben sein.
3: Warum haben Sie uns so spät verständigt?
7: Das kann ich jetzt nicht mehr so genau sagen. Ich habe einen Cognac getrunken.
3: Wie ist das Mädchen gesprungen? Stand sie lange an der Dachkante?
2: Oder ist sie aufs Dach gegangen und direkt gesprungen?
3: War sie alleine da oben?
7: Ich habe die junge Frau springen gesehen. Sie war allein auf dem Dach. Sowas kann man sich doch nicht ausdenken.
3: Rebecca Marino hatte eine unglückliche Beziehung zu einem verheirateten Mann namens Philipp. Haben Sie eine Idee, wer das sein könnte? Wollen Sie vielleicht jemanden schützen? Was da unten, ist das Ihr Sohn?
7: Ja, und meine Enkelin.
3: Wollen Sie ihn mal rufen?
7: Nein, das ist nicht nötig.
5: So, Schluss jetzt. Ich muss Holz hacken. Ich muss allein weiterspielen.
8: Ich will aber noch weiterspielen. Ey, was soll das? Den kannst du holen.
2: Ja, du komm. Hol mal selber.
3: Guten Tag, Hellkamp, LKA, Mordkommission. Das ist mein Kollege. Sie sind Philipp Lahnstein?
7: Ja. Philipp, du musst jetzt nichts sagen. Die denken, dass es Mord war.
5: Ich hatte eine Affäre mit Rebecca, aber ich habe sie nicht umgebracht.
7: Ich rufe jetzt Hauswald an. Der wird das übernehmen.
3: Bitte. Ha? Ich bin gleich wieder da. Hallo. Schön, dass Sie da sind.
7: Ja, bitte.
9: Ich wollte es Ihnen unbedingt persönlich sagen. Ich habe ein paar Nachforschungen angestellt und herausgefunden, dass Jules Freund aus einem sehr vermögenden Elternhaus kommt. Seine Eltern leben und sind steinreich.
10: Das heißt?
9: Tim ist ein Lügner. Hat Jule getäuscht. Sie liebt ihn, aber sie hat keine Ahnung, wer in Wahrheit ist.
10: Ja, das geht natürlich gar nicht.
9: Warum tut er das?
10: Vielleicht hat es sich so ergeben.
9: Ach, ich könnte so etwas nicht verzeihen.
10: Nee? Nee.
3: Wir haben übrigens eine neue Spur in dem Fall. Das könnte Mord gewesen sein.
9: Tim?
10: Nein, nein, wir ermitteln in eine ganz andere Richtung.
9: Also, verstehe, verstehe. Oh ja, das sieht ganz schön fies aus.
10: Ach so, das, nee, das ist mein Kollege. Wir befragen den anderen.
9: Aha.
2: Protokoll der Funkzentrale, der Obduktionsbericht Rebecca Marino. Man muss nur diese beiden Informationen zusammenfügen und man erhält eine neue Information. Das ist die Grundschule. Das sollte jeder von euch drauf haben. Lesen, einfach lesen. Im Tagebuch wird ein gewisser Philipp erwähnt. Ist ja nicht unmöglich, drauf zu kommen, wer dieser Philipp ist. Sogar ich bin drauf gekommen. Philipp Lahnstein. Der sitzt jetzt unten. Wir verhören den, überprüfen sein Alibi und ich schwöre euch, spätestens morgen früh haben wir sein Geständnis. Und Abflug.
4: Horst?
2: Ja, Robert?
4: Wie du das wieder geschafft hast.
2: Und als nächstes, dann nehme ich mir meinen alten Freund Petzold vor. Robert, du kannst ruhig Feierabend machen, kannst uns hier sowieso nicht mehr helfen. Ja, Frau Matuschat, ich hatte doch einen Tisch im Charol bestellt. Ja, genau da.
11: Für zwei Personen, ganz richtig.
12: Mhm.
11: Den können Sie absagen.
12: Warten Sie.
4: Frau Matuschat.
13: Das können Sie lassen.
8: Mhm.
14: Wechselspiele der Liebe. Ich bin wirklich beeindruckt.
8: Bitte schön.
14: Sie sind eine Künstlerin.
8: Nein, ich bin Friseurin. Ich war Schaufensterdekorateurin, Hilfsarbeiterin in einer Wurstfabrik, Gärtnereigehilfin. Und ich bin seit meinem 23. Lebensjahr alleinerziehende Mutter.
14: Und Sie sind eine Schriftstellerin. Wie sind Sie dazu gekommen?
8: In meinem Leben ist einiges ziemlich chaotisch verlaufen. Immer wenn ich dachte, ich hätte irgendwas geschafft, musste ich wieder von vorne anfangen. Aber wenn ich schreibe, dann habe ich alles in der Hand. Und das ist ein tolles Gefühl.
14: Und worum geht es in Ihrem Roman?
8: Um die Liebe und um die Wahrheit.
14: Entschuldigen Sie mich.

0: Ich habe uns eine Flasche Wein ausgesucht.
1: Ja. Ja, ist gut.
0: Wir haben die ganze Zeit nur über mich geredet. Und was ist mit Ihnen? Sie sind bei der Kripo. Sie sind ein Top-Kriminalist. Und das ist ein harter Job.
1: Ach.
0: Ja, wie wird man das?
1: Das?
0: Ja, Sie müssen eine spezielle Ausbildung gehabt haben.
1: Ja, ja, ja, natürlich.
0: So eine Elite-Ausbildung. Oh, tödliche Schläge. Ach, ich weiß, das sagen Sie nichts. Beim FBI.
1: FBI?
0: Aber das ist wahrscheinlich alles geheim.
1: Entschuldigen Sie, ich muss telefonieren.
0: Ja, bitte.
1: Ja, Robert hier. Er ist hier. Petzold. Hinter mir. Im Schauer. Ihr müsst sofort mit allen verfügbaren Kräften hier. Ja.
0: Meinen Sie den da?
1: Schauen Sie nicht hin. Schauen Sie mich.
0: Mein Gott. Ist das aufregend.
1: Ja, das finde ich auch.
2: Check das mal. Der Kerl ist durch den Hintereingang raus. Wir brauchen Verstärkung. Was machen wir mit den Leuten?
3: Ihre Personalien auf.
4: Habt ihr ihn?
5: Er ist vorne raus.
3: Vorne?
5: Ja, als Erster. Ich habe euch angerufen.
0: Oh Mann. Der Kerl ist weg.
5: Ja. Ja, er ist weg. Ich verstehe das nicht. Aber das passiert mal.
0: Danke.
5: Warten Sie. Wir versuchen es nochmal.
0: Morgen.
5: Morgen, ja. Gerne.

0: Hier sind die Bilder der Überwachungskameras aus dem Restaurant.
1: Die Kriminaltechnik hat das gecheckt. Es ist Petzold, eindeutig.
2: Da sind die Kollegen in dem Chaos wohl etwas überfordert gewesen.
0: Was kann Petzold da gewollt haben?
1: Er wollte vermutlich gut essen.
2: Das Essen ist sehr gut. Wir sind einmal die Woche.
3: Hallo.
2: Hallo. Wenn einer von meinen Jungs gestern Abend da gesessen hätte, wo du saßt, dann hätte er mir Petzold heute Morgen zum Frühstück serviert.
3: Ja, wenn er ihn erkannt hätte.
2: Aber du saßt da. Und deswegen werden mir nur Rechnungen serviert. Über das Chaos, das dann gestern im Charol ausgebrochen ist.
3: Immerhin habe ich die Situation so gelöst, dass niemand verletzt wurde.
2: Bin begeistert.
4: Extra viel Möhrchen.

0: bitteschön.
1: Ludger, ich habe eine Frau kennengelernt und seitdem ist alles ganz anders. Vor allem auch ich. Ich bin plötzlich ganz anders. Größer, schöner, warmer.
2: Robert?
1: Ich bin viel mutiger, viel stärker, weißt du, ich bin völlig durch den Wind. Da hinten sind noch zwei schöne Plätze frei.
2: Das ist ein guter Tisch.
1: Es fühlt sich an, als wäre ich gerade aufgewacht.
2: Ja.
1: Das Leben beginnt. Ganz zart, zerbrechlich und ungeheuer feierlich.
2: Ja. Oh, du bist ja Stamm 1. Mit dem Möhrchen.
1: Ich bin verliebt, Ludger. So verliebt.
2: Möhrchen.
1: Ludger, ich möchte dich umarmen. Jetzt.

0: guten Appetit.
1: Glory, glory, halleluja. 21st century hell fantasy, totally crazy fantasy.
2: Es ist sehr rot geworden.
1: This is your color.
2: So weinrot.
1: It's so fresh. Totally freshly.
3: Hier, kommen Sie morgen so gegen 12:30, ja? So. Liebe Uschi, fertig.
4: Super.
5: Robert!
4: Wann musst du zum Amtsarzt?
6: Morgen Nachmittag.
4: Vielleicht kann er dir auch gleich was gegen das Dauergrinsen in deinem Gesicht verschreiben.
6: Keine Sorge, Horst, das ist nicht ansteckend, nicht bei dir. Das war jetzt privat. Und, geht's dir gut?
4: Nein.
6: Ah, Petzold, tut mir leid. Aber immerhin ist ja der Fall Rebecca Marino geklärt, oder?
4: Ja. Und wir haben den Fall auch gleich abgeschlossen. Wir haben Philipp Lahnstein noch gestern Abend nach Hause geschickt. Sein Alibi war absolut wasserdicht und deine ganze Theorie spekulativ und vollkommen realitätsfern.
6: Aber immerhin war es doch meine Theorie.
4: Einen Abend in der Woche, da sitze ich mit Giselle schön gemütlich zu Hause auf dem Sofa. Aber gestern Abend, da saß ich hier die ganze Nacht, deinetwegen, weil du deine Grenzen nicht kennst.
6: Wenn Philipp Lahnstein als Täter nicht in Frage kommt, dann heißt das ja noch lange nicht, dass Rebecca Marino freiwillig vom Dach gesprungen ist.
4: Wir haben einen Zeugen.
6: Ja, der Zeuge hat mit seinem Anruf bei uns eine Dreiviertelstunde gewartet, weil er glaubte, dass er seinen Sohn gesehen hat. Also war noch eine zweite Person auf dem Dach.
4: Ich möchte das jetzt mit dir einfach nicht mehr diskutieren.
6: Das musst du ja auch gar nicht.
4: Du bist ein Aktenmufti. Schreibstubenpinsel. Und bald bist du hier ganz raus. Dann kann ja auch endlich wieder professionell gearbeitet werden.
7: Dankeschön. Bis morgen.
3: Tschüss. Ihr hat's nicht gefallen. Ich kann nicht lügen.
1: Ach ja, die unbestechliche Schriftstellerin, ja. Vielleicht sollte ich es mal mit einer bestechlichen Friseurin versuchen. Hallo.
3: Olli, ich mag dich. Ja, und deshalb will ich dir drei Dinge sagen. Erstens, du kannst keine Haare färben, lass es einfach. Ja, zweitens, das, was du für Englisch hältst, ist Unsinn, und zwar totally. Und drittens, die Leute erwarten nicht, dass ein Friseur schwul ist. Lass es einfach. Olli.
1: 21st Century Hair Fantasy, Olli, was kann ich für Sie tun? Ist für dich.
3: Rita.
6: Ich wollte nur... Ja, mir geht es gut. Und Ihnen? Ja, ich auch. Sie auch?
8: 15.
6: Ich auch.
8: 16.
6: Ja, natürlich, heute Abend.
8: 17.
6: Ja, klar.
8: 18. 19.
5: Ja! Robert! Nur hilf mir doch!
4: Robert!
6: Horst!
4: Fahr mich sofort zum Arzt! Oh! Wenn ich nur nicht solche Schmerzen hätte. Fahr doch ein bisschen langsamer.
6: Weißt du was, Horst? Ich brauche nur jemanden, der fest an mich glaubt. Das ist das ganze Geheimnis, wirklich.
4: Petzold! Stopp!
6: Bitte?
4: Stopp!
6: Es ist aber auch wirklich schwierig mit dir.
4: Das war er. Der will ins Rathaus. Wir haben unsere Zeuge in deiner Dienstwohnung versteckt. Seine Ex Marion Hollmann. Der will die erledigen. Du musst ihn dir holen.
6: Wieso oder nicht?
4: Nun mach schon. Ich rufe Verstärkung.
6: Sag, dass du meine Bewerbung unterstützt. Ruf Heiler.
4: Du bist verrückt.
6: Sag es. Bitte?
4: Ich werde noch mal eingehend drüber nachdenken.
5: Hast du Eisen?
4: Robert!

Ich habe ihn. Ja, also nicht direkt, aber ich kann ihn deutlich sehen. Wir sind hier in der Rathauskuppel. Versucht gerade die Tür zu den Diensträumen zu knacken. Und wo seid ihr? Ich denke, ihr seid längst hier. Aber das kann ich doch nicht machen. Das ist viel zu gefährlich. Hier sind sehr viele Leute, unter anderem auch ich.

0: Sie sind festgenommen.
1: Wer? Ich?
2: Okay. Okay. Langsam.
0: Das war ein Polizeieinsatz.

0: Cherie, warum meldest du dich die ganze Zeit nicht bei mir? Ich hab dich so vermisst.
1: Kommst du? Wir müssen los.
0: Ja, sofort.
1: Wo bist du?
2: Das sag ich dir später. Natürlich, ich bin wirklich in Schwierigkeiten, also bitte hilf mir einfach und frag mich nichts. Okay? Danke.
3: Kaffeepause.
4: Ja, kleinen Moment. Hey, komm.
3: Du, die haben Kuchen da.
4: Was?
3: Robert.
4: Ja, schön. Sie werden abgeholt. Rita und ihre Tochter sind unten am Empfang.
3: Ja, und?
4: Ja, was? Ja, und? Du musst mir helfen.
3: Ja, okay.

0: Diese Sicherheitsvorkehrungen sind ja unglaublich.
1: Hey, bitte Sie, wir sind hier beim LKA.
2: Hi, hallo.
0: Hallo.
2: Danke, Sie können draußen warten.
1: Super.
0: Ja. Sie haben aber ein schönes Büro.
2: Ja, schön ist es. Frau Matuschat, bitte stellen Sie keine weiteren Gespräche durch. Ja, bitte, nehmen Sie Platz. Und, was gibt's Neues? Wie geht's dir, Jule?
3: Ja, ganz okay. Ja, ich wollte mich bedanken. Das ist ein Buch über asiatische Nahkampftechniken. Als kleine Erinnerung an das Erlebnis in der Bootshalle.
2: Oh, sehr nett.
3: Sie kennen das ja sicher alles.
2: Na, hin und wieder muss auch ich noch mal nachschlagen.
3: Sie sitzen immer noch an dem Fall?
2: Ja. Rebecca war wahrscheinlich nicht alleine auf dem Dach. Es war noch jemand bei ihr.
3: Ihr Mörder?
2: Ist möglich. Hat Tim sich gemeldet?
3: Nein. Wer ist denn dieser Horst Hoff?
2: Frau Matuschat, nun sorgen Sie doch dafür, dass der Wandschmuck meines Vorgängers endlich abgenommen wird. Wie oft soll ich noch darum bitten? Behörden. Wenn du was von Tim hörst, lass es mich wissen.
3: Ja.
2: Ich muss mich drauf verlassen können.
3: Klar.

0: Ohne Ehrlichkeit funktioniert gar nichts.
1: Richtig. Ja. Bleiben Sie noch?
0: Wenn Sie wollen.
2: Okay, ich hau mal ab jetzt.
1: Tschüss. Ich wollte es vorhin nicht so deutlich sagen. Tim Kronwold war in der Vergangenheit immer wieder in Drogendelikte verwickelt. Nur das Geld und die Beziehung seiner Eltern haben ihn immer wieder gerettet.
0: Was kann ich tun?
1: Haben Sie Lust, mich zu begleiten? Ich habe in meiner ganzen Abteilung niemanden, der logisch denken kann.
0: Laptop auf dem Schreibtisch. USB-Stick-Schublade hinten. USB-Stick. Reisepass mittlere Schublade. Reisepass.

0: Oh, ich habe leider keinen Schlüssel.
1: Ich habe Rebeccas Schlüssel.
0: Ist das wirklich okay?
1: Natürlich.
0: Sie sind der Chef.
1: Natürlich. Tim war hier, und zwar heimlich. Er muss was gesucht haben, von dem Jule nichts wissen durfte.
0: Zum Beispiel Waffen, Drogen, Raubkopien, Falschgeld, Pornografie.
1: Zum Beispiel.
0: Also gut, fangen wir an.
1: Nehmen wir Rebeccas Zimmer vor, gehen Sie in Jules Zimmer.
0: Oh, ich schaue mich lieber in den anderen Räumen um.
1: Ach, dann übernehme ich das.
0: Und ich fange oben an.

0: Das hat dein sauberer Freund bei uns auf dem Dach versteckt.
1: Nein, ist das Kokain?
0: Ja. Was haben Sie da am Ärmel?
1: Oh, ja, das habe ich mir da oben geholt. Auf dem Dachgarten stehen Lilien. Dieser Blütenstaub ist so intensiv, dass man ihn kaum aus der Kleidung rauskriegt.
0: Kommen Sie.
2: Ich habe es die ganze Zeit gewusst. Ich habe es nur nicht unterbringen können. Rebecca hatte Spuren vom Blütenstaub an ihrem Pullover. Und Tim an seiner Jacke.
0: Er war oben mit ihr. Er hat seinen Koks gesucht. Es kam zum Streit. Rufen Sie Jule an.

0: du mich erschreckt.
1: Ich wollte nur sicher sein, dass dir keiner folgt. Hast du alles?
0: Ja.
1: Ja?
0: Aber Tim, bitte erklär mir erstmal, was hier eigentlich abläuft.
1: Das sollte eigentlich eine Überraschung sein.
0: Warum hast du Geld bei diesem Typen geliehen?
1: Ne? Paris, Siri.
2: Erinnerst du dich? Wir wollten nach Paris.
0: Dafür leistet ihr Geld bei so einem Honk?
1: Ich musste. Ich hatte diesen Song geschrieben, okay?
2: Wir rappen wie besessen, vergessen sogar zu essen, vergessen sogar unseren Frauen zu essen.
1: Auf jeden Fall ist er in Belgien und in den ganzen Benelux-Ländern in den Charts durchgestartet. Aber die Tantiemen werden immer erst am Jahresende abgerechnet. Sag mal, wo ist der Reisepass?
0: Ein Song in den Charts.
1: Ja?
0: Und jetzt willst du mit mir nach Paris und dafür brauchst du deinen Reisepass.
1: Ja.
2: Also ich fahr vor und ich rufe dich dann an, wenn ich da alles gecheckt habe.
0: Weiß nicht, mein Tim. Mein Tim, deine Eltern sind nicht tot. Die leben noch und sind steinreich. Meine Ma hat dich vor eurer Villa gesehen. Mann, warum hast du mich angelogen? Ich meine, du schiebst doch nicht so eine Panik, nur weil du dem Typen 5000 Euro schuldest. Das zahlen deine Eltern mit links.
1: Meine Eltern? Ja.
2: Okay, die sind nicht wirklich tot, aber hirntot sind die.
1: Weißt du, klar habe ich Mist gebaut. Aber die denken, wenn sie mich auf Sparration setzen mit einer Müllbude, einer Schrottkarre und ein paar schäbigen Euros Taschengeld, dann werde ich ein besserer Mensch. Also habe ich wieder selbst Geschäfte gemacht.
0: Was sind für Geschäfte?
1: Weißes Pulver, Jule.
0: Hat Rebecca was damit zu tun gehabt?
1: Ich leg mir das Zeug nie unter das Kopfkissen, okay? Ich hab's bei euch im Dach versteckt, da hat sie's gefunden.
0: Ja, und dann?
1: Was und dann, Mann? Dann gab's Ärger, ist doch klar. Das hat alles schiefgegangen.
0: Hast du sie umgebracht?
1: Wo ist der Reisepass?
0: Den habe ich vergessen, glaube ich. Weißt du was? Ich fahre noch mal los, ja?
1: Ich fahre los. Und du kommst mit.

0: noch ist alles Theorie. Bevor ich die große Glocke läute und die Spezialeinheiten in Gang setze, versuchen wir es erstmal auf die bescheidene Art. Ne?
1: Solange Sie bei mir sind, habe ich keine Angst.
2: Guten Abend, Chef.
0: Hauptkommissar Behnke, einer meiner besten und engagiertesten Leute.
1: Ja, guten Abend.
2: Guten Abend. Ach, ich habe schon gegessen.
1: Bitte.
0: Da ist er.
3: Ruf mal die Kollegen.
2: Was?
3: Wir gehen schon mal rein.
2: Aber du mach schon. Ja, alles klar, Chef. Was soll sie denn eigentlich von dir denken?
4: Dass ich ein Held bin.
2: Ach so. Und dazu gehört, dass ich zu dir Chef sag.
4: Ja.
2: Na gut. So, wie machen wir das jetzt?
4: Wir müssen ihn überrumpeln. Vermutlich ist er bewaffnet.
2: Wie bitte?
4: Das mach schon, lass dir was einfallen.
2: Also, na, meine erste Idee ist, dass wir die Plätze tauschen.
4: Mach schon, hast du ein Eisen?
2: Was?
4: Ja, eine Waffe. P6.
2: Eine Waffe? Keine Ahnung, wo ich die gelassen habe.
4: Klingel jetzt.
2: So, und jetzt?
4: Lass dir was einfallen.
5: Ja?
2: GIZ, haben Sie Fernseher, Radio, Computer im Haus?
5: Hä?
6: Es tut mir leid. Ich weiß, dass du mir nichts mehr glauben kannst, aber ich habe Rebecca nicht umgebracht.
5: Wir stehen vor dem Haus und übernehmen einen Beschuldigten. Wir haben alles im Griff. Ja, verstanden.
7: Robert.
0: Horst. Alles Weitere erledigt ihr. Wir sehen uns morgen früh im Büro.
7: Nee. Was ist mit dem los? Was läuft denn hier ab? Robert!
0: Horst? Tim Kronbold wollte einen größeren Kokain-Deal abziehen. Den Stoff hat er auf Kredit gekauft und auf der Dachterrasse versteckt. Rebecca hat das Zeug gefunden, beiseite geschafft. Es kam zum Streit zwischen den beiden. Die roten Flecken auf der Bekleidung von Tim und Rebecca stammen von den Lilien auf dem Dachgarten. Bei der Auseinandersetzung ist Rebecca wohl dann vom Dach gestürzt. Tim lief davon, kam später zurück, um den Stoff zu suchen. Noch Fragen?
7: Ja. Robert?
0: Horst.
7: Was hast du hier verloren?
0: Ach, du meinst, was, wenn du mich fragst.
7: Und was hat die Quatschdrüse von der Leistungserschleichung hier zu suchen?
0: Der,
7: warum redest du die ganze Zeit mit mir wie mit deinem Blödmann?
0: Diese Frage kann ich dir gleich beantworten.

0: läuft.
1: Gut.
0: Tim ist für sie erledigt. Aber sie glaubt nicht, dass er den Mord begangen hat. Er hat ihr erzählt, dass er zwar mit Rebecca gestritten hat, dann aber abgehauen ist. Kann man jemandem, der so gelogen hat, jemals wieder auch irgendetwas glauben?
1: Also ich würde sagen, ja.
0: Aha.
1: Ja, ich bin wirklich sehr für die Wahrheit, aber manchmal entwickelt sich so eine Lüge ja auch aus einem Missverständnis, zum Beispiel. Und plötzlich hat man Angst, etwas Kostbares zu verlieren, wenn man die Wahrheit sagt, zum Beispiel.
0: Aha. Und was wollen Sie damit sagen, zum Beispiel?
1: Naja, ich will damit sagen, dass Tim vielleicht in diesem Punkt nicht gelogen hat. Und wenn wir mal davon ausgehen, dann müssten wir die Spur, die zu dem Mordverdacht geführt hat, nochmal neu aufnehmen.

0: Guten Abend, Herr Lahnstein. Wir möchten Sie noch einmal zu dem Mord an Rebecca Marino befragen. Habe eine Kollegin mitgebracht.
1: Ja, also ich habe doch eigentlich alles gesagt.
0: Sie hatten uns gegenüber ja zunächst eine falsche Aussage gemacht, weil Sie glaubten, Ihren Sohn gesehen zu haben. Was hat Sie eigentlich darauf gebracht? War es die Statur des Täters oder ein Kleidungsstück? Wir bräuchten für unsere Ermittlung noch ein paar Anhaltspunkte.
1: Ja, also, ich weiß nicht. Es tut mir leid.
2: Sie haben gesehen, was da drüben passiert ist. Das muss schlimm gewesen sein.

0: war's auch.
1: Das ist etwas, das wird man nicht mehr los.
2: Ich glaube, ich habe einen Fehler gemacht. Ich habe gedacht, Sie wollten mit Ihrer Aussage Ihren Sohn schützen. Es war falsch. Sie haben sich selber geschützt. Sie haben den Streit beobachtet. Vielleicht haben Sie wirklich gedacht, dass Ihr Sohn da drüben war und mit Rebecca streitet. Sie wussten ja von dem Verhältnis der beiden. Vielleicht wollten Sie sogar helfen, den Streit zu schlichten.
0: Ja, das wollte ich.
2: Als Sie das Haus erreichten, war die Eingangstür offen. Sie gingen nach oben. Rebecca Marino war inzwischen alleine. Das verschaffte Ihnen die Gelegenheit, ihr einmal zu sagen, was Sie davon halten, dass eine junge Frau die Ehe Ihres Sohnes zerstört.
3: Ha!
0: Ich habe wirklich nur an meine Enkelin gedacht. Ich wollte, dass sie nicht ihre Eltern verliert.
4: Was geht Sie das denn an?
5: Wie verrückt geworden?
2: Die junge Frau war aber nicht in der Stimmung, sich Vorwürfe machen zu lassen. Sie war ja ohnehin noch aufgebracht von der Auseinandersetzung, die sie beobachtet hat.
3: Ich will, dass du verschwindest.
2: Dann ging alles ganz schnell.

0: Ich habe das nicht gewollt. Glauben Sie mir das?
1: Ich rufe dann mal die Kollegen.
0: Muss ich noch was unterschreiben?
2: Ja. Feierabend. Rest ist Formsache.
3: Und? Willst du mir noch was sagen?
2: Tja, es gibt immer mal wieder solche Fälle, die sich von selbst lösen, weil der Täter sonst an seiner eigenen Tat zerbricht.
3: Von selbst?
2: Ja, hab ich gespürt. Instinkt.
3: Aha.
2: Nimmst du mich mit?
3: Nee. Schön, dass Sie gewartet haben. Haben Sie noch Zeit?
1: Ja.
2: Schönen Feierabend, Kollege.
3: Ich würde sehr gerne
1: mit mir essen gehen. Ich habe reserviert. Einen Tisch für zwei?
3: Im Scharol.
1: Ja.
3: Kommen Sie.
1: Aber
4: nochmal, das ist er.
1: Wie?
4: Unter Deckung!
3: Alles okay?
1: Ja, ja.
2: Das ist er!
3: Jetzt hast du ihn. Das hast du wieder mal verdammt gut gemacht. Das Beste ist, dass du weggesprungen bist.
2: Du, im Gegensatz zu dem weiß ich doch, wie du Auto fährst.
3: Ja, ich bin's. Wir haben Petzold. Er liegt sozusagen direkt vor unserer Tür.
2: Robert.
3: Horst.
1: Der erste Satz ist immer der schwierigste.
3: Ja, gut.
1: Wie soll er denn beginnen, der Roman?
3: Es war ein Tag wie jeder andere. Das ist sehr schön.
1: Genau.
3: Also der Roman ist fast fertig. Ich wollte Ihnen noch etwas sagen.

0: Schon gut. Sie sind ein sehr starker Mann.
1: Das bin ich eigentlich erst, seit ich Sie kenne. Das liegt an der Art, wie Sie mich ansehen.

0: Der Mann, der alles kann. 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
1: Ich liebe diesen Roman und die Hauptfigur. Sie sind das, nicht?
2: Nein, nein, das ist ein Produkt der Fantasie. Ich habe mit ein paar Fachkenntnissen ausgeholfen.
3: Sagen Sie, Herr Hellkamp, ich habe deine unglaubliche Geschichte gehört. Für die Polizei ist der Fall schon lange erledigt. Aber können Sie sich nicht der Sache annehmen?
0: Du bist doch der Mann, der alles kann.
2: Ja, ich weiß nicht. Gut, stimmt schon. Oder?

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1: Einen schönen guten Abend, herzlich willkommen. Die erste Augustwoche hat begonnen und das sind jetzt die 7-8 Tage, an denen wirklich alle Bundesländer in Deutschland Sommerferien haben und dementsprechend sieht es jetzt an den Hotspots aus. Ostsee, Seenplatte, alles wahrscheinlich rappelvoll. Aber die Einheimischen haben ja meist, was das Baden angeht, noch irgendwo ein Ass im Ärmel, ein wenig beachtetes Gewässer irgendwo im Hinterland, wie zum Beispiel das Waldbad in Grabow.
2: Bahnfrei für Papa und Sohn im Waldbad Grabow. Es ist kurz vor Mittag. Sie ist das Highlight, vor allem für die Jüngsten.
3: Die Rutsche.
4: Wegen die Rutsche, die große?
3: Dass es eine Rutsche hat und ja, es ist einfach schön hier.
2: Die Älteren sind lieber nebenan im großen Stahlschwimmbecken 50 Meter lang in Ruhe ein paar Bahnen ziehen. Eintritt für Kinder 4, Erwachsene 5 Euro. Gepflegt und unterhalten wird das Waldbad von der Stadt Grabow.
5: Das Waldbad gehört seit über 50 Jahren zu Grabow. Die Grabower haben das selber gebaut und erschaffen. Und natürlich ist es ein Zuschussgeschäft, aber es ist der Garten für viele Grabower. Die Grabower haben Saisonkarten und verbringen ihre Sommer hier. Und es ist essentiell für unsere Stadt.

0: Genau so sehen das auch Bärbel und Heidelinde Paul, Ex-Schwiegertochter und Ex-Schwiegermutter. Stammgäste hier.
1: Bei denen ist halt das
2: so lange ist auch ist ja, ne?
1: seit 50 Jahren. Mein Mann hat hier geholfen zu bauen.
2: Genau, ich habe hier schwimmen gelernt in diesem Bach und komme hier jedes Jahr im Sommer immer wieder her. Und jetzt, wo das natürlich auch ein bisschen wärmer ist, das Wasser mit 25 Grad, das ist ja fast Badewannentemperatur. Besser geht ja nicht.
0: Gleich nebenan macht die nächste Generation ihr Seepferdchen. Unter Aufsicht, versteht sich. Mit dabei heute auch Detlef Hohl, Schwimmmeister seit 1984, also seit 42 Jahren. Bis heute hat er vielen tausend Kindern das Schwimmen beigebracht.
3: Wir haben 15 Schulen hier, die hier Schwimmlager machen. Wir selber machen 6 Schwimmkurse. Und es gibt hier viele Eltern, die auch privat üben und so. Also hier in der Gegend ist eigentlich der Schwimmunterricht sehr gut ausgestattet.
0: Nicht nur Schwimmen, auch Tauchen kann man hier im Waldbad Grabow lernen.
4: Rechte Hand, linke Hand da unten hin und jetzt den großen Schritt nach vorne.
0: Franz Wilinski hat seine allererste Unterrichtsstunde. Mit Tauchlehrer Stefan Sommer. Er kommt extra aus Rabensteinfeld hierher, ein Angebot seit 2 Jahren.
4: Das hat schon mal gut geklappt. Großer Einstieg, großer Schritt, damit erledigt.
0: Ein insgesamt entspannter Tag heute im Waldbad Grabow, auch hier auf der Liegewiese. Bei angenehmen sommerlichen Temperaturen im Wasser und draußen. Lene und Leni sind sogar extra aus Schwerin gekommen.
5: Das Wasser ist sehr klar und sehr sauber.
6: Wir sind jetzt das zweite Mal hier, aber ja, wir kommen jetzt bestimmt öfters her.
0: Bis zum Nachmittag wurden rund 300 Badegäste gezählt. Wenn es richtig heiß ist, kommen auch schon mal mehr als 2000.
7: Am nächsten Sonntag, also in einer Woche, wird es ernst für Hansa. Neue Saison und damit beginnt dann auch die Mission Aufstieg. An diesem Wochenende hat sich die Mannschaft nochmal Selbstvertrauen geholt. Zunächst beim 4:1 Testspielsieg gegen Neustrelitz und dann auch beim großen Fanfest rund um das Ostseestadion.
8: Matteo und Benno. Das eine Herz schlägt für Gladbach, das andere für Hansa. Aber beim Lieblingsspieler sind sie sich einig. Der Hansa-Fan- und Familientag. Jedes Jahr der Saisonbeginn für die Hansa-Anhänger. Von Fanschminken über Autogrammjagd bis zu einem Testspiel ist alles dabei. Gegner diesmal Bundesligist Borussia Mönchengladbach. Hansa verliert das Spiel zwar mit 1:3, der Stimmung auf dem Fanfest tut das aber gar keinen Abbruch. Auch bei Familie Wulff nicht.
9: Also ich komme aus Rostock, ich bin nach Nordrhein-Westfalen gezogen vor über 20 Jahren. Habe aber Hansa weitergeben können, Gott sei Dank. Und jetzt halten wir die Hansa-Fahne aufrecht in NRW und gehen ab und zu mal nach Gladbach, um Bundesliga-Fußball zu gucken. Aber sonntags gucken wir dritte Liga.
8: Matteo und Benno haben Großes vor. Sie sind auf Autogrammjagd, natürlich von Benno Dietze. Los geht's auf die Suche nach Hansas Nummer 42, Benno Dietze. Da ist er, aber erstmal heißt es anstehen. Hansas Spieler haben ordentlich zu tun. Autogrammkarten unterschreiben, Trikots signieren und natürlich Fotos machen. Und dann sind Matteo und Benno dran.
10: Ja. Mein Bruder heißt auch Benno.
11: Ja, cool, es gibt nicht mehr viele von uns so.
12: Wollt ihr ein Foto noch?
10: Ja.
12: Ja, einer rechts, einer links. Und Cheesecake.
8: Und wenn man schon mal da ist, dann werden natürlich auch die Unterschriften von den anderen Hansa-Spielern, wie zum Beispiel Fiete Bock, eingesammelt.
10: Danke.
13: Sehr gerne.
14: Ich habe das hier.
10: Anna.
14: Und
12: Und sag mal, welche ist die von Benno und Dietze? Ah, sehr gut. Und wie stolz seid ihr jetzt, dass ihr da die Unterschriften habt?
10: Super stolz.
12: War das der richtige Abschluss für den Tag?
10: Aha.
15: Sauber. Alles gut. Danke. Spaß gemacht heute. Schönen Abend, Tag. Ne?
10: Genau. Wunderschönes Wetter mit allen Unterschriften. Super.
15: Bis zum nächsten Mal. Ciao.
8: Für Familie Wulff war der Tag ein voller Erfolg. Jetzt geht's nach Hause mit den Autogrammen in der Tasche.
7: So, wir kommen zum Ernst des Lebens. Die Nachrichten mit Eva-Maria Guhl.
13: Guten Abend. In einem Wohnhaus im Kreis Mecklenburgische Seenplatte ist am Vormittag ein Feuer ausgebrochen. Laut Polizei brannte es auf einem Grundstück in Markow bei Ivenack in einem Nebengebäude, das zum Wohnhaus umgebaut worden war. Die Flammen beschädigten auch das angrenzende Wohnhaus. Verletzt wurde niemand. Der Schaden liegt nach ersten Schätzungen bei etwa 205.000 Euro. Die 81-jährige Bewohnerin des betroffenen Hauses ist vorerst bei Verwandten untergekommen. Wie es zu dem Feuer kommen konnte, das wird noch ermittelt. Viele Schulträger bei uns im Land nutzen die Sommerferien, um die Schulen wieder auf Vordermann zu bringen. Am Gymnasium Bad Doberan etwa wird aktuell am Erweiterungsbau gearbeitet. Die Förderschule Teterow bekommt ein neues Treppenhaus mit Aufzug. Der Kreis Vorpommern-Rügen lässt Bodenbelege in Schulen aufarbeiten. Und auch in Greifswalder Schulen werden die Fußböden erneuert. Der Kreis Vorpommern-Greifswald gibt für Maler- und Bodenarbeiten knapp 160.000 Euro aus. An der Seenplatte werden in den Ferien insbesondere die Sanitärbereiche erneuert. Und Schwerin kümmert sich um die Bäume auf den Schulhöfen. Mit einem Gesamterlös von 640.000 Euro ist die 52. Ahrenshoper Kunstauktion zu Ende gegangen. Das höchste Gebot erreichte mit 22.000 Euro das Gemälde Felsen am Meere von Arthur Segal. Knapp 200 Werke aus zwei Jahrhunderten waren in der Versteigerung. Einen Zuschlag von 19.000 Euro und damit das zweithöchste Gebot erreichte das Bild Leuchtturm Darßer Ort des Ahrenshoper Malers Hans Brass. Das Gemälde stammt aus dem Jahr 1931. Die Sommerblumen des Begründers der Leipziger Schule Bernhard Heisig wechselten für 18.000 Euro den Besitzer. Die Ahrenshoper Kunstauktion ist bekannt für eine besondere Auswahl an Werken der Künstlerkolonien der Ostseeküste. Bei der Ruder-Europameisterschaft im italienischen Varese hat der Stralsunder Ole Hohensee gestern Gold im Doppelvierer gewonnen. Das neu formierte Team um den 19-jährigen Schlagmann setzte sich am ersten Finaltag gegen Polen und Kroatien durch. 13 Jahre ist es her, dass ein deutscher Männer-Doppelvierer Gold bei der Ruder-Europameisterschaft gewinnen konnte. Der Usedom Beach Cup in Karlshagen hat an diesem Wochenende sein 25-jähriges Bestehen gefeiert. Zum Jubiläum kamen mehr als 1.500 Beachvolleyballerinnen und Beachvolleyballer aus dem ganzen In- und Ausland auf die Insel.
16: Auf rund 100 Spielfeldern traten mehr als 560 Teams gegeneinander an. Damit zählt der Usedom Beach Cup zu einem der größten Beachvolleyballturniere Europas. Zum Jubiläum erwarteten die Veranstalter rund 35.000 Besucherinnen und Besucher.
17: Ich glaube, dass wir mit der Größe an Beachvolleyball-Events, mit 107 Feldern, ja, am Strand von Karlshagen, natürlich schon auch in Deutschland nicht mehr wegzudenken sind. Ja. Das ist das Mekka von Deutschland des Beachvolleyballs.
16: Ohne die rund 250 ehrenamtlichen Helferinnen und Helfer wäre der Beach Cup in dieser Größenordnung nicht möglich. Die Planungen begannen bereits ein Jahr vor dem Turnier.
7: Zurück aufs Wasser. In der DDR gab es nur ein hochseetaugliches Schiff, nämlich das Segelschulschiff Wilhelm Pieck. Und das wurde vor genau 75 Jahren in Dienst gestellt und ging damals von Warnemünde aus auf Jungfernfahrt. Seither hat es einige Stürme überlebt, auf hoher See und auch in der Politik. Heute heißt das Schiff Greif, liegt in Greifswald und wird gerade general überholt. Zum Jubiläum durften Besucher an Bord.
18: Die Greif am Strehler Sund an der Volkswerft. Und Bootsmann Silvio ist mal wieder Erster. Aber gleich soll es voll werden.
19: Die Spannung liegt an, Strom fließt.
20: Also angekündigt sind 49 Leute und dann hatte ich noch einer gemeldet. Also 50 Leute und die Stammmannschaft.
18: Die Freunde der Greif kommen. Das größte Treffen seit 7 Jahren. Arbeitseinsatz auf der Werft. Die Rahen, die Segelträger müssen an den Mast. Aus Sachsen, aus Thüringen kommen die alten Kursanten, wie sie sich nennen. Einer von ihnen, der neue Betriebsleiter.
21: Hört mal zu, wir müssen noch 2 Meter nach da. Aber langsam.
18: Mit Flaschenzug und Muskelkraft. Runde für Runde am Gangspiel.
22: Ich zähle nichts mehr. Irgendeiner hatte vorhin gesagt 22.
18: Kein Kran mit Bordmitteln. Auf die Montage warten oben die Decksleute. Schwindelfrei seit ihrer Ausbildung vor 40 oder 50 Jahren. Der neue Betriebsleiter war 1982 an Bord.
23: Wir waren damals alles zukünftige Angehörige der Volksmarine. Und damals war es halt in, dass die vorher 3 Wochen auf der damaligen Wilhelm Peak fahren durften, sollten, mussten.
18: Mal haben die Kurse 2 Wochen gedauert, mal 6. Für alle Kursanten war es ein Neuanfang auf Zeit, ein Sich-in-Frage-Stellen.
1: Also über mich sagt man öfters intellektueller Spinner.
2: Meine schwachen Seiten sind auf jeden Fall, dass ich Schwierigkeiten habe, manchmal mich einzuordnen.
18: Aus der Greifzeit mitgenommen haben sie andere Tugenden.
3: Teamgeist auf jeden Fall, ne? Willensstärke. Ich muss das wollen. Mich schiebt hier keiner her.
18: Die Übersicht oben hat der jetzige Bootsmann Silvio, der als erster da war heute Morgen. Insgesamt 4 Segelträger müssen an den Mast.
4: Und zwar, dass die beweglich sind, beweglich bleiben, entweder gedumpt werden können oder gebrasst werden können in der Waagerechten.
18: Je nach Wind eben. Am Ende des Tages sind alle 4 am Mast. Von außen ein fertiges Schiff. Innen muss noch viel passieren.
23: Jetzt geht es darum, die Maschinen zu beauftragen, den Innenausbau zu beauftragen und die Elektroverlegung komplett durchzuführen. Und das wird jetzt in Kürze erfolgen. Und dann hoffen wir, dass wir bis 2027, wann auch immer, fertig sind.
18: Am Abend wollen die Freunde der Greif noch in Greifswald grillen. Bootsmann Silvio ist wieder allein zu Hause.
20: Also ich wünsche mir am liebsten, dass ich vor meinem Ruhestand oder vor meiner Rente mit dem Schiff noch mal in Fahrt komme. Mach's gut, Greif.
18: Noch mal unter Segeln in die Masten. Nächstes Jahr wird Silvio 65.
7: Nachts in der Ostsee zu schwimmen, davon raten Rettungsschwimmer normalerweise ab. Es sei denn, sie tun es selbst und dann mit ausreichend Absicherung und mit Beleuchtung beim Fackelschwimmen vor Heiligendamm gestern Nacht. Und zuvor haben die Rettungskräfte noch mal gezeigt, warum eine Saison ohne sie an der Ostsee schlicht nicht möglich ist.
24: Üben für den Ernstfall.
25: 1, 2, 3.
24: Heute ausnahmsweise vor Publikum.
25: Wenn die Gurte alle gut liegen, dann fangen wir hier von unten an. Dann ziehen die quasi gleichmäßig fest, okay?
24: Rettungsschwimmerin ist Giulia Vasciarelli schon seit 15 Jahren. Seit 7 Jahren verbringt die Augsburger Studentin ihre Ferien bei der Wasserwacht Bad Doberan auf dem Rettungsturm.
26: Das ist natürlich Adrenalin, Einsätze, es ist immer Action. Es ist aber auch so unterschiedlich, durch das, dass ich aus Bayern komme. Wir haben Seen, wir haben Flüsse, ich mache ganz viel in der Fließwasserrettung auch. Und hier oben ist es natürlich dann mit Küste, mit Meer noch mal was ganz Neues und anderes.
24: Rollentausch, jetzt muss sie gerettet werden. Ein ganzer Trupp kommt nun zum Einsatz. Die Retter sichern sich mit der Leine ab, um nicht selbst in Gefahr zu geraten. An den Buhnen gibt es unberechenbare Strömungen, die auch den Rettern gefährlich werden können. Deshalb ist das die hohe Schule der Wasserrettung an der Küste, besonders bei starkem Wellengang. 40 Rettungsschwimmer zeigen in Heiligendamm, was sie so drauf haben.
26: Weil es für die Leute ja oft nicht so einsichtig ist, was machen Rettungsschwimmer eigentlich am Strand? Die sehen uns ja immer sitzen und denken sich, oh, ja, was machen die fürs in Sonne sitzen bezahlt werden? Und deswegen ist es schon wichtig, dass wir auch zeigen, was wir eigentlich können, was es für Möglichkeiten gibt. Und genau, das ist das Schöne dran. Oh, danke.
24: Und das alles ehrenamtlich. Nächstes Szenario, ein klassischer Fall. Jemand wird vermisst, dann bilden sie eine Rettungskette. Eine Stunde lang, fast ununterbrochen in der Ostsee, bei 19 Grad. Je später der Abend, desto mehr Zuschauer. Denn der Höhepunkt ist das Fackelschwimmen. Da einige Neue dabei sind, noch eine Probe.
27: Bitte passt auf, dass ihr in einer Reihe bleibt, okay?
26: Naja, es sind so viele Leute da, die heute gekommen sind, um uns zuzuschauen bei unseren Übungen und bei dieser Show, nenne ich es mal. Und ja, es ist doch eine Menschenmasse und da freut man sich natürlich.
24: Seit 17 Jahren veranstalten sie hier das Fackelschwimmen.

0: Es ist eine junge Tradition in Deutschlands ältestem Seebad Heiligendamm.
1: Die Geschichten, die wir erzählen, sind greifbar für die Leute. Sie merken, dass man sich für sie interessiert. Da kriegen wir sehr häufig eine große Dankbarkeit gespiegelt.
2: Ja, oft sind es unsere Reporterinnen und Reporter, die Antworten finden auf unbequeme oder peinliche Fragen, die andere nicht zu stellen wagen. Zum Beispiel, wie kommt denn ein Bordell in ein mecklenburgisches Dorf? Und wer geht da rein? Und was passiert da hinter den geschlossenen Rollos? Wöbelin bei Ludwigslust genoss in den 90er Jahren bei Durchreisenden einen etwas zweifelhaften Ruf. Und irgendwann kam ein NDR-Team und ging der ganzen Sache mal auf den Grund. Unsere Zeitreise.
3: Ich finde das scheußlich.
4: Mal eine Abwechslung, nicht so eintönig.
5: Das stört irgendwie das gesamte Dorfbild. Und ein Club da. Also nee, finde ich nicht gut. Ich meine, Hamburg ist 100 Kilometer von hier weg. Dann sollen sie nach Hamburg fahren, wenn sie es brauchen.
6: Das schöne Dorf Wöbelin, alles haben wir neu. Wir haben eine Schule, wir haben eine neu gebaut, wir haben eine neue Straßenbeleuchtung, wir kriegen neue Telefon, alles wird gemacht. Ein kleines, aufstrebendes Dorf und wir haben einen Nachtclub.
7: Martin Ebert kommt nach der Wende nach Wöbelin. Für seine Oldtimer-Werkstatt der perfekte Ort. Ein passender Standort auch für ein anderes Gewerbe, das neue Bordell.
8: So im Scherz habe ich dann auch gesagt, du, ich habe meine Werkstatt oder meinen Betrieb ausgesucht nach der verkehrsgünstigen Lage in Wöbelin. Ne? Und die wahrscheinlich für ihre Kunden auch, ne? Wenn die aus Hamburg und Berlin kommen.
9: Wir haben dann mal den Bürgermeister gefragt, mein Mann und ich. Und ich kann sehr gut mit ihm. Und dann sage ich, mein Scheiß, hättest du aber auch sagen können, was du hier baust. Wieso ich? Sagt er, die haben mich nicht mal zur Eröffnung eingeladen.
10: Wir haben mal gesagt, wir würden einmal gerne reingucken, mal sehen, wie es aussieht. Aber das ist.
8: Betriebsführung.
10: Ja, ja, die Jungs hier, die Ledigen aus dem Dorf, da hat man gesagt, mein Gott, da haben die nichts Besseres zu tun. Nein, hatten sie nicht.
11: Wieso braucht ihr damit
7: Die Frauen aus dem Club Cherie arbeiten für einen Hamburger und leben mitten im Dorf.
4: Ja, der Unterschied ist wohl daran, im Puff bieten nicht die Mädels an. Na, man ist Junge oder so. Hm. Ne? Und hier nicht. Hier kann man reingehen, die Mädels sitzen zwar am Tisch, aber die sagen kein Wort.
12: Oder können sie kein Deutsch?
4: Die können Deutsch.
12: Ja?
4: Die verstehen Deutsch. Ja, aber das sagt aber keiner hier, Junge, was ist oder so. Nix. Wenn ein Mann von das Mädel was will, mit ihr aufs Zimmer gehen will, dann muss der Mann den ersten Schritt machen.
7: Geredet wird über die Frauen aus dem Club. Wer sind sie? Was hat sie in die Prostitution gebracht? Hier in Wöbelin bleibt das unklar.
9: Weil man keine Vorstellung hat, sind sie freiwillig hier, wie sind sie überhaupt dazu gekommen, was empfinden sie? Ne? Also ich kann mir diese ganze Geschichte recht demütigend vorstellen. Da dauernd irgendwer kommt und finde das nicht so toll.
10: Das Einzige, was mich immer fasziniert hat, wenn die in die Kaufhalle gegangen sind. Ja. Mit der Rolle voll Geld aus der Tasche gezogen.
11: Zwei Kaffee und zwei Eis. Stöcher und
13: Cappuccino.
11: Ja.
13: Kännchen Kaffee oder Tasse Kaffee?
11: Tasse Kaffee.
13: Tasse Kaffee. Alles Kaffee.
11: Zwei.
13: Zwei Erdbeeren?
8: Viele haben sich natürlich gefragt, warum machen die Frauen das? Werden sie gezwungen? Sind sie prostituiert oder sind sie selbstständig, haben ein Zimmer gemietet?
9: Aber das sind so Gedanken, die man vielleicht im Freundeskreis mal ausspricht und auch mal, wenn jemand trifft, und sagt, Mensch, was meinst du? Wie geht's ihnen da so, ja?
7: Im Dorf wachsen die Zweifel. Und dann ist da noch die schwere Vergangenheit des Ortes. Einige Bewohner lässt das Unbehagen mit Blick auf den Club an diesem Ort der Unmenschlichkeit nicht los.
14: Es ist auf eine Art für den Ort, wo hier ein Kassett war. Und man nutzt jetzt wieder ausländische junge Frauen aus. Und sie werden ja ausgenutzt. Stimmt doch.
10: Warum hauen die nicht einfach ab? Also machen sie es wirklich freiwillig oder sind sie gezwungen hier? Und die Vermutung war, dass man ihnen die Pässe weggenommen hat. Aber das ist wirklich reine Vermutung.
9: Dass man nur direkt sagt, dann wollen wir das mal auskundschaften, wie es denen denn nun geht. Nee, also da hört es dann auf. Auch bei mir, muss ich Ihnen ehrlich sagen.
14: Und warum?
9: Ja, vielleicht fehlt einem die Traute dazu.

0: Ein Jahr nach der Cluberöffnung steht 1995 das Highlight im Dorf an, das Körnerfest. Und tatsächlich sind in diesem Jahr auch die Frauen aus dem Club Cherie eingebunden.
1: Die laden wir jetzt einfach ein zum Tejado-Körnerfest. Mein Gott, die sind bei uns im Dorf ansässig. Das sind Geschäftsleute. Und die gehören dazu. Wenn wir die jetzt einladen und die zeigen hier was, vielleicht ist es ein kleiner Versuch, sie doch ein bisschen zu integrieren.
2: Es wurde natürlich hochinteressant. Das ganze Dorf sprach davon, wir kriegen eine Striptease-Show. Das stimmt natürlich nicht. Und also so voll war die Körnerfeier lange nicht. Der Saal da, ja.
3: Und das war gut, dass das so war, dass da dann auch diese Berührungsängste zwischen uns Dorfbewohnern und diesem Club und den Mädels dann einfach dadurch weggebrochen sind. Das Eis ist da geschmolzen.
0: In den Jahren nach dem Fest wird es ruhiger im Club. 2017 wird das Gewerbe abgemeldet. Es gibt einfach immer weniger Kunden, die durchs Dorf kommen.
3: Das heißt, der Durchgangsverkehr hat hier wesentlich mehr nachgelassen durch die Öffnung der A14. Dieses Stück da runter bis Karstädt. Das heißt, eine ganze Menge des Verkehrs ging nicht mehr durchs Dorf und auch, war dann auch nicht mehr im Dorf. So. Jetzt habe ich das einmal ein bisschen umschrieben.
0: Der Club Cherie, ein Sittenbild für die widersprüchlichen Jahre nach dem Mauerfall. Mit bleibenden, offenen Fragen über das Leben der Frauen hinter der Clubfassade.
4: Und nach der großen Zeitreise haben wir wie immer am Wochenende noch eine kleine Zeitreise, der Wochenrückblick auf die Dinge, die uns in den vergangenen Tagen beschäftigt haben und es vielleicht in Zukunft auch noch tun werden.
5: Dann wollen wir mal.
6: Es ist ja noch ein bisschen hin, bis wir die Wahl haben. Aber es kann ja nicht schaden, jetzt schon mal darüber nachzudenken, ob Sie nicht vielleicht ein bisschen länger im Wahllokal bleiben wollen als sonst. Es fehlt nämlich an Wahlhelfern im Land und das könnte Folgen haben für Frühaufsteher.
7: Gibt es auch die Möglichkeit, tatsächlich zu Beginn der Wahl am Wahltag Wahlberechtigte zu verpflichten, hier als Wahlhelferin oder Wahlhelfer tätig zu sein. Das heißt, wenn man morgens ins Wahllokal kommt, dann zu sagen, so, und du bleibst jetzt den ganzen Tag hier und hilfst uns. Aber das ist natürlich keine schöne Geschichte.
6: Ansonsten ist der Sommer vergangene Woche wieder zurückgekommen mit Macht und Temperaturen jenseits der Wohlfühlgrenze.
8: Viel trinken. Und wenn ich unterwegs bin, im Schatten laufen und ja, was anderes kann man ja eigentlich gar nicht machen, ne?
9: Zu Hause Gardinen zuziehen.
10: Bisschen Bier trinken und im Schatten sitzen.
6: Nicht nur Mensch und Tier, auch Apfelbäume leiden unter dem Klimawandel. Die Obstbauern müssen jetzt gegen Sonnenbrand bei den Äpfeln kämpfen.
11: Ich habe mal vor 45 Jahren eine Ausbildung zum Gärtner gemacht. Und da kannte man das nur aus Lehrbüchern, aus Südafrika. Also für mich eigentlich ein eindeutiges Indiz des Klimawandels.
6: Die Feuer im Müritz-Nationalpark, die Folgen für die Natur sind überraschenderweise gar nicht so groß.
12: Man könnte sogar sagen, das, was jetzt hier an Asche auf dem Boden ist, ja, agiert so ein bisschen wie Katalysator, wie so eine Düngung. Also wir sind da sehr zuversichtlich, dass sich die Natur dort sehr stark hilft.
6: Es fährt wieder ein Fahrgastschiff zwischen Kühlungsborn und Warnemünde. Soweit die Nachricht. Dazu eine philosophische Betrachtung des Kapitäns zu seinem Verhältnis zum Wasser im Allgemeinen.
13: Wenn man Urlaub fährt, es muss irgendwo Wasser sein. Wenn es ein Flüsslein ist oder ein kleiner See, Hauptsache Wasser ist da. Ist dort kein Wasser? Das ist auch kein Urlaub.
6: Wir bleiben auf dem Wasser, auf der Müritz im Warener Stadthafen. Hafenmeister Meier haben wir vergangene Woche kennen und lieben gelernt. Ein Mann, der immer die Nerven behält, auch wenn es bei den vielen unerfahrenen Fahrensleuten gar nicht so einfach ist.
14: Müritz-Seel, ne? Steht einer in der Hafeneinfahrt und sagt, er darf nicht rein. Die Ampel ist rot. Ich sage, Mann, das ist das Riesenrad. Das hat immer gewechselt zwischen Grün, Blau, Rot. Das sind immer die Farben. Ne? Es war eben rot.
4: Und nächste Woche ist übrigens wieder Hans.

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0: Na, das klingt doch schon mal nach einem schönen Start in die neue Woche. Und die beginnt hier im Nordmagazin, dann morgen Abend mit René Steuder und Stefan Ley. Viel Spaß mit den beiden und noch einen schönen Sonntagabend. Auf Wiedersehen.
3: Das Wetter für uns in Mecklenburg-Vorpommern.
4: Gut. Vielleicht hat man es vergessen nach diesem warmen Tag, aber haben Sie heute Morgen vielleicht Ihren Heizkörper gesucht? Hätte sein können. Suco bei Schwerin, 5 Grad Tiefstemperatur in der Lewitz-Senke. Warum gerade in Senken? Weil trockene Kaltluft ist schwer und die legt sich wie unsichtbares Wasser in die Mulden und Senken. Also deswegen heißt das auch bei uns Kaltluftsee. Und das kann auch heute Nacht passieren, denn es klart auf, die letzten Wolken lösen sich im Verlauf auf und darum geht es dann trocken durch die Nacht und auch wieder frisch. Die Tiefstwerte, die liegen im Binnenland bei 14 bis 10 Grad, vielleicht in so einzelnen Mulden sogar ein bisschen drunter. Und an den Küsten mit Seewind bleiben wir bei milderen 16 Grad. Morgen dann ein sehr sonniger Wochenstart, höchstens ein paar harmlose Schleierwolken, vielleicht in Vorpommern ein paar dickere Wolken zum Abend. Es bleibt trocken und die Temperatur steigt weiter. Im Binnenland von Nord nach Süd 26 bis 30 Grad, an den Küsten mit Seewind bleiben wir bei moderateren 23 Grad. Der Wind nämlich schwach im Binnenland aus Südost bis Ost. An den Küsten frischt er zum Abend teilweise auf und dreht auf Nordost. Die nächsten Tage haben dann so ein bisschen Unwetterpotenzial, wenn auch nur punktuell. Das meiste findet nachts, morgens und abends statt. Tagsüber scheint oft die Sonne und das bei noch um die 30 Grad. Am Donnerstag ist der Dampf dann raus. Sonne, Wolken, geringe Schauerneigung und angenehm sommerlich warm. Schönen Abend noch.
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0: Eine sommerliche Woche in Hamburg geht zu Ende. Brücken wurden eingehoben, Vielfalt wurde gefeiert und wir schließen die Woche zusammen ab. Willkommen zum Hamburg-Journal.
1: Herzlich willkommen auch von mir. Schön, dass Sie dabei sind. Und das sind drei unserer heutigen Top-Themen.
0: Der FC St. Pauli, Saisoneröffnung am Millerntor, dann 75 Jahre internationales Jugendcamp und Rockqueen Inga Rumpf wird 80. Nach der Rekordbeteiligung beim CSD mit rund 300.000 Menschen gestern geht die Pride Week in Hamburg heute zu Ende. Bis 22 Uhr ist noch Programm. Dieser Abschlusstag hatte noch mal viele Facetten.
2: Unter dem Motto der Angst die Macht nehmen, öffnete die St. Pauli-Kirche heute zum Abschluss des Christopher Street Days ihre Türen. Zu Beginn des Gottesdienst wurde noch mal an die Opfer des Anschlags auf den CSD in Berlin vor

0: Tagen gedacht.
1: Wir lassen uns nicht auseinanderreißen und wir lassen uns nicht einschüchtern. Wir sind hier, weil wir das Leben feiern.
0: Neben verschiedenen Gemeindemitgliedern und Vertretern der queeren Community sprach auch der Leiter der Davidwache vor dem Altar über diesen besonderen Einsatz am Wochenende.
2: Guten Morgen. Es ist unsere Aufgabe der Polizei Hamburg, alles zu tun, dass diese Veranstaltung, diese Versammlung, dieses Straßenfest so sicher wie möglich durchgeführt werden kann. Und ich kann Ihnen sagen, ich bin gestern in den Einsatz gegangen, ich bin jetzt seit 34 Jahren Polizist in dieser Stadt und da waren Bauchkribbeln.
0: Die Angst wahrnehmen, aber sich nicht von ihr leiten lassen. Auch darum ging es heute beim Gottesdienst.
3: Wenn alle Menschen zusammenhalten, dann brauchen wir auch keine Angst zu haben.
4: Ich hoffe, dass wir eine sehr tolerante Gesellschaft voreinander, miteinander reden. Sehr, sehr wichtig.
5: Dass wir uns dagegen stellen, dass die Angst das letzte Wort hat. Was können wir dazu machen? Nun, Angst gehört zum Leben, aber wir geben die Macht der Liebe.
0: Nicht nur in der Kirche, auch auf der Straße wurde heute weiter ein Zeichen für Vielfalt gesetzt. Vor dem Magnus-Hirschfeld-Zentrum im Borgweg organisierte sich die jährliche Motorraddemo von den Dykes on Bikes.
6: Wir sind ein lesbischer Motorradclub aus Hamburg. Uns gibt es heute auf den Tag genau 16 Jahre. Und seit 15 Jahren beschließen wir den Hamburger CSD immer mit einer großen Motorraddemo. Der Begriff Dyke war ursprünglich ein Schimpfwort für lesbische Frauen. So wie schwul früher auch ein Schimpfwort war. Und die Lesben haben sich das zu eigen gemacht und haben es umgekehrt.
0: Laut Polizei verlief der CSD in diesem Jahr friedlich. Doch sie musste gestern mehrfach zur Europapassage ausrücken. Dort hatte offensichtlich der Passagensicherheitsdienst zunächst mehrere CSD-Teilnehmer mit ihren Pride-Flaggen am Eintritt gehindert. Das Center-Management hat auf Anfrage des NDR angekündigt, die Fälle aufzuarbeiten. Auch heute gab es Bühnenprogramm, glückliche Besucher auf den Rathausmarkt und ganz viel Lob für Hamburg.
7: Ganz herzlich, ganz nah, sehr schön.
8: Die Hamburger, ja. Die Hamburger sind toll. Also auch außerhalb vom Pride, außerhalb von dem Ganzen hier ist Hamburg toll. Und die Menschen sind toll.
9: Das heißt, nächstes Jahr CSD wieder in Hamburg?
8: Auf jeden Fall, ja. Ja.
7: Wir sind dabei und wir laufen auch wieder mit.
10: Für die Fans des FC St. Pauli war es gestern Abend die erste Gelegenheit, ihre neu aufgestellte Mannschaft in Hamburg live zu sehen. Am Millantor ging es gegen Deportivo de A Coruña beim letzten Testspiel nicht nur um die Saisoneröffnung, sondern vor allem um die Frage, wie weit ist St. Pauli eine Woche vor dem Zweitligastart?
11: Endlich wieder Live-Fußball im Stadion. Dafür kamen die St. Pauli-Fans gestern Abend ans Millantor.
12: Die Saisonpause war jetzt lang genug. WM hat uns nicht so interessiert. Von daher wieder im Wohnzimmer auf jeden Fall.
13: Einfach die Saison schon mal einzuläuten. Ne? Also nächste Woche hoffe ich natürlich auch dagegen führt. Aber wenn es schon eine Woche vorher losgeht und man ins Stadion kann, war jetzt eine lange Zeit.
14: Zweite Liga ist deutlich cooler.
11: Rund 17.000 Fans waren beim Testspiel gegen Deportivo de A Coruña dabei. Die St. Pauli-Mannschaft noch eine Wundertüte. Nach dem Bundesliga-Abstieg gab es einen großen Umbruch. Genug Zeit, das Team zu beobachten, hatten die Zuschauer. Das Spiel dauerte 120 Minuten. Die Anhänger konnten sich freuen, was ihr Team zeigte. Spielfreude und gute Spielzüge. Kurios das 1:0. Der gegnerische Torhüter schießt beim Abstoß St. Paulis Taichihara an. Vom Rücken des Japaners landet der Ball im Netz. Ein echtes Highlight, das 2:1 durch Martijn Kaas. Traumtor nach Traumkombination.
15: Ja, gut durchgesteckt. Nochmal Kaas! Tor!
16: Gute Tore, wir sind immer gefährlich. Und wir spielen immer besser zusammen. So, das ist auch gut für die Liga.
11: Bei der Generalprobe am Millantor konnte Neutrainer Marcel Rapp erstmals erfahren, wie es ist, zur Stadionhymne Hells Bells einzulaufen. Für ihn ein schöner Moment, aber er weiß, nächste Woche geht es um wesentlich mehr.
17: Ich habe mich gefreut auf den Moment. Und trotzdem war das, glaube ich, noch nicht das, was uns nächsten Sonntag erwartet. Und trotzdem war es schon gut, hat Spaß gemacht. Und trotzdem geht es darum, dass wir Spiele gewinnen. Und das ist meine Arbeit. Und da werden wir jetzt alles dran setzen die Woche, dass wir gegen Fürth anfangen.
11: Bis dahin will der Trainer auch in der Kapitänsfrage entscheiden. Gestern beim 2:2 trug David Nemeth die Binde. Sonntag spielt St. Pauli wieder am Millantor, dann aber um Punkte. Zum Start der neuen Zweitligasaison gegen Greuther Fürth.
10: Vorurteile abbauen und internationale Freundschaften fördern, das ist sicherlich auch eines der Ziele des Fußballs. Oder

0: sollte es sein. Aber darum geht es auch hier, bei diesem sehr besonderen Sommercamp hier in Hamburg.
1: Morgens um 11 Uhr. Hausparty der Nationen. Insgesamt 48 Kinder aus 12 Ländern feiern hier in Hamburg ein Sommercamp. Sie kommen aus Brasilien, Norwegen, China oder Finnland oder auch aus Indien.
2: Das Wetter ist hier sehr anders als zu Hause. Es ist hier viel kühler. Aber wir genießen unsere Zeit hier so sehr.
3: Wir lernen alle, unterschiedliche Kulturen wertzuschätzen und alle Menschen aus allen möglichen Ländern.
1: Im Rahmen des CISV-Austauschprogramms verbringen die Elfjährigen hier ihren Sommer. CISV, das steht aus dem Englischen übersetzt für Internationales Kindersommerdorf. Nicht religiös, nicht politisch, aber um Vorurteile abzubauen und internationale Freundschaften zu knüpfen.
4: CISV bringt uns Kindern bei. Wir sind alle gleich. Wir haben alle unser Leben und existieren nebeneinander. Es ist eine Chance für uns Kinder, sich kennenzulernen. Und das ist großartig.
1: Aufnahmen vom ersten CISV-Camp in den USA. Kinder aus 10 Nationen verbringen zusammen ihren Sommer. Auch eine Hamburger Delegation ist hier mit dabei. Ein Konzept, das bis heute besteht und Menschen für ihr Leben prägen soll. Seit 1954 findet das Sommercamp auch Jahr um Jahr in Hamburg statt. Alle der ehrenamtlichen Betreuer haben selbst als Kind Zeit im Camp verbracht. Ihre Erfahrungen reichen Jahrzehnte zurück. Sie profitieren noch heute davon.
5: Und auch wenn man dann die nächsten 10 Jahre nichts voneinander hört, ich weiß, ich kann Leuten schreiben, irgendwo auf der Welt, und wenn es da jemand gab, den ich schon mal irgendwo in einem Camp getroffen habe, dann wird der, auch wenn wir 15 Jahre keinen Kontakt mehr haben, sagen, hey, alles klar, schlaf mit mir zu Hause. Voll cool, und ich führe dich durch die Stadt und ich freue mich mega, dich zu sehen.
1: Aktionen wie diese schweißen die Kinder zusammen. Diese Briefumschläge werden sie füreinander mit Geschenken füllen. Mit Armbändern zum Beispiel, erklärt Ben aus Brasilien.
6: Es geht darum, anderen kleine, liebevolle Aufmerksamkeiten zu machen.
1: In der gemeinsamen Campzeit lässt sich jedes Land ein eigenes Kulturprogramm einfallen und stellt es den anderen vor. Wie hier die Brasilianer, Höhepunkt an diesem Tag. Insgesamt 4 Wochen geht das Camp. Eine wertvolle Zeit, in der Freundschaften entstehen, die vielleicht ein Leben lang halten.
0: Ja, und damit kommen wir jetzt zu den Meldungen aus der Stadt.
7: Während eines Feuerwehreinsatzes in Bergedorf haben Einsatzkräfte der Polizei am Morgen Kokain und Marihuana in einer Wohnung gefunden. Zuvor hatten Nachbarn die Feuerwehr alarmiert, weil sie Rauch durch ein Fenster der Wohnung bemerkt hatten. Vor Ort fanden die Feuerwehrleute nur einen auf dem Herd stehenden Topf, der in Brand geraten war. Die Polizei geht davon aus, dass der Bewohner kurz vor dem Einsatz geflohen ist. Eine Stunde später kehrte er eigenständig zurück. Die Abreise vom Wacken Open Air hat auf der A23 und der A7 Richtung Süden zu erheblichen Staus rund um Hamburg geführt. Bereits in der Nacht hatte die Abreise begonnen. Das 35. Wacken Open Air war gestern Abend zu Ende gegangen. Es war mit 85.000 Besucherinnen und Besuchern ausverkauft. Stars des Festivals waren neben den schwedischen Headlinern Sabaton unter anderem Def Leppard, Judas Priest und Powerwolf. Bei der Stadt Hamburg haben sich im vergangenen Jahr mehr Menschen um einen Arbeitsplatz beworben als 2024. Der Senat verzeichnete laut Personalbericht einen Anstieg von 60%. Auf eine Stelle kamen im Schnitt gut 15 Bewerbungen. Insgesamt arbeiteten bei der Stadt und ihren Betrieben im vergangenen Jahr fast 83.000 Menschen. Das entspricht knapp 72.000 Vollzeitstellen und ist ein Anstieg von 1.000 im Vorjahresvergleich. Die meisten Stellen kamen im Bildungsbereich, bei den Bezirksämtern und der Polizei hinzu. Die australische Luxusjacht Scenic Eclipse 2 läuft morgen erstmals Hamburg an. Das fast 170 Meter lange Schiff hat Platz für 228 Passagiere und kann wegen seiner besonderen Eisklasse auch Fahrten in die Polarregionen unternehmen. Die Scenic Eclipse 2 wird voraussichtlich um 19 Uhr am Westfield-Kreuzfahrtterminal in der Hafen City festmachen und soll eine Nacht in Hamburg bleiben.
0: Danke, Karl-Georg. Gestern noch, da hatten wir mit der Rahlstädter Lackfabrik ein Beispiel für eine Industrieruine, bei der es

0: so gar nicht vorwärts geht. Ganz anders das kommende Beispiel. Etwas mehr als ein Jahr ist es her, dass die Hermes Schleifmittelfabrik in Lurup Insolvenz angemeldet hat. Das dazugehörige Gebäudeensemble, das steht teils unter Denkmalschutz und zuletzt auch leer. Aber jetzt soll neues Leben einkehren und Interessenten gibt es offenbar auch schon.
1: Dieses alte Kesselhaus könnte schon bald die neue berufliche Heimat von Kaffeerösterin Nadine Ngari werden. Mit seinen hohen Decken und den massiven Böden sei es gut für ihren Betrieb geeignet.
2: Ich brauche zumal eine Fläche, wo ich produzieren und die Ware abfertigen kann, aber auch Lagerfläche. Am liebsten noch ein Coffee Lab, also eine Qualitätskontrolle, die ich in einem separaten Raum durchführen kann, ein Büro und auch ein Zolllager.
1: In der ehemaligen Hermes Schleifmittelfabrik in Lurup werden bald Büro- und Produktionsflächen von 300 bis 2000 Quadratmetern vermietet an verschiedenste Gewerke. Fast 100 Jahre lang wurden in Hallen wie diesen Schleifmittelprodukte hergestellt, bis das Unternehmen im letzten Jahr Insolvenz anmelden musste. Manche Sparten wurden von Investoren übernommen, der Standort Lurup wurde aber geschlossen. Seit Anfang des Jahres ist das Firmengelände in Privatbesitz. Das teilweise denkmalgeschützte Gebäude wurde außen an manchen Stellen auf Vordermann gebracht. Im Innern ist aber noch vieles offen.
3: Wir müssen auch abwarten, wer sich für die Flächen interessiert. Wir möchten nicht die Fläche bearbeiten und möglicherweise dann in die falsche Richtung laufen, weil zum Beispiel diese Absaugungsrohre, die Sie sehen können, die könnten für eine Tischlerei von hohem Interesse sein, weil nicht nochmal investiert werden müsste.
1: Die Mietpreise beginnen bei 7,75 Euro kalt pro Quadratmeter, zuzüglich Nebenkosten und bei Bedarf möglichen Investitionen durch den Vermieter. In der Hamburger Handwerkskammer stößt das Projekt auf Zustimmung.
4: Wenige hundert Meter weiter entsteht die Science City. Da sind bisher in dem Bereich Handwerksbetriebe ansässig. Die werden dort nicht bleiben können. Und auch entlang der Magistralen spüren wir einen Verdrängungsdruck. Und da ist das einfach toll, wenn so eine Gewerbefläche, die auch noch sehr gut verkehrlich angebunden ist, zukünftig für das Handwerk zur Verfügung steht.
1: Allerdings seien die bislang angebotenen Flächen von mindestens 300 Quadratmetern noch deutlich zu groß für einige Handwerksbetriebe. Kaffeerösterin Nadine Ngari braucht auch nicht viel mehr. Und sie hat schon Ideen, wie es einmal aussehen könnte.
2: Eine Kaffeerösterei in der Nachbarschaft zu haben, wo man vielleicht auch einen Werksverkauf oder Samstag, Sonntag vorbeikommen kann, sich eine Tüte Kaffee für zu Hause mitzunehmen. Also es ist nicht nur Produktionsstätte, sondern auch ein Begegnungsort, wo man das Produkt kennenlernen kann.
1: Ab Herbst soll die frühere Hermes Schleifmittelfabrik unter dem neuen Namen Lurupa Schleife dann ihre Tore wieder öffnen.
0: Sind Sie zufällig eher rastlos und gerne immer unterwegs, dann haben Sie viel mit Mauerseglern gemeinsam. Wussten Sie vielleicht noch nicht. Die Vögel verbringen einen Großteil ihres Lebens nur in der Luft. Fast nur zum Brüten müssen sie mal landen. Und sie sind eigentlich typische Stadtbewohner. Allerdings werden es auch in Hamburg immer weniger. Eine der größten Kolonien brütet noch an einem Privathaus in Ochsenwerder.
5: Das Haus der Familie Weselmann in Ochsenwerder. Hier hatte Opa Werner vor mehr als 20 Jahren aus alten Obstkisten 90 Nistkästen für Mauersegler gebaut. Seit 12 Jahren hat der Nabu den Vogelbestand im Auge und beringt den Nachwuchs, bevor die Mauersegler im August wieder Richtung Afrika fliegen. Vorsichtig fingert Marco Sommerfeld die noch flugunfähigen Küken aus den Kästen.
6: Na, der putzt sich sogar, der lässt sich gar nicht von uns so richtig. Aber hier, der ist ein bisschen wilder Fleck, ist sein Geschwister schon ausgeflogen, das wissen wir nicht. Aber man erkennt ihn immer schön hier an dem Geschuppten. Also das ist quasi, dass sie in diese Beutel kommen, ist ein Standard der Vogelbringung. Ne? Genau, die sind dann ein bisschen abgedunkelt und das tut denen nicht weh.
5: Anders als andere Vogelarten sind Mauersegler nur im Nistkasten zu greifen.
6: Wenn die den Kasten verlassen, werden die erstmal die nächsten 8 Monate oder vielleicht sogar Jahre nicht mehr an den Boden zurückkommen. Also die sind nur noch am Fliegen. Und deswegen sitzen die dann die Tage vor dem Abflug direkt an den Löchern und gucken raus und gucken natürlich, was sich abspielt. Da vorne, hier kommen jetzt ein paar Altvögel rein und warten, bis sie an die Kästen kommen. Die haben so wenig Angst, dass die teilweise, wenn ich hier bin, fliegen die daneben an ins Loch rein. Also das ist wirklich total klasse.
5: Obwohl das Beringen sicher schon etwas beängstigend ist. Anhand der Zahlenkombi auf dem Ring ist der Vogel von nun an sein Leben lang wiederzuerkennen. Wiederfänge bringen dem Nabu neue Erkenntnisse, zum Beispiel zur Lebenserwartung der Mauersegler und zur Ortstreue.
6: Das sind auch die Brutplätze.

0: Und da kehren sie immer wieder. Und deswegen wissen wir durch die Bringung auch, dass wir hier immer regelmäßig Vögel fangen, die hier jedes Jahr auch brüten.
1: Überprüfte Altvögel dürfen gleich wieder losfliegen. Die Kleinen kommen zurück ins Nest.
0: Der ist bald flügge.
1: In diesem Jahr ist der Bruterfolg in Ochsenwerder nicht ganz so gut wie in den vergangenen. Aber Marco Sommerfeld lobt das Haus als gutes Beispiel, wie einfach der Mensch den Mauerseglern helfen kann.
0: Das ist ein Koloniebrüter, der mag es gerne in Gesellschaft. Und wenn man Platz hat für 2 bis 10 Nistkästen, ist das eine gute Sache.
1: Muss man nicht unbedingt selbst basteln. Auch Fertighäuser sind bei den elegant fliegenden Stadtbewohnern sehr beliebte Kinderstuben.
2: Wir haben am Anfang der Sendung schon hingeschaut. Heute geht die Pride Week zu Ende. Schwule und lesbische Paare zum Beispiel sind in einigen Punkten heute gleichgestellt zu heterosexuellen Paaren, aber auch längst nicht in allen. Und der Weg bis hier war lang. Seit etwa 9 Jahren gibt es nun die Ehe für alle. Ihr Vorgänger, das Lebenspartnerschaftsgesetz, trat vor 25 Jahren in Kraft. Am 1. August 2001. Und das ist unser Hamburg damals.
3: Für viele Männer und Frauen der schönste Tag ihres Lebens. Im Standesamt Altona dürfen sich vor 25 Jahren erstmals gleichgeschlechtliche Paare das Ja-Wort geben. Nach langem Engagement der Community tritt am 1. August 2001 das sogenannte Lebenspartnerschaftsgesetz in Kraft. Ein entscheidender Schritt hin zu mehr Gleichberechtigung Homosexueller.
4: Dann haben wir gesagt, wir machen es. Wir müssen es machen, auch als Symbol, weil wir darauf Wert legen, diese Rechte, die uns zustehen, auch entsprechend zu nutzen und umzusetzen.
3: Wolfgang Ulrich und Andreas Borchert gehören zu den Ersten, die vom neuen Lebenspartnerschaftsgesetz Gebrauch machen. Die beiden sind damals bereits seit 7 Jahren zusammen. Sie wollen endlich auch eine rechtsgültige Verbindung ihrer Liebe.
5: Ich war so glücklich, endlich parifiert jemanden zu haben an meiner Seite. Und alle anderen freuten sich, wahrscheinlich strahlten wir so aus, freuten sich unendlich mit, dass das alles so schön passierte und auch klappte.
3: Doch der Weg dorthin war lang. Mit Demonstrationen wie dem Christopher Street Day kämpfen Schwule, Lesben, Bi- und Transsexuelle viele Jahre für ihre Rechte. Gegenüber Heterosexuellen fühlen sie sich stark benachteiligt, etwa im Steuerrecht. Auch Vereine sowie die Grünen engagieren sich für eine gesetzliche Verbesserung.
6: Viele Paare waren ja schon und lebten schon lange in partnerähnlichen Gemeinschaften zusammen. Und sie hatten überhaupt keine Rechte gegeneinander, sei es im Krankenhaus, sei es im Wohnungsmarkt. Das war Diskriminierung hoch 3.
3: Als erste Verbesserung bietet die Hansestadt ab 1999 die sogenannte Hamburger Ehe für Schwule und Lesben an.
7: Ich muss ganz ehrlich sagen, ich bin froh, dass es jetzt passiert, dass das jetzt ein Ende hat und dass es jetzt startet. Und
8: später.
7: Ja.
3: Doch die im Standesamt eingetragene Partnerschaft hat nur symbolischen Charakter und bietet weder Rechte noch Pflichten für die Paare. Auch der Personenstand bleibt unverändert.
5: Ich habe mich schon sehr geärgert, weil wir waren nicht gleich. Die Männer und Frauen waren immer bevorzugt und das hat mich maßlos geärgert. Zum Beispiel, ich sage, das ist mein Mann, dann hat man immer merkwürdige Blicke gehabt, musste sich erklären und das fand ich nicht gut.
3: 2 Jahre später erst bringt das Lebenspartnerschaftsgesetz die rechtliche Absicherung, allerdings mit Ausnahmen im Adoptions-, Erb- und Steuerrecht. Die Weiterentwicklung, in Hamburg gefeiert mit einer Massenhochzeit, vor allem für grüne Politiker ein Triumph.
9: Wir waren ja im Vergleich zu anderen Ländern ein richtiges Entwicklungsland und es wird demokratischer. Und da dabei zu sein, das hat so ein bisschen was mit, es riecht nach Geschichte.
3: Klagen führen über die Jahre zu immer mehr rechtlicher Gleichstellung, bis der Bundestag 2017 die Ehe für alle einführt. Ohne das vorangegangene Lebenspartnerschaftsgesetz undenkbar.
6: Ich denke auch, dass es ein querpolitischer Meilenstein war, mit allen Vor- oder auch Nachteilen. Hätte es dieses Lebenspartnerschaftsgesetz nicht gegeben, hätten wir heute wahrscheinlich keine Ehe für alle. Trotzdem war es ja ein fast 30-jähriger Kampf.
3: Auch viele Hamburger Paare wie Wolfgang und Andreas, die

0: Bereits verpartnert sind, schließen nun noch die offizielle Ehe. 16 Jahre nach ihrem ersten Hochzeitstag.
1: Vorher war es immer noch so ein Monstrum, so ein bisschen ja, abwertend. Und jetzt war es wirklich komplett. Jetzt war es komplett.
2: Sie ist eine Ikone der Hamburger Musikszene. Wahnsinnig vielseitig und gleichzeitig hat sie so eine einzigartige Stimme. 80. Geburtstag feiert Inga Rumpf heute und wir sagen herzlichen Glückwunsch. Außer wir haben uns vertan.
3: 80? Wer ist denn hier 80? 'Cause my
4: life is a boogie. Bewegtes Leben und immer musikalisch intensiv. Inga Rumpf. In St. Georg geboren, der Vater Seemann, wollte sie eigentlich Funkerin werden. Zum Glück fand sie ganz andere Töne, um sich auszudrücken.
3: Ich habe mit Musik angefangen, da habe ich gedacht, das bringt mir Freiheit. Weil ich komme aus einem Elternhaus, wo mein Vater ziemlich autoritär war. Ich habe gestottert und wenn ich gesungen habe, da habe ich gemerkt, das ist mein Raum. Da kann mir keiner was anhaben.
4: Mit 11 bekommt sie eine Gitarre geschenkt und spielt bald, wo immer möglich. Wird später Sängerin der legendären Hamburger Folkrock-Gruppe City Preachers.
5: Darf ich vorstellen? Wir sind Frumpy.
4: Mit Frumpy wird sie 1969 zur deutschen Rocklady, setzt sich im männerdominierten Musikgewerbe stimmgewaltig durch.
3: Die Wahrheit ist, dass ich gar nicht darüber nachgedacht habe, in diesen Kategorien Mann oder Frau. Für mich war immer wichtig, wenn jemand einen Job gut macht, dann ist es egal, ob du Frau, Mann oder divers bist. Du musst halt abliefern und sonst gehörst du nicht auf die Bühne.
4: Mit Atlantis, ihrer nächsten Band, erobert sie auch Amerika, spielt mit im ganz großen Rockzirkus.
3: Es gab Zeiten, das Sex, Drugs und Rock'n'Roll. Und wenn man das überstanden hat, dann kann man ganz froh sein. Das hätte auch anders auslaufen können.
4: Sie rührt auf Deutsch und gospelt seelentief. Ein freier Geist in stilistischer Unabhängigkeit.
3: Ich strebe jetzt nichts speziell an oder so. Wenn sich eine Tür öffnet, dann sage ich, ja gut, da gehe ich mal durch. Ich habe immer das gemacht, worauf ich gerade Bock hatte.
4: Die größte deutsche Rocksängerin nennt sie die FAZ, Inga Rumpf. Die Frau, deren Musik immer mitreißende Gegenwart war und ist. Herzlichen Glückwunsch zum 80.
2: Und wir bleiben bei Musik, aber Schwerpunkt Tanz. Am Mittwoch startet das Kampnagel-Sommerfestival. Das bedeutet 3 Wochen lang Kunst aus der ganzen Welt. Das Programm soll in einer Zeit voller Krisen Hoffnung und neue Perspektiven bringen.
6: Dieser Blick ist nicht gespielt. Die Stücke der preisgekrönten Choreografinnen Joanna Tischkau und Sophie Yukiko sollen nicht nur schön sein, sondern aufrütteln und Fragen stellen. Auf einer Reise nach Havanna besuchte Tischkau die Revue-Show Tropicana, eine Attraktion auf Kuba seit mehr als 90 Jahren.
7: Was bräuchte eigentlich auch so ein Revue-Theater heute, um zeitgemäß zu sein oder um sich verändern zu können? Kann das überhaupt? Und das gilt nicht nur fürs Tropicana, das gilt auch für Friedrichstadtpalast oder so, ne? Wo man ja auch fragen kann, was ist
8: die Geschichte?
7: Ja.
6: Was die Tänzer der Malpaso Dance Company bewegt, zeigen sie mit ihren Blicken und Gesten. Lange war Kuba ein Traumreiseziel für Touristen. Doch die Bewohner leiden unter Misswirtschaft, Stromausfällen und die USA drohen anzugreifen. Wie gestaltet man ein internationales Kunstfestival in einer Zeit, in der die Welt brennt? Das hat sich Intendant Andras Siebold gefragt. Er holt Julia Nawalnya, die Ehefrau des russischen Regimekritikers Alexei Nawalny, auf die Bühne. Intendant Siebold hat beschlossen, das Festival unter das Motto Hoffnung zu stellen.
9: Weil wir die Zukunft eben noch mitgestalten können. Und das tun wir, indem wir uns nicht ergeben, indem wir auch nicht optimistisch uns zurücklehnen und sagen, es wird schon alles gut, oder pessimistisch und sagen, es bringt eh nichts, sondern wir setzen uns mit der Realität jetzt auseinander, weil wir wissen, die Zukunft kann noch eine andere werden.

0: to it in the sense of like being black and queer.
1: Das Kampnagel Sommerfestival zeigt Kunst, die einlädt, Altes zu hinterfragen, Neues zu entdecken und nach vorne zu schauen.
2: Ja, und damit vielen Dank, dass Sie dabei waren. Nach vorne schauen bedeutet bei uns jetzt erstmal einen Blick auf morgen.
3: Dann sind wir hier im Hamburg Journal unter anderem beim Ausbildungsstart dabei. Und jetzt gibt's noch das Wetter.
2: Haben Sie morgen einen guten Start in die Woche. Tschüss, schönen Abend.
3: Tschüss.
4: Und nun das Hamburg-Wetter und die Aussichten für die kommenden Tage.
5: Ahoi Landratten hieß es heute Nachmittag in der Hafen City. Das Maritime Museum hatte im Rahmen des Elbsommers Familien zu Spielen rund um die Seefahrt eingeladen. Da konnten die Kinder zum Beispiel mit historischen Kanonen schießen.
6: Auf ganz spielerische Art und Weise wollen wir versuchen, mal so ein bisschen Interesse für Schifffahrt und Meer zu wecken. Wir haben hier zum Beispiel eine ganz tolle Station, wo wir einfach mal die Wassertiefe in unserem Fleet hier messen.
5: Ganz schön lange muss dieser Junge kurbeln, bis das Wasser bei Niedrigstand erreicht ist. Wer das Tau ins Ziel warf oder es durch den Geschicklichkeitsparcours schaffte, bekam einen Stempel ins Logbuch.
7: Fast alle Stationen. Und nur noch eine fehlt. Also ich finde es ganz cool. Also vor allem die Aufgaben machen auch ganz schön viel Spaß.
5: Für diese Herausforderung war das Wetter perfekt. Morgen wird es noch etwas wärmer.
8: Morgens sonnig.
9: 14 Grad.
10: Mittags sonnig, 29 Grad.
11: Abends sonnig.
12: 25 Grad.
5: Die nächsten Tage sind etwas weniger sonnig. Es kann regnen und gewittern, aber es bleibt sehr warm.
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0: Wie schön, dass Sie es aus dem Garten vor den Fernseher geschafft haben. Hier ist das Schleswig-Holstein-Magazin am Sonntag. Ganz herzlich willkommen.
1: Ja, einen schönen guten Abend in die Runde. 678 Kilometer, das entspricht so ungefähr der Strecke von Schleswig-Holstein bis nach München. Die Route haben Sie diesen Sommer möglicherweise auch noch vor sich. Genau diese Distanz haben 17 Hochleistungssportler an diesem Wochenende in Lensahn hinter sich gebracht.
0: Allein mit der Kraft ihres Körpers. Freitag früh war Startschuss und irgendwer ist immer der Erste im Ziel.
2: Jetzt kommt der Dauerlick!
0: Nach insgesamt 38 Stunden, 55 Minuten und 18 Sekunden schaffte es gestern Abend David Adamusiak aus Polen als Erster ins Ziel.
1: Für den Familienvater ist es der erste Sieg beim Ultra-Triple-Triathlon, nachdem er schon zweimal davor in Lensahn dabei gewesen war. Damit erfüllt sich Adamusiak einen Traum. Schön. Und wir klären nochmal die Details. Ein Triple-Ultra-Triathlon, das sind 11,4 Kilometer Schwimmen, 540 Kilometer Rad und, weil es so schön war, nochmal so ein dreifacher Marathon obendrauf, also 126,6 Kilometer, das alles am Stück hintereinander weg.
0: Es ist Wahnsinn. Für einen rüstigen Rentner aus England ist das fast schon Routine. Dave Clamp ist dieses Jahr schon zum 14. Mal dabei gewesen in Lensahn. Wie er sich diesmal geschlagen hat, das weiß unser Reporter Masi Abasi.

0: Kaum jemand von uns würde sich eine dieser Teilstrecken zutrauen. Beim Ultra Triple Triathlon in Lensahn versuchen die Teilnehmenden Übermenschliches. Und zum 14. Mal mit dabei ist dieser Mann. Dave Clamp, 67 Jahre jung. Seit Anfang der 80er nimmt er regelmäßig an Ironmans teil, ist mehrfacher Sieger und macht einfach immer weiter. Was den Mann, der in der Szene auch als Decker Dave bekannt ist, wirklich motiviert? Während des gesamten Renns sind alle so nett zueinander. Es ist die Community, die ist fantastisch. Ich liebe nicht das Rumrennen, aber die Community. Mit dabei ist jedes Jahr Tochter Harriet und die Enkelkinder. Harriet hat mit ihrem Dad schon alles erlebt. Ich kam als erstes hierher, da war ich 11, jetzt bin ich 37. Also bin ich schon das 14. Mal hier. Alles, was schief gehen kann während eines Wettbewerbs, ist ihm schon passiert. Er ist einmal mit gebrochenen Rippen gelaufen. Er hat schon eine eigenartige Widerstandsfähigkeit, um immer wieder weiterzumachen. Kaum verwunderlich also, dass am Morgen des Wettkampfs gar keine Nervosität bei Dave zu merken ist. Hunderte Male hat er schon die Distanzen überwunden. Zum Start im Waldschwimmbad in Lensahn muss er 228 Bahnen schwimmen.
1: Für den Körper ist das natürlich eine Extremsituation. Diese hohe Belastung, das ist schon sehr, sehr anstrengend. Wie gesagt, trainieren sehr, sehr viel darauf, auf dieses Ereignis. Aber trotzdem sind wir bei allen Disziplinen dabei. Gucken, dass sie auf jeden Fall genug Flüssigkeit zu sich nehmen, dass sie genug Energie bekommen und dass wir natürlich frühzeitig die Warnsignale erkennen, sollte doch mal Erschöpfungszeichen oder so auftreten.
0: Bei Dave ist von Erschöpfung nichts zu sehen. Nach über 3 Stunden kommt der Brite als allererster aus dem Wasser und übernimmt die Führung. Dass er es schafft, diese Leistung konstant abzurufen, ist für ihn größtenteils Kopfsache. 90% ist mental und 10% körperlich. Wir denken alle mal darüber nach, aufzugeben. Nach einem Kilometer denkt man sich, boah, warum tue ich mir das an? Man muss sich immer wieder kleine Ziele setzen. Insgesamt 678 Kilometer müssen die Teilnehmenden überwinden und das innerhalb von 58 Stunden. Das kann ganz schön eintönig werden, weiß auch Extremsportler und Initiator der Veranstaltung Wolfgang Kulo.
2: Man ist fokussiert. Man hat ein Ziel vor Augen, egal, ob wir das 100 rund sind oder so, das spielt keine Rolle. Man will das abarbeiten und schaffen. Und das ist auch ein wichtiger Punkt, dass die Leute sich, die Athleten, Ziele, Zwischenziele setzen.
0: Und die hat sich Dave Clamp sowieso gesetzt. Er kommt nach ca. 50 Stunden ans Ziel an und wird insgesamt Vierter. Doch an Pause denkt Decker Dave noch lange nicht. Denn im September geht es für ihn weiter. Zum nächsten Wettbewerb an den Gardasee.
3: Ja, und wenn nicht gleich 3 Triathlons hintereinander machen möchte, dann meldet sich einfach beim normalen Triathlon an, Cheffi. Das ist auch was für Einsteiger.
4: Hab da trotzdem kein gutes Gefühl. Für den berühmten Ostseemann in Glücksburg könnte ich dann jetzt genau ein Jahr trainieren, denn der war nämlich heute. Bei einem normalen Triathlon sind es ja auch in Anführungszeichen nur 3,8 Kilometer Schwimmen, 180 Kilometer Radfahren und ein entspannter Marathon zum Abschwitzen. Gewonnen hat den Ostseemann heute Lukas Schnödewind in 8 Stunden, 5 Minuten und 21 Sekunden. Laut Veranstalter ein neuer Streckenrekord.
3: Erste Frau im Ziel war Hanna Deuring auf Platz 11. Insgesamt waren dieses Jahr mehr als 2000 Teilnehmerinnen und Teilnehmer beim Hawaii des Nordens dabei, wie es heißt.
4: So, und wir wechseln jetzt mal an die Nordsee. Da ist für die Muschelfischer gerade Erntezeit. Jetzt heißt es rausholen, was man vor 3 Jahren gesät hat.
3: In Hörnum, da arbeitet Alexander Leuschel als Kapitän. Er ist erst 26 Jahre alt und schon der Chef an Bord.
5: Die Tränche auf dem Weg zu den Muschelbänken vor Hörnum an der Südküste Sülz. Es ist kurz nach 10 Uhr morgens. Alexander Leuschel ist mit seinen 26 Jahren der jüngste Muschelkutterkapitän Deutschlands.
6: Das hat angefangen bei meinem Opa. Das hat mein Vater damals sehr schnell und sehr jung übernommen. Und jetzt bin ich dritte Generation und wir machen weiter. Also es ist in der Familie drin, ja. Seit ich 15 bin, bin ich in der Firma drin.
5: Zu Beginn hat er auf Deck gearbeitet, mit 16 die Fischereischule in Holland besucht. Später ging es zurück nach Sylt, wo er nach 4 Jahren auf dem Schiff sein Kapitänspatent bekam. Jetzt ist er verantwortlich für die vierköpfige Crew.
7: Alexander, was Alexander für ein Chef ist? Eigentlich ein ganz cooler Chef, ne? Also für sein Alter, sage ich ganz ehrlich, also mit den meisten kannst du heutzutage keinen Preis mehr gewinnen. Aber der Junge, der weiß halt noch, was Arbeit ist, ne?
6: Man arbeitet halt mit der Natur, das ist schön. Die Mitarbeiter ist halt, sind auch alle nett. Also man hat hier viele Möglichkeiten und wer hat sowas? Meistens sitzen im Büro und gucken Bildschirm und ich gucke immer in die Natur.
5: Bis seine Muscheln erntereif sind, dauert es 3 bis 4 Jahre. Die Sylter-Mies-Muschel gilt als europäisches Premiumprodukt, auch dank des nährstoffreichen, klaren Wassers der Nordsee. Mehrfach im Jahr taucht Alexander Leuschel runter zur Kontrolle. Seesterne fressen die Muscheln. Sind es zu viele oder wird es hier zu sandig, muss er die Muscheln umsiedeln. Im Moment gibt es aber ein ganz anderes Problem, und zwar mit der ganz jungen Saat.
6: Dieses Jahr haben wir wenig Saat an die Netze da vor Hörnum. In Büsum war es gut, nur hier in Hörnum haben wir wenig bis gar keine Muscheln dran. Das sind halt immer Herausforderungen, womit man arbeiten muss. Also die kalkuliert man natürlich auch ein.
5: Warum das so ist, muss jetzt geklärt werden. 2 LKW-Ladungen wollen sie heute rausholen. Rund 44 Tonnen Muscheln sind bestellt. Und es muss schnell gehen.
8: Das ist ja ein frisches Produkt, aber es muss ja rechtzeitig in Holland sein. Deswegen muss das alles getaktet sein.
5: Im Hörnumer Hafen betreibt seine Familie ein Muschelbistro.
6: Schmeckt immer gut. Ich freue mich immer, wenn ich Muscheln essen kann.
5: Nach einer kurzen Mittagspause geht's direkt wieder los. Noch 3-mal steuert er die Tränche heute zu den Muschelbänken.
4: Ich glaube, da gibt es keine 2 Meinungen. Freddie Mercury ist einer der größten Musiker aller Zeiten. Er steht für die großen Hits der Band Queen, We'll Rock You, Somebody to Love oder The Show Must Go On. Leider ist er viel zu früh gestorben. Aber seine Musik lebt weiter. Gestern Abend haben in Kiel 2000 Menschen die großen Hits der Band Queen gefeiert.
9: Richtig cool ist die Stimmung, ja.
10: Hammer, ja.
11: Gotta be cool, relax, get hip.
12: Ich lebe.
13: We are the champions, my friend.
14: Keiner kann's nachmachen.
15: The Music of Queen. Soundcheck für 2 Abende vor fast 2000 Zuschauern. Auf der Bühne eine Band, die den Sound der Rocklegenden zurückbringt. Valentin Findling als Freddie Mercury.
16: Es ist immer schwierig zwischen, ich bin ja nicht Freddie Mercury und ich weiß das auch. Und das ist ganz, ganz wichtig, dass man das weiß.

und versuche, ich selber zu sein und versuche, mich nicht viel zu verstellen, sondern eher so zu gucken, wie hat Freddy die Musik gesungen, wahrgenommen, gefühlt. Sing it. Oh, won't you take me home tonight? Und dann habe ich versucht, so das auch zu machen und zu gucken, was deckt sich mit dem, wie Freddy das macht. Dann habe ich gemerkt, okay, da ist eine große Schnittmenge.

0: es war.
1: Meine Mutter ist Opernsängerin. Die, da habe ich wahrscheinlich Genetik, die von Vorteil ist, auch irgendwie. Magic. Und dass ich dann noch so ein ähnliches Timbre habe wie Freddy, ich muss das natürlich schon ein bisschen anfärben. Aber dass ich dann so ein Timbre habe, das ist dann noch das letzte bisschen, was, ich sag mal, Glück.

0: Maschine.
1: Ich habe Kiel schon immer wahnsinnig herzlich erlebt, wahnsinnig positiv. Es ist ja immer interessant, in welchen Regionen man in Deutschland spielt oder in anderen Ländern, wie verschieden da die Menschen reagieren. Und Kiel war wirklich toll letztes Jahr. Die sind vor allem wasserfest.
2: Queen bleibt einmalig, aber Valentin Findling und seine Band zeigen, dass diese Songs bis heute Menschen verbinden.
3: Wie echt. Wir begeben uns jetzt an einen Ort im Norden, der zwar nicht besonders groß ist, dafür aber eine ganze Menge zu bieten hat. Helgoland hat in Deutschland eine einzigartige Landschaft und Tierwelt, viele bunte kleine Bütchen und sogar einen Fußballplatz. Damit ist Helgoland nicht nur eine Sehenswürdigkeit, sondern auch ein echtes Urlaubsziel. Und das jetzt schon seit 200 Jahren, unsere Zeitreise.
4: Es ist das Standbein der Insel Helgoland und ihrer Einwohner. Nein, nicht dieser Bastölpel. Auch nicht die lange Anna, sondern sie. Touristen, die auf die Insel kommen und ihr Geld da lassen.
5: Zum Entschleunigen?
6: Helgoland ist ja bekanntermaßen die einzige Hochseeinsel und das hat uns neugierig gemacht.
5: Man ist mehr in der Natur, sowohl hier als auch auf der Düne. Mhm.
4: Vor über 200 Jahren wird Helgoland, damals noch britisch, offiziell zum Seebad. Gegründet im Jahr 1826 von einem ihrer Urahnen. Uwe und Kai Siemens haben zum Jubiläum einen 3D-Druck von ihm anfertigen lassen.
7: Das stimmt ja doch.
8: Ja, Jakob Andreen Siemens war damals auf Helgoland hier Bootsbauer. Hat er gelernt und ist ja auch seinen Beruf hat er ja ausgeführt. Es war aber zu der Zeit eben, dass eine große Armut auf Helgoland herrschte. Es gab nur Fischerei hier auf der Insel. Und er hat dann eben ausgedacht, Mensch, also wir können nicht ewig hier in Armut weiterleben.
4: Siemens gründet eine Aktiengesellschaft und besorgt zwei Badewegen auf der Nebeninsel Düne.
8: Die hat man da hingestellt und gesagt, jetzt sind wir im Bad. Man wusste ja auch gar nicht so recht, was ist denn das überhaupt? Wie passiert denn das so? Und man hatte ja auch gar keine Einstellung zu Gästen gegenüber und nix.
4: Die Helgoländer skeptisch. Das Konzept Badeurlaub war komplett neu.
9: Vermehrt kamen Badegäste nach Helgoland, aber eben Fischerei und alles hatte doch noch mehr Anteile. Weil er ja so quersig war oder so querköpfig war, hat man ihn dann aus der Gemeindevertretung oder damaligen Gemeinderat rausgeschmissen.
4: Doch die Idee des Seebads bleibt. Immer wieder nehmen Gäste die damals bis zu 14 Stunden lange Segelfahrt aus Hamburg auf sich. Der erste richtige Durchbruch dann 1830. Ein Ärztekongress aus Hamburg macht eine Exkursion auf die Insel. Sie sind begeistert.
10: Und hat dann diverse Kuren ausgearbeitet, was hier hilfreich sein sollte. Und man hat tatsächlich kaum ein Organ dann noch gefunden, was nicht auf Helgoland irgendwie kuriert werden konnte. Es war wirklich primitiv. Es waren kleine Häuschen, die Menschen haben eine lange Reisezeit auf sich genommen. Und sie mussten ja teilweise mit ihrer Wirtsfamilie dann verhandeln, was sie zu essen bekamen.
4: Hotels oder Restaurants gibt es noch nicht. Die Besucher bleiben in der Regel über mehrere Monate. Unter ihnen schon große Namen wie Hoffmann von Fallersleben oder Heinrich Heine.
10: Das, was wir uns unter Seebad vorstellen, das war erst so ab 1880er, 1890er. Und da wurde es dann wirklich mondän und der Adel kam, es kam der Geldadel. Und in dieser Zeit ist dieser Mythos Helgoland entstanden.
4: Dampfschiffe beschleunigen die Überfahrt. 1890 wird Helgoland dann deutsch, nach einem Kolonietausch von Kaiser Wilhelm. Bis 1940 besuchen jährlich nun über 30.000 Menschen die Insel. Adel, Politik, Kultur, selbst Franz Kafka sucht hier Inspiration. Dann wird Helgoland zur Seefestung und über den Ersten Weltkrieg evakuiert. Also alles auf Neuanfang. Anfang der 20er werden die Geschütze gesprengt, der Tourismus läuft wieder an. Und zwar richtig. Der Badetourismus boomt, die Zahlen steigen auf über 100.000 Besucher pro Jahr.
10: Die deutsche Bevölkerung war da nicht irgendwie überall willkommen. Also man hat hier im eigenen Land wirklich auch Urlaub gemacht und Ferien verbracht. Die Roaring Twenties, die waren hier.
4: Auch Werner Heisenberg hat damals seinen Durchbruch zur Quantenphysik auf dem Roten Felsen. So erzählt er es zumindest selbst. Dann der nächste Weltkrieg. Hitler baut Helgoland wieder zur Seefestung aus. Die Insel wird im Zweiten Weltkrieg schwer zerstört. Beim Wiederaufbau soll auch diesmal der Tourismus helfen.
10: Man brauchte Einnahmen und die konnte man traditionsgemäß nur aus dem Tourismus generieren.
4: Schnell werden neue Anleger und Geschäfte hochgezogen. Ab jetzt steht vor allem Handel und der zollfreie Einkauf im Fokus. Ein Alleinstellungsmerkmal Helgolands.
0: Tagtäglich bringen 12 Seebäderschiffe Massen von Menschen in das zollfreie Einkaufsgebiet. Alkohol und Zigaretten, Parfums, Spirituosen und Schmuck sind hier billiger.
4: Marika Richters hat in den 70er und 80er Jahren in einem Zollfreigeschäft gearbeitet.
11: Jeder durfte ja 5 Kilo Butter mitnehmen. Wenn das ein Ehepaar war, die haben 10 Kilo Butter mitgeschleppt. Jeder hat eine Flasche Schnaps gekauft, jeder hat eine Stange Zigaretten gekauft, ob die geraucht haben oder nicht.
0: Nur muss der Tagesbesucher natürlich auch die Fahrtkosten dazu rechnen.
11: Und in so Helgoländer Geschäfte als Einheimischer während der Dampferzeit, das war unmöglich. Die haben einen wieder weggeschickt.
8: Nachmittags hat man mit Tüten alles wieder an Land geschleppt dann, ne? Und so hat man als Einwohner gedacht, also Leute, alle Tassen im Schrank haben die ja wohl nicht da drüben.
4: Der Massentourismus funktioniert. Über 800.000 Touristen besuchen die Insel im Jahr. Rekord.
11: Die Helgoländer haben echt viel Geld verdient. Also die haben sehr viel Geld verdient.
4: Und das bis in die 2000er hinein. Doch wie steht es heute um den Tourismus auf Helgoland? Die Besucherzahlen sinken. Immer weniger Gäste kommen spontan und kurzfristig auf die Insel.
12: Man merkt es ja schon, wenn man mit dem Schiff hier runter fährt, dass der Dieselzuschlag überall dort draufkommt.
6: Der Insel fehlt so ein bisschen das moderne Image. Liegt vielleicht auch an der historischen Bebauung, alles aus den 50er Jahren.
13: Die Chancen wären die Leute, die länger bleiben, weil die am Ende mehr Geld da lassen als die Tagestouristen.
14: Ich denke dennoch, dass der Deutschlandurlaub wahrscheinlich in der Zukunft doch zunehmen könnte.
4: Laut Tourismusagentur soll Helgoland zu einer Ganzjahresdestination werden. Mit neuem Fokus auf die Natur, wenig auf das Baden.
8: So mit einigen Anbindungen und sowas, wie andere Inseln haben, da können wir nicht konkurrieren. Dazu sind wir zu weit draußen. Aber wir müssen einfach diese Einzigartigkeit, die wir hier haben, das müssen wir besser rausstellen.
4: Ob mit Siemens Badekarren, zollfreiem Einkauf oder der Natur. Die Gäste waren, sind und werden es auch in Zukunft bleiben. Das Standbein der Helgoländer.
3: Da haben sich Winnetou und Old Shatterhand sicherlich gefreut, ne? An diesem Wochenende, genauer gesagt, gestern haben die Karl-May-Spiele in Bad Segeberg die Marke von 200.000 Besuchern für diesen Sommer geknackt. Das hat ein Sprecher mitgeteilt.
15: Damit haben die Spieler diese Marke in diesem Jahr schon 2 Vorstellungen früher erreicht als im vergangenen Jahr. Die 200.000er-Marke geknackt hat eine Familie aus Holstein. Als Dankeschön gab es einen Urlaubsgutschein.
3: Hm. Und ja, es ist uns auch aufgefallen, würde die Chefin die Haare ein bisschen länger tragen. Dann könnten wir die Rollen im nächsten Jahr selber spielen.
15: Ich kann nur so schlecht reiten. So, wir kommen nochmal zum Sport. Diesmal geht es an den Strand in St. Peter-Ording. Sind an diesem Wochenende bei Rock the Beach richtig gute Beachvolleyballerinnen und Beachvolleyballer an den Start gegangen.
3: Gespielt wurde unter anderem um die Qualifikation für die deutschen Meisterschaften. Auch 2 Sportlerinnen aus Kiel waren dabei und haben sich an diesem Wochenende bis in das Halbfinale durchgekämpft.
16: So startet der Tag auf dem Weg ins mögliche Finale richtig. Frühstück für Gewinnerinnen am Strand von St. Peter-Ording. Anna Behlen und Lea Kruse bereiten sich mit direktem Blick auf den Spielort vor.
17: Also wenn das die Vorbereitung ist, auf Halbfinale und Finale, also es ist ja die Vorbereitung, wenn das aber dazu reicht. Ich glaube, besser kann man nicht frühstücken. Also, ja.
16: Die 2 Kielerinnen spielen sonst eigentlich nicht in einem Duo. Für das Turnier in SPO haben sie sich kurzfristig zusammengefunden und nach 4 intensiven Spielen am Samstag direkt das Halbfinale erreicht.
17: Ich habe schon 2-mal gegen die gespielt dieses Jahr und einmal nur ganz, ganz knapp gewonnen. Aber auch mit Sarah, also mit meiner angestammten Partnerin. Also wir sind auf jeden Fall Underdog, aber die Rolle nehmen wir gerne an.
16: Behlen und Kruse spielen beide in der Abwehr, trainieren 5-mal in der Woche und wissen, dass sie keine überragenden Blockerinnen sind. Gedanken daran spielen vor dem Halbfinale aber keine Rolle. Worauf kommt es an?
18: Dass wir Spaß haben erstmal.
16: Ist es so Spaß?
18: Ah ja, schon. Wir müssen schon noch gut spielen. Also wir haben gute Gegnerinnen und wenn wir unser bestes Spiel machen, glaube ich, haben wir eine gute Chance. Aber das müssen wir erstmal hinkriegen.
16: Trotz guter Leistung geht der erste Satz verloren. Im zweiten kommen die beiden Kielerinnen stark zurück und gleichen aus. Am Ende ziehen sie im dritten und entscheidenden Satz trotz 2 eigener Matchbälle den kürzeren.
19: Ein bisschen enttäuscht eher, glaube ich. Wäre mehr drin gewesen auf jeden Fall.
17: Ja.
19: Ja. Ja.

0: viel drin.
1: War schon viel drin und trotzdem habt ihr euch so hart reingebissen. Also am Ende kann ja nur Stolz übrig bleiben.
2: Ja. Ja, ich glaube, wenn ich in ein paar Stunden bin, ich glaube ich auch stolz drauf. Jetzt gerade bin ich noch ein bisschen enttäuscht. Aber ja, also es hat mega Spaß gemacht, aber hätte mich auch gefreut, wenn wir uns belohnt hätten dafür.
3: Nur eine Stunde später geht es mit schweren Beinen und neuer Trikotfarbe im kleinen Finale weiter. Im Spiel um Platz 3 holen die zwei noch einmal alles aus sich heraus. Am Ende gewinnen sie in zwei Sätzen und springen als Dritte auf das Treppchen.
2: War sehr gut. Ja, also hätte fast nicht besser laufen können, muss man so sagen. Ja.
1: So, was haben wir denn hier?
4: Die Enttäuschung weg?
2: Ja, na klar.
0: Das ist vorbei.
3: Das Bad in der erfrischenden Nordsee hat sich das Duo Behlen-Kruse mehr als verdient. Und eine Wiederholung im nächsten Jahr in dieser Besetzung in St. Peter-Ording ist nicht ausgeschlossen.
5: Willkommen zum Sport. Diese Meldung vom Handball ist heute richtig eingeschlagen. Die SG Flensburg-Handewitt hat die Brüder Francisco und Martim Costa unter Vertrag genommen. Wie der Club heute mitgeteilt hat, wechseln die portugiesischen Nationalspieler zur Saison 2027/28 zu uns nach Schleswig-Holstein.
6: Beide haben 5 Jahresverträge unterschrieben. Aktuell sind sie noch in ihrer Heimat bei Sporting Lissabon aktiv.
5: Wir verlassen jetzt mal eben unser Land, um einen Schleswig-Holsteiner ganz weit draußen im Ozean zu besuchen. Der Kieler Lars Hopp, der hatte als Fußballtrainer schon einige Stationen. Er war unter anderem beim VfB Lübeck oder beim FC St. Pauli. Inzwischen hat es ihn in die sehr, sehr, sehr weite Ferne gezogen.
6: Ja, der arbeitet jetzt 15.000 Kilometer von seiner alten Heimat entfernt, hier im südpazifischen Inselstaat Vanuatu. Da ist er unter anderem Nationaltrainer. Und wir können sagen, so schön gewohnt hat er vorher wahrscheinlich noch nie.
7: Von der eigenen Terrasse runter zum Strand. Ein Katzensprung für die Familie Hopp. Vanuatu, Stadt Kiel. Seit dem vergangenen Jahr ist der Inselstaat im Südpazifik östlich von Australien ihr neues Zuhause.
8: Hat schon was. Das war halt auch so ein bisschen, was wir als Bedingungen gemacht haben, wenn wir schon so weit weg von zu Hause ziehen, dass wir dann auch so ein bisschen Urlaubsgefühl haben.
7: Hopp zieht aber wegen der Arbeit ans andere Ende der Welt. Vanuatu sucht damals einen Nationaltrainer, der Kieler bekommt den Job.
8: Ich glaube, wenn man im Ausland arbeitet, muss man schon eine gewisse Flexibilität haben und auch eine Anpassungsfähigkeit, ohne dass man natürlich seine Grundprinzipien aufgibt.
7: Hopps Trainerstationen beginnen bei der zweiten Mannschaft des FC St. Pauli. Dann 11 Jahre Estland, Nationalmannschaftsnachwuchscoach. Zurück in Deutschland, Co-Trainer beim VfB Lübeck. Dann zieht es ihn nach Usbekistan als Berater des Fußballverbands.
8: Man muss halt auch verstehen, dass man als Gast in ein Land kommt und die Kultur dort auch erstmal verstehen muss.
7: Als Nationaltrainer von Vanuatu feiert Hopp schon nach wenigen Wochen einen historischen Erfolg. Beim Melanesien-Cup, so etwas wie einer kleinen Europameisterschaft in Ozeanien, gewinnt Vanuatu im Elfmeterschießen gegen Papua-Neuguinea. Hopps Team holt den Pokal, es folgt ein nationaler Ausnahmezustand. Der neue Trainer hat nach 35 Jahren dem Land wieder einen großen Erfolg geschenkt. Für Vanuatu ist das mehr als nur ein Pokalsieg.
8: Das war ganz, ganz toll mitzuerleben. Es freut mich einfach für die Jungs, weil die mit so einer Dankbarkeit dabei sind und mit so einer Liebe zum Spiel, dass die dann auch so einen Erfolg feiern konnten.
7: Lars Hopp ist nicht nur Nationaltrainer, sondern auch verantwortlich für das Team des ersten Profiklubs des Landes. Vanuatu FC, Teil der ebenfalls neu gegründeten OFC, einer Liga mit Mannschaften aus ganz Ozeanien. Eine Reise in eine völlig neue Fußballwelt für den Verein durch den ganzen pazifischen Raum. Mit Spielrunden in Australien, Fidschi, Papua-Neuguinea und Neuseeland. Nach den ersten 3 Spielrunden ist Vanuatu FC immer noch ohne Sieg. Die Erlösung beim Spiel gegen Bula FC von den Fidschis. Hopps Mannschaft gewinnt 2:0, holt den ersten Sieg in der neuen Liga.
8: Für mich ist es ein Job im Ausland, eine Chance, ein neues Land kennenzulernen, eine neue Fußballkultur. Aber ich mache immer noch meinen Job. Ich bin Fußballtrainer. Ja, es ist dann vielleicht normaler, als man es vielleicht aus der Ferne denken würde.
7: Wann immer es für Lars Hopp und seine Familie zurück nach Kiel geht, sie werden von ihrer Zeit auf Vanuatu sehr viel mitnehmen.
6: Sieht wirklich sehr netter aus. 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

0: Ja, allein vom Wetter her, ein Wochenende zu Ende, von dem die meisten sagen würden, das wäre mal schön, wenn es so weitergeht.
1: Ja, Doreen, wie viel Sommer steckt denn in der kommenden Woche?
2: Na, man könnte sagen, ich könnte euch eine kleine Matheaufgabe geben, nämlich den Satz des Pythagoras, denn Pythagoras ist der Namensgeber für das Hoch, was aktuell dieses beständige Sommerwetter zu uns bringt. A Quadrat plus B Quadrat ist C Quadrat, in unserem Fall wenige Wolken, warme Luft und viel Sonne. Und das sehen wir auch nochmal von oben, dass das jetzt auch weiterhin so bleibt. Denn von Polen über Süddeutschland bis nach Irland ist hier keine Wolke zu sehen, maximal ein bisschen Nebel, der da heute Nacht auf uns zukommt. Aber ansonsten ist eben für die nächsten Tage weiterhin schönes Wetter angekündigt. Heute Nacht fast überall sternklar, nur ein paar Wolken im Norden und im Westen. Die Temperaturen, die gehen runter auf 15 bis 12 Grad. Dann morgen wieder ein fantastischer sommerlicher Tag. Fast überall Sonne, ein paar Quellwolken tauchen da auf. Immerhin die Sonne zeigt sich bei uns morgen wieder echt den ganzen Tag, wenn sie aufgeht. Von 11 Stunden bis 13 Stunden ist da alles drin. Die UV-Belastung ist wieder hoch, aber dafür ist der Wind relativ gemütlich aus östlicher Richtung unterwegs. Eben mäßig an der Ostsee ist es da maximal so 4 Windstärken drin. Die Temperaturen, die schaffen es dann morgen wieder auf 24 bis 28 Grad. Und das Wasser in Nord- und Ostsee, das kann ein bisschen Erfrischung für uns sein. 19, 20 Grad haben wir da Wassertemperatur. Am Dienstag kracht es einmal ein kleines bisschen. Am Mittwoch wird es dann weiterhin wieder freundlich. Also wir haben so 31 Grad. 25 nehmen wir dann am Donnerstag auch gerne nochmal mit. Meine Rechnung ist in dem Zusammenhang dann einfach Sommerurlaub, ein bisschen Ball spielen und A Quadrat plus B Quadrat, C Quadrat und so weiter und so fort, oder?
1: Politik, gerade noch eine biologische Formel fragen, wir haben leider keine Zeit mehr. Dankeschön, Doreen.
0: Ja, Steffi bleibt übrigens, macht morgen mit Marie-Louise weiter und diese Woche geht zu Ende mit dem Blick auf La Boe.
1: Ja, das Foto hat uns David Ohler aus Kiel geschickt. Dafür vielen Dank und im Namen des gesamten Teams vor und hinter der Kamera wünschen wir einen guten Start rein in die neue Woche.
0: Tschüss, tschüss.

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5: So ist es. Guten Abend und herzlich willkommen zu Buten und Binnen. Wir freuen uns, dass Sie dabei sind für den Sport Pascal.
6: Fußball mit Werder und dem Bremer SV und die spannende Sportart Sitzvolleyball stellen wir vor.
5: Die Sendung, die wird traumhaft, kann ich Ihnen sagen. Lebenstraum, eigenes Börteboot. Albtraum, so überlisten wir unser Gehirn und zurück zur Realität. Bremer SV verliert erstes Pflichtspiel. Wer früher von Bremerhaven nach Helgoland wollte, der hat sich ins Schiff gesetzt, musste aber kurz vor der Insel noch einmal umsteigen. Die großen Seebäderschiffe, die konnten nämlich nicht bis ranfahren, weil das Wasser zu flach wurde. Die letzten Meter haben dann die berühmten Börteboote übernommen. Sie gehören bis heute zur maritimen Geschichte der Nordsee. Auch viele Bremer und Bremerhavener kennen sie noch aus Kindheitstagen. Eines dieser historischen Boote hat jetzt ein Bremerhavener in jahrelanger Arbeit restauriert. Heute ist sein Börteboot getauft worden. Kerstin Staben.
7: Auf diesen Moment hat Kapitän Christian Schwan lange gewartet. Eine Patin im Helgoländer Trachtenkleid tauft seine Angelika. Ein Kindheitstraum.
8: Ich war viel auf Helgoland. Da habe ich viele Stunden meiner Kindheit auf Börtebooten schon verbracht. Und da ist die Infektion Börteboot, Liebe, Faszination einfach in mir ausgebrochen.
7: Jahrzehntelang haben die Helgoländer ihre Besucher ausgebootet, also von größeren Schiffen an Land gebracht. Und das mit Börtebooten.
8: Ich wollte Kapitän werden, nicht um große Schiffe zu fahren oder Touristenausflugschiffe zu fahren. Ich wollte auf Helgoland ausbooten und Börtebootfahrer werden.
7: Ausgebootet wird seit Corona vor Helgoland nicht mehr. Die Liebe zu den Börtebooten blieb. Der 34-jährige Kapitän kaufte Angelika, das älteste bekannte Börteboot, gebaut 1949. 10 Meter lang, 10 Tonnen schwer und besonders stabil. Heute glänzt Angelika zwar, als wäre nichts gewesen, aber
8: mit heißer Flamme und Schaber haben wir das alte Holz von der alten Farbe befreit. Und danach haben wir eigentlich eine erste Bestandaufnahme gemacht, was unter der alten Farbe sichtbar wurde, was Schrott war.
7: Jede Menge. Das Boot hat er mit Helfern quasi neu aufgebaut. Böden, Bänke, Motor, Elektrik, Farbe, 2 Jahre harte Arbeit, Schweiß und Zweifel.
8: Es gab auch mal eine Zeit während der gesamten Restauration, wo ein bisschen Stillstand war, weil man einfach nicht hinterhergekommen ist. Und noch wieder eine Baustelle und oh, das muss auch noch neu. Da hatte ich so eine kleine Bootsdepression und war so ein bisschen auch niedergeschlagen. Wie schaffe ich das? Schaffe ich das überhaupt?
7: Geholfen haben ihm Freunde, Verwandte und andere Börteboot-Verrückte wie Jochen Krome.
9: Wie beim alten Haus. Scheiße, hier gammelt's, da gammelt's. Und naja, so gibt dann eins zum anderen. Aber da muss man sich einfach durchbeißen.
7: Immer an seiner Seite auch Christian Schwans Freundin.
10: Seitdem ich ihn kennengelernt habe, alles drehte sich nur um Börteboote. Wenn wir irgendwie mal einen Tag Zeit hatten, wo wir nichts vorhatten, dann hieß es, lass uns doch mal einen Tagesausflug nach Helgoland machen.
7: Die Taufe heute ein besonderer Moment für den Kapitän selbst.
8: Super!
7: Und alle, die ihm bei seinem Lebenstraum geholfen haben.
5: Ja, kaum vorstellbar, dass Angelika nur privat nutzen möchte, ne? Die Fußballer von Werder Bremen, die stecken aktuell mitten in der Vorbereitung auf die neue Saison. Und offenbar läuft's gut für Werder, Pascal.
6: 4 Testspiele, 4 Siege. Bei den Bremern läuft es deutlich besser als im vergangenen Jahr. Gestern gab es im 120-Minuten-Test bei Zweitliga-Aufsteiger Energie Cottbus nicht nur das Wiedersehen mit Ex-Spieler Leonardo Bittencourt, sondern auch einen 4:2-Erfolg. Fini Anton.
7: Schiedwetter gestern beim Testspiel in der Lausitz und auch Schiedstart für den SV Werder. Direkt in Minute 6 ein Patzer von Torwart Karl Hein. Die 1:0-Führung als Geschenk für die Brandenburger. Kurz darauf, Cottbus-Neuzugang Leo Bittencourt verpasst seine Chance. Er ist aber happy, gegen seinen Ex-Club zu spielen.
4: War schön, die Jungs zu sehen. Sehr intensive Zeit gehabt, glaube, brauche ich jetzt nicht mehr drüber reden. Deswegen viele Freundschaften geschlossen und wünsche Werder und den Jungs natürlich viel Erfolg, dass sie gesund bleiben, dass sie eine gute Saison spielen.
7: Sie brauchen eine halbe Stunde, dann sind sie im Spiel. Hackenvorlage von Stay, Tor Salim Musa. Der bereitet auch die Führung vor, Mbangula mit dem 2:1. In der zweiten Spielhälfte glänzt dann auch Brems Nachwuchstalent Paul Erif Benacci mit einem Tor.
11: Salim hat ja auch jetzt schon häufiger wieder gezeigt, dass er da ist. Heute schießt er das Tor. Paul dann genauso. Also das ist halt die Chance, die die Jungs nutzen müssen. Und die machen gerade besonders viel Freude. Ja.
7: Cottbus bleibt an dem Tag ein würdiger Gegner. Borgmann aus fast 20 Metern Distanz mit dem Anschlusstreffer. Neuzugang Tschuki sorgt für den 4:2-Endstand. Dennoch hat Werder einiges zu tun.
11: Die Spieleröffnung nach 6 Minuten hat nicht so funktioniert, wie wir uns das gewünscht haben. Aber lieber heute als dann am ersten Spieltag in Freiburg. Deswegen da bin ich sehr fehlertolerant.
7: Der nächste Test wartet auf Werder am Samstag gegen Paderborn.
6: Seit 4 Jahren ist Marco Friedl Werder-Kapitän. Auch wenn es noch nicht offiziell ist, der 28-Jährige würde es auch gerne weiterbleiben.
12: Für mich gibt es eigentlich gar keine Meinung. Ich habe mit dem Trainer jetzt auch noch nicht darüber gesprochen. Vielleicht werden wir noch sprechen, aber ich gehe davon aus. Und solange ich im Verein bin, glaube ich, hoffe ich und denke ich, dass es so sein wird. Und dann wird es auch dieses Jahr so sein.
6: Die Bundesliga-Saison startet erst in 4 Wochen. Die 4. Liga hat jetzt schon begonnen mit dem Bremer SV. Letzte Saison war der BSV auf Platz 7 die Überraschungsmannschaft. Jetzt ist das Team fast komplett neu. Der Auftakt gestern ist mit 0:3 gegen Hannover 96 zweite Mannschaft ganz schön daneben gegangen. Olaf Rathje.
13: 24 Abgänge und somit viele neue Gesichter beim BSV. Zumindest die Vereinsfarben sind weiterhin wie gewohnt blau und weiß. Etwas mehr als 1000 Fans sind am Panzenberg dabei und starten gelassen die Mission Klassenerhalt. Im Tor des Bremer SV etwas überraschend ein alter Bekannter, Tobias Dufner mit 42 Jahren nun wieder die Nummer 1.
14: Ich fühle mich körperlich noch ganz gut, Vorbereitung lief ganz gut und von daher glaube ich, freue ich mich wieder spielen zu dürfen.
13: Auch bei den Mannschaftskollegen ist die Freude auf die neue Saison zu spüren. Der Bremer SV in den weißen Trikots beginnt läuferisch stark und mutig, attackiert hoch und zwingt die Gäste aus Hannover zu Fehlern. Trainer Ralf Vogt kann zufrieden sein mit der Anfangsphase seiner Mannschaft. Nach 5 Minuten beinahe die frühe Führung durch Neuzugang Anthony Noachukwu.
15: Es waren danach ja noch 3 Szenen, die viel deutlicher noch waren. Also er köpft von 6 Metern, 7 Metern. Aber nachher hatten wir Szenen, da waren wir einen Meter vor der Hütte und kriegen das Ding nicht über die Linie gedrückt.
13: Die fehlende Kaltschnäuzigkeit, so wie bei Bastian Redeker hier mit der Rückennummer 11. Oder kurz danach zunächst Luis Klappig mit dem Schuss und dann Fritz Kleiner mit dem Kopf drüber.
14: Wir müssen, glaube ich, hier 3-0 in Führung gehen, machen die Dinger in der ersten Halbzeit nicht, kriegen dann ein unglückliches Gegentor, wo wir dann nicht dran sind beim Standard.
13: Kurz vor dem Halbzeitpfiff nämlich der erste richtige Schuss aufs Tor durch die Gäste und der sitzt. Möhlens mit dem 0:1. Dem Bremer SV fehlt die Erfahrung und deshalb liegt er zur Pause zurück. Nach dem Seitenwechsel drängt die junge Mannschaft auf den Ausgleich. Musa Tasmin scheitert aus kurzer Distanz. Kapitän Justin Brettgeld aus etwas weiterer Distanz. Und Neuzugang Anthony Noachukwu aus ferner Distanz.
16: Ja, da versuche ich aus der dritten Reihe mit links volle Kanne drauf zu hauen. Entweder geht er in den Winkel oder halt auf die Autobahn. Ist diesmal auf die Autobahn gegangen, vielleicht nächstes Mal in den Winkel.
13: Dann der Knackpunkt im Spiel. Nach einer guten Stunde sieht Musa Tasmin für dieses Halten die gelb-rote Karte.
15: Also die gelb-rote Karte war berechtigt. Das war dumm von ihm, von Musa. Den muss er nicht festhalten, weil er schnell ist, vor allen Dingen auch. Dem läuft keiner weg, deswegen kann ich es nicht nachvollziehen. Ne? Das werde ich mit ihm klären.
13: Der BSV nun in Unterzahl, kassiert noch das 0:2 durch Martins. Und schließlich sogar noch das 0:3 durch Aliki. Am Ende ein deutliches Ergebnis, dem Spielverlauf nach etwas zu deutlich. Ein echter Dämpfer zum Saisonauftakt.
15: Wir müssen es lernen, da gibt es keine Entschuldigung, kein Alter. Am Ende des Tages und am Ende der Saison spricht eben Qualität oder nicht.
13: Nächsten Sonntag dann die nächste Chance für die junge Bremer Mannschaft bei der Zweitvertretung des FC St. Pauli.
6: Dann soll der Traum vom Sieg wahr werden. Vielleicht kannst du, Lea, beim Thema Traum jetzt weiterhelfen.
17: Ja, ganz sicher. Können Sie sich noch daran erinnern, was Sie vergangene Nacht geträumt haben? Oft verschwindet die Erinnerung ja schon wenige Sekunden nach dem Aufwachen wieder. Ja, und manchmal bleibt dieses diffuse Gefühl, schlecht geträumt zu haben. Albträume gehören für viele Menschen zum Leben dazu, aber warum haben wir sie überhaupt? Und wann sollte man sie ernst nehmen? Darüber sprechen wir gleich mit einer Traumforscherin nach dem Film von Sophie Labitzke.
18: Da kriegt man doch direkt Lust, sich dazuzulegen und zu träumen. Von unerfüllten Wünschen bis hin zu absurden Fantasien. Im Schlaf macht unser Gehirn so einiges möglich, wenn wir uns denn immer daran erinnern könnten.
19: Wissen Sie denn noch, was Sie geträumt haben?
20: Nein, ich weiß nur, dass mein Sohn endlich mal durchgeschlafen hat.
19: Herzlichen Glückwunsch.
21: Ich glaube, ich habe teilweise von meinem letzten Urlaub geträumt, aber ich bin mir nicht mehr ganz sicher.
22: Ich träume immer wieder von Umzügen.
23: Direkt nach dem Aufwachen erinnere ich diese Träume und müsste sie sofort aufschreiben. Vielleicht gehe ich mal dazu wieder über.
24: Ich glaube, ich bin vom Alltag so platt, dass ich, wenn ich morgens aufwache, was da sich auch abgespielt hat, dass es einfach weg ist, damit es mich nicht mehr beschäftigt.
22: Ich habe zum Teil 3-4 Wohnungen parallel. Und dann weiß ich gar nicht mehr, wo ich eigentlich

0: richtig wohne und was mit den anderen Wohnungen ist.
1: Träumen tun wir laut Forschung immer. Selbst dann, wenn wir uns nicht mehr dran erinnern können. Schließlich ist unser Gehirn ja auch nie aus, sondern nachts sogar richtig aktiv. Am intensivsten träumen wir in der sogenannten REM-Phase. REM steht für Rapid Eye Movement, also schnelle Augenbewegungen. Eine Schlafphase, in der wir Emotionen verarbeiten und besonders lebhaft träumen. Auch unschöne Dinge wie Albträume.
2: Was ist denn so der schlimmste Albtraum, an den Sie sich noch erinnern?
0: Fliegen und dann abstürzen oder so, ne?
3: Das war, als ich jünger war. Ich habe Herr der Ringe mit meinen Brüdern gesehen und wurde dann von Gollum verfolgt. Also.
4: Direkt wüsste ich jetzt so keinen mehr.
2: Sind Sie vielleicht auch ganz froh drum?
4: Ja, natürlich. Besser, man vergisst sowas.
5: Also ich sehe Albträume immer eher als was Positives an. Weil ich immer denke, ich kann dann da was draus lernen.
1: Im besten Fall zumindest, solange wir uns auch noch daran erinnern können.
6: Ja, und das ist ja häufig auch der Knackpunkt, ne? Ich freue mich, dass jetzt Katharina Lüth bei mir im Studio ist. Sie ist Schlafforscherin an der Uni Osnabrück und wird uns weiterhelfen können. Frau Lüth, ja, manche können sich im Detail an ihre Träume erinnern, andere gar nicht. Ist das Glückssache oder steckt da mehr dahinter?
7: Da steckt vor allem die Aufmerksamkeit hinter. Also je mehr ich mich auf das Thema Träume fokussiere und vielleicht ein Traumtagebuch führe, desto mehr erinnere ich mich auch an meine Träume. Das ist nicht so sehr persönlichkeitsabhängig oder biologisch gegeben, sondern tatsächlich Aufmerksamkeit.
6: Und das kann man ja trainieren, indem man zum Beispiel Zettel und Stift auf das Nachttischschränkchen legt und dann alles gleich mitschreibt. Aber spannend wird es ja dann vor allem, wenn man Albträume hat, ne? Welche Themen sind denn, ich sag mal, typisch für Albträume?
7: Das sind zwei verschiedene Gruppen von Themen. Einmal so das Ganze, was von außen kommt, Verfolgung, Angriffe, Gewalt, Krieg, Naturkatastrophen, Gefahr. Und das andere ist Versagungsangst. Also ganz viele Situationen, wo ich irgendwie hilflos bin. Ich muss einen Zug kriegen und schaff's nicht. Ich muss irgendjemanden retten und schaff das nicht. Also dieses Gefühl von Hilflosigkeit ist das, was die Albträume gemeinsam haben.
6: Träume lassen sich ja nicht eins zu eins übersetzen. Also wenn ich vom Tod träume, dann kann der auch für Neuanfang stehen. Was können wir denn aus Albträumen lernen?
7: Wir können so nicht eins zu eins lernen, was uns beschäftigt, aber wir können herausfinden, was für ein Gefühl habe ich gerade. Von was bin ich vielleicht gestresst? Was ist vielleicht gerade in meinem Wachleben ein großer Stressfaktor, an dem ich dann vielleicht alternativ arbeiten möchte?
6: Dankeschön, Sie bleiben mein Gast. Immer wiederkehrende Albträume sollte man ja durchaus auch ernst nehmen, denn eine Studie warnt, erlebt man sie regelmäßig, die Albträume, schadet es der Gesundheit. Wir schauen uns das mal an.
1: Eine britische Studie hat herausgefunden, dass Menschen, die in ihrer Schlafphase häufig Albträume haben, auch deutlich schneller altern. Außerdem hätten sie ein dreimal so hohes Risiko, vor ihrem 70. Lebensjahr zu sterben. Der Grund dafür liegt laut den Forschenden darin, dass Albträume schädlichen Stress für die Träumenden auslösen. Das erhöht den Cortisolspiegel, also den Anteil unseres Stresshormons. Ist der Cortisolspiegel anhaltend hoch, beschleunigt das die Alterung.
6: Ja, und das möchte keiner, Frau Lüth, ne? Kann ich denn irgendwas tun, dass Albträume weniger werden?
7: Ich kann auf jeden Fall zwei Sachen machen. Ich kann entweder an den Albträumen direkt arbeiten und die Drehbuchübung machen, in der ich meine Albträume in positive Träume umschreibe.
6: Oder, wie funktioniert das?
7: Die funktioniert zum Glück super einfach. Es gibt drei Schritte. Schritt 1 ist, ich schreibe einen Albtraum auf. Schritt 2 ist, ich schreibe ein alternatives Ende, also ein Happy End, in dem alles gut ist. Schritt 3 ist, ich übe diese Version jeden Tag 5 Minuten ein und dadurch überschreiben wir Hilflosigkeit mit Selbstwirksamkeit. Das ist das, was wir haben wollen.
6: Klingt auch erstmal herausfordernd, ne? Aber Sie hat noch eine zweite Möglichkeit aufgezeigt.
7: Das andere ist, dass wir im Wachleben unseren Stress reduzieren, weil Albträume ganz oft einfach einen Effekt von, wir haben irgendeinen Stressor im Wachleben, bedeuten. Und das heißt, das kann alles sein. Das kann Arbeit sein, es können irgendwelche Sorgen, finanzielle, politische, persönliche Konflikte, das kann eine Erkrankung, ganz vieles sein. Und wenn wir diesen Stress so herausfinden und damit weiterarbeiten, werden auch in den meisten Fällen die Albträume weniger oft.
6: Was sind denn so Warnsignale bezüglich Albträume, wann ich vielleicht auch mal zum Arzt gehen sollte?
7: Wenn man darunter leidet. Also eigentlich egal, wie oft ich an Albträumen, wie oft ich Albträume erfahre, ist nicht so wichtig, aber die Unterscheidung ist, leide ich drunter? Leide ich drunter im täglichen Leben? Begleitet mich das am Tag? Habe ich Konzentrationsschwierigkeiten oder Angst, wieder ins Bett zu gehen? Dann ist auf jeden Fall die Zeit quasi gekommen, sich professionelle Hilfe zu suchen.
6: Aber Sie haben ja auch gesagt, man kann es erst mal alleine probieren. Und Sie haben eine App entwickelt, die dabei helfen kann.
7: Genau, das entwickeln wir gerade an der Uni Osnabrück. Und da ist quasi ein KI-gestützter Chatbot, der diese drei Schritte aufschreiben, umschreiben, einüben, durchcoacht.
6: Das ist das ins Positive wandeln, beziehungsweise ein Albtraum mit Happy End zu kreieren. Und Ihre App, die hilft dabei. Ganz herzlichen Dank für Ihren Besuch bei uns im Studio, Frau Lüth. Ja, wie schön, wenn man sagen kann, dass man seinen Traum lebt, oder? Lukas Klöckner tut genau das. Er hat seinen Traum verwirklicht. Er ist einer von 3 neuen Feuerwehrtauchern in Bremerhaven. Hier sehen wir ihn schon in voller Montur. Gerade hat er seine Zusatzausbildung abgeschlossen, um im Notfall eben auch im Wasser retten zu können. Und jetzt gilt es natürlich, nicht aus der Übung zu kommen. Thorsten Harms.
8: Alarm für die Feuerwehr im Fischereihafen. Es könnte noch ein Mensch in dem Auto sein. Die Taucher müssen sich sofort einsatzbereit machen und rein ins Wasser. Heute eine Übung, damit es im Ernstfall klappt. Kein Picknick, sondern Einsatzbesprechung. Lukas Klöckner hat gerade die Prüfung als Feuerwehrtaucher bestanden.
9: Ich bin damit Wasser groß geworden in sämtlichen Richtungen. Und daher ist das Interesse so grundlegend da gewesen. Aber ansonsten vorher habe ich nichts mit Taucherei zu tun gehabt.
8: Früher war er mal Schiffsmechaniker und ist zur See gefahren, bevor er sich für die Feuerwehr entschieden hat.
9: Wir haben ja bei der Feuerwehr viele Spezialaufgaben. Wir decken ja alles ab. Wenn es nicht mal weitergeht, dann ruft man halt die Feuerwehr. Und in dem Rahmen haben wir ja auch die Höhenretter und Taucher. Und ich wollte halt eine von den beiden Spezialeinheiten ganz gerne beitreten. Und bei uns waren die Taucher, haben gerade Nachwuchs gesucht. Und da habe ich die Chance ergriffen.
10: Mein Name ist Jürgen Winter, ich bin Lehrtaucher der Feuerwehr Bremerhaven. Seit ca. 10 Jahren bilde ich bei der Feuerwehr neue Taucher aus, wenn wir sie brauchen.
8: Die Taucher bekommen von ihm Anweisungen. Es gibt Untiefen und manchmal Schiffsverkehr, die die Arbeit erschweren.
9: In der Regel sehen wir da halt nichts mehr. Und das ist halt auch die größte Schwierigkeit, die fehlenden Sichtweiten.
10: Wir machen das bei jeder Wetterlage. Wir sind auch im Winter bei minus 10 Grad unterwegs. Wenn da an der Stromkaie bei Strömung, bei Wellengang ein Pkw ins Wasser fällt, müssen wir da auch rein. Genauso wie hier bei schönem Wetter heute im ruhigen Hafenbecken oder am See oder so wäre es genauso.
8: Lukas Klöckner steigt als Erster ins Wasser. Er muss das Auto suchen, ohne dass er es in der Tiefe sehen kann.
9: Für uns ist das mittlerweile Routine, weil wir es häufig im Lehrgang gemacht haben. Aber dennoch ist es anspruchsvoll. Also sowohl körperlich als auch geistig die Orientierung nicht zu verlieren.
8: Von Land aus überwacht ihn ein Kollege und gibt Anweisungen.
11: Über Tauchtelefon kommunizieren wir und ich kann jetzt normal mit ihm sprechen. Er hat ein Mikrofon bei sich in der Maske verbaut, hat Körperschall, Kopfhörer auf der Maske drauf und so können wir jetzt ganz normal miteinander sprechen.
12: Ich taste jetzt gerade den Grund ab. Da habe ich gerade einen Leinenzugsignal gekriegt, das bestätige ich jetzt. Das ist dreimal. Das heißt, ich tauche jetzt nach rechts weg.
9: Der Boden war sehr aufgewühlt, also wir hatten solche Löcher von 2-3 Meter Tiefe, wo man immer so rauf und runter gehen musste und solche großen Lehmkluten, die durch die Saug- und Baggerarbeiten ab und zu mal abgebrochen werden. Und irgendwann stößt man dann auf was Hartes, Metallisches, fühlt weiter, es ist glatt wie Metall und es wird wohl ein Auto sein.
10: Wir haben ihn lange ausgebildet und da war er schon super und das hat er natürlich heute wieder so gezeigt. Wie auch alle anderen sicherlich, die in dem Lehrgang waren, die auch heute dabei waren.
8: Die Feuerwehr zieht das Autowrack an Land. Es ist natürlich niemand mehr drin. Im Einsatz kann das anders laufen.
9: Ich habe noch keinen Totenkörper aus dem Wasser gezogen, aber letztendlich wird es die Zeit zeigen. Im Rettungsdienst haben wir auch häufiger tote Personen. Die behandeln wir genauso wie jeden anderen. Und ich denke mal, das wird recht gleich laufen. Vielleicht wird man sich erschrecken, weil man den nicht sieht und auf einmal was Weiches in der Hand hat.
8: Lukas Klöckner schreckt das nicht. Er hat seine Berufung gefunden.
9: Ich finde, dass man noch allgemein der Job Feuerwehr ist so der beste Job, den man eigentlich machen kann.
6: Großen Einsatz hat auch Triathlet Henry Haag am Wochenende gezeigt. Damit sind wir im zweiten Sportblock. Bei der U23-Europameisterschaft im polnischen Elblak war der Abiturient der Ronzelenstraße bester Deutscher. Im Einzel ist er 7. geworden, mit der Mixed-Staffel 4. War dabei sogar der beste Triathlon überhaupt im Wettbewerb. Damit hat sich der 19-Jährige für die WM Ende September in Spanien qualifiziert. Bei der Weltmeisterschaft im Sitzvolleyball ist Bremens Nationalspielerin Sonja Wilkens mit dem deutschen Team vor 2 Wochen 12. geworden. Bei der BTS Neustadt spielt sie Sitzvolleyball. Weit und breit ist es der einzige Verein für diesen Parasport. Fini Anton erklärt, wie er funktioniert.

0: Sie kämpfen in der Bremer Neustadt um jeden Ball. Und das im Sitzen. Für die Mannschaft der BTS ist Sitzvolleyball eine große Leidenschaft. Und darüber hinaus noch vieles mehr.
1: Spaß, Freude, Action.
2: Anstrengend, man sieht's vielleicht.
3: Inklusiv.
2: Barrierearm insofern, man kann einfach mitkommen und sich hinsetzen und mitspielen.
3: Herausfordernd.
0: Jeden Dienstag geht's zum Training in die Sporthalle Volkmannstraße. Manche aus dem Team sind beeinträchtigt. Nationalspielerin Sonja Wilkens ist amputiert. Andere haben klassisch für Volleyball Knieprobleme. Trainerin Katja Bosse hat die Gruppe 2019 ins Leben gerufen.
4: Wir sind von jung bis ins Rentenalter hinein, männlich, weiblich, gesund, von Knie-, Sprunggelenksverletzung bis hin zu doppelt amputiert. Wir sind einfach alles.
0: Alles, nur kaum sichtbar. Denn die wenigsten kennen Sitzvolleyball. Und das, obwohl der Sport eine lange Geschichte hat. Schon in den 50ern haben die Niederländer Sitzvolleyball erfunden. 1980 feierte der Sport seine Premiere bei den Paralympischen Spielen in Arnhem. Und gehört bis heute zu den schnellsten Mannschaftssportarten im Parasport. Wie beim Standvolleyball wird auch im Sitzen 6 gegen 6 gespielt. Aber es gibt wesentliche Unterschiede.
4: Man darf den Aufschlag blocken, was man im Stand nicht tut. Und es muss immer ein Teil vom Rumpf auf der Erde sein, während man den Ball berührt.
0: Da die Bewegungen im Rutschen länger dauern als im Laufen, ist auch das Feld wesentlich kleiner. Auch das Netz ist viel niedriger, mit maximal 1,15 Meter. Wer wie Sonja Wilkens international spielt, muss eine Beeinträchtigung haben. Also zum Beispiel eine Amputation. Für die BTS ist das nicht nötig. Sie ist der einzige Verein im gesamten Bremer Bundesland, in dem der inklusive Sport angeboten wird. Die Bremer haben also keine Konkurrenz und auch keinen Ligaspielbetrieb.
2: Die nächste Mannschaft, gegen die wir ab und zu dann halt auch Freundschaftsspiele mal machen am Wochenende, ist halt in Pinneberg. Und dann Kiel und in die andere Richtung Leverkusen. Also da wird das doch schon sehr dünn.
0: Ein Dutzend Vereine gibt es deutschlandweit, die bei einem Turnier um die deutsche Meisterschaft spielen. Den Titel hat sich die Bremer Mixed-Mannschaft bisher noch nie geholt. Das große Ziel heißt aber vielmehr, neue Spieler gewinnen.
4: Wir freuen uns über jeden, der auf uns aufmerksam wird und Lust hat, mitzukommen. Dazu zu kommen und mitzuspielen. Ich glaube, oftmals liegt es aber auch an den Menschen mit Amputation selber, dass die sich das nicht zutrauen. Die sollen einfach kommen und mitmachen.
0: Die Hürden zum Mitmachen seien niedrig. Schnelle sportliche Erfolge auch für Anfänger möglich. Wer neugierig ist, im Oktober ist die BTS Neustadt wieder Gastgeber für Sitzvolleyballer und Volleyballerinnen aus ganz Deutschland.
5: Das war's vom Sport, aber bei Lea geht es jetzt noch mit dem Ausblick weiter.
6: Es gibt Menschen, die können einfach alles reparieren. Ich bewundere das ja. Für alle anderen gibt's zum Glück Hausmeister oder Hauswarte, Haustechniker, Facility Manager. Die Namen sind unterschiedlich. Ihre Aufgabe aber ist immer dieselbe. Sie halten den Laden am Laufen. Die Hauskümmerer heißt unsere neue Wochenserie ab morgen.
7: Die Hauskümmerer sind Alleskönner.
8: So, jetzt wird's gleich hell und heiß.
7: Sie laufen viel, oft, schnell.
9: Ich kann nicht langsam, ich weiß auch nicht.
7: Improvisieren gehört dazu und schwindelfrei müssen sie sein.
8: Muss nicht, aber es hilft.
7: Sie kümmern sich um alles, was ein Haus am Laufen hält. Die neue Wochenserie Hauskümmerer.
6: Und vor allem große Pannen, die brauchen oft schnelle Problemlöser. Unvergessen der Stromausfall 1999 im Weserstadion, mitten im Länderspiel Deutschland gegen Schottland, wurde es auf einmal stockfinster. Was war das Problem? Das konnte natürlich der Mann gut erklären, der das Stadion mit am besten kannte, der Hausmeister.
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0: Es ist totaler Stromausfall, habe ich eben hier durch den Knopf im Ohr gehört.
1: Im Rasen sorgten nur noch die Blitzlichter der Presse für Erhellung. Aber auf den Rängen, da wurde die Stimmung endlich gut. Und immer besser, je lang und länger die Halbzeit wurde.
2: Als ich die dann wieder drin hatte, brauchen die Lampen 20 Minuten, um abzukühlen, um dann wieder zu kommen. Und das war die lange Wartezeit. Und die wird es bei so einem Fall immer geben.
1: Bis zum nächsten Werder-Heimspiel am 7. Mai ist alles wieder in Ordnung.
3: Cool. Der berühmtere Stromausfall war ja 5 Jahre später, als Mufe Carola 2004 beim Bundesliga-Auftaktspiel zwischen Werder und Schalke ebenfalls für einen Stromausfall sorgte. Die Partie wurde 65 Minuten später angefangen.
4: Ja, und heute wird das gar nicht mehr passieren. Ne? Wir wünschen Ihnen jetzt noch einen schönen Sonntagabend. Tschüss.
3: Tschüss.
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0: Guten Abend und willkommen zu Hallo Niedersachsen. Wir beschließen die Woche mit schönen Themen, auch mit Themen, die ans Herz gehen. Und zu Beginn mit einem Thema, das uns erstmal einen seltenen Einblick verschafft, nämlich ins sogenannte Logistikzentrum Niedersachsen. Trockener Name für einen Ort, ohne den bei Feuerwehr und Polizei eine ganz wichtige Sache fehlen würde. Die Uniform nämlich. Wenn in Norddeutschland Feuerwehrleute, Polizeibeamte oder auch Mitarbeiter vom Ordnungsamt ihre Einsatzkleidung bekommen, dann haben sie die meistens aus Hahnmünden. Und da gibt es noch viel mehr, seit mittlerweile 25 Jahren. Zeit für uns, auch mal vorbeizuschauen.
1: So, links oben in 40, 40er Größe.
2: Hans-Jürgen Tageselle sucht raus, was bald eine Beamtin anziehen soll.
1: Also da muss man aufpassen, weil dann vergreift man sich schnell mal links oder rechts vertauschen oder man greift halt eben mal in ein falsches Fach.
2: Im Logistikzentrum Niedersachsen darf das nicht passieren. Tageselle und seine Kollegen statten 120.000 Uniformträgerinnen und Träger überwiegend in Norddeutschland aus. Es geht um mehr als Dienstkleidung.
3: Wir sind die zentrale Beschaffungsstelle des Landes Niedersachsen. Die Betonung liegt auch auf dem Wort die, weil wir eigentlich ja alles beschaffen, von der Büroklammer bis zum Hubschrauber oder wie es der Slogan ist zum 25-jährigen Jubiläum, eben von der Dienstkleidung bis zum Deichschaf.
2: Der Clou, das Logistikzentrum erspart Behörden die aufwendige Ausschreibung. Stattdessen können Chefinnen und Chefs Ausrüstung im Webshop ordern. Die Großbestellungen drücken außerdem den Preis.
3: Man ist damals davon ausgegangen, wenn das LZN läuft, also ausgebaut ist, dann machen 76 Mitarbeiter 80 Millionen Euro Umsatz. Wir haben heute 145 Mitarbeiter und haben im letzten Jahr 450 Millionen Euro Umsatz gemacht. Und ich bin mir sicher, spätestens 27 werden wir 500 Millionen Euro Umsatz machen und es ist kein Ende abzusehen.
2: Im Lager modernste Technik wie bei Amazon. Eine App lotst Hans-Jürgen Tageselle von Regal zu Regal.
1: Eine schöne Schirmmütze, das ist die 44.
2: Stressig wird es hier, wenn an den Polizeiakademien das Semester startet.
1: Und da ist es schon so, dass wir dann da auch extra teilweise Container oder Brücken bestellen für den Spediteur, weil dann 250, 300 Einkleidung sind. Das sind jedes Mal zwei große Kartons auch. Das sind schon Sachen, die dann schon mal so ein bisschen mehr Druck aufbauen.
2: Während Tageselle packt, trifft sich das Fachpublikum eine Halle weiter zur Messe. Es geht um Uniformen. Funktional, gut waschbar und elegant sollen die sein. Und?
4: Wir haben vorgegebene Budgets und im Rahmen dessen muss man natürlich gucken, dass wir das Bestmögliche für die Mitarbeiter und für den Dienstherrn natürlich erwirken.
2: Ordnungsämter tragen übrigens aus Kostengründen oft Polizeiuniformen. Deren Vergangenheit widmete sich eine Modenschau. Ebenso wie der Gegenwart. Und die Uniform der Zukunft ist ebenfalls zu sehen. Verbaut ist eine Menge Hightech.
5: Im Kragen integriert haben wir ein Mikro, über welches mit den Kollegen, mit der Einsatzzentrale kommuniziert werden kann.
2: Stich- und Schussschutz gehören auch dazu. Und?
5: Wir haben hier ein Sensorensystem verbaut. Das heißt, die kompletten Vitalwerte werden gemessen, werden automatisch übertragen. Und so kann auch die Gesundheit von den Beamten im Blick behalten werden.
2: Es ist nur eine Designstudie.

0: Die Polizeiuniform 2050 könnte auch anders aussehen. Bis dahin wird Hans-Jürgen Taggeselle noch viele Pakete verschickt haben und das LZN weitere 25 Jahre älter geworden sein.
1: Nun schauen wir auf ein Thema, das starker Tobak ist. Die Folgen nämlich von fürchterlichen Attentaten, Anschlägen, Gewalttaten. Ganz frisch in Erinnerung ist der Anschlag auf den CSD in Berlin vor einer Woche mit einer getöteten Frau und vielen Verletzten. Schon fast 5 Wochen her ist die grausame Tat von Stade mit 6 ermordeten Menschen, die in Niedersachsen viele von uns sehr bewegt. Für jene, die von solchen Taten betroffen sind, ist das Leben von jetzt auf gleich aus den Fugen.
2: Trauer und Schock. Ein islamistischer Attentäter soll auf dem CSD in Berlin eine Frau ermordet und 29 Menschen verletzt haben. Doch der Kreis derjenigen, die betroffen sind, ist viel größer und hinterlässt auch tiefe Narben, die nicht immer sofort sichtbar sind. Trauernde Angehörige, ein Leben, das körperlich und geistig für Betroffene plötzlich eine neue Wendung nimmt. Magdeburg 2024. Der Anschlag auf den Weihnachtsmarkt in Sachsen-Anhalt. Was bisher unbekannt war, mehr als 50 niedersächsische Betroffene, darunter Schwerverletzte und Getötete. Um sie kümmert sich bis heute der Opferschutz. Dass der auch für Ersthelfer wichtig ist, zeigt sich auch bei der Tat mit 6 Ermordeten in Stade vor einigen Wochen. Manchmal aber auch erst Tage oder Wochen später. Eine Traumaambulanz soll helfen, wo Therapieplätze spärlich sind. Mit Hilfe des Landessozialamtes und der Psychotherapeutenkammer. Erfahrene Psychotherapeuten sind 24 Stunden am Tag telefonisch erreichbar.
1: Und das Land hilft nicht nur mit einer solchen Traumaambulanz, sondern mit weiteren Angeboten. Über diese Angebote und darüber, was für die Betroffenen so wichtig ist, spreche ich jetzt mit dem Landesbeauftragten für Opferschutz, Thomas Pfleiderer. Schön, dass Sie hier sind, Herr Pfleiderer. Danke. Schauen wir noch einen Augenblick auf die Traumaambulanz. Wie kann ich mir die Hilfe dort konkret vorstellen?
3: Das ist neuerdings ein großes Angebot für Opfer von Gewalttaten, Angehörige, Selbstverletzte, Zeugen, Ersthelfer und auch Sanitäter, die da geholfen haben und Schlimmstes erlebt haben. Und die besteht darin, dass eine gewisse Zahl an Stunden vorgehalten wird in Spezialkliniken und auch bei bestimmten Psychotherapeuten, die sich in mehreren Sitzungen und Gesprächen um die Opfer kümmern und sie erstmal stabilisieren. Das ist noch keine endgültige Behandlung. Es dient eigentlich der vorläufigen Stabilisierung dieser Menschen.
1: Und direkt nach so einer furchtbaren Tat, wie zum Beispiel in Stade, gibt es außerdem die psychosoziale Notfallversorgung. Wie konnten Sie denn oder wie haben Sie versucht, den Menschen, den Betroffenen in Stade zu helfen?
3: Also die psychosoziale Notfallversorgung, PSNV, die wird immer eingesetzt bei schlimmen Ereignissen, auch bei Katastrophen, aber eben auch bei großen Großschadensereignissen. Und das sind besonders geschulte Kräfte aus der sogenannten Blaulichtfamilie, die auch die Leute anhören, stabilisieren und ihnen erste Ratschläge geben.
1: Und was haben Sie in Stade gemacht?
3: In Stade haben sie auch mit den unmittelbaren Menschen vor Ort gesprochen, die das mitbekommen haben. Und haben eben auch sie beraten und ihnen auch, sie auch in Kontakte vermittelt.
1: Was ist denn das Wichtigste nach solchen Taten? Was ist das Wichtigste für Opfer und ihre Angehörige?
3: Dass da Menschen sind mit Sachkenntnis und Empathie, die zuhören können und wissen, was zu machen ist.
1: Und wir haben ja gerade im Beitrag gehört, der Kreis der Betroffenen ist so viel größer als die unmittelbar Betroffenen. Wer gehört denn noch alles dazu?
3: Ja, es sind die Tatzeugen, nehmen Sie an, in Magdeburg. Wenn so ein Auto durch eine Menschenmenge rast, wie viele Menschen das mitbekommen, auch akustisch das mitbekommen. Und die sind natürlich alle völlig verunsichert und auch traumatisiert.
1: Sie haben jetzt die Angebote genannt, die es gibt im Land Niedersachsen. Trotzdem kämpfen Sie auch mit Bürokratie. Auch die Betroffenen kämpfen mit Bürokratie. Was schlagen Sie da vor? Was muss noch passieren?
3: Es muss einfacher werden. Ein Ansatz ist im SGB 14,
1: Sozialgesetzbuch.
3: Da gibt es inzwischen sogenannte Fallmanager, aber das ist nur ein Bereich. Insgesamt wäre es besser, es würde so ein Ereignis, so ein traumhaftes Erlebnis würde behandelt werden wie ein Arbeitsunfall, dass sich gleich auf geregelter Weise man sich um die Menschen kümmert, sie in Kliniken einweist. Und

0: alles für sie tut.
1: Sagt Thomas Pfleiderer, Beauftragter, Landesbeauftragter für Opferschutz. Ganz herzlichen Dank für das Gespräch.
0: Ich danke auch.
1: Und jetzt kommen wir zu etwas ganz anderem. Junge Menschen, die den Pfad finden, zum Beispiel beim Internationalen Bundeslager der Pfadfinder, das alle 4 Jahre organisiert wird. Diesmal ist Almke bei Wolfsburg die Gastgeberstadt. Erstmal ein paar Zahlen. 5200 Kinder und Jugendliche treffen sich dort aus 16 verschiedenen Ländern. Und bei diesem Riesen-Happening gibt es mehr als 1000 Veranstaltungen. Wir haben reingeschaut und natürlich erfahren wir auch, ohne was Pfadfinder und Pfadfinderinnen niemals aus dem Haus gehen.
2: Schon mal so viele Pfadfinderinnen und Pfadfinder auf einmal gesehen? Das sind 2 von ihnen, Sandrine und Charlotte, genannt Schlotti. Sie sind dabei beim Pfadfinder-Bundeslager in Almke. Und sie betreten jetzt Myralon, ein Fantasiename für Niedersachsen. Denn die 5000 Teilnehmer des Bundeslagers hier in Almke bei Wolfsburg kommen aus ganz Deutschland und auch aus dem Ausland und zelten 10 Tage, aufgeteilt in Gruppen. Und was brauchen Pfadfinderinnen dabei unbedingt?
3: Insektenspray, weil sonst sind die Mücken einfach viel zu doll da. Und ja, einen Sonnenhut.
4: Ich würde sagen, auf jeden Fall eine Tasse für den morgendlichen Kaffee oder auch Tee. Also wir haben so ein bisschen zusammenfaltbares Geschirr, das ist halt ganz praktisch, wenn man unterwegs ist.
2: Das Essen dafür müssen sie ranschaffen, selbst sind die Pfadfinderinnen eben. Gilt auch fürs Kochen, weshalb die Rezepte für alle Tage hier in dem eigenen Lagerkochbuch stehen. Und klar, schnibbeln muss auch sein.
4: Küchendienst kann natürlich schon ein bisschen nervig sein, aber am Ende des Tages, wenn man dann mit allen zusammen ist, ist es eigentlich schon echt schön, weil man einfach sieht, okay, ich habe was geschafft und ich habe was gekocht und allen schmeckt das hoffentlich, was ich gekocht habe.
2: Nicole Lambert hat ein Auge drauf, seit mehr als 40 Jahren. Das, was die Kids hier lernen, hat sie sich selbst mal drauf schaffen müssen.
5: Man nimmt viel mehr mit und denkt auch zu Hause viel praktischer und einfacher. Und ist nicht so gewohnt, Wasserhahn, es kommt jemand, der mir die Lebensmittel bringt, die müssen wir alle mit Wagen holen. Das Wasser müssen wir auch von da hinten schleppen in den Wasserkanistern. Es ist viel Eigenständigkeit lernen, das ist ja auch der Sinn hinter der Pfadfinderei.
2: Viele Workshops hier wollen das auch vermitteln. Zum Beispiel, wie man aus dreckigem Pfützenwasser sauberes Trinkwasser gewinnt. Und schon mal gebraucht sowas?
4: Ich muss ganz ehrlich sagen, nicht. Aber ich finde es einfach interessant zu lernen, wie man sowas umsetzen kann. Und es ist ja auch, dass man sowas selber basteln kann.
2: Aber Pfadfinden ist nicht nur Survival Skills lernen. Beim Bundeslager gibt es Diskussionen um gesellschaftliche Themen, Ernteeinsätze und vor allem viel Miteinander. Wichtig, dass Jüngere von Älteren lernen, wie man einen Baumstamm mit Tüchern trägt oder Zelte richtig spannt. Und auch wenn die Pfadfinderinnen und Pfadfinder hier zur evangelischen Kirche gehören, beten ist kein Muss. Wichtiger sind andere Sachen.
6: Auf Lager fahren? Weil da kann man Sachen erleben. Am Abend sitzt man dann auch ums Feuer und singt Lieder mit Gitarre.
2: Denn ein Klischee passt dann doch. Pfadfinderinnen und Pfadfinder haben es mit Musik. Sogar einen eigenen Lagersong gibt's. Eigenständigkeit, auch hier das Motto. Die Zukunft habe jeder selbst in der Hand. Die der Pfadfinder oder die eigene.
1: Die beiden hier lachen, aber eigentlich haben sie eine Aufgabe, die ganz schön traurig sein kann. Klinik Clowns kommen ursprünglich ja aus Amerika, jedenfalls die Idee dazu. Das war Mitte der 80er. In den 90er Jahren gab es dann die ersten Clowns in deutschen und auch in niedersächsischen Krankenhäusern. Und mittlerweile gehören sie auf vielen Kinderstationen einfach dazu.
7: Dienstbeginn im Kinderkrankenhaus auf der Bult in Hannover. Für dieses Team ist Lachen die beste Medizin.
8: Also das erste Mal eigentlich immer meine Haare.
7: Aileen Szabo arbeitet außerdem noch als Sozialpädagogin. Jetzt schlüpft sie in die Rolle von Line. Dagmar Ibbendorf ist Mutter von 2 Kindern und Clownin in Vollzeit. Sie spielt Frieda.
9: Diese Schuhe hat mein Vater gemacht, der war Schuhmacher. Als ich meine Clownsausbildung gemacht habe, von 2004 bis 2008, da habe ich gesagt, ich hätte gerne große Schuhe. Und dann hat er die mit in seine Werkstatt genommen und verlängert.
10: Weil ich eigentlich Schuhgröße 34 habe und jetzt habe ich eben 50.
7: Das Warm-up ist dafür da, ihr erwachsenes Ich in der Garderobe zurückzulassen.
11: Moin.

0: Damit uns heiß wird, ja. Damit wir wild sind, ja. Damit wir Bock haben. Ja, genau.
1: Es geht nicht um ein bisschen Klamauk am Krankenbett. Hier treffen zwei Welten aufeinander. Die strengen Regeln des Krankenhauses und die chaotischen Clowns. Line und Frieda sind heute auf der Kinderchirurgie. Flur 5.
2: Wir nehmen uns so viel Freiheiten, die andere nicht dürften. Und das macht ja uns auch so viel Spaß dann. Und ich glaube, dieser Funken, der springt halt sehr oft über. Und das gibt eigentlich in einem Raum, nämlich hier im Krankenhaus, wo manche Sachen sehr schwer sind, wo man Sachen aushalten muss, Schmerzen aushalten muss, einfach einen Moment der Leichtigkeit.
3: Und ich sehe uns immer so als Bonbon des Tages.
1: Auch dieser Junge und seine Mutter erleben eine angespannte Situation. Momentan darf er seinen Rollstuhl nicht verlassen.
4: Und wie heißt du? Wir raten. Du heißt Carlos.
5: Nein.
4: Jetzt du heißt Kartoffelbrei.
5: Nein.
4: Du heißt...
1: Weil sein Zimmergenosse gleich von einer Operation zurückkommt, wird jetzt der Flur zur Bühne.
4: Achtung!
6: Er heißt Sam.
5: Ja.
6: Du heißt Sam?
5: Ja.
6: Cooler Name. Wow. Ja. Hallo,
3: ganz
6: Sam.
3: Ganz kurz.
5: Hallo.
2: Auf den Treffer.
3: Wir warten auf deinen...
5: Los.
2: Oh!
1: Die Clowns sind vom Krankenhaus engagiert. Ihr Honorar wird durch Spenden finanziert.
6: Kuckuck. Hallo.
4: Dürfen wir reinkommen?
1: Line und Frieda müssen in Sekunden die Bedürfnisse jedes einzelnen Kindes erkennen. Anna Leonie malt gerade. Nun zeichnen die drei gemeinsam. Jeder darf einen Strich machen. Manchmal fordert die Realität die Clowns auch heraus.
7: Manchmal begleiten wir Kinder ein Jahr und wir sind froh, wenn sie dann die Klinik verlassen können. Aber es gibt eben auch Kinder, die sterben und sind auch schon auf Beerdigungen eingeladen worden, auch hingegangen. Es war ein schöner Moment. Es ist sehr, sehr traurig.
1: In solchen Momenten halten sie zusammen. Denn nur so können sie den Kindern hier Freude bereiten. In ihren Rollen fürs Leben.
8: Den Sport fürs Leben hat wohl diese Frau für sich gefunden. Marie Quellhorst, Pararadlerin und frisch gebackene Europameisterin. Gerade hat sie in Italien bei der EM die Goldmedaille geholt. Aktuell bereitet sie sich auf die Paracycling-WM vor, Anfang September in den USA. In Göttingen lebt und trainiert sie und dort hat sie uns auch von ihrem Weg erzählt. Und der ist mehr als beeindruckend.
9: Für mich so ein bisschen Therapie, wenn es mir irgendwie nicht so gut geht, steige ich auf mein Rad und danach geht es mir irgendwie besser. Einfach so ein Reset, den man macht, dass man einmal so den ganzen Alltagsstress, den ganzen Trubel um sich rum so ausblenden kann und ja einfach irgendwie so neue Energie schöpfen kann. Mein Name ist Marie Quellhorst, ich bin 27, bin im Pararadsport aktiv seit 2024 und bin dieses Jahr im Einzelzeitfahren Europameisterin geworden. Es war irgendwie einfach unbeschreiblich. Und dann bin ich auf die Bahn gefahren und in dem Moment habe ich so über mein Funkgerät halt gehört, ja, jetzt genieß die letzte Runde und fahr das Ding sicher nach Hause. Ich hatte 2015 einen schweren Verkehrsunfall. Mit einem Motorrad habe ich ein parkendes Auto am Straßenrand übersehen. Bin mit meiner rechten Seite hängen geblieben und dann so 20 Meter weiter auf der anderen Straßenseite im Graben gelandet. Und ja, seit dem Moment ist irgendwie nichts mehr so, wie es vorher war. Ich war halt 16, als der Unfall war. Und ich glaube, mit 16 stellt man sich sein Leben komplett anders vor. Und ja, ich musste dann halt irgendwie lernen, wie es ist, mit einer Behinderung zu leben. Mein rechter Arm ist eigentlich so am stärksten betroffen. Also ich habe einen Nervenausriss aus der Halswirbelsäule. Das kann man sich ähnlich vorstellen wie eine Querschnittslähmung. Nur dass bei mir halt nicht das Rückenmark durchtrennt ist, sondern der Stecker quasi aus der Steckdose rausgezogen wurde. Und den kann man nicht so einfach wieder reinstecken. Ja, ich wollte eigentlich immer zur Polizei oder zur Berufsfeuerwehr gehen. Und dann wusste ich halt, dass mit meiner Beeinträchtigung eben nicht mehr funktioniert.

0: zur Polizei zu gehen und habe dann geguckt, okay, was kann ich stattdessen machen? Ich war einfach 2 Jahre nach meinem Unfall, als ich dann mein Abitur hatte, noch nicht in der Lage, selbstständig zu leben und habe dann geguckt, was ich halt in der Nähe von meinen Eltern machen kann und habe dann Maschinenbau studiert und da bin ich dann auf Medizintechnik oder halt speziell eigentlich Prothetik und Orthetik gekommen, weil es mich natürlich auch selber betrifft und ich glaube, dass da halt noch super viel Entwicklungspotenzial da ist und habe da auch schon direkt gedacht, okay, das ist was, was man mit der Sportleidenschaft verbinden kann. Und arbeite jetzt mit einer Teilzeitstelle, also 20 Stunden in der Woche, an einem Forschungsinstitut. Und mein Arbeitgeber ist da ja sehr zuvorkommend, dass ich mir meine 20 Stunden quasi so einteilen kann, wie es mir mit dem Training passt. Wenn man an Parasport denkt, denkt man eigentlich an Leichtathletik, weil die Leichtathletik im Parasport halt sehr groß ist und sehr gut vertreten. So bin ich dann halt zur Leichtathletik gekommen, habe mir aber zeitgleich auch mein erstes Rennrad gekauft. Also ich hatte 2024 nochmal leider einen schweren Schicksalsschlag und ich habe so von heute auf morgen gar keinen Sport mehr machen können, also aus mentalen Gründen. Genau, und dann war es tatsächlich so, dass meine Trainer oder meine damaligen Trainer mir gesagt haben, dass sie mir keinen Trainingsplan geben und ich soll einfach erstmal nur so die Freude am Sport zurückfinden. Und dann bin ich ganz selbstverständlich irgendwie aufs Rennrad gestiegen und bin Rennrad gefahren. Ich bin ja letztes Jahr relativ überraschend Vize-Weltmeisterin im Zeitfahren geworden. Das Ziel ist, am letzten Jahr anzuknüpfen. Und die Vorbereitung sieht jetzt so aus, dass wir jetzt im August nochmal für 3 Wochen ins Trainingslager gehen. Da sind wir in Freiburg. Da wird dann nochmal so der letzte Feinschliff gemacht. Und dann geht's nach dem Trainingslager dann nach Amerika zur WM.
1: Und dafür drücken wir alle doll die Daumen. Jetzt machen wir sportlich weiter bei und Action. Wieder von einer Sportart bei den Finals, dem 7er Rugby. Und auch wenn die Finals ja schon vorbei sind, kann man sich immer noch über Germania List aus Hannover freuen. Die wurden nämlich deutscher Meister bei den Damen und bei den Herren. Und Anna Körber, wie schlägt die sich?
2: Hier hinter mir wird gerade 7er Rugby gespielt. Das ist noch schneller und noch dynamischer als normales Rugby. Also richtig interessant anzuschauen.
3: Na los, dann komm doch mal mit.
2: Oh, nichts bleibt mir erspart.
4: Die Schaumburg Royals trainieren auch bei weit über 30 Grad.
2: Sven, bevor wir jetzt hier loslegen, wie gefährlich ist Rugby?
3: Es geht so. Mit ein bisschen Übung ist es nicht ganz so gefährlich.
2: Okay, und die ehrliche Version?
3: Naja, ein paar Knochenbrüche bleiben einem nicht erspart im Laufe seiner Rugby-Karriere.
2: Okay, ich probiere es einfach. Ihr lasst mich heil.
3: So machen wir das.
2: Versprochen.
3: Sehr gerne. Versprochen.
4: Ja, ja, ja. Kurze Sprints, schnelle Pässe. Taktik und Technik, Ausdauer und Kraft sind beim 7er Rugby wichtig.
3: Herlaufen. Und mit beiden Händen passen, mit beiden Händen. Gut, sehr gut.
2: Das ist auch was für die Birne hier. Also man muss sich richtig merken, wer wo wann was wohin rennt.
3: Achtung, Ball! Achtung.
4: Und natürlich schnelle Reaktionsfähigkeit.
3: Gut gefahren.
2: Oh, Entschuldigung, ich habe vergessen zu wählen.
4: Vor dem Spiel ein langes Aufwärmprogramm. Man möchte meinen, bei der Hitze wären wir warm genug, aber keine Gnade.
3: Also. Wir spielen ja auch 7er Rugby auf dem ganzen Spielfeld, wie beim 15er Rugby auch. Das heißt, wir haben viel mehr Raum zu verteidigen und wir haben auch viel mehr Angriffsfläche, die wir attackieren können. Und deswegen ist es umso wichtiger, dass wir halt wirklich fit sind.
4: Der Ball wird von hinten gekickt. Nach Gehör müssen wir lossprinten.
2: Keine Chance. Mir fehlen 2 bis 3 Jahre Training, glaube ich.
3: Oh. Bist du schon kaputt?
2: Nee.
3: Okay.
2: Sehe ich so aus?
3: Genau, es sind weniger Spieler auf dem Spielfeld. Das heißt, wir brauchen schnellere Spielertypen, die halt das ganze Spielfeld abdecken können, im Angriff als auch wie in der Verteidigung. Von daher ist das nochmal viel anspruchsvoller an die Athletik der Spielerin.
4: Und für das Bindegewebe.

0: Blaue Flecken durchs Tackle-Training sind garantiert.
1: Hätte ich den Ball behalten?
2: Ball festhalten ist wichtig. Der Ball ist im Rugby genauso wichtig wie das eigene Leben. Und dann fällst du mit ihr so, dass du auf sie drauf fällst. Okay? Kriegst du das hin?
1: Und das macht man, dass man auf sie drauf fällt, damit man schön weich fällt, oder?
2: Genau, damit auch dein Kopf geschützt ist. Du willst mit deinem Kopf auf sie drauf landen und nicht andersrum.
1: Also, ich hau jetzt dich um und mach's mir bequem. Alles
2: so
1: klar.
2: So sieht's aus.
1: Okay.
2: Genau, perfekt, super.
1: Ich hab Angst.
0: Es ist doch etwas ungewohnt, so lange hinzuschlagen.
2: Genau, schön den Ball festhalten. Ja. Genau.
1: Das ist ganz schön schwer, sich nicht mit dem Arm abzufangen, ne?
2: Ja, das muss man rausbekommen.
3: Gibt es beim Rugby so Vorurteile, dass es so eine Klopp-Sportart ist? Ja, schon. Also die meisten, denen ich sage, dass ich Rugby spiele, sind so von echt? Und ist das nicht gefährlich? Schlussendlich ist es aber, also auf dem Feld merkt man es eh nicht. Da ist man so im Adrenalin und hat so Bock, dass es gar nicht auffällt. Und ansonsten ist es einfach nur anstrengend. Es gibt einen guten Ausgleich zum Arbeitsalltag. Und einfach dieser Vielfalt. Du hast ja du wieder Sprinten, du hast den Teammannschaft, du hast den Ballsport mit drin. Es ist nicht so gängig, das finde ich auch cool. Alles, was jetzt nicht so Standard ist.
1: Ah, ich hab's geschafft! Ah. Gefällt wie ein Baum! Au!
0: Jungs und Mädels trainieren bei den Royals zusammen, spielen aber in getrennten Ligen. Beim Rugby muss der Ball auf die andere Seite des Spielfelds. Man darf aber nur nach hinten passen.
1: Also, wenn das nicht brutal aussieht. Hast du keine Angst mit Stollenschuhen und deinem Kopf? Das hier ist vom letzten Turnier. Da habe ich Stollenschuhe ins Gesicht bekommen. Ich hatte eine kleine Platzwunde.
4: Gucken Sie mal. Diese Frau hat einen Zahnschutz und ich nicht.
0: Zimperlich sollte man wirklich nicht sein. Dafür geht es aber auch hoch hinaus. Jeder Zentimeter Platzgewinn zählt.
2: Ich hab Janik.
0: Apropos Gewinn, die RFC Royals würden gerne noch ein paar neue Mitglieder gewinnen. Trainiert wird zweimal die Woche.
1: Warte, schnell, lauf zu!
2: Oder wurde nicht?
0: Ein bisschen Angst habe ich vor denen schon. Die sind aber auch was flink hier. Ich zumindest finde es umwerfend.
4: Also wenn ich jetzt schnitze, wäre ich gut durchgeklopft. Also von heute werde ich noch lange was haben. Oh.
5: 3, 2, 1, Schaumburg!
6: Rugby!
7: Gut. Kamera war nicht an, nochmal.
8: Ja, blaue Flecken kriegen wir hier nicht im Studio, aber immer schöne Wetterbilder von Ihnen. Heute dieser romantische Ausblick, Morgenstimmung am Kolk-Königsmoor in Veenhusen im Landkreis Leer in Ostfriesland. Und mit den Nebelschwaden auf der spiegelglatten Wasseroberfläche ist es auch ein bisschen mystisch. Danke Thomas Heyen aus Mormerland. Und danke Ihnen, dass Sie wieder dabei waren, vielleicht ja sogar die ganze Woche, wie die neue Woche wird. Jedenfalls wettertechnisch, das weiß Pila Bossmann und thematisch wird sie Arne Torben Vogts begleiten, frisch zurück aus den Ferien. Viel Spaß mit ihm. Tschüss.
9: Einen schönen guten Abend und herzlich willkommen zu Ihren Wetteraussichten für Niedersachsen. Auch bei uns wird es in der neuen Woche jetzt wieder heiß werden, denn mit einer südwestlichen Strömung gelangt vorderseitig von einem Tief wieder heiße Luft aus Frankreich bis zu uns. Und diese Luft ist dann nicht nur heiß, sondern auch zunehmend schwül, denn das Tiefdrucksystem kommt dann auch langsam auf uns zu, bringt insgesamt feuchtere Luft mit sich, es entwickeln sich Schauer und Gewitter. Insgesamt wird es einfach tagsüber sehr unangenehm drückend heiß, aber auch in den Nächten wird es teilweise unangenehm warm bleiben, denn die schwüle Luft hat auch den Faktor an sich, dass es vor allem in den Nächten wieder mehr Wolken gibt. Die Auskühlung kann daher nicht so gut stattfinden und vor allem in den Nächten zum Dienstag, Mittwoch und Donnerstag sind wir da teilweise bei tropischen Nächten. Das heißt, die Temperaturen sinken da teilweise nicht unter die 20-Grad-Marke. Vor allem in den Ballungsräumen wird es da sehr unangenehm und schwer mit dem Durchlüften. Erst zum Ende der Woche gehen die Temperaturen tagsüber und aber auch in der Nacht wieder deutlich zurück und dann beruhigt sich das Ganze wieder. Heute Nacht ist es verbreitet sternklar, zumindest mal in Richtung Osten. In der Westhälfte teilweise auch ein paar lockere Wolken. Es bleibt aber trocken. Die Temperaturen gehen zurück auf 17 bis 10 Grad. Morgen Vormittag gibt es dann viel Sonnenschein, nur in Richtung Nordsee ein paar lockere

0: lockere Wolken. Im Tagesverlauf wird es dann dort sonniger werden. Dafür gibt es dann von Südwesten her ein paar lockere Wolken. Es bleibt aber trocken und es wird verbreitet heiß bei meist 30 bis 32 Grad. Nur direkt an der Nordseeküste und auch in den höheren Lagen bleibt es knapp darunter. Der Wind wird dabei schwach bis mäßig aus östlichen Richtungen. Dann kommt die schwüle Luft richtig bei uns an. Es entwickelt sich zum Teil kräftige Schauer und Gewitter am Dienstag, aber auch am Mittwoch können die nur vereinzelt stattfinden. Ebenso am Donnerstag noch einzelne Schauer und es wird nur langsam kühler.
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0: völlig neue Wege gehen. Der Kieler Lars Hopp sorgt für Euphorie am anderen Ende der Welt. Östlich von Australien, auf Vanuatu, wurde ein Fußballtrainer gesucht.
1: Also am Anfang musste ich auf jeden Fall googeln.
0: Seine Trainerkarriere beginnt bei der zweiten Mannschaft des FC St. Pauli. Er geht nach Estland und trainiert dort 11 Jahre lang den Nationalmannschaftsnachwuchs. Zwischendurch wird er Co-Trainer beim VfB Lübeck. Dann zieht es ihn wieder ins Ausland, nach Usbekistan.
1: Man muss halt auch verstehen, dass man als Gast in ein Land kommt und die Kultur dort auch erstmal verstehen muss.
0: Als Nationaltrainer von Vanuatu feiert Hopp nach wenigen Wochen schon einen historischen Erfolg. Sieger im Melanesien Cup. Der erste Pokal für den Inselstaat nach 35 Jahren. Sein Job in der Südsee, oft paradiesisch. Aber auch nicht immer.

0: Frühstück mit der Familie.
1: So die Gläser raus.
0: Jekaterina hat Lars Hopp in Estland kennengelernt. Die zwei Söhne Robert und Albert sind 11 und 9 Jahre alt. Seit Dezember 2025 leben sie jetzt hier mit Meerblick.
1: Hat schon was. Das war halt auch so ein bisschen, was wir als Bedingungen gemacht haben, wenn wir schon so weit weg von zu Hause ziehen, dass wir dann auch so ein bisschen Urlaubsgefühl haben.
0: Den Plan, einmal mit der ganzen Familie im Ausland zu leben, haben sie schon lange. Schön soll es sein am Meer. Karibik war so eine Idee. Dann hat ein Freund ihnen den Tipp mit Vanuatu gegeben. Der Verband hat einen Trainer gesucht.
2: Und dieser Vorschlag kam von seinem Freund. Und wir dachten, wenn wir das jetzt nicht nehmen, dann ja, warum reden wir über all diese, über diese Inseln leben? Ja? Wir müssen das irgendwann ausprobieren. Ja.
0: Natur pur. Vor dem Haus wachsen Früchte, werden Fische gefangen.
1: Die Leute leben halt auch viel von dem Land, was direkt um sie herum ist. Entweder aus dem Garten oder halt aus dem Busch in der Nähe. Und ich glaube, was man so in Europa häufig hört mittlerweile, dass die Leute halt organic und wieder so ein bisschen ursprünglich essen wollen, das ist hier ganz normal.
0: Die Jungs sind im Moment von der Schule in Kiel befreit, müssen aber hier eigentlich auf eine Schule gehen. Noch hat das nicht geklappt. Stört die beiden nicht zu sehr. Die Lebensbedingungen müssen für alle passen. Urlaubsfeeling allein reicht nicht.

0: Das Wichtigste ist immer die Familie. So, das war für uns beide ganz klar. Und wir haben dann so einen Stufenplan entwickelt, dass ich halt die ersten 3 Monate alleine hingehe. Auch immer mit der Option, wenn es nicht passt, einfach zurück nach Kiel zu kommen. Und dann als nächste Stufe, dass die Familie dann nachkommt bis Weihnachten. Das hat auch gerade so geklappt. Und ja, der nächste Schritt ist dann Schule und das normale Leben.
1: Leben so normal es eben in dieser Umgebung geht. Der Weg zur Arbeit schon sehr anders als in Norddeutschland. Lars Hopp ist Trainer des ersten Profiklubs und der Nationaltrainer von Vanuatu. Melanesien-Pokal 2025. Der neue Coach ist erst wenige Wochen im Amt.
0: Ich hatte, glaube ich, als neu hinzugekommener noch so ein bisschen eine gewisse Distanz zu dem Ganzen, weil ich dieses Turnier vorher gar nicht kannte. Es ist dann tatsächlich sowas wie eine kleine Europameisterschaft hier in Ozeanien.
1: Es wird dramatisch im Finale gegen Papua-Neuguinea. Das Elfmeterschießen muss entscheiden.
2: And Pierre Kaltek wins it for Vanuatu.
1: Vanuatu holt den Pokal. Was dann folgt, ist ein nationaler Ausnahmezustand. Der neue Trainer hat nach 35 Jahren dem Land wieder einen großen Erfolg gebracht. Lars Hopp wird Volksheld.
0: Das war ganz, ganz toll mitzuerleben. Es freut mich einfach für die Jungs, weil die mit so einer Dankbarkeit dabei sind und mit so einer Liebe zum Spiel, dass die dann auch so einen Erfolg feiern konnten. Das bedeutet ihnen besonders viel, weil das Jahr davor halt wirklich schwierig war.
3: Im Südpazifik hat ein starkes Erdbeben den Inselstaat Vanuatu erschüttert. Der Südseestaat liegt östlich von Australien. Bei dem Erdbeben sind nach UN-Angaben mindestens 6 Menschen ums Leben gekommen. Gebäude in der Hauptstadt Port Vila wurden schwer beschädigt.
0: Es sind ja auch Menschen gestorben bei dem Erdbeben. Und ich glaube, dass unser Erfolg bei dem Melanesian Prime Minister's Cup schon den Leuten das erste Mal wieder so einen Moment gegeben hat, wo sie sich einfach gemeinsam freuen konnten. Vanuatu ist kein reiches Land. Und wenn dann in der Hauptstadt, gerade im Zentrum, dann Infrastruktur, Gebäude wieder aufgebaut werden müssen, das dauert. Und das kostet Zeit und Kraft und Geld. Und ich glaube, unser Erfolg war wieder so ein Moment, wo das ganze Land sich einfach mal zusammen freuen konnte.
1: Das Team vom Vanuatu FC. Die erste Profimannschaft in der Geschichte des Landes. Teil der neu gegründeten UFC, einer Liga mit Mannschaften aus ganz Ozeanien. Wenn es hier regnet, dann kurz und heftig. Passend der Name des Stadions von Port Vila. Freshwater Stadium. Jetzt der Arbeitsplatz eines Deutschen.
0: Deutschland als Fußballland hat auf jeden Fall einen guten Ruf. Und klar hängt das dann letztlich immer von der Person ab. Ich glaube, wenn man im Ausland arbeitet, muss man schon eine gewisse Flexibilität haben und auch eine Anpassungsfähigkeit, ohne dass man natürlich seine Grundprinzipien aufgibt.
1: Lars Hopp hat sich mit seiner norddeutschen, ruhigen, aber bestimmten Art schon eine Menge Respekt erarbeitet. Sein Freund Christian Happel war hier Sportdirektor des Verbands, hat Hopp hierher geholt, aber im vergangenen Jahr von den fehlenden Strukturen entnervt gekündigt. Auch Hopp hatte über eine Kündigung nachgedacht, ist dann aber geblieben. Vor allem das Team, das ihm ans Herz gewachsen ist, wollte er so schnell nicht wieder verlassen.
0: Rubias Birthday, so we should sing. Ich bin dann für mich zu dem Schluss gekommen, dass jetzt für mich persönlich als Trainer eigentlich keiner gewinnt, wenn ich jetzt weggehe. Weder die Mannschaft, noch der Verein, noch wir als Familie. Ja, diese Bindung zur Mannschaft und auch der Familiengedanke waren dann Dinge, die mich dann dazu bewogen haben zu sagen, okay, wir versuchen es noch mal weiter.
1: Start in die Erde.

0: erste Saison mit dem Vanuatu FC. Ein wichtiger Termin steht an.
1: Es gibt ja hier diese Kultur der Chiefs, also das sind so Stammeshäuptlinge. Und unser Verein hat ja auch den Spitznamen The Chiefs. Und um diesen Namen zu haben, mussten wir die Chiefs um Erlaubnis fragen und quasi ihren Segen bekommen, dass das in Ordnung ist. Und auch vor unserer ersten Reise hatten wir ein Treffen mit dem Bart der Chiefs, die uns dann einfach Glück gewünscht haben.
0: Mit dem Segen der Chiefs geht es auf eine Reise in eine völlig neue Fußballwelt für Vanuatu. Durch den ganzen pazifischen Raum. Die OFC Pro League veranstaltet Spielrunden in Australien, Fidschi, Papua-Neuguinea und Neuseeland. Es ist die erste Saison für alle Teams. In Stadien wie dem Eden Park in Auckland, so etwas haben viele der Spieler aus Vanuatu noch nicht gesehen. Alles top ausgestattet. Lars Hopp mittendrin. Erstes Spiel gegen Bula FC von den Fidschis. Erstes Tor für den Vanuatu FC.
2: And it's the first goal in the OFC Pro League goes to Vanuatu United. Cardona. Oh!
0: Am Ende ist der erste Punkt geschafft. 2:2. Ein guter Start.
1: Du merkst, wenn du mit den Leuten sprichst, dass es für die Leute auf Vanuatu wirklich was ganz, ganz Besonderes ist. Sie sind sehr stolz darauf, sie freuen sich riesig, dass sie eine Profifußballmannschaft haben, weil es das vorher einfach nur im Ausland gab.
0: Alle Mannschaften spielen gegen alle Teams der Liga in jeweils einer Spielrunde in einem Land. Weiter geht die Reise. Der nächste Gegner, South Island United aus Neuseeland. Ein starker Gegner. Die Mannschaft von Lars Hopp muss sich an vieles erst gewöhnen. Fehler bleiben da nicht aus. Aber sie halten mit. Nur 2:1 geht das Spiel knapp verloren. Das macht Mut.
1: Also ein großer Optimismus ist dann schon entstanden. Wobei ich jetzt merke, wir haben jetzt 2 Runden der Pro League gespielt. Wir haben 3 Unentschieden, 3 Niederlagen. Also noch kein Spiel gewonnen. Und ich merke aber trotzdem, dass die Leute immer noch sehr, sehr positiv der Mannschaft gegenüber sich äußern und sich ausdrücken.
0: Zurück auf Vanuatu. Die Stimmung der Mannschaft ist auch ohne Sieg noch gut. Festes Ritual, das gemeinsame Gebet vor und nach jedem Spiel und Training. Gemeinschaft und Zusammenhalt gehören hier zur Kultur.
1: Also ich bin selbst überhaupt nicht religiös. Ich finde aber die Art, wie das hier gelebt wird, ist sehr inkludierend, wenn man das so sagen kann. Also ich fühle mich da jetzt überhaupt nicht außen vor. Und die Dinge, die dann im Gebet gesagt werden, mit denen kann ich mich auch identifizieren. Also es ist ganz viel mit Dankbarkeit und dass man sich gegenseitig Gesundheit wünscht, Schutz, nennen sie es dann, Protection. Und ja, diese Dankbarkeit schadet auch nicht, weil es immer so eine gute Grundatmosphäre schafft.
0: Das Niveau der Spieler liegt so zwischen der 3. und 4. Liga in Deutschland.
3: Keep the intensity up!
0: Fans und Experten diskutieren über alles, was Trainer und Team machen, genau wie überall, wo der Fußball Sportart Nummer 1 ist. Die Spieler aus Vanuatu sind alle auch Nationalspieler, ergänzt um Profis aus Australien zum Beispiel. Zwischen 2.000 und 4.000 Euro netto pro Monat verdienen sie. Das ist hier schon gutes Geld. Am nächsten Tag steht ein wichtiges Vorbereitungsspiel auf die nächste Runde an.
1: Never mind the conditions, never mind how the opponent shows up, we want to show up. Okay? All right.
0: Trainingsende.

0: See you tomorrow. Thank you.
1: Die Arbeitsbedingungen sind grundsätzlich gut. Lars Hopp muss sich aber um deutlich mehr kümmern, als ihm lieb ist. Reiseorganisation, Visa für das Team. Bei vielen großen grundlegenden Dingen, aber auch bei wichtigen kleineren, muss er immer wieder nachhaken. Von allein geht hier wenig.
2: Man darf das jetzt nicht mit Westeuropa vergleichen. Aber für gewisse Sachen lohnt es sich dann auch, sich einzusetzen, dass die Jungs halt für dieses Land vernünftige Rahmenbedingungen haben. Ja, die Straßen finde ich hier so ein bisschen symbolisch. Also manchmal holprig und nicht ganz einfach, aber wenn man dann den Blick zur Seite wendet, dann sieht man halt auch die schönen Seiten und Dinge, die man jetzt sonst aus Norddeutschland jetzt nicht so kennt. Ja, das ist jetzt so die Zeit, wo die abends trainieren, nach der Arbeit.
1: Fußball ist Volkssport. Die Clubs der Vanuatu-Ligen sind im Vergleich zu dem einzigen Profiteam bescheiden ausgestattet. Vanuatu besteht aus insgesamt 82 Inseln. Port Vila, die Hauptstadt des Landes, liegt auf der größten. Ruhig und beschaulich ist das Leben hier. Es gibt kaum Reichtum, aber für alle von allem genug.
2: Ja, es sind einfache Verhältnisse. Aber was man wirklich spürt, ist so ein Gemeinschaftssinn. Viele Menschen kommen ja aus kleinen Dörfern und kleinen Gemeinschaften. Und wenn dann junge Menschen nach Port Vila kommen, um ihr Glück zu versuchen und es vielleicht nicht klappt, die können immer zurück in ihr Dorf, zu ihrer Familie. Und ich habe mal so eine Definition gehört, dass Wohlstand in Vanuatu nicht daran gemessen wird, wie viel man selber hat, sondern wie viel man abgeben kann.
1: Der Heimweg führt vorbei an der Trainingswiese von Galaxy FC. Der Teambus ist einer der typischen Kleinlaster, das beliebteste Verkehrsmittel auf Vanuatu. Galaxy ist der Testspielgegner für den nächsten Tag. Eigentlich.
3: Thank you.
4: Yeah, TV is just coincidence. I just wanted to ask about the game tomorrow.
3: Tomorrow, oh, the boss won't allow.
4: Ah, they won't?
3: Yeah.
4: Okay.
3: Sorry for
4: that. I just wanted to have clear answers. Okay. Then maybe
3: yeah,
4: we can.
3: Yeah, I want to, but.
4: Yeah, it would be interesting.
3: But, you know, Andrew. Have a friendly tomorrow. So, yes.
4: Maybe some later time.
3: Pardon?
4: Maybe some later time.
3: Yeah, later time, yeah.
2: Wir haben ein Board-Meeting gehabt, also Vorstandssitzung, und haben beschlossen, dass sie jetzt nicht gegen uns spielen wollen. Warum, weiß ich nicht genau. Ich habe gehört, dass die ein bisschen Angst haben, dass wir denen die besten Spieler wegholen würden, weil wir sie ja dann direkt im Vergleich sehen würden. Wir sehen die aber sowieso, deswegen müssen wir jetzt mit umgehen, suchen einen neuen Gegner für morgen und dann schauen wir, dass wir zumindest ein Spiel kriegen.
1: Feierabend nach einem 10-Stunden-Tag. Zeit, ein bisschen zu entspannen. Pläne machen für den nächsten Tag. Und auch ein bisschen den Ausblick genießen.
5: Das ist tatsächlich wie ein Urlaub, aber man kann nicht immer in Urlaub sein. Also von Alltag. Für mich, das ist nicht wie anders auf die Kinder aufpassen, so Hausaufgaben machen. Natürlich, ich habe noch nicht so viele Leute kennengelernt, aber wir haben sehr nette Nachbarn. Das könnte auch weiterentwickeln und dann mit anderen Lokalleute oder Experten auch so befreundet zu sein. Das wäre dann mehr interessant hier, ja.
1: Es ist nicht immer leicht für die Familie, den Alltag im Ferienparadies zu gestalten. Am nächsten Tag, vor dem Testspiel, für das noch spontan ein neuer Gegner gefunden werden muss, bleibt noch Zeit für den gemeinsamen Einkauf. Hier ist alles anders als zu Hause in Kiel. Mitfahren auf der Ladefläche inklusive. Und auch auf dem größten Markt der Stadt bieten sich neue Erlebnisse. Gemüse, Früchte und Mittagssnacks, die in Kiel selten zu finden sind.
4: I think those look nice. Yes, those yellow ones.
5: Ich habe ein bisschen gegoogelt, aber nee, ich weiß nicht, was man. Das ist irgendwie wie Kartoffeln. Ich habe den Namen vergessen. Es gibt Süßkartoffeln und etwas wie. Nee, vergessen.
4: Da bin ich auch nicht Experte.
5: Ja.
1: Da hält sich die Familie eher an Bekanntes.
5: Vor Avocado.
4: Thank you, Thomas. Thank you, Thomas.
1: Für das Testspiel hat sich ein Gegner gefunden. Die Partie wurde nicht öffentlich bekannt gegeben. Fans sind trotzdem da. Der FC Malampa spielt in der zweiten Liga. Eigentlich ein leichter Gegner für die Profis in Gelb. Aber es läuft nicht viel zusammen. Die Zuschauer sehen einen schwachen Auftritt ihres Vanuatu FC. Und dann auch noch Elfmeter für Malampa in der ersten Hälfte.
6: Second ball! Hey! Everybody, second ball! What's wrong with you?
1: Dieses Spiel hat das Team von Lars Hopp offenbar nicht ganz ernst genommen. Da hört für den Coach der Spaß auf.
4: I'm not sure everybody understands what kind of game this is. It looks like a training game against an easy opponent. Andrew, what kind of game is this for you? One thing is what you do yourself, but also help the other guys. You will overrun this team. Yeah, tell them, push up, I'm go a little bit left. Come back. Not alone. You work together. That's what all this talking is about.
1: In der zweiten Hälfte wird es ein bisschen besser. Immerhin noch der Ausgleich. Aber insgesamt ist das viel zu wenig für Lars Hopp. Einen Lerneffekt hat aber die Partie. Auch vermeintlich schwächere Gegner können mit Einsatz und Einstellung ihnen das Spiel verderben.
4: Thanks a lot. Really appreciate it.
2: Thank you.
4: Some interesting young players also.
1: Hopp hat dazu wieder weitere junge Spieler gesehen, die vielleicht auch einmal für ihn als Nationaltrainer interessant werden könnten.
4: Thank you.
1: Dieser Job ruht zwar während der Saison mit dem Verein, aber er ist immer beides. Muss auch langfristig an die Nationalmannschaft denken. Als Mensch und Trainer wird er von seinen Spielern geschätzt, auch wenn er mal wie an diesem Tag nicht mit ihnen zufrieden ist und ihnen das auch deutlich sagt.
4: I think Kozlas is like for us is like a leader, a good person and is like a father to us. He's a great man here leading the football here in Vanuatu.
1: Der nächste Tag. Bevor es für Lars Hopp und sein Team am Abend nach Australien geht, möchte er mit der Familie noch einmal versuchen, die Jungs endlich in der Schule anzumelden. Seit Wochen gibt es nur vage Zusagen, aber keinen Termin. Die Schule in Kiel drängt auf einen Nachweis. Die Schulpflicht ruft.
2: Dieses Arbeiten mit Fristen und Deadlines, das ist etwas, was hier wirklich sehr problematisch ist. Es ist dann ganz häufig auf den letzten und allerletzten Drücker, wo man eigentlich in Deutschland sagen würde, das

0: der Zug ist jetzt schon abgefahren. Irgendwie klappen dann die meisten Sachen doch am Ende.
1: So wie in diesem Fall. Auch wenn der Weg rein schwer war, eine Woche später gehen die Jungs auf die internationale Schule in Port Vila. Treffpunkt Flughafen. Die Mannschaft ist da. Für Australien hat alles noch rechtzeitig geklappt. Die Mission, erster Saisonsieg, kann beginnen. Für den Trainer steht kurz vor dem Abflug noch ein bisschen Medienarbeit auf dem Programm. Die größte Zeitung des Landes verfolgt genau, was läuft beim Vanuatu FC.
2: Let's hope for our first 3 points. Vanuatu has been playing very hard and the boys have played really well. I've talked to the coach a lot and he's been saying the boys have played very well.
0: An der Reaktion der Leute hier sieht man auch, dass sie schon was von Fußball verstehen, weil sie einfach gesagt haben, die Mannschaft hat gut gespielt, ein bisschen Pech gehabt, das gehört dazu. Wir wissen auch, dass wenn wir so weiterarbeiten, sich dann auch irgendwann die Ergebnisse einstellen werden.
1: Es ist die 4. Spielrunde in Australien. Auch wenn der Druck zu siegen nicht groß ist, irgendwann wäre ein erster Sieg auch für die eigene Stimmung sicher nicht schlecht. Melbourne, Spieltag. Ein Handicap. Lars Hopp hat im letzten Spiel zuvor eine rote Karte bekommen und darf die Mannschaft heute während des Spiels nur von der Tribüne aus coachen.
0: Das ist ein bisschen wie erster Schultag. Die Kinder gehen in die Schule und Papa und Mama bleiben dann außen vor und gucken von weiter weg zu. Aber ich sehe es wirklich als kein großes Problem. Wir haben vorher im Vorfeld die großen Sachen haben wir besprochen.
1: Mannschaftsbesprechung ohne den Cheftrainer. Der Gegner, wieder Bula FC von den Fidschis. Die Vanuatu-Fans freuen sich währenddessen über den prominenten Tribünengast. Deutschland hat hier im Fußball noch einen guten Klang. Sein Team ist entschlossen. Heute sollen es 3 Punkte werden. Für Lars Hopp ist es nicht so leicht, nur Zuschauer zu sein. Aber seine Mannschaft spielt gut. Er arbeitet sich die ersten Chancen. Co-Trainer Richard Iwai vertritt seinen Chef engagiert. Anweisungen kommen von oben per Sprachnachricht.
3: Son also of course keep working, stay focused, communication what we spoke before the game.
1: Kurz vor der Halbzeit, immer noch steht es 0:0.
4: Kaltak, that's well. Great first touch. Bill Kaltak, the cutback is superb. What a goal!
1: Vanuatu völlig losgelöst. Die Führung. Jetzt nur nicht nachlassen. Halbzeitansprache.
5: This one we finish all the way in. So that's the thing they need to do now. Just carry on what they did, a little bit more active, a little bit higher up and keep the communication going. That's going to be key for the second half.
1: Bula FC drückt auf den Ausgleich. Der erste Sieg ist nah, hängt aber am seidenen Faden.
4: To spark a counter-attack, which he does. Smith, numbers here with Vanuatu. Big opportunity this, and it's 2-0.
1: 2-0.

0: bisschen was an Pech. Heute hatten wir ein bisschen Glück. Aber das haben sich die Jungs wirklich verdient. Ja, das ist ein schöner Tag heute.
1: Am Ende der Saison wird Vanuatu FC bis ins Halbfinale gekommen sein. Lars Hopp ist einen besonderen Weg gegangen. Auf eine norddeutsche, gelassene Art.
2: Für mich ist es ein Job im Ausland, eine Chance, ein neues Land kennenzulernen, eine neue Fußballkultur. Aber ich mache immer noch meinen Job. Ich bin Fußballtrainer. Abenteuer und Auswandern und sowas, das ist jetzt nichts, womit ich mich wirklich identifiziere. Kinder gehen zur Schule und ja, es ist dann vielleicht normaler, als man es vielleicht aus der Ferne denken würde. Von daher, ja, wenn es ein schönes, im Nachhinein ein schönes Abenteuer für die Familie ist, dann haben wir, glaube ich, nicht viel falsch gemacht.
1: Wann immer Lars Hopp und seine Familie zurück nach Kiel gehen. Sie werden von ihrer Zeit auf Vanuatu sehr viel mitnehmen.

0: wertvoll, dieses Ei. Neues Leben. Auf diesen Moment haben alle jahrelang gewartet.
1: Es bewegt sich.
2: Das ist schon extrem cool.

0: das Leipziger Terrarium. Es soll bald eröffnet werden. Doch drinnen steht irgendwie noch nichts an seinem Platz. Überall Handwerker. Ein ziemliches Tohuwabohu. Auch die Tierpfleger mittendrin legen sich ins Zeug, damit alles pünktlich fertig wird. In einer Woche sollen die ersten Bewohner einziehen. Und alle haben ihre Bedürfnisse.
1: Wir sollen ja Schildkröten rein und der ist so fein und weich. Wenn die hier umfallen, was der Schildkröte ja durchaus mal passieren kann, dann hat die überhaupt keinen Halt, um sich wieder richtig rumzudrehen. Deshalb wird das jetzt nochmal angemischt mit einem anderen Substrat, dass das ein bisschen fester ist. Das ist suboptimal. Ne, das ist ja mehr so hier Düne. Ist das jetzt das Richtige?
2: Bestimmt. Ist auf jeden Fall griffiger als das andere.
1: Na dann.
0: Bodengrund für den besseren Grip. Die kleinen Mängel noch schnell beheben.
3: Backe, backe, Kuchen.
1: Ich denke noch zwei, dann könnte es schon fast.
4: Noch ein Wort der Sophie und dann
1: reicht. Ja, nur.
0: Ja, alles muss passen, bis ins kleinste Detail, ehe die empfindsamen Mieter kommen. Die bewohnen derweil gut abgeschirmt vom Baulärm. Ein Übergangsquartier.
5: Guten Morgen.
0: Erstmal Frühstück für Komodowaran, Strahlenschildkröten und die anderen. Christian Pratzer, er umsorgt hier kleine Raritäten.
5: Das ist so der letzte Rest vom Ende des Sommers. Magst du sowas essen? Bist nicht so zu begeistern, ne? Sind keine Heuschrecken, oder doch? Na fein.
0: Der hier zum Beispiel galt schon mal als ausgestorben.
5: Ja, eine extrem hochbedrohte Tierart, die Jamaika-Leguane. Und dies Jahr hat es bei uns leider noch nicht geklappt, aber mal sehen, ob wir im neuen Haus dann besser zurechtkommen und mal zum Zuchterfolg kommen.
0: Ein hübsches Appartement ist schon reserviert.
5: Also hier haben wir zum Beispiel noch unsere Stumpfkrokodile. Das ist ein Pärchen, Lido und Kork. Und die gucken jetzt beide interessiert uns zu. Uns riecht lecker nach Essen. Für die ist Platz im neuen Terrarium, für die Alligatoren. Für die Jamaika-Leguane ist Platz. Der Jiva bleibt erstmal noch hier. Für den haben wir unten keinen Platz. So, können wir doch mal schauen, wie er mitmacht. Der ist jetzt reichlich 4 Jahre. Im Juli ist er 4 geworden.
0: Noch so ein Schmuckstück, das Christian hier bemuttert.
5: So, komm mal her, Großer. Guck mal, leckere Ratte.

0: aus dem kleinen Zögling ist ein Halbstarker geworden.
1: Ups. Der ist jetzt groß genug, da kriegt er auch eine ordentliche Portion. Ist dir wohl zu viel oder hast du Angst vor der Kamera oder was ist los? Na komm, die geht doch noch. Ja. Halt sie fest, lass sie nicht, du sollst sie nicht fallen lassen. So hast du besser. So. Und vom ganzen Rattenschmaus hängt nur noch der Schwanz heraus.
0: Jiva ist was Besonderes. Der einzige Komodowaran, der je in Deutschland, genau genommen hier in Leipzig, zur Welt gekommen ist. 4 Jahre ist das her. Jivas Eltern leben in der Tropenhalle. Die meiste Zeit sind sie getrennt, aber letzten Winter sind sie sich wieder näher gekommen.
2: Schauen.
0: Corinna Wirth hat Grund zur Hoffnung.
2: Na, Zelein. Dann werde ich sie mal rüberholen, da können wir uns die Kiste gut angucken.
0: Warane vergraben nämlich ihre Eier. Doch nach Jiva hat es nie mehr funktioniert.
2: Komm rüber, richtig, mit dem Schwänzel mit da durch. Fantastisch.
0: Deshalb haben die Pfleger nachgebessert, eine Brutbox im Stall platziert.
2: So, dann würde ich mal sagen, wir gucken uns mal die Kiste an. Die ist im Prinzip komplett mit Sand gefüllt und sie hat genau da ihre Eier abgelegt, wo wir es auch vermutet haben, nämlich genau hier in der Ecke. Wir haben alle ausgegraben, es waren 24. Das ist schon eine ganze Menge und wie gesagt, die sahen alle super aus. 10 davon haben wir eingelegt und was wirklich super war, also die liegen ja drüben im Terrain beim Robben und der hat eine Woche später, hat der durchleuchtet und es waren tatsächlich wirklich schon diese Adern zu sehen und wirklich auch schon an Stellen wirklich so ein Keimling. Und also nach einer Woche, Wahnsinn.
0: Komodowarane kümmern sich wenig um ihre Eier, aber Robin Neumann...
3: Wir wiegen jetzt nochmal.
0: Der hat ein Auge drauf.
3: Ich habe jetzt hier quasi so eine kleine Box, dass das Ei auch gerade liegen bleibt. Weil beim Reptilienei ist es extrem wichtig, dass die jetzt nicht mehr gedreht werden. Die Reptilieneier haben keine Hagelschnüre, die Keimscheibe oder den Embryo an Ort und Stelle halten. Und wenn ich das jetzt drehe, dann wird er sozusagen erdrückt und stirbt. So, jetzt nehmen wir hier vorsichtig ein Ei raus. Also man sieht schon, die haben so knapp 10 cm fast, die Eier. Jetzt legen wir das hier mal rüber. 221 Gramm. Wir haben sie am Anfang gewogen, da hatten sie um die 180 Gramm so im Durchschnitt. Also ein bisschen was legen die schon zu. So, und jetzt nehmen wir die gleich mal mit rüber in den dunklen Raum, weil wir wollen die auch einmal schieren, sozusagen durchleuchten und gucken, wie die Struktur im Ei ist sozusagen, Adern, dass das alles vernünftig ist. So kann man dann auch super sehen, ob die befruchtet sind.
1: So, ich mach mal die Tür schon mal zu.
3: Ja.
0: Seit dem Winter wächst die Vorfreude.
1: Gute Skilampe.
0: Mit jedem Tag.
3: Gucken wir hier mal drauf. Ja, das sieht wirklich richtig cool aus und sind fantastisch, die Eier. Also,
1: ja, man sieht jetzt sehr schön die Blutgefäße, die sich da schon entwickeln. Teilweise kann man auch schon Bewegungen, glaube ich, erkennen. Ja. Ne?
3: Hier liegt der.
1: Ja. Und ja, wir sind, sage ich mal, vorsichtig optimistisch, dass da vielleicht was kommt.
3: Ja, also beim Schlupf kann immer noch was passieren. Also wenn die das Ei nicht richtig aufkriegen, dann ersticken die relativ schnell. Aber ich sag mal so, wir sind die meiste Zeit ja hier. Ich gucke ja, also jeden Morgen ist das erste, was ich mache, in diesen Inkubator zu gucken.
0: Knapp 7 Monate gedeiht so ein kleiner Waran im Ei. Reichlich 4 Jahre hat es gebraucht, das Terrarium zu rekonstruieren. Nahe am Original von 1913. Hell und warm und voller Exoten war es auch damals schon.
4: Machen wir mal die Zone 1 und 2 aus.
0: Heute ist die Technik ausgefeilter. Fußbodenhei,

0: Heizung und Luftbefeuchter, die für Atmosphäre sorgen.
1: Da will ich noch Steine hin haben, aber wir haben nicht genau die nochmal. Okay.
0: Alles ist im Werden.
2: Ich meine, wenn wir sowieso hier vorne die Kanten auf die Tür anpassen und.
0: Bauabnahme mit dem Kurator findet nun stündlich statt. So kurz vor Fertigstellung.
3: Jetzt bauen wir erstmal noch den Filter an, wenn ich hier an dieser dicken Blume, Pflanze vorbeikomme. Ja!
4: Hörst du mich?
3: Ja, ich höre dich sehr gut.
4: Kannst du mich sehen?
3: Ja! Du weißt halt nicht, wo du anfangen sollst.
0: Oh, läuft noch nicht ganz rund. Aber hinter den Kulissen ist man ein Stück weiter. Hier gibt's kleine Hotelzimmer für Tiere, die von auswärts kommen, zum Eingewöhnen.
5: Vielseitiges Hobbit. Unser Chef. Gleich geht sofort los hier. Arbeiten wie immer unter Hochdruck.
1: Zeit ist gerade Mangelware.
5: Team Gefahrentiere.
1: Genau.
5: So. Okay. Du kannst aber schon mal ein bisschen sprühen.
1: Oh,
5: und
1: gut.
5: Ich hole noch mal Wasser.
1: Männer, das passt auf. Ich fahre jetzt mal hin.
5: Mach das mal.
0: Tropisches Klima.
1: Sprühe.
0: So mögen es die Reptilien oft. Kommen sonst nicht in Fahrt.
1: Muss ich auch erstmal eine Grundfeuchte hier.
0: Hübsch machen für die ersten Mieter, die nicht so leicht zu nehmen sind. Giftige Schlangen.
6: Sehr schön. Und schön nach hinten.
5: Ja.
6: Wahrscheinlich ja. Machen die den Fikus platt und versuchen, sich im Fikus festzuhalten.
5: Kann auch sein. Dann machen sie das.
6: Stimmt's, Schnuffnis? Ich mach mal Tür zu.
5: Ich denke ja mal, dass die auf dem Haken liegen bleiben und dann hoffentlich auf zweien. Wir haben die Tiere aus Zagreb,
6: das ist
5: einem anderen Zoo.
1: So von der Länge.
5: Und wir haben die jetzt selber noch nie gehandelt. Ne? Also ich habe zwar mit den Kollegen gesprochen, wie die Tiere so sind, das machen wir natürlich. Aber wie sie jetzt tatsächlich sind und wie sie sich jetzt hier verhalten, wissen wir nicht. Deswegen Vorbereitung bei Giftschlangen ist extrem wichtig. Ja, pass, ja, denk dran, die Luftlöcher, wo du da jetzt anfasst, genau quasi. So. Ich geh mal auf die Seite, dann kann ich ihn hier besser reinpacken.
1: Er kann aufmachen.
5: Ja, wenn du kannst erst noch.
1: Fertig?
5: Ja. Hallo, kleiner Mann.
0: Oh, giftblau, die Viper.
5: Super.
0: Jeder Biss kann tödlich sein.
5: Also das sind jetzt Bambusottern von Komodo-Inseln. Es gibt ja im Tierreich wirklich eigentlich selten die Farbe blau. So. Aber so ein paar Tiere, also es gibt auch blaue Baumwarane. Alles so, ich kann es nicht erklären.
1: Die Kraft haben die auf jeden Fall. Ja, ist in Muskel, sag ich mal. Also mehrere Muskeln, aber.
5: Also das Tier besteht quasi nur aus Muskeln, ja. So, und jetzt machen wir die Grazie.
0: Furcht ist hier jetzt fehl am Platz. Die Schlange könnte das spüren.
5: Ja, also diese Köpfe sehen schon Hammer aus. Die züngeln ja überall und die machen die ganze Zunge raus. Und das ist nicht ganz so schnell, weil die jetzt echt viel Informationen aufnehmen, Gerüche, alles wahrnehmen. Also die haben jetzt richtig zu tun. Das ist auch coole Beschäftigung für die.
0: An Beschäftigung mangelt es auch den Pflegern nicht. Bodensubstrat fürs Madagaskar-Becken. Unglaublich viele Eimer passen da rein.
1: Was ist der Mann hier?
0: Ohne Atempause.
6: Warum hast du so dreckige Knie?
0: Strahlenschildkröten werden hier bald zu Hause sein. Ein paar Eimer fehlen da aber wohl noch. Die Tage vergehen wie im Flug. Dutzende Schlafplätze werden eingerichtet, Wärmelampen verbaut, Wasser in die Schwimmbecken gelassen, bis alles fertig ist und die Umzüge beginnen. Der Alligatorenmann

0: treibt schon im neuen Pool. Sein Weibchen Ellie folgt ihm nun.
1: Oh, schön sieht's aus. Wie in der Mangrobe.
2: Fantastisch.
1: So, wer hat mal eine Schaufel für mich? Ich sehe ihn nicht. Ach, da hinten ist er. Gut, alles klar. Ganz da hinten, in der beleidigten Ecke.
0: Nicht ganz ohne diese Kraftpakete. Sicher verschnürt. Damit es zügig geht, müssen jetzt wirklich alle ran. Rückkehr nach 4 Jahren an ihren angestammten Platz. Ellie und Gator, ein gut gehendes Paar.
1: Martina, Siki.
3: Ja, wo gehst du?
0: Alligatoren. Ja, Menschen fressen sie eigentlich nicht. Aber gefährlich können sie mit ihren Zähnen sein, wenn sie in Bedrängnis kommen.
1: So ist fein. Fein, fein, fein.
0: Wird viel zu entdecken haben, die Ellie.
2: Das sieht im ersten Blick vielleicht ein bisschen martialisch aus, ja. Dient aber letztlich einfach nur der Sicherheit einerseits des Tiers und natürlich von uns. Man hat ja gesehen, wenn die dann wirklich einmal anspannen, da muss man dann wirklich mit 3-4 Leuten wirklich fest zupacken. Wir reden jetzt hier bei den beiden zwischen 50 und 100 Kilo. Und dafür haben sie eine enorme Kraft. Das ist einfach so super aus. Als wären sie nie weg gewesen.
4: Zu? Gucke, da ist sie wieder.
5: Die ruft jetzt alle Pflanzen raus. Dann ist gut. Die ersten Bewohner, die ersten richtigen, die ersten Reptilien hier im Haus.
0: Ja, das Terrarium füllt sich mit Leben. Und auch im Brutkasten, nur wenige Wochen zuvor, da hat sich ein kleiner Komodowaran aus seinem Ei gepellt. Ist der letzte von 7.
5: Der liegt da jetzt noch ein bisschen in der Eimatsche. Also ich würde mir den jetzt einmal schnappen. Sigi hat das Maßband dann schon.
2: Ja.
5: Also die sind am Anfang auch, sagen, relativ aufgeweckt und auch schnell. Da muss man jetzt mal ein bisschen beherzt zupacken. Jetzt gucke ich noch mal hier ein bisschen. Also jetzt sieht man schon, der Dottersack ist jetzt drin, aber hier, also der Nabel ist natürlich noch ein bisschen offen. Und das wird jetzt die nächsten Tage einfach abtrocknen und dann abfallen. Und dann kann er los. So, jetzt müssen wir mal einmal, ich habe ihn quasi mal lang gehalten und du hast was dann von Schwanzspitze.
6: Das liegt da so ein bisschen.
5: Ja.
6: Ist das richtig?
5: Ja.
0: Alles wird dokumentiert.
6: 45,5.
5: Super. Also der hat jetzt, ich habe mir das aufgeschrieben alles natürlich, der ist jetzt 194 Tage im Ei. Und das dauert auch eine Weile. Also von Anritzen bis aus dem Ei rauskommen, da können schon 2 Tage ins Land gehen. Genau. Und da war dieses Tier drin. Also das kann man sich gar nicht richtig vorstellen, wie die da reinpassen.
0: Der Termin zur Eröffnung, der steht fest. Und während die einen noch dabei sind, die Spuren der Bauzeit zu verwischen, da gewöhnen sich die ersten Mieter schon an ihr neues Heim.
5: Erstmal die blauen, oder?
0: Jetzt geht's hier Schlag auf Schlag. Die Terrarien werden besetzt. Robin und Andreas, die machen das sehr souverän, mit einer großen Ruhe.
5: Also eigentlich geht von der Schlange aktiv keine Gefahr aus, wenn man sich vernünftig mit der auseinandersetzt und ihr ihren Raum lässt und die mit Respekt behandelt. Also die ist nicht von sich aus böse, das ist auf keinen Fall.
2: Und dann gibt es ja auch manche Schlangen, die durchaus wehrhafte Beute jagen. Sag mal, ein großes Nagetier kann durchaus auch eine Schlange verletzen. Und da ist dann schon von Vorteil, dass das Nagetier möglichst schnell tot ist. Dass auch die Schlange quasi nicht in die Falle geht.
0: Und schon die nächste. Eine Ringhalskobra, die da in der Tonne steckt.

0: auch nicht von schlechten Eltern, wenn die sauer wird.
1: Nein, lieber nicht mit dem Haken.
0: Dann spuckt sie Gift.
2: Die macht jetzt hier richtig einen auf. Ich bin hier. Wer noch? Hab die noch nie so gesehen.
0: Jeder kriegt hier seinen Platz.
2: Dann gehen wir mal hinter und gucken mal.
0: Etwa 50 verschiedene Arten.
2: Florian.
3: Du auch. Martina.
2: Na, jeder nimmt einen. So.
0: Und sie sind die Jüngsten hier.
2: So, wie viele haben wir denn jetzt? 1, 2, 3, 4, 5, 6, 7.
0: Die frisch geschlüpften Komodo-Warane. Die nächsten Jahre werden sie hier im Terrarium wachsen. Können 3 Meter werden.
2: Das wäre jetzt schon mal einer.
0: Die größten Echsen der Welt. Zack. Noch aber sind sie verletzlich.
2: Eins.
0: Und winzig klein.
4: Der guckt schon grimmig.
2: Nein, das sind die lieben 3 hier.
0: Nummer 2.
2: Die leben jetzt noch mal komplett anders als die Großen.
4: Ja, geht gleich los.
2: Also die leben nur auf dem Baum. Weil auf Komodo ist es halt so, die haben eigentlich keine Feinde, die Komodo-Warane. Außer einen größeren Artgenossen.
0: Und deshalb kämpft jeder instinktiv ums Überleben.
2: Am Anfang werden die halt gefressen sofort. Deswegen schlüpfen, sich wehren und ab auf den Baum und weg.
1: Gut.
2: Jetzt hat jeder einen. So.
1: Gut.
2: Jetzt das ist das, der beste Moment meiner Karriere, die kleinen Tiere.
0: Und es ist das Ende einer großen Reise. Diese anstrengenden Wochen haben die Pfleger zusammengeschweißt.
5: Mega, oder?
2: Ja. Das ist einfach nur fantastisch.
1: Beim 100-Meter-Sprint wird man jetzt sagen, wir sind wirklich kurz vorm Zieleinlauf. Das ist so, ja. Also wir reden jetzt hier über eine Baumaßnahme, über eine Renovierung, die mehrere Jahre in Anspruch genommen hat. Braucht man danach einen kleinen Moment, um das dann so zu realisieren. Und das haben wir jetzt geschafft. Und dann geht's weiter.
2: Oh, sind die nicht schön? Krass.
0: Sie haben es geschafft.
6: Kommen Sie ruhig schon mal zu uns ran und sobald der OB da ist, fangen wir dann auch an.
0: Alle sind Teil des Fests. Giftige Echsen und afrikanische Schildkröten. Nur manche brauchen wohl noch ein bisschen Zeit, sich hier richtig einzuleben.
6: Meine Damen und Herren, das Haus ist genau so schön wie damals zur Eröffnung 1913. Es ist zwischendurch schon 2-mal saniert worden und dieses Mal das 3. Mal. Bis auf die 2 Mauern und den Mittelbassin ist tatsächlich nichts stehen geblieben, sondern wir haben es originalgetreu mit viel Aufwand und mit viel Engagement aufgebaut. Und mein großer, großer Dank geht wirklich an alle, die dafür gesorgt haben, dass das möglich wurde.
0: Es war ein Kraftakt, allen Ansprüchen gerecht zu werden.
6: So, ihr seid alle hier im Hintergrund und stehen. Klar.
2: Wir sollen im Hintergrund stehen.
0: Gutes Teamwork. Kann das Leben leichter machen.
7: 1, 2, 1 und juhu! Es ist eröffnet!
2: Jetzt weg. Nee, jetzt muss sie hier aus dem Weg. Aus dem Weg gehen.
0: Nach 4 Jahren einer Pandemie und vielen Baukrisen ist das Terrarium für Besucher nun wieder freigegeben.
5: Was hat das damit auf sich, die ihr hier habt?
2: Das sind jetzt die Nachzuchten. Das ist eigentlich mein größter Stolz. Also das ist für mich das Größte, was ich bis jetzt so gemacht habe im Zoo. Und das ist einfach Wahnsinn. Also für mich gibt es nichts Cooleres als das, dass wir jetzt hier 7 Babys zeigen können. Das ist einfach Hammer.
0: Und auch noch so fotogen. Lasse Nieberding serviert was, außer der Reihe. Gewöhnungsbedürftige Kost.
8: Die Belohnung hat das Nashorn hinterlassen. Und da steht er total drauf. So, Feuer frei.
0: Amur-Leopard Kitan darf sich freuen. Wofür das Ganze? Die Geschichte gibt's nächste Woche. Und vorher schon einen neuen Podcast. Der Habichtskauz wird ausgewildert. Und Ruben Holland war dabei. Elefant, Tiger und Co. wieder am Freitag. Also bis dann.

0: Ja?
1: Frau Marquardt? Oh, Ihre Post. Legen Sie es dahin.
0: Ist noch was?
1: Wie wär's mit Danke?
0: Vielen Dank. Vielen Dank auch im Übrigen, dass Sie in den letzten Monaten das Geld für Büromaterial förmlich aus dem Fenster schmeißen. Sagen Sie mal, wie viel Druckerpatronen brauchen Sie eigentlich?
1: Ach, wissen Sie, Frau Marquardt, das liegt daran, dass ich auf Druck der Verwaltung mit Billigprodukten arbeiten muss.
0: Hatte ich Sie nicht gebeten, Werbesendungen schon vorher auszusortieren?
1: Ist aber handschriftlich. Und in diesem Fall wird um etwas ganz Spezielles geworben. Hallo, schöne Frau, wie wär's mit einem Champagnerfrühstück im goldenen Hahn?
0: Von wem das wohl ist?
1: Ja, nicht?
0: Sonst noch was, Frau Gregoleit?
1: Mein Gott, nun freuen Sie sich doch einfach mal ein bisschen.
0: Einen schönen Tag noch.
1: Danke gleichfalls. Na, sehen Sie, geht doch.

0: Hast du wieder mal getrödelt?
1: Hi.
2: Vater.
1: Hallo, Markus.
2: Was willst du hier?
1: Patrick hat mich eingeladen. Ich dachte, du weißt Bescheid.
2: Das hätte ich zu verhindern gewusst. Wir kommen sehr gut ohne dich zurecht.
1: Patrick vermisst mich. Sonst hätte er mich wohl kaum eingeladen.
2: Patrick spekuliert auf mehr Geschenke.
1: Ich bin sein Großvater. Ich erfülle ihm gerne seinen Wunsch.
2: Ich glaube, du verschwindest jetzt besser.
1: Lass mich rein. Patrick zuliebe. Wo ist er denn? Patrick?
2: Hast du getrunken?
1: Einen Kräuterlikör zur Beruhigung. Unser Streit geht mir ziemlich an die Nieren. Wo ist er denn?
2: Er holt noch Schlagsahne.
1: Ja, gut. Ich bleib auch nicht lange. Ich will ihm nur sein Geschenk geben.
2: Was ist das?
1: Ein Skateboardhelm. Den hat er sich gewünscht.
2: Da fällst du mir wieder mal schön in den Rücken.
1: Den hat er sich gewünscht. Wieso?
2: Weil ich ihm Skateboardfahren verboten habe.
1: Du kannst ihn nicht vor allem beschützen.
2: Ich sage es dir jetzt zum letzten Mal.
1: Nimm das wieder mit und lass uns in Ruhe. Ja, lass mich. Das kannst du nicht.
3: Verschwinde!
4: Auf drei, eins, zwei und drei.
5: Markus Hoffmann, 35, hat eine Platzwunde am Kopf. Schädel-Hirntrauma, war vorübergehend ohne Bewusstsein, ist jetzt wieder ansprechbar. Puls ist erhöht.
6: Guten Tag, Herr Hoffmann. Ich bin Dr. Kreuzer. Wie fühlen Sie sich?
2: Ganz gut soweit. Mein Kopf brummt ziemlich.
6: Sie haben eine Gehirnerschütterung. Wir werden Sie jetzt erstmal gründlich durchchecken.
5: Wie ist das Ganze denn passiert?
2: Mein Sohn hat heute Geburtstag.
5: Und das hat Sie umgehauen?
2: Sein Großvater, mein Vater, wir hatten eine kleine Auseinandersetzung. Plötzlich wurde mir schwarz vor Augen.
7: Schlucken Sie mal.
5: Blutdruck 150 zu 100.
7: Ist Ihnen das schon häufiger passiert?
2: Ich kann mich nicht erinnern, wann ich das letzte Mal ernsthaft krank war.
5: Vielleicht in der Vergangenheit? Irgendwelche zurückliegenden Erkrankungen?
2: Als Student hatte ich mal Probleme mit der Schilddrüse. Eine leichte Überfunktion. Allerdings ist es dann von alleine wieder abgeklungen.
6: Bei einer Schilddrüsenüberfunktion kommt es zu einer erhöhten Hormonausschüttung. Das kann Herzrasen bis hin zum Kreislaufkollaps zur Folge haben.
5: Haben Sie in letzter Zeit ein Gewicht verloren oder leiden Sie unter Schlafstörungen?
2: Naja, besonders gut geschlafen habe ich nicht. Aber ich dachte, das lag mehr am beruflichen Stress.
7: Na, das kann natürlich auch eine Rolle spielen.
5: Sieht aus wie eine Thyreoiditis.
7: Ja, hier. Die kleinen Knötchen außerdem noch?
5: Das alles deutet auf eine vermehrte Hormonproduktion hin.
7: Genaueres können wir natürlich erst nach weiterführenden Untersuchungen sagen.
2: Muss ich dazu in der Klinik bleiben?
5: Das wird sich wohl nicht vermeiden lassen.
2: Können wir das nicht verschieben? Mein Sohn hatte heute Geburtstag.
7: Herzlichen Glückwunsch. Aber das Risiko ist zu hoch. Sie waren vorübergehend nicht bei Bewusstsein und es könnte eine Hirnverletzung vorliegen.
1: Ich habe dem Patrick gesagt, dass er sich keine Sorgen machen muss. Und den Kindern habe ich ein Video reingeschoben. Bitte, Ihre Damen.
2: Das ist eine sehr originelle Geburtstagsparty. Und wie sieht's aus?
5: Die Konzentration Ihrer Schilddrüsenhormone liegt weit über dem Normalwert, Herr Hoffmann. Wir werden versuchen, das mit Medikamenten in den Griff zu bekommen.
2: Wunderbar. Die kann ich ja zu Hause einnehmen.
5: Zur besseren Beobachtung möchten wir Sie hier behalten. Die Medikamente können die Krankheit nur unterdrücken, nicht heilen.
1: Ja, Moment mal, was soll das heißen?
5: Es kann sein, dass wir trotz allem operieren müssen.
2: Aber das ist unmöglich. Wie stellen Sie sich das vor? Bei mir zu Hause tobt ein Kindergeburtstag. Und außerdem muss ich jemanden finden, der auf meinen Sohn aufpasst.
5: Können Sie sich nicht um Ihren Enkel kümmern?
2: Ich will meinen Vater nicht mit der Verantwortung belasten.
1: Wieso eigentlich nicht?
2: Weil dir der Theaterbetrieb dafür keine Zeit lässt.
1: Kein Problem, das kriege ich hin.
5: Er wird das schon schaffen.
2: Also gut, solange ich hier in der Klinik bin, passt du auf ihn auf.
1: Ja, ich nehme ihn mit. Bei mir im Marionettentheater hat es ihm immer gut gefallen.
2: Nein, das kommt überhaupt nicht in Frage. Ich bestehe darauf, dass er zu Hause bleibt, in seiner gewohnten Umgebung. Und um die Hausaufgaben musst du dich auch kümmern.
1: Okay, dann nehme ich mir ein paar Tage frei und stelle ihm deine Wohnung auf den Kopf.
5: Hm? Auch gut. Herein. Grigori. Das gibt's doch nicht. Was machst denn du hier? Ich dachte, du sitzt.
1: Hallo, Sarah.
8: Haben sie dich also doch wieder rausgelassen?
1: 6 Wochen bereits.
8: Und da meldest du dich erst jetzt bei mir? Ach so, natürlich an diese ganzen Behördengänge und so, ne? Arbeitsamt und Sozialamt, das braucht ja alles seine Zeit.
9: Das hat mir so gefehlt die letzten Jahre. Deine spitze Zunge.
8: Was willst du denn? Ich kann hier wirklich überhaupt nichts für dich tun.
7: Danke. Aber an der Klinik in Dubai verdient man ganz ordentlich.
8: Gratuliere. Vom Knast direkt in die Wüste.
7: Hast du meine Einladung zum Frühstück bekommen?
8: Ach, du warst das.
7: Und? Sehen wir uns morgen?
8: Anonyme Post wandert bei mir direkt in den Papierkorb.
7: Darum will ich meiner Einladung auch noch mal persönlich Nachdruck verleihen.
8: Den Weg hättest du dir ersparen können.
7: Sarah, ich habe etwas sehr Wichtiges mit dir zu bereden. Ich werde dir ein Angebot machen, das du nicht ablehnen kannst.
8: Wenn du mir was zu sagen hast, dann sag's mir doch gleich. Ich stehe überhaupt nicht auf so Geheimnistuerei.
7: Nein, das erfährst du morgen.
8: Ach, vergiss es. Ich glaube sowieso, dass es besser ist, wenn du jetzt gehst.
7: Also, Frühstück morgen um 10 Uhr.

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0: sehr bewegen. Sonst verheddern die sich nur noch mehr.
1: Nicht bewegen.
2: Weiß ich doch, Opa.
0: Ja, ich dachte, du kannst dich nicht mehr dran erinnern. Ist ja schon Weilchen her, dass du das letzte Mal hier warst. 3 Jahre, glaube ich.
2: Ja.
3: Abracadabra, dreimal schwarz.

0: Abrakadabra, dreimal schwarzer Kater.
1: Warum könnt ihr euch eigentlich nicht leiden, du und Papa?
0: Tja, warum? Es tut mir selbst leid, dass ich mich vor vielen Jahren mit deinem Papa verkracht habe. Aber jetzt ist es, wie es ist.
2: Ich weiß nicht, wie es dir geht.
0: Ich weiß nicht, wie es dir geht. Aber ich habe jetzt einen riesigen Kohldamm.
1: Papa hat es echt gut. Er konnte jeden Tag hier sein.
0: Ja, als er noch ganz klein war. Aber dann, auf einmal, hat er sich nichts mehr draus gemacht.
3: Deine Sparzwänge in allen Ehren. Aber mein Projekt an diesem Punkt abzubrechen, das wäre nicht nur katastrophal, das wäre doch einfach dumm.
4: Nun, dann ist es wohl klüger, das Forschungsprojekt von Dr. Brentano zu stoppen.
5: Wollen Sie uns jetzt gegeneinander ausspielen?
6: Es kommt noch so weit, dass wir würfeln.
7: Meine Herren, so kommen wir doch nicht weiter.
4: Verzichtest du auf dein Forschungsprojekt?
6: Ich stehe kurz vor dem Ergebnis.
4: Und was ist mit Ihnen?
5: Nein, ich brauche das für meine...
4: Achim?
3: Also, wenn schon gespart werden muss, warum dann nicht in der Verwaltung?
6: Genau, in diesem Bereich.
4: Während bei den Behandlungen und Untersuchungen niemals auf die Kosten geachtet wird, balanciere ich auf einem immer dünner werdenden Seil. Und wenn das reißt, meine Herren, dann fällt nicht nur die Klinik, dann fallen wir alle.
7: Meine Herren, vielen Dank für den regen Gedankenaustausch. Frau Marquardt und ich werden sicher zu einer einvernehmlichen Lösung kommen. Wir halten Sie auf dem Laufenden. Alles in Ordnung?
4: Ach, ich hab so satt, dass mir immer Knüppel zwischen die Beine geworfen werden.
7: Von all den kleinen Meinungsverschiedenheiten abgesehen, ziehen wir doch alle an einem Strang.
4: Meine Arbeit, die wird doch von allen Seiten torpediert.
7: Frau Marquardt, in der Regel stehe ich doch hinter Ihnen.
4: Ja, um mir dann in schöner Regelmäßigkeit in den Rücken zu fallen. Ich kann so nicht arbeiten.
5: Wir werden operieren.
6: Operieren?
8: Die Medikamente haben nicht angeschlagen. Die Entzündung Ihrer Schilddrüse ist weiter fortgeschritten. Ihr Puls und Ihr Blutdruck sind extrem erhöht. Wir nehmen Sie gleich morgen früh dran.
6: So schnell schon?
8: Ja, Dr. Kreuzer wird Sie operieren.
9: Wir haben sehr viel Erfahrung mit dieser Art von Operationen. Ich muss Sie dennoch auf die Risiken hinweisen. Wie bei jeder Operation kann es zu Blutungen, Wundheilungsstörungen oder Infektionen kommen. Möglich ist auch die Schädigung des Stimmbandnervs. Das kann zu Heiserkeit, im schlimmsten Fall auch zu Luftnot führen.
6: Habe ich eine Wahl?
8: Dass es zu solchen Komplikationen kommt, ist sehr unwahrscheinlich.
9: Um das Risiko so gering wie möglich zu halten, arbeiten wir mit dem sogenannten Neuromonitoring.
6: Was heißt das?
9: Während der OP wird der Stimmbandnerv durch feine Elektroden stimuliert und dieses Signal optisch sichtbar gemacht. Dadurch verringern wir die Gefahr von Verletzungen.
6: Verstehe.
9: Wir sehen uns dann morgen früh.
2: Hey, du bist ja schon wach.
1: Morgen, Opa.
2: Das sieht aber gut aus. Machst du das jeden Morgen?
1: Ja.
2: Ja, du bist also fürs Frühstück zuständig. Und wer kümmert sich um Mittagessen und Abendbrot?
1: Mittags die Schule. Abends Papa natürlich.
2: Ja, ich sehe schon. Ihr seid ein eingespieltes Team. Danke. Guter Kaffee. Sag mal, gibt's bei euch auch was anderes als Müsli?
1: Klar, am Wochenende.
6: Bis dahin bin ich verhungert.
2: Hey, von gestern ist noch Torte da. Du willst doch bestimmt auch ein Stück.
1: Nein, danke. Wir essen nie Torte zum Frühstück. Ja,
2: wer hat das festgelegt? Dein Vater? Na, ich verstehe schon. Torte liegt zu schwer im Magen, da kann man sich in der Schule gar nicht konzentrieren. Bei Opa gelten andere Regeln. Schokotorte am Morgen vertreibt Kummer und Sorgen. Aber wenn du nicht willst...
6: Komisch, dass dein Vater nicht anruft. Wo ist eigentlich das Telefon?
1: Warte, ich hol's dir. Da hat ja jemand angerufen.
10: Ich versuche es jetzt schon zu finden.

0: seid ihr denn? Ich mache mir Sorgen.
1: Keine Angst, Herr Hoffmann. Wir machen eine solche Operation nicht zum ersten Mal. Und danach wird es Ihnen besser gehen.
2: Ich mache mir eher Sorgen um meinen Sohn. Könnt ihr vielleicht kurz noch mal telefonieren?
1: Das ist leider nicht mehr möglich.
3: Guten Morgen.
1: Morgen. Aber eine Schwester kümmert sich darum.
3: Sie sind doch nicht nervös?
2: Nur wegen meiner Stimme. Wissen Sie, in meinem Beruf bin ich ohne Stimme ziemlich aufgeschmissen.
3: Ich sollte Ihnen noch von Schwester Yvonne ausrichten. Sie hat ihren Sohn erreicht. Er war ganz begeistert von dem gestrigen Puppentheaterbesuch.
2: Hoffentlich vertrödelt er nicht seine ganze Zeit mit diesen Holzköpfen.
1: Marionetten?
2: Kinderkram.
1: Wir können dann.
2: Oh, lala.

0: Na, kannst du es wieder mal nicht abwarten?
1: Ich wusste, dass du kommen würdest.
0: So unwiderstehlich bist du nun auch wieder nicht.
1: Ganz im Gegensatz zu dir. Komm.
0: Na, hoffentlich kennt mich hier niemand.
1: Ich bin ein freier Mann, Sarah. Brauchst also keine Angst zu haben, dass mein schlechter Ruf auf dich abfärbt.
0: Naja, du bist vorbestraft.
1: Es gibt Frauen, die finden das attraktiv.
0: Was für seltsame Blüten die Verzweiflung manchmal treibt.
2: Herr Hoffmann? Wie geht es Ihnen?
3: Der Eingriff ist sehr gut verlaufen.
2: Sie werden sicher sehr durstig sein, aber Sie dürfen frühestens in 4 Stunden etwas trinken.
3: Keine Angst, ein rauer Hals nach so einem Eingriff ist nichts Ungewöhnliches.
2: Aber die Symptome werden zügig abklingen, Sie werden sehen.
3: Morgen fällt Ihnen das Sprechen schon leichter.
0: Na, nach 3 Jahren Wasser und Brot weiß man das endlich wieder richtig zu schätzen.
1: Hm? Themenwechsel. Die Vergangenheit ist für mich endgültig abgehakt.
0: Das sehe ich genauso.
1: Du gehörst zu meinen Zukunftsplänen.
0: Du bist wirklich der Einzige, den ich kenne, der freiwillig in die Wüste geht.
1: In Anbetracht der exzellenten Arbeitsbedingungen kann ich mir durchaus vorstellen, länger dort zu bleiben. Wer weiß, vielleicht sogar für immer.
0: Das klingt aber ganz schön lange.
1: Weißt du, was das Beste an dem Job ist?
0: Das Vorstrafenregister der anderen Kollegen?
1: Geld spielt einfach keine Rolle. Weder beim Gehalt noch bei den Mitteln, die der Klinik zur Verfügung stehen. Dort ist alles immer auf dem neuesten Stand.
0: Ein Paradies für euch Halbgötter in Weiß.
1: Und in der Klinikverwaltung hat man es auch nicht schlecht. Die Schatullen sind stets gut gefüllt. Ich möchte, dass du mich begleitest. Die Verwaltung in unserer Herzklinik braucht in Bälde eine neue Leitung. Und als Chefarzt habe ich selbstverständlich Vorschlagsrecht.
0: Du bist Chefarzt.
1: Ein gut bezahlter obendrein.
0: Und von was für Summen sprechen wir denn da so? Also ich meine, was bringt denn der Job?
1: Im Monat, versteht sich.
4: Lecker!
5: Ist auch genug da. Das Rezept ist von deiner Oma. Die hat damit die ganze Truppe bekocht. Hat's allerdings noch besser geschmeckt.
4: Warte mal so.
5: Die war so. Ja, ihr hättet euch bestimmt gut verstanden. Die hat so gerne gelacht und so. Ist ein bisschen wie deine Mama. Oh. Ist heute Morgen gekommen. Mit der Post. Von sehr, sehr weit weg.
4: Aus Australien, cool!
5: Ja.
4: Ein Springboard, cool!
5: Oh, wow, hier eine Karte von deiner Mama. Soll ich vorlesen?
4: Okay.
5: Lieber Patrick, alles Gute zu deinem Geburtstag. Viel Spaß mit dem Skateboard. Pass bitte gut auf dich auf. Wobei, bei dir muss ich mir da ja eigentlich nicht allzu viel Sorgen machen, oder? Wir telefonieren bald wieder. Grüß deinen Vater, 1000 Küsse, Mama.
4: Kommt sie uns denn nicht besuchen?
5: Wahrscheinlich hat sie zu wenig Geld. Weißt du was? Wir schicken ihr einfach ein Foto von dir auf dem Skateboard. Was meinst du?
4: Am besten per Internet.
5: Du bist der Experte.
4: Aber Papa erzählt mir besser nichts davon.
5: Wieso verbietet er dir den Kontakt zu deiner Mutter?
4: Er will es einfach nicht.
5: Dann machen wir es einfach heimlich.
1: Die haben mich explizit gefragt, ob ich nicht jemand Geeigneten kenne. Und wer könnte besser mit Geld umgehen als du?
0: Keine Sparzwänge mehr in der Sachsenklinik. Das wäre eine ganz schöne Umstellung.
6: Das wäre verrückt.
1: Deine Fähigkeiten sind dort sehr gefragt.
0: Allerdings kann ich immer noch nicht glauben, dass die Scheichs dir diesen Posten gegeben haben.
1: Mein herausragender Ruf als Kardiologe eilt mir eben voraus.
0: Aha. Anscheinend haben die noch nichts von deinem grandiosen Hang zur Selbstüberschätzung gehört.
1: Bei der Aussicht auf ein üppiges, obendrein steuerfreies Salär, auf ein Luxusapartment mit Pool sowie ein 30 Hausbedienstete, kann man schon ein wenig größenwahnsinnig werden, findest du nicht?
0: Wofür braucht man denn ein halbes Dutzend Bedienstete?
1: Auf Wunsch stellen sie einem Chauffeur, Koch, Putzfrau, einen Butler und bei Bedarf auch ein Kindermädchen.
0: Das klingt ja wie im Märchen.
1: Stimmt. Es fehlt nur noch die Prinzessin. Sarah, ich bitte dich, werde meine Königin von Saba. In Dubai scheint immer die Sonne.
0: Und was ist mit den Nächten? Ich habe gehört, die sollen ja unheimlich kalt sein.
1: Chefärzte haben keine Nachtdienste.
3: Du wirst also bestimmt nie frieren müssen.
5: Hey, du kannst ruhig sprechen. Dein Vater wurde nicht an den Ohren operiert.
4: Ich habe eine Einzelmatte.
5: Die einzige in der Klasse. Dein Vater bewegt sich wie eine Marionette.
4: Wir waren gestern im Puppentheater.
5: Der Junge hat echtes Talent. Der Apfel fällt nicht weit vom Stamm. Was meinst du, wollen wir heute in die Nachmittagsvorstellung gehen?
4: Wir haben nur ganz wenig auf. Das mache ich schnell nach dem Abendbrot.
5: Ja. Geh schon mal vor, okay?
4: Tschüss, Papi.
5: Tschüss, Patrick. Das wird schon wieder. Du bist hier in den besten Händen. Genauso wie Patrick bei mir. Versuch einfach, dich zu entspannen. Umso schneller wirst du wieder gesund.
0: Der Knast hat deiner Form nicht geschadet. Ganz im Gegenteil. Oh, ich vermisse es so, einen starken Mann an meiner Seite zu haben. Auch für Bastian. Ich kann ihn manchmal nicht mehr bändigen.
1: Sag mal, schwimmt er eigentlich schon?
0: Ja.
1: Ich freue mich schon so, mit ihm im Pool rumzutoben.
0: Was mache ich eigentlich dort mit seiner Ausbildung? Ich meine, ich habe jetzt gerade einen Platz gefunden in einem der besten Kindergärten in Leipzig und auch nur mit Beziehungen. Weißt du, da machen die musikalische Früherziehung und Englisch und so.
1: Soviel ich weiß, gibt's für die Kinder des ausländischen Klinikpersonals ein paar exklusive Betreuungseinrichtungen. Ich habe zwar keine Ahnung, wie viel Wert die auf die musikalische Entwicklung der Kleinen legen, aber Englisch wird er dort bestimmt sehr viel schneller lernen.
0: Sag mal, gibt's eigentlich bei deinen Bediensteten dort auch einen Masseur?
1: Wozu brauchst du einen Masseur?
5: Hallo, na, wie geht's? Hi. Hallo, Markus. Wie fühlst du dich heute? Markus, und tu nicht so, als würde mich das alles nichts angehen. Ich bin dein Vater, verdammt noch mal. Ich mache mir Sorgen. Übrigens genauso wie an Patrick. Ja, ich finde, du machst das sehr gut mit Patrick, so alleine. Aber, oh, Entschuldigung, aber wenn du mich fragst. Für dich gelten immer nur Ordnung und Disziplin. Okay, Skateboardfahren in der Stadt ist nicht ganz ungefährlich, aber du kannst dem Jungen nicht alles verbieten, was ihm Spaß macht. Ja, das kann jeder hören. Der Junge ist viel zu brav, um zu protestieren. Aber ich kann ihm nicht länger zugucken. Der muss sein Leben doch erst mal ausprobieren. Du packst ihn in Watte. Und schade, dass es deine Frau nicht länger mit dir ausgehalten hat. Die hätte deiner Kleinkarätin wenigstens was entgegengesetzt. Ja, ich gehe ja schon.
2: Was ist denn hier los?
5: Ja, wir haben uns nur ein bisschen unterhalten.
2: Kann ich Sie mal kurz sprechen?
5: Ja, gerne.
2: Das Verhältnis zwischen Ihnen und Ihrem Sohn scheint ein wenig angespannt zu sein.
5: Ja, irgendwie sind wir wie Feuer und Wasser. Obwohl früher, als er noch klein war, uns eigentlich ganz gut verstanden.

0: Überraschung, aber nach dem Tod seiner Mutter hat er sich völlig von mir zurückgezogen.
1: Wie alt war er damals?
0: In Patricks Alter. Ich bin einfach nicht mal an ihn herangekommen. Mit dem Theater wollte er auch nichts mehr zu tun haben und irgendwann wollte er noch ganz andere Sachen machen.
1: Nicht jeder steigt in die Fußstapfen seines Vaters. Das ist völlig normal.
0: In der Schule hat er dann angefangen, anderen Menschen irgendwelche Dinge anzudrehen. Später waren es Versicherungen und so ein Kram. Und inzwischen hat er seine eigene Firma. Erfolgreich doch.
1: Na, das musst du doch einen Vater stolz machen.
0: Ja, was heißt hier stolz? Im Leben gibt es noch andere Dinge, die wichtig sind. Die Familie zum Beispiel.
1: Er scheint sich sehr rührend um seinen Sohn zu kümmern.
0: In erster Linie stellt er Regeln auf.
2: Vorsicht!
1: Kommen Sie, ich glaube, wir können in den Raum. Was ist denn mit Patricks Mutter? Möchten Sie ein Wasser?
0: Ja, gerne. Die ist mehr von der lebenshungrigen, chaotischen Sorte. Vor 3 Jahren war es zwischen den beiden endgültig aus und sie ist mit ihrem Yogalehrer nach Australien ausgewandert.
1: Und sie hat Patrick einfach zurückgelassen?
0: Markus hat bei Gericht durchgesetzt, dass der Junge bei ihm bleibt. Danke. Ich war dafür, dass Patrick bei seiner Mutter bleibt. Das nimmt er mir bis heute übel. Wieso wollen Sie es eigentlich alles wissen?
1: Ich will Ihrem Sohn helfen. Wir haben bei den Untersuchungen keinen organischen Defekt festgestellt. Ich vermute psychosomatische Ursachen.
0: Und was heißt das?
1: Es gibt im Leben Situationen und Konflikte, die können einem die Sprache verschlagen. Die Stimme, die menschliche Stimme, ist doch immer abhängig von Stimmungen.
0: Und was soll ich dabei machen?
1: Helfen Sie Ihrem Sohn, sein Gleichgewicht wiederzufinden. Versuchen Sie, sich mit ihm auszusprechen.
0: Das haben wir schon so oft versucht. Das bringt nichts.
3: Guten Tag. Ist er da?
4: Ich würde da jetzt nicht reinplatzen. Der Professor spricht einen Vortrag auf Band und er hat das gar nicht gerne, wenn er gestört wird.
3: Das wird er schon verkraften. Er muss sich in Zukunft sowieso an einiges gewöhnen. Auch Sie werden sich auf ein paar Veränderungen einstellen müssen. Wobei ich sagen muss, das dumme Gesicht, das Sie jetzt gerade machen, das werde ich schon vermissen.
5: Beglücken Sie uns heute doch noch mit Ihrer Anwesenheit.
3: Ich habe Ihren Rat befolgt und meinen freien Tag genutzt, um etwas Abstand von der Sachsenklinik zu gewinnen.
5: Sehr schön.
3: Und dabei habe ich auch über meine Zukunft an diesem Haus nachgedacht.
5: Aha.
3: Und ich denke, es ist an der Zeit, etwas Neues auszuprobieren.
5: Meinen Sie damit einen Strategiewechsel, um in Zukunft an mehr Geld zu kommen?
3: Ich dachte eher an einen Ortswechsel. Ich glaube, dass man meine Qualitäten andernorts weitaus mehr zu schätzen weiß.
5: Was wird das jetzt? Ein Gehaltspoker?
3: Nennen wir es doch einfach Kündigung.
5: Was denn? Sie wollen uns verlassen? Und ab wann, wenn ich fragen darf, wollen Sie Ihre Zelte hier abbrechen?
3: Je eher, desto besser. Ich denke, ein Nachfolger ist schnell gefunden und eingearbeitet. Und für mich wäre es am besten, wenn ich die Klinik schon zum nächsten Ersten verlassen könnte.
5: Das war sehr kurzfristig. Wollen Sie nicht noch mal in Ruhe darüber nachdenken, Frau Marquardt?
3: Ich wüsste nicht, was mich umstimmen sollte.
1: Was war denn das?
5: Ich glaube, wir brauchen eine neue Verwaltungschefin.
6: Hallöchen, Herr Ottmar.
7: Hallo, Frau Marquardt.
8: So ein Tag ohne die Klinik wirkt manchmal Wunder, was?
6: Sie sagen es. Es ist ein Wunder.
8: Aus diesem Grunde wollte ich Sie noch mal wegen der Anzahl meiner Urlaubstage fragen.
6: Da kommen Sie am besten in mein Büro. Aber beeilen Sie sich. Wunderschönen guten Morgen, ihr zwei Hübschen.
9: Guten Mittag wäre wohl angebrachter.
10: Wir wollten noch mal gerne mit dir über die dringend notwendigen Einsparungen reden.
6: Ach, auf einmal.
9: Wir haben uns gestern mit den Kollegen zusammengesetzt und über eine Lösung nachgedacht.
10: Wir anbieten dir da ein paar Vorschläge zu unterbreiten.
6: Ihr seid ja süß. Aber das ist mir ehrlich gesagt mittlerweile piep egal.
0: Hallo Patrick.
11: Hallo Opa.
0: Hi mein Junge.
11: Hi. Was ist das denn für ein riesiger Koffer?
0: Das ist ein Überseekoffer von deinem Urgroßvater. Der ist über 100 Jahre alt.
11: Was ist denn da drin?
0: Ja, früher haben wir da drin unsere Marionetten transportiert. Und jetzt, ja, willst du mal nachschauen? Ja, der Koffer ist eben alt.

0: Marco Piccolino. Da hast du die ganze Zeit gesteckt.
1: Marco Piccolino?
0: Ja, dein Vater hat Marco Piccolino vor vielen Jahren selber gemacht, ganz alleine. Es war seine erste eigene Marionette. Wir haben dann ein Stück für ihn entwickelt, aber dazu ist es leider nie gekommen.
1: Kann ich ihn mitnehmen?
0: Tja, wieso nicht? Eigentlich gehört Marco Piccolino deinem Vater, aber wahrscheinlich kann er sich sowieso nicht mehr an ihn erinnern.
1: Fragen wir ihn doch einfach.
0: Ja, mach du das. Ich glaube, es ist wohl besser, wenn ich diesmal nicht mit ins Krankenhaus
1: komme. Warum nicht?
0: Ja, weißt du, dein Vater und ich, wir haben uns wieder mal gestritten. Und ich glaube, es ist besser, wenn ich...
1: Warum könnt ihr euch nicht endlich wieder vertragen?
2: Na, Patrick? Guck mal. Bist du heute allein hier?
1: Opa ist gerade bei Papa. Er will mit ihm reden. Hoffentlich wird alles wieder gut.

0: Markus, unser Streit heute Morgen.
1: Ja, warte. Warte.
0: Es tut mir leid. Verzeih mir. Patrick möchte so gerne, dass wir uns wieder vertragen. Das ist auch mein Wunsch. Na, wenigstens hast du mir ausnahmsweise mal nicht widersprochen. Junge, was ist eigentlich unser Problem? Na gut, das Familienleben hat unter dem Theaterbetrieb oft gelitten, aber ich meine, andere Kinder wären froh gewesen, in einem Theater aufzuwachsen. Bei uns war doch wenigstens immer was. Bei uns da war noch wenigstens immer was los, oder? Ja, es war nicht leicht für dich, allein ohne Mama. Du kannst mir glauben, ich habe sie auch vermisst, so wie du. Jeden Tag ist heute. Aber es musste doch irgendwie weitergehen. Ich habe einfach versucht, das Beste aus unserer Situation zu machen und dich zu einem halbwegs vernünftigen Menschen zu erziehen. Und ich denke, zumindest das ist mir gelungen, auch ohne Mama.
2: Ich mache genau dasselbe mit Patrick. Nur ich bin ganz anders als du.
0: Ja, dagegen habe ich doch überhaupt nichts einzuwenden. Aber trotzdem hätte Mama auch.
2: Akzeptier das doch bitte endlich. Oder halt dich einfach fern von uns. Und sprich du nicht von Mama.
3: Okay. Yes. Okay. Okay, thank you. Yeah, see you next week.
4: Na, mit wem hast du telefoniert? Mit deiner Sekretärin? Mit deinem Butler oder was, der Gärtner?
2: War die Klinikleitung.
4: So eine Mittagspause ist wirklich sehr erfrischend. Du übrigens, heute Abend musst du mich unbedingt daran erinnern, dass wir nochmal meine Unterlagen durchgehen. Ich habe mich ja jetzt auch zu so einem Crashkurs angemeldet. Für Wirtschaftsenglisch, weißt du? Ich denke, das kann nicht schaden, das nochmal aufzufrischen. Hörst du mir überhaupt zu?
2: Wie? Na klar, das kann bestimmt nicht schaden.
4: Was ist denn los, Herr Chefarzt?
2: Ja, wie soll ich sagen? Es gibt ein Problem.
4: Wie? In deiner Klinik? Ist die Stelle schon vergeben? Was gibt's dann für ein Problem?
2: Du bist eine Frau.
4: Und das ist dir bisher noch nicht aufgefallen?
2: Ich habe gerade erfahren, dass leitende Positionen in der Klinik mit Ausnahme von ein paar Fachärztinnen ausschließlich mit Männern besetzt werden.
4: Und du hast dich wieder mal überschätzt. Du willst mir doch nicht sagen, dass du das jetzt gerade erst erfahren hast.
2: Ich schwöre dir, ich habe denen von dir erzählt. Ich habe gesagt, ich kenne jemanden. Scheinbar habe ich nicht deinen Namen erwähnt.
4: Na, großartig. Mann, ich habe bereits gekündigt.
2: Das ist doch kein Problem. Schau, ich verdiene genug.

0: könnt ihr doch zusammen nach Australien fahren. In den großen Ferien zum Beispiel.
1: Ich habe kein Bedürfnis, sie zu sehen.
0: Aber Patrick, dann lass ihn doch alleine fahren.
1: Für so eine weite Reise ist er zu jung.
0: Es gibt für alles eine Lösung. Dann begleite ich ihn eben.
1: Sandra hat dich wohl gebeten, mir auf den Zahn zu fühlen. Nicht wahr?
0: Es ist wichtig, dass Patrick den Kontakt zu seiner Mutter nicht verliert.
1: Wenn sie es sich nicht leisten kann, ihren Sohn zu besuchen, ist das ihr Pech und nicht mein Problem.
0: Ich verstehe dich nicht. Du weißt doch, wie es ist, ohne Mutter aufzuwachsen.
1: Meine Mutter ist gestorben und nicht einfach nach Australien abgehauen.
0: Ja eben, Patricks Mutter lebt. Und du hast kein Recht zu verhindern, dass Sandra und er sich wenigstens sehen. Ich bezahle euch auch den Flug, wenn das dein Problem ist.
1: Ich warne dich, Vater. Setz Patrick bloß keine Flausen in den Kopf. Ich bin mehr als froh, wenn er seine Mutter nicht wieder sieht.
0: Du bist wirklich so ein Sturkopf.
1: Du hast doch keine Ahnung von dem, was dein Kind braucht, oder was nicht?
0: Ich werde mich ab sofort nicht mehr in euer Leben einmischen. Entschuldigung.

0: Tag.
1: Frau Markwart.
0: Er ist nicht zufällig gerade zu sprechen?
1: Zufällig gerade nicht. Er ist im Gesundheitsdezernat und das kann dauern, wie Sie ja wissen. Ich weiß auch nicht, ob er heute noch mal reinkommt. Aber er ruft bestimmt an. Kann ich was ausrichten?
0: Nein, danke. Sehr freundlich. Was ist denn das?
1: Das? Das sind die ersten Bewerbungen auf Ihre Stelle.
0: So schnell?
1: Ja. Also diese Jobbörsen im Internet sind ein Phänomen. Keine 15 Minuten im Netz kamen schon die ersten Antworten. Ein Bewerber hat sich sogar aus Dubai gemeldet. Phänomenal, oder? Da sitzt einer in der Wüste.
0: Also ich kann es mir lebhaft vorstellen, ja, meine liebe Frau Gregoleit.
1: Moment mal, Frau Marquardt. Die wollte ich dem Professor auf den Tisch legen.
0: Ich bin ihm gerne behilflich und treffe schon mal eine Vorauswahl.
1: Sind Sie dafür überhaupt noch zuständig?
0: Wohl kaum jemand hier im Haus kann die Anforderungen an den höchst anspruchsvollen Job einer Verwaltungschefin besser einschätzen als ich.
1: Da sind noch welche gekommen.
2: Haben Sie ihn gefunden?
3: Die Schwestern haben in allen Abteilungen nachgefragt. Niemand hat ihren Sohn gesehen.
2: Danke trotzdem.
3: Er wird schon wieder auftauchen.
2: Ja. Vater, ist er bei dir zu Hause?
3: Ist er da?
2: Nein, nein, nein, hier sind nicht wieder aufgetaucht. Bist du noch in der Wohnung? Ach so, verstehe. In Ordnung. Ruf mich bitte sofort an, sobald er bei dir auftaucht.
4: Ich halte dich auf dem Laufenden. Bis später.

0: Patrick! Patrick! Patrick! Patrick!
1: Patrick! Stinkt der Blass, der Junge?
0: Patrick!
2: Ich beziehe mich auf Ihr Stellenangebot für die Stelle einer Verwaltungschefin in Ihrem Haus, wie Sie meine... Das glaubst aber auch bloß du. Hiermit stelle ich mir der Sachsenhändler für eine... Bla, bla, bla, bla, bla. Das könnte dir so passen.
1: Guten Abend.
2: Sag mal, ich habe mich wohl nicht klar genug ausgedrückt.
1: Sarah, ich habe gehofft,

0: dass vorhin alles nur eine Fata Morgana war.
1: Du kannst dir gleich noch eine fangen. Die einzige Fata Morgana, mein Lieber, das waren deine leeren Versprechungen.
0: Glaub mir, ich hab's doch nicht besser gewusst.
1: Ach ja, erzähl das mal den Kamelen. Ich bin hier gerade dabei, die Scherben wieder zusammenzukitten, weil du mir so einen Blödsinn erzählst.
0: Mein Angebot steht. Überlass doch den deutschen grauen Klinikalltag den anderen.
1: Da siehst du, dass du mich nicht kennst. Ich liebe meinen Job hier und ich bin gut, sehr gut sogar. Wofür soll ich das aufgeben?
0: Na, für mich.
1: Großartig, wie du dich wieder überschätzt.
0: Sarah. Was du es dir doch noch mal anders überlegen solltest. Meine Tür steht immer offen.
1: Ja, meine auch. Und zwar, damit du endgültig aus meinem Leben verschwindest.

0: Vielleicht versucht er ja auch, sich zu seiner Mutter durchzuschlagen.
1: Die Polizeistreifen am Flughafen und am Bahnhof sind informiert. Aber ich glaube nicht, dass er da auftaucht.
0: Ich könnte es mir schon vorstellen.
1: Der Junge ist kein Abenteurer-Typ. Der versteckt sich eher.
0: Das Ganze ist eh meine Schuld. Aber dieser Vergleich mit Mama, irgendwie ist da alles wieder hochgekommen.
1: Du hattest vollkommen recht. Die Situationen lassen sich nicht vergleichen.
0: Höchstens insoweit, als du uns damals auch im Stich gelassen hast.
1: Deine Mutter wollte es so. Sie hat immer gesagt, die Kinder gehen vor. Ich hatte diese Aufführung. Ein Saal voller Kinder.
0: Sie war todkrank. Du wusstest ganz genau, dass es jeden Augenblick passieren kann.
1: Sie hat gesagt, dass es ihr gut geht. Du kannst mir glauben, ich bereue bis heute, dass ich auf sie gehört habe und dieser Nacht alleine gelassen habe.
0: Sie war nicht allein. Ich habe die ganze Zeit an ihrem Bett gesessen. Sie hat mich bis zum Schluss getröstet. Ich fühlte mich wahnsinnig hilflos.
1: Und im Stich gelassen. Darum, ich habe dich nicht verstanden. Ich habe das alles nach Mutters Tod nicht zu deuten gewusst. Ich war so in meiner eigenen Trauer gefangen.
0: Ich wollte dir eigentlich nur nah sein. So wie deine Marionetten. Für dich haben die Puppen immer gelebt. Ich habe mir oft gewünscht, dass du mit mir so reden würdest wie mit ihnen.
1: Woher weißt du, dass ich mit meinen Puppen rede?
0: Ich habe mich früher manchmal während der Proben in Opas alten Überseekoffer versteckt und dich belauscht.
1: Das habe ich nicht gemerkt. Der Koffer. Natürlich. Der Koffer.
2: Das lehrt uns, dass wir...
3: Ja, bitte.
4: Guten Abend, Herr Professor.
3: Frau Marquardt, was machen Sie denn noch hier?
4: Hätten Sie vielleicht einen Moment Zeit?
3: Aber wirklich nur kurz. Ich möchte vor Mitternacht hier noch raus. Bitte nehmen Sie Platz. Worum geht's denn?
4: Unter den bisherigen Bewerbern ist niemand, der für diesen Posten geeignet ist.
3: Frau Grigoleit hat mir bereits berichtet. Inzwischen sind aber noch mehr Bewerbungen eingetroffen.
4: Darüber wollte ich ja mit Ihnen reden.
3: Sie wollen also, dass das Ganze möglichst schnell und unbürokratisch über die Bühne geht.
4: Ich habe die Bewerbungen durchgesehen. Niemand von den Personen hat die geeigneten Qualifikationen für diesen Job.
3: Findet sich bestimmt bald ein geeigneter Kandidat.
4: Unter diesen Umständen kann ich in keinem Fall die Klinik verlassen.
3: Sie wollen also Ihre Kündigung zurücknehmen?
4: Ich kann Sie doch nicht einfach so im Stich lassen.
3: Aber das kann ich nicht von Ihnen verlangen.
4: Sie und ich, Herr Professor, wir haben doch diese Klinik zu dem gemacht, was sie jetzt ist. Ich möchte doch nicht mit ansehen, wie irgendein Dilettant in kürzester Zeit unsere Arbeit zunichte macht.
3: Dafür würden Sie Ihre eigenen Zukunftspläne zurückstellen.
4: Wenn es der Klinik dient.
3: Ich weiß das zu schätzen. Ich glaube allerdings nicht, dass ich Ihr selbstloses Angebot annehmen kann. Ich habe auch schon eine bestimmte Person im Auge.
4: So

0: schnell.
1: Ja. Sie brauchen sich also um die Zukunft unserer Klinik keine Gedanken mehr zu machen. Gute Nacht.
0: Gute Nacht.

0: Decke?
1: Patrick?
2: Beruhigen Sie sich, Ihr Sohn hat eine Unterkühlung.
3: Du, der war in dem alten Koffer von Urgroßvater und da war die Schraube verklemmt. Du weißt, den wir immer nicht aufgekriegt haben. Das Scharnier hatte sich verschoben und war verklemmt.
2: Patrick hatte großes Glück. Vor lauter Erschöpfung hatte er bereits das Bewusstsein verloren.
1: Aber er wacht doch wieder auf.
2: Keine Sorge. Wir haben ihn sofort intubiert und beatmet. Er ist stark unterkühlt.
0: Temperatur?
2: 34,8, als wir ihn gefunden haben.
0: Alles klar. Katrin?
2: Herr Hoffmann, bitte. Warten Sie mit Ihrem Vater draußen, bitte. Es wird alles wieder gut, das verspreche ich Ihnen.
4: Ah, endlich kann ich mich wieder frei bewegen. Ich, der große Marco Piccolino.
5: Naja, ganz schön unbeweglich geworden, der Kleine.
6: Ja, nicht nur die Marionette.
4: Hallo, Patrick. Oh, Signore Patrick. Guten Tag. Wie geht es Ihnen? Haben Sie gut geschlafen?
7: Marco Piccolino.
4: Hallo, hola, hola.
5: Möchtest du mich haben?
4: Ja, oder willst du eine eigene Marionette?
7: Ein Bruder für Marco?
4: Sie, eine kleine Bruder für mich. Einen Bruder für Marco Piccolino.
7: Fein, dann müssen wir uns noch ein Stück für die beiden ausdenken.
4: Ja, oder wir schreiben das Alte ein bisschen um.
5: Ja genau, dann schreiben wir das alte Stück um. Und mit dem neuen Stück machen wir alle zusammen eine große Tour nächsten Sommer durch Australien!
7: Australien!
4: Australien!
7: Australien!
8: Einen doppelten Espresso, bitte.
9: Frau Marquardt, Sie haben wohl die ganze Nacht kein Auge zugetan.
8: Haben Sie denn noch was von Ihrem köstlichen Apfelkuchen?
9: Ja, aufgrund der großen Nachfrage gibt es sogar heute zwei Bleche.
8: Dann hätte ich die gerne und verteilen Sie die bitte an die Belegschaft.
9: Auf Kosten des Hauses?
8: Nein, auf meine. Der Rest ist für die Kaffeekasse.
9: Oh, feiern Sie Ihren Ausstand?
10: Sehen wir es als Versprechen für ein kollegiales Miteinander in Zukunft. Ich hätte gerne auch ein Stück von dem Kuchen und ein Espresso.
9: Ich bringe es Ihnen an den Tisch, Herr Professor.
10: Danke.
8: Herr Professor. Sie werden das nicht bereuen.
10: Ja, hoffen wir es. Sie haben natürlich recht mit Ihrem Sparkurs, Frau Marquardt. Wir werden in Zukunft den Gürtel sehr viel enger schnallen müssen.
8: Ja, auch wenn das für manche Kollegen sehr schmerzhaft sein wird.
10: Das gilt vor allem für unsere Neueinstellungen. Jegliche Zulagen werden vorerst gestrichen.
8: Da wollte ich ansetzen.
10: Das gilt selbstverständlich auch für unsere neue Verwaltungschefin.
9: Guten Appetit.

0: Wir brauchen jemanden bei der Erstversorgung, dann Visite und die Versorgung auf der 4.
1: Die mache ich.
0: Alles klar. Dann muss jemand in der Onkologie aushelfen, bis Dr. Lindner wieder da ist. Dr. Jahn?
2: Ja, klar. Gut.
0: Warten Sie, Herr Reuter, ich helfe Ihnen. Und dann müsste noch jemand meinen Hamster füttern. Das machen Sie, Dr. Zondek.
1: Ja, sorry, wie war das?
0: Wie wäre es, wenn Sie die Medikation nach dem Morgenbriefing eintragen und nicht währenddessen?
1: Tut mir leid, ich dachte Effizienz und so.
0: Waren Sie schon jemals effizient, ohne sich zu konzentrieren? Sicher nicht. Also, Fokus, ja?
1: Was soll ich noch meinen?
0: Sie machen die Erstversorgung, bitte. Und vergessen Sie nicht Ihre Akten.
1: Multitasking ist einfach nicht mein Ding.
3: Ja, dann mach eins nach dem anderen.
1: Dann braucht mein Tag mehr Stunden.
3: Quatsch, ich schaff's doch auch.
1: Ja, ich bin aber nicht du. Du weißt die Antwort, ich weiß, wo sie steht, verstehst du?
4: Du bist schlau, ich bin clever, aber clever bringt mir hier nichts.
3: Wenn du magst, kann ich dir auch was abnehmen.
1: Dein Tag ist doch auch bis oben hin voll, hm?
3: Ja, schon, aber...
1: Scheiße. Puls ist da.
3: Atmung auch.
1: Hey, kannst du mich hören?
3: Ist dir schwindelig?
5: Geht schon wieder.
3: Wir sollten dich auf jeden Fall untersuchen, auch um sicher zu gehen, dass du dir bei dem Sturz nichts getan hast.
1: Wir brauchen einen Rollstuhl. Brauche ich nicht. Gut, wenn du meinst. Wo sitzen deine Eltern?
5: Ich bin allein da.
3: Dr. Schäbers? Ja. Tom kommt gleich mit einem Patienten. Ja, circa 16. Schwindelanfall in der Eingangshalle. Mhm. Tom, erst ins CT und danach Behandlungsraum 3.

0: Na? Schon Pläne für den Feierabend?
1: Hörspiel im Bett.
0: Die wilden 30er.
2: Schönen Feierabend, Elias. Ben.
0: Leila.
2: Du bist hier?
0: Ich bin hier. Und habe eine tiefgreifende Konversation mit meiner Frau.
2: Witzig. Wo ist Raya?
0: Bei Susi.
2: Sag mir nicht, dass du vergessen hast, dass meine Mutter heute kommt.
0: Oh.
2: Du hast vergessen, dass meine Mutter heute kommt. Ben, ich habe letzte Woche zu dir gesagt, wir sagen ihren Besuch ab, weil ich wusste, dass es so stressig werden würde, kurz vor unserem Urlaub.
3: Ich weiß.
2: Dann hast du gesagt, nein, das ist nicht nötig. Du kümmerst dich um alles.
3: Ich weiß.
2: Deshalb habe ich auch nicht nochmal nachgehakt.
0: Pass auf, ist doch alles kein Problem. Ich gehe nach dem Dienst einfach was einkaufen.
2: Batri weiß nicht, dass wir beide wieder arbeiten. Wenn sie mitbekommt, dass ihre Enkelin jetzt schon zu einer Tagesmutter geht.
0: Dann wird sie sich an den Gedanken gewöhnen müssen. Es ist unser Leben, nicht ihrs. Wir leben im 21. Jahrhundert, Herrgott, nochmal.
2: Meine Mutter wird aus Protest nach Erfurt ziehen.
0: Wir lügen.
2: Mhm. Und wie?
0: Ich lass mir was einfallen.
4: Danke. Ja, Teilimputation.
0: Haben Sie das denn angestellt, Herr Spahn?
5: Bei Mutter Kind kochen in der Grundschule.
4: Ich sage ja, Kinder bringen einen ins Grab.
0: Apropos.
5: Mir war ein kurzer Moment schwarz vor Augen und plötzlich steckt das Messer in meinem Finger. Überall Blut. Die Kinder haben geschrien, die Eltern auch. Es war ein Debakel.
0: Ach was, ach was. Der Finger ist nicht ganz ab, also kriegen wir ihn auch wieder ganz dran.
5: Ich meine nicht den Finger.
0: Sondern?
5: Der Mütterzirkel, die lassen mich da jetzt nie rein, nachdem ich all ihre Kinder traumatisiert habe.
4: Gut. Jedes Problem zu seiner Zeit. Dr. Ahlbeck hier bereitet Sie jetzt erstmal auf Ihre OP vor.
0: Einen Moment. Therese, ich habe was Wichtiges vor. Kann das nicht jemand anders machen?
4: Nein.
0: Du könntest wenigstens fragen.
4: Hör mal, wenn ein Oberarzt mir sagt, dass er dich dringender braucht, dann ist das eine Sache. Aber Sonderwünschen von Assistenzärzten nachzukommen, ist...
0: Die Facharztkeule.
4: Ja, ernsthaft. Weil ich im Gegensatz zu dir verantwortlich bin, dass das hier läuft.
0: Es läuft, Theresa. Und ich danke dir, trotz dir. Okay, los geht's.
6: Unsere Top 10, die Creme de la Creme der Bewerber.
7: Ach, wirklich?
8: Dr. Moreau, weihen Sie uns ein?
7: Kurze Frage, wird das Ihr Assistent sein oder meiner?
8: Wolfgang.
6: Ganz ruhig.
7: Okay, am besten Sie fangen noch mal von vorne an.
8: Dr. Moreau, die Bewerber reißen sich nicht gerade um die Stelle.
7: Tja, an mir liegt's jedenfalls nicht.
9: Ich habe nicht den ganzen Tag Zeit, mich um Sie zu kümmern.
7: Okay, was ist wichtiger als die Zukunft der Medizin, wenn ich fragen darf?
9: Dr. Scherbers ist dabei, die Notaufnahmen sämtlicher Krankenhäuser der gesamten Region zu einem Riesennetzwerk zu verknüpfen. Der Vorstand kommt. Sie braucht meine Hilfe genauso wie Sie.
7: Was ist denn mit dem los? Endlich mal ein Führungsseminar besucht?
9: Glauben Sie, Sie können es besser?
7: Natürlich kann ich es besser.
9: Sehr schön. Dann liegt die Ausschreibung jetzt in Ihrer Verantwortung.
7: Sehr gern.
10: Die Anamnese ist soweit ohne Befund, aber wir haben noch ein CT gemacht. Alles da, wo es hingehört. Keine Frakturen, keine Schwellung. Da würde ich sagen, Glück gehabt.
2: Hast du sonst irgendwelche Beschwerden? Wieso bist du überhaupt hier?
11: Ich weiß auch nicht. Ich bin irgendwie in letzter Zeit mega müde.
2: Schläfst du nicht genug?
11: Doch, eigentlich schon.
10: Aber du bist doch nicht nur hier, weil du mega müde bist.
11: Mir ist auch in letzter Zeit oft schlecht und schwindelig.
2: Hör zu, ich würde dich gerne über Nacht hier behalten und schauen, wie sich dein Zustand entwickelt, okay?
11: Vergessen Sie das.
2: Jascha, niemand ist gern krank und schon gar nicht gern im Krankenhaus. Es muss einen Grund geben, warum du zu uns gekommen bist und nicht zu deinem Kinderarzt.
10: Weil der seine Eltern angerufen hätte. Deine Mom weiß nicht, dass du hier bist.
11: Bitte rufen Sie meine Mutter nicht an.
4: Sehnennaht?
0: Ich würde eine Multiadaptionsnaht nehmen.
4: Wie schön. Ich nicht.
0: Warum lässt du mich das nicht machen, wenn ich schon hier sein muss?
4: Du musst nicht hier sein. Du kannst ganz in Ruhe Elternzeit nehmen. Baby halten, Popo tupfen, Wohnung saugen.
0: Du willst mich hier haben, weil du genau weißt, dass ich rekonstruktiv besser bin als du.
4: Ich will dich hier haben, weil ich jemanden brauche, der hält, tupft und saugt. Was war das eigentlich, worum du dich vorhin so dringend kümmern musstest?
0: Egal, hab eine Lösung gefunden.

0: Ja. Dann nehme ich es wahr. Na gut.
1: Kannst du machen, wenn du willst?
2: Wie gnädig.
1: Du musst nicht.

0: Okay, Ben, geh ran, komm schon. Geh ran. Mach schon. Ben, ja, hier ist Elias. Ich habe Raya abgeholt. Ich habe hier versucht, ein bisschen aufzuräumen. Naja, jetzt ist auf jeden Fall die Windel voll und ich finde keine frischen. Im Wickeltisch ist nichts. Ich habe keine Ahnung, also ruf mich zurück und sag mir Bescheid. Ach ja, ich muss noch einkaufen gehen. Gibt es irgendwelche Unverträglichkeiten von Badri, irgendwas, worauf ich achten muss? Ich habe hier ein ganz klein bisschen Chaos, aber das wird schon alles. Ruf mich zurück. Alles klar, tschüss. Okay, naja, das war ja nichts. Weißt du, wo deine Windeln sind?
1: Jascha Hart liegt auf der 3. Sein Kreislauf ist ziemlich niedrig, aber sonst recht stabil.
2: Okay, Sie machen mit regelmäßige Verlaufskontrollen und vergessen Ihre Akten nicht? Herr Zonneck, hören Sie mir heute noch mal richtig zu?
3: Entschuldigung, Ina Hart. Ich suche meinen Sohn Joscha Hart. Er muss ja vorhin stationär aufgenommen worden sein.
1: Sie sind Joschas Mutter?
3: Ja. Sie kennen ihn?
1: Ich habe die erste Untersuchung des CT durchgeführt. Also wir.
3: Ja, und wie geht's ihm?
2: Das CT war unauffällig, aber Joscha hat uns von Schwächeanfällen erzählt. Ist Ihnen da zu Hause was aufgefallen?
3: Nein, er hat nichts gesagt.
2: Ja, ich glaube, dieses Nichtsagen ist ein Symptom, das erst nach dem Teenie-Alter wieder aufhört.
3: Joscha ist anders. Wir haben nur uns und das Schweiß zusammen.
2: Okay. Dr. Zonneck, bringen Sie Frau Hartz bitte zu Ihrem Sohn?
1: Sicher, kein Problem. Bitte.
3: Bis später.

0: gerade so, Nick. Mir ist übel.
1: Yoshi.
0: Oh, hey Mama. Das ging aber schnell.
1: Ich habe meine Schicht verschoben. Na, alles gut? Wie geht's denn dir?
0: Ich bin kerngesund. Ein bisschen schlapp.
1: Na, wenigstens nichts Schlimmes. Davon hatten wir in letzter Zeit genug. Schau mal, ich habe dir was mitgebracht.
0: Ich weiß aber schon, dass ich hier versorgt werde.
1: Ja, ja, klar. Und das Essen ist natürlich auch ganz toll. Hm? Aber bei so vielen Patienten können die gar nicht auf alle Sonderwünsche eingehen.
2: Also wenn du nicht nur Kaviar für Liesteak bestellst, machen wir eh nicht alles möglich. Isst du vegetarisch?
0: Vegan, unter anderem.
2: Ich müsste nochmal Blut abnehmen.
0: Ja, klar.
1: Ja, ich muss sowieso noch kurz in der Schule anrufen und Bescheid sagen, dass du nicht kommst.
0: Ich habe schon mit Conny telefoniert. Der macht Bilder von der Tafel und schickt mir die.
1: Joscha, bist du nur so groß geworden?
0: Und wie sieht's aus? Ich schreibe morgen eine Deutschklasse.

0: Weil ich würde dir ungern nachschreiben. Außer sie diagnostizieren mit einer LRS. Das wäre praktisch.
1: Das hättest du wohl gern. Ich fürchte, es ist was anderes.
2: Optimierungsmöglichkeiten traditioneller OP-Instrumente von Dr. Noah Mathis. Lässt du dich jetzt schon für deinen zweiten Doktor inspirieren?
3: Wer weiß. Seit ich meinen Facharzt habe, ist irgendwie langweilig.
4: Koschka, visionäre Forschung in meinem Labor. Mit mir, natürlich. Wie klingt das?
3: Erschreckend. Grausam. Gruselig.
4: Weltweites Prestige, Anerkennung ist Ihnen völlig egal.
3: Neben Ihrem Schein ist doch jeder blass.
4: Also Ihrer Vita könnte es nicht schaden. Die ist ja eher ein bisschen dünn. Hm?
3: Und trotzdem kein Platz für Dr. Moreaus persönliche Sklavin. Ich habe schon das Kinderwunschzentrum.
4: Was ist hier bloß los? Leiden alle an Weltverbesserungsallergie?
3: An ihrer Charmeoffensive kannst du ja schon mal nicht liegen.
4: Ah, Bea.
5: Ja.
4: Schöne Brille, ist die neu?
5: Seit etwa 3 Jahren?
4: Vergessen Sie es.
6: Ich werde meinen Finger ganz normal benutzen können.
5: Es gibt keinen Grund, nicht vom Besten auszugehen. Wenn Sie sich schonen.
6: Beeindruckend. Haben Sie mich operiert?
5: Ich bin Assistenzarzt. Ich darf nicht ohne Aufsicht operieren.
6: Glauben Sie, Sie hätten es hingekriegt?
5: Was ich glaube, spielt keine Rolle.
6: Weil Assistent Sie besser beschreibt als Ben Albeck.
5: Normalerweise stellen wir hier die Suggestivfragen.
6: Sehen Sie es mal so, Sie machen irgendwann eine Prüfung und dann haben Sie es hinter sich. Ich habe meinen Stempel immer behalten.
5: Welchen Stempel?
6: Den Vaterstempel.
5: Und ist das ein Problem?
6: Natürlich. Haben Sie schon mal versucht, als Mann in den Mütterzirkel reinzukommen?
5: Steht mir doch bevor.
6: Glauben Sie mir, mein Hund hätte es einfacher, Priester zu werden?
5: Warum wollen Sie es denn unbedingt?
6: Zwischen den Müttern die essentiellen außerschulischen Verabredungen getroffen werden. Welches Kind wird zu welchem Kindergeburtstag eingeladen? Wo gibt es die besten Nachhilfeangebote, sowas?
5: Warum ist Ihre Frau da nicht drin?
6: Weil es sie nicht gibt. Mein Mann und ich, wir sind beide Laras Väter.
2: Hm. Okay, das machen wir später. Danke. Tschüss. Mama!
7: Ja?
2: Du bist ja schon da.
7: Ja, was denkst du denn? Dass ich so spät ankomme, dass ich nichts mehr von meiner Enkelin mitkriege?
2: Hallo.
7: Hallo.
2: Schön, dich zu sehen. Hm. Hallo, mein Mäuschen. Bist du mit deiner
7: Rose? Du solltest vielleicht nicht so viel arbeiten. Du alterst schneller, als die Kleine groß wird.
2: Danke, Mama.
7: Herr Bär hat mir gesagt, dass ihr beide hier seid.
2: Elias.
7: Sag mal, was denkt ihr euch dabei?
2: Mama.
7: Ihr könnt froh sein, dass ihr so gute Freunde habt. Wobei der Herr Bär nach einer wilden Nacht aussah. Nicht, dass der ein Drogenproblem hat.
2: Mama, er ist Arzt.
7: Ja, na und?
2: Okay, können wir den Rest einfach heute Abend
7: Ja, klären? War klar, dass du keine Zeit hast.
2: Ich arbeite.
7: Ja, Soraya und ich werden jetzt...
2: Raya, Mama. Sie heißt Raya.
7: Das ist kein Name. Soraya und ich werden jetzt einkaufen gehen, damit am Abend mehr da ist als Brot und Wasser.
2: Okay. Ist alles okay?
7: Ja, alles gut. Nur mein Rücken. Eigentlich wollte ich einen kleinen Wellnessurlaub hier machen.
2: Was hier?
7: Ja, aber das habe ich mir schon abgeschminkt, nachdem ich das hier gesehen habe. Tschüss.
2: Bis später. Wahrscheinlich ist Joschas Leukozytenzahl erhöht. Daher die weißliche Verfärbung seines Bluts.
8: Leukozyten? Heißt es Leukämie?
2: Blutkrebs ist nur eine von ganz vielen verschiedenen Möglichkeiten. Es könnte ganz andere Ursachen haben. Wir müssen jetzt erstmal die Blutuntersuchung abwarten.
8: Ja, und wann kommen die?
9: Leider ist morgen.
10: Mama, es ist bestimmt kein Krebs.
8: Woher willst du das wissen?
10: Der Blitz schlägt doch nicht zweimal am gleichen Ort ein.
9: Ihre Haare.
8: Perücke. Ich hatte Brustkrebs, Stadium 3. Doppelte Mastektomie und dann Chemo.
10: Sie ist in Remission.
9: Der Tumor ist weg?
8: Seit 8 Wochen.
9: Herzlichen Glückwunsch.
8: Danke. Und ausgerechnet jetzt trifft sie Joscha.
10: Tut's nicht.
0: Mama, jetzt mal bitte nicht den Teufel an die Wand.
2: Ihr Sohn hat recht. Es bringt überhaupt nichts, sich jetzt verrückt zu machen. Also auf jeden Fall bleibe ich so lange hier, bis das Laborergebnis da ist.
0: Das musst du nicht. Ich brauche jetzt Ruhe. Du solltest ins Büro.
2: Okay, dann bin ich aber gleich morgen früh wieder da, ja?
0: Um zu hören, dass ich keine Leukämie habe.
2: Kommen Sie, ich begleite Sie nach draußen.
9: Wenn du was brauchst, sagst du Bescheid, ja?

0: Schau mal, ich glaube, das ist vorhin Toms Patienten aus dem Rucksack gefallen. Ich bring's ihm später zurück, aber ich würde es auch gern lösen.
1: Noch so fleißig.
2: Wir haben hier ein unlösbares Problem.
1: Schieß los.
2: Tragödie im Kloster. Eine ansteckende Krankheit ist ausgebrochen, an der mindestens ein Mönch erkrankt ist. Sie ist im Anfangsstadium nur an einem blauen Punkt auf der Stirn erkennbar.
0: Aha.
2: Der Clou? Im Kloster hängen keine Spiegel und alle Mönche haben ein Schweigegelübde abgelegt.
1: Wie ärgerlich.
2: Jetzt kommt's. Jeder erkrankte Mönch soll das Kloster bis zum nächsten Morgen verlassen, sobald er sicher ist, dass er die Krankheit hat. 2 Wochen passiert nichts. Am 14. Tag nach dem Ausbruch fehlt plötzlich ein Drittel der Mönche. Frage: Wie viele Mönche lebten ursprünglich im Kloster?
0: Das kann ja eigentlich gar nicht so schwer sein. Ich habe hier Kopien für alle.
2: Du hast die Lösung?
1: Ihr müsst nur drauf kommen, wie die Mönche das Dilemma gelöst haben. Der Rest ergibt sich von selbst.
2: Sie glaubt wohl, als sie Fachärztin ist, hat sie die Weisheit mit Löffeln gefressen. Tom, hilfst du mir?
3: Ich kann nicht, ich muss ins Labor.
0: Joschas Blutanalyse?
3: Ja, und noch mal die Anamnese durchkämmen.
0: Ja, echt schwer bei der Anamnese was abzuleiten.
3: Du hast die Anamnese gelesen?
0: Ja, kurz überflogen.
2: Tom, hier steht der Name drauf. Die sollten bis gestern fertig sein.
0: Tom, weißt du was? Kümmer du dich doch erstmal um deine Akten und ich gehe so lange für dich ins Labor.

0: Ist sie...
1: Bringt Raya ins Bett. Räucherstäbchen. Sie schläft.
0: Madri, schön, dich zu sehen.
2: Komm her. Okay.
0: Gut.
2: Ich wusste gar nicht, dass du auch wieder arbeitest.
0: Ja, ich spring nur hin und wieder ein.
1: Nein, nein, wir arbeiten beide wieder. Das haben wir gemeinsam so entschieden, damit keiner von uns zurückstecken muss.
2: Und auszubaden hat es Raya.
1: Wenn wir beide Dienst haben, dann geht Raya zur Tagesmutter, bei der sie sich total wohlfühlt.
2: Würde ich auch, wenn bei mir zu Hause so ein Zirkus wäre.
1: Bitte?
2: Ist doch wahr. Der Kühlschrank ist leer, die Wohnung unaufgeräumt.
0: Wir packen gerade für London.
2: Ja, die Kleine mit 6 Monaten zur Tagesmutter. Kinder gehören zur Mutter.
1: Es nervt dich, dass ich wieder arbeite. Darum geht's, oder? Selbst wenn Ben hier zu Hause bleiben würde, wir hätten genau die gleiche Diskussion.
2: Ich will doch nichts Schlechtes. Ich will euch nur helfen.
1: Wir kommen besser allein zurecht.
2: Gut, dann werde ich mich jetzt wieder um mich selbst kümmern. So wie das jeder hier tut in der Familie.
0: Badri, wo willst du hin?
2: Jede Pension ist besser als das hier.
1: Mama,

0: Frau Harz.
1: Dr. Zonneck. Medizin ist ganz schön kompliziert, was?
0: Wem sagen Sie das? Wollen Sie nicht nach Hause gehen? Sie können jetzt eh nichts mehr für Joscha tun.
1: Ich habe gerade noch mal mit meinem Onkologen, Dr. Braun, vom Klinikum Weimar telefoniert. Er meint auch, dass die Veranlagung genetisch bedingt ist.
0: Ja. Leukämie und Brustkrebs sind zwei komplett unterschiedliche Paar Schuhe.
1: Aber hier steht, dass die Heilungschance bei Kindern besonders hoch ist.
0: Das ist richtig. Aber wenn Sie schon nicht nach Hause gehen wollen, dann machen Sie sich wenigstens nicht mit sowas verrückt, okay?
1: Okay. Joscha ist ein starker Junge. Aber ich habe Angst, dass er genauso leiden muss wie ich.
0: Noch haben wir keine Diagnose. Gute Nacht, Frau Harz.
1: Gute Nacht.

0: Was machst du hier draußen?
1: Ich konnte nicht schlafen.
0: Mitternachtssnack?
1: Hab ich am Automaten geholt. Ich weiß, ein Glas Wasser wäre besser, aber...
0: Krieg ich auch einen? Gesunde Ernährung ist gut. Schokolade ist manchmal einfach besser. Deine Mutter sitzt unten.
1: Sie ist noch da?
0: Vielleicht redest du mit ihr.
1: Meine Mama und ich sind ein Team, seitdem ich klein bin. Mussten wir auch. Papa ist ja abgehauen. Ihre Diagnose war ein Schock. 14 Tage später hat sie sich die Brüste abnehmen lassen. Ohne zu zögern.
0: Aber um die Chemo kam sie trotzdem nicht rum?
1: Am Anfang haben wir noch drüber gewitzelt. Ich habe die Haare abrasiert und eine grüne Perücke gekauft. Aber ein paar Wochen später kam sie kaum noch aus dem Bett raus. Hatte keine Energie mehr, war wie weggetreten.
0: Hast du dich um sie gekümmert?
1: Nach der Schule bin ich nach Hause und habe gekocht. Vegan natürlich, weil, hey, gute Ernährung macht gesund. Und dann habe ich Wäsche gewaschen, Hausaufgaben gemacht, wenn sie eingeschlafen ist. Nachts im Wohnzimmer. Und die hier haben nach so einem Tag echt geholfen.
0: Du bist ganz schön hart im Leben. Das hätte ich nicht gekonnt.
1: Mama hat es schon schwer genug.
0: Und jetzt bist du es, der Hilfe braucht.
1: Sie ist endlich wieder glücklich. Und sie kann endlich wieder lachen. Ich kann ihr das nicht kaputt machen.

0: Susi. Was? So ein... Nein, das tut mir leid. Geht's dir sonst gut? Okay, dann wissen wir Bescheid. Wir kümmern uns. Alles klar. Gute Besserung dir. Tschüss. Meld dich, ja.
1: Sag's nicht.
0: Susi ist krank.
1: Soll ich?
0: Ich mach schon. Hi, Mama.
2: Albeck, spielen Sie woanders verstecken.
3: Sie suchen einen Assistenten für Ihr Labor. Also stimmt's.
2: Was geht Sie das an?
3: Ich mach's. Ich bin perfekt geeignet. Ich bin motiviert. Ich habe Erfahrung in der Forschung und wir beide sind ein gutes Team.
2: Und Ihr Hobby ist Fahrradfahren? Nein, danke.
3: Wieso?
2: Albeck, machen Sie sich nicht lächerlich. Sie wissen warum.
3: Nein, weiß ich nicht.
2: Sagen Sie,

0: Macht ihre Doktorarbeit?
1: Ich komme im Moment nicht dazu. Raya hatte letzte Woche Fieber und jetzt, wo ich wieder hier arbeite.
0: Wann ist der Prüfungstermin?
1: Für den Facharzt? Weiß ich nicht. Ich wollte ihn noch beantragen.
0: Ja. Sehen Sie, da haben Sie Ihr Wieso. Ich brauche einen Facharzt und keinen Assistenzarzt, der seinen Kram nicht auf die Reihe kriegt.
2: Joscha. Hey. Hörst du mich? Seit wann geht's dir so schlecht?
3: Die ganze Nacht schon schwindelig, aber Bauchschmerzen sind erst seit ein paar Minuten so schlimm.
2: Frau Dr. Scherbers, es geht um Joscha Hartz. Ja, ich bin bei ihm. Sein Kreislauf ist instabil. Dazu Bauchschmerzen und... Hey, Joscha. Er ist kaum noch ansprechbar. Ist auf der ETS noch ein Bett frei? Ja, alles klar, das mache ich. Schön hierbleiben, ja?
4: Die Leukozyten sind erhöht.
5: Ja, aber ich glaube nicht, dass das der Grund für die Verfärbung ist.
4: Aber die Fettwerte sind auch weit über der Norm.
5: Und, wie geht's ihm?
2: Nicht gut. Ist das das Labor?
5: Ja.
4: Naja, die gute Nachricht ist, dass wir Leukämie so gut wie ausschließen können.
2: Und was hat er dann?
4: Vielleicht Diabetes?
5: Habe ja eins und Blutzucker sind normal. Und die Bauchschmerzen passen auch nicht dazu.
2: Ich schaue mir die Werte gleich nochmal an. Vielleicht haben wir was übersehen.
5: Überlassen Sie das bitte, Dr. Jahn. Wie lange glauben Sie, kann der Junge mit den Werten überleben?
2: Ein paar Tage?
5: Eher ein paar Stunden. Er braucht dringend neues Blut. Und zwar sofort.
2: Eine Plasmapherese.
5: Ja, kommen Sie. Dr. Jahn, gute Arbeit.
6: Ja, klar. Kein Problem. Hab dich auch lieb. Meine Tochter, ich muss los.
7: Wow. Wieso das jetzt auf einmal?
6: Die Grundschule veranstaltet heute Nachmittag ein Grillfest. Alle sollen was zum Essen beitragen.
7: Herr Spahr, Ihr Körper braucht Ruhe. Das geht jetzt nicht. Tut mir leid.
6: Wenn ich da trotz Verletzung hingehe, schindet das Eindruck.
7: Okay, was ist das für ein Mütterzirkel? Das klingt grauenvoll. Warum tun Sie sich das überhaupt an?
6: Lara hat sich nicht ausgesucht, von zwei Männern großgezogen zu werden. Das waren wir. Wenn mir und meinem Mann das Leben schwer gemacht wird, meinetwegen. Aber nicht unser Mädchen. Sie soll das gleiche normale Leben führen können wie alle anderen auch. Und wenn ich dafür in diesen verdammten Mutterzirkel rein muss, dann komme ich da rein.
8: Vorschlag. Sie bleiben hier, ich lasse mir was einfallen.
7: Ja. Ja.
9: Wenn die Mönche sich einfach ein Zeichen geben, wenn sie auf den zeigen, der einen blauen Punkt hat?
7: Das ist nicht der Sinn des Rätsels, Elias.
9: Ja, ich warte. Wieso denn nicht?
7: Weil die Mönchsgeschichte ist nur eine hübsche Verpackung für ein mathematisches Rätsel.
9: Okay, x ist die Anzahl aller Mönche. Ein Drittel x ist nach 14 Tagen weg. Das heißt, das bringt mir überhaupt nichts.
0: Bär, rechnen mit Variablen. Was kommt als nächstes? Besonders zählen?
9: Das ist so ein kleines Rätsel, was wir...
0: Was ist das hier? Koschka, ist das ihrs?
7: Nur zum Korrekturlesen. Ich bin noch nicht fertig.
10: Also keine Leukämie. Nein. Aber besser geht's ihm nicht. Wir haben viel zu hohe Fettwerte in seinem Blut festgestellt. Daher auch die weißliche Färbung. Wir befürchten, dass das zu einer Pankreatitis geführt hat. Also einer Entzündung der Bauchspeicheldrüse. Wir säubern jetzt sein Blut, um das Fett herauszufiltern und hoffen, dass es ihm dann besser geht.
5: Fett? Woher soll denn das kommen?
10: Fetthaltigen Speisen?
5: Ist er nicht.
10: Gar nicht?
5: Nee.
10: Seit wann?
5: Seit 10 Jahren. Ich habe damals meine Ernährung umgestellt und Joscha hat dann einfach irgendwann mitgemacht.
10: Okay, wie kann ich mir das konkret vorstellen?
5: Wie ich sage, Joscha ernährt sich frei von gesättigten Fettsäuren und Zucker. Er hat es sogar während meiner Krankheit durchgezogen.
10: Wow. Wir müssen hier lang. Ich würde dir gerne noch ein paar Fragen stellen, nur zur Sicherheit, okay? Wann hattest du zuletzt hohes Fieber?
11: Letzten Winter.
10: Und erinnerst du dich noch, wie hoch?
11: Ich glaube, 39,1.
10: Okay.
11: Bin ich zur Apotheke und hab Fiebertabletten geholt.
10: Okay.
11: Dann ging's wieder.
10: Wann war das?
11: Als du für die OP in Weimar warst.
10: Und hast du in letzter Zeit verschreibungspflichtige Medikamente genommen?
11: Ab und zu was gegen Bauchschmerzen.
10: Also Schmerzmittel?
11: Ja.
10: Du warst beim Arzt?
11: Nein, die lagen im Schrank.
10: Wieso weiß ich denn davon nichts?
11: Du warst krank.
10: Joscha, du kannst doch mit mir reden, wenn es dir nicht gut geht.
11: Du hattest Krebs. Ich dachte, du stirbst.
2: Ich verstehe das nicht.
10: Was?
4: Joscha?
12: Joscha?
2: Joscha?
12: Hey, Joscha?
5: Was ist denn los?

0: Kannst du mich hören?
1: Die Schläuche sind verstopft.
0: Okay, sein Blut ist zu dickflüssig für die Maschine. Sofort stoppen.
1: Ja.
2: Was stoppen Sie?
3: Frau Hartz, gehen Sie bitte raus und lassen uns arbeiten, ja?
0: Dr. Zonneck, Sie gehen raus. Ich arbeite alleine weiter. Raus.
4: Deine Mama war ganz schön kleinlaut heute Morgen. Als ob ich euch beide hängen lassen würde. Macht doch Spaß mit der Oma, oder? Ich habe gehofft, ein bisschen Zeit mit deiner Mama verbringen zu können. Dafür, dass sie dauernd hier sind, dauert es aber ganz schön lang.
5: Frau Chavez.
4: Ah, Herr Bär, ich hätte gerne eine Massage.
5: Von mir?
4: Nein, nicht von Ihnen, von jemandem, der zupacken kann.
5: Ah, das ist meistens ein Physiotherapeut und der macht's nicht ohne Rezept.
4: Ja, dann stellen Sie mir eins aus.
5: Ich kann Ihnen nicht einfach ein Rezept ausstellen.
4: Ha, was ist denn dann Ihre Aufgabe?
5: Die Notfälle versorgen zum Beispiel.
4: Okay, wenn ich jetzt schreie, bin ich dann einer.
5: Okay, wo haben Sie denn
4: Beschwerden? Im Rücken.
5: Seit wann?
4: Immer.
1: Bartley, da seid ihr.
6: Oh, mein Schatz.
1: Lecker.
5: Das ist ein Service.
1: Ist nicht für mich, ist für einen Patienten. Du hast was gut bei mir. Für gestern und, für das hier.
4: Ich will ihn.
1: Ja, das kann ich nachvollziehen. Tschüss, mein Schatz.
5: Gut, ich werde Sie untersuchen. Am besten, wir machen erst mal ein EKG.
7: Hey, wie läuft die Plasmapherese? Tom?
8: Die Behandlung läuft super. Ich habe eine Angehörige angemault und Frau Dr. Chavez hat mich rausgeschmissen. Danke, dass du fragst.
7: Cool. Und jetzt maulst du auch noch mich an. Ich wollte nur helfen.
8: Ich brauche keine Hilfe.
7: Sicher? Sieht nämlich ein bisschen anders aus.
8: Du hast recht. Du zeigst mir jeden Tag, was hätte sein können, wenn ich die letzten 2 Jahre meines Lebens nicht vergeudet hätte. Du bist mir meilen voraus. Selbst wenn ich Jahre Vorsprung hätte, hättest du mich trotzdem schon überholt.
7: Ja, aber Tom, das ist doch kein Wettrennen. Es kommt doch nicht drauf an, wer zuerst ins Ziel kommt. Weißt du, Tom, manchmal wäre ich auch gern mehr wie du. Das ganze Medizinische, das kann man lernen. Aber du bist kreativ, du hast Intuition.
8: Dafür geht man aber nicht zum Arzt.
7: Es kommt darauf an, woran man leidet.
8: Das war echt clever von dir.

0: Tut mir leid, Herr Alwig, ich entlasse mich gegen ärztlichen Rat.
1: Wir hatten einen Deal.
0: Ich muss es in Ordnung bringen.
1: Schüsselburani fürs Grillfest. Persisches Familienrezept. Überlegen Sie sich.
2: Herr Spar!
3: Jette! Herr Spar! Herr Spar, nee, hören Sie mich! Shit, okay. Immer die Beine hoch.
4: Sie sind kerngesund?
5: Ich weiß. Bekomme ich jetzt mein Rezept für die Physio?
4: Bekommen Sie.
5: Dann kommen wir doch noch zu etwas Entspannung. Trotz des Stress, den deine Eltern uns machen.
4: Das finde ich irgendwie unfair.
5: Unfair? Sind Leila und Ben gegenüber ihrer Tochter?
4: Das müssen Sie mir erklären.
5: Sie schieben Raya ab zur Tagesmutter, damit sie ihre Karriere weiterverfolgen können.
4: Also niemand schiebt irgendwen ab. Leila und Ben arbeiten absurde Schichten, um möglichst viel Zeit mit Raya zu verbringen. Also.
5: Aber sie arbeiten.
4: Kennen Sie diese Sicherheitsvideos in Flugzeugen? Warum sagen die da immer, dass man erst sich selbst die Sauerstoffmaske überziehen soll und dann dem Kind? Weil man niemandem helfen kann, wenn man nicht auf sich selbst aufpasst. Also.
6: Frau Dr. Scherbers. Nichts gibt mir das Recht, meinen Frust und meine Anspannung an denen auszulassen, denen es am schlechtesten geht.
7: Hm. Ja. Das trifft es ziemlich auf den Punkt. Joschas Zustand ist kritisch. Wir müssen uns eine Alternative überlegen.
6: Der Schokoriegel.
7: Was?

0: Joscha isst jeden Abend ein Schokoriegel. Seine Mutter hat gesagt, dass er sich zucker- und fettfrei ernährt.
1: Ja, das hat sie mir auch gesagt.
0: Ja, das hat er auch sein ganzes Leben lang gemacht. Bis heute.
1: Okay.
0: Das bisschen Schokolade erklärt natürlich immer noch nicht, warum der Fettwert so erhöht ist.
1: Doch, doch, das tut es. Hypertriglyceridämie.
0: Eine Fettstoffwechselstörung.
1: Ja, genau. Und weil er aber die ganzen letzten Jahre keine Fette zu sich genommen hat, ist sie einfach nicht aufgefallen.
0: Und wie kriegen wir jetzt das Blut aus seinem Körper?
1: Auf die gute alte Art. Herr Zonneck, woher wissen Sie das mit dem Schokoriegel?
0: Ich habe zugehört.
1: Sehr gut. Kommen Sie mit.
2: Hier steckst du.
3: Hat Moreau dir nur als Aufsatz gegeben?
4: Ja, klar. Was mache ich mich eigentlich lächerlich und denke, er würde irgendwas zurückgeben, was er sich einfach nimmt.
2: Herr Spahr wollte gerade gehen.
4: Was? Aber seine Wunde blutet nach und könnte jeden Moment aufreißen, wenn...
2: Der Wunde geht's gut.
4: Aber...
2: Er ist mitten im Gespräch umgekippt und hat das Bewusstsein verloren.
4: Das mit dem das Wichtigste zuerst sagen, das üben wir noch mal, ja?
2: Ich habe einen Schädel-CT angesetzt, soweit keine Auffälligkeiten. Der Blutdruck war zunächst im Keller, hat sich dann aber stabilisiert. Er hat sich weder beim Kochen noch gerade eben besonders angestrengt. Und ja, er ist sowieso viel zu fit für solche Symptome.
4: Mhm.
2: EKG unauffällig, Labor auch.
4: Was ist die Frage, Ben?
2: Der Assistenzarzt braucht Hilfe von der Fachärztin. Kannst du mir helfen?
4: Klar. Das war doch gar nicht so schlimm.
1: Es geht nicht anders. Der Junge braucht einen Blutaustausch. Ja, ich bin mir sicher. Danke, Professor Patzelt.

0: So, Dr. Zondek. Jetzt oder nie.
1: Wir arbeiten hier schon immer nach neuestem Standard und mit bester Ausstattung. Das Forschungslabor war eine große Verbesserung. Das Traumazentrum ist jetzt nur der konsequente nächste Schritt.
0: Gut.
1: Wer immer auf der Höhe der Zeit ist, muss irgendwann die Zukunft mitgestalten. Und so denke nicht nur ich, alle unsere Ärzte haben den Anspruch und den Willen, nach vorn zu blicken und alte, überkommene Behandlungsmethoden hinter sich zu lassen.
0: Reajustieren Sie die Nadel? Ja. So ist gut. Sehr gut.
2: Das ist ein Aderlass.
1: Ja. Genau.
3: War das Berger?
0: Keine Ahnung, ist nicht wichtig.
3: Die Werte?
0: Ja, sind kritisch. Aber es funktioniert.
1: Zwei Querdenker wie wir.
2: Auf Wiedersehen.
1: Nur gute Nachrichten, bitte.
4: Ich kann es selbst kaum glauben, aber wir haben einen Kandidaten für das Forschungslabor.
1: Nicht Ihr Ernst? Optimierungsmöglichkeiten traditioneller OP-Instrumente von Dr. Noah Mattes. Der Dr. Mattes?
4: Mit dieser Arbeit wäre er prädestiniert für das Forschungslabor.
1: Sehen das alle so?
5: Er ist von den Bewerbern auf jeden Fall der Beste. Allerdings wäre das ein Schaf auch.
1: Das reicht mir. Ich frage ihn an.
4: Noch nicht. Ich muss vorher noch was klären.
3: Was ist los?
0: Er wird Kreislauf instabil? Der Venendruck fällt. Blocken Sie ein Katheterlabor.
3: Ja.
4: Dr. Koschka, haben Sie einen Augenblick?
6: Ja, klar.
4: Ich glaube, das ist Ihre.
6: Oh, die sollte eigentlich nicht die Runde machen.
4: Das kann ich mir denken, aber sie hat Dr. Moreau schwer beeindruckt. Und mich auch.
6: Inwiefern?
4: Insofern, dass wir Dr. Mattes gerne hier hätten.
6: Als Arzt hier?
4: Mit besonderem Augenmerk auf Dr. Moreaus Forschungslabor, aber als Arzt, ja.
6: Entschuldigung, wieso sagen Sie mir das jetzt?
4: Weil ich im Gegensatz zu Dr. Moreau nicht über Ihren Kopf hinweg entscheiden möchte.
6: Also Sie fragen mich, ob ich ein Problem damit hätte, wenn Noah Dr. Mattes hier arbeitet. Mhm. Nein, natürlich nicht.
4: Gut. Dann machen wir das so. Mhm.
6: Ja, Ben.
2: Schon was rausgefunden?
6: Geht doch. Ja, ich komme.
7: Akute Hypokinesie der Vorderwand.
3: Das Fett verstopft den Riva.
7: Ja, wir dürfen auf keinen Fall aufhören.
0: Er steht kurz vor einem Herzinfarkt. Zusätzlich 2 Liter Kristalloide mit Pressstrahl.
8: Ja.
0: Und ich brauche ein ZVK, schnell.
3: Gehen wir über die Subclavia?
0: Nein, über die Jugularis. Kanüle? Sono. Okay. Katheter. Wir müssen verdünnen. Wir geben Dobutamin und Noradrenalin über Perfusion.
8: Ja.
0: Im Anschluss schließen Sie ihn bitte ans 12-Kanal-EKG an, ja?
3: Ja.
0: Hoffen wir, dass das reicht.
3: Und was, wenn nicht?
6: Ben?
9: Da ist sie.
10: Was ist da?
9: Eine Krampfader.
10: Ah ja? Und warum genau ist das jetzt so wichtig?
9: Weil sich an dieser Stelle sehr viel Blut sammelt, wenn Sie zum Beispiel aufstehen.
6: Blut, das an anderen Stellen Ihres Körpers fehlt.
9: Zum Beispiel im Hirn.
6: Das sich einfach ausschaltet, wenn es nicht mehr versorgt wird.
9: Und das dafür sorgt, dass Sie hin und wieder in Ohnmacht fallen. Wir entfernen die Krampfader und dann sollten die Synkopen verschwinden.
10: Eine Krampfader? Das ist ja fantastisch.
6: Würden die meisten Menschen anders sehen? Am Rande bemerkt, hauptsächlich Frauen.
10: Genau, darum geht's ja. Endlich habe ich ein Thema mit den Müttern. Das ist meine Antrittskarte in den Zirkel.

0: Hier, du trinkst zu wenig.
1: Mama.
2: Es tut mir leid.
0: Mir auch. Ich habe viel zu viel geredet, aber das Wichtigste habe ich nicht gesagt. Nämlich, dass ich unendlich stolz auf dich bin.
1: Danke.
0: Dass ich dich viel zu selten um mich habe.
3: Was das angeht, hätte ich einen Vorschlag. Schau mal, der Plan ist doch, dass wir beide nach London zu Zoe fahren. Mhm. Aber da Badri ihren Wellness-Trip verpasst hat, habe ich mir gedacht, wieso macht ihr Mädels euch nicht einfach ein paar schöne Tage? Und ich bleib hier und bereite meine Facharztprüfung vor. Wäre doch Wahnsinn, wenn wir ja beide fehlen.
0: Ist doch Schwachsinn, oder?
2: Nee, ist es gar nicht. Das ist total super. Du hast nämlich recht. Wir sehen uns viel zu selten. Und vielleicht können wir dann irgendwann euch beide alleine lassen, wenn wir den Urlaub nachholen. Ja? Hey, Joscha. Wie geht's dir?
4: Beschissen.
2: Das glaube ich dir. Aber hoffentlich nicht mehr lange. Wir haben dein Blut erstmal gefiltert, zwar über Umwege, aber es hat funktioniert. Nur das mit den Schokoriegeln, das wirst du wohl leider sein lassen müssen.
4: Krieg ich hin.
2: Ja?
5: Sehr gut.
2: Also, wenn alles so weitergeht, dann können wir dich ganz bald auf Normalstation verlegen und dann kannst du vielleicht in einer Woche schon wieder in die Schule. Danke, Frau Dr. Schabers. Sehr, sehr gern.
4: Dankeschön.
2: Gern. Joscha, ich bin so glücklich, dass es dir wieder gut geht. Komm mal her.
6: Ist okay.
2: Nichts ist okay. Ich war einfach nicht die Mutter, die du gebraucht hast.
4: Mama, ich wollte nur, dass du glücklich bist.
2: Das bin ich, Joscha.
4: Ich auch.
2: Danke, mein Großer. Herr Zondek.
3: Ja?
2: Die Diagnose war Ihr

0: Stern hat oder nicht.
1: Nee, das muss er ja gar nicht wissen. Weil er ja weiß, dass mindestens einer krank ist.
0: Aber wenn...
1: Moment. Wenn zwei Mönche krank sind, dann sehen zwei jeweils einen Kranken und fragen sich, warum der nicht am ersten Tag nach Hause geht. Weil das würde er ja tun, weil er keinen anderen mit einem Punkt sieht. Also, die beiden können schlussfolgern, der andere sieht auch einen Kranken. Sie. Es sind zwei. Genau zwei und die beiden gehen am zweiten Tag. Versteht ihr? Man muss also von 14 runterrechnen. Ganz einfach.
2: Du verarschst uns.

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0: Warnemünde hat nicht nur den breitesten Strand an der Ostsee, 100 Meter.
1: Wir haben den schönsten Strand an der ganzen Ostseeküste, finde ich. Ich komme von Rügen und wir waren jetzt 12 Jahre in Berlin noch. Das war schön und das war auch gut so, das gemacht zu haben. Aber ich musste unbedingt wieder zurück ans Meer. Ich habe die letzten 3 Jahre in Berlin, ich habe nur zu Hause gesessen, habe Shanties gehört und geheult. Es war einfach zu, ja, so eine Sehnsucht, einfach nach genau dem hier. Und das ist auch der Grund dafür, dass wir halt jetzt sozusagen diesen Lebensstil haben halt. Man braucht nicht viel, also nicht viel Geld, wenn man das hier hat. Halt einfach jeden Morgen an den Strand gehen zu können, jeden Morgen baden gehen zu können, jeden Morgen ein bisschen Yoga am Strand machen können. Totaler Instagram-Lifestyle. Ja.
0: Silvia Jöck hat noch viel Zeit für diesen Lebensstil, obwohl sie viel lieber in ihrem Laden stehen würde. Der liegt in der Achterreg von Warnemünde, der Hinterreihe. Der Parallelstraße zum alten Strom, dort, wo sich die Ausflugsdampfer und Touristen tummeln. Achterreg, die heute Alexandrinenstraße heißt, gilt unter den Warnemündern als die schönere und vor allem ruhigere Flaniermeile. Es ist ihre Straße, die der Warnemünder. Hier hat Silvia Jöck vor gut einem Jahr einen Craft-Bier-Laden eröffnet, mitten im Lockdown.
1: Wir haben ein helles Lager mit 5,1% und zur Freude aller das Pale Ale. Das ist auch so eines der ersten Biere, die ich getrunken habe. Ich habe früher nie Bier getrunken, nur Prosecco und Cava. Und es ist eines der ersten Biere, die ich getrunken hatte, an denen ich doch total begeistert war, wie Bier schmecken kann. So, für mich war Bier immer nur bitter, aber das ist halt ganz mild und hat eine schöne, fruchtige Note.

0: Das Craft-Bier ist selbst gebraut. In Warnemünde von Silvias Mann, Henry Guidom.
1: Hallo Silvi, ich bring Bier.
2: Hallihallo.
0: Seit ein paar Wochen haben sie wieder geöffnet. Erstmal nur 3 Tage die Woche, denn bisher ist noch Flaute in der Achterreg. Und es ist schon Anfang Juni.
2: Das ist IPA?
1: Genau, der Großteil ist IPA, aber ich habe ja auch noch ein helles und ein Brown Ale mitgebracht.
2: Ich schreibe das mal auf, ne?
1: Ja, mach ich gleich fertig. Silvi, ich sortiere hier gleich ein, das Helle ist ja fast leer.
2: Oh, das ist lieb, ja.
1: Also das Schöne an der Straße ist ja erstmal, dass wir, wenn alles normal läuft, hier tatsächlich auch viel Laufkundschaft haben. Also Gäste, die die Warnemünde kennen, die regelmäßig herkommen, die wissen, dass im Sommer da manchmal der Strom da eine Reihe weiter ziemlich voll ist. Und die entscheiden sich dann vom Bahnhof kommend hier direkt zum Leuchtturm durch die Alexandrinstraße zu gehen. Und unter uns gesagt, mir gefällt auch die Alexandrinstraße absolut. Das ist eine der schönsten oder wenn nicht die schönste Straße in ganz Warnemünde.
0: Die schönste Straße mit den alten Fischerhäusern. Eins davon ist die Alexandrine. Hier wohnt aber kein Fischer mehr und auch kein Warnemünder. Obwohl ihn inzwischen viele dafür halten. Detlef Hammerschmidt ist ein waschechter Ostfriese. Und er vermietet an Feriengäste.
3: Naja, quasi vom Prinzip 10 Monate, ne? 10 Monate mussten wir ja schließen, jetzt mal zusammengerechnet. Und wie gesagt, seit Freitag dürfen wir nur wieder Gäste empfangen, sage ich jetzt mal so. Da muss ich mal gucken, was alles gemacht werden muss. Eine kleine Bestandsaufnahme. Und wir haben natürlich immer zwischendurch die Wohnung sauber gemacht und gelüftet und so weiter und so fort. Und geguckt, was renoviert werden muss. Waren alle nur Kleinigkeiten. Wir haben eigentlich sehr pflegeleichte Gäste. Also insofern war das alles überschaubar von den Möglichkeiten. Ne? So, mal gucken, wie es oben aussieht. Ja, Fernseher. Liste für die Programme, ganz wichtig, dass man da keine Probleme kriegt mit den Sendern. Wollen wir hier durchlüften.
0: Bisher hat sich aber erst eine Urlauberfamilie angekündigt.
3: Ja, also jetzt erwarten wir die am späten Nachmittag. Und viele kommen ja mit dem Zug, dann kommen die relativ pünktlich und mit PKW ist immer schlecht kalkulierbar. Ne? Aha, unsere illegalen Besucher sind auch noch da, das ist ja schön. So, wollen wir die Bettwäsche mal und die Betten vorbereiten. Also.
0: 10 Monate lang keine zahlenden Gäste. Da ist Ebbe in der Kasse und der Ostfriese muss das Zimmermädchen geben. Seine Alexandrine war bis zum Lockdown immer ausgebucht. Und jetzt setzt er alles daran, dass das auch wieder so sein wird.
3: Ja, weil es eigentlich noch so ein authentischer Teil ist, Warnemündes. Ja? Also die ganze Alexandrinstraße ja eigentlich ist ja noch ein Zeugnis, uraltes Zeugnis von vor 200 Jahren, sage ich jetzt mal so. Ist ja auch immer schön restauriert worden und auch diese Häuser stehen ja alle unter Denkmalschutz. Und es ist eben hier sehr ruhig auch. Das Einzige, was man hört, ist die Kirchturmglocke und eben die Möwen. Und das schätzen die Gäste eigentlich, ne? Diese Ruhe hier und eben, weil es eben ein authentisches Bild ist. Ne?
0: Und die 300 Tage Einsamkeit im Hinterhaus haben für den mitteilsamen Ostfriesen nun bald ein Ende.
3: Wir haben sehr viele Stammgäste, die man schon seit Jahren kennt. Die waren jetzt nicht da und insofern bringen die natürlich auch Abwechslung, ja, nach Warnemünde, die Gäste. Darüber freut man sich natürlich auch. Ja, die Wintermonate sind ja etwas ruhiger und dann, wenn der Trubel wieder losgeht, freut man sich auch dann über die Abwechslung, die man dann mit den vielen Menschen hat, die hier sind.

0: Wir sind gleich an der Netze da. Nur ein Stück noch.
1: Fischer Karl-Heinz Ruschau ist Frühaufsteher. Immer schon. Und das auch noch mit seinen 88 Jahren.
0: Weiter rüber, Dieter.
1: Zusammen mit seinem Kollegen Dieter Schmidt, der ist immerhin 11 Jahre jünger, holen sie die Netze ein, die sie gestern Abend gestellt haben. Die Fischerei betreibt er nur noch als Hobby. Meist sind es ein paar Flundern, manchmal auch ein Steinbutt.
0: Ja, wir sind zufrieden mit dem Fang. Ist nicht fair, aber zum Mittag lohnt sich das. Und für uns bei, wir kommen noch weg in den Kühlschrank mit dem Fangen.

0: Gegen 8 Uhr sind sie schon wieder zurück. Da ist der alte Strom noch wie leer gefegt.
1: Dann haben wir es auch David hier.
2: Ja.
0: Über den alten Strom geht's zurück Richtung Achterreg. Der alte Strom, das ist die Straße direkt am Wasser, die erste Reihe. Und Achtern, also dahinter, liegt die Achterreg.
1: Ich wohne in Alexandrin schon in Achterreg, als wir hier am Strom. Und hier ist immer Trubel. Und da haben wir unsere Ruhe.
0: Abkürzung durch eine der 5 Querstraßen. Schnell zu seinem Fischerhaus.
3: Habt ihr was gefangen?
1: Ja, wir sind zufrieden. Schon zum Mittag haben wir. Dann geht der Töten los.
3: Können wir morgen gleich Fisch essen?
1: Ja.
0: Karl-Heinz Ruschau und seine Frau Erna leben heute in dem Haus seines Großvaters. Auch der war schon Fischer in Warnemünde.
1: Die Fischer haben alle früher hinten auf der Hinterhöfe gewohnt oder haben selber schon Häuser gehabt, wenn die Fischer auch nicht so reich waren. Aber Häuser haben sie meist alle gehabt.
0: Vor 74 Jahren hat er bei seinem Großvater alles über das Fischen gelernt.
3: Ich hab's ja auch ab und zu mal machen müssen, wenn keiner da war.
1: Er hat so groß schon rückelt hier.
3: Ja, da hatte er den Ofen voll und du musst da in den See. Ja, wart nu, ich sag, ich räucher das, sag ich, fahr man. Dann habe ich sie geräuchert. Das erste, wie er kam,
1: in ruhiger Augen
3: geguckt. Oh, hast du gut gemacht.
0: In der Zeit des Lockdowns haben die beiden das Haus kaum verlassen. War eh keiner draußen zum Klönen.
1: Ein paar Einheimische sind auch noch hier, aber das sind so wenig Einheimische geworden hier. Ja, das Ende hier, das sind noch Pferde.
3: Ja.
1: Warnemünde hier, aber so sind Groten und Ganzen. Das sind meist alles Ferienwohnungen.
0: In der Mitte der Achterreg steht wohl eines der ältesten und bekanntesten Häuschen. Das Heimatmuseum von Warnemünde. Christoph Wegener ist hier erst seit wenigen Jahren der Chef. Obwohl er kein eingeborener Warnemünder ist. Aber er kennt sich trotzdem bestens aus mit der Geschichte der Achterreg und der Föhrig. Denn mit diesen beiden Straßen fing alles an in dem alten Fischerdorf.
4: Die vordere Reihe direkt am Strom und eben dann die hintere Reihe hinterm Strom, die Achterreg, also was heutzutage Alexandrinstraße ist. Und das kann man eben hier nochmal wunderbar sehen auf dem Steindruck hier von dem Achilles. Und da sieht man das wirklich, wie ein Haus neben dem anderen aufgereiht ist, sowohl vorne als auch hinten. Und eben nur die Kirche und die Vogtei sind dann eben zwei Bauwerke, die da so ein bisschen den Rahmen sprengen, weil sie halt eine andere Bauart haben und auch in der Dimension dann etwas hervorspringen.
0: Und in dem Labyrinth der Zwischengänge und Höfe, da fand das Leben statt.
4: Die Warnemünder waren natürlich Seefahrer und Fischer und man wollte natürlich so schnell wie möglich an den Strom kommen, also ans Wasser mit seinem Boot, zu seinem Schiff und so weiter und dann eben auch rausfahren, um zum Fischen zu fahren oder eben um mit dem Schiff rauszufahren. Und da war die vordere Reihe natürlich die etwas bessere Reihe, weil von der Achterreg

0: her war es ja schon wieder ein Stückchen Weg weg.
1: Aber schon Mitte des 19. Jahrhunderts änderte sich im Fischerdorf so ziemlich alles. Warnemünde entwickelte sich zum beliebten Seebad. Die Mole wurde zur Flaniermeile. Zahlreiche große Hotels beherbergten nun Hunderte von Badegästen.
0: Man hat ja auch die Häuser, vor allem auch in der Achterreg, dann umgebaut, um eben Badegäste unterzubringen. Auch das Hinterhaus hat man, dann kam die Kuh raus und dann kam der Badegast rein, sozusagen. Und das hat man natürlich nach Möglichkeit dann auch weitergeführt. Ja.
1: Nach monatelanger Schließung des Museums nimmt Christoph Wegner endlich wieder Kontakt auf in der Achterreg.
2: Hallo, hallo.
3: Sei gegrüßt. Hey, Christoph, ne?
2: Ich hab ein paar die Bilder. Deko-Utensilien, genau.
1: Christoph Wegner hat eine Mission. Er will Warnemündes Geschichte unter die Leute bringen. Die alten Fotos sind zu schade, um im Museum zu verstauben.
3: Kommen durch hier. Okay. Was haben wir denn hier? Wer ist denn das?
2: Wien Herzing.
1: Silvia ist schon längst Fan seiner Idee. Fast schon so etwas wie eine kleine Außenstelle des Museums.
3: Ach, entdecke den Unterschied.
2: Ja.
3: Ja, ja, super. Wann wurde der gebaut?
0: Der Teapot, das muss 67, 68 gewesen sein.
3: Ja. Ach, da kann ich immer gut sagen, vor 68, nach
0: genau,
3: 68.
0: Genau, genau.
3: Alles da. Klar. Das kann man den Kunden halt immer ganz gut zeigen. Da kann man sie mal kurz ablenken, wenn sie länger warten müssen, wenn nicht. Das ist das Nächste. Manchmal dauert das ein bisschen länger mit dem Abzapfen des Bieres. Und dann kann man immer sagen, oh, dann gucken Sie mal die Bilder an und so. Und das ist super. Ich glaube, das hängen wir gleich neben die Kasse, weil das ist ein schöner Kundenstopper quasi. Da haben wir hier schon einige erste Bilder von Christoph bekommen. Also auch die Alexandrinstraße im besagten Winter, Ende der 70er, und aber auch andere Bilder aus Warnemünde.
1: Die Achterreg, damals die Einkaufsstraße für den täglichen Bedarf. Am alten Strom tummelten sich noch die Fischkutter. Genau hier verkaufte auch Min Herzing, Warnemündes berühmteste Fischfrau.
3: Wir sind hier mit unserem Brauereishop in der Alexandrinstraße in dieser schönen alten Straße. Und wir wollten jetzt halt keinen blinkenden Flagship-Store für Craft Beer herrichten, sondern wir wollten uns so ein bisschen angleichen an die Straße. Und ich weiß, mich interessiert das im Urlaub immer total, wenn man schon so eine schöne Straße hat wie diese hier. Wie sah das früher aus? Weil hier merkt man ja halt noch, dass das alte Warnemünde, eine der wenigen Orte, finde ich, wo man das alte Warnemünde merkt.
1: Zu dem alten Warnemünde in der Achterreg gehören auch die großen Hotels in der Nähe des Leuchtturms. Groß neben klein. Eines dieser Häuser aus der Gründerzeit ist kein Hotel mehr. Aber hier wohnen natürlich nicht die Nachfahren der Fischer und Lotsen, eher das gut zahlende Publikum mit Hang zum Mondänen. Jutta Üdlo ist vor ein paar Jahren aus Paris hierher gezogen. Sie ist in Greifswald geboren, mit den Eltern noch vor dem Mauerbau nach Süddeutschland geflüchtet und später nach Frankreich ausgewandert. 45 Jahre hat sie dort gelebt.
4: In Paris, eines Tages, guckte ich durch Zufall im Internet und habe diese Wohnung hier entdeckt. Und da war ich so begeistert und habe mir gesagt, warum nicht mal ein paar Jahre im Ausland? Und ja, und von heute auf morgen, das hat ein, zwei Monate gedauert und dann wurde das umgesetzt. Nicht? Dann habe ich mein Unternehmen verkauft in Frankreich, ich habe mein Haus verkauft, die Kinder sind noch da geblieben und dann habe ich mich in Warnemünde, in dem schönen Warnemünde hier, installiert. Ja, genau. Und ich bereue nicht, das ist eine ganz fantastische Wohnung.
1: Aber ihre Freunde blieben in Paris. Hier muss sie endlich neue finden, in ihrer kleinen Straße, der Achterreg.

Es ist konzentrierter, es ist kleiner und die Menschen geben mehr Acht. Das ist mehr persönlicher hier, auf jeden Fall. In Frankreich ist es ja so, dass jeder für sich ist, total. Man muss fragen immer, man muss die Leute darauf hinweisen, auffordern und so. Das Gegenteil, was man immer annimmt von den Franzosen, eigentlich so mit Olé und Liberté und so weiter, das ist nicht der Fall. Das heimelige, gemütliche, das schön dekorierte, was man ja sonst nicht überall hat, nicht? Und das ist eben, macht viel den Charme von Warnemünde aus, dass sich jeder Mühe gibt, das rundherum schön zu schmücken, und es ist liebevoll, es ist liebevoll.

0: In einer Querstraße des Kirchenplatzes braut Dr. Henry Guidon sein Warnemünder Bier. Hopfen und Malt, heißt es. Hopfen und Malz. Und mehr braucht so ein Bier auch nicht, sagt er. 240 Liter dunkles Lager setzt er heute an. Angefangen hat das Ganze vor 6 Jahren in seiner Küche in Omas Einbeckkessel.
1: Also gutes Rühren ist ähnlich wie der Spruch, gut gekaut ist halb verdaut. Und je besser wir das machen, desto höher ist nachher der Zuckeranteil in der Würze und desto stärker wird das Bier auch. Obwohl heute wollen wir eigentlich ein relativ normales Bier machen, wenn wir am Ende auf 10,5 oder 11 Grad Plato Stammwürze kommen, dann ist das auch okay. Da kommt am Ende dann so ein Bier raus, das hat in etwa 4, 4,5%. So ein leichtes Sommerbier. Oh. Und wir starten.
0: Bierbrauen. Auf die Idee kam der gelernte Historiker durch seine Doktorarbeit über die Geschichte der Berliner Brauereien.
1: Ich könnte da stundenlang drauf gucken. Das ist immer Flüssigkeiten in Bewegung.
0: Vor einem halben Jahr hat er seinen Job als Lektor endgültig an den Nagel gehängt. Jetzt müssen er und seine Frau vom Bierbrauen leben.
1: Craft Beer heißt ja nichts anderes als die Rückbesinnung auf handwerkliche Tätigkeiten. Wir stellen Bier her, wie es schon vor 100 Jahren hergestellt worden ist. Außer, dass wir natürlich moderne Maschinen benutzen, eine ordentliche Systemsteuerung haben, ordentliche Temperatursteuerung und so weiter. Das liegt, glaube ich, aber auch daran, dass es so populär geworden ist, weil sich die industriell hergestellten Biere alle irgendwann angeglichen haben und auch, dass die Sortenvielfalt abgenommen hat. Und die Leute, die gern Bier trinken, wissen, dass es nicht nur Pilz, Helles, Weizen und Dunkel gibt, sondern dass es noch um die 190 andere Bierstile gibt. Und die haben alle ihre Eigenschaften. Ne? Also sind mal malzig, mal sind sie hopfig, mal sind sie wirklich tierisch hopfenaromatisch. Ne? Und das ist das, was die kleineren Brauereien dann natürlich brauen und damit dann auch die Nischen besetzen, die die Großen eben aufgegeben haben.
0: Mit raffinierten Aroma-Hopfensorten versucht er als erster Warnemünder Brauer auf dem Biermarkt zu punkten. Nicht so leicht, weil sein Bier muss er doppelt so teuer anbieten. Kleine Mengen, alles Handarbeit und exklusiver Standort. Und dann kam auch noch Corona.
1: Spätestens dann, als die Zahlen wieder anstiegen, als es dann gen Herbst und dann gen Winter ging und der nächste Lockdown dann kam, als uns die Hotels und auch die Gaststätten dann als Kunden weggebrochen sind, da hatten wir schon zu knappern und meine Frau und ich leben aktuell nach wie vor von der Substanz. Ja.
2: Einmal spitzen schneiden und rasieren.
3: Ja. Normalerweise müsste ja

0: Mit Schaum das machen. Ne?
1: Womit?
0: Mit Schaum rasieren.
1: Ja, richtig. Wie läuft es bei dir mit deinen Kartoffeln, Georg?
0: Gut.
1: Ja?
0: Ja, am 10.
1: Jetzt gedeiht alles, ja?
0: Am 10. Juli fange ich an zu ernten.
1: Ja, siehst du?
0: Und wenn du ganz artig bist, kriegst du 2 Kartoffeln ab.
1: Wieder das alte Sprichwort, bewahrheitet sich mal wieder, die dümmsten Bauern haben die dicksten Kartoffeln, Georg, wa?
0: Die dümmsten.
1: Ja, die dümmsten Bauern.
2: Detlef Hammerschmidt, der Warnemünder Ostfriese, wartet immer noch auf seine Gäste und nutzt die Zeit für einen Plausch. Von Tische zu Tische ist es nur ein kleiner Schritt. Der Zwischengang ist gerade mal breit genug, um eine trächtige Kuh hindurch zu bekommen. So sagen es die alten Warnemünder. Früher hatte jeder Fischer eine Kuh und einen kleinen Acker im Hinterhof. Nachbar Georg ist heute fast der Einzige, der noch was erntet hier. Zwischen Ferienwohnungen und Hotels.
3: Ja, ja, ich tausche immer Heringe gegen Kartoffeln hin und wieder mal.
0: Ja, ja.
3: Ich fange frische Heringe.
0: Oder Sprotten.
3: Oder Sprotten, ja, ja, weil diese kleine, jetzt nehmen wir mich wieder hoch hier. Natürlich, ich kann mir das nicht aussuchen, was ich da fange. Aber wir tauschen manchmal dann Kartoffeln oder was weiß ich gegen Heringe, ne, zum Beispiel. Ne, Georg? Ja, Georg isst gar nicht so gerne Heringe, aber seine Frau und seine Enkel hauptsächlich.
0: Aber Detlef, du vertauschst nicht, du schenkst und die Dinge.
3: Ne? Ja, ja, und du schenkst mir die Kartoffeln, genau, im Gegenzug.
0: Ich dachte mal, aber noch nicht. Da, guck mal, ist das nicht schön? Kann man fast so essen. Also.
3: Ah ja, komm, super, Georg, vielen Dank.
0: Bitte, bitte.
3: Da werde ich mal gleich Appetit, die Kostproben nehmen. Ja, ja, danke.
0: Da kannst du dann schön beraten.
3: Ja.
4: Du hast aufgeräumt, ja? Okay, alles klar. Auch ausgewaschen?
5: Leider nein.
4: Okay, gut, dann öffne ich sie jetzt gerade mal nicht.
5: Ich würde gerne 2 neue mitnehmen.
4: Schau mal auf die Tafel, was wir haben. Wir haben das Pale Ale, ein Pilz,
5: ich nehme
4: und
5: einmal
4: ein helles Lager.
5: Ja, sehr schön.
4: Als Freundebier.
5: Das probiere ich doch sehr gerne und einmal das Pale Ale, bitte.
4: Chlor. Wir kennen das aus unseren Reisen. Wir sind halt viel gereist und in den USA ist es zum Beispiel gang und gäbe, dass man im Supermarkt halt das Local Beer, da gibt es auch viel mehr lokale Brauereien, dass man die tatsächlich im Normalen, wie hier im Kaufland oder so, sich das Bier abzapfen kann. Also da ist das ganz normal. Und wir fanden das immer toll und haben gedacht so, okay, und wir mochten diese Flaschen auch gerne. Dann haben wir gedacht, okay, das probieren wir jetzt hier halt auf.
6: Oh, schöne Werbung.
7: Ja, richtig schön. Kann man es wieder auf die Bank setzen, ne? Ja.
2: Genau gegenüber vom Craft-Bier-Laden am Warnemünder Umgangsbrunnen wohnen Karl-Heinz Ruschau und seine Frau.
7: Ja. Ach, ist das schön.
6: Das herrliches Wetter heute. Du.
7: Ja.
6: Müssen wir so ein bisschen wahrnehmen noch.
7: Ja.
6: Früher haben wir hier bei uns auf dem Balkon sitzen. Und seitdem hier eine Frau da nicht mehr rutschen kann, da ich ein paar Mal operiert worden ist, haben wir uns hier so richtig innerst hier auf dieser Bank hier.
2: Des Fischers Balkon. Was das heißt, wird sich noch zeigen.
6: Wir haben ja auch alle, wie der Brunnen hier gebaut worden ist, ne, haben wir alle so spendet. Und das ist für uns richtige. Hier erhaben wir uns so richtig denn.
7: Das Gletscher ist so schön, da kann man bei einschlafen.
6: Und die Vögel, die piepen so.
7: Ja. Komm, nächste noch die ganze Woche ein bisschen schön Wetter, dass wir hier sitzen können. Ne?
6: Ja.
7: Auf unserer Lieblingsbank.
2: Auch der Bierbrauer freut sich über den schönen Platz vor seinem Laden. Da können seine Gäste auch draußen sitzen, wie ein kleiner Biergarten.
8: Hey Sivi.
2: Inzwischen haben sie 5 Tage die Woche offen und müssen beide zapfen.
8: So, das Pale Ale und das Pilz. Sind zusammen 7,80 Euro, bitte. Dankeschön.
2: Die ersten Urlauber kommen und bleiben. Wenn sie draußen vorm Laden sitzen, ist das für Henry und sein Craft-Bier die beste Werbung.
6: Ja, wenn der Laden aufhängt hier, dann sind das meistens voll hier. Dann sitzen sie hier rum und im Brunnen haben sie hier ein Bier stehen hier und dann hat ohne ein 8 Betten hier.

0: Da müssen wir jetzt mit leben, ne? Das hilft mir nichts.
1: Wir haben von Anfang an gesagt, wir wollen Teil der Straße sein und nicht irgendwo hier eine Opposition einem aufbauen oder so. Wir haben auf eine der Bänke hier einen Aufkleber geklebt mit der Bitte für Gäste, die jetzt aus unserem Shop ein Bier trinken, dass wenn ältere Nachbarn hier auch sitzen möchten, dass sie dann die Bank auch bitte freigeben. Und ich hoffe mal, dass das die meisten Fälle auch klappt.
2: In den Laden hat er den Fischer noch nicht bekommen.
0: Wir sind keine Biertrinker. Ja, das hat ein paar Mal anbaden, aber nee. Wir trinken Lebensschluckware.
3: Ich komme ja schon. So. Ja. Oh, super. So, die Herren.
4: Ich kann nicht meckern. Das schmeckt gar nicht.
5: Schmeckt sehr
4: das
5: frisch.
4: Das ist irgendwie so eine Würze.
3: Das ist nur Hopfen. Wir haben noch mal extra ein bisschen Hopfen mit reingenommen. Das ist die Großbrauereien. Die nehmen halt Hopfen nur zum Bittern. Und man kann, wenn man später noch mal den Hopfen hinzufügt, das ist ein Aromahopfen, der heißt Citra. Merkt man vielleicht aus dieses leichte Zitrussigere, was man so durch die Nase merkt. Das ist nur Hopfen.
2: Silvia kommt aus der Werbebranche. Werbung in eigener Sache, für sie die leichteste Übung.
4: Ich kann dir nicht sagen, was für ein Gewürz? Zeig mal es leid.
3: Das ist Hopfengewürz.
5: Schmeckt wirklich. Ja, sehr gut.
4: Hier, da.
5: Ja.
4: Ja.
5: Prima.
6: Nee, das ist gut, ja.
4: Ja, dann.
2: Im oberen Teil der Achterreg, da wo die Hotels stehen, und da, wo eine Pariserin seit kurzem wohnt. Gleich gegenüber eine Veranda, die so typisch ist für die alten Fischerhäuser in der Achterreg. Wo im 19. Jahrhundert die Sommergäste der Fischer saßen, da ist heute eine Galerie untergebracht. Hier soll es morgen endlich wieder eine Ausstellung geben. Die Galeristin Anke Tölle hat einige ihrer Freunde und Nachbarn eingeladen. Feiern wollen sie.
7: Die Straße kennen wir.
8: Ja, genau.
5: Alexandrinstraße?
7: Alexandrinstraße, ja, genau.
8: Genau.
5: Im Winter, ja.
8: Alexandrinstraße und im Sommer ist sie auch.
2: Eingeladen in diesen Künstlerkreis ist, zu ihrer großen Freude, die Pariserin.
8: Hallo!
9: Hallo!
8: Ja, seid gegrüßt. Schön, bei euch zu sein.
2: Wie bei alten Freunden.
7: Ja, wir proben jetzt schon mal, oder wir versuchen zu proben für morgen, für die Eröffnung und machen etwas mit Blockflöten. Das ist so die gesamte Familie von Sopran über Alt, Tenor und Bass. Der Großbass ist hinter uns und der Subbass ist hier auch noch mit dazu. Den stellen wir gleich draußen auch noch vor.
8: Was ist das für ein Ding? Ja, genau. Das ist ein Instrument, das ja wirklich ein Volumen hat, eine Höhe. Man fragt sich auch, wie man das spielt. Nicht? Das natürlich, nein, gesehen noch gar nicht. Es könnte sein, dass ich das in Frankreich in der Kirche mal gesehen hatte. Aber vielleicht nicht ganz in der Ausführung. Ein bisschen anders.
7: Wir spielen gleich draußen nochmal ein richtiges Lied, damit man aber einfach nur mal diese ganze Bandbreite hat.
8: Ja.
7: Das ist die tiefste. Es gibt noch eine tiefere Flöte als diese. Da hat mal eine Dozentin zugesagt, wenn da der Ton rauskommt, dann ist das Stück schon vorbei. Das fand ich eine schöne Erklärung.
8: Ja, das ist natürlich was Besonderes.
7: Das kriegen wir hin.
5: Ein kleiner Küchentritt.
3: Spiel mal einen Ton.
7: Ich fange mal so.

0: Museumschef Wegner ist aufgeregt wie ein Schuljunge. Der alte Fischer hat ihn nach Hause eingeladen.
1: Hallo.
0: Die Leute haben ihm gesagt, beim Fischer sieht es noch aus wie vor 40 Jahren.
1: Komm rein. Ja. Guck mal, das ist meine Spielecke hier.
2: Das ist aber klein, die Spielecke.
1: Ja. Ich glaube, das ist mein Lüttenbottestadt.
2: Aha. Mit dem fahren Sie dann morgen raus?
1: Ja. Das ist hier so wie die Flunnen in Hemmen in der Boot. Mhm.
2: Wer ist der Kollege?
1: Das mit der Nick immer vorne durch. Ich muss immer mit zwei Mann vorne. Ne?
2: Ja, ja.
1: Ja. Guck mal, da habe ich noch einen großen Dösch.
2: Ja, wann war das? Da sind Sie ja noch ein bisschen.
1: Oh, da sind in den 80er Jahren, ist das was. Da wäre noch Fisch da. Ja.
0: Christoph Wegner will so viel wie möglich aus erster Hand erfahren von den alten Zeitzeugen. Während des Lockdowns ging das nicht. Bei Fischer Ruschau ist er das erste Mal. Und auch für den Fischer nach langer Zeit endlich wieder Besuch.
2: Ja.
1: Und das ist ja in uns Köck hier. Ist mal ein schmaler Hut, aber das genügt für uns bei.
2: Ja, was man braucht, ist da.
1: Ja.
2: Und ist das ursprünglich so wie bei uns, also dass es der alten Teiler ist, den Sie jetzt hier haben?
1: Nee.
2: Oder wie muss man
1: der
2: sich Tuch das vorstellen?
1: Der Hut hat man früher Tom Old Strom gehört.
2: Hm?
1: Ach, der Ring. Hm? Und das ist in den 30er Jahren verkauft worden. Und vorsichtig. Also quasi ist es so wie alle waren in der Hüse hier.
2: Ja.
1: Ja. Da sind auch Baum, die beleidigten Zimmers hier. Kommen wir hier mal rein hier.
2: Ja. Und wann haben Sie das dann ausgebaut?
1: Auch schon DDR-Tiden
2: ja,
1: schon.
2: Ja,
1: ja. Das wäre hier Schluss hier. Hier ging das Schluss.
2: Ja.
1: Und dann haben wir das nach unten gebucht, damit wir hier Betten herstellen können.
2: Ja.
0: Ausgebaut für die Kinder, später auch vermietet an Feriengäste. Aber das ist schon lange her.
1: Mit Fernseher und allem drum und dran.
0: Und das ist er, auch selbst gebaut. Der Ausstieg zum Balkon.
2: Ja. Komme ich Ihnen nach? So. Ui, ei, Karamba. So, da bin ich.
1: Na,
2: ich hab's geschafft.
1: Ja. Das ist immer eine feine Aussicht hier. Wenn ich hier so rabe, kriegt das dann alles im Blick hier. Das ist wie auf der Kommandobrücke.
2: Ja, schön, toll. Muss man öfter herkommen.
1: Ja. Ja, das ist bloß schade, dass die Frau nicht mehr rumkommen will hier. Und dann sind wir jetzt mal ohne auf der Bank da, ne?
2: Ja.
1: Wenn
2: das
1: passen,
2: das ist ja Kampen. Auch ein schöner Platz.
1: Ja. Und weißt du, wo der Baum hier ist?
2: Was ist damit?
1: Der hat mir bei Gabriele 48 Garage stehen.
2: Aha. Und der wird
1: in der Gordonstraat.
2: Was?
1: Und da wird so ein Lüttenbaum.
2: Ja.
1: Und den wollen sie wegschmieden. Dann sage ich zu ihr, den nehme ich mit. Und habe den Implant hier.
2: Der Baum hier?
1: Der Baum. Und guck mal, was tot worden ist.
2: Wie lange ist das denn her?
1: Oh, das hat auch schon DDR-Tiden schon.
2: Ja. Sie war ja vorhin bei mir und hat gesagt, seit 1979 ist sie in Warnemünde.
1: Ja, dann ist er Anfang der 80er Jahre.
2: Na gut, dann sind es ja auch schon 4 Jahrzehnte. Okay,
1: ja.
2: Ich dachte, der wäre jetzt als sie das Haus verkauft hat in der Gartenstraße.
1: Nein, das wird da mal.
0: Im unteren Teil der Achterreg, da wo ein munterer Ostfriese immer noch auf seine Feriengäste wartet. Gestern sollten sie kommen, aber sie kamen nicht. Jetzt wird er langsam nervös.
3: Ja, Leute. Ich brauche noch einen ganz bestimmten. Der ist gut hier. Den nehmen wir.
0: Eine ostfriesische Teezeremonie könnte helfen, das Warten erträglich zu machen. Den vorderen Teil seines Häuschens bewohnt er übrigens selbst. Mit seiner Frau und Tochter.
3: Jeder kriegt einen Keks, oder?
0: Vom alten Fischerkarten ist hier nicht mehr viel zu sehen.
3: Die Balken, das ist die alte Balkenlage, auf der die trägt das Haus ja sozusagen. Ja. Wir haben dann die Zwischenmauern rausgenommen. Ja. Die waren sowieso sanierungsbedürftig, um hier mehr Platz zu schaffen. Ne? Also das war hier die kleine Küche, da war eine Tür. Hier war dann quasi ein kleines Schlafzimmer. Ja. Und hinten die gute Stube, sage ich jetzt mal so, mit dem Kamin, den werden wir dann mal sehen. Da war auch ein alter Kamin drin ursprünglich mal. Wir haben jetzt einen modernen Kamin dorthin gestellt. Und ja, so haben wir versucht, das so ein bisschen aufzulockern, heller zu machen, größer zu machen, um das so ein bisschen wohnlicher zu gestalten. Ne?
0: Zur Gemütlichkeit dazu gehört das original ostfriesische Teeservice. 3 Löffel für die 3 Teetrinker und 1 Löffel für die vorgewärmte Kanne.

0: Das langgezogene Vorderhaus mündet in die Veranda. Der Lieblingsplatz für Detlef Hammerschmidt und seine Familie.
1: So, meine Lieben, der Tee ist fertig.
2: Super, vielen Dank.
1: Ja, habt ihr lange schon drauf gewartet, würde ich mal sagen, ne?
2: Besser später als nie, ne?
1: Genau. Das sehe ich auch so. Aber wir haben ja Zeit. Zum Tee trinken braucht man ja Zeit, ne? Abwarten und Tee trinken heißt es ja im Allgemeinen.
0: Ein Leben auf dem Präsentierteller. Oder auf der Kommandobrücke, die hoffentlich bald anreisenden Urlauber fest im Blick.
3: Es sind ja viele, die hier lang spazieren und gucken. Und ja, wir freuen uns immer, ne? Wenn die Leute auch interessiert sind am Haus. Und ja, und die Häuser auch hier, das hat ja einen gewissen Charme hier, die ganze Straße, ne, wenn ihnen das gefällt. Und
1: ja. Wir werden ja uns den schönen Blick nicht hier zuhängen. Mhm. Ne, und
3: wir haben die Straße unter Kontrolle, ne?
1: Ja, wir haben die Straße unter Kontrolle,
3: Seite,
1: genau.
3: Um
1: dich
3: zu werden.
1: Ja, ja, genau.
3: Das ist ja andersrum auch genauso, ne? Wir haben ja auch alles im Blick.
1: Mach ich einmal so, geh dann hier rein.
0: Und dann kommt er zum Einsatz. Der Speziallöffel für das Sahnewölkchen im Ostfriesentee in einer Warnemünder Veranda.
1: Ja, und jetzt können wir den quasi trinken, also ohne umzurühren, würde ich sagen. Wir machen es klassischerweise immer so, ja. Ja. Ja, wir stoßen die an.
0: Endlich hat Madame Hudelot das gefunden, was sie so lange vermisst hat. Die Künstlerfreunde, so wie in Paris. Nur jetzt hier in der Achterreg. Und sie organisieren nicht nur Ausstellungen, jetzt malen sie sogar selbst.
4: Also ein Spezialist für Augen, unsere Anke Tölle. Wegen den Fischen, den wunderbaren Fischen, die sie malt immer. Pass auf, der Mund ist noch nass.
5: Ja. Mhm.
4: Sehr schön. Ist immer das Schwerste, die Augen, nicht? Also, das ist ja der Ausdruck, das ist die Seele des Körpers, der Person.
0: Jutta Hudelot hat jahrelang Ausstellungen organisiert in Paris. Und dabei ganz vergessen, dass sie selber einmal das Malen gelernt hatte. Dafür musste sie wohl erst in die Achterreg umziehen. Von der Seine an die Warnow.
4: Ich habe mich gefreut, die liebe Anke kennenzulernen. Und dadurch hat sich das so ergeben, dass sie wieder in die Malerei reinkam, nicht? Ja, genau. Das ist mit vielen Umwegen eben, weil man was anderes gemacht hatte. Man hatte eine Familie und dadurch konnte man natürlich nicht immer so bereit sein zu malen, so viel Freiheit zu haben, wie man gerne wollte. Ne? So ist das Leben.
0: Die ganzen Künstler in Paris haben ihr immer ein bisschen Angst gemacht, selbst zu malen und an sich zu glauben.
6: Wichtig ist ja, dass er feucht ist, nicht nass.
7: Ja, bei mir gibt es nur feucht oder trocken. Das dazwischen ist schwierig.
6: Oh. Hier im oberen Bereich machen, hier im Schwanz und auch vorne.
0: Aber hier, unter ihren neuen Freundinnen, ist plötzlich alles ganz leicht.
4: So.
0: Und wer weiß, wie mutig sie noch wird. Eine eigene Ausstellung mit Frauenmotiven.
4: Da brauche ich meine Ruhe. Frauen zu malen, warum nicht? Es hatte ich einige Ausstellungen am Grand Palais in Paris. Hatten wir auch Ausstellungen. Ich habe auch mit den Künstlern viel da zusammengearbeitet. Vernissagen organisiert. Und ja, und unter anderem eben eine Ausstellung über die Frau. Nee, Frau und Katzen und Pyramiden, das waren meines Sujet, wie man sagt, ja. Nee?

0: Ja, genau.
1: Nur auf dem Boot, zu Hause oder auf der Bank, das hat Fischer Ruschau nun lange genug gemacht. Endlich mal wieder Nachbarn besuchen. Im Heimatmuseum war er lange nicht. Hier zeigt Christoph Wegner, wie die alten Warnemünder einmal in ihren Fischerkarten gelebt haben. Wie der Großvater von Fischer Ruschau zum Beispiel. Karl-Heinz Ruschau hat ein Geschenk für den Museumschef dabei.
2: So, hier waren wir wieder in der Längsfläche.
3: Genau, einmal so die Länge lang.
2: So, dann hängen wir das mal hier ab.
3: Ja.
2: Tüdel wieder bei den anderen hier.
3: So, muss ich da freibinden erstmal?
2: Ja.
3: Gut, dann mache ich das mal.
1: Er wusste, genau das fehlte hier noch in der Sammlung.
2: Und hiermit fangen wir an, mit den Enden hier.
3: Mhm. Jetzt stehe ich drauf, jetzt kriegen sie mich nicht mehr weg. Ach so, ich stehe auf dem Netz.
2: So.
3: Jetzt geht's besser.
2: Stramm holen und dann stramm übersetzen.
3: Oh, ist das so.
2: Wie ich in 1947 in der Fischerei angefangen bin, da wurde hauptsächlich bloß die Schleppnetzfischerei betrieben. Und die Schleppnetzfischerei, die geht ja langsam zugrunde hier. Und nun wollen wir dieses kleine bisschen noch erhalten, dass die Leute, die später mal hier sind, dass sie jetzt wissen, was hier so los war in der Fischerei.
3: Und einmal noch, ja?
2: Ja, in der Mitte nochmal. Fischerei ist, wie ich angefangen bin zu lernen, war eine harte Arbeit. Denn wir hatten damals die schweren Baumwoll- und Sisalnetze. Und wenn die aus dem Wasser rausgezogen mussten, zum Beispiel, wenn wir auf Bornholm gefischt haben, aus 100 Meter Wasser alles mit der Hand hochziehen, das ging ganz schön in den Muckis. Ja. Ich werde gar nicht mehr fest machen.
3: Ja.
2: Dann gehe ich mal hoch, dann machen wir noch einen Schlag vor und dann ist das gut. Lass mich mal hoch da. Dann brauchen wir gar nicht weiter Tüte.
3: Das aber gut festhalten.
1: Auch mit seinen 88 Jahren lässt sich der Fischer das Ruder nicht aus der Hand nehmen.
3: Hier im Innenhof haben wir die gute Gelegenheit, im Prinzip nochmal diesen Hintergrund Warnemündes als altes Fischerdorf dann auch darzustellen. Und da passen natürlich dann Fanggeräte, die Reuse, die hier auch noch ist, das Netz und so ein paar andere Utensilien, die zum Fischen, aber auch zur Seefahrt dann verwendet wurden. Dann, das macht halt auch ein bisschen den Flair aus dann, ne, vom Museum.
2: Hier, da müssen wir aufpassen.
3: So, wo ist er?
2: Das muss noch runter.
3: Achso, der hängt hier. So, jetzt ist frei, ne? Die alten Warnemünder Hinterhöfe waren eigentlich nicht so, dass dann die Sachen Reihe, Glied an Glied und so weiter standen, sondern die waren durcheinander. Da standen Fischkisten mal hier und dann war dort der Waschtrog, wo man die Wäsche gewaschen hat und so weiter und so fort. Also das ist viel zu ordentlich.
1: Als erster Warnemünder Brauer ist Henry Gidom noch nicht so bekannt. Laufkundschaft alleine reicht nicht. Was er dringend braucht, sind feste Vertragspartner. Am besten in der Nachbarschaft. In der Achterreg hat er heute einen Termin.
4: Ich bin gespannt, welche Biere er dort hat. Und ist vielleicht eins unserer Biere nur als Ergänzung bei Ihnen im Kühlschrank. Das ist vielleicht das, worauf es hinauflaufen wird heute.
1: Gleich nebenan im Café Ringelnatz ist er mit Chef Norbert Ripka verabredet.
5: Oh Mann, was willst du denn hier, sag mal? Mann. Du, willst du mir was mitbringen? Geschenke?
6: Ja, ich freue mich, dass ich mal vorbeikommen
5: darf. Dafür bin ich immer zu haben. Die Geschenke sind immer gut. Los, komm, renn hier.
6: Na, der Mantau.
5: Nimm Platz.
6: Dankeschön.
5: Was hast du auf dem Herzen? Erzähl mal.
6: Ja, ich habe gehört, dass du vielleicht überlegst, eins unserer Biere mit ins Programm zu nehmen. Und da dachte ich mir, ich bringe mal das, was am besten läuft. Und wir probieren das einfach mal gemeinsam. Vielleicht klappt's ja.
5: Also mein bester Kumpel wärst du heute gewesen, wenn du mit einer Weinverkostung vorbeigeschaut hättest. Mein zweitbester wirst du vielleicht, wenn du jetzt das Bier hier lässt und wir trinken es gemeinsam oder verkosten das mal. Geht also wahrscheinlich auch.
6: Na, dann freue ich mich doch, dein zweitbester auch,
5: ja.
6: Kumpel zu sein.
5: Mein zweitbester. Also ja, ich bin ja im Gegensatz zu dir noch ein waschechter Warnemünder, weißt du? Also das ist der kleine, feine Unterschied. Du kannst das beste Warnemünder Bier haben, aber du musst uns Warnemünder erstmal davon überzeugen, dass es das beste Bier ist.
6: Ich versuche mein Bestes.
5: Ah, na, dann los, nicht lang schnacken, komm in den Nacken jetzt hier.
4: Das ist ein Bier, das gerade bei unseren Kunden in den letzten Monaten sehr gut ankommt. Mhm. Da liegt die Betonung auf dem Malzcharakter des Bieres. Ne? Also da ist kein große Bittere des Hopfens drin und da arbeitet man tatsächlich ganz traditionell auch ohne noch Aromahopfen mit hineinzugeben. Es ist eine ganz, ganz leichte Bittere, die erst nach hinten rauskommt, aber kommt sehr gut an.
5: Ja.
4: Ist jetzt noch einen kleinen Ticken zu warm. Ich bin kein also
5: ich
4: Freund
5: finde,
4: von
5: ja, das wollte ich, grad, ich wollte dich jetzt nicht kritisieren, aber ich habe es natürlich verstanden. Mhm. Der weite Weg von hier bis hierher ist das Bier natürlich nicht mehr temperiert. Ne? Das merkt man bei der Hitze draußen. Das macht es bemerkbar. Nee, aber sonst ist es recht angenehm. Ja?
4: Trotz
5: also
4: ein bisschen bitter, ja. Mhm. Aber erst relativ spät, das merkt man. Ich bin aber auch kein Freund von zu kalten Bieren, weil Biere haben ja Charakter. Also man soll ja den Hopfen schmecken, sondern man soll das Malz schmecken, man soll das Aroma des Hopfens schmecken.
5: Hast du mal noch ein saures leeres Glas?
3: Da muss ich unseren Bierexperten hier.
5: Ralf, hast
0: natürlich.
5: Du das? 3 Sekunden. Komm, du musst das Ale, naja, übertrieben, weißt du doch. Das Ale, komm mal hier an meine grüne Seite hier. Und dann musst du das Bier jetzt mal verkosten hier, was der Henry dir mal einschenkt hier. Und dann musst du mir mal sagen, oder bleib da sitzen, ist egal. Also, wie sieht er aus? Wie ein Kerl, ne? Und der versteht was von Bier, ne? So, Stößchen, ne?
7: Ja,
5: genau, ne? Auf.
4: Lass dir schmecken.
5: Geht zum Wohl, ne?
4: Geht zum Wohl.
5: Also, erstmal kritisieren. Ist zu warm, das wissen wir, ne?
7: So. Das stimmt.
5: Jetzt das zweite.
7: Ziemlich fruchtig, muss ich sagen. Ne? So ananasmäßig kommt durch.
4: Oh, er sagt Ananas, okay.
7: Ja.
4: Viele sagen eher so Zitrusaromen von Grapefruit.
7: Ich würde sagen Ananas. Also mehr, für mich ist mehr Ananas. Mhm. Ist, erfrischend, finde ich's.
5: Außer von der Temperatur nicht ganz, aber sonst.
7: Nee, von der Temperatur nicht, aber so vom, ne, wenn es die Körpertemperatur so mal angereicht hat, ist das doch sehr aufbauend. Mhm. Und auch sehr geschmackvoll.
5: Ja. Könntest du dir vorstellen, das hier mal auszuschenken? Ich meine, der macht das, wir machen das nicht umsonst. Wir kriegen das dafür.
7: Ja, dann ist gut. Ja, natürlich. Ja, klar, kann ich mir das denn vorstellen. Ja. Hundertprozentig.
5: Klar. Du, und der Nachbar muss man handeln, weißt du? Nicht gleich einfach hier so. Ne? Wir machen das alles heute auf Augenhöhe.
7: Ja.
5: Handschlag und er weiß Bescheid und wir auch. Und dann geht das so. Und dann
7: genau.
5: So, ne? Du weißt, ist das ist eben so spielt.
7: Vor allem ist es auch schön, wenn es dann alle ist, dann ist er nicht weit weg. Ne? Kann man ja nachholen. Ne?

0: Sie sind endlich da. Und nun alle auf einmal. Die Thüringer und die Sachsen. Und der Ostfriese Detlef Hammerschmidt hat gleich sein altes Holzboot klargemacht für eine erste Ausfahrt mit seinen Gästen auf dem alten Strom, inklusive Angeltour. Endlich wieder volle Hütte und dankbare Zuhörer.
1: So, da habe ich die Exemplare mal mitgebracht. Moin Georg, grüß dich. Und ich lasse sie über Nacht immer einmal liegen. Damit ich das alles ein bisschen beruhigen kann und die Eiweiße sich besser bilden. Und dann werden die am nächsten Tag gegessen. Ne? Ich habe die offen ausgenommen. So. Ja. Das sind schöne Exemplare, ne? Genau. Haben grüne Geräten, haben die. Ist nicht jedermanns Sache, aber schmeckt köstlich. Ähnlich wie Hering, sag ich jetzt mal. Ne? Schmeckt der. So ein Hornfisch, ne? Ja, der ist in der Regel von Mai bis Juni ist der hier. Ja. Wenn der Raps blüht, dann sind die Hornfische hier. Mhm. Ja? Ja, und das sind die Jäger sind das. Und die fängt man in der Regel dann mit dem Pilker. Ja? Und ziemlich schnelle Fische und ziemlich agile Fische. Bringt Spaß, die zu angeln. Abgesehen davon, dass sie gut schmecken. Also ich angle ja auch nur, um zu essen und nicht des Angelns willen. Sondern auch wirklich nie, um die zu essen. Aber es bringt schon Spaß, diese Fische zu fangen. Ne? Weil die natürlich lebhafter sind an der Angel. Ne? Muss man schon ein bisschen was tun. Ne?
2: Hab auch gestern
1: Bitte?
2: Ist Arbeit.
1: Ja, ja. Ich habe auch gestern zwei Blinker verloren. Oh. Also,
2: wer kocht denn dann zu Hause?
1: Ja, das mache ich eigentlich immer. Seit ich ja jetzt, nicht mehr arbeitsmäßig so eingespannt bin, mache ich das immer. Koche ich eigentlich immer. Ne? Meine Frau hat ja jahrelang gekocht, also von daher habe ich das immer übernommen. Dann weiß ich auch, was ich kriege. Obwohl meine Frau auch gut kocht, das muss ich mal an der Stelle sagen. Ja? Das will ich jetzt nicht. Das darf ich nicht hören. Nein, nein, meine Frau kocht sehr gut, aber die freut sich auch, wenn ich für sie koche. Also von daher, ja. Und der Vorteil ist, dann kann ich ein Glas Wein dabei trinken. Da habe ich immer ein Argument, ein Glas Wein zu trinken. Gut, okay. Bis nachher mal, ne?
2: Ja, ja? Ja, ciao.
3: So, auf zum Strand.

0: Die Urlauber gehen wieder zum Strand. Hotels, Gaststätten, Cafés, alle dürfen wieder öffnen. Auch in der Achterreg treffen sich die Leute wieder. Heute Abend will die Band Warnemünder Jungs endlich mal wieder ein Konzert geben. Im Café Ringelnatz. Das wollen sich auch Fischer Ruschau und seine Frau nicht entgehen lassen.
1: Schluck auf!
2: Du hast mal, du. Los, komm!
3: Ja, dann komm.
4: Schön da ran.
0: Kaffeechef Norbert Ripka hat auch den Hut auf bei den Warnemünder Jungs.
1: Karl-Heinz, als wir uns das letzte Mal was zu trinken haben eingießen lassen,
5: ja,
1: haben wir Glühwein getrunken. Weißt du das noch?
5: Ja, da hatten wir aber einen schönen, starken Glühwein.
1: Ja. Und dann bin ich nach Hause und habe meine Gans operiert. Und dann habe ich mir ganz doll im Finger geschnitten. Ne? Und schuld war dein Glühwein. Ne? Ja, das ist schon lange, lange her. Ne?
5: Dann wird ein schöner Rum wieder.
1: Ja. Aber die Zeit vergeht, ne?
5: Wir kennen uns seit jahrelang und wir haben schon dreimal hier viert. Wir haben unsere goldene Hochzeit, 80-jährigen Geburtstag und noch einmal haben wir viert.
0: Die Warnemünder Jungs spielen Shanties und motzen alte Hits mit maritimen Texten auf.
6: Ja, das ist Herbert, die Teufelsgeige. Vor 50 Jahren zusammengebastelt.
0: In Warnemünde sind sie Kult.

0: mal vor die Tür.
1: Ja.
0: Lass uns mal vor die Tür gehen.
2: Ja, genau.
0: Lass uns mal vor die Tür gehen.
3: Und so kehrt das Leben wieder zurück in die Achterreg, die Straße der Warnemünde, ihre schönste, die sie gerne auch teilen.

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1: Uhr am Montag mit NDR Info geht's in die neue Woche. Wie geht's weiter mit unserer Heizung? Die Frage stellen sich viele, denn das alte sogenannte Heizungsgesetz ist abgeräumt. Es gibt eine neue Regelung. Und nun gilt wieder, wer sich eine neue Öl- oder Gasheizung einbauen lassen will, der kann das machen. Keine Verbote mehr. Der große Run auf Wärmepumpen ist dadurch zwar gebremst, aber sie sind immer noch sehr gefragt, auch wegen der Förderung.
2: Hier ist die neue Wärmepumpe fast fertig. Hausbesitzer Andreas Rakowski konnte seine Wärmepumpe noch mit der alten Förderung bekommen, also 30.000 Euro.
3: Mit der neuen wäre das dann schon schwieriger geworden, den Rest dann auch zu finanzieren, ne? Weil das Geld habe ich nicht so einfach rumliegen oder wir nicht. Wir müssen das auch uns zusammensparen.
2: Im neuen Gebäudemodernisierungsgesetz wird unter anderem die Förderung für Wärmepumpen gekürzt. Maximal 28.000 Euro gibt es jetzt nur noch, abhängig vom Einkommen. Und halbjährlich sinkt die Förderung um weitere 750 Euro. Heizungsbauer Lars Rückert merkt durch das neue Gesetz keine Veränderungen in seiner Arbeit. Die Nachfrage an Wärmepumpen sei weiterhin hoch.
4: Wahrscheinlich deswegen, weil die Kunden der Meinung sind, also dann machen wir lieber jetzt diese Investition, ehe es gar keine Förderung mehr gibt.
2: Solche Wärmepumpen kosten in Deutschland bislang mehr als in jedem anderen Land in Europa. Dass die Förderung nun sinkt, könnte daran etwas ändern.
5: Die schrittweise Senkung des Förderzuschusses könnte vielleicht auch am Markt einen Effekt auslösen, nämlich dass die Preise für Wärmepumpen möglicherweise sich auch reduzieren werden. Das könnte auch durchaus also ein sinnvolles Kalkül der Politik sein, zu sagen, wenn wir schrittweise in den nächsten 6 Jahren die Förderung etwas runterfahren, auch den Markt quasi unter Druck zu setzen.
2: Im neuen Gesetz steht, man darf zwar Öl- und Gasheizungen weiterhin einbauen, in denen muss aber ab 2029 mit immer mehr CO2-neutralen Brennstoffen geheizt werden, wie zum Beispiel Biogas.
5: Denn das Problem wird darin liegen, ob wir eines Tages mit dem Biogas genügend Brennstoff überhaupt zur Verfügung haben. Studien unserer Mitgliedsagenturen in Deutschland zeigen deutlich auf, dass Biogas nicht in dem Maße zur Verfügung stehen wird, wie wir das erwarten müssten, um die steigende Nachfrage ab 2029 zu decken. Konsequenz: Die Preise werden steigen.
2: Lars Rückert sagt, er hat ganz selten noch Aufträge für Öl- und Gasheizungen. Ob sich das ändern wird oder der Wärmepumpentrend anhält, werden die nächsten Monate zeigen.
1: Wegen des anhaltenden Niedrigwassers auf dem Rhein weichen viele Binnenschiffer auf den Dortmund-Ems-Kanal aus. Dort fährt nach Angaben der zuständigen Behörde derzeit ein Großteil der Transporte für das Ruhrgebiet. Der Rhein führt bei Köln gerade mal 66 cm Wasser, normal sind gut 3 Meter. Behörden befürchten, der Wasserstand könnte noch weiter zurückgehen. Weil viele Schiffe auf den Dortmund-Ems-Kanal ausweichen, gibt es hier ein extrem hohes Verkehrsaufkommen. Damit sich die Schiffe an den zahlreichen Schleusen durch Niedersachsen nicht stauen, würden die Betriebszeiten verlängert. Früher lieferten uns Lexika Antworten auf einige unserer Fragen. Heute verstauben sie im Regal, denn wir haben ja die KI, die übers Handy wirklich alles beantwortet, auch wann der HSV deutscher Meister war oder was wir heute kochen könnten. Aber laut einer Umfrage unseres NDR-Fragt-Teams sehen viele der Befragten die Antworten der künstlichen Intelligenz kritisch. Trotzdem nutzen 2/3 mindestens einmal pro Woche KI-Anwendungen. Auch wenn es um Hilfe fürs Tier geht.
6: Lirolo ist 14 oder 15 Jahre alt, so genau weiß man das nicht. Er kommt aus dem Tierschutz und hat mit dem Alter schon einige Gebrechen. Und dann fragt seine Besitzerin Sonja Hennings eine KI um Rat, bevor sie zum Tierarzt geht.
7: Es ist ja eigentlich wie generell im Internet. Da klar kommt da von du hast Krebs bis hin zu ist vielleicht nur eine Erkältung.
6: Und trotzdem wendet sich Sonja Hennings aus Rostock immer wieder an eine künstliche Intelligenz.
7: Man hat ja wenigstens irgendwie einen Anhaltspunkt und eine Art Person sozusagen, der man das jetzt erstmal erzählen kann, wenn man jetzt vielleicht gerade niemanden erreicht, den das vielleicht auch interessieren würde überhaupt.
6: Nicht nur, wenn es um ihren Hund geht, fragt Sonja Hennings ihren KI-Assistenten. Er hilft auch beim Kochen, Backen oder wie heute beim Aufstrich machen. Und manchmal bespricht sie sogar ihre persönlichen Probleme mit der KI.
7: als ich noch

0: festen Freundeskreis an Menschen hatte und viele psychische Probleme, aber auch habe ich es oft benutzt.
1: Aber ich glaube, also was es nicht ersetzen kann, ist halt doch dieses Face-to-Face und ein Gefühl, ein Gespür zu haben.
2: So wie Sonja Hennings nutzen sehr viele, auch gerade junge Menschen, inzwischen täglich eine künstliche Intelligenz.
3: Ich nutze KI schon täglich, also halt jetzt ist ja Klausurenphase auch, ne? Also vor allem zum Lernen halt, ne?
4: Ich nutze auch jeden Tag KI. Also jetzt gerade auch in der Klausurvorbereitung.
5: Täglich mehrere Stunden, kann damit mir Karteikarten erstellen, Übungsaufgaben erstellen.
2: Sie alle wissen, eine KI macht auch Fehler. Und es besteht die Gefahr, dass wir sie nicht alle entdecken, so der Informatikprofessor Hannes Federath.
6: Wenn man sich vorstellt, dass eine KI Dinge sehr plausibel, sehr schön verpackt, fehlerfrei verpackt präsentiert, dann ist es nicht unwahrscheinlich, dass die meisten Menschen eben genau diese Perfektheit auch wahrnehmen als Echtheit und Authentizität. Und genau das ist eben nicht der Fall.
2: Für Sonja Hennings ist ihre KI jedenfalls ein treuer Begleiter, auch wenn sie weiß, dass die Ergebnisse mit Vorsicht zu genießen sind.
7: Seit heute wird auf den Straßen im Norden verstärkt geblitzt und kontrolliert. Die Polizei hat die sogenannte Speed Week gestartet, auch bekannt als Blitzermarathon. Sie will damit Raser und Drängler in ihre Schranken weisen. Sie würden die meisten Unfälle verursachen. Die Blitzerwoche dauert bis einschließlich Sonntag. Das Kolosseum in Rom, die chinesische Mauer oder die Pyramiden in Ägypten, sie alle sind UNESCO-Weltkulturerbe. Und seit 2 Jahren reiht sich dort auch das Residenzensemble von Schwerin ein, also das Schloss und weitere Gebäude, Plätze und Gärten. Die Ernennung war damals ein historischer Tag und die Stadt versucht nun, ihrem neuen Status gerecht zu werden. Wir haben mal geguckt, wie gut ihr das gelingt.
8: Bei dieser Führung sind es 13 Gäste aus verschiedenen Ländern. Sind sie hier, weil Schwerin Welterbe ist?
9: Nein, wir haben es erst hier erfahren, bei der Begrüßung, dass es seit 2 Jahren Welterbe ist. Das wussten wir nicht.
10: Nein, nicht bevor wir angekommen sind.
8: An der Sichtbarkeit des Welterbes arbeitet Schwerin auch nach 2 Jahren noch. Neu dazugekommen sind solche Plaketten an den Welterbegebäuden wie hier, dem Dom. Bisher nur ein Entwurf, das Welterbe-Besucherzentrum. Spätestens 2030 soll an dieser Stelle das Besucherzentrum mit Stadtmuseum stehen. Die Zahl der Übernachtungen in Schweriner Hotels und Pensionen ist in den vergangenen Jahren kaum gestiegen und lag 2025 bei etwa 440.000. Für das laufende Jahr rechnet das Stadtmarketing mit einem Rückgang.
11: Ende 2025 hat ja die Bahn die Strecken nach Berlin und Hamburg saniert. Und aus diesem Grund sind wir vom Fernverkehr abgeschnitten worden. Das war der Grund, warum wir hier tatsächlich starke Einbrüche hatten in den Übernachtungszahlen.
8: Statistisch gesehen ist Schwerin ein klassisches Ziel für Tagestouristen. Und denen gefällt es.
12: Es ist ein sehr beeindruckendes Gebäude und wir sind dankbar. Es ist wunderbar.
8: Das Welterbe Schwerin hat noch einige offene Baustellen. Der große Boom ist bisher ausgeblieben.
7: Mit seinem großen See bietet Schwerin auch noch viele Möglichkeiten zur Abkühlung. Die Ostsee ist dann auch nicht weit weg. Und in den nächsten Tagen ist kühles Nass sicher wieder heiß begehrt. Hier sind die Wetteraussichten. In der kommenden Nacht ziehen einige Wolken über den Norden hinweg und es regnet ab und an bei Tiefstwerten von 21 bis 15 Grad. Morgen, am Dienstag, entwickeln sich einige Quellwolken und die bringen regional Regenschauer mit. Dazu weht der Wind schwach bis mäßig aus südlichen Richtungen. Und es wird wieder richtig heiß mit Temperaturen von 28 bis 35 Grad. Blicken wir noch etwas weiter voraus. Am Mittwoch und Donnerstag Wolken und Sonne im Wechsel bei maximal 32 Grad am Mittwoch und 27 Grad am Donnerstag. Und das war NDR Info. Hier geht es jetzt weiter mit der WAPO Berlin. Um 16 Uhr sind wir wieder zurück. Dann sagen wir Ihnen auch, warum auch Tankstellenpächter wegen der hohen Spritpreise leiden. Bis dahin, tschüss.
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0: Was hast du da unter deiner Jacke, Schätzchen?
1: Unter der Jacke, was hast du da? Hallo! Hey!
2: Lass mich! Pass mich nicht an!

0: Stulle. Mann, scheiße.
1: Guten Morgen.
0: Guten Morgen. Ah. Spät.
1: Zu spät. Was machst denn du hier?
0: Wonach sieht das denn aus?
1: Wie bist denn überhaupt hier reingekommen?
0: Ich weiß doch, wo du den scheiß Schlüssel versteckst.
1: Aha.
0: Ist Jasmin schon da?
1: Keine Ahnung.
0: Ach, Mist. Oh, vielen Dank.
1: Und der Nachtlager?
0: Ja, machst du schon.
1: Ich?
2: Okay. Ist die Chefin schon da?
3: Ja. Wo kommst du jetzt her?
2: Von der Silbermöwe. War eine beschissene Nacht.
3: Was hattest du?
2: Eine Baustelle im Haus. Eine Wasserleitung ist geplatzt. Meine ganze Bude ist nass.
3: Na? Aber auf den letzten Drücker, Herr Celica.
2: Wieso? Ich war doch die ganze Zeit hier.
3: Ja, er war hier. War halt auf der Silbermöwe, aber er war hier.
4: Na dann, wir werden gebraucht. Böcklerpark, Landwehrkanal. Das Ordnungsamt braucht unsere Unterstützung bei der Räumung eines Obdachlosenlagers.
5: Die Angst in der Armen vertreiben? Mhm.
4: Leute, einer muss es machen.
3: Gut, ich nehme mit Wolf die Möwe 2.
2: Danke.
4: Hose nicht vergessen.

0: Fahr mal zu der Brücke da hinten, ich muss mal mit nachschauen.
1: Okay. Woher weißt du von dem Lager?
0: Ich kenne die Frau, die hier lebt, Ruth Sens Liebe.
1: Du kommst auch mit jedem ins Gespräch, ne?
0: Ich gehe hier manchmal joggen. Hm. Ruth!
1: Die wird abgehauen sein.
0: Ruth!
1: Das kannst du vergessen.
0: Die lässt aber nicht einfach so ihre Sachen alleine. Das ist... Wolf? Guck mal, Blut. Du, hier stimmt irgendwas überhaupt nicht. Lass mal eine Fahndung rausgeben.

0: Marot. Ruth Marot heißt sie. Was macht die denn mit dem Ausweis von der Staatsbibliothek?
1: Sich aufwärmen. Wolf? Das gehört auch ihr.
2: Paula, ich kann doch nicht wegen eines Schlüsselanhängers eine Suchaktion veranlassen. Die kehrt bestimmt bald zurück.
3: Das ist nicht irgendein Plüschtier. Das hat Ruths Tochter gehört. Okay, das hat sie immer an ihrer Jacke getragen und sie wäre nie ohne das weggegangen. Das war ihr heilig.
4: Du weißt selbst, ich brauche mehr Indizien.
3: Du, die hätte niemals ihren Lager verlassen. Ich habe ihr angeboten, dass sie bei Federico essen kann. Umsonst. Hat sie nie gemacht. Weißt du warum? Weil sie Angst um ihr Lager hatte.
4: Ich habe aber keine Kapazitäten für eine große Suchaktion. Außerdem ist die Frau nicht einmal 24 Stunden abgängig und eine Vermisstenanzeige liegt auch nicht vor. Tut mir leid.
5: So viel Müll, ey. Wozu brauchen Obdachlose das alles?
6: Das ist doch nicht alles von den Obdachlosen.
5: Sondern?
6: Manche Leute laden doch einfach ihren Müll auf der Straße ab und bilden sich dann ein, anderen Menschen damit zu helfen.
5: Naja.
6: Was naja? Du müsstest doch am besten wissen. Kannst ja auch bestimmt was mitnehmen. So eine kuschelige Matratze zum Beispiel für heute Nacht, ne?
5: Ja. Oder so ein Babyfon?
3: Wer soll sie denn vermisst melden?
2: Ja, keine Ahnung.
3: Abgerissen. Blutspuren.
4: Was glaubst du denn, ist konkret passiert?
3: Ich hab keine Ahnung. Ich weiß es nicht. Vielleicht ist sie überfallen worden, ist in den Kanal gestürzt.
4: Wenn wir von einem Verbrechen ausgehen, dann muss ich hier das ganze Programm fahren. Taucher, Einsatzhundertschaft, Spurensicherer. Und das wegen einem Plüschtierhasen und Blutspuren.
3: Du weißt, dass du dich auf mein Gespür verlassen kannst. Und ich weiß, dass du noch eine kleine Lösung im Angebot hast.
4: Du und Marlene überprüft die Krankenhäuser in der Umgebung. Dann das Umfeld der Frau Warte. Wolf und Fari, die fahren noch mal zu ihrer Lagerstätte. Mhm. Aber zuvor schreibst du mir eine Vermisstenanzeige. Schreibt man mit Doppel-S.
0: Fari, geht los. Die Taucher haben was gefunden.
5: Ja, ja, okay. Ich hab's verstanden. Danke auch.
0: Was ist los?
5: Wasserschaden. Meine ganze Wohnung muss 2 Wochen lang renoviert werden. Wo soll ich jetzt pennen?
0: Bist jetzt obdachlos? Hast du keine Versicherung?
5: Doch, aber die müssen das erst noch klären.
0: Okay, wenn du willst, kannst du in meiner Datsche pennen.
5: Auf deiner klapprigen Ostliege?
0: Ja, besser als nichts.
5: Ich glaube, ich finde schon was Kuscheligeres. Ich rufe einfach ein paar Mädels an.
0: Die warten auf dich.
5: Was glaubst du denn?
4: Das ist die Tochter der vermissten Obdachlosen?
7: Ja.
4: Seid ihr euch sicher?
6: Ja, sicher. Warum?
4: Das ist Ida Marot.
7: Kennst du sie?
4: Sie ist Staatssekretärin in der Senatsverwaltung für Sozialpolitik. Ihr werden die besten Aussichten aufs Amt der Sozialsenatorin eingeräumt.
3: Und lässt ihre Mutter auf der Straße wohnen. Das ist ja Wahnsinn.
4: Dafür gibt es bestimmt einen Grund.
3: Du kennst sie jetzt persönlich, oder?
4: Naja. Wir sind uns mal auf so einem Führungskräfteseminar der Senatsverwaltung begegnet. Der hat's von ganz unten nach ganz oben geschafft. Ida ist eine absolute Überfliegerin.
3: Überfliegerin? Von der Ida hast du noch gar nichts erzählt.
4: Ja, wieso auch? War ja nur ein Seminar. Lassen Sie uns bitte zu Ida Marot. Es ist dringend.
8: Ja, ohne Termin kann ich da aber leider nichts machen.
3: Es geht um Frau Marots Mutter.
8: Ja, tut mir leid. Ida, die beiden wollen mit ihr sprechen.
9: Wir kennen uns doch von irgendwoher.
4: Die Frontfrau. Das Seminar von der Senatsverwaltung für Inneres.
9: Und jetzt Frontfrau bei der WAPO Berlin. Bin mir sicher, du machst einen super Job. Was kann ich denn für euch tun?
3: Es geht um ihre Mutter, Ruth Marot.
9: Vorher. Wer wisst ihr denn von?
3: Oh, wir Frontfrauen machen einen super Job, ja?
4: Ida, deine Mutter. Sie wird vermisst. Hast du sie in der letzten Zeit gesehen?
9: Nein. Schon ganz lange nicht mehr. Tut mir leid, ich kann euch da gar nicht weiterhelfen. War aber schön, dich mal wieder gesehen zu haben.
8: Ja, wenn ich Sie dann bitten dürfte.
7: Wollen Sie gar nicht wissen, unter welchen Umständen Ihre Mutter verschwunden ist?
9: Also gut.
8: Ida.
9: Sag bitte den 12 Uhr Termin. Komm mit.
7: Danke.
9: Ich war 11, als mein Vater starb. Eigentlich habe ich da auch schon meine Mutter verloren. Sie kam aus ihrer Trauer einfach nicht raus. Sie war wie gelähmt. Also habe ich mich um alles gekümmert. Den Schein aufrechterhalten. Während meine Mutter immer mehr den Halt verloren hat. Sie begann zu trinken, das Geld ging uns aus. Ich habe dann vor der Schule Zeitungen ausgetragen, nach der Schule gejobbt. Sonst hätten wir wahrscheinlich damals schon die Wohnung verloren. Aber es hat einfach nicht gereicht.
7: Gab's keine Verwandten?
9: Keiner wollte mehr was mit uns zu tun haben.
7: Das haben wir bei dem Schlafplatz Ihrer Mutter gefunden. Hat sie immer bei sich getragen.
9: Das hat sie mir zu meinem 12. Geburtstag geschenkt. Gab es eine Tanke um die Ecke, wo sie immer ihren Fusel gekauft hat.
10: Wir können ein Verbrechen nicht ausschließen, Ida.

0: Hatte Paula doch das richtige Gespür.
1: Ich musste mich selbst retten. Ich war auf dem besten Weg in eine umfassende Co-Abhängigkeit. Ich habe es immer wieder versucht. Ich habe eine Wohnung beschafft, Geld gegeben, Therapien, alles. Es ging einfach nicht.
2: Ida, keiner verurteilt dich hier dafür.
1: Entschuldigt. Ja, Wolf?
3: Wann haben Sie denn den Kontakt abgebrochen?
1: Vor 5 Jahren.
2: Unsere Kollegen haben eine weibliche Leiche in der Spree gefunden. Alles deutet darauf hin, dass es deine Mutter ist.

0: Das ist nicht meine Mutter. Ich kenne diese Frau nicht.
1: Warten Sie mal. Die Tote hat diese Jacke getragen.
0: Kenne ich nicht.
1: Das ist Ruths Jacke.
0: Ja.
2: Wir können deine Mutter als Tatverdächtige nicht ausschließen.
0: Ihr denkt mir eine. Das war sie nicht. Und ich gehe davon aus, dass diese Geschichte nicht an die Öffentlichkeit gelangt.
3: Ja, unschwer zu erkennen, wurde sie ziemlich brutal misshandelt. Hämatom im ganzen Gesichtsbereich, gebrochene Nase und so weiter. Aber die Verletzung war nicht tödlich.
1: Sondern ertrunken?
3: Nee, kein Wasser in der Lunge.
1: Da sind wir hier in einer Quizshow.
3: Ja, so aus der Art. Und ich glaube, ich habe die Lösung. Schauen Sie hier, die Einblutung unter den Augen und das Hämatom um die Nasenwurzel. Sie wurde erstickt. Das Hämatom hier an der rechten Kinnkante könnte vom Daumen kommen. Und die beiden Kratzer an der Nasolabialfalte von zwei Fingernägeln.
1: Okay, also Linkshänder.
3: Ja, oder Händerin, beides möglich.
1: Hat sie sich nicht gewehrt? Keine Abwehrspuren? Fremd-DNA unter den Fingernägeln.
3: Ja, ja, das habe ich auch gehofft, ja. Sie hat auch ein paar abgebrochene Fingernägel. Aber der hier war im Schlafsack. Ja, das heißt, sie hat sich wahrscheinlich noch versucht zu wehren, aber konnte ihre Hände nicht befreien.
1: Na, wäre nicht das erste Mal, dass Obdachlose völlig grundlos angegriffen werden. Die wären zum Teil angezündet.
3: Ja, oder in der U-Bahn von der Treppe gestoßen.
1: Erstickt, klingt nach Vorsatz. Was haben Sie noch?
3: Ich habe wie immer nur ein Staunen für Sie übrig. Diesmal über Ihre Verbindung in die Berliner Politik.
1: Sie haben Frau Maroth gehört, stillschweigen bitte.
3: Schade, wo ich doch mit meinen Klienten am liebsten über den neuesten Klatsch und Tratsch der Berliner Lokalpolitik unterhalte.
1: Ah ja, scheint ja auch Ihre Klienten wahnsinnig zu interessieren.
4: Hola, Milena. ¿Qué pasa, muchacha? Fahr hier ist Fahrt.
5: Ich bin jetzt durch.
4: Nein, nicht der Farid Celik, der sportliche Bulle. Aber wir haben uns vor kurzem im NO31 kennengelernt. Erinnerst du dich nicht? Hallo, Milena?
5: Ach. Und?
4: Kann sich nicht mehr erinnern.
5: Das meine ich nicht.
4: Ach so. Ja, die wohnen zwar hier in den schicken Wohnungen, aber keiner hat was gesehen oder mitbekommen.
5: Wer von seinem Balkon den Wasserblick genießt, der sieht keine Obdachlosen. Was macht denn deine Wohnsituation?
4: Läuft. Bin dran.
6: So, Fahndung nach Ruth Maroth ist raus. Bundesweit.
1: Super, danke, Marlene. Und da sie keinen festen Wohnsitz hat, soll man sie bitte sofort auf die Wache bringen, ja?
6: Ja, alles klar.
7: Nie und nimmer hat Ruth was damit zu tun.
1: Was, wenn die Tote Ruth Sachen geklaut hat und Ruth hat sich in der Nacht an ihr gerecht?
6: Blödsinn.
1: Das ist ihr ganzes Hab und Gut. Deine Worte.
6: Ja, hast du schon mal drüber nachgedacht, dass Ruth gerade die größte Bedrohung für die Karriere ihrer Tochter ist?
1: Und dass Ruth nicht unser Opfer ist, Paula.
6: Ja, was ist denn, wenn sie verwechselt worden ist? Ich meine, das Opfer hat die Jacke angehabt von Ruth und sie lag auf ihrem Schlafplatz. So, was ist denn, wenn der Mord eigentlich Ruth galt? Dann ist sie doch jetzt wohl in Gefahr.
1: Umso wichtiger, dass wir sie jetzt mal bald finden.
6: So, als Zeugin.
8: Als was auch immer. Jetzt klemmt euch dran.
1: Ach, Paula.
6: Jawohl, von Frau.

0: Perico. Warte, nee. Klingt nicht genervt. Jasmin ist halt super. Hä? Okay, komm mal.
1: So, hier ist noch ein Tee.
0: Danke.
1: Sie hat eine Visitenkarte von mir.
0: Ich habe ihr gesagt, dass sie am Essen kann.
1: Ich wollte gar nichts essen. Sie hat nach Paula, der Polizistin, gefragt.
0: Okay.
1: Willst du was essen?
0: Nee, danke, ich habe keinen Hunger. Gut. Was ist passiert?
2: Es ist nicht leicht für Frauen auf der Straße. Manche von uns kommen bei Leuten unter. Elena auch. Mal da, mal dort, zum Duschen, zum Essen.
0: Ja, und das sicher nicht umsonst, ne?
2: Nee. Umsonst ist der Tod. Und der kostet das Leben.
1: Ist ja furchtbar. Aber ich kenne sie nicht. Klar sind die immer da, aber man guckt ja nicht so genau hin.
3: Ist wahrscheinlich gar nicht so angenehm, so ein Camp vor der eigenen Haustür.
1: Es ist schon immer was los. Alkohol, Schlägereien. Ich habe immer wieder Stress. Besonders nachts, wenn die Betrunkenen hier randaliert haben. Dann lag am Morgen hier überall Glasscherben rum. Und die Kinder, wo sollen die dann spielen?
4: Wie alt ist er denn?
1: 13 Monate.
4: Süß.
1: Ja, willst mal Fußballspieler werden, wa, Ben? Komm her.
4: Süß. Guck mal. Hier. Guck mal, was das für Geräusch macht.
5: Handschellen.
3: Nochmal zu letzter Nacht. Haben Sie da auch irgendwas gehört? Schreie? Ist Ihnen irgendwas aufgefallen? Vielleicht auch ein bisschen weiter weg? Die sind ja nicht nur hier, die Obdachlosen.
1: Ja, das stimmt. Die sind auch manchmal beim Späti. Kann ich das Foto nochmal sehen?
4: Klar.
1: Ah, krass, ja. Das wurde nicht so richtig erkannt. Aber ich glaube, das ist die Griechin. Die ist auf der Balkai. Er hat ein großes Herz, kümmert sich, glaube ich, um sie.
4: Kai? Kai wer?
1: Keine Ahnung. Kai ist Späti, in die Straße runter.
6: Ja, das ist doch Elena. Tot, sagen sie? Ist ja furchtbar.
3: Wissen Sie vielleicht noch Ihren Nachnamen?
6: Nee, das arme Ding. Kam aus Griechenland, Finanzkrise und so. Konnte kaum Deutsch.
4: Wir haben gehört, Sie haben sich um sie gekümmert.
6: Ich bin ja kein Unmensch. Hab ihr was zu essen gegeben. Manchmal durfte sie bei mir schlafen.
4: Vor ihrem Tod wurde Elena übel zugerichtet. Eine Ahnung, wer das gewesen sein könnte?
6: Ja, die Obdachlosen, die streiten sich doch ständig. Auch deshalb habe ich Elena hier einen Schutzraum gegeben. Ich weiß, wie das ist. Anzukommen und alleine zu sein. Keinen mehr zu haben, an den man sich wenden kann.
3: Sie haben selber mal auf der Straße gelebt.
6: Ja, nee, nicht ganz. War im Knast. Dachte erst, deshalb seid ihr hier. Hören Sie, ich wollte Elena wirklich helfen, ja? Aber die Sauferei, die hat sie doch kaputt gemacht.
0: Okay, was war mit Elena?
2: Sie war bei ihm. Und er hat sie schlimm verprügelt. Sie konnte kaum laufen. War voller Blut.
0: Wer hat das gemacht?
2: Kai vom Späti.
0: Okay, was war dann?
2: Ihr war kalt und ich wollte Hilfe holen. Und dann habe ich ihr meinen Schlafsack gegeben und meine Jacke. Und ich wollte helfen, damit sie nicht friert. Mhm. Und dann bin ich rauf zur Klinik, um Verbandszeug abzustauben. Und als ich zurückkam, da war jemand.
0: Ja.
2: Bei Elena. Ich hatte Angst, ich hatte große Angst.
0: Was hast du gesehen?
2: Kai, er hat sie ins Wasser gestoßen. Ich hab's gesehen, ich konnte nichts machen. Ich wollte helfen, aber
1: ich hab noch einen doppelten Espresso.
0: Danke. Gut, bist du dir ganz sicher, dass es Kai war, den du gesehen hast?
2: Kai, ich glaube, das war der Kai. Vom Späti. Wer denn sonst?
0: Gut, du musst mit auf die Wache kommen und eine Aussage machen. Gut.

0: Und sag mal, willst du nicht vielleicht auch mal deine Tochter anrufen?
1: Nee, nee, die will das nicht. Ich war doch bei ihr gestern Nacht.
2: Es gibt neue Interviewanfragen, die ich ganz gerne mit dir durchgehen wollte. Du darfst es nicht so an dich heranlassen.
3: Meine Mutter war gestern da, habe ich recht? Ich habe sie gesehen, da unten. Was wollte sie?
2: Sie wollte dich sprechen. Ich habe sie weggeschickt, weil du das jetzt nicht gebrauchen kannst.
3: Sie ist meine Mutter.
2: Ida, du verlangst von mir, dass ich dir den Rücken frei halte, und genau das habe ich getan.
3: Warum hast du mir nichts gesagt?
2: Weil du es nicht wissen wolltest. Ida, du schuldest dieser Frau nichts mehr. Gar nichts. Du musst dich jetzt auf das konzentrieren, was vor dir liegt. Die Zukunft zählt. Nicht die Vergangenheit.
3: Es gibt neue Presseanfragen?
2: Mhm.
4: Ausgeflogen.
5: Der wird wissen, warum.
4: Wir hätten ihn gleich mitnehmen sollen.
5: Wieso? Weil er wegen Körperverletzung im Knast war. So läuft das leider nicht. Ich gebe eine Fahndung aus.
4: Wolf, der haut ab.

0: Sie sind vorläufig festgenommen.
1: Drehen Sie sich mal um. Füße auch auseinander.
2: Da ist doch was. Blut. Schön sauber gemacht, Herr Böttcher.
3: Aber eben nicht gründlich.

0: Herr Böttcher, was haben Sie denn gemacht, nachdem Sie die Kamera ausgeschaltet hatten?
1: Ja, nichts. Hab mich mit der Griechin unterhalten. Ich hab ihr immer geholfen. Da wollte ich wissen, warum sie mich beklaut.
2: Sie haben die Not der Frau ausgenutzt.
1: Sie hat doch davon profitiert.
2: Sie ist tot.
0: Hat sie sie abgewiesen? Und Sie haben sie deshalb verprügelt?
1: Nein.
0: Herr Böttcher, Sie sind vorbestraft wegen mehrfacher schwerer Körperverletzung. Wir haben Blut in Ihrem Laden gefunden. Wissen Sie, wie das für uns aussieht?
1: Ich hab sie nicht umgebracht. Vielleicht ist mir die Hand ausgerutscht, ja.
2: Sie wurden gesehen. In der Nähe des Tatortes. Zur unmittelbaren Tatzeit.
1: Ja, richtig. Ich hab Elena gesucht. Ich wollte mich entschuldigen. Das tat mir leid. Das müssen Sie mir glauben.
0: Herr Böttcher, jetzt haben Sie es geschafft. Jetzt glaube ich Ihnen überhaupt nichts mehr.
3: Der Fall ist vermutlich geklärt.
4: Hä, wieso denn das?
3: Karl Böttcher wurde verhaftet. Er hat versucht, Spuren wegzuwischen.
4: Aber Ruth hat doch überhaupt nicht wirklich gesehen, wer Elena ins Wasser gestoßen hat. Warum hat sie gelogen?
3: Wen meinst du?
4: Ida Marot. Sie hat behauptet, dass sie ihre Mutter seit Jahren nicht gesehen hat, obwohl sie gestern Nacht bei ihr gewesen ist.
3: Genau deshalb fahren wir doch jetzt zu ihr.
4: Okay. Welche Auswirkungen hätte das, wenn plötzlich rauskommen würde, dass die zukünftige Sozialsenatorin ihre Mutter auf der Straße leben lässt? Ja? Was denkst du?
3: Du glaubst doch nicht im Ernst, dass Ida ihre eigene Mutter tötet.
4: Naja, sie sicher nicht. Aber sie fände mit Sicherheit jemanden, der es für sie macht.
3: Paula, jetzt bleib mal bei den Fakten.
4: Ah, jetzt auf einmal Faktenliebe, ja? Nur weil ihr so dicke Freunde seid.
3: Du wirfst mir Parteilichkeit vor?
4: Ja, bisschen.
3: Sag mal, kann es sein, dass du angefressen bist?
4: Wieso?
3: Weil ich dir nie von Ida erzählt hab.
4: Ach, wegen deiner Frontfrau jetzt, oder was? Ist doch Quatsch.
5: Jetzt muss ich mal ganz kurz unterbrechen. Was sollen diese Fragen?
6: Wir versuchen uns ein Bild von dem Ablauf des Abends und der Nacht zu machen. Um denjenigen zu finden, der Elena getötet hat.
5: Ja, oder diejenige.
6: Eine Frau, die kaum viel älter gewesen ist als wir.
5: Ja, und die vor allem keine so starke Lobby hat.
6: Weswegen sie erst recht unsere Vollunterstützung braucht.
5: Also gut. Ja. Meine Mutter war vorgestern hier.
7: Aha. Und warum haben Sie gesagt, dass Sie sie seit 5 Jahren nicht gesehen haben?
5: Ich habe ja nicht mit ihr gesprochen. Ich war mir erst doch gar nicht sicher, dass sie das tatsächlich war. Ich habe sie da unten weggehen sehen.
7: Und jetzt sind Sie sich sicher?
8: Hören Sie, ich habe kurz mit Idas Mutter gesprochen. Und sie dann weggeschickt.
5: Herr Krause wollte nur Schaden von mir fernhalten.
7: Oh. Für Sie ist Ihre Mutter also ein Schaden, ja? Sehen Sie sie als eine Gefahr für Ihre Kampagne?
5: Was wollen Sie damit andeuten?
7: Naja, glauben Sie, dass Sie die Kandidatur knicken können, wenn Ihre Gegner anfangen, die Geschichte in der Presse zu verbreiten?
5: Hören Sie mal, ich habe gesagt, dass ich in dieser Sache Berufliches und Privates trennen möchte.
7: Ja, ja, das haben Sie gesagt. Wir sind uns aber mittlerweile nicht mehr so sicher, ob sich das so sauber trennen lässt.
6: Ida, wo warst du vorgestern Nacht zwischen 11 und 2 Uhr?
5: Hier. Ich habe an meiner Rede gearbeitet.
8: Das kann ich bestätigen. Wir waren beide hier bis 3 Uhr morgens.
6: Gut.
5: Glaub mir, Jasmin, diese Sache, die lässt mich nicht kalt. Ganz im Gegenteil. Entschuldig mich bitte, ich muss jetzt weitermachen.
8: Ja, soll ich Sie nach draußen bringen oder finden Sie den Weg alleine?
6: Es kann sein, dass wir nochmal vorbeischauen müssen.
8: Mhm.
6: Danke.

0: hast du das gesagt?
1: Was?
0: Dass wir die ganze Zeit hier waren.
1: Warst du doch, oder etwa nicht?
0: Ja, ich schon. Du aber nicht.
2: Ja, klingt doch gut. Aber protokollieren nicht vergessen.
3: Das ist die Handynummer von Ruben Krause. Du musst mal bitte rausfinden, wo der Handy in der Tatnacht eingeloggt war. Ich muss das Alibi noch mal überprüfen.
4: Es ist eher unwahrscheinlich, dass Kay Böttcher es war. Er ist Rechtshänder. Der Täter hat Eleanor mit der Linken erstickt.
3: Ja, würde man ja dann wahrscheinlich...
5: Instinktiv die Rechte.
3: Ja,
4: wir haben ihn jetzt mehrfach in die Mangel genommen, ohne Erfolg. Er widerspricht sich zu keiner Zeit und auf mich wirkt er glaubwürdig.
2: Außerdem gibt er zu, Eleanor lediglich misshandelt zu haben.
5: Der Typ ist ein Riesenarsch, das steht schon mal fest, aber es spricht einiges dagegen, dass es war.
3: Okay, also das heißt, der Täter läuft da jetzt gerade noch frei rum.
5: Wo ist denn Ruth Marott jetzt?
2: Gegangen. Auf eigenen Wunsch.

0: Chefin? Der Provider hat uns die Geodaten von Ruben Krauses Handy geschickt. Die meiste Zeit verbrachte er hier.
1: Ja, kein Wunder. Ida Maruts Büro.
0: Und um 23.40 Uhr meldet er eine neue Ortung, und zwar genau hier. Und um 0.27 Uhr meldet sich sein Smartphone an drei Funkmasten in der Nähe des Bundesratsufers wieder. Hier.
2: Ruths Lager.
1: Exakt zur Tatzeit. Da hat er uns tatsächlich ein falsches Alibi gegeben.
2: So.
3: Kann ich Ihnen helfen?
2: Ich will zu Jasmin Sayed.
3: Einen Moment, bitte.
2: Der hat eine Detektei beauftragt, meine Mutter zu finden.
4: Ich habe davon nichts gewusst, wirklich.
1: Wo ist er jetzt?
4: Ich weiß es nicht. Ich habe so ein komisches Gefühl.
5: Was für ein Gefühl?
4: Dass er nicht ehrlich zu mir ist. Er war in der Nacht ziemlich lange weg. In der Zeit, als diese Frau starb. Was ist, wenn er dahinter steckt?
1: Warum sollte er das tun?
4: Seit er von meiner Mutter weiß, ist er wie besessen davon, das zu regeln. Ich habe ihm gesagt, meine Mutter ist meine Sache, aber womöglich glaubt er mir damit, einen Gefallen zu tun.
5: Wie hat er denn überhaupt von ihrer Mutter erfahren? Kann nicht sein, dass sie nicht nur berufliche Verbindungen hatten. Okay, glauben Sie, dass er einen Mord begehen würde?
4: Bis gerade eben niemals. Ruben weiß wie kein anderer, wie sehr mich diese Geschichte mit meiner Mutter belastet. Und wie sehr ich mich schäme. Und dass ich eine Schmutzkampagne der Gegenseite wahrscheinlich nicht überstehen würde.
1: Ida, du glaubst ernsthaft, er könnte deiner Karriere zuliebe versucht haben, deine Mutter zu töten.
4: Ich weiß nicht mehr, was ich noch glauben soll. Bitte, du musst ihn und

0: die kenne ich. Die war heute schon mal hier.
1: Ja? Und so?
0: Die wollte da hinten zum Verlassen hin. Dahinter.
1: Da?
0: Ja, da hinten. Links um die Ecke. Da runter und dann links.
1: Okay. Danke.
0: Oh, korrekt, Alter.
1: Ja. Und was geht so ab? Gebaut. In Hönow. Mit deinem Ehemann. Gratuliere. Zwillinge, toll, toll. Ja, auf jeden Fall. Du, ich muss jetzt, du weißt doch, Polizei, Verbrecher und so, ja, ja. Genau. Bis dann, ja, ciao. Zwillinge.
2: Nasse Füße?
3: Oder vielleicht doch lieber die Ostfliege, Fari.
1: Verarsch mich nicht, ihr beide. Ich habe Millionen Möglichkeiten, in Berlin unterzukommen. Millionen.
2: Key to the city.
4: Gebt eine Fahndung raus nach Ruben Krause und Ruth Marot. Sofort. Marlene, kannst du noch mal Krauses Handy orten?
5: Ja, klar, die Ortung ist noch aktiv.
6: Okay. Bei Federico ist ja auch nicht.
5: Also, das letzte Signal kam aus dem Büro vor 3 Stunden.
4: Na klar. Der hat sein Handy abgeschaltet. Wo würde sich deine Mutter verstecken?
7: Keine Ahnung.
6: Denken Sie nach.
7: Naja, sie ist eher ängstlich, misstrauisch. Meistens ist sie in ihrem Kiez geblieben.
6: Na, das ist doch ein Fall für Stulle.
8: Stulle?

0: keine Bewegung!
1: Lassen Sie sie runter! Hanno!
0: Zurück! Weiter! Stopp!
2: Also, das ist ein Missverständnis.
0: Ruhe.
3: Wie geht's ihr?
4: Lebt.
3: Herr Krause, Sie sind vorläufig festgenommen.
4: Was machst du denn?
5: Du, es ist geweckt. Schon schlafen.
6: Noch haben Sie die Möglichkeit zu kooperieren und zu gestehen.
2: Okay, ich weiß ja, wie das eben ausgesehen hat. Aber ich wollte ihr nichts tun, ehrlich. Die war total besoffen, wie immer. Ich wollte sie einfach nur in die frische Luft bringen.
7: Natürlich, und das sollen wir jetzt glauben. Kommen Sie schon. Sie waren gestern Nacht zur Tatzeit am Tatort und haben die Falsche umgebracht. Und das wollten Sie jetzt korrigieren. Ist ja nur eine Obdachlose, um die sich niemand kümmert.
2: Nein, so war das nicht.
8: Wie war es denn dann? Sie war Ihnen doch ein Dorn im Auge. Ida und ihre tolle Kampagne, ja? Und dann kommt da diese alte Obdachlose, von der Sie sich bedroht fühlten.
2: Ja, verdammt, ich wollte Ruth loswerden, aber doch nicht so.
4: Und dann?
2: Ich habe sie auch spüren lassen, ja. Ich habe sie gestern gesucht, ja. Aber ich habe niemandem was getan, das schwöre ich. Ich bin kein Mörder.
4: Das sieht für uns gerade ein bisschen anders aus.
2: Ich wollte, dass Ruth ein für alle Mal aus Idas Leben verschwindet. Und als sie gestern einfach aufgetaucht ist, habe ich ihr die 10.000 Euro geboten. Meine Ersparnisse, die ich bereit war, Ruth zu geben, damit sie die Stadt verlässt. Sie haben doch gesehen, was es mit Ida macht, wenn sie ihrer Mutter begegnet.
6: Und das sollen wir Ihnen jetzt glauben?
2: Fragen Sie Ruth, wenn sie wieder ansprechbar ist. Die kann Ihnen das bestätigen.
6: Machen wir.
9: Danke.
10: Da kann man ja Tote mit aufwecken.
4: Du, wir haben uns Sorgen gemacht. Du warst verschwunden und da...
9: Ja, es tut mir leid, das ist mit mir durchgegangen. Die Aufregung mit Elena und dann Ida. Das Plakat. Sie ist so... Ich bin zu nichts zu gebrauchen.
4: Sag mal, was wollte denn der junge Mann von dir?
9: Der Hugo? Der hat recht.
10: Er wollte, dass ich weggehe. Weg aus Berlin, weg von Ida. Ganz weg.
4: Hat er dir gedroht?
9: Nee. Er hat mir Geld geboten. Viel Geld. 10.000 Euro. Ich will nach Spanien, in die Sonne, wo es warm ist.
4: Mensch, warum hast du uns das nicht erzählt?
9: Ich muss aus ihrem Leben verschwinden. Aus Idas Leben muss ich...
4: Mama.

0: Was ist denn das her?
1: Kiefernholzstraße? Das hätte ich nicht klauen dürfen, ne?
0: Das darfst du. Ist schon okay.
1: Das tut mir alles so leid. Es tut mir so leid. Hat dir immer alles leid getan. Ja.
0: Hör zu. Ich will, dass du hier bleibst. Bei mir. Dass du noch mal einen Entzug machst. Das wieder probierst.
1: Ich weiß nicht, ob ich das schaffe. Vielleicht hau ich wieder ab.
0: Dann probierst du es halt immer wieder. Jedenfalls bleibst du Teil meines Lebens.
2: Vielen Dank.
3: Ja, ich weiß nicht. Kann ja mal.
2: Herr Krause, warten Sie mal ganz kurz. Gestern Nacht am Charlottenburger Ufer ist Ihnen irgendwas Ungewöhnliches aufgefallen?
3: Wie meinen Sie das?
2: Na, einfach irgendwas Ungewöhnliches.
3: Nee. Okay, wobei, also ich weiß nicht, ob das was mit dem Mord zu tun hat, aber da stand ein Auto. Und hinten drin hat ein Baby geschlafen. Und weit und breit war niemand zu sehen und ganz plötzlich stand so ein Typ hinter mir.
2: Was für ein Typ?
3: Ich nehme an, der Vater, so einer mit Bart, Brille, Basecap. War sehr angespannt, hat mich sofort angeschrien. Was machen Sie da bei dem Kind?
2: Wie sah das Basecap aus?
3: Es war ein Basecap. Es war dunkel und, ich glaube, ein Tiger war drauf. Oder ein Löwe, ein Tiger.
2: Alles klar. Vielen Dank. Dankeschön.
3: Gerne.
2: Ich wusste es doch. Ja? Wozu braucht ein Obdachloser ein Babyfon?

0: So ruhig.
1: Ja, das ist ein schönes Fleckchen Erde hier. Was machen die Ermittlungen?
2: Wir stecken mittendrin. Aber Sie sind auch recht fleißig, sehe ich.
1: Ja, ein Marketing-Konzept für

0: Startup muss diese Woche fertig werden.
1: Da kann man natürlich keinen Lärm gebrauchen.
2: Das hier haben wir das letzte Mal mitgenommen. Aus Versehen. Gehört das Ihnen?
0: Nein, das ist nicht unseres.
2: Wirklich? Ich probier's mal aus.

0: Herr Dietz, wollen Sie uns was sagen oder wollen wir erst Fingerabdrücke nehmen, DNA-Abgleich abwarten?
1: Ich wollte das nicht. Jenny hatte ihren freien Abend. Ben hat die ganze Nacht geschrien. Er war nicht krank oder so. Er hat einfach nur geschrien und geschrien. Ich musste doch dieses Konzept schreiben und es ging nicht. Ich habe alles versucht. Irgendwann habe ich ihn ins Auto gesetzt und bin um den Block gefahren. Nach einer Stunde ist er dann endlich eingeschlafen. Und kaum steige ich mit ihm aus und will ihn vorsichtig ins Haus tragen, da steht diese Irre und fängt an zu brüllen. Also bin ich hin und habe gesagt, sie soll den Mund halten. Sie hätte den Kleinen sofort geweckt.
2: Sie hatte Schmerzen.
1: Aber sie hat nicht aufgehört zu brüllen. Ich wollte einfach, dass sie still ist, dass sie einfach still ist.
0: Sie haben mir den Mund zugehalten. Ihre Nase war gebrochen. Sie konnte nicht atmen, hat keine Luft bekommen.
1: Ich wollte das nicht.
2: Sie haben gewusst, dass sie tot ist und sie einfach ins Wasser geworfen. Eine Obdachlose vermisst ja keiner.
1: Das war ein Unfall. Ich hatte Angst.
0: Herr Dietz, ich schätze, jetzt wird sich Ihre Frau mal eine Weile um den Kleinen kümmern müssen.
3: Ja, ich bin da total locker. Nein, stört mich gar nicht, dass dein Freund da ist, ne? Ihr müsst ja bloß nicht, ne? Selma? Selma, Mann, Alter. Sogar meine Schwester legt einfach auf.
4: Ja, vielleicht will Selma einfach auch mal ihre Ruhe haben.
0: Der Berliner Wohnungsmarkt ist aber auch ein Hund. Hä? Ostliege?
3: Ja, und dann noch mit Stulle teilen, bestimmt nicht.
0: So, macht's gut.
4: Tschüss. Frag doch einfach.
3: Wen denn noch?
4: 90 Quadratmeter Altbau, 3 Zimmer. Chris und ich haben immer Gäste.
3: Klingt gut.
4: Okay.
3: Und wer ist Chris? Dein Mitbewohner? Ist er cool?
4: Chris ist eine Frau.
3: Ist sie hübsch?
4: Das ist die hübscheste Frau von allen.
3: Hm.
4: Das ist meine Freundin. Es gibt aber Regeln. Du kümmerst dich um Frühstück und Abendessen, okay?
3: Ey, ich koche eine Bomben-Bolognese.
4: Aber vegan, ne?
3: Wolf!
4: War ein Scherz.

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0: Hier ist die neue Wärmepumpe fast fertig. Hausbesitzer Andreas Rakowski konnte seine Wärmepumpe noch mit der alten Förderung bekommen, also 30.000 Euro.
1: Mit der neuen wäre das dann schon schwieriger geworden, den Rest dann auch zu finanzieren. Ne? Weil das Geld habe ich nicht so einfach rumliegen oder wir nicht. Wir müssen das auch uns zusammensparen.
0: Im neuen Gebäudemodernisierungsgesetz wird unter anderem die Förderung für Wärmepumpen gekürzt. Maximal 28.000 Euro gibt es jetzt nur noch, abhängig vom Einkommen. Und halbjährlich sinkt die Förderung um weitere 750 Euro. Heizungsbauer Lars Rückert merkt durch das neue Gesetz keine Veränderungen in seiner Arbeit. Die Nachfrage an Wärmepumpen sei weiterhin hoch.
2: Wahrscheinlich deswegen, weil die Kunden der Meinung sind, also dann machen wir lieber jetzt diese Investition, ehe es gar keine Förderung mehr gibt.
0: Solche Wärmepumpen kosten in Deutschland bislang mehr als in jedem anderen Land in Europa. Dass die Förderung nun sinkt, könnte daran etwas ändern.
3: Die schrittweise Senkung des Förderzuschusses könnte vielleicht auch am Markt einen Effekt auslösen, nämlich dass die Preise für Wärmepumpen möglicherweise sich auch reduzieren werden. Das könnte auch durchaus also ein sinnvolles Kalkül der Politik sein, zu sagen, wenn wir schrittweise in den nächsten 6 Jahren die Förderung etwas runterfahren, auch den Markt quasi unter Druck zu setzen.
0: Im neuen Gesetz steht, man darf zwar Öl- und Gasheizungen weiterhin einbauen, in denen muss aber ab 2029 mit immer mehr CO2-neutralen Brennstoffen geheizt werden, wie zum Beispiel Biogas.
3: Denn das Problem wird darin liegen, ob wir eines Tages mit dem Biogas genügend Brennstoff überhaupt zur Verfügung haben. Studien unserer Mitgliedsagenturen in Deutschland zeigen deutlich auf, dass Biogas nicht in dem Maße zur Verfügung stehen wird, wie wir das erwarten müssten, um die steigende Nachfrage ab 2029 zu decken. Konsequenz: Die Preise werden steigen.
0: Lars Rückert sagt, er hat ganz selten noch Aufträge für Öl- und Gasheizungen. Ob sich das ändern wird oder der Wärmepumpentrend anhält, werden die nächsten Monate zeigen.
4: Wegen des anhaltenden Niedrigwassers auf dem Rhein weichen viele Binnenschiffe auf den Dortmund-Ems-Kanal aus. Dort fährt nach Angaben der zuständigen Behörde derzeit ein Großteil der Transporte für das Ruhrgebiet. Der Rhein führt bei Köln gerade mal 66 cm Wasser. Normal sind gut 3 Meter. Behörden befürchten, der Wasserstand könnte noch weiter zurückgehen. Weil viele Schiffe auf den Dortmund-Ems-Kanal ausweichen, gibt es hier ein extrem hohes Verkehrsaufkommen. Damit sich die Schiffe an den zahlreichen Schleusen durch Niedersachsen nicht stauen, würden die Betriebszeiten verlängert. Früher lieferten uns Lexika Antworten auf einige unserer Fragen. Heute verstauben die im Regal, denn wir haben ja die KI, die übers Handy wirklich alles beantwortet, auch wann der HSV deutscher Meister war oder was wir heute kochen könnten. Aber laut einer Umfrage unseres NDR-Fragteams sehen viele der Befragten die Antworten der künstlichen Intelligenz kritisch. Trotzdem nutzen 2/3 mindestens einmal pro Woche KI-Anwendungen, auch wenn es um Hilfe fürs Haustier geht.
5: Lirolo ist 14 oder 15 Jahre alt, so genau weiß man das nicht. Er kommt aus dem Tierschutz und hat mit dem Alter schon einige Gebrechen. Und dann fragt seine Besitzerin Sonja Hennings eine KI um Rat, bevor sie zum Tierarzt geht.
6: Es ist ja eigentlich wie generell im Internet. Da klar kommt da von du hast Krebs bis hin zu ist vielleicht nur eine Erkältung.
5: Und trotzdem wendet sich Sonja Hennings aus Rostock immer wieder an eine künstliche Intelligenz.
6: Man hat ja wenigstens irgendwie einen Anhaltspunkt und eine Art Person sozusagen, der man das jetzt erstmal erzählen kann, wenn man jetzt vielleicht gerade niemanden erreicht, den das vielleicht auch interessieren würde überhaupt.
5: Nicht nur, wenn es um ihren Hund geht, fragt Sonja Hennings ihren KI-Assistenten. Er hilft auch beim Kochen, Backen oder wie heute beim Aufstrich machen. Und manchmal bespricht sie sogar ihre persönlichen Probleme mit der KI.
6: Als ich noch nicht so einen festen Freundeskreis an Menschen hatte und viele psychische Probleme, aber auch habe ich es oft benutzt. Aber ich glaube, also was es nicht ersetzen kann, ist halt doch dieses Face-to-Face und ein Gefühl, ein Gespür zu haben.
5: So wie Sonja Hennings nutzen sehr viele, auch gerade junge Menschen, inzwischen täglich eine künstliche Intelligenz.
7: Ich nutze KI schon täglich, also halt jetzt ist ja Klausurenphase auch, ne? Also vor allem zum Lernen halt, ne?
8: Ich nutze auch jeden Tag KI, also jetzt gerade auch in der Klausurvorbereitung.
9: Täglich mehrere Stunden, kann da mit mir Karteikarten.

0: Daten erstellen, Übungsaufgaben erstellen.
1: Sie alle wissen, eine KI macht auch Fehler. Und es besteht die Gefahr, dass wir sie nicht alle entdecken, so der Informatikprofessor Hannes Federath.
2: Wenn man sich vorstellt, dass eine KI Dinge sehr plausibel, sehr schön verpackt, fehlerfrei verpackt präsentiert, dann ist es nicht unwahrscheinlich, dass die meisten Menschen eben genau diese Perfektheit auch wahrnehmen als Echtheit und Authentizität. Und genau das ist eben nicht der Fall.
1: Für Sonja Hennings ist ihre KI jedenfalls ein treuer Begleiter, auch wenn sie weiß, dass die Ergebnisse mit Vorsicht zu genießen sind.
3: Das Steinhuder Meer in Niedersachsen verschlammt immer mehr. Was Anrainer und Schiffer längst vermutet haben, hat der Verein zum Erhalt des Gewässers jetzt gemessen. Die Ehrenamtler haben dafür 4 Monate lang die Schlammmengen im Steinhuder Meer per Echolot und per Hand untersucht. Ein Ingenieurbüro hat die Daten ausgewertet. So hat die Menge an Schlamm im Vergleich zu 2019 um mehr als 10% deutlich zugenommen, so der Verein. Damit das beliebte Ausflugsziel Steinhuder Meer nicht versandet, müsse es dringend ausgebaggert werden. Seit heute wird auf den Straßen im Norden verstärkt geblitzt und kontrolliert. Die Polizei hat die sogenannte Speed Week gestartet, auch bekannt als Blitzermarathon. Sie will damit Raser und Drängler in ihre Schranken weisen. Sie würden die meisten Unfälle verursachen. Die Blitzerwoche dauert bis einschließlich Sonntag. Auch solche Meldungen gibt es noch. Eine Alugießerei schafft 200 neue Arbeitsplätze. Dabei gehen doch eigentlich in der Industrie seit vielen Jahren Jobs verloren. Aus dem Norden ist das bekannteste Beispiel natürlich der VW-Konzern, wo zigtausende Arbeitsplätze auf der Kippe stehen. Das erwähnte Positivbeispiel ist eine Gießerei in Hannover, die expandieren will und dabei voll auf Nachhaltigkeit setzt.
4: Mehrere tausend Grad heiß ist das flüssige Aluminium, das von hier aus in Formen für Bolzen gegossen wird. Ein schweißtreibender Arbeitsplatz für Seymen Bayraktar und seine Kollegen. Aber er ist voll des Lobes.
5: Es ist keine eintönige Arbeit. Man hat mit Legierungszusammensetzungen, mit Schrotten, mit den Kollegen. Also es ist abwechslungsreich.
4: Die Gießerei verwendet zu 80% recycelten Aluschrott, sogenanntes Sekundäraluminium. Und genau darin will das Unternehmen weiter investieren. In Steierberg im Landkreis Nienburg soll ein ganz neues Werk entstehen. Ein reiner Recyclingbetrieb, in dem Altaluminium aufbereitet werden soll und den es so in Europa noch nicht gäbe.
6: Das wird das modernste Werk seiner Art sein, um Schrott in egal welcher Beschaffenheit, möglichst ressourcenschonend wieder aufzubereiten und dem Markt zur Verfügung zu stellen.
4: Das Aluminium aus Hannover wird zum Beispiel in Flugzeugen verbaut, unter anderem in den Triebwerken.
7: Und dort, wo die Produkte benutzt und wieder in den Kreislauf gebracht werden, sollte man sie auch wieder verarbeiten. Weil ganz einfach es die letzten Jahre gezeigt haben, dass Versorgungssicherheit für Produktion exorbitant wichtig ist, gerade in der geopolitischen Situation, in der wir uns befinden.
4: Beispiel auch die Rüstungsindustrie. Die Alugießerei beliefert auch Hersteller von Munition.
3: Das Kolosseum in Rom, die chinesische Mauer oder die Pyramiden in Ägypten, sie alle sind UNESCO-Weltkulturerbe. Und seit 2 Jahren reiht sich dort auch das Residenzensemble von Schwerin ein. Also das Schloss und weitere Gebäude, Plätze und Gärten. Die Ernennung war damals ein historischer Tag. Und die Stadt versucht nun, ihrem neuen Status gerecht zu werden. Wir haben mal geguckt, wie gut ihr das gelingt.
8: Bei dieser Führung sind es 13 Gäste aus verschiedenen Ländern. Sind sie hier, weil Schwerin Welterbe ist?
9: Nein, wir haben es erst hier erfahren, bei der Begrüßung, dass es seit 2 Jahren Welterbe ist. Das wussten wir nicht.
10: Nein, nicht bevor wir angekommen sind.
8: An der Sichtbarkeit des Welterbes arbeitet Schwerin auch nach 2 Jahren noch. Neu dazugekommen sind solche Plaketten an den Welterbegebäuden wie hier, dem Dom. Bisher nur ein Entwurf, das Welterbe-Besucherzentrum. Spätestens 2030 soll an dieser Stelle das Besucherzentrum mit Stadtmuseum stehen. Die Zahl der Übernachtungen in Schweriner Hotels und Pensionen ist in den vergangenen Jahren kaum gestiegen und lag 2025 bei etwa 440.000. Für das laufende Jahr rechnet das Stadtmarketing mit einem Rückgang.
11: Ende 2025 hat ja die Bahn die Strecken nach Berlin und Hamburg saniert. Und aus diesem Grund sind wir vom Fernverkehr abgeschnitten worden. Das war der Grund, warum wir hier tatsächlich starke Einbrüche hatten in den Übernachtungszahlen.
8: Statistisch gesehen ist Schwerin ein klassisches Ziel für Tagestouristen. Und denen gefällt es.
12: Es ist ein sehr beeindruckendes Gebäude und wir sind dankbar. Es ist wunderbar.
8: Das Welterbe Schwerin hat noch einige offene Baustellen. Der große Boom ist bisher ausgeblieben.
3: Die einen lieben Schlagermusik, die anderen, naja, eher nicht so. Um Schlager scheiden sich nun mal die Geister. Ein junger DJ aus Schleswig-Holstein hat es jetzt auf die ganz große Schlagerbühne geschafft. Er tritt mit eigenen Hits im Bierkönig auf Mallorca auf. Und sein Weg dorthin war alles andere als von langer Hand geplant.
13: Er ist fast jeden Tag im Bierkönig auf Mallorca, einer der bekanntesten Partyläden in El Arenal. Egal ob an der Seite von Peter Wackel oder zusammen mit der Schleswig-Holsteinerin Francie.
14: Und ich glaube, es gibt keinen DJ, mit dem ich gemeinsam mehr Auftritte gemacht habe als mit Cashy.
15: Das ist so locker. Ich buche ihn ja auch außerhalb des Bierkönigs. Also nicht nur hier, wo wir ihn sehen, sondern erst bei 30 Jahre Peter Wackel dabei.
13: In der Diskothek Töff in Leck hat er mit 18 angefangen, Musik zu machen. Dass der gelernte Bürokaufmann und spätere Journalist dann entdeckt wird, ein Zufall.
16: Dann kam besagte Party, die vom Töff organisiert wurde, Malle in der Halle. Im Jahr 2019, wo einer der DJs gesagt hat, als ich dann vor ihm dran war und auch nach ihm dran war, hey, du hast Potenzial, du gehörst an die Playa de Palma. Und dann kriegte ich irgendwann mal eine E-Mail vom Bierkönig und ich dachte mir so direkt im Herzen, mein Traum wird gerade wahr.
13: Er kam an bei den tausenden Gästen und bei vielen Künstlern. Einige machten mit ihm zusammen auch Songs, die zu Hits wurden. Für Olivia bekam er sogar zwei goldene Schallplatten, eine Platin. Eine davon schenkte er seiner alten Crew aus Leck. Die goldene hängt jetzt dort über dem DJ-Pult.
17: Das bedeutet auch was. Das heißt auch, er ist hier zu Hause und er fühlt sich auch immer, wenn er hierher kommt, das fühlt sich nach zu Hause an.
13: Die zweite goldene bekamen seine Eltern in Risum-Lindholm.
18: Wie er denn da war und wir das erste Jahr ihn besucht haben, da haben wir gemerkt, also das ist wirklich sein Leben, sein Ding.
13: Die Gäste und die Künstler im Bierkönig feiern ihn. DJ Cashy aus Nordfriesland.
3: Und nicht nur auf Mallorca herrscht aktuell bestes Badewetter. Auch bei uns ist in den nächsten Tagen kühles Nass sicher wieder heiß begehrt. Auch hier an der Ostsee bei Graal-Müritz. Hier sind die Wetteraussichten. In der kommenden Nacht ziehen einige Wolken über den Norden hinweg und es regnet ab und an bei Tiefstwerten von 21 bis 15 Grad. Morgen, am Dienstag, entwickeln sich einige Quellwolken und die bringen regional Regenschauer mit sich. Dazu weht der Wind schwach bis mäßig aus südlichen Richtungen. Und es wird wieder richtig heiß mit Temperaturen von 28 bis 35 Grad. Gucken wir noch weiter voraus. Am Mittwoch und Donnerstag Wolken und Sonne im Wechsel bei maximal 32 Grad am Mittwoch und 27 Grad am Donnerstag. Und das war in der Info. Hier geht's jetzt weiter mit Wer weiß denn sowas? Direkt danach sind wir zurück, also um 17 Uhr. Bis dahin. Tschüss.
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0: Willkommen, meine Damen und Herren. Wir haben heute zwei Herren bei uns hier, zwei Männer. Ein junger Mann, das erste Mal im richtigen Fernsehen.
1: Ja, endlich, oder?
0: Endlich.
1: Geschafft. Ja, meine Oma hat schon gesagt, sie wird auf jeden Fall einschalten, wenn ich mal im Fernsehen bin.
2: Und, ja, das jetzt weiß die Oma, dass du es geschafft hast. Und die ganz jungen Leute, die kennen dich natürlich als Paulo Muck.
1: Ja.
2: Ne? Denn da bist du unglaublich, es ging ja jetzt rasant schnell. Ne? 3 Millionen auf TikTok jetzt.
1: Ja, fast.
2: Ja, ich habe vorhin gerade geguckt. Ja. Na, ich habe vorhin, hab vor der Sendung noch geguckt, sind 3 Millionen, wirklich. Ja. Instagram, YouTube, überall. Ne? Aber du bist ja sonst, du bist beim Radio auch, ja. Radio Energy in München, hier und da. Ne? Und Steven kennst du auch gut, weil ihr auch schon ein bisschen was zusammen gemacht habt.
1: Steven quasi mein Fernsehpapa. Und jetzt sitzen wir hier, machen das zusammen. Quasi auch so ein bisschen klein gegen groß. Und ich freue mich. Ist unfassbar geil, hier zu sein.
2: Wie würdest du das beschreiben, was du so auf TikTok, auf den Social-Media-Kanälen machst? Ist es Comedy?
1: Ja, Comedy. Also ich versuche irgendwie die Leute zu unterhalten und das funktioniert offensichtlich ganz gut.
2: Ja.
1: Aber hauptsächlich Comedy, genau.
2: Ja. Also Paulo Muck, kann man mal reingucken. Muck. Also mich amüsiert das sehr, was du
1: Danke, da
2: gesagt hast. Sehr. Viel Spaß heute mit Bernhard. Sind sehr gespannt. Und mach die Oma stolz, denk
1: mal. Mach die Oma stolz.
2: Ja.
1: Oma.
2: Das ist der Auftrag für heute. Paul, Luca, Fischer und Bernhard. Und Steven, endlich hat's geklappt. Ich kann das gar nicht glauben. Du bist zum ersten Mal heute hier.
3: Ja. Ich freue mich sehr. Vor allen Dingen auch im Team von Elton zu sein. Uns verbindet ja relativ viel.
1: Sehr viel.
3: Schöne Fernsehgeschichte. Und und auch danke für die anderen.
2: Ja, sehr gerne. Wir machen das erst 10 Jahre. Also schön, dass du
3: relativ. Du, ich komme immer dann, wenn es richtig gut läuft.
2: Nein, alles gut. Nein, du hast ja auch schon, du hast so viel schon gemacht, so viele unterschiedliche Shows schon moderiert und natürlich auch schon viel gesehen. Bist ja auch immer bei den Oscars dabei und so. Ne? Ist das ein großes Erlebnis jedes Jahr aufs Neue?
3: Ja, total. Also ich bin dieses Jahr auch wieder da, freue ich mich sehr drüber. Das ist schon spannend, weil so einen roten Teppich und vor allen Dingen so eine Veranstaltung, egal wie häufig du da warst, das kannst du nicht planen. Du weißt ja nicht, wer stehen bleibt. Du weißt nicht, ob überhaupt jemand stehen bleibt. Mhm. Und das macht mir immer noch unfassbar viel Freude, weil Film und Serie mag ich gerne. Das ist ja auch so mein Steckenpferd. Und das ist schon großartig.
2: Ja, also.
3: Und heute hier.
2: Heute hier mit Elton. Ganz viel Spaß. Wir drücken die Daumen. Auch euch. Und wir haben ja hier mit, wer weiß denn sowas, auch einen TikTok-Kanal.
1: Ja.
2: Ne? Ja. Und da verraten wir Ihnen zum Beispiel solche spannende Sachen. Wussten Sie eigentlich, dass es im Vatikan pro Quadratmeter die meisten Museen gibt?
4: Oh. Na ja.
1: Okay.
4: Ist das nicht ein einziges Museum?
5: Das ist ja auch, dürfte 1:1 sein, bis auf die Klos.
2: Tja, jetzt gucken wir mal auf die Zuschauerverteilung. Und heute ist es denkbar knapp.
1: Oh.
2: Ja, hinter Paul und Bernhard sitzen 61 Zuschauerinnen und Zuschauer. Hinter Steven und Elton sind es 60.
1: Ja.
2: Wow. Also, Team Bernhard darf gleich die erste Kategorie auswählen. Wir schauen, was heute alles so dabei ist. Hier sind die 12 Kategorien. Hier ist die Wand. Die 12 Kategorien heute sind Schönheit, Unterwasser, andere Länder, andere Sitten, Zahlen bitte, Statistik, Inseln, das Fragezeichen, Ägypten, was bin ich, clever, Brot und Unteraffen. Jede richtige Antwort 500 Euro. Beide Teams haben einen Publikumsjoker.
1: Also bei Statistik bin ich, glaube ich, jetzt schon mal raus.
5: Das liebe ich total. Ja. Hätte ich fast studiert.
1: Ja, wirklich?
5: Ja, aber nur fast. Das heißt, da ist nichts an Info in mich hineingeflossen. Nur das zum Thema fast.
1: Unter Affen ist gut. Ich bin mit einem Bruder groß geworden.
5: Mhm. Ja, sollen wir dann direkt da mit deinem Bruder anfangen?
1: Hm? Ja. Komm, wir nehmen
5: Unter Affen.
2: Ja? Starten wir mit dieser ersten Frage. Die gängigsten Gesten von Bonobos und Schimpansen: A, sind Beleidigungen gegenüber Artgenossen, B, bedeuten bei allen anderen Primatenarten meist das Gegenteil, oder C, werden von Menschen intuitiv richtig interpretiert.
1: Ich habe ja die Theorie, der größte Freundschaftsbeweis ist, sich gegenseitig zu beleidigen. So unter Freunden. Freundschaftlich. Machen Steven und ich auch täglich, deswegen irgendwie finde ich das ganz, ganz witzig mit A, aber werden von Menschen intuitiv richtig interpretiert.
5: Die gängigsten, die am häufigsten benutzt werden. Das heißt, dass sie sich, was Gesten angeht, meistens beleidigen. Die Frage ist, was ist bei einem Affen eine beleidigende Geste? Also ich weiß nur, dass man bei Affen oft denkt, dass sie lächeln, aber deren Lächeln ist nicht Lächeln.
1: Aggressiv eher.
5: Genau. Ja. Und auch das, also, aber das ist jetzt keine Geste, das ist Mimik.

0: Okay, werden von Menschen intuitiv richtig interpretiert?
1: Affen sind ja oft so bandenmäßig organisiert, ja, immer so in verschiedenen Ländern, also so touristische Ziele.
2: Okay, wir müssen irgendwas. Wir müssen irgendwas.
0: Also, dein erstes Gefühl war Beleidigung gegenüber Artgenossen. Ich persönlich würde da auch mitgehen, weil ich mir vorstellen kann, dass die positiven Dinge sind eher wie Kraulen, Lausen und so weiter. Und warum ausgerechnet bei den beiden alles andere das Gegenteil ist? Also warum soll das bei denen auf einmal anders sein?
2: Ja, vielleicht, weil es eine ähnliche Affenart ist. Das und beides eine Schimpansenart und untereinander. Ach, wir nehmen A.
0: Ja, ach komm, wir nehmen A. Ja, ne, irgendwann muss das TikTok-Video raus. Scheißegal, wie man
2: Wir nehmen A. So.
3: Gib mir Essen, klettere auf meinen Rücken, kraul mich. Sowohl Bonobos als auch Schimpansen nutzen eine Vielzahl an Gesten, um miteinander zu kommunizieren. Darüber können sie sich nicht nur untereinander verständigen, auch Menschen sind in der Lage, die Gesten richtig zu interpretieren. Das bestätigt eine Studie der schottischen University of St. Andrews von 2023. Die Teilnehmenden sollten 10 der gängigsten Affengesten wie etwa Heben der Hand oder lautes Kratzen intuitiv und ohne Kontext eine Bedeutung zuordnen und konnten mit rund 52% mehr als die Hälfte der Gesten richtig interpretieren.
2: Das ist ja logisch eigentlich.
4: Naja, es ist Antwort C. Es kann ab jetzt nur besser werden. Es bleibt erstmal bei 0 Euro. Und ihr könnt direkt mit der richtigen Antwort in Führung gehen.
5: Ja. Also Ägypten oder was bin ich, frage ich mich eigentlich jeden Morgen.
6: Ja. Was willst du jetzt nehmen?
5: Clever.
6: Ja.
4: Clever ist sehr gut. Und das ist eine Frage, das haben sich schon viele Menschen gefragt in ihrem Leben. Das kann ich euch garantieren.
5: Oh Gott.
4: Um Yogamatten aus PVC langfristig rutschfest zu machen, sollten sie vor dem ersten Gebrauch A. mit Wasser und Essig abgewischt werden, B. mit aluminiumfreiem Deodorant besprüht werden oder C. rund einen Tag an der frischen Luft anhärten?
5: Also hier mit aluminiumfreiem Deodorant, das klingt so ein bisschen wie, wenn du Hallenfußball spielst,
6: die Schuhe, ne?
5: Dass du die Schuhe, damit sie nicht wegrutschen. Ne? Also deswegen würde ich fast sagen, also ich würde fast auf A gehen gerade, weil rund einen Tag an der frischen Luft anhärten. PVC, warum sollte das separat nochmal, das wäre ja Quatsch, oder? Du kaufst eine Yogamatte und dann sagen sie dir, hängen sie dir aber nochmal
6: an
5: die frische Luft. Nee. Aber wir schließen C schon mal aus.
6: Ich würde auch C ausschließen.
5: C so. Mit Wasser und Essig. Was soll Wasser und Essig bewirken in dem Fall? Was macht denn Essig? Also Wasser öffnet Essig.
6: Essig löst Kalk.
0: Und macht den Salat.
5: Dann ist es
0: lecker.
5: Eine ganz alte Yogamatte gewesen.
6: Also ich bin irgendwie bei A.
5: Ja.
6: Ja, weil also, C finden wir beide komisch. Ja. B, Deo. Ja, Deo macht vielleicht trocken, aber ich glaube.
5: Nee, wir sagen beide A.
6: Wir sagen mal beide A.
4: Ja. Okay, ihr startet mit A, die Yoga-Experten.
3: Neu gekaufte PVC-Yogamatten können anfangs rutschig sein. Denn damit die Matten in der Fabrik nicht aneinander haften bleiben, werden sie während des Herstellungsprozesses mit einer dünnen Ölschicht versehen. Solche Rückstände können sich nach dem Kauf noch auf der Matte befinden. Hersteller empfehlen, PVC-Matten vor der ersten Verwendung mit Wasser und Essig im Mischverhältnis 3:1 abzuwischen. So kann der Ölfilm sanft entfernt werden, ohne das Material zu schädigen.
4: Da hat sich der Mathe-Leistungskurs doch ausgezahlt, glaube ich, ne? Die ersten 500 Euro.
2: Ich habe mich bei der ersten Kategorie so ein bisschen vergriffen, jetzt lasse ich dich mal.
0: Statistik.
4: In Deutschland kommt es zu mehr A. Extremwetterereignissen durch Wind als durch Niederschlag. B. Pilzvergiftungen durch verdorbene Pilze als durch Giftpilze. Oder C. Fahrraddiebstählen als Fahrradkäufen.
0: Ich dachte, das wäre eine interessante Frage zum Thema Statistik. Jetzt kommt da wirklich eine
2: Statistik.
0: Erstmal
2: wieder alles durchlesen, ey. Extremwetterereignisse.
0: Also, es gibt mehr Extremwetterereignisse durch Wind als durch Niederschlag.
2: Ich will nur schlau wirken, ich habe keine Ahnung. Pilzvergiftung durch gestorbene Pilze als durch
0: Gift. Also abgesehen davon, dass ich A anders formulieren würde, das Extremwetterereignis ist mit Wind, also das Ereignis ist ja nicht durch Wind, aber das ist jetzt, glaube ich, nur Wortklauberei. Ich würde nur A ausschließen.
2: Ich finde C recht interessant, ehrlich gesagt.
0: Dass mehr aber Fahrräder geklaut werden als gekauft. Naja, wahrscheinlich wird eh für jedes geklaute Fahrrad wird eins gekauft. Und immer wieder werden aber gestohlene zurückgegeben, gefunden oder man klaut sich halt ein neues, wenn das alte geklaut wurde. Wie es mir gefällt, sind Pilzvergiftungen durch verdorbene Pilze als durch Giftpilze. Das finde ich eigentlich ganz lustig. Durch
2: verdorbene Pilze.
0: Dass man denkt, das größte Risiko ist der Giftpilz. Aber die meisten Menschen essen ja Pilze aus dem Laden.
2: Ja.
0: Und wenn die zu alt sind und dann Giftstoffe entwickeln, dass sie sich. Deshalb wäre ich vom. Also ist wirklich nur eine Gefühlsgeschichte. Wäre ich vom Gefühl eher bei B.
2: Ich habe eine Tendenz.
0: Sag mal, weil es muss ja messbar sein.
2: B ist meine Tendenz.
0: Ja, meine auch. Wir nehmen B, bevor wir jetzt hier rum.
2: Habe ich jetzt entschieden oder was?
0: Nein, du. Also, wenn, kommt drauf an. Wenn es richtig ist, habe ich entschieden.
1: Okay. Sag ein Team.
0: Ein umgekehrt okay. Natürlich.
3: In Deutschland kommt es laut des Deutsche Gesellschaft für Mykologie e.V. tatsächlich zu mehr Pilzvergiftungen durch verdorbene Pilze als durch Giftpilze. Giftige Pilze können beim Sammeln leicht mit ähnlich aussehenden Speisepilzen verwechselt werden. Häufiger treten aber Vergiftungen durch eine falsche oder zu lange Lagerung von Speisepilzen auf. Sie sollten daher möglichst frisch verzehrt und nicht in Plastikverpackungen gelagert werden. Außerdem sind nur wenige Pilze roh genießbar. Die meisten Arten sind erst nach ausreichendem Garen für den Verzehr geeignet.
4: Und damit auch hier die ersten 500 Euro.
6: Was nehmen wir jetzt?
5: Ich finde ja, unter Wasser lacht mich so an.
6: Ja.
5: Da können wir auch über Wasser auf die Inseln gehen.
6: Nee, jetzt entscheide dich ruhig.
5: Warum ich? Dann nehme ich Brot.
6: Dann nehmen wir Brot. So.
1: Unter Wasser ist irgendwie
4: so. Roggenbrot.
5: Oh.
4: A. Wurde 2017 zum finnischen Nationalgericht gewählt. B. Muss ab 2025 in der EU als Vollsaisonbrot gekennzeichnet werden. Oder C. Ziert seit Sommer 2023 das Wappen des Fußballvereins Leeds United.
5: Also das weißt du ja, ob das bei Leeds United im Wappen ist. Aber warum Roggenbrot?
6: Warum, woher soll ich denn das jetzt wissen?
5: Ja, aber das ist ja eher, wenn, also das ist ja nichts Cooles, wenn du ein Roggen, du spielst als Fußballverein wie ein Roggenbrot, ist ja jetzt kein Kompliment, würde ich jetzt sagen. Ne? Also, oder?
6: Ja. Vor allen Dingen, warum sollten die auf einmal ein Wappen ändern? Das ist sehr, sehr selten. Ich glaub,
5: vielleicht, weil die einen neuen Ernährungscoach Sponsor haben, der gesagt hat, ihr lasst alles weg, ihr esst nur noch Roggenbrot.
2: Nee.
4: Also wenn es jetzt der FC Bradford wäre.
5: Ich finde die gut. Ich finde die gut. Das ist.
6: Ja.
5: Das ist eine schöne Flughöhe, auf der wir uns bewegen. Danke, Kai.
6: Also C würde ich ausschließen, aber ich meine, ganz im Ernst, das Problem ist, ja, auf so eine Antwortmöglichkeit musst du erst mal kommen.
5: Ja. Und die Finnen, essen die so gerne Roggenbrot? Die essen doch bestimmt hauptsächlich.
6: Ja, dieses Knäckebrot.
5: Wie heißt Roggen? Ist das norwegisch?
4: Das
5: ist
4: schwedisch.
5: Schwedisch, ne?
4: Aber das ist ja ein Fisch.
5: Ja, genau, meine ich. Aber essen die das auf Roggenbrot? Hätte ich jetzt gedacht, in Skandinavien essen die gerne.
6: Ich bin bei A tatsächlich.
5: Ja? A oder B? Nehmen wir A oder B. Du entscheidest.
6: Ja, ich bin bei A, weil muss ab in der EU, also in der EU, das heißt in Spanien muss da auch Vollsaisonbrot draufstehen.
5: Also wenn das deine Begründung ist für A, dann nehme ich auch A.
6: Wir nehmen A.
5: Wir nehmen A.
6: Ja.
4: Gut.
3: Traditionell hergestelltes Roggenbrot enthält Roggenmehl, Wasser, Salz und meist Hefe oder Sauerteig. Als Finnland 2017 den 100. Jahrestag seiner Unabhängigkeit feierte, wurde im Vorfeld von der Förderstiftung der finnischen Esskultur eine Abstimmung über das finnische Nationalgericht abgehalten. Mit fast 25% der Stimmen belegte Roggenbrot den ersten Platz. Das charakteristisch Saure des typisch finnischen Roggenbrotes liegt an einem lebenden Ursauerteig, der 100 oder mehr Jahre alt sein kann und von dem immer wieder ein Teil für spätere Herstellungen beiseite gelegt wird.
4: Richtige Antwort. Sehr gut. 1.000 Euro.
5: Aber da können wir auch noch einen Witz machen. Ja. We are on a roll.
0: Du bist dran.
2: Ich bin dran. Du hast gesagt, Ägypten würde dich interessieren.
0: Ägypten, Inseln.
2: Und du bist recht gut in Geografie, das weiß ich ja.
0: Aber also Ägypten, ist, da weiß man ja, wo es ist.
2: Weiß man ja, wo es ist, tatsächlich. Gut, dass du es sagst, ja. Andere Länder, andere Sitten. Ist auch interessant.
1: Welches soll es denn sein? Ja.
2: Wir nehmen Ägypten für Bernhard.
0: Oh Gott.
1: Eine Wissenschaftlerin aus Kairo nutzte den Umzug der Mumie von Ramses II. In ein neues Museum im Jahr 2022 um. A. Ein realistisches 3D-Modell von Ramses Gesicht zu rekonstruieren. B. Den Ressourcenverbrauch bei der Mumifizierung zu errechnen. Oder C. Heutige Verwandte von Ramses per Genanalyse zu finden.
0: Ein realistisches 3D-Modell von Ramses Gesicht zu rekonstruieren. Also sie muss ja den Umzug genutzt haben.
2: Ja. So, hat man die Zeit dafür, so ein Modell dann noch zu erstellen? Oh, so zwischen Tür und Angel.
0: So den Ressourcenverbrauch bei der Mumifizierung zu errechnen. Was ist denn damit jetzt? Also es geht ja um die Mumifizierung. Das heißt, das ist der Akt, wo die Leiche auseinandergenommen wird, dann kommt das alles in die kleinen Töpfchen rein und dann wird das innen ausgewaschen, wird getrocknet in eine Salzlauge und dann die Augen auf links gedreht und nach rechts, bis sie gar sind auf allen Seiten. Also solche Sachen. Also warum braucht man die heutigen Verwandten von Ramses per Genanalyse zu finden? Das kann ich mir noch vorstellen. Also es gibt eine Genprobe davon. Und die Leute, die da sind, sind ja eh alle total heiß auf Ramses. Da war ja ein riesiger Umzug, glaube ich, mit Feuerwerk und riesige Party. Und die durften alle, wer wollte...
2: In Behälter spucken.
0: Ja, genau.
2: Ja.
0: Und haben geguckt, ob es das gibt.
2: Wir nehmen...
0: Vielleicht bei C.
2: C.
0: Ja. C.
2: C.
1: Gott. Entscheidung ist gefallen.
3: Die Mumie des Pharaos Ramses II. Zog 2022 in das neue Nationalmuseum der ägyptischen Zivilisation in Kairo ein. Dies nutzte eine Radiologin der Universität Kairo und unterzog die Mumie einem CT-Scan. Mithilfe der hochauflösenden Aufnahmen ließ sie ein realistisches 3D-Modell errechnen. Mit Unterstützung eines Teams der Universität Liverpool wurde der Schädel mit digitalem Fleisch, Haut und Haaren ausgestattet. So entstand eine realistische Gesichtsrekonstruktion von Ramses Gesicht zu Lebzeiten.
1: Zu kompliziert gedacht.
2: Ja.
1: Es bleibt erstmal bei 500 Euro.
6: Wir haben uns für die Schönheit entschieden. Oh.
1: Beim Beauty-Trend Whisking werden... Hey. A. Make-up und Kleidung in Braun- und Beige-Tönen gehalten. B. Haare nur mit einer Spülung gewaschen. Oder C. Mehrere Hautpflegeprodukte miteinander vermischt aufgetragen.
5: Also Whisking von Whisky könnte ja Braun- und Beige-Töne sein.
6: Ja.
5: Haare nur mit einer Spülung gewaschen. Warum nennt man das Whisky? Whisking. Also weil das nur kurz... Also die Frage ist ja, was ist... Also was ist das für ein Prozess? Mehrere Hautpflegeprodukte miteinander vermischt, aufgetragen.
6: Das würde ich ausschließen.
5: Da würde ich auch ausschließen. Das ist ja Quatsch. Haare nur mit einer Spülung gewaschen? Also ich habe gerade so die Tendenz, Make-up und Kleidung in Braun- und Beige-Tönen gehalten. Dann sind wir schon wieder bei A.
6: Ich tendiere zu B.
5: Okay.
6: Ich würde es aber tatsächlich eher doch ans Publikum geben, weil A kann ich mir theoretisch auch vorstellen, aber das ist mir wirklich zu...
5: Publikumsstück,
6: ja? Ja, das ist mir zu naheliegend, weil Whisky halt braun ist oder beige ist. Ich schwanke zwischen A und B und ich glaube, irgendeiner hat das mit Sicherheit schon...
5: Okay, aber nur die Menschen aufstehen, die es auch wirklich wissen.
6: Das natürlich stehen nur die auf, die es wirklich wissen. Oder davon so gehört haben.
5: Whisking.
6: Okay.
5: Habt ihr euch nicht am Wochenende verabredet, habt gesagt, komm Schatz, wir gehen mal Whisking? Okay, Jana hat...
1: Ist kein Whiskinger dabei?
5: Ja! Ja.
1: Oh,
5: jetzt ja.
1: Okay.
6: Beide wissen scheinbar nicht.
4: Erst musst du da zittern, jetzt habt ihr auch noch die Qual der Wahl.
6: Ja, aber beide sind auch wahrscheinlich eher am Raten, nicht unbedingt wissen. Ich würde aber dann rein theoretisch nichts gegen den Herrn immer eine Dame nehmen. Ja. Weil wenn die aufstehen, dann sind sie sich...
5: Genau, die haben sich länger Gedanken gemacht.
6: Ja.
5: Wir Männer machen immer so ein bisschen Posing.
6: Ja, genau.
4: Auf der anderen Seite, wenn ein Mann bei dem Thema aufsteht,

0: steht.
1: Ja, ja, Whisky. Ich, ne?
0: Du hättest mein Beige, Vertrauen, hättest du gehabt.
1: Braun. Ja. Ja.
0: Hallo. Wie heißt du?
2: Janneke.
1: Janneke, habe ich richtig verstanden.
0: Woher kommst du?
2: Aus Amersfoort.
0: Okay. Mit wem bist du heute hier, Janneke?
2: Mit meiner Schwester und meiner Mutter.
0: Oh, okay. Familienausflug.
2: Ja.
0: Habt ihr drüben auch noch jemand sitzen?
2: Nee.
0: Nein, okay. Sehr gut. Volles Risiko, alle hier auf einmal.
2: Genau.
0: Alles klar.
2: Wir haben vollstes Vertrauen.
0: Sehr gut. Ja. Janneke, hast du schon mal was vom Whisking gehört?
2: Nein, aber Whisk ist eigentlich ein Schneebesen auf Englisch. Und deswegen bin ich der Meinung, dass es tatsächlich C ist.
0: Kein Problem, halt, Steven, dass du das nicht wusstest. Als halber Amerikaner.
2: Das wäre jetzt so meine Herleitung.
0: Okay.
2: Ja.
3: Wenn das jetzt stimmt, freuen wir uns. Wenn nicht, dann wissen wir...
0: Alles klar.
4: Das englische Wort Whisking lässt sich am besten mit verquirlen oder vermischen übersetzen. Bei diesem Kosmetiktrend wird die übliche Gesichtscreme vor dem Auftragen mit einem Pflegeserum oder einem Öl vermischt. Mehrere Hautpflegeprodukte können so gleichzeitig aufgetragen werden. Ein Vorteil dieser Methode ist das Einsparen von Zeit- und Arbeitsschritten. Ebenso kann die Haut gezielt mit Nährstoffen versorgt werden, ohne allzu viel Creme zu benötigen.
1: Hätte ich nie genommen. Ich auch nicht. Das ist top. Vielen, vielen Dank.
0: Glückwunsch.
2: Danke.
1: Sehr gut, richtige Antwort.
0: Aber woher kommt denn
1: Whisky? Hast du auch genommen, ne? Ja, natürlich. Das weiß man.
0: Boah, der Schneebesen.
3: Ja, aber das ist super. Aber die erste jetzt. Weiß, wusstest du das?
0: Ja, no whisk, no fun, weiß man.
1: Boah. Ich muss damit pinkeln nehmen.
3: Hast du das?
0: Das war aber nicht so schlimm, als wir angefangen haben.
1: Nee. Schlimm ist ja nicht, dass er es macht. Das Schlimme ist, dass wir es hören müssen. Das ist das. Such du dir was aus.
3: Das wäre meine Frage.
1: Doch, was bin ich? Gefällt dir doch gut, oder?
3: Ja, wir nehmen was bin
1: wir
3: ich.
1: Wir nehmen was bin ich.
3: Was bin ich?
0: Aber der Schneebesen ist raus. Aber hier, guck mal. Ist fast so was Ähnliches.
1: Oh.
0: Wem ein Einfädler unterlaufen ist, hat A. beim Weben versehentlich einen Faden übersprungen, B. bei einem Skirennen ein Tor nicht korrekt durchfahren oder C. die Fallrichtung eines Baumes beim Fällen falsch eingeschätzt.
3: B.
1: Nein. Weißt du also, das?
3: Ja, also wenn man, also ich weiß, ich schaue oft
1: Skirennen
3: und wenn man einfädelt, dann hat man das Tor nicht korrekt durchfahren und bleibt meistens am besten so, dass, dass man nicht irgendwie stürzt oder so mit einem Ski, wenn das so diese zwei Tore sind, in einem Tor hängen. Das ist Einfädeln.
0: Fährst du selbst Ski? Ski oder so?
3: Ich hasse Skifahren.
0: Ja, ja. Weil es so kalt ist.
3: Ja, kalt und dann musst du diese in den Skischuhen rumlaufen und ich freue mich dann immer nur auf den Germknödel auf der Hütte.
0: Ah, okay.
3: Das ist toll am Skifahren. Aber ich wurde früher mal mitgenommen und eingefädelt habe ich nie, weil ich keine Rennen gefahren bin, aber außer das ist jetzt zu einfach und zu und es gibt noch irgendwas beim Weben, was einfädeln. Aber ich sage B, beim Skirennen ein Tor nicht korrekt durchfahren, einfädeln.
1: A und C lese ich gar nicht, wir nehmen B.
3: B.
0: Eingefädelt hat er selber nie, aber eingekehrt ist er oft.
1: Nie gehört.
4: Während beim Nähen ein Einfädler beim Einfädeln des Fadens hilft, sollte ein Einfädler im alpinen Skisport tunlichst vermieden werden. Insbesondere in der Disziplin Slalom kommt es vor, dass Skifahrende aufgrund der schnellen Richtungswechsel ein Tor nicht ordnungsgemäß durchfahren und versehentlich die biegsame Stange zwischen die Beine bekommen. Ein solcher im Skijargon als Einfädler bezeichneter Fehler, bei dem nicht beide Skispitzen und Füße die Torlinie überqueren, führt zur sofortigen Disqualifikation des Athleten, der das Rennen unverzüglich abbrechen muss.
0: Paul, das war dein Moment. 1000 Euro.
3: Wow.
0: Ihr bleibt dran.
3: Andere Länder, andere Sitten?
1: Ja, finde ich gut.
3: Ja, finde ich auch gut. Nehmen wir.
0: In Italien sind Tankstellen seit August 2023 verpflichtet, A. Espresso in ihr Coffee-to-go-Sortiment aufzunehmen, B. Frostschutzmittel bei Minusgraden kostenlos anzubieten oder C. regionale und nationale Durchschnittspreise für Kraftstoff anzugeben.
1: Also A schließe ich erstmal aus.
3: Ein Espresso? Nee, macht keinen Sinn. Aber B vielleicht, weil Italien das Land der Sonne und des guten Essens geschockt ist, wenn es Minusgrade gibt und dann die Autofahrer

0: nicht damit klarkommen, deswegen direkt Frostschutzmittel, weil das keiner kauft, kostenlos anzubieten. Regionale und nationale Durchschnittspreise für Kraftstoff anzugeben, damit man vergleichen kann und zur nächsten Tankstelle fährt überregional. Also du bist in Florenz und weißt, in Rom ist es günstiger, fährst du nach Rom und auf halber Strecke ist der Tank leer und dann ist es auch doof.
1: Nee, nicht unbedingt deswegen, aber dann weißt du, wie teuer die Tankstelle gerade ist, wo du stehst. Du sagst, oh, die nehmen aber Scheißpreise. Ich fahre mal vielleicht zumindest zur nächsten Tankstelle, ob die ein bisschen billiger ist. Dass du hast dann deinen Durchschnittspreis und weißt, ist diese Tankstelle jetzt teuer oder nicht.
0: Wollen wir C sagen?
1: Ja, ich nehme C.
0: Ja, nehmen wir.
2: Andere Länder, andere Sitten.
3: Damit Autofahrerinnen und Fahrer die regionalen Preise für Benzin und Diesel besser vergleichen können, sind Tankstellen in Italien seit August 2023 verpflichtet, neben ihren eigenen Preisen den sogenannten Prezzo Medio, also den Durchschnittspreis für die unterschiedlichen Kraftstoffe, anzuzeigen. Dieser wird täglich um 10 Uhr vom italienischen Wirtschaftsministerium aktualisiert. An Autobahntankstellen wird nur der nationale Durchschnittspreis angezeigt. Die Art der Anzeige variiert je nach Tankstelle. Es kommen meist Aufsteller zum Einsatz oder elektronische Anzeigen, die über das Internet aktualisiert werden.
2: Richtige Antwort, 2000 Euro. Sehr gut. Dranbleiben, wir haben noch Unterwasserzahlen, bitte Inseln und Fragezeichen.
4: Was hast du für Erfahrungen mit dem Fragezeichen gemacht?
1: Alle.
4: Alle.
2: Das ist die Überraschungsfrage, da weiß man nicht.
1: Bei 1000 Sendungen war wirklich alles schon dabei.
4: Wir nehmen das Fragezeichen.
1: Wir nehmen das Fragezeichen, wollte ich gerade sagen.
2: Zeitungsartikel, Taxiquittungen und halb gegessene Sandwiches gehören zu den Gegenständen A, die Donald Trump nach Amtsende im Resolute Desk hinterließ, B, die Sean Penn nach seiner Trennung von Madonna 1989 behielt, oder C, mit denen Andy Warhol über 600 Zeitkapseln befüllte.
4: Das ist ja super.
1: Ich habe doch noch nicht alles gehabt in den letzten. Ja, weiß das Publikum oder sitzen die hier genauso und denken, bin ich froh, dass wir nicht drankommen? Da wäre ich gerne nett zum Publikum und die damit gar nicht belasten.
4: Zu was tendierst du?
1: Ich tendiere irgendwie zu A, aber keine Ahnung.
4: Du tendierst zu A. Ich glaube, du liest über Donald Trump so viel und kriegst alles mit in den Medien, dass man das mitbekommen hätte. Also, ich kann mir nicht vorstellen, dass der Taxiquittungen und Zeitungsartikel, vielleicht das Sandwich, aber
1: ach so, du meinst eher nicht.
4: Eher nicht.
1: Okay. Was von B oder C?
4: Ich glaube C. Andy Warhol war ein
1: Künstler.
4: Vielleicht so, um Leuten in der Zukunft zu zeigen, guck mal, das ist damals passiert. So viel hat man fürs Taxifahren gezahlt und so habe ich mein Sandwich
1: gegessen. Es ist auf jeden Fall ein Dokument der Zeit. Das passt immer.
4: So, die Sean Penn nach seiner Trennung von Madonna.
2: Also, wofür wollt ihr euch entscheiden?
1: Für Inseln.
2: Kriegt er gleich noch.
4: Sorry.
1: Ich lasse dich entscheiden einfach diesmal.
4: Für die Kunst, C.
1: C.
2: Okay. Verantwortung hat er übernommen, der Paul.
3: Der US-Künstler Andy Warhol begann 1974 damit, Alltagsgegenstände, die ihm bewahrenswert erschienen, in Boxen zu legen. Dazu gehörten zum Beispiel Zeitungsartikel, Taxiquittungen und halbgegessene Sandwiches. Nachdem ein Karton gefüllt war, wurde er verschlossen und zu Lebzeiten Warhols nicht mehr geöffnet. So entstanden 610 Zeitkapseln, die heute im Andy Warhol Museum in Pittsburgh aufbewahrt werden.
2: Cool, oder? Sehr gut. Genug habt ihr noch. 1500 Euro sind's. Unterwasserzahlen bitte.
0: Sandwiches. Die sind alle bewegen sich doch mittlerweile.
1: Ja, das habe ich ja zugeklebt, damit die nicht abhauen.
0: Achso, okay. Wir nehmen etwas.
1: Ja, da wir uns zwischen Unterwasser und Inseln nicht entscheiden können, nehmen wir jetzt tatsächlich Zahlen bitte, weil wir es eh kriegen würden und dann könnt ihr entscheiden, was wir
0: machen. Aber das könnt ihr auch bezahlen, bitte.
1: Nee, leider nicht.
2: Was dauert in Deutschland durchschnittlich 7,5 Minuten und in den USA 21?
1: Bitte.
2: A. TV-Werbeblock zur Hauptsendezeit.
1: Bis USA halb.
2: B. Arzt-Patientengespräch oder C. Morgendlicher Duschvorgang.
0: Oh Gott. Also es geht um den morgendlichen Duschvorgang. Ne?
1: Es geht nur um den morgendlichen Duschvorgang.
0: Oder ist nicht der, den ganzen Tag. Das ist ja typisch bei den Amis, ne? Wenn die zum Beispiel die Klimaanlage anlassen, kennst du auch, ne? Dann steigen sie aus dem Auto und das Auto läuft noch, damit es schön kalt ist, 2 Stunden lang. Vielleicht ist ja auch so, die stehen morgens auf, machen die Dusche an, gehen runter, frühstücken, trinken Kaffee und gehen dann erst duschen.
1: Ich glaube, das ist damit nicht gemeint.
0: Ach so, okay.
1: Also, TV-Werbeblock zur Hauptsendezeit. Gut, wir von den Privatsendern, wir wissen manchmal, dass die Werbeblöcke tatsächlich 7 Minuten meist
0: aber sind. Nicht, ich glaube nicht 21 Minuten am Stück. Das ist ja ein Block.
1: In den USA.
0: Ein Block, 21 Minuten.
1: Ich glaube, die machen öfter Werbung, aber kürzer.
0: Genau, also würde ich A ausschließen.
1: Gut. B, habe ich zumindest, glaube ich, tatsächlich mal gehört, dass in Deutschland durchschnittlich der Arzt nur 7 Minuten Zeit für seinen.
0: Genau.
1: Vor allen Dingen, weil bei USA, da gibt es ja gar keine Krankenversicherung. Wahrscheinlich nimmt sich der Arzt da extra Zeit, um das
0: abzurechnen. Um das zu analysieren und dann besser abrechnen zu können. Ich finde, B klingt gut. Wir sind bei B.
1: Wir sind bei B.
2: Ihr seid bei B.
3: In einer britischen Studie von 2017 wurde ermittelt, dass die Hälfte aller Patienten weltweit weniger als 5 Minuten pro Sitzung mit ihrem Hausarzt oder Ärztin spricht. Dabei stellte sich heraus, dass längere Arzt-Patienten-Gespräche oft bessere Diagnosen von psychischen Erkrankungen versprechen. Kürzere Kontakte hingegen führen häufig zu einem Übergebrauch von Antibiotika. Für Deutschland ermittelten die Forschenden eine Arzt-Patienten-Gesprächslänge von durchschnittlich 7,6 Minuten. An der Spitze liegen Schweden mit 22,5 und die USA mit 21 Minuten Gesprächszeit.
2: Richtig gelöst. 500 Euro dazu.
5: Ja, was mag unser Publikum lieber? Wenn wir Glück haben, sind es norddeutsche Inseln. Da sind die nah dran.
4: Wir nehmen die Inseln.
5: Wir nehmen die Inseln.
2: Wer den Inselstaat Kiribati bereist?
5: Das haben die alle gemacht, haben die alle gemacht.
2: A, kann dort Paris und London besuchen. B, ist verpflichtet, 1 Kilogramm Sand für die Strände mitzubringen. Oder C, muss mindestens 14 Tage bleiben.
4: Du hast bei B sofort gesagt, ist Quatsch.
5: Das halte ich für Quatsch. Man ist verpflichtet, 1 Kilo Sand für die Strände mitzubringen.
4: Ich wiederhole das, damit das Publikum auch weiß, was wir vielleicht ausschließen würden.
5: Ich würde B ausschließen. Komischerweise würde ich auch C ausschließen. Muss mindestens 14 Tage bleiben. Und wenn du nur eine Woche gebucht hast.
4: Warum kann man dort Paris und London besuchen?
5: Ja, es gibt halt Orte, die so heißen.
4: In Kiribati.
5: Ja, es gibt ja auch Brasilien in Norddeutschland und Amerika. Und
4: Köln in Bayern
5: gibt es auch. Ja, es gibt Köln in Bayern?
4: Es gibt Köln in Bayern.
5: Ach, wie lustig. Ja. Das muss ich nicht. Deshalb kann ich mit A vorstellen. Bei C, das würde nur dann funktionieren, wenn das eine Insel ist, wo wirklich nur alle 14 Tage
4: ein Flugzeug
5: geht oder ein Schiff.
4: Ja.
5: Und dafür ist Kiribati, finde ich, zu bekannt.
4: Ich finde, das ist eine super Publikumsfrage.
5: Ach ja, stimmt, wir haben ja das Publikum.
2: Ja.
4: Natürlich. Aber wir haben schon was ausgeschlossen.
5: Aber vielleicht war jemand da und musste Sand mitbringen.
2: Ja.
5: Also wenn es jemand weiß, springen vielleicht die eh sofort
2: auf. Einer Kreuzfahrt,
5: die es nicht genau wissen, die bleiben nämlich erstmal sitzen.
4: War schon mal jemand im Urlaub?
5: Es scheint keiner zu wissen. Danach stehen meistens die Leute, auf die ein ziemlich gutes Gefühl haben oder es wo gelesen haben und meinen.
2: Und dann kommen die eine Wette verloren.
5: Und dann, irgendwann steht einer einfach auf und hilft uns. Hm? Übernimmt die Verantwortung.
2: Oh, so. Ja, ja.
5: Oh. Ja, aber so muss man es machen. Hi. Moin. Einer muss die Verantwortung übernehmen.
2: So ist es, ja. Wie heißt du?
5: Lennart.
2: Hallo, Lennart.
5: Moin.
2: Ja. Du kommst woher?
5: Aus Schleswig-Holstein. Ich weiß die Antwort auch nicht, aber es wurde ja schon ein bisschen vorher ausgeschlossen. Und C würde ich auch ausschließen, weil was ist denn in einem Notfall zum Beispiel? Mhm. Kann ich mir nicht vorstellen, dass 14 Tage lang bei Herzinfarkt so beispielsweise. Deswegen wäre ich auch für A.
2: Okay. Lennart sagt A. Gut, es ist die letzte Frage für Team Berner. Die letzte Chance auf 500 Euro. Dann geht's ins Finale.
3: Der Inselstaat Kiribati liegt im Zentralpazifik und beherbergt etwa 119.000 Einwohner auf 32 Atollen und der Vulkaninsel Banaba. Viele Einwanderer aus Frankreich und England brachten europäische Werte und Bezeichnungen mit in ihr neues Zuhause. Besucher können deshalb dort sowohl London als auch Paris entdecken.

0: Andon ist die Hauptsiedlung auf dem Atoll Kirimati. Paris wurde Anfang des 20. Jahrhunderts von einem französischen Priester gegründet. Inzwischen ist der Ort aufgrund seiner schlechten Anbindung zu Lagunen und besiedelten Gebieten verlassen worden.
1: Lennart, Glückwunsch, richtige Antwort, sehr gut. Gibt 500 Euro dazu.
2: Ja, wir überlegen, was wir nehmen.
1: Ja, wir hätten gerne Inseln. Ah, Schande.
3: Eure letzte Frage aus der Kategorie Unterwasser. Die Muskeln des schuppenlosen Geisterwels,
1: das meinte ich,
3: Cryptoterus vitreolus, bewirken das?
1: Inseln, bitte Inseln.
3: Er seinen Körper im 90-Grad-Winkel verbiegen kann. B, er bei Lichteinfall in allen Farben des Regenbogens schimmert. Oder C, größere Fische sich nicht festbeißen können.
2: Okay, also Geisterwels bezeichnet ja sicherlich einen Fisch, der nicht im Licht schwimmt, also ganz tief, oder?
1: Warum? Wegen Geist? Ja,
2: Geist, also weil er sicherlich hell ist, also oder farblos in diesem Fall, ne?
1: Mhm.
3: Hast du Latein? Ich frage nur, weil da vielleicht ja Schlüsse draus gezogen werden.
2: Ich hatte Latein und ich fühle mich genauso wie damals im Lateinunterricht. Ich habe keine Ahnung. Krypto.
1: Also A macht, also könnte natürlich funktionieren, wenn der keine Schuppen hat, die aneinander gepresst
2: genau,
1: sind.
2: Genau, die ihn in eine steife Form, kann in einer der, steifen Form halten.
1: Kann der sich vielleicht in einem 90-Grad-Winkel verbiegen.
2: Aber größere Fische können sich ja trotzdem festbeißen, auch wenn er Muskeln hat oder bläht er die in irgendeiner Art und Weise auf.
1: Die sind so straff, so stark, dass der da gar nicht erst wirklich reinkommt.
2: Also ich sag jetzt mal A, raus.
1: Okay.
2: B, weil ich die ganze Zeit dafür argumentiere, dass ein schuppenloser Geisterwels in Tiefe ist oder in Dunkelheit, könnte natürlich genau das sein, was ihn wunderschön macht, weil er ein Segel aufspannt, das reflektiert durch die Muskulatur, aber größere Fische sich nicht festbeißen können. Er braucht ja irgendeinen Schutz.
1: Eben.
2: Also er muss sich ja.
1: Der Wels ist doch meist so grau. Der sieht nicht wirklich hübsch aus, ein Wels.
2: Deswegen ist er auch.
1: Das sind doch die, die du mit der
2: Hand fangen kannst. Ja, wenn die da in diese Rohre
1: rein. Weil die nicht so gute Zähne haben irgendwie. Also ich bin bei C.
2: Ja, er muss
1: irgendeinen Schutz
2: haben. Er muss sich in irgendeiner Art und Weise verteidigen. Ich sag auch C.
1: Gut, dann sagen wir beide C.
3: Gut, dann schauen wir es uns an.
0: Der Geisterwels ist ein Süßwasserfisch aus Südostasien und gehört zur Familie der echten Welse. Der auch oft in Aquarien gehaltene Fisch ist nahezu durchsichtig. Wird er jedoch mit Licht angestrahlt, schimmert er in allen Farben des Regenbogens. Das gelingt ihm ganz ohne reflektierende Schuppen. Laut Forschenden der Shanghai Jiao Tong University schimmert der Fisch durch das abwechselnde Beanspruchen und Entspannen der Muskeln. Sobald Licht auf den Fisch fällt, trifft es auf Strukturen im Muskel, die es brechen und in ein farbiges Regenbogenspektrum spalten. Das Phänomen ist nur sichtbar, weil die Haut des Fisches annähernd transparent ist.
1: Du warst ja da eigentlich, ja.
3: Wir haben folgenden Zwischenstand vor dem Finale. Paul-Luca Fischer und Bernhard haben 2.000 Euro erspielt. Steven Gätjen und Elton 2.500. Und so geht's jetzt ins Finale. Die Kategorie, aus der die heutige Masterfrage kommt, ist Globus. Globus. Beide Teams haben gesetzt. Hier ist die heutige Masterfrage. Reykjavik und Hamburg trennt mit rund 2.150 Kilometern Luftlinie. Die gleiche Entfernung wie A. Sydney und Auckland, B. New York City und Orlando oder C. Marseille und Sofia. Ihr habt 20 Sekunden. Ab jetzt!

0: Beide Teams haben ihre Antwort eingeloggt, haben sehr spannend gemacht, haben Geld gesetzt. Paul und Bernhard haben gesetzt. 600 Euro. Warum nicht? Steven und Elton haben gesetzt. Alles.
1: Oh. Oh.
0: Die Zocker.
2: Oh no.
0: Auf welche Antworten wurde getippt? Team Bernhard tippt auf. Antwort A. Team Elton tippt auf. Antwort A.
3: Hoffentlich ist falsch. Bei der Sache immer die Hoffnung auf falsch. Aber ich bin in dem Fall relativ.
0: Von Marseille nach Sofia sind es ca. 1450 Kilometer.
3: Das haben wir auch als niedrigstes. Ja.
0: Dann ist ja die Entfernung 2150 Kilometer noch gesucht. Und die andere Entfernung der hier aufgezeigten Städte beträgt 1500 Kilometer.
3: Das ist doch B.
0: Ungefähr so weit entfernt voneinander wie 1500. Reykjavik und Hamburg. Und zwar rund 2150 Kilometer ist
3: B. Ah. Na, wenn der so anfängt, dann weißt du doch genau, was dann passiert.
1: Tut mir total leid, Elton, aber es ist A.
0: New York City und Orlando.
1: Nein.
0: Leider nicht. Es ist Sydney und Auckland. Yeah! Das eine ist im Osten Australien und das andere im Norden Neuseelands. Ihr habt gewonnen. 5.000 Euro. Ja, 5.000 Euro, herzlichen Glückwunsch. Und das sind für jeden von euch 83,33 €. Hallo. Na denn, das hat sich gelohnt. Glückwunsch an Steven und Elton. Glückwunsch auch an unsere 43-Leute-Spielerin, dass wir heute auch wieder einen satten Gewinn freuen. Vielen Dank. Paul hat viel Spaß gemacht. Paul und Wolf, vielen Dank. Paul und Bernhard, vielen Dank. Dankeschön, Elton. Tschüss, bis dann.
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11: 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Es mag überraschend klingen, aber die im Juli noch mal kräftig gestiegenen Spritpreise sind nicht nur ein Problem für Autofahrer, sondern auch für die Tankstellenbetreiber. Die Rechnung hohe Preise gleich hoher Gewinn geht wohl bei den Konzernen auf, aber offenbar nicht bei den Betreibern vor Ort. Denn sie verdienen ihr Geld vor allem mit ihren Shops.
12: Kurz vor 12 in Kronshagen bei Kiel. Viele Auto- und Motorradfahrer wollen noch schnell tanken. Denn günstiger als jetzt wird es heute wahrscheinlich nicht mehr. Viele Kunden heißt eigentlich viel Umsatz auch im Tankstellenshop. Doch sie verkauft hier kaum noch was.
13: Ich habe 2 Brötchen verkauft, unbelegt, und 3 Getränke. Jeweils, also es sind nur 2 Personen gewesen.
14: Wie ist es so im Vergleich zu früher?
2: Oder mehr?
13: Ja, es haben viel mehr Kunden neben

0: unterbrechen würde, würde ich teilweise bei 80, 90, 100% liegen, weil zu gewissen Zeit gar nichts mehr passiert. Und das bedeutet ja nicht nur, dass wir Ware nicht verkaufen, sondern müssen auch Ware wegwerfen. Also mit anderen Worten, die Kosten steigen, während die Umsätze sinken. Der Juli ist so schlecht gewesen, wenn das weiter so sein würde, dann würde es existenzbedrohend sein.
1: Und die tägliche Preiserhöhung um 12 Uhr steht erst an. Um etwa 25 Cent pro Liter geht's nach oben. Die Tankstellenpächter haben darauf kaum Einfluss. Kritik an der 12-Uhr-Regel kommt vom Kfz- und Tankstellenverband.
2: Zum einen fordern wir natürlich als Verband die Abschaffung der 12-Uhr-Regel, die nachweislich keinen Einspareffekt für die Bürger bringt. Und zum anderen natürlich, wenn man sparen möchte, wenn man den Bürgern etwas Gutes tun möchte, dann nicht bei ein Drittel ansetzen, nämlich bei den Kosten und dem Gewinn der Tankstellen, sondern bei den zwei Dritteln den Abgaben.
1: Das fordert auch Markus Dirk. So wie an seiner Tankstelle sieht es laut Verband mittags im ganzen Land aus.
0: Und jetzt kommt keiner mehr. Das war's. Jetzt haben wir die nächsten 2 Stunden, 3 Stunden erstmal Ruhe. Und das ist traurig.
1: Ändern will er an seiner Tankstelle vorerst nichts. Er schaut erstmal, wie sich die Umsätze weiterentwickeln.
3: Wegen des Niedrigwassers auf dem Rhein weichen viele Binnenschiffe auf den Dortmund-Ems-Kanal aus. Dort fährt nach Angaben der zuständigen Behörde derzeit ein Großteil der Transporte für das Ruhrgebiet. Der Rhein führt bei Köln gerade mal 66 cm Wasser. Normal sind gut 3 Meter. Behörden befürchten, der Wasserstand könnte noch weiter zurückgehen. Weil viele Schiffe auf den Dortmund-Ems-Kanal ausweichen, gibt es hier ein extrem hohes Verkehrsaufkommen. Damit sich die Schiffe an den zahlreichen Schleusen durch Niedersachsen nicht stauen, würden die Betriebszeiten dort verlängert. Dann, wie geht's weiter mit unserer Heizung? Die Frage stellen sich viele, denn das alte sogenannte Heizungsgesetz ist abgeräumt. Es gibt eine neue Regelung. Und nun gilt wieder, wer sich eine neue Öl- oder Gasheizung einbauen lassen will, der kann das machen. Keine Verbote mehr. Der große Run auf Wärmepumpen ist dadurch zwar gebremst, aber sie sind immer noch sehr gefragt, auch wegen der Förderung und weil Gas und Öl immer teurer werden. Zum Beispiel in Hamburg.
4: Hier ist die neue Wärmepumpe fast fertig. Hausbesitzer Andreas Rakowski konnte seine Wärmepumpe noch mit der alten Förderung bekommen, also 30.000 Euro.
5: Mit der neuen wäre das dann schon schwieriger geworden, den Rest dann auch zu finanzieren. Ne? Weil das Geld habe ich nicht so einfach rumliegen oder wir nicht. Wir müssen das auch uns zusammensparen.
4: Im neuen Gebäudemodernisierungsgesetz wird unter anderem die Förderung für Wärmepumpen gekürzt. Maximal 28.000 Euro gibt es jetzt nur noch, abhängig vom Einkommen. Und halbjährlich sinkt die Förderung um weitere 750 Euro. Heizungsbauer Lars Rückert merkt durch das neue Gesetz keine Veränderungen in seiner Arbeit. Die Nachfrage an Wärmepumpen sei weiterhin hoch.
6: Wahrscheinlich deswegen, weil die Kunden der Meinung sind, also dann machen wir lieber jetzt diese Investition, ehe es gar keine Förderung mehr gibt.
4: Solche Wärmepumpen kosten in Deutschland bislang mehr als in jedem anderen Land in Europa. Dass die Förderung nun sinkt, könnte daran etwas ändern.
7: Die schrittweise Senkung des Förderzuschusses könnte vielleicht auch am Markt einen Effekt auslösen, nämlich dass die Preise für Wärmepumpen möglicherweise sich auch reduzieren werden. Das könnte auch durchaus also ein sinnvolles Kalkül der Politik sein, zu sagen, wenn wir schrittweise in den nächsten 6 Jahren die Förderung etwas runterfahren, auch den Markt quasi unter Druck zu setzen.
4: Im neuen Gesetz steht, man darf zwar Öl- und Gasheizungen weiterhin einbauen, in denen muss aber ab 2029 mit immer mehr CO2-neutralen Brennstoffen geheizt werden, wie zum Beispiel Biogas.
7: Denn das Problem wird darin liegen, ob wir eines Tages mit dem Biogas genügend Brennstoff überhaupt zur Verfügung haben. Studien unserer Mitgliedsagenturen in Deutschland zeigen deutlich auf, dass Biogas nicht in dem Maße zur Verfügung stehen wird, wie wir das erwarten müssten, um die steigende Nachfrage ab 2029 zu decken. Konsequenz: Die Preise werden steigen.
4: Lars Rückert sagt, er hat ganz selten noch Aufträge für Öl- und Gasheizungen. Ob sich das ändern wird oder der Wärmepumpentrend anhält, werden die nächsten Monate zeigen.
3: Westlich von Athen kämpfen hunderte Feuerwehrleute weiterhin gegen Waldbrände. Bei Löscharbeiten waren gestern 2 Hubschrauber zusammengestoßen. Einer stürzte ab, ein Pilot und ein Besatzungsmitglied kamen ums Leben. Immer mehr Bewohner und Touristen müssen ihre Unterkünfte verlassen.

0: Auf der Flucht vor den Flammen retteten sich einige Bewohner am Golf von Korinth an die Strände. Sie wurden mit Booten aus der Gefahrenzone gebracht. Orkanartige Böen und hohe Temperaturen entfachen die Feuer immer wieder neu. Die Waldbrände sind etwa 50 Kilometer von der griechischen Hauptstadt entfernt. Das Kolosseum in Rom, die chinesische Mauer oder die Pyramiden in Ägypten, sie alle sind UNESCO-Weltkulturerbe. Und seit 2 Jahren reiht sich dort auch das Residenzensemble von Schwerin ein, also das Schloss und weitere Gebäude, Plätze und auch Gärten. Die Ernennung war damals ein historischer Tag in Mecklenburg-Vorpommern und in Schwerin. Und die Stadt versucht nun, ihrem neuen Status auch gerecht zu werden. Wir haben schon mal geguckt, wie gut ihr das jetzt gelingt.
1: Bei dieser Führung sind es 13 Gäste aus verschiedenen Ländern. Sind sie hier, weil Schwerin Welterbe ist?
2: Nein, wir haben es erst hier erfahren, bei der Begrüßung, dass es seit 2 Jahren Welterbe ist. Das wussten wir nicht.
3: Nein, nicht bevor wir angekommen sind.
1: An der Sichtbarkeit des Welterbes arbeitet Schwerin auch nach 2 Jahren noch. Neu dazugekommen sind solche Plaketten an den Welterbegebäuden wie hier, dem Dom. Bisher nur ein Entwurf, das Welterbe-Besucherzentrum. Spätestens 2030 soll an dieser Stelle das Besucherzentrum mit Stadtmuseum stehen. Die Zahl der Übernachtungen in Schweriner Hotels und Pensionen ist in den vergangenen Jahren kaum gestiegen und lag 2025 bei etwa 440.000. Für das laufende Jahr rechnet das Stadtmarketing mit einem Rückgang.
4: Ende 2025 hat ja die Bahn die Strecken nach Berlin und Hamburg saniert. Und aus diesem Grund sind wir vom Fernverkehr abgeschnitten worden. Das war der Grund, warum wir hier tatsächlich starke Einbrüche hatten in den Übernachtungszahlen.
1: Statistisch gesehen ist Schwerin ein klassisches Ziel für Tagestouristen. Und denen gefällt es.
5: Es ist ein sehr beeindruckendes Gebäude und wir sind dankbar. Es ist wunderbar.
1: Das Welterbe Schwerin hat noch einige offene Baustellen. Der große Boom ist bisher ausgeblieben.
0: Und mit seinem großen See bietet Schwerin auch viele Möglichkeiten zur Abkühlung. Die Ostsee ist auch nicht weit weg. Hier ist die Ostsee bei Graal-Müritz. Und an den nächsten Tagen ist kühles Nass sicher wieder sehr begehrt, denn es wird richtig heiß. Morgen mit Spitzenwerten bis zu 35 Grad. Aus Quellwolken fallen dazu dann auch regional einige Regenschauer. Und wenn wir noch ein bisschen nach vorne gucken, dann sehen wir am Mittwoch und Donnerstag einen Wechsel von Wolken und Sonne bei maximal 32 Grad am Mittwoch und 27 Grad am Donnerstag. Und das war NDR Info. Hier geht's jetzt weiter mit Seehund, Puma und Co. NDR Info wieder um 21.45 Uhr. Ich wünsche Ihnen jetzt noch einen schönen Tag. Machen Sie es gut. Tschüss.
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0: 7 Uhr. Die ersten Sonnenstrahlen kitzeln die Schnäbel und Schnauzen von Hagenbecks Tierfamilie. Noch ist es morgens ganz schön kalt, aber Frühling liegt in der Luft. Bald kann der dicke Winterpelz runter und gegen ein leichtes Sommerkleid getauscht werden. Endlich an die frische Luft. Familie Wasserschwein traut sich was. Die Kleinen wollen Morgenluft schnuppern. Doch Tierarzt Michael Flügger durchkreuzt das Tagesprogramm.
1: Dann wollen wir mal gucken, was wir da haben, Jungs oder Mädels.
2: Ich wette wieder 3-1.
1: Drei Jungs, ein Mädel?
2: Haben wir doch immer so um den Dreh. Immer mehr Jungs.
1: Die Wahrscheinlichkeit spricht dafür. Soll ich den Schieber zumachen? Sie schäuchen die rein?
2: Ja.
1: Also das Problem ist, dass bei den Wasserschweinen männliche und weibliche Jungtiere sich von den äußeren Geschlechtsorganen her relativ ähnlich sehen. Das ist relativ schwer zu sehen. Wollen wir mal gucken.
2: So, meine Hübschen, jetzt geht man ins Haus. Alle wit. Alle wit, wit, wit, wit, wit, wit, wit, wit. So.
0: Wer ist was? Für den Geschlechtercheck werden Eltern und Kinder getrennt. Das ist besonders dem Nachwuchs suspekt. Zu Recht.
1: So, das ging einmal frei.
2: Jo, dann fange ich jetzt an. Hallo, Pupsi. Nee, einer noch.
0: Vor Schreck vergessen die Nager, dass sie auch beißen können. Glück für Volker Friedrich. Die Empörung ist groß. Nur unter Protest gibt das Wasserschweinchen sein Geheimnis preis.
1: Das ist ein Mann. Mann. Ja, eindeutig.
3: Was jetzt, Chip?
1: Chip.
0: Und damit der Nachwuchs in den Clan der Hagenbecktiere aufgenommen werden kann, gibt's schnell noch eine Personalnummer. Per Chip und das Fell.
1: Einmal ablesen. Gut.
0: Mama Sarah und Papa Jens warten draußen vor der Tür. Der Tag hätte ja so schön werden können. Volker Friedrich entgeht hier drin keiner. Die Kleinen rächen sich mit Quietschalarm. Doc Flügger muss genau tasten, um die echten von den falschen Mädchen zu unterscheiden. Denn Wasserschweinjungs tragen ihre Geschlechtsteile im Körper.
2: Weibchen.
1: Nicht viel. So, linke Seite.
2: Jetzt hör auf zu zappeln. Mensch.
0: Jetzt noch ein letzter Chip. Und dann sind nicht nur die vier kleinen Schweine froh, dass das alles vorbei ist.
1: Ist alles halb so schlimm. Gut.
2: So, mein Dicker.
0: Jetzt nix wie weg hier.
1: Nur schnell ab zu Mama.
2: Ja, ab.
0: Jetzt kann Familie Wasserschwein endlich zu ihrem Spaziergang aufbrechen. Die Orangs haben die Nacht draußen verbracht, jetzt gibt's drinnen Frühstück. Tierpfleger Klaus Clausen hält immer ein extra Leckerli bereit.
4: Hallo Süße, na, hast du gut geschlafen heute Nacht draußen?
0: Heute gibt es Fruchtjoghurt. Klaus' Lieblingssorte, Mango-Banane. Die würde er mit niemand anderem teilen.
4: Hallo Kitschutan, guten Morgen. Hast du deine dicke Mama auch mitgebracht? Komm mal her, Kitschutan. Das ist für Kitschutan, der muss auch mal probieren, damit er nicht gleich wieder rausrennt. Und wo ist Mama? Hallo Toba, guten Morgen meine Süße, feine Maus. Auch ein bisschen Joghurt?
5: Den mag ich auch so gerne.
4: Vielleicht kriegt ihr noch ein paar frische Tücher. Euer Bett liegt nämlich draußen. So, du eine ganze, du noch eine Schale, Kitschutan. Und Toba auch eine.
0: Das schmeckt. Mama Toba und ihre beiden Kinder sind echte Genießer und leidenschaftliche Langschläfer.
5: So, ab und zu ist, wenn man morgens hier wirklich um kurz vor 7 reinkommt, hat man manchmal das Glück, wenn Toba drin ist, dass sie schnarcht noch am Morgen. Und ansonsten, sie sind zwar schon wach, aber ich denke, ein Stündchen länger würden die auch gerne schlafen. Da sind sie uns auch wieder ähnlich.
4: Siehst du?
0: Spannung bei den Leoparden. Aaron tigert nervös hin und her. Er wird Vater. Im Kreissaal ist der Zutritt streng verboten. Nur die Überwachungskamera ist Zeuge. Leopardenweibchen Basia liegt in den letzten Wehen. Und dann ist das erste Leo-Baby da. Nummer zwei folgt sogleich. Und schließlich noch ein drittes Knäuel. Sofort beginnen die Kleinen bei Mama zu trinken. Papa Aaron im Außengehege ist noch ahnungslos.
2: Aaron, komm mal her, Digga. Du bist Papa geworden. Ja, jetzt komm mal her. Basia, die hat Babys bekommen. Und da haben wir jetzt ein Schild, dass hier Unbefugte gar keinen Zutritt haben. Die sind ein bisschen, die ersten Tage ein bisschen sensibel, die Mütter. Und wenn sie sich zu doll aufregt, dann kann das sein, dass sie ihre Junge dann einfach liegen lässt und sich nicht mehr drum kümmert. Ne? Und dann gucken wir sie mal auf den Monitor ein. Das merkt sie gar nicht, weil der Monitor ist nebenan, im Nebenraum. Und dann kriegt sie nichts von mit. Schön leise. So, guck hier, da sind die Babys. Alle drei, eins, zwei, drei. Hier ist die Mutter. Das ist ganz toll. Man merkt, wie ruhig sie ist. Ganz entspannt. Die Babys sind bei ihr da, ne? Und trinken. Guck mal, jetzt so schön. Jetzt putzt sie gerade.
0: So leise hört man Volker selten.
2: Die nächsten Tage, sie hören und sehen nichts, sie riechen vielleicht ein bisschen, aber wo die Zitzen sind, aber mehr ist auch nicht dann. Ne? Deswegen, die Mutter wird jetzt auch die ersten zwei Tage gar nicht aus der Box rausgehen. Vielleicht nur mal ein bisschen zum Misten oder so, ne? Mehr nicht.
0: Jetzt heißt es, geduldig zu sein. Papa Aaron muss noch warten, bis er zu seinen Kleinen darf. Während die Orang-Utans in ihren Boxen frühstücken, kümmern sich Sabina und Klaus schon um den Nachtisch. Der wird nicht auf Tellern serviert, sondern mal eben im Kletterbaum versteckt. Und weil Toba und ihr Clan ziemlich pingelig sind, muss für jeden Geschmack was dabei sein.
3: Also in den Flaschen ist zum einen, in der einen Flasche ist Maggi mit Wasser und ein bisschen Grieß drin, damit das ein bisschen dickflüssiger wird. In dem anderen ist normales Apfelmus und im dritten ist Kokosnussmilch mit einem kleinen Schuss Honig und Wasser drin.
5: Das ist die Kokosnussmilch. Wir haben sechs Bäume, in denen die drin sind. Wir haben in manchen zwei, einen oben, einen unten.
0: Tja, Orangpfleger müssen nicht nur kochen können, sondern auch klettern. Die alten Äste sind abgetobt. Heute gibt's endlich frische Kätzchen im Affenhaus. Ohne Diebstahlsicherung läuft bei den Orangs gar nichts. Na, Finger weg vom Affenknabberzeug.
3: Ah, genau wie die Blätter von der. Extrem bitter. Mal gucken, ob die da rangehen. Und sonst, wenn sie die nicht essen, nehmen sie das zumindest als Nestbau oder die Stöcke, um sich das Werkzeug daraus zu bauen, oder?
0: In Hagenbecks Tropenaquarium leben Haie, Rochen und allerlei exotisches Wassergetier. Wer hier arbeitet, darf kein Angsthase sein und sollte alles kennen, was keucht und fleucht. Guido Westhoff und Heidi Rohr rüsten sich für ihr Rendezvous mit den giftigsten Bewohnern des Hauses.
6: Ja, dann fangen wir die beiden Schlangen da raus, setzen die da links rüber, damit der Kai hier rein kann und die Löcher in die Wand bohren für die neuen Schlupfboxen, für die neuen Mambas. Bei der grünen Mamba ist das Problem, dass sie ein Neurotoxin hat. Das heißt also, relativ schnell ist man gelähmt und die Atmung setzt aus. Und da ist es wichtig, innerhalb von möglichst kurzer Zeit an ein Atemgerät zu kommen und bis dann die Serumgabe vonstatten gehen kann.
0: Klingt verdammt tödlich, das Tier.
6: Dann geben Sie mir mal die Zange.
0: Zange? Da nützt auch das beste Versteck unterm Dach nichts. Schnapp, gefangen. Schlangen haben eine lange Wirbelsäule. Viel Platz für Rückenschmerzen also. Guido Westhoff will das Tier festhalten, ohne es zu verletzen. Andererseits muss er sich auch selbst schützen. Deshalb volle Konzentration.
6: Ah.
7: ich danach gleich wieder zumachen?
6: Ja.
7: Wo soll ich hin? Rechts oder links?
6: Ich gehe nach rechts, Sie gehen nach links. Sehr schön. So,

0: Die Schlange kommt eine Tür weiter zur Nachbarin. Mission Mamba geglückt, ohne Zwischenfall. Heidi musste Guido nicht zwangsbeatmen.
1: Haken.
0: Das Ganze empfiehlt sich übrigens nicht zur Nachahmung. Dafür braucht man ein Spezialgerät.
1: Das ist eine ganz spezielle Zange, die also einen sehr breiten Kopf hat. Und hier oben ist so ein bisschen Gummi. Und man kann mit dem Druck sehr schön dosieren, dass man also, dass das Tier so bis zum Kopf da durchziehen kann, also wenn es dann zurückgeht. Und wenn man das mal ausprobiert, hier drückt, dann ist der Druck nicht so besonders groß. Und als kleiner Junge fing das schon an, dass ich die Bewegung der Schlangen faszinierend fand. Und ja, ich habe da auch sehr früh mit angefangen. Und es hat eine Zeit gedauert, bis meine Eltern das erlaubt haben, dass ich solche Tiere zu Hause habe. So Eidechse und Meerschweinchen und Fische und Frösche war okay, aber Schlange nicht. Und aber als das Eis gebrochen war, dann hatte ich auch sehr schnell das Zimmer voll.
0: Bei den Orangs ist nichts mehr, wie es mal war. Zwei Tiere sind nach Lissabon umgezogen und dann verunglückte Laila im Wassergraben. Ihren tragischen Tod musste die Gruppe erstmal verarbeiten.
2: Also dieses vermenschlich gesagte Trauern war halt so, dass die wirklich eine Zeit lang sehr viel ruhiger waren. Sehr viel, selbst Toba sehr viel schlechter gegessen hat. Also das ist schon ein Zeichen, dass irgendwas nicht stimmt. Über einen Tag viel mehr in der Gruppe so ein bisschen zusammengesessen, haben sich mehr zugedeckt teilweise. Toba war sehr oft zugedeckt unterm Tuch und war dann einen halben Tag so ungefähr nicht zu sehen. Und es war alles so ein bisschen gemächlicher. Ist einfach total unnötig und traurig und tragisch gewesen. Und das ist einfach, weil man wirklich die auch wirklich seit 10 Jahren kannte, so alt wie sie war, wirklich jemand, der absolut fehlt. In der Hierarchie hat sich gar nichts geändert. Toba ist nach wie vor Chefin. Das Einzige, was sich so ein bisschen geändert hat, ist, dass Tuan immer mehr anfängt, die Frauen so ein bisschen einzunorden. Also ich bin gespannt, wann er wirklich die Chefrolle übernimmt.
0: Kabbeleien um den Chefposten. Während die Alten sich noch zanken, hat Klein Simia als Erste den Nachtisch entdeckt. Weidenkätzchen an Maggi-Kokossoße.
2: Die mal rauszusaugen.
0: Solange Toba das Sagen hat, kriegt sie immer noch die besten Bissen.
2: Sie ist glücklich, hat ihre Tücher, hat ganz viel Essen mit hochgeschleppt und jetzt ist sie happy da oben.
0: Großbaustelle im Tierpark. Mähnensprengerfelsen und Löwengehege werden renoviert. Da ist kein Platz mehr zum Toben und Dösen. Deshalb steht heute ein höchst kompliziertes Umzugsmanöver an. Uwe Fischer und Mario Hamp bereiten gerade den ersten Teil vor.
3: So. Ja, euch schwan schon wieder was, ne? Da kommen sie wieder mit dem Ketscher. Tonis Löwenfelsen werden renoviert. Und jetzt müssen die Löwen drinnen bleiben. Da wir aber 5 Löwen haben und 5 Boxen, kann Toni da drinnen nicht sauber machen. Während der Zeit, wenn alle Löwen da bleiben. Also müssen die Löwen ins Tigerhaus. Deswegen auch hinter uns der große Umbau. Damit die Löwen aber nicht nur im Tigerhaus drinnen sein können, müssen sie auch da rein. Das heißt, die Baumstachler und die Füchse müssen umziehen. Und da, wo im Sommer die Orangs draußen spielen, da ziehen die Baumstachler ein. Dann geht's los.
0: Baumstachler machen ihrem Namen alle Ehre, also besser nicht mit bloßen Händen fangen.
3: Eine Kiste lasse ich jetzt mit. Dann würde ich sagen, wir stellen die möglichst dicht ran und versuchen den Schrubber rein zu treiben. Versuchen wir das mal.
0: Brenda und Henry drehen ihren Pflegern den stacheligen Popo zu und versuchen die Sache auszusitzen.
4: Komm, Stachelmaus.
3: Er kommt lieber in die Ecke.
0: Ausgesprochene Fluchttiere sind die beiden offensichtlich nicht.
3: Ja, er dreht.
4: Gut, Nummer

0: eins.
1: Ohne, ja, ich würde gerne die Tür noch zumachen. Oh. Ohne, dass er piekt. So.
0: Oh, hat sich schon interessiert. Geht? Gut.
1: Das war ja einfach.
2: Jetzt ist Brenda dran. Bei allem Respekt vor der Stachelpracht. Dat mut.
0: So, Stachelmups. Drehen. Drehen.
1: Ja!
0: Reingehen. Mit Sprung.
1: Achte auf deine Finger. Die Stacheln sitzen sehr locker. Nehmen wir an. So. Und das ist jetzt nur ganz kurz in der Haut, und wenn du siehst, diese ganz kleinen Widerhaken halten richtig fest. Und wenn das richtig mit Schmack ist, mit einem Schwanzschlag in die Nase vom Bär oder Fuchs oder Luchs gehauen wird, dann sitzen die richtig fest und ziehen sich immer weiter rein und entzünden sich natürlich auch irgendwann. Und wenn so ein Raubtier das überlebt, so eine Attacke, geht er nie wieder bei so einem Stachelschwein bei. Da lernen die draus. Wir müssen das hier natürlich ein bisschen räumen, ne, und durchhaken, dass die Löwen sich das nicht in die Pfoten ziehen.
2: Ja. Ab ins Ersatzgehege.
1: So.
2: Giftschlangentransport, zweiter Teil.
3: Dann nehmen wir jetzt die Gabunviper. Ja, ja. Alles ruhig. Ist okay.
2: Die Gabunviper ist für einen Zangenumzug zu groß. Guido muss sie in eine Kiste packen. Das quittiert sie mit merkwürdigen Geräuschen. Klingt fast wie ein Dampfbügeleisen. Das Gift der Gabunviper zersetzt das Gewebe. Auch hier gilt also ganz vorsichtig sein.
3: Alles gut. Die faucht. Die ist natürlich jetzt böse. Und alle diese Großvipern haben ein sehr mächtiges Fauchen. Und das hört man jetzt. Das ist eine Warnung. Und sie würde sofort zubeißen, wenn man ihr die Chance dazu gibt. Also jetzt hier die Löcher und so. Da muss ich aufpassen, dass ich da nicht drauf fasse. Sie kann natürlich mit ihren 4 cm langen Zähnen auch locker durch die Löcher beißen. Da darf ich also nur hier anfassen, wo keine Löcher sind.
2: Die Gabunviper kommt zu den Mambas. Die einen leben auf den Bäumen, die andere auf dem Boden. So kommt man sich nicht so leicht ins Gehege.
3: Den zweiten. Ja, ja.
2: Altbewährt und klappt immer. Die Kipptechnik.
3: Ja, ja, ich weiß.
2: Guido liebt Schlangen wie andere ihren Schoßhund. Für ihn sind sie echte Intelligenzbestien.
3: Ja, man unterschätzt sie eigentlich von A bis Z. Und jeder interessiert sich nur, wie groß, wie giftig, wie gefährlich. Aber es ist viel, viel mehr dahinter. Und es sind tolle Tiere.
2: Die neuen Nachbarn sind da. Baumstachler Henry und Brenda machen es sich neben den Affen bequem. Zur Begrüßung gibt's Rohkost und Trockenfutter.
0: Knut.
4: Wasser hast du auch hier unten drin stehen? Oder tust du
1: nee, das mal? Kannst du irgendwo unten am Boden.
2: Noch fremdelt der neue Gastgeber in Büschen.
4: Ich mag die bestimmt gerne, aber ich hoffe, dass sie irgendwann hier auch wieder entschwinden, damit ich die Orangs hier wieder rauslassen kann im Frühjahr, wenn es warm wird.
1: Ja, eigentlich soll ja alles wieder rückwärts gehen, wenn die Bauarbeiten fertig sind.
4: Wenn.
2: Der große Augenblick. Aber die Stachler sind jetzt beleidigt.
5: Schönen guten Tag.
1: Ihr könnt rauskommen, wenn ihr wollt. Ansonsten werdet ihr gekippt.
0: Nö. Gegen die Steigung. Es will nicht.
1: Es will nicht. Es hält sich fest.
0: Ja.
1: Na komm.
4: 1-1 ist das noch?
1: Ja, ja, ist 1-1.
0: Schwupp, super, siehst du.
4: Hallo.
5: Guten Tag.
2: Dass eins mal klar ist. Brenda und Henry würden unbekanntes Terrain niemals freiwillig betreten. Was der Baumstachler nicht kennt, das frisst er nicht. So ist er eben.
3: Ich glaube, da musst du auch einmal kippen.
1: Ja, ich nehme noch nicht mal ihr Lieblingsfressen aus.
3: Da kommt er. Das ist sie. Die langen Borsten.
2: Ja, na gut. Man kann ja mal gucken. Vielleicht doch nicht so schlecht hier.
3: Sie ist in der Höhle. Und weg.
4: Schön. Finde ich ja witzig. Mhm. Also von mir aus können die jeden Winter kommen.
3: Ja.
4: Solange sie im Frühjahr wieder abhauen.
3: Aber ich möchte nicht jeden Winter die Löwen haben.
4: Verstehe.
2: Auf zu den Löwen. Um die großen Raubtiere umzusiedeln, braucht es viele Helfer und stabile Transportkisten zur Sicherheit. Und ohne Narkose geht hier sowieso gar nichts.
6: Hallo, na, hast du die Pfeile schon fertig?
7: Ist alles auf Papa.
6: Super. Dann kann man gleich loslegen.
2: Beim Anblick des Tierarztes werden die Löwenjungs Nibalu und Naju unruhig. Auch wenn die kleine Dröhnung per Pfeil nur zu ihrem Besten ist, trauen sie dem Braten kein bisschen.
6: Dass sie sich nicht so aufregen.
2: Die Betäubung wird mit dem Blasrohr gezielt gesetzt.
6: Ich gehe mal ein bisschen beiseite. Also man trifft, man schießt auf den Muskel, im Idealfall auf den Oberschenkelmuskel. Der sitzt da nur so ein bisschen dumm mit seinem Po in der Ecke. Ich hätte ihn lieber etwas anders. Zur Not geht das auch so, aber das ist nicht so ganz ideal. Gut, okay, dann gehen wir raus.
2: In wenigen Minuten sind die Löwen fest eingeschlafen. Ina Goosen und Thomas Günther besuchen einen künftigen Showstar. Charlotte.
8: Charlotte, Große, komm mal mit. Wir machen wieder einen Spaziergang. Komm, Charlotte. Ja, komm. Komm, Charlotte. Ja, komm. Wir machen die Tür zu, damit die Pelikane drin bleiben. Und? Siehst du wohl, ne? Kannst mal zu Ina gehen. Also Charlotte ist aus dem Kölner Zoo. Da ist sie mit der Hand aufgezogen worden und ist jetzt seit knapp einem halben Jahr bei uns. Naja, es ist einer der größten Störche und der Schnabel kann schon eine gute Waffe sein, auf jeden Fall. Wobei sie mit der Hand aufgezogen ist, sie weiß nicht, dass es eine Waffe ist natürlich. Und wir werden auch den Teufel tun, ihr das beizubringen, dass sie weiß, dass es eine Waffe ist. Das darf sie niemals wissen. Deswegen halte ich auch sehr gerne die Hand hin, um mir zu zeigen, ich habe da keine Angst vor, das ist alles in Ordnung. Ne? Und spielen kann man damit ja. Was anderes zum Greifen hat sie ja nicht, das ist ja gleichzeitig ihre Hand. Ne? So, dann wollen wir mal, ne? Komm mal mit, Charlotte, komm. Kommst du mit? Und jetzt, ne, rechts rum. Ich weiß zwar noch nicht, wo rechts ist, aber das kriegen wir schon hin, ne?
2: Charlotte ist noch ganz verspielt.
8: Tolles Spielzeug, ne?
2: Und ihre Schönheit kommt wie bei den meisten Marabus eher von innen.
8: Als ich meine Ausbildung angefangen habe und das erste Mal so ein Marabu in Natur gesehen habe, nicht nur im Fernsehen, da habe ich gedacht, Gott, ist das ein hässlicher Vogel, das hörst du jetzt bitte nicht, ne? Aber inzwischen sehe ich das dann doch ganz anders. Also ich finde die total klasse. Sie sehen halt ein bisschen skurril aus, aber die sind unheimlich niedlich, ne? Zumindest unsere Charlotte hier ist unheimlich niedlich. Von der Haarpracht her so ein bisschen wie Toni, ne?
2: Charlotte soll eigentlich für die Flugshow lernen, aber ihr ist gerade mehr nach Tanzen.
8: Was machst du da für Quatsch? Eigentlich ist sie noch ein kleines Kind. Und was wir jetzt hier halt auch erreichen wollen, ist, dass sie darf sich hier gerne alles angucken. Das ist in Ordnung. Sie soll halt aus freien Stücken zu uns kommen. Das ist das, was wir eigentlich trainieren wollen. Guck mal, wenn Ina dich ruft, sollst du eigentlich da hingehen. Verstehst du?
7: Charlotte. No, das ist fertig. Guck mal da. Und dreh dich mal um.
2: Mehlwürmer erbetteln klappt schon ganz prima. Darauf lässt sich im Training bestimmt irgendwie aufbauen.
8: Dann gehst du jetzt ein bisschen vor. So, ab nach Hause, Große. Nee, nicht da hoch. Da links. Da links. So.
2: Ist die Löwennarkose erfolgreich? Toni Kershaw macht den Sicherheitscheck. Klarer Fall von Löwentiefschlaf.
6: Reiner mit euch. Komm, komm, komm. So wie immer, Toni, ranrollen und dann rüberkippen, ne? Sebastian, gehst du auch noch mit rein. Ich glaube, vier reichen, dann können wir die hier draußen empfangen. Ja. Einfach kurz. Warte.
2: Oh, vielleicht doch nicht in Vollnarkose.
6: Lass mal eben, wo ist die Stange? Gib mir mal die Stange, bitte.
1: Geh und kauf. Ja, was ist denn, weißt du nicht,
6: Moment.
2: Merke, Löwe transportfähig, wenn Auge und Nase unempfindlich.
6: Ja. Mach das zu?
1: Nee, ist doch klar.
6: Okay, weiter.
2: Jetzt folgt der kraftraubende Teil der Aktion.
8: Ich weiß nicht, wie schwer
6: es
8: ist.
6: Ja, einer hält den Kopf ein bisschen hoch und weiter geht's.
9: Kann mit runter.
6: Ja, ich warte, wir kriegen ihn erstmal. Erstmal einfach ablegen. So, gut. Und jetzt alle Mann da raus.
9: Das war immer mein Spruch.
2: Noch sind die Löwenjungs nicht ausgewachsen, aber 150 Kilo wiegen sie allemal.
6: Hopp und rein. Einer krabbelt auch rüber. Einer rein da.
1: Oh, kleiner, das ist klein.
6: Nee, Sebastian ist zu groß, irgendein kleiner.
2: Azubi Robin wagt sich in die Höhle des Löwen.
6: So, du ziehst erstmal an der Trage noch ein Stück. Hopp. Gut, und jetzt nimmst du die Hände ab Beine.
2: Während alle von außen drücken, zieht er den Löwen von innen. Robins Vertrauen in die Narkosekunst von Dr. Flügger ist unerschütterlich.
6: Okay, noch weiter rein.
9: Und. Ja, jetzt.
2: Geschafft. Mission ist erfüllt.
6: Ja, das geht aber, oder? Warte mal eben. Ja, gut. Langsam runter. Alles klar. Ein paar Haare kann auch ruhig drunter hängen. Okay. Einer bleibt dabei stehen. Robin.
9: Ja.
6: Andere Seite. Du guckst. Die Stange schieben wir rein. Du guckst, dass er atmet. Wenn sich irgendwas verändert, sagst Bescheid.
9: Alles klar. Man hat schon ein komisches Gefühl. Vor allem, weil der Löwe mir sozusagen quasi direkt in die Augen geschaut hat. Und da hat man dann natürlich schon ein komisches Gefühl, ob sich da doch noch mal irgendwas bewegt. Aber ich habe da auf meine Mitarbeiter Verlass gehabt. Also war schon aber doch ein spannendes Gefühl.
2: Kurz vor eins. Mittagessen im großen Haifischbecken. Alle bringen sich in die Pole Position für die besten Happen. Derweil wird in der Küche geschnippelt, entschuppt und filetiert. Rainer Reusch und seine Kollegen haben einen genauen Fütterungsplan aufgestellt, damit auch alles ganz gerecht abläuft.
10: Wir versuchen, die grob getrennt zu füttern. So, die Schwarzspitzenhaie kriegen auf der hinteren Seite oben, die grauen Riffhaie kriegen unten auf dem Grund ihr Futter. Hier vorne werden die Rochen noch gefüttert. Und ansonsten für die kleinen Fische wird das Futter überall verteilt.
2: Und damit das klappt, füttern vier Leute gleichzeitig. Alle haben ihre genauen Positionen. Die Fische sollen lernen, wo es was für sie gibt. Zebrahai Sally frisst ihr Futter vornehm von der Zange.
11: Sally, was hast du denn da? Komm hier. Mach's nicht. Manchmal? Na komm. Doch, mach sie auch. Nee, und das ist natürlich jetzt das, dass der Rochen versucht, hier auch was abzukriegen. Und das versuchen wir gerade zu verhindern, dass sie nur dort hinten gefüttert werden. Also die Tiere kriegen, auch wenn sie jetzt hier auftauchen, von mir nichts. Ich ziehe das dann immer raus in dem Moment. wenn die jetzt kommen. Nicht? Der würde jetzt gerne, da kommt Sally schon wieder, kaum abbrochen. Da kommt Sally. Da kommt. Hier, genau.
2: Sally war anfangs schüchtern und hat sich immer versteckt. Inzwischen ist sie die Queen des Aquariums und lässt sich ihre Happen nicht mehr klauen. Doch die Konkurrenz schläft nicht.
10: Die sehen uns. Die sehen ja auch, was das Licht an ist.
2: Zackenbarsch Zacki war allerdings schon mal schneller. Die Rochen lassen sich bewerfen und wedeln sich die besten Brocken ins Maul. Voilà! Und jetzt noch ein Stückchen Seelachs, bitte. Inzwischen hat jeder was abbekommen und zieht sich zum Verdauungsschläfchen zurück. Sie haben schon Generationen von Tierpflegern kommen und gehen sehen. Leopold, genannt Karlchen, ist Jahrgang 1910. Kevin Somilo und Christina Speckkamp kommen exklusiv zur Panzerpflege.
1: So, Christina, machst du hier schon mal in die BNI ein bisschen warm mit Wasser drin?
12: Ja, so wie im Teich auch, ne?
1: Genau.
12: Die Temperatur meine ich jetzt.
1: Dann putzen wir die mal ein bisschen.
2: Erster Waschgang, sanftes Anbürsten.
12: Lieber mit der rauen oder mit der glatten Seite? Oder
1: ist nee, machen wir mit der glatten Seite.
12: Gut.
2: Zweiter Waschgang mit klarem Wasser.
1: Na, wo willst du denn hin? Ich bin ja doch ein bisschen schneller.
12: Ist das gut, ja?
1: Machen wir jetzt hauptsächlich eben wegen Aussehen, damit die eben nicht einfach zu dolle verstauben. Und natürlich auch, damit sich da keine Keime großartig festsetzen können. Wenn die jetzt zu faul sind, baden zu gehen oder so, ist das dann doch ein bisschen besser, wenn man die dann mal ein bisschen abputzt.
12: Sind schon lustige Gefährten, finde ich. Macht Spaß, ne? Ne? Die gefällt das auch.
2: Vor allem die Innenraumreinigung.
12: Das denen gefällt.
1: Also wie man sieht, die hier macht das jetzt doch nicht so. Aber ist ja alles nur zu ihrem Besten. Das wissen die nur leider nicht immer. Das sieht man natürlich schön, wie viel Rücksicht die auf mich nimmt. Nämlich gar keine.
12: Bin ich froh, dass ich nicht deine Haut habe, du.
2: Komm du erst mal in mein Alter, du.
12: Wenn ich dann 150 wäre, dann ist es auch okay. Ne? Dann darf ich auch gerne so aussehen. Das ist kein Problem mehr. So, komm.
2: Noch ein bisschen nachpolieren. Fertig. Bei so viel Pflege kann man schon mal die Zeit vergessen.
1: So, den ich hier jetzt gerade abbürste, ist übrigens unser Ältester. Das ist Leopold. Und schon stolze 99 Jahre alt. Im nächsten Jahr wird er dann schon 100. Also mir so ein Zustand kann so eine Schildkröte auch mal locker 150 Jahre alt werden. So, also ich würde sagen, sind wir fertig. Sehen ja alle wieder schick aus. Zwisch mal los.
12: Machen wir das. So.
2: Ankunft der Löwen im neuen Revier. Dazu braucht es eine Mannschaft wie sonst beim Bolzen. Kilo Lebendgewicht am Ziel. Hoppla.
13: Gut. Adriane, gibst du mal die Spritzenwelle?
12: Nee. Der eine muss zwei kriegen, wir haben nur eine. Zehn.
2: Mit einem Gegenmittel holt Michael Flügger die Tiere zurück ins Hier und Jetzt. Einfach ausschlafen lassen, das wäre zu riskant.
13: Solange die in Narkose sind, hat man immer ein gewisses Rechtsrisiko, dass der Kreislauf doch noch Probleme macht oder irgendwas. Und insofern ist das besser, wenn die wach sind. Wir wollen ja auch nicht den ganzen Tag hier daneben sitzen. Wir müssen ja auch noch ein bisschen was anderes tun.
2: Langsam kommt wieder Leben in die Löwen.
13: Hallo, da bist du ja wieder. Guten Morgen.
14: Guten Morgen.
13: Ja, schimpf du mal, das ist in Ordnung. Dann weiß ich, dass du wieder wach bist. Auch wenn du im Moment nur so tust. Gut, prima. Lass uns in Ruhe.
2: Babys bei den Bambushaien. Auf der Säuglingsstation päppelt Sabine Grau die Lütten auf.
15: Die Haie werden meistens lebend geboren. Viele Großhaie werden, lebend geboren. Manche eben in den Eiern. Und die Mutter verlässt die dann sofort. Die müssen sogar aufpassen, dass sie dann nicht von denen gefressen werden. Dann gehen die ja meistens in irgendwelche Flachgebiete, wo die großen Haie dann nicht hinkommen können. Ja, nun sei doch nicht so gierig, du kriegst doch auch was.
2: Sabine arbeitete früher als Meeresbiologin. Wegen der Familie stieg sie aus dem Beruf aus.
15: In die Forschung kommst du nicht wieder rein. Und da habe ich gedacht, ich mache hier mal ein Praktikum und ich bin hier hängen geblieben. Und ich mache das auch ehrenamtlich, weil es mir einfach so viel Spaß macht. Und ich lerne natürlich auch eine ganze Menge dabei. Nicht? Man lernt ja viel mehr, wenn man mit den Tieren praktisch arbeitet, als wenn man es immer nur liest oder theoretisch macht. Jetzt inzwischen haben sie schon ganz schöne kleine Zähne, so scharfe. Beißen mich zwischendurch auch mal, aber nicht doll. Ich versuche jetzt mal den Athen hier zu füttern, weil er gerade hier ist. Guck mal hier.
2: Oh, der Kleine ist noch ein bisschen schüchtern.
15: Nee, ich weiß. Ihr kriegt gleich was. Ich mach das, wenn die satt sind. Na, jetzt hat er's. Jetzt hat er sich's, glaube ich, gerade gegriffen. So, ich glaube, jetzt ist es gut. Die kriegen auch nur alle 3 Tage, wie die großen Haie auch. Dann machen wir das wieder zu, denn diese können ganz schön springen. Die springen einem auch raus, wenn man nicht aufpasst. Vorsicht, das machen wir wieder so. Und dieses Teil muss auch hier rauf, runter. So.
1: Hallo große Jungs. Na, ich biete denen jetzt mal an, nach draußen zu gehen, ins kleine Tigergehege. So, Jungs, wenn ihr möchtet, könnt ihr.
2: Misstrauisch beäugen Nibalo und Naju ihr neues Zuhause. Das ehemalige Baumstachelgehege ist nicht ohne. Da sollte man besser aufpassen, wo man hintritt. Außerdem riecht das hier irgendwie komisch.
1: Na, ist das spannend? Das ist euch bestimmt auch ganz unheimlich, dass da kein Gitter, kein Zaun, kein Wassergraben ist. Also die Straße ist natürlich ganz spannend für die. Und die Autos scheinen sie doch zu faszinieren. Und das sind ganz neue Geräusche und Eindrücke. Auch wenn sie so ruhig sind und sich wenig bewegen. Ich glaube, dass es gerade im Kopf passiert da ganz, ganz viel.
2: Schon kommen die neuen Nachbarn auf einen Klönschnack vorbei. Herr Hahn zieht vor seinen Händen eine Show ab und spielt den Raubtierbändiger. Frech. Sowas haben die Löwenjungs noch nicht gesehen. Okay, als Keule vielleicht, aber lebendig. Unruhe im Elefantenhaus. Die Herde wartet auf Nachwuchs. Jeden Moment kann es bei Dickhäuter Dame Yashoda losgehen. Oder auch noch ein bisschen dauern. Ein paar Wochen früher oder später können es schon mal werden. Doc Pflöcker will es aber genau wissen.
13: Wir wollen möglichst genau den Geburtstermin vorhersagen können, wann das Baby geboren wird, und messen jetzt im Blut das Hormon des Gelbkörpers. Und kurz vor der Geburt wird dieser Gelbkörper, der die Schwangerschaft erhält, zurückgebildet und sendet dann weniger Hormon aus, sodass man ungefähr 2 Tage vor der Geburt einen Abfall in diesem Hormonspiegel sehen kann. Und wir versuchen halt jetzt, im Moment nehmen wir jeden 2. Tag Blut ab, dass wir wenigstens ein bisschen eingrenzen können, wann das Baby geboren wird.
16: Moritz, komm hier. Moritz.
13: Jo, dann fangen wir jetzt an. Gut.
2: Ja, Yashoda kennt das schon. 3-mal hat die 30-jährige Elefantenkuh dem Tierpark schon Rüsselnachwuchs beschert. Gelassen wartet sie auf Nummer 4. Das Gepiekse vom Doc stört dann nicht weiter.

0: Muss schon sein. Im Afrika-Revier von Toni Kershaw leben Strauße, Zebras, Warzenschweine und vier Marabus. Eins, zwei, drei, wo ist Nummer vier? Nummer vier ist wieder mal ausgebüxt. Mehrmals täglich haut das Marabu-Weibchen Marlene ab, schnurstracks in den behaglichen Stall.
1: Oh nee, was machst du schon wieder draußen? Sag mal, Mädel, du gehörst im Gehege, nicht hier draußen. Komm, rein mit dir. Ich vermute, dass sie schon wieder abgehauen ist. Das heißt, zurzeit haben wir vier Marabus hier im Gehege, drei Männer, ein Mädchen. Die vier werden jetzt langsam geschlechtsreif. Die stehen an der Mauer vorne bei den Besuchern und wollen ein Nest bauen. Und das einzige Mädchen ist hier ganz schön unter Druck. Drei Jungs. Klar, erstmal, sie weiß nicht, welches sie nehmen sollte. Und zweitens ist, ja, die stören sie gegenseitig. Sein neuerdings haut sie ab, geht durch die Besucher, richtig zwischen Besucher, kein Problem. Kommt hier über den Hof rein, geht normal, ist von alleine in der Box. So geht's nicht weiter.
2: Toni! Toni!
3: Ja?
2: Ah, da bist du ja. Die Box ist fertig für die Marabus. Wir können die jetzt rüberbringen.
1: Na gut.
2: Hast keine Lust, ne?
1: Nein, ich würde die nicht abgeben. Eigentlich würde ich die behalten, aber geht's nicht.
2: Ja, nützt ja nichts, wenn die mal raushüpfen.
1: Ja. Ist vielleicht besser. Du kannst zusammen reingehen, aber ich greife die erste zu leicht.
2: Okay, machen wir. Ach, du nimmst den leichter?
1: Ja.
0: Drei Männer sind zwei zu viel für Marlene. Für das Problem ist Lösung in Sicht. Kalle und Paul müssen weg. Sie ziehen um ins Giraffenrevier.
2: Halt, stopp. Wo willst du hin? Komm mal her.
1: Den Giraffen kannst du umgehen, weil Marabus nehmen.
2: Ja, lernen. Ich bin Giraffenflieger, kein Vogelflieger.
1: Kann mich nicht
2: so. Läufst du alleine oder muss ich dich tragen? Ne, er läuft. Ich hab den bequemeren Vogel.
1: Oh, meiner ist etwas weiter.
0: Die beiden Marabu-Jungs sind keine Handaufzucht und lassen sich nur ungern anfassen. Aber Toni und Thomas haben sie richtig im Griff.
2: Du kriegst ein schönes neues Zuhause. Das ist viel besser als bei Thomas.
1: Da müssen wir diskutieren.
0: Die Marabu-Männer haben auf Durchzug geschaltet. Widerstand ist eh zwecklos.
2: Aber jetzt kommen die immerhin ins Zuhause. Da versteht ja auch euren Pfleger.
0: Kaum sind zwei von den Kerlen weg, nimmt Marlene den, der noch da ist. Tonis Plan ist aufgegangen.
2: So, bitteschön. Oh, ihr habt aber Hunger. Hat Toni euch nichts gegeben, wa?
0: Kalle und Paul trösten sich mit ihrem Lieblingsfisch. Frust futtern statt Frauen. Seit die Löwen nebenan eingezogen sind, weigern sich Sascha und Tiger, in ihre Boxen zu gehen. Der fremde Raubtiergeruch stinkt ihnen gewaltig.
4: Okay, dann machen wir hier jetzt noch mal auf und geben den beiden die Chance. Ach,
5: na Sascha. Willst du mal schnüffeln gehen bei deinen neuen Nachbarn? Vielleicht gewöhnt ihr euch ja mal aneinander. Kommst du? Komm, nimm doch mal eine Nase. Ja? Magst die gar nicht riechen? Ja, komm mal her. Genau, großer. Ich häng das auch ein hier. Du brauchst keine Angst haben, dass ich dich einsperre. Na komm, guck's dir einfach mal an.
0: Auch wenn Tiger Sascha viel zu cool ist, das zuzugeben, der Löwengeruch ist ihm furchtbar unheimlich.
5: Na komm doch mal rein. Du bist doch ein großer Tigermann. Auch wenn du dich gerade nicht so benimmst. Es ist einfach, ihm ist das unangenehm. Und es ist natürlich auch ein Stück Unsicherheit. Es riecht nach anderem Raubtier. Na komm. Trau dich.
0: Nee, beim besten Willen nicht. Sascha will schnell zurück an die frische Luft. Er und Tiger werden den Boxenboykott einfach fortsetzen, bis diese Löwenbrut wieder verschwindet. Darauf erstmal einen kräftigen Schluck.
5: Arme kleine Katze. Aber die bleiben. Mindestens 4 Wochen. Ich befürchte länger.

0: Du musst dich daran gewöhnen.
1: Yashoda steht kurz vor der Geburt, sagt zumindest der Bluttest. Doc Flügger beobachtet die werdende Mutter, ob sich schon was tut.
2: Ich versuche halt jetzt zu sehen, ob man erkennen kann, dass sie Yashoda Wehen hat. Das sieht man halt an einigen Sachen, dass sie das Maul aufmacht, dass sie ganz ruhig steht, dass sie vielleicht auch die Position verändert. Aber im Moment ist das, die frisst ja auch, sieht eher so aus, als wäre momentan wieder eine Ruhephase.
1: Es tut sich noch gar nichts. Yashoda lässt sich nichts anmerken, aber die Menschen werden langsam nervös. Dr. Flügger zieht sich den medizinischen Samthandschuh an, um die Lage des Babys zu kontrollieren.
2: Beine konnte ich nicht fühlen. Vielleicht Teile von der Fruchtblase, das weiß ich nicht genau. Das wollen wir gleich mal mit dem Ultraschall sehen.
1: Tierarzt und Pfleger befürchten, dass das Baby für die Geburt nicht richtig liegt. Der Ultraschall soll Aufschluss geben.
3: Wie ist alles aufgelockert?
2: Also wenn sie richtig raufkommen, fliegen sie in Fahrtrichtung. Mit dem Kopf vorwegmeißen oder mit dem Hinterbein vorweg.
1: Doch sogar hier keine klare Diagnose.
2: Man konnte die Fruchtblase sehen, die also schon im Geburtskanal eingetreten ist. Das Baby selber haben wir nicht gesehen. Das sitzt noch ein bisschen außerhalb der Reichweite von dem Schallkopf. Aber das ist normal, dass zuerst die Fruchtblase da reindrückt, um den Gang weit zu machen.
1: Elefantenkind Sheila wartet auch schon ganz ungeduldig auf das Baby. Wenn so viele Menschen in der Halle rumstehen, dann muss das doch eigentlich ganz bald soweit sein. Babyalarm bei den Elefanten. Endlich kommt der Rösselnachwuchs. Der eine kommt, die anderen gehen. Zwei Kamtschatka-Bären müssen wegen schlechter Führung nach Gelsenkirchen umziehen. All das und noch viel mehr in der nächsten Folge von Leopard, Seebär und Co.

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1: Und jetzt hole ich mir noch ein bisschen Vanilleeis und dann geht's los heute Abend.
0: 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Die Landwirte gehen neue Wege.
2: Den Schoko-Erdbeer verkaufen wir wirklich mit Abstand am meisten von. Dann kommt der Milchshake und dann tatsächlich sogar schon das Spaghetti-Eis und der Spargel-Hotdog.
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3: Willkommen im August. Schön, dass Sie da sind. Hier ist Niedersachsen, 18 Uhr. Gerade jetzt im Sommer sehen wir wieder viele, meist jüngere Menschen mit E-Scootern unterwegs. Die sind einfach praktisch, sie sind schnittig und gefährlich. Die Zahl der Unfälle mit diesen Dingern ist zuletzt erneut deutlich gestiegen. Zum Beispiel in Oldenburg. Laut Polizeiangaben sind dort die Unfallzahlen im Zusammenhang mit E-Scootern im ersten Halbjahr jetzt schon höher als im gesamten Jahr 2025. Wenn Sie gerade beim Abendbrot das Mettbrötchen zum Munde führen, sage ich einmal kurz, es geht gleich in den OP-Saal.
4: Wer nicht vorsichtig genug fährt, landet unter Umständen hier. Im OP-Saal von Oliver Pieske. Der Oldenburger Unfallchirurg kennt die Gefahren von E-Scootern aus seinem Alltag.
5: Das ist jetzt eine Außenknöchelfraktur. Klassisch, wenn die so umknicken sozusagen, dann beim Sturz sich irgendwie auffangen wollen und dann mit dem Fuß praktisch umknicken. Beim Schädelhirntrauma, wer da eine Blutung hat, wir wissen nicht, was dabei rauskommt. Das kann wirklich lebenslang natürlich eine Veränderung darstellen. Übrigens natürlich auch, wenn einer eine Wirbelsäulenverletzung hat. Und also dann kann das natürlich ein Querschnitt und so weiter. Also deswegen ist uns das so wichtig, das Thema Prävention.
4: Seit 20 Jahren ist der Klinikchef auch in der Verkehrsunfallforschung aktiv. Die Zahl der E-Scooter-Unfälle habe spürbar zugenommen, auch die Schwere der Verletzungen.
5: Also ganz typisch sind eben Gesichtsschädelverletzungen, ob sie in

0: Gründe, den OP-Saal nach Möglichkeit zu vermeiden, sofern sie da nicht beruflich rein müssen. Aber bei OPs kann es halt auch sein, dass sie Blut brauchen. Blutspenden sind in vielen Fällen überlebenswichtig, bei OPs, bei Krebsbehandlung, nach schweren Unfällen. Und in Zeiten knapper Blutkonserven hilft jede Spende.
1: Heute steht das Blutspendemobil auf dem Parkplatz vor einem großen Baumarkt in Peine. Andreas Koschny hat sich auch wieder angemeldet. Er spendet heute schon zum 96. Mal. Sein Motiv ganz klar.
2: Ja, vielleicht brauche ich das Blut mal selber.
1: Menschen wie ihn braucht das Rote Kreuz. Die Bestände liegen seit Wochen nur bei 8.000 bis 9.500 Konserven in Niedersachsen. Zu wenig, um die Kliniken vollständig zu beliefern. Es droht mal wieder ein Engpass, gerade jetzt in den Sommermonaten.
3: Das merkt man halt schon, ne, dass Ferienzeit ist und dass halt weniger Spender kommen dadurch oder auch halt die Hitze nicht abkönnen vom Kreislauf her. Also das merken wir schon.
1: Bei hohen Temperaturen kommen 30 bis 40% weniger Spender. Der Blutspendedienst versucht deshalb, möglichst viele Menschen zu erreichen und zu werben. Bei Maurice Wessels hat das gefruchtet.
4: Über Social Media, TikTok, so bin ich so ein bisschen so wieder auf die Motivation gekommen, quasi nochmal Blut zu spenden.
1: Damit es möglichst schnell wieder mehr Freiwillige werden, bietet der Blutspendedienst auch immer wieder kleine Anreize, wie hier in Peine.
5: Die Leute bekommen einen Essensgutschein und einen Einkaufsgutschein vom Baumarkt gesponsert. Und so versuchen wir, die Leute zu motivieren, dann sich vielleicht doch aufzumachen.
1: Für Andreas Koschny gibt es zur Belohnung erstmal eine deftige Mahlzeit.
0: Ich gebe zu, ich habe Jahre gebraucht, bis ich mich das erste Mal zur Blutspende getraut habe, weil das piekst doch. Und was machen die überhaupt mit meinem Blut? Hier die Antwort.
6: Norddeutschlands größte Blutbank. Eigentlich sind die Regale hier randvoll, doch seit Monaten gibt es zu wenig Blutspenden. Und auch Vorräte konnten witterungsbedingt kaum aufgebaut werden.
7: Der Juni hat uns tatsächlich viele, viele Spender gekostet. Allein in diesen 5 heißen Tagen fehlten uns 2500 Menschen auf den Spendetermin für die Versorgung.
6: Durch die wenigen Spenden konnte dieses Loch bisher nicht gestopft werden und langfristig Reserven aufzubauen geht nicht. Die Bestandteile des Blutes sind nur kurz lagerfähig. Blutplasma hält zwar um die 2 Jahre, rote Blutkörperchen, die zum Beispiel bei Unfällen zum Einsatz kommen, halten aber nur rund 40 Tage. Blutplättchen, die Krebspatienten oft erhalten, sogar nur 4.
8: Wenn er beispielsweise Gerinnungsfaktoren benötigt, muss man nicht eine komplette Vollblutspende geben. Da reicht es dann eben auch, wenn man eben entsprechend Thrombozytenkonzentrate gibt oder eben auch das Blutplasma gibt. So kann man individuell dann entscheiden, was dem Patienten jetzt gut tut und was er braucht.
6: Weitere Einschränkung: Der Prozess dabei ist meist Handarbeit, die Kapazitäten begrenzt. Eine kurzfristige große Spendenbereitschaft hilft deshalb nur wenig.
7: Wir brauchen eine Kontinuität in der Spende. Allein in Niedersachsen brauchen wir jeden Tag im Moment 2500 Menschen auf unseren Spendetermin, damit wir den Bestand wieder leicht nach oben bringen.
6: Über jede Spende, die aktuell zusätzlich kommt, freuen Sie sich deshalb. Denn das Blut von heute muss morgen schon beim Patienten sein.
0: Gestern Abend ist eine riesige dunkle Rauchwolke über Goslar gezogen. In einem Industriegebiet stand die Produktionshalle eines Autozulieferers in Flammen. Damit beginnen unsere Kurznachrichten.
9: Bis in die frühen Morgenstunden galt wegen des Qualms eine amtliche Gefahrenwarnung für Goslar und Umgebung. Denn im Industriegebiet Bassgeige brannte die riesige Produktions- und Lagerhalle eines Autozulieferers. Gestern Abend waren die Einsatzkräfte alarmiert worden. Bis zu 400 Feuerwehrleute bekämpften die Flammen von mehreren Seiten, was sehr viel Wasser erforderte.
10: Die Wasserversorgung muss wieder über lange Wegestrecken hergelegt werden. Dafür haben wir jetzt Spezialsysteme aus Nordheim und aus Braunschweig hierher kommen lassen. Wir müssen über ca. 3 Kilometer die Wasserversorgung hier aufbauen. Das läuft aber mittlerweile. Teile davon laufen jetzt auch schon.
9: Mittlerweile ist das Feuer gelöscht. Nun wird die Brandursache ermittelt. Der Schaden beläuft sich vermutlich auf mehr als 1 Million Euro. Erst vor knapp 4 Wochen war nur wenige hundert Meter entfernt bei einem anderen Betrieb eine Lagerhalle in ähnlichem Ausmaß abgebrannt. Daten des Landesamts für Statistik zeigen, die Zahl neuer Unternehmen in Niedersachsen steigt seit Jahren. In 2025 gab es einen neuen Höchstwert. Rund 71.400 Firmen sind demnach dazugekommen. Bereinigt um geschlossene Unternehmen ist es immerhin noch ein Zuwachs von 15.800. Das Wirtschaftsministerium freut sich über die hohe Gründerbereitschaft.

0: auf dem Land und spricht von einer hohen Anpassungsfähigkeit in der sich wandelnden Arbeitswelt. Gleichzeitig zeigt es sich besorgt angesichts hoher Energie- und Personalkosten sowie der schwachen Konjunktur.
1: Ich greife das mal auf mit den Neugründungen. Das heißt ja, dass die Menschen, in diesem Fall die neuen Unternehmer, Mut haben. Und auch der deutsche Aktienindex DAX hat heute die Marke von 26.000 Punkten geknackt. Das passt nicht so ganz zusammen mit den immer wieder auftauchenden Umfragen, wonach die Wirtschaft in Deutschland so am Boden ist und düster in die Zukunft schaut. Gerade die Industrie jammert angeblich so ausführlich: hohe Energiepreise, wenig Fachkräfte, unberechenbare Zölle. Hier ein Gegenbeispiel. Eine Alugießerei in Hannover-Ricklingen expandiert und schafft Arbeitsplätze.
2: Mehrere tausend Grad heiß ist das flüssige Aluminium, das von hier aus in Formen für Bolzen gegossen wird. Ein schweißtreibender Arbeitsplatz für Seymen Bayraktar und seine Kollegen. Aber er ist voll des Lobes.
3: Es ist keine eintönige Arbeit. Man hat mit Legierungszusammensetzungen, mit Schrotten, mit den Kollegen. Also es ist abwechslungsreich.
2: Die Gießerei verwendet zu 80% recycelten Aluschrott, sogenanntes Sekundäraluminium. Und genau darin will das Unternehmen weiter investieren. In Steierberg im Landkreis Nienburg soll ein ganz neues Werk entstehen. Ein reiner Recyclingbetrieb, in dem Altaluminium aufbereitet werden soll und den es so in Europa noch nicht gäbe.
4: Das wird das modernste Werk seiner Art sein, um Schrott in egal welcher Beschaffenheit möglichst ressourcenschonend wieder aufzubereiten und dem Markt zur Verfügung zu stellen.
2: Das Aluminium aus Hannover wird zum Beispiel in Flugzeugen verbaut, unter anderem in den Triebwerken.
5: Und dort, wo die Produkte benutzt und wieder in den Kreislauf gebracht werden, sollte man sie auch wieder verarbeiten. Weil ganz einfach es die letzten Jahre gezeigt haben, dass Versorgungssicherheit für Produktion exorbitant wichtig ist, gerade in der geopolitischen Situation, in der wir uns befinden.
2: Beispiel auch die Rüstungsindustrie. Die Alugießerei beliefert auch Hersteller von Munition.
1: Und wenn wir es dann durchs Arbeitsleben geschafft haben, ist fast jeder fünfte Deutsche ab 65 Jahren armutsgefährdet. Lange ist es her, dass die Rente als sicher galt. Dabei geht es nicht nur um die Frage des wie viel gibt es eigentlich, sondern auch ab wann kann ich in Rente gehen. Viele wollen nicht länger arbeiten als sowieso schon festgelegt. Und in vielen Branchen erreichen die Beschäftigten nicht mal das aktuelle Rentenalter von 67. Ein Beispiel aus Göttingen.
6: Uwe Kersten liebt seinen Job in der Kiesgrube. Bald ist er 62. Bis zu seiner Rente muss er noch mehr als 3 Jahre arbeiten.
7: Ich weiß von vielen Kollegen, die so mit Anfang, Mitte 50 dann gesagt haben, nee, ich suche mir jetzt noch was Ruhiges, wo ich meine letzten Jahre bis zur Rente dann in Anführungsstrichen noch aussitze, weil mir das einfach körperlich zu hart wird.
6: Von über 3000 Beschäftigten in der Baubranche im Landkreis Göttingen sind nur 180 63 Jahre oder älter. Das Renteneintrittsalter noch weiter zu erhöhen, nicht nur im Baugewerbe unrealistisch, sagt die Gewerkschaft. Sie fordert deshalb, das Rentenalter an den Härtegrad der Arbeit anzupassen.
8: Wer ehrlich 45 Jahre als Fliesenleger seine Arbeit macht, da sind schon frühestens mit 58 die Knie kaputt. Ja, also die Kollegen sind einfach nicht mehr in der Lage, diese Jobs auszuüben. Und da könnte man dann anfangen, den Härtegrad dementsprechend zu messen.
6: Zu wenige Fachkräfte und zu viel Arbeit sorgen dafür, dass ältere Beschäftigte nicht entlastet werden können. Noch länger als ohnehin schon zu arbeiten, für Uwe Kersten undenkbar.
7: Ich habe jetzt meine Lebensplanung schon so weit ausgerichtet, dass dann mit Ende 29 Schluss ist. Und dann konzentriere ich mich auf mein Haus, meinen Garten und meine Frau.
6: Denn nach über 40 Jahren im Baugewerbe soll für Uwe Kersten Schluss sein.
1: Gerade noch durfte sich das Steinhuder Meer bei den Finals von seiner besten Seite zeigen. Blaues Meer, sanfte Wellen, perfekte Werbung. Schon gibt's Probleme. Niedersachsens größter Binnensee verschlammt zusehends. Ein Verein hat den Grund des Steinhuder Meeres jetzt neu vermessen und dabei kam heraus, die Schlammberge wachsen noch schneller als gedacht.
9: Wenn Heiko Gruschka mit seinem Boot ablegt, muss er schon genau gucken, wo er hinfährt, sonst steckt er im Schlamm. Seit 40 Jahren fährt er Touristen über sein Hausmeer, wie er sagt. Das Schlammproblem beeinträchtigt ihn dabei zunehmend.
10: Die Gäste nehmen das ja auch wahr. Das muss man sich ja auch vorstellen. Das ist ja natürlich für den Tourismus total schlecht, wenn hier

0: der Modder hochkommt, es riecht, es ist unangenehm. Das funktioniert so nicht.
1: Dazu kommt, wenn in warmen, trockenen Sommern ohnehin weniger Wasser im Steinhuder Meer ist, kann er sein Boot mittlerweile nicht mehr voll machen. Sonst hat es zu viel Tiefgang und bleibt auch weiter draußen im Schlamm stecken. Probleme, auf die der Verein zum Erhalt des Steinhuder Meeres aufmerksam machen will. Die Mitglieder haben in den letzten Monaten den Grund des Sees neu vermessen und heute die Ergebnisse vorgestellt. Demnach hat die Schlammmenge in den letzten 7 Jahren um 1 bis 1,5 Millionen Kubikmeter zugenommen.
2: Das muss die Politik Geld bereitstellen, dass entschlammt werden kann. Und es müssen, muss die Region auch Flächen dafür freigeben, die geeignet sind, dass der Schlamm dorthin gepumpt werden kann.
1: Die Region Hannover sieht die neuen Messergebnisse nicht ganz so dramatisch und betont, dass bereits regelmäßig Schlamm ausgebaggert würde und auch weiter werden solle. Der Verein sagt ganz klar, das ist bislang nicht genug und sieht sich durch solche Bilder am Ufer des Steinhuder Meeres bestätigt.
3: Der Kollege Wittenberg ist für diesen Beitrag natürlich rausgefahren ans Steinhuder Meer, denn so funktioniert Journalismus vor Ort. Das muss ihr und unser Anspruch sein.
4: Man schnappt sich sein Mikro, fährt los und kann im Zweifel auch einfach direkt live von vor Ort berichten. Man ist einfach flexibler und auch näher dran an den Leuten.
3: Und dazu gehört auch, dass wir gemeinsam noch aufs Wetter für Niedersachsen schauen. Wir winken dem Hochdruckgebiet Pythagoras über Osteuropa hinterher. Über Irland und Frankreich warten schon mit Justine und Ingrid gleich zwei Tiefs darauf, unser Wetter entscheidend zu beeinflussen. Ostwestfalen reicht uns in der Nacht kompakte Wolken mit Schauern und Gewittern weiter. Das kann auch durchaus kräftig werden. Bis zum Morgen ziehen die Gewitter dann zur Elbe weiter. An der See bleibt es klar bei Tiefstwerten zwischen 21 und 18 Grad. Morgen zunächst viel Sonne und drückende 31 bis 35 Grad. Dahinter schwüle Luft, neue Schauer und Gewitter. Dabei sind lokal Starkregen, Hagel und Sturm möglich. Der 3-Tage-Trend wechselhaft, aber zunehmend trocken. Dafür wird es wieder etwas kühler. Zugegeben, die Erdbeersaison ist dieses Jahr eigentlich durch. Aber das hindert uns ja nicht daran, mal einen Strich drunter zu machen und zu schauen, wie sie denn so lief, die diesjährige Ernte. Die Nordreportage von gleich 3 niedersächsischen Erdbeerhöfen sehen Sie jetzt im Anschluss. Wir sehen uns morgen wieder um 18 Uhr. Bis dahin wünsche ich Ihnen einen angenehmen Abend und tschüss.
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0: Erdbeerernte in Niedersachsen.
1: Andere trinken Bier, ich gehe hier in den Tunnel und putze hier die Erdbeeren.
0: Sie ist die Lieblingsfrucht der Deutschen.
2: Ich glaube, wir hatten mal 400 Bestellungen in einer Schicht.
3: Erdbeeren haben wenig Kalorien.
0: Zumindest pur.
2: So, einmal mit Sahne und weißer Schokolade.
0: Jetzt helfen auch Roboter bei der Ernte.
4: Das geht schon mal ganz easy. Wenn man ein bisschen PlayStation gespielt hat früher. Dann.
0: Doch einfach ist das Geschäft nicht.
5: Selbst Lücken nach Feierabend ist hier.
6: Um Erdbeeren zu klauen. Ne? Es ist nicht so, dass wir hier Goldbarren auf dem Feld haben, sondern es sind einfach nur Erdbeeren.
7: Boah, das ist ja der Wahnsinn.
4: Ja, das ist dann halt immer der Nachteil bei Technik, wenn dann sie nicht funktioniert.
8: Die gute alte bäuerliche Art, Stecker raus, Stecker rein.
7: Hallo, hallo.
0: Obstbäuerin Steffi Hane aus Laatzen bei Hannover.
7: So, wir wollen heute die Erdbeeren pflanzen. Wichtig ist es 11. 11 Pflanzen, ne? Im Zickzack.
0: Sie setzt auf eine neue Anbaumethode.
7: Letztes Mal haben wir 7 gepflanzt, heute nur 11. Das sind kleinere Pflanzen.
0: Sie wachsen in speziellen Behältern.
7: Und wir pflanzen im Zickzack.

0: dass die Erdbeeren später runterhängen und nicht auf dem Substrat liegen.
1: Nicht draußen auf dem Feld, sondern geschützt unter Folien.
2: Ja, perfekt.
0: Die Pflanze muss auch in der Ecke Bodenkontakt haben. Ne? Das ist ganz wichtig. Der Topf erhitzt sich auch und wenn die Pflanze direkt am Topf dann gepflanzt wird, dann wird die zu warm. Hier drunter stellen.
1: Die Erdbeeren wachsen in einem Substrat. Genau. Das besteht aus Kokosfasern und Pellet, kleine poröse Steinchen.
0: Damit der Schaufel runter.
1: Den Obsthof betreibt Steffi zusammen mit ihren Eltern.
0: Also ich arbeite lieber hiermit, muss ich ganz ehrlich sagen. Also Büroarbeit, das wird ja auch immer mehr, das macht immer nach, Markt noch viel. Aber das wird immer mehr und Büroarbeit ist auch sehr anstrengend, finde ich. Sich da so extrem zu konzentrieren die ganze Zeit und es immer mehr Papierkram kommt auf uns zu. Also ich bin am liebsten hier, pflanze mit und Handarbeit liegt mir sehr. Jetzt habe ich nicht gezählt. Jetzt müssen wir hier nochmal kontrollieren. 3, 8, 9, 10, 11. Oh, 2 zu 4, das ist nicht so gut.
1: Steffis Früchte wachsen in sogenannten Stellagen. Immer mehr Erdbeeren werden so angebaut. Versorgt über kleine Schläuche, Spaghetti genannt.
0: Hier kommt Wasser durch für die Erdbeeren. 4 Spaghetti pro Topf. Und ich kann immer einstellen, wie viel Wasser die Pflanze in welchem Vegetationsstadium benötigt. Aber auch Dünger kann ich speziell geben. Da kann man das täglich anpassen. Dadurch auch Dünger sparen, auch Wasser sparen. Das ist auch ganz wichtig.
1: Ein modernes Verfahren, das immer mehr Obstbauern nutzen. Es ist effizienter, sorgt für mehr Schutz und eine längere Erntesaison.
0: Das sind remontierende Sorten. Die haben wir jetzt im Februar gepflanzt, sind jetzt seit Mai in der Beerntung, die Pflanzen. Und die blühen und fruchten eigentlich fast das ganze Jahr, also bis zum Frost. Sieht sie ganz gut, wir haben Früchte. Aber auch, es werden immer wieder Blüten neu angelegt. Mitte November ernten wir tatsächlich die letzten Erdbeeren bei uns. Und wenn wir jetzt, wir sind ja drüben jetzt gerade aktuell am Pflanzen, da sind die Tunnel leer, da haben wir keine Ernte. Und die Remontierenden, die geben uns weiterhin für unsere Kunden immer noch genug Ernte. Aber die müssen wir die ganze Zeit putzen, immer jung halten. Die ganzen abgetragenen Stiele müssen entfernt werden, dass sie immer wieder einen neuen Schwung bekommt und neue Blüten austreibt. Das immer so gern, mache ich mal ganz gern abends nach Feierabend, so zum Runterkommen. Andere trinken Bier, ich gehe hier in den Tunnel und putze hier die Erdbeeren.
1: Etwa 60 Kilometer Luftlinie weiter nördlich in Seevetal, vor den Toren Hamburgs.
3: Ihr habt ja noch genügend Körbe, das ist gut.
4: Ja, super, vielen Dank.
1: Felix Löscher setzt auf Freilandanbau. Er betreibt 4 Selbstpflückfelder in der Region. Nach einigen Regentagen sind heute wieder Kunden da und jede Menge Diesteln.
3: Ja, ist unglücklich im Moment, ne? Ja, geht dahin, wo keine sind. Wir machen die am Montag weg. Geht gerne aus den Diesteln raus. Und sagt nicht immer Aua, wenn ihr pflückt.
5: Ja, es juckt ein bisschen, aber es ist nicht so schlimm. Und tatsächlich sind in den Disteln noch ganz schön rote drin.
3: Ah, nee, das lasst mal.
5: Ja?
3: Hier komm. Je weiter du weg bist vom Eingang, desto mehr schöne Erdbeeren hast du eigentlich. Aber sonst kommt hier noch mal mit rüber.
5: Sollen wir schon?
3: Gehen wir schon weiter durch. Hier vorne hat die Hitze schon ein bisschen was getan, aber hier hinten sind unfassbar viele rote. Wenn ihr wollt, könnt ihr hier auch mit reinkommen. Dann nehmen wir das Feld jetzt.
6: Was ist der Unterschied bei den Sorten?
5: Die sind kleiner auf jeden Fall.
3: Die sind kleiner, ja. Aber hier hängt einfach deutlich mehr gerade dran. Das ist eher eine spätere Sorte. Da haben wir jetzt gerade angefangen zu pflücken. Das seht ihr auch noch. Es sind relativ viele große Beeren.
5: Ja.
3: Und ja, hier sind viele, aber kleine. Aber lecker.
1: Fast das gesamte Feld erntereif.
3: Wie knackevoll das hier hängt, ne? Und das wäre halt auch schon am Wochenende, letztes Wochenende, als wir schlechte Wetter hatten, wäre das halt auch schon pflückbar gewesen. Und das sehen wir auf all unseren Feldern gerade, dass dann die Pflücker nicht mehr hinterherkommen und die Reife immer weiter geht. Und wenn du dann ja, Matschige dazwischen hast, dann bringt es auch nicht mehr so einen Spaß. Ne? Also das ist dann wirklich schwierig, just in time das Pflücken hier zu organisieren, dass alle Leute kommen.
5: So, wir haben einmal einen vollen Korb mit.
1: Ja, heute könnte ein guter Verkaufstag werden. Insgesamt aber geht der Freilandanbau zurück. Dieses Jahr wird die geringste Ernte seit 31 Jahren erwartet. Der Anbau auf Feldern ist teuer und arbeitsintensiv. Werner Kors und sein Sohn Jonas aus dem alten Land wollen deshalb etwas Neues ausprobieren.
2: Sollen wir euch beim Abladen helfen oder macht ihr das allein? Wir machen das, glaube ich, einfach so. Dauert ein bisschen, aber wir sind da ja schon eingespielt.
1: Ruth Giese und ihr Team von Antrobotics haben einen Roboter entwickelt, der beim Ernten helfen soll. 25.000 Euro teuer, aber auf lange Sicht günstiger als Erntehelfer mit Mindestlohn. Das ist zumindest die Hoffnung.
2: Das ist jetzt 2 Meter Spur, ne?
5: Mhm.
2: Ja.
1: Pflücken kann er nicht. Und noch ist er ein Prototyp. Werner und Jonas wollen testen, ob der Roboter wirklich Arbeit abnehmen kann.
2: Mal gucken, ob das jetzt in die Reihe passt. Und dann schauen wir gleich mal, wie denn so die Fahrt damit ist. Aber ich kannte das jetzt bisher nur von der Messe und ja, sieht eigentlich aus wie auf der Messe. Ne?
5: Stimmt, live hast du es noch gar nicht gesehen, ne?
2: Nee, noch nicht im Einsatz.
1: Lohnkosten machen etwa 40-60% des Preises für deutsche Erdbeeren aus. Bis zu 2 Arbeitskräfte soll der Roboter ersetzen.
2: Also was auf jeden Fall gleich auffällt, was gut ist, ist, dass man hier so eine richtig schön breite Fläche hat und über die ganze Fläche arbeiten kann. Das ist das, was im Moment so ein bisschen schwierig ist, weil wir mit Kahn arbeiten und die sind halt relativ schmal.
1: Die Maschine soll die Ernte aus dem Feld fahren, selbstständig.
2: When we drive, this is the front?
7: Yeah.
2: Okay, so I drive like this now, okay?
1: Ins Feld muss sie manuell.
2: Das geht schon mal ganz easy. Wenn man ein bisschen PlayStation gespielt hat früher, dann.
5: Genau.
2: Aber die Zeiten sind leider vorbei.
7: Hallo.
2: Hi.
1: Niedersachsen ist das größte Anbaugebiet Deutschlands. Aber die Branche steht unter Druck. Der Anbau zu teuer, sagt Werner.
8: Die Schale Erdbeeren muss einfach erschwinglich bleiben für jedermann und nicht nur für als Luxusgut. Und sonst wird der Anbau abwandern. Ist ganz klar, das werden wir nicht schaffen, weil wir mit ungleichen Voraussetzungen arbeiten. Ob der Mindestlohn dann irgendwann bei 15 Euro ist wie hier oder für 2 Euro in Nordafrika, das ist schon ein Unterschied.
1: Der Roboter, für Werner und Jonas vielleicht ein Gamechanger?
5: Ja. Und du hast halt hier einen Notaus und vorne dort dran auch, ne? Und die Bumper.
2: Jetzt sollte sie kommen. Und wenn wir jetzt langsam vorgehen, folgt die Maschine uns.
5: Dann setzt sie sich wieder in Bewegung.
2: Gewissen Abstand.
5: Genau, startet sie wieder.
2: Ja, wichtig ist, dass sie auch wirklich in der Gasse fährt. Aber es sieht ja bisher ganz gut aus. Ja, super. Klar, scheint zu gehen, wenn das denn immer so geht. Jetzt müssen wir nur noch die Arbeitsabläufe anpassen in die Maschine. Und dann gucken wir mal. Also wir müssen anfangen, die Leute müssen das kennenlernen. Das wird auch ein bisschen dauern. Das ist nichts, was man so mal eben macht. Aber wir sind da, glaube ich, ganz optimistisch. Ich glaube, unsere Mitarbeiter haben auch Lust drauf. Und dann wird das schon schief gehen. Ne?
1: Morgen Premiere. Dann wollen sie den Roboter zum ersten Mal richtig einsetzen. Salzbergen im Emsland.
5: Kannst du das mitnehmen und einmal durchspülen?
1: Der Erdbeer-Drive-In von Silvan Schulze-Weddige und seiner Verlobten Lisa Wallmeier.
9: Das war hier aber nicht gerade, oder doch?
5: Nee, das war jemand anders.
9: Das war jemand anders, da bin ich ja erleichtert.
1: Eine der beiden Slush-Maschinen ist kaputt, ausgerechnet heute. Es soll warm werden, das heißt viele Kunden. Und der Erdbeer-Slush ein Renner.
9: Die funktioniert einfach nicht und die Firma tut sich schwer, uns da Ersatz zu geben. Ja, und das ist total ärgerlich, weil die dann auch bei warmen Temperaturen manchmal komplett einfriert und wir müssen das Produkt wieder rausnehmen, dann wieder reinnehmen. Und das ist auf jeden Fall nicht zufriedenstellend. Ja. Technik, die begeistert.
1: Die Idee für den Drive-In hat Silvan in den Niederlanden entdeckt und nach Deutschland importiert.
9: Hier geht es schon fleißig mit den Schoko-Erdbeeren. Die Schoko-Erdbeeren verkaufen wir wirklich mit Abstand am meisten von. Dann kommt der Milchshake und dann tatsächlich sogar schon das Spaghetti-Eis und der Spargel-Hotdog. Ja, genau. Und besser wäre es, wenn der Milchshake mehr geht, weil der ist deutlich einfacher zu machen. Aber kann ich schon verstehen, die Schoko-Erdbeeren sind schon sehr lecker. Ja.
1: Silvan baut die Erdbeeren selbst an. Die Rezepte für die Kreationen hat seine Verlobte entwickelt.
9: Gar keine Milchshake da. Anja. Stopp. Milchshake brauchen wir.
10: Ist nicht da?
9: Naja, das ist nur das Shake, oder nicht? Oder bin ich? Dann brauchen wir auf jeden Fall noch Reserve. 2 bis 3 Eimer.
1: Anja arbeitet auf dem Obsthof von Silvan eigentlich als Erntehelferin und nun auch als Milchshake-Produzentin. Mit seinem Drive-In hat Silvan eine echte Marktlücke entdeckt.
9: Jetzt gucken wir noch mal eben, ob alle Produkte hier scharf geschaltet sind.
10: Hast du schon Geld drin?
9: Ach.
10: Das vergisst er jedes Mal.
9: Oh ja. Die Törte müssen wir noch einen Auftrag geben,
10: oder? Hab ich.
9: Hast du schon, okay, gut.
10: Aber Schoko-Erdbeeren ist auch noch nicht so richtig was fertig. Oder stehen die im Kühlhaus?
9: Ja, da sind welche im Kühlhaus.
1: Eigentlich öffnet der Drive-In erst in einer halben Stunde. Die ersten Kunden sind trotzdem schon da. Bestellt wird wie im Fastfood-Restaurant.
10: Nee, nicht wirklich.
1: Zumindest ist das die Idee.
9: Aber auf jeden Fall nicht funktioniert.
5: Okay.
9: Habt ihr auch bezahlt?
5: Stand bar oder mit Karte und ja. Die wollten bar bezahlen.
9: Ach so, dann gebe ich die immerhin per Hand ein.
5: Ja, okay. Zweimal die Schoko-Erdbeeren.
9: Zweimal Schoko als Mix oder als normal?
5: Als Mix, genau.
9: Als Mix, okay.
1: Dann kommt Unterstützung.
9: Moin.
1: Jesse und Jesse.
10: Schon mal die Schoko-Erdbeeren.
5: Ja.
10: Einmal.
9: Irgendwie nicht.
1: Silvan muss jetzt erstmal das Terminal-Problem lösen.
9: Was steht denn da? Ja, sonst fahrt noch mal zum nächsten. Also der wird, denke ich, funktionieren.
10: Okay.
9: Hier war gestern nämlich auch schon so ein bisschen. Ja, machen wir. Keine Ahnung. Ja, danke. Also gestern war der wohl ein bisschen heiß, das haben wir wohl mitgekriegt. Aber dass der jetzt hier so gar nichts anzeigt. Ich glaube, wir resetten den mal auf die gute alte bäuerliche Art. Stecker raus, Stecker rein. Hier ist ja gar kein Internetkabel drin. Ja, dann funktioniert das ja auch nicht. Schnelle Fehlerbehebung, wie wir uns das wünschen. So, okay.
1: Gerade noch rechtzeitig, denn der große Ansturm steht noch bevor. Zurück bei Steffi und ihren Erdbeeren aus dem Folientunnel.
0: Basi, ja. Kannst du kommen? Ich habe hier gerade die Bewässerung angestellt, aber es ist ein Problem. Funktionieren nicht alle Regner, ne? Vielleicht können wir die mal kontrollieren.
1: Diese Regner sorgen für Abkühlung im Tunnel und für die optimale Luftfeuchtigkeit.
0: Ah, perfekt.
1: Das Problem schnell gelöst.
0: Oh, was haben wir denn hier? Hier ist ein ganzer Regner abgegangen. Ist wahrscheinlich beim Mähen, hat der Trecker den mitgenommen. Und das wollen wir natürlich vermeiden, weil der Pflücker mit seinem Pflückwagen hier durchgehen muss und dann immer wieder in so eine Fahrrinne oder wie sagt man, in so eine Mulde reinfährt. Und da müssen wir jetzt ganz schnell handeln, dass das hier nicht zu nass wird. Ich muss mich jetzt beeilen.
1: Denn heute muss sie auch noch auf den Markt.
0: Ja, hier könnte sogar noch einer sein. Unseren alten Katakomben hier. Ah, hier haben wir doch genug. Alles da, was wir brauchen. Hier. Hier können wir den Regner reparieren. Boah, das ist ja der Wahnsinn. Da brauchen wir ja Männerpower. Basil!
9: Ja.
0: Ich brauche dich. Ja, das ist Teamarbeit. Wieder ein Erfolg heute.
1: Ware aufladen für den Bauernmarkt in Hannover. Auch das ist Steffis Job.
0: Macht auch Spaß, mal nebenbei ein bisschen Gabelstapler zu fahren. Aber klar, ein bisschen Entlastung wäre schon schön. Ne? Man ist ja wirklich total unter Feuer die ganze Zeit in der Plantage mit den ganzen vielen Kulturen hin und her organisieren. Man kann auch nicht richtig teilweise auch Deutsch sprechen. Ne? Verständigungsprobleme haben wir viel. Aber ist okay. Aber ich wünsche mir natürlich mehr Unterstützung. Ne? Ist klar, ich muss jetzt hier das Aufladen, dann muss ich natürlich beim Kunden auch relaxed sein, ne? Darf nicht gestresst wirken. Ja, aber da habe ich ja jetzt gleich die Fahrzeit bis zum Markt, dann kommt man wieder so ein bisschen runter.
1: Eine halbe Stunde Fahrt. Dreimal pro Woche ist sie in der Region unterwegs. Wieder auf dem Selbstpflückfeld südlich von Hamburg. Eintritt kostet es hier nicht. Das Kilo Erdbeeren 7 Euro.
11: Das Wetter ist schön. Ich habe das mit meiner Mama schon oft gemacht und wir finden es richtig schön hier.
5: Wir lieben ja. Erdbeeren.
11: Ja, bei dem schönen Wetter auf dem Feld selber aussuchen, welche Erdbeeren schön aussehen, welche man haben möchte. Ist einfach toll und was anderes.
12: Ich bin auch noch so groß geworden. Wir hatten alles im eigenen Garten und da wurde alles irgendwie. Das hat immer Spaß gemacht und das war was Besonderes und ja, seit sie klein ist und so machen wir das zusammen. Ja. Und sie liebt es immer noch.
1: Ja. 3 Hektar groß ist das Feld. Pro Saison werden hier 5 bis 8 Tonnen Erdbeeren gepflückt von Stammkunden und Newcomern wie Roland.
13: Noch nie gemacht und ja, macht irgendwie Spaß. Man kann ja auch ein bisschen Kirschen picken, also ein bisschen aussuchen, was will ich, ne, oder welche will ich. Und ab und zu wandert auch mal einer in den Mund natürlich, so unbeobachtet. Ja, und dann so. Und ich muss sagen, ich habe sehr viel Spaß dran, muss ich sagen, feststellen. Aber das mache ich nicht das letzte Mal, glaube ich. Nee, schön.
1: Eine Regel, wie viel beim Pflücken genascht werden darf, gibt es nicht. Aber was mit nach Hause geht, sollte deutlich mehr sein.
12: Also in der Regel essen einfach wir viele so. Und abends gibt es auch mal welche auf einer Kugel Eis. Das ist auch total lecker.
11: Oder mit Milch. Heute machen wir Milchreis.
12: Da ja.
11: Sind die auch lecker zu, ja.
12: Vielen Dank. Wir sagen ganz vielen lieben Dank.
11: Dankeschön.
12: Danke.
11: Bis gleich.
12: Tschüss.
14: Na, das sieht doch wunderbar aus. Ja, ich wollt,
1: auch Rolands Pflückpremiere war erfolgreich.
14: Ja.
3: Bei dem Wetter, ja.
14: Fantastische 3 Kilo.
13: Ne? Ja, wie lange habe ich das gebraucht? Viele Stunde, glaube ich. Ja, super. Es sind ja super viele süße Früchte. Ich habe tatsächlich mal genackt. Und ja, einfach lecker. Ich freue mich darauf. Und jetzt hole ich mir noch ein bisschen Vanilleeis und dann geht's los heute Abend.
1: Feldbesitzer Felix ist unterwegs zu einem anderen Feld. 20 Minuten entfernt. Dort kassiert er Eintrittsgeld.
15: Das machen wir deswegen, weil wir in den letzten Jahren gemerkt haben, dass es unheimlich angestiegen ist, dass die Leute einfach nur aufs Feld kommen mit mehreren Leuten und sich dann satt gegessen haben. Haben sich eine Picknickdecke um die Ecke gelegt und haben die Erdbeeren, die sie gepflückt haben, dann auch gegessen. Und ich bin sehr dafür, dass man nascht, dass man probiert. Aber wenn man die Erdbeeren versucht aufzuessen auf dem Feld, dann funktioniert das System halt nicht mehr, weil davon kann ich dann auch nicht leben.
1: Felix überlegt immer häufiger, ob er das Selbstpflücken überhaupt noch anbieten soll. Ärger gibt es auch außerhalb der Öffnungszeiten.
15: Ja, schön. Selbstpflücken nach Feierabend ist hier. Hier wird regelmäßig der Zaun runtergedrückt oder kaputt geschnitten hier an anderen Standorten, wo wir dann, damit die Leute hier so reingehen zum selber pflücken. Total ärgerlich für alle. Ja? Die zahlenden Kunden ärgern sich darüber, dass hier schwarz gepflückt wird. Ich ärgere mich, weil ich es eine absolute Frechheit finde, weil ich werde beklaut, ich werde um meine Arbeit gebracht, um meinen Lohn gebracht. Und es ist halt auch irgendwas, ja, das macht man einfach nicht. Ne? Ja, das, du sollst nicht stehlen. Ne? Haben wir alle mal gehört. Und wenn das so dann wirklich professionell gemacht wird hier, dann ist es schon irgendwie unglücklich, um Erdbeeren zu klauen. Ne? Es ist nicht so, dass wir hier Goldbarren auf dem Feld haben, sondern es sind einfach nur Erdbeeren. Und dann ist es halt schade, wenn dann sowas einfach geklaut wird.
1: Im alten Land möchte Jonas heute zum ersten Mal den neuen Roboter einsetzen.
2: Gut, also wir fangen jetzt mal an hier. Das ist Fahren hier.
1: Vorarbeiter Michal soll sich künftig um den Roboter kümmern. Angetrieben elektrisch mit Solarzellen. Im Feld steuert er autonom, per Kamera und GPS.
2: Jetzt gucken wir mal eben, ob das funktioniert. Also wir müssen, guck mal, wenn die so blinkt, dann ist, glaube ich, gut. Oder auch nicht.
1: Eigentlich soll der Roboter den Arbeitskräften selbstständig hinterherfahren.
2: Jetzt, jawohl.
1: Auf Erntehilfen wird Jonas auch in Zukunft kaum verzichten können. Nur, vielleicht werden es dann weniger sein.
2: Genau, Nicoletta, stell die jetzt einfach nur hier rauf, genau. Die stellst du jetzt einfach nur hier hin. Genau, und dann nimmst du dir eine neue Kiste und nimmst sie wieder mit.
1: 500 Kilo Erdbeeren kann der Roboter transportieren.
2: Man spart hier jetzt schon, wie ich das so sehen würde, die Person ein, die hier sonst immer mit dem Leergut stand, ja.
1: Der Roboter erstmal nur ein Test für Jonas. Auf dem Rest des Feldes wird noch ganz herkömmlich geerntet.
2: Hi, Mona de Minierza.
1: An der Arbeitsweise hat sich seit vielen Jahrzehnten kaum etwas verändert.
2: Klar, ne? Welcher Trecker nehmen wir den? Na, we see you. Okay, gut. Das ist jetzt nicht besonders innovativ, aber man hat halt einfach eine Karre, wo wir die Erdbeeren raufpacken. Hier sieht man es jetzt halt auch. Vorne haben sie das Leergut stehen. So, das passiert jetzt halt alles händisch. Die Erdbeeren werden, oder die Karre wird reingefahren.

0: fahren, leer, werden vollgepflückt. Hier wird kontrolliert auf der Karre. Und genau, leere Kisten werden dann runtergenommen, volle raufgepackt und am Ende, genau, hier sieht man es jetzt auch, wird dann die volle Karre nach unten geschoben. Das Schwierigste ist das Rausfahren der Ware. Also wie man das da jetzt sieht, da stehen dann zwei Personen. Hier geht es jetzt in diesem Fall bergab, aber teilweise müssen wir halt auch bergauf schieben. Und wenn das gerade ein bisschen nasser ist, dann ist das auch ein bisschen schmierig. Also das ist schon viel, viel Energie, die dabei reingeht. Und wir hoffen uns auch einfach logistisch einen Vorteil, dass wir uns einige Wege sparen.
1: Der Erdbeer-Drive-In in Salzbergen. Jessie verkauft sonst frische Erdbeeren an einer kleinen Bude. Da geht es ruhiger zu.
2: So, einmal mit Sahne und weißer Schokolade. Ah, ich finde es super. Ich brauche das irgendwie so, ein bisschen Stress und so. Ich mag das sehr gerne. Doch, finde ich gut. Dann geht die Zeit auch immer gut rum. Ich glaube, wir hatten mal 400 Bestellungen in einer Schicht. Und grundsätzlich ist eigentlich immer ein Milchshake dabei.
1: Zur Ruhe kommt Jessie heute keine einzige Minute.
2: Ebenso, Tommy. Milchshake groß und ein Tower.
3: Oh, stopp, stopp, stopp. Könnt ihr eben direkt die nächste Spur erweitern? Also, ja, ich mache hier zu, geradeaus, dann weiterfahren. Danke. So, zum Glück schnell gemacht.
1: Voran geht's langsam. Aktuell eine Stunde Wartezeit. Quasi über Nacht wurde Silvans Drive-In berühmt. Ein Hype in den sozialen Medien. Bis aus dem Ruhrgebiet reisen die Kunden an. Vor 2 Wochen musste sogar die Polizei anrücken, weil die Autos bis auf die Straße standen.
4: Eigentlich hatten wir uns das mal vorgestellt, wir bereiten das so morgens alles entspannt vor und dann verkaufen wir ab. Aber dass wir dann so den ganzen Tag zum Beispiel Schoko-Erdbeeren nachproduzieren müssen, das haben wir so nicht mitgerechnet. Aber ja, ich hätte mir das am Anfang auf jeden Fall nicht vorstellen können, dass das alles so gleichzeitig funktioniert mit Spargelsaison, Kind und Drive-In, aber ja, irgendwie funktioniert es, aber wir sind, glaube ich, auch froh, wenn
3: die Spargelsaison schon mal vorbei
4: in die Nebensaison geht und freuen uns auch schon auf Urlaub. Ja.
1: Es ist Nachmittag. Das Warten für einige zu viel. Mehrere 10 Liter Eimer Milchshake und hunderte Schoko-Erdbeeren sind schon verkauft. Und kein Ende in Sicht.
3: Aber wir schätzen auch, dass das Zukunft hat auf jeden Fall. Also wir würden jetzt im Nachhinein noch Gedanken machen, was können wir hier noch baulich schaffen, dass das für uns einfach noch entspannter wird. Und was für uns auch eine große Baustelle ist, ist der Erdbeeranbau. Also ich glaube, dass wir dieses Jahr wohl klarkommen mit den Mengen, aber das muss für nächstes Jahr auf jeden Fall auch jetzt im August gepflanzt werden und auch nochmal gut geplant werden, weil der Bedarf wird im nächsten Jahr wahrscheinlich ähnlich, wenn nicht sogar noch ein bisschen mehr sein.
2: So.
1: Feierabend für Jessie und Jessie. Die nächste Schicht übernimmt. Morgen geht es für sie weiter und im nächsten Jahr soll der Drive-In noch eine Nummer größer werden. Im alten Land macht der Ernteroboter plötzlich Probleme.
0: Ja, aber guck mal, jetzt fährt sie nicht vorwärts.
5: Nee, irgendwas ist da noch nicht.
1: Roboter-Erfinderin Ruth muss helfen.
0: Oder arbeitet er im Hintergrund?
1: Ruths Kollege kann online auf das Gerät zugreifen. Seit ein paar Minuten jedenfalls bewegt sich der Roboter nicht mehr.
0: Ja, das ist dann halt immer der Nachteil bei Technik, wenn dann sie nicht funktioniert.
1: Nur manuell kann Jonas den Roboter noch fahren.
0: Ich warte jetzt mal eben auf Ruth, was sie sagt. Die ist ja die Expertin. Ich will hier nichts machen ohne. Ich würde sie jetzt einfach gleich mal wahrscheinlich neu starten. Und dann bin ich guter Dinge, dass sie dann wieder losfährt.
5: Thanks. Hi.
6: Also er updatet das jetzt gerade. Er arbeitet da im Hintergrund gerade dran. Wir brauchen 2 bis 3 Minuten. Und dann läuft sie wieder mit.
0: Ja, jetzt geht's wieder los.
1: Der erste Probetag mit dem Roboter ist beendet.
0: Gut, alle Kisten hier rauf.
1: 20 bis 30% mehr Effizienz soll der Roboter bringen, wenn sich alles eingespielt hat.
0: Nach dem jetzigen Stand ist das auf jeden Fall was. Was wir auf jeden Fall weiterhin im Auge behalten. Wir werden es probieren und im Laufe der Saison werden wir irgendwie eine Entscheidung treffen. Ja.
1: Noch müssen ein paar Kinderkrankheiten verbessert werden. Dann aber soll der Roboter hier im alten Land Erdbeeren.

0: und transportieren. Vielleicht schon bei der nächsten Ernte. Steffi und ihre Erdbeeren sind inzwischen auf dem Bauernmarkt angekommen.
1: So müssen wir aussehen.
0: Bis zu 50 Kilo verkauft sie hier an guten Tagen.
1: Wir müssen heute Abend eigentlich alles verkauft haben. Aber wir müssen gucken, wie das Wetter auch ist. Noch sind die Bedingungen sehr gut, aber nachher soll noch mal ein kräftiges Regenschauer kommen. Da haben wir doch ein bisschen weniger Besuch. Aber die Stammkunden sind immer da. Da ist Verlass drauf.
0: Schon Steffis Eltern haben hier Erdbeeren verkauft.
1: Alles frisch gepflückt.
2: Alles frisch gepflückt. Ja, super. Genau, nämlich zwei Schalen, bitte. Ne? Du magst keine Erdbeeren. Nee. Freue ich mich immer drüber. Ja, mache ich morgens immer mal Müsli und so, das ist super. So, das ist schon gut. Wenn es das gibt, habe ich dir Geld gegeben schon?
3: Ja.
2: Ach toll. Ach ja, ich habe schon was zurückbekommen. Ja. Ich wieder verschallert. Nee, alles gut.
1: Hallo.
3: Hallo, ich hätte gern von den Erdbeeren vom Vortag.
1: Ja.
3: Sechs Schalen.
1: Ja. Sechs Schalen. Was machen Sie denn damit?
3: Äpfelmarmelade. Ja.
1: Solo oder mit?
3: Nee, tatsächlich solo. Die Kinder essen sie am liebsten so und dann nehmen wir die so. Ich finde einfach, dass das unterstützenswert ist. Es schmeckt besser. Ich weiß, woher es kommt, wer es anbaut und ja, das ist mir wichtig.
0: Steffi verkauft auch Äpfel und anderes Obst.
1: Tschüss.
0: In der Saison gehen aber die Erdbeeren am besten.
1: Ja, heute war es doch sehr ruhig, aber man sieht hinten, das sind alles schon unsere Erdbeerkisten, die wir fleißig verkauft haben für heute. Wir haben jetzt noch ein, zwei Stunden Marktzeit, also ich denke, wir können doch zufrieden sein.
4: Schönen Tag noch.
5: Ja, danke euch auch. Schönes Wochenende.
4: Danke dir.
0: Eigentlich geht die klassische Erdbeersaison bis Juli. Wenn es gut läuft, kann Steffi ihre Erdbeeren aus dem Tunnel bis Mitte November ernten. Dann gibt es die Lieblingsfrucht der Deutschen hier auch noch fast bis Weihnachten.
6: Ich freue mich so. Moritz Schmid ist heute zu Gast, so als Auftakt praktisch meiner Moderationswoche. Pilzexperte, absoluter Pilzkenner. Und jetzt kochst du ja auch leckere Sachen aus Pilzen. Was gibt's denn gleich?
7: Heute gibt es süße Pfifferlinge.
6: Süße Pfifferlinge?
7: Süße Pfifferlinge, hast du richtig gehört? Wir machen eine Nachspeise mit einem ganz leckeren Eis und karamellisierten Pfifferlingen.
6: Das klingt ja sehr exotisch. Habe ich noch nie gegessen, süße Pfifferlinge. Also an Ihrer Stelle wäre ich jetzt auch neugierig. Bis gleich.
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6: Einen wunderschönen guten Abend. Eingelegte Hexenröhrlinge, Caesar Salad mit Totentrompeten oder Fritto Misto von der Krausen Glucke. Das sind nur drei von unendlich vielen Möglichkeiten, Pilze köstlich zuzubereiten. Dass er sich mit essbaren Pilzvariationen auskennt, das ist kein Wunder. Schließlich ist der heimische Wald ja sowas wie seine Vorratskammer. Unermüdlich ist er in den Pilzen unterwegs. Er hat ein immenses Wissen angehäuft und steckt andere an mit seiner Begeisterung für diese faszinierenden Wesen. Pilzexperte Moritz Schmid zu Gast auf dem Roten Sofa. Herzlich willkommen, Moritz.
7: Hallo, vielen Dank für die Einladung.
6: Du warst ja schon mal hier bei mir.
7: Genau.
6: Und da war ich auch schon ganz begeistert davon, was du alles weißt über Pilze. Und das wird ja immer mehr und immer mehr.
7: Es wird mehr, ja.
6: Aber ich weiß, ich erinnere auch noch von damals, es gibt ja gar keine richtige Saison. Die meisten Menschen denken ja immer noch, Pilze gibt es nur im Herbst.
7: Genau. Pilze gibt es eigentlich das ganze Jahr über. Es gibt eine kleine Lücke, so im Februar, da wächst nicht viel, wenn es draußen schneit. Aber ansonsten jetzt zum Beispiel ist die beste Zeit für Pfifferlinge oder für Sommersteinpilze oder für Täublinge oder. Und es gibt im Moment riesentolle Schätze im Wald.
6: Aber es ist ja eigentlich ein relativ trockener Sommer. Ne? Ist das nicht schlecht für die Pilze?
7: Es war sehr, sehr schlecht die letzten Wochen. Es hat jetzt ein paar Mal doll geregnet und jetzt geht's los. Also es war wirklich furchtbar. Ich habe gebetet und Regentänze gemacht, aber jetzt kommt der Regen langsam durch und ich habe tatsächlich Pfifferlinge gefunden und alles, was das Herz begehrt. Also das ist richtig cool.
6: Toll. Wir werden ja nachher diese ganz besondere Variation von Pfifferlingen zubereiten. Aber erstmal zum Aktuellen. Am beliebtesten in Deutschland ist in diesem Jahr die Ausbildung zum Kraftfahrzeugmechatroniker. Direkt gefolgt von Kaufleuten für Büromanagement und Verkäuferinnen oder Verkäufern im Einzelhandel. Noch mehr Informationen zum Start des Ausbildungsjahres. Jetzt für Sie von Bianca Zawadiak.
8: Für viele junge Menschen war das heute kein chilliger Sommertag. Im Gegenteil, es war der erste Tag ihrer Ausbildung. Doch auch in diesem Jahr bleiben viele Stellen unbesetzt. Allein in Niedersachsen werden noch mehr als 16.000 Auszubildende gesucht. Ungefähr gleich viele junge Menschen haben bislang noch keinen Ausbildungsvertrag unterschrieben. In Schleswig-Holstein fehlen Azubis, weil in diesem Jahr kein Abi-Jahrgang abgeht. Wegen der Rückkehr vom 8- zum 9-jährigen Gymnasium. Bei diesem Pharmaunternehmen für Tiermedizin in Kiel lagen aber genug Bewerbungen vor.
10: Die Bewerberzahlen sind zurückgegangen, aber wir haben unsere Ausbildungsplätze bislang jedes Jahr voll bekommen. Das schon. Aber wir möchten natürlich auch qualitativ gute Auszubildende haben.
8: Vielen deutschen Bewerbern fehlten jedoch notwendige Kenntnisse in Mathe und Physik. Auch deshalb hat er sich unter anderem für sie entschieden. Kavita und Shanupriya aus Indien. Sie sind durch ein spezielles Stipendium nach Deutschland gekommen.
11: Wir denken, dass in Zukunft wir können an diesen Maschinen arbeiten und vielleicht ein Meister von diesen Maschinen werden.
8: Pendeln kommt für die zwei nicht in Frage. Ihr Zuhause ist rund 6000 Kilometer entfernt. Doch das ist generell ein Problem zum Ausbildungsstart heute. Wohnraum für Azubis. In vielen größeren norddeutschen Städten schwierig, natürlich auch in Hamburg. Einige Unternehmen bauen deshalb eigene Azubi-Wohnheime, wie die Diakonie.
12: Hier können wir 130 Menschen nachher unterbringen bei einer Miete von 300 Euro warm. Weiterhin entstehen in diesem Haus eben auch kleine Räumlichkeiten, wo man mal eine Party machen kann, wo der Kicker aufgebaut ist oder das Dart spielen.
8: Auch die Haspa hat in Hamburg ein solches Wohnheim bauen lassen. So haben Azubis nicht nur einen Ausbildungsplatz, sondern direkt ein bezahlbares Zuhause mit Anschluss an Gleichgesinnte. Sehr gute Voraussetzungen, um die Ausbildung auch zu Ende zu bringen.
6: Moritz Schmid ist zu Gast, du bist ja Pilzexperte. Ist das eigentlich auch ein Ausbildungsberuf? Wie lernt man das, Pilzsachverständiger?
7: Ja, das lernt man vor allen Dingen über ganz viel Lesen, sich Wissen aneignen über die Jahre. Ist autodidaktisch quasi. Aber es gibt natürlich eine offizielle Prüfung von der Deutschen Gesellschaft für Mykologie. Da muss man die ablegen und erst dann ist man zertifizierter Pilzsachverständiger. Und kann dann auch wirklich Leuten das Leben retten oder halt,
6: das ist ja wichtig.
7: Schauen, dass sie sich nicht vergiften. Und das ist ja auch meine Aufgabe. Und da sollte nicht jeder Haiopai dann sich so nennen, sondern da muss man auch eine Prüfung machen.
6: Genau. Und wie man das macht, dass man sich nicht vergiftet, darüber reden wir natürlich auch nachher. Was heute im Norden sonst noch wichtig ist, Christopher Braun sagt es Ihnen.
13: Hiervon gibt es in Niedersachsen gerade zu wenig. Und der Mangel an Blutkonserven ist aktuell sogar so groß, dass die Verschiebung von wichtigen Operationen droht. Gründe dafür sind vor allem die Ferienzeit. Auch würden die warmen Tage viele Menschen davon abhalten zu spenden, so das Deutsche Rote Kreuz. Alleine letzten Freitag waren deshalb fast ein Viertel weniger Konserven in den Krankenhäusern eingegangen als kalkuliert. Daher appelliert das DRK nun an alle Menschen in Niedersachsen, zum Blutspenden zu gehen, damit das kostbare Gut nicht noch knapper wird. Erst am Morgen wurde die amtliche Gefahrenmeldung für Goslar und Umgebung wieder aufgehoben, nachdem schwarzer Rauch des Großbrandes zwischenzeitlich kilometerweit durch den Harz zog. Gestern Abend war das Feuer in einer Lager- und Produktionshalle eines Automobilzulieferers ausgebrochen. Zwischenzeitlich hatten bis zu 400 Feuerwehrleute gegen die Flammen gekämpft, die sich rasant ausbreiteten. Wie es zu dem Feuer kommen konnte, wird aktuell noch ermittelt. Die Höhe des Sachschadens wird auf mehr als 1 Million Euro geschätzt. Wenn es so weitergeht, versandet der Steinhuder Meer in Niedersachsen zwangsläufig. Das hat der Verein zum Erhalt des Gewässers heute verkündet. Ihren Messungen zufolge schwimmen schon heute bis zu 16 Millionen Kubikmeter Morast im Binnensee. Alleine seit 2019 habe die Verschlammung um 10% zugenommen. Um das Steinhuder Meer auch für künftige Generationen zu erhalten, müsse deutlich mehr abgetragen werden, fordert der Verein. Die bisherigen Maßnahmen des Seeentwicklungsplans von Land und Region reichten dafür nicht aus.
6: Wenn Sie mit Moritz Schmid in den Wald gehen, dann kommen Sie auf jeden Fall schlauer wieder raus. Laura Neumeister stellt Ihnen den Pilzsachverständigen näher vor.
14: Ich finde die Natur halt einfach so cool, was die an Formen hervorbringt.
15: Er ist ein Pilzfreak.
14: Pilze sind für mich sowas wie Gott für andere Leute. Und deswegen, das sind die wichtigsten Organismen auf der Welt.
15: Moritz Schmid ist Pilzsachverständiger, Coach und Pilzfluencer.
16: Gelbe Punkte.
17: Boah, was für ein Teil.
16: Ich gehe kaputt.
14: Wie toll ist das denn?
15: Als Selfmade-Werbefotograf reist er um die halbe Welt. Nach 18 Jahren beendet er seine Karriere, tauscht Studio gegen Wald. Heute fotografiert er statt Glamour-Look lieber seine Funde aus dem Wald.
14: Ich habe jetzt die Models getauscht gegen die Pilze. Macht genauso viel Spaß, wenn nicht noch mehr. Und ist auch viel bunter.
15: Er hat sein Hobby zum Beruf gemacht. Teilt sein Wissen in Workshops, online, in seinen Büchern und zeigt, wie abwechslungsreich die Pilzküche sein kann.
14: Für mich ist das wirklich etwas Größeres als nur Pilze sammeln. Für mich geht es wirklich um die ganze Erfahrung. Es ist nämlich immer gut, in den Wald zu gehen. Da findet man wirklich nicht nur Pilze, sondern Glück.
15: Moritz Schmied.
6: Ja, Moritz, man muss ja sagen, du hast eben ja gesagt, also es ist schon wichtig, dass man Sachverstand hat, ne, dass man ja. Das auch, das Wissen sich aneignet. Aber es ist ja schon bei dir was Besonderes, weil du hast das ja nicht erst vor ein paar Jahren entdeckt, die Pilze, sondern das gehört ja schon immer eigentlich zu deinem Leben. Ne? Wann war das, warst du das erste Mal im Wald unterwegs, um zu sammeln?
14: Ja, die Pilze sind in meine DNA übergegangen quasi. Also ich bin als Kind in den Wald gegangen, war bei den Pfadfindern, war mit meinen Großeltern, meinen Eltern immer im Wald, hab Pilze gesammelt. Und irgendwann ist es dann mehr geworden. Mit Anfang 20 habe ich mich da mehr und mehr für interessiert. Ja, und die letzten Jahre, die habe ich den Pilzen gänzlich gewidmet. Genau.
6: Gibt es einen Tag, an dem du nicht irgendwie in den Wald oder irgendwo hingehst, nee, wo du Pilze sammeln kannst?
14: Eigentlich, also heute bin ich gereist, da habe ich es nicht geschafft. Aber gestern war ich im Wald. Eigentlich drehe ich jeden Morgen so eine Runde bei mir. Ich habe so einen kleinen Hauswald vor der Haustür, 5 Minuten entfernt. Und da gibt es wirklich alles, was das Herz begehrt. Also ich habe jetzt gestern gerade Hexenröhrlinge gefunden und Steinpilze und ein paar Täublinge. Also richtig toll.
6: Da strahlt er wieder.
14: Ja, klar.
6: Und ist das denn so, wenn du dann irgendwie in der Stadt unterwegs bist oder hier auf dem NDR-Gelände oder wo auch immer, du bist ja viel bisher gefragt, guckst du dann auch immer mal so ein bisschen? Entdecke ich hier auch ein paar kleine
14: Pilze? Ich gucke immer. Ich kann gar nicht anders. Ich gucke auch beim Autofahren, was total gefährlich ist. Weil wirklich, ich fahre so und gucke dann nach Krausenglucken oder sonst wie. Ich glaube, man kann nicht anders. Wenn man wirklich Pilze lebt, dann ist man immer dabei. Und es gibt ja auch überall und immer Pilze. Deswegen gibt es auch immer was zu finden. Ob es nun kleine oder ne, ob es Speisepilze sind, sei dahingestellt. Aber es ist einfach rieseninteressant und Pilze begleiten nicht nur mich, sondern uns. Deswegen Augen auf und dann findet man auch immer was.
6: Wie würdest du das denn definieren? Was sind denn Pilze eigentlich? Das sind ja keine Pflanzen.
14: Nee.
6: Tiere sind es ja auch nicht.
14: Genau.
6: Was ist das, so ein Pilz?
14: Das ist ein eigenes Organismenreich, die Funga. Und die sind uns zum Beispiel sehr viel näher als den Pflanzen, weil sie eben keine Photosynthese betreiben können. Sie leben heterotroph, das heißt, sie müssen verstoffwechseln, genau wie wir. Ne, irgendwas essen, um das dann zu verstoffwechseln. Das machen Pilze auch, sei es, dass sie Zuckerlösungen verstoffwechseln, die sie kriegen von Bäumen, ja, wenn sie in Symbiose leben. Also der Pilz gibt dem Baum Wasser, Mineralstoffe,
6: ja.
14: Im Gegenzug Zuckerlösung. Oder es gibt auch Parasiten, die ernähren sich dann von Holz, wie die Krause Glucke zum Beispiel, die ich eben angesprochen habe.
6: Krause Glucke finde ich so an den Namen schon so toll. Ja. Ich finde überhaupt diese
14: Pilznamen,
6: ne, faszinierend.
14: Ist immer lustig und immer bunt. Genau, und es, ja, also einfach überall.
6: Ja, wir haben ein paar Bilder, da sieht man dich bei deiner Lieblingsbeschäftigung. Es ist ja total wichtig, dass das fachgerecht alles passiert. Ne? Also, dass man diese Pilze nicht, dass man das nicht, du hast eben schon gesagt, jeder Heilopa sollte das jetzt nicht machen.
14: Genau.
6: Wenn wir die Bilder jetzt mal sehen, worauf achtest du jetzt als Experte, wenn du losgehst und wenn du suchst und wenn du erntest?
14: Ja, also als erstes natürlich verhalte ich mich so, als ob ich nie da gewesen bin. Ich hinterlasse keine Spuren.
6: Ja.
14: Ja, kein Müll. Ich wühle den Boden nicht und hinterlasse da Riesenlöcher. Und das ist vielleicht auch so ein Punkt. Wenn man jetzt Pilze entnimmt, sollte man immer die Löcher zumachen, dann trocknet das Myzel, der eigentliche Pilz, nicht aus.
6: Das ist ganz wichtig.
14: Das ist ganz wichtig. Was wir ernten, sind ja nur die Fruchtkörper, also die Sexualorgane der Pilze. Und genau, der eigentliche Pilz lebt im Verborgenen unterirdisch und der sollte immer geschützt bleiben. Deswegen einfach gesunden Menschenverstand.
6: Da sieht man es gerade, glaube ich, ne? Da sieht man es, was du da.
14: Genau, einfach das Loch wieder zumachen mit Moos oder Erde. Bisschen gesunden Menschenverstand walten lassen, sich nicht benehmen wie ein Arschloch. Und dann ist auch gut. Und vielleicht an Höchstsammelmengen auch halten. Die meisten Pilze sind geschützt, die wir sammeln, Pfifferlinge, Steinpilze und so weiter. Da darf 1 Kilo pro Person pro Tag gesammelt werden. Mhm. Das, was man wirklich selber auch verwerten kann, was einfach nur gesunder Menschenverstand ist. Und alles andere gehört in den Wald zum Aussporen.
6: Mhm. Du hast mal was gepostet, das hat auch ziemliches Aufsehen erregt. Da hast du Leute gefilmt, die irgendwie wirklich, also kiloweise, also schon wirklich professionell Pilze gesammelt haben, da wo sie es gar nicht dürfen. Ne?
14: Genau, also es ist auch ein Phänomen, was ich in den letzten Jahren mehr und mehr beobachte, dass einfach professionelle Sammler
7: bei uns so ein bisschen die Wälder leer machen und nichts mehr übrig lassen für die normalen Sammler, was natürlich schade ist. Aber das ist auch ein sehr, sehr großes Thema, weil selbst ich als Pilzsachverständiger darf leider keine Pilze sammeln und verkaufen. Das ist in Deutschland einfach so gesetzlich geregelt, was per se erstmal gut ist. Aber das führt dann natürlich dazu, dass es solche Dinge gibt, dass Pilze bei uns gesammelt werden, die dann auf dem Markt landen und deklariert werden als Pilze aus Polen. Dann ist wieder okay. Das hinterfragt ja keiner. Das ist eben total bescheuert.
6: Woher weiß man denn, wo man Pilze sammeln darf und wo man es nicht darf? Es gibt ja auch Regionen, wo das verboten ist.
7: Ja, tatsächlich zum Beispiel auch Naturschutzgebiete sind absolutes Tabu. Und gerade bei mir, wo ich lebe, im Berliner Raum, wird das immer wieder missachtet. Da treffe ich Leute sonst wo beim Pilze sammeln. Also Naturschutzgebiete sollte man tunlichst meiden. Ansonsten, man kann natürlich überall Pilze finden, aber ich finde, es ist einfach auch eine Sache des Respekts der Natur gegenüber. Das ist halt kein Supermarkt, wo man hingeht und 3 Euro bezahlt und dann kriegt man das, was man will, sondern wenn es Pilze gibt, dann wird man belohnt und wenn nicht, dann eben nicht. Und dann weiß man es auch zu schätzen und Tiere möchten natürlich auch Pilze essen und Tiere möchten auch ungestört im Wald sein und deswegen finde ich, sollte man sich da immer nur so aufhalten, dass man, wie gesagt, keine Schäden hinterlässt. Und so.
6: Ja, jetzt weißt du ja nun Bescheid. Du bist ja Sachverständiger. Mhm. Aber woher, wie eignet man sich denn so ein Pilzwissen an? Es gibt ja mittlerweile auch so viele Apps. Und, also ich würde mich jetzt nicht trauen, in den Wald zu gehen und zu sagen, ich probiere es einfach mal aus. Also wie lernt man das?
7: Na, am besten mit Leuten im Austausch. Also mit mir oder anderen Pilzsachverständigen geht man in den Wald und da lernt man wirklich am meisten. Man kann viele Bücher sich reinziehen. Ich rate dringend von Apps ab. Apps haben den Nachteil, dass sie weder riechen können, noch irgendwie Bäume im Umfeld bestimmen können oder sowas. Und bei der Pilzbestimmung geht man halt immer vom Äußersten, also vom Größten ins Kleinste. Also man guckt erstmal, ich habe einen Pilz gefunden, wächst der überhaupt, entschuldige bitte, wächst der auf der Erde oder wächst der auf Holz? Wenn der auf der Erde wächst, was sind vielleicht für Bäume in der Nähe? Symbiosepartner vom Pilz. Und dann kann man halt kombinieren und Schlüsse ziehen. Dann guckt man sich den Pilz überhaupt selber erstmal an. Okay, hat der einen Stiel und einen Hut, hat er eine Knolle, hat er einen Ring, hat er, ne, also.
6: Und worauf deutet das dann hin? Also Stiel, Hut, Ring, Knolle?
7: Ja, das ist das Schwierige im Pilz-Game, sage ich mal. Es gibt leider keine allgemeingültigen Regeln. Also du kannst jetzt nicht sagen, jeder Pilz, der blaut, ist giftig oder essbar oder jeder Pilz, der einen Ring hat, ist giftig. Gibt's nicht. Du musst wirklich jede Art einzeln kennen mit all ihren Merkmalen. Mhm. Und deswegen ist es halt auch so komplex, Pilzsachverständiger zu werden. Das lernst du halt eben nicht übers Wochenende, sondern über ganz viele Jahre hinweg. Und die Herausforderung ist dann ja auch, dass die Pilze immer nur für einen ganz bestimmten Zeitraum da sind. Also so dieses Ganze sich damit beschäftigen, findet ja immer nur in einer mikrokleinen Zeitspanne statt, die man überhaupt zur Verfügung hat. Und deswegen ist das halt so schwierig.
6: Ja.
7: Man muss eigentlich einfach viel draußen sein.
6: Und an wen sollte man sich wenden, wenn man jetzt sagt, also wenn man jetzt nicht in der Region, hier, wo du das machst, lebt, an wen kann man sich denn wenden, wenn man sagt, ich möchte das jetzt mal lernen?
7: Ja, unbedingt. An die DGFM, das ist die Deutsche Gesellschaft für Mykologie. Da gibt es eine Webseite, da kann man gucken, ob es Pilzsachverständiger in der Nähe gibt.
6: Ja.
7: Die kann man recherchieren und dann kann man sich bei denen melden. Und da Kurse buchen. Ja.
6: Okay, das muss man sich merken. Hast du eigentlich einen Lieblingspilz? Ich habe schon gesehen, du hast ja auch einige Pilze auf deinen Armen. Ne?
7: Ja, also klar. Samtfuß, Krempling, Pfifferling in Blau. Alles Mögliche. Wir wollen nicht mehr ins Detail gehen. Nee, aber ich habe viele Lieblingspilze, die immer je nach Saison einfach variieren. Im Moment ist es wahrscheinlich der Pfifferling, der Sommersteinpilz, weil sie jetzt gerade wachsen, oder der Frauentäubling, ein wunderbarer Speisepilz. Vor kurzem war es noch die Speisemorchel im Mai zu finden oder im April. Und das ändert sich dann immer je nach Jahreszeit. Man kann halt immer sammeln.
6: Ja, du hast ja auch hast sehr, sehr schöne Rezepte entwickelt. Mhm. Du gibst uns wir kriegen ja gleich eine Kostprobe. Ja. Sehr schönes Pilzkochbuch auch entwickelt. Man kriegt ja Fachwissen über Pilze von dir und man kriegt aber gleichzeitig auch Tipps, wie man die wunderbar verarbeiten kann. Was ja auch ein spannendes Thema ist, ist diese Heilkraft von Pilzen. Ja. Kennst du dich damit auch aus?
7: Ja, ich hatte sogar mal eine Firma, die sich damit auseinandergesetzt hat. Und ich nehme selber viele Heilpilze. In meiner täglichen Routine spielt Chaga zum Beispiel eine Rolle. Den trinke ich jeden Morgen. Der schiefe Schillerporling wird in Russland schon seit Jahrtausenden genutzt.
6: Wogegen oder wofür ist der?
7: Genau, wogegen und wofür. Das ist immer das Ding mit Heilpilzen oder Vitalpilzen. Muss man immer vorsichtig sein, wegen Heilversprechen in Deutschland. Ich nehme den einfach, um mein Immunsystem zu stärken. Ich habe seit Jahren keine Erkältungen mehr und auch sonst keine anderen Krankheiten. Und er wird tatsächlich sogar in der Chemotherapie oder in der Krebstherapie eingesetzt, weil er a, das Wachstum von Tumorzellen hemmen kann, das wurde an Tieren auch schon bewiesen, und b, das Immunsystem halt

0: Schmerzen hast, nimmst du einen Pilz und dann ist wieder gut.
1: Nee, nee, so einfach ist es nicht, aber es ist wirklich ein richtiges Universum. Und ich freue mich auf das Rezept gleich. Es gibt ja tausende Pilzarten allein in Deutschland. Viele davon kennt man noch gar nicht, aber das soll sich ändern. Johanna Le Peer war mit Experten auf Pilzentdeckungstour.
0: Mega.
2: Auf der Suche nach den Seltenen, den Versteckten, den Unscheinbaren. Ob essbar oder nicht.
3: Aber man sieht natürlich total schön hier das Myzel. Hier, guck mal, hier ist noch Kohlenbeere.
4: Das ist hier Rubigenosum,
3: ne?
0: Das Tolle ist natürlich bei Pilzen, dass wir jetzt den seltenen oder besonderen Fund relativ einfach machen können tatsächlich, weil viele Arten, die vielleicht sogar häufiger sein könnten, sind einfach nicht erfasst und dementsprechend macht man relativ schnell mal oder kann man relativ schnell einen Erstfund für Bundesland machen.
2: Tausende Pilzarten vermuten die beiden Sachverständigen auf diesem ehemaligen Militärgelände in Schleswig-Holstein. Sie kommen ihnen auf die Spur für ein Hotspot-Naturschutzprojekt des Landes. Es gab schon ein paar sensationelle Entdeckungen, wie den seltenen, streng geschützten Papageiensaftling, den rauschhaltigen Glöckling oder den kaum noch zu findenden Torfmoossaftling. Sie überhaupt zu bestimmen, eine Herausforderung.
4: Wissen ist nicht ganz so verbreitet wie bei Pflanzen. Es ist auch nicht so leicht zu vermitteln oder zu lernen, weil es einfach Zeit und viel Engagement fordert.
0: Sie sind nicht immer da. Sie sind sehr variabel auch in ihrer Erscheinung, auch innerhalb einer Art. Können die halt jetzt so aussehen und sehen dann aber, vielleicht hast du mal eine Hungerform im Sommer oder halb angefressen oder so.
2: Treffen Sie auf eine Rarität, gibt's das ganz große Besteck. Der gelbe Graustieltäubling.
3: Das ist auch irgendwie eine kleine Schlupfwespe drunter und hängt in Ruhe ab. Genießt das Kühle.
2: Der super seltene Pilz lebt in Nachbarschaft mit dem ganz gewöhnlichen.
4: Ich bin überhaupt nicht überrascht, den hier zu sehen. Ja, das ist ein altes Exemplar von dem Hasenstäubling. Das bleibt meistens fast noch ein ganzes Jahr auf der Wiese liegen, wenn es trocken ist. Und man sieht die Sporen im Innern und die werden dann durch Luft, Wind, Wasser verbreitet.
2: Doch bekanntlich ist es ja so, wer sucht, der...
4: Ah, guck mal hier.
0: Oh. Aha. Ah. Deswegen sind wir doch hier.
4: Ja.
0: Ah, na. Nur ein oder sind hier noch... Ah, hier. Das Wasser läuft vom Weg runter, ne, und sammelt sich in der Senke. Wo stehen die Pilze? Direkt hier an der Kante.
2: Ganz sicher sind sich die beiden noch nicht. Wer verbirgt sich unter dem gelben Schirm? Ist es etwa der streng geschützte safrangelbe Saftling? Später unter Mikroskop stellt sich heraus, Volltreffer. Der nährstoffarme Boden hier ist ein Königreich für Pilze, absolut schützenswert. Der Wunsch der beiden?
0: Dass vielleicht so eine Flächen dann in Zukunft einfach für alle Arten, die hier leben, einfach noch weiter an Wertigkeit gewinnen sogar, anstatt das zu verlieren. Das wäre halt super, dass wir im Endeffekt noch in 50, 100 Jahren noch hier schöne und hoffentlich noch mehr Saftlinge sehen können. Das wäre halt traumhaft. Ja.
2: Und würde die Pilzfreunde glücklich machen.
1: Ja, finde ich wirklich faszinierend, wie die so drin sind. Ihr kennt euch ja auch alle.
5: Ja, klar, Tanja und Linus, Freunde von mir. Die Szene ist auch klein und solche Menschen findet man aber auch nicht überall. Also die sind wirklich top, die beiden.
1: Ja, du hast ja gesagt, sie ist auch eine richtige Ikone.
5: Ikone, die weiß alles. Ja. Tanja ist einfach die Beste, ja, ganz toll.
1: Hast du auch schon viele Pilze neu entdeckt? Also so
5: leider nein, nee.
1: Ach so.
5: Ich hatte neulich einen Pilz, der wurde erst einmal in Deutschland überhaupt gesichtet. Das ist dann schon was sehr Besonderes, aber ich habe noch keinen Pilz nach mir benennen dürfen. Ich hoffe immer noch.
1: Ja, ja. Das kommt noch. Jetzt ist ja, die Pfannen sind schon heiß. Jetzt hast du ja ein tolles Pilzkochbuch, vegetarisches Pilzkochbuch gemacht. Was gibt es denn heute?
5: Genau, wir machen heute eine Nachspeise, ein Dessert. Das heißt, wir nehmen Pfifferlinge, Braten die kurz an. Das können wir, soll ich mal direkt
1: bitte, über die Pfannen so heiß. Währenddessen,
5: du kannst mir aber auch bitte helfen.
1: Ja, ich helfe dir gerne.
5: Du bist dann also viel Butter, ne? Nach Paul Bocuse.
1: Ja.
5: Viel Butter hilft. Und ja, wenn es nicht reicht, einfach mehr Butter nehmen. Mhm. Das wissen wir alle. Oha, haben wir eine Dunstabsaugung.
1: Gibt es ein Rezept von Paul Bocuse für Rührei?

0: Da ist also, mehr Butter als Ei drin.
1: Ja, ne? Also mal ganz viel Butter. Ja. Und dann nehmen wir hier die wunderbar geputzten Pfifferlinge.
0: Ja, das ist auch schon die erste Frage. Ja. Waschen, nicht waschen, wie
1: doch,
0: macht
1: waschen,
0: man die sauber?
1: Überhaupt kein Problem. Also so wie es Omi schon gemacht hat. Man
0: tatsächlich.
1: Kann Pfifferlinge wirklich sehr, sehr gut waschen. Die nehmen das Wasser jetzt nicht so doll auf. Und was sehr schön ist, man kann dann einfach Mehl mit reingeben. Also die Pfifferlinge trocken mit Mehl mischen und dann in Wasser schwenken, hin und her machen und so. Und dann bindet das Mehl die ganzen Dreckpartikel.
0: Ah, das habe ich, ist auch ein Trend. Das
1: ja, das ist wie so ein Dreckmagnet. Das ist super toll. Und dann sind die danach halt super.

0: Pilze lassen wir jetzt einfach erstmal.
1: Genau, wir haben jetzt die Hitze reduziert. Du siehst, ich bin einfach Fernsehkoch durch und durch.
0: Du hast auch das Pommes-Dinner gewonnen.
1: Stimmt, ich habe das 20 Jahre, ja, sehr schön gewonnen. Also ja, ein bisschen Kochen im Fernsehen mache ich schon.
0: So, also die
1: sind jetzt eigentlich, die brauchen jetzt nicht so.

0: noch zu ist, einmal genau so, dass die ordentlich weich wird, damit mehr Saft rauskommt.
1: Ja, und dann presse ich die aus.
0: Dann presst du die aus, kannst ja auch einfach direkt da. Die haben ja keine Kerne.
1: Ach so, genau. Kannst wie bist denn du drauf übergehen. Gekommen eigentlich? Also es sind ja sehr, sehr viele Rezepte drin. Mhm. Also wie hast du die entwickelt und wie bist du drauf gekommen? So, du hast ja mehrere Nachtische, also
0: mehrere süße Pilze.
1: Wie bist du also, drauf gekommen, das süß zu machen?
0: Ich habe das mit einem ehemaligen Sternekoch zusammen gemacht. Also ein Freund von mir, der hat mal in der Sternegastronomie gearbeitet. Und der ist einfach sehr, sehr kreativ und wir beiden lieben uns und haben einfach einen guten Austausch. Und irgendwann hat Linus, der eben im Beitrag war, gesagt, er hat mal gehört, Totentrompeten süß. Das muss ich mal ausprobieren.
1: Ach, das
0: und damit ging das los. Und dann haben Sebastian und ich diese ganzen Rezepte konzipiert. Und ich muss sagen, süße Pilze ist einfach so ein Gamechanger. Damit rechnet man überhaupt nicht.
1: Nee, ich bin so gespannt darauf, wie das schmeckt. So, jetzt habe ich eine ganze Limette. Ist das richtig da reingemacht?
0: Und jetzt auch noch eine Prise Salz.
1: Okay.
0: Pfeffer sparen wir uns, weil es wird süß. So, das kann jetzt mal kurz ein bisschen einreduzieren. Genau, und dann nehmen wir gleich noch Ahornsirup. Das ist jetzt hier, das ist dein
1: das ist mein Weich.
0: Genau.
1: Da der Zucker.
0: Ich muss warten. Ich kann aber nichts machen. Doch, der Zucker kommt auch.
1: Was machst du da rein jetzt?
0: Da mache ich jetzt einfach ein paar Walnüsse oder möchtest du lieber Kürbiskerne?
1: Nee, lieber Walnüsse.
0: Okay, für dich Walnüsse. Die werden jetzt einfach nur karamellisiert. Ein Schlau wäre auch gewesen, die vorher klein zu machen. Aber
1: ach so, die hätten natürlich ein bisschen
0: kleiner machen können. Vorher machen können.
1: Stimmt, so, das kocht jetzt hier so ein bisschen ein.
0: Aber genau,
1: das du hast ja auch so ein Rezept, fand ich auch so interessant, Crème Brûlée mit
0: Steinpilzen. Ja, mit Steinpilzen. Unfassbar gut. Also dieses Nussige, was Pilze mitbringen, das passt einfach sehr, sehr gut zu Süße. Und insgesamt, genau, vielleicht auch noch mal zum Buch, ne? Mir war es einfach total wichtig, so ein bisschen Pilze aus ihrem Schattendasein rauszuholen. Ne? Ja. Die ewige Pilzsoße, die zu so einem Jägerschnitzel serviert wird oder so. Boah, brauche ich jetzt nicht, weil Pilze können halt viel mehr. Und das wissen viele Leute nicht, was Pilze eigentlich alles können und wie toll die sind.
1: Und was für ein toller Fleischersatz die eben auch sind.
0: Was für ein toller Fleischersatz und auch ne, CO2-neutral. Also du kannst halt super anbauen. Dafür müssen keine Tiere sterben. Ups, sorry, das ist dein Holzgebiet. Kurz drüber gefallen.
1: Eine von deinen Nüssen.
0: Genau, von meinen Nüssen ist da in deine Pfanne gewandert.
1: Lass sie jetzt ein bisschen einkochen oder mache ich jetzt schon den Ahornsirup?
0: Ein bisschen einkochen würde ich noch. Aber du kannst es auch gemeinsam machen. Am Ende ist es total wurscht.
1: Ja, man verteilt sich das besser. Und es ist ja, also zum Beispiel gibt es ja verschiedene Varianten. Also es gibt ja auch so Pilzrezepte, wo man die erstmal trocknet im Ofen, ne? Damit man die Feuchtigkeit rausgezogen hat.
0: Genau, viele Pilze intensivieren auch ihr Aroma, wie zum Beispiel Krause Glucke, über die wir heute schon so oft geredet haben.
1: Frittomisto ist ja eigentlich Fisch.
0: Genau.
1: Ne?
0: Ja, genau.
1: Wie macht man das denn?
0: Da nimmt man einfach nur die Krause Glucke und frittiert sie durch in einem schönen Teig. Alles schmeckt gut, wenn es frittiert ist, nein. Aber das ist halt wirklich so, da geht es um die Konsistenz. Die Krause Glucke hat halt so einen gummiartigen Biss. Das ist so fast schon so, ja, wie Meeresfrüchte oder so ein bisschen knorpelig vielleicht.
1: Wie Tintenfisch so ein bisschen.
0: Genau, so. Und dadurch hast du halt im Kopf sofort diese Assoziation, dass das passt. Und das ist dazu eine richtig schöne Aioli oder Remo oder so.
1: Oh, herrlich.
0: Besser geht es nicht. Einen schönen Weißwein.
1: Ich krieg Hunger.
0: Ja, deswegen, wir dürfen ja hier was essen.
1: Sind die jetzt schon fertig karamellisiert?
0: Die sind karamellisiert, aber die sind auch sehr heiß, wie ich gerade merke.
1: Soll ich mal das
0: flüssiger Zucker.
1: Soll ich das Eis schon mal rausholen oder brauchen wir, was kommt dann noch zu?
0: Du kannst das Eis gerne schon rausholen. Wie viel Ahornsirup hast du denn schon da reingemacht?
1: Ist das zu wenig vielleicht?
0: Ich frag mich das gerade.
1: Das
0: ist halt sehr flüssig.
1: Also sollen ja sehr süß sein, ne?
0: Toll.
1: Ach, das war zu viel.
0: Weiß ich noch nicht. Sehen wir jetzt. Ey, wir freestylen einfach, Bettina. So ist es doch. Das ist ja kein Backen, sondern Kochen. Deswegen darf man auch einfach probieren.
1: Ich hol mir das Eis. Du musst noch eine tolle, also eine, die Namen in deinem, die Pilzen, Rezeptnamen sind ja sehr besonders in deinem Buch.
0: Ja.
1: Was ich mich gefragt habe, Merkel-Pizza. Es gibt eine Merkel-Pizza.
0: Ja,
1: was es damit
0: schöne,
1: auf sich hat.
0: Schöne Geschichte.
1: Aber vielleicht, ich bin ja nicht multitaskingfähig, vielleicht sollten wir erst das anrichten und dann, und dann die Geschichte
0: erzählen. Okay, dann machen wir das so.
1: Wo haben wir denn die Tellerchen?
0: Die Tellerchen sind da. Ich hoffe halt, dass wir es jetzt nicht versaut haben, weil ich habe ehrlich gesagt gar nicht aufgepasst.
1: Ja, das ist es ja, man redet und redet.
0: Man redet und am Ende wird es lecker.
1: Das ist das Blaubeereis.
0: Genau, das ist Blaubeereis. Also wir machen jetzt erstmal, ich habe die ganze Zeit das Gefühl, ich vergesse irgendwas.
1: Blaubeeren, hast du gesagt, sollen da noch zu?
0: Pfifferlinge.
1: Eingekocht ist es.
0: Genau, also wir machen
1: karamellisierte Nüsse.
0: Genau, ich hoffe halt, dass es jetzt nicht insgesamt zu süß ist.
1: Nee, ich habe ja die ganze Limette da reingemacht.
0: Okay. Also, es soll ja nur eine schöne kleine Probierportion sein. Ich glaube, es ist super lecker.
1: Also, es duftet jedenfalls schon sehr gut.
0: Genau. Das ist hier mein Imposter. Oh, ist nicht gut genug. Nein, nein, das ist sehr, sehr gut. So.
1: Jetzt kommt das.
0: Ein paar Nüsschen noch drüber. Die sind aber so heiß.
1: Ja, nehme ich halt einen Löffel. Ja, nehmen wir mit dem Löffel.
0: Genau. Für einen Crunch.
1: Mhm. So. Okay, isst du eigentlich auch was anderes als Pilze oder besteht da.
0: Nee, ich esse nur Pilze, immer. Nee, tatsächlich esse ich alles. Ich bin auch nicht vegetarisch, aber ich liebe einfach Pilze.
1: Und mit dem Kochen, das hast du ja auch schon offensichtlich schon sehr früh damit angefangen. Also mit dem Pilz sammeln und mit dem Kochen, ne?
0: Das mache ich schon immer. Kochen auf jeden Fall gehört dazu. Man muss die auch verarbeiten, die Pilze.
1: Ja.
0: Deswegen, so, das ist ein bisschen heiß.
1: Blaubeereis. Kannst du, während du das darauf tust, mir die Geschichte erzählen, warum die Merkel-Pizza Merkel-Pizza heißt?
0: Ja, weil das ist ein See in der Uckermark, ein sehr geheimer See, wo Frau Merkel um die Ecke wohnt. Und da geht sie gerne schwimmen. Und eines Tages war ich in der Uckermark und habe mit meinem Freund Jim Pizza gemacht auf dem Pickup hinten drauf. So richtig redneckmäßig.
1: Draußen?
0: Mit so einem Gasofen haben wir Pizza gemacht. Und dann kam eine Limousine vorgefahren. Und mein Freund sagte, jetzt geht gleich die Merkel schwimmen.
1: Als Witz oder im Ernst?
0: Ja, das habe ich auch gedacht. Als Witz. Genau. Und dann dachte ich, ja, ist richtig. Und zwei Minuten später stieg Frau Merkel aus einer schwarzen Limousine aus im Bademantel. Und das Erste, was mir einfiel, war, Frau Merkel, wollen Sie ein Stück Pizza? Und sie so, nee, wir schwimmen. Ist direkt schwimmen gegangen. Und es war mega witzig, weil ihre Personenschützer, die dann da auch auf sie aufpassen, einer übrigens auf dem Stand-Up-Panel auf dem See.
1: Ah, von draußen.
0: Genau.
1: Aber sie war ja jetzt vor kurzem, also war sie schon lange keine Kanzlerin.
0: Nee, genau. Ich habe sie jetzt dreimal da gesehen. Genau, die passen da auf sie auf und die wollten die ganze Zeit Pizza essen, durften aber nicht, weil die dürfen ja nicht. Stell dir vor, wir vergiften sie oder so.
1: Ach so.
0: Genau,
1: ach so.
0: Die sind ja im Dienst, die dürfen ja nicht einfach irgendwas probieren von fremden Leuten. Ja. Deswegen haben sie es natürlich nicht gemacht. Aber ey, also ich habe sie neulich da gerade wieder gesehen. Und da hatte sie auch ihre Schlappen bei mir abgestellt und hat auch nett gegrüßt. Und die Personenschützer, mit denen bin ich mittlerweile echt auf du. Und der eine meinte, er würde jetzt auch gerne die Pizza probieren, weil jetzt ist er schon so lange da darf er sich auch was leisten.
1: Herrlich.
0: Total toll. Also am Ende alles Menschen, weißt du.
1: Merkel-Pizza.
0: Auch Frau Merkel geht schwimmen im Badeanzug und sieht aus wie ein normaler Mensch. Fertig.
1: Irgendwann kommt sie bestimmt und sagt, ich probiere jetzt doch mal.
0: Genau, dann probiert ihr auch die Pilze. So, ich würde sagen,
1: wir müssen jetzt mal,
0: zum ersten Mal süße Pilze.
1: Zum ersten Mal.
0: Ich hoffe, wir sind nicht zu süß. Aber
1: süße Pilze, ich bin sehr gespannt.
0: Du musst eine Blaubeere mit draufnehmen am besten.
1: Blaubeere mit drauf und eine Nuss und einen Pilz. Was sagst du?
0: Sag du's. Ich sag nix.
1: Oder?
0: Ist das geil? Das ist
1: köstlich.
0: Oder? Das ist so toll.
1: Ich wäre nie auf die Idee gekommen, dass man so Pfeffer nicht
0: essen kann. Eigenlob stinkt, aber es ist echt lecker. Sorry, es ist so gut.
1: Aber wirklich?
0: Also, oder?
1: Diese Kombination auch aus Zitrone und.
0: Und süß, Quatsch, und warm und kalt und. Ne?
1: Ja, toll. Geil. Und was ist das für ein Rezept mit diesen Toten? Ich habe mir gefragt, was sind
0: Totentrompeten?
1: Was ist das für ein Rezept?
0: Das ist auch ein Pilz, der sieht so ein schwarzer, ist so ähnlich wie ein Pfifferling.
1: Sehr außergewöhnlich, sah das.
0: Genau, sind einfach
1: Fotos.
0: Genau, sind ganz, ganz tolle Pilze, die sehr, sehr lecker sind. Vor allen Dingen auch wieder, wenn man sie trocknet. Dann, das wollte ich eben noch sagen, da konzentriert sich bei vielen Pilzen der Geschmack. Wenn du sie dehydrierst, also der Feuchtigkeit entziehst, dann komprimiert sich das. Und wenn du sie dann wieder einlegst, dann hast du irgendwie noch ein bisschen mehr Charakter drin, würde ich sagen. Ja, so mache ich das mit ganz vielen Pilzen.
1: Das habe ich auch schon mal probiert, das stimmt. Das,
0: oder?
1: Die schrumpfen allerdings, da hast du natürlich viel weniger, aber es schmecken intensiver.
0: Genau, es ist halt komprimierter.
1: Bevor ich weitermache, muss ich jetzt leider noch einen Löffel essen.
0: Mach mal, ich kann ja weiter quatschen. Oh, herrlich, sehr
1: wirklich
0: gut. Oder? Danke, freut mich.
1: Wirklich köstlich.
0: Bin ich schon mal beruhigt.
1: Eine ganz, ganz besondere,
0: dass du nicht von umfällst.
1: Besondere Idee.
0: Toll.
1: Für mich schon
0: vielen
1: ganz
0: Dank.
1: Findlich. Also Moritz ist ja eher so der Pilzsammler im Wald, haben wir schon drüber gesprochen. Es gibt aber auch die Möglichkeit, zu Hause Pilze selbst anzubauen. Ob und wie das funktioniert, das haben unsere Reporter Christian Papisch und Philipp Kafsack mal getestet. Im heimischen Garten bzw. auf dem heimischen Balkon.
2: Wir sind auf Pilzsuche im Norden. Jetzt mitten im Hochsommer und so ganz ohne Pilzkenntnisse, allerdings mit eher mäßigem Erfolg.
3: Man sagt ja, man kann jeden Pilz essen, zumindest einmal. Aber die sind schon sehr mickrig irgendwie.
4: Ja, und ich hätte auch viel zu viel Schiss, hier irgendwas aus dem Wald zu essen. Und die Auswahl ist nicht sonderlich groß momentan.
2: Deswegen starte ich den Selbstversuch. Pilzanbau auf dem heimischen Balkon.
4: Das ist so ein bisschen wie verschimmelte Holztübel.
2: Als Nährboden dient ordentlich durchfeuchtetes Stroh.
4: Und jetzt wird das Stroh mit diesen Dübeln geimpft.
2: Die enthalten eine sogenannte Pilzbrut, vergleichbar mit Samen bei Gemüse.
4: Da das mit dem Wetter ja immer so eine Sache ist, habe ich jetzt eine Pilzzuchtkammer. Die soll ein natürliches Ökosystem simulieren.
2: Okay. Und in der könnten schon bald leckere Limonenpilze sprießen.
4: Jetzt heißt es warten.
2: Bei mir im Garten wird der Versuch eine Nummer größer und lauter.
3: Ich habe jetzt hier so Enoki-Pilzdübel und werde die aber auf Holz anbauen.
2: Das sollte allerdings von Laubbäumen stammen, denn das Harz von Nadelhölzern kann die Pilzkultur angreifen. Zusätzlich versuche ich es hinten im Garten auch mit Stroh.
3: Im Herbst wachsen hier tatsächlich schon so Pilze. Also ich denke, einen besseren Ort werde ich in diesem Garten nicht mehr finden.
2: Darauf kommt eine Körnerpilzbrut für Parasolpilze.
3: Was riecht? Ein bisschen nach Erde und ein bisschen nach Nüssen.
2: Bis hier was wächst, dürfte es allerdings dauern. Deutlich schneller soll es mit diesem Pilzzuchtset gehen.
3: Da hat irgendwie jemand schon die ganze Arbeit für mich gemacht. Bin gespannt, da soll ein Rosenseitling bei rauskommen.
2: So eine Fertigbox habe ich mir auch bestellt.
4: Die hoffentlich ein bisschen idiotensicherer ist.
2: Aufschneiden, einsprühen und dann wachsen innerhalb von 10 Tagen Austernpilze. So das Versprechen. Aber so schnell geht es dann doch nicht.
3: Wobei ich ja schon erwartet habe, dass man da jetzt so langsam diese kleinen ersten Pilzköpfchen sieht. Aber bislang nicht wirklich. Wie ist das bei dir? Kommt bei dir schon was raus?
5: Na, sind erst 3 Tage, aber es tut sich gar nichts. Ich denke, es ist doch zu dunkel hier und vermutlich auch zu wenig Luft. Dementsprechend suche ich mal besser einen anderen Ort.
2: Nach einer Woche sprießen bei mir schließlich die ersten rosa Pilzköpfe. Zeit für das improvisierte Gewächshaus. Wenn nur die aufkommende Hitze nicht wäre.
5: Naja, wirklich viel zu erkennen ist hier gerade noch nicht, aber es hat zumindest so eine Art subtropisches Klima entwickelt in der Box.
3: Ich bin ehrlicherweise ein bisschen besorgt gerade. Da ist nicht mehr viel rote Farbe übrig.
2: Dafür geht in meiner Abstellkammer plötzlich einiges.
6: Oh mein Gott.
7: Wahnsinn, krass. Vor 3 Tagen war nichts zu sehen und jetzt ist das Ding explodiert. Unglaublich.
2: Meine Rosenseitlinge haben sich zum Glück erholt, aber es gibt eine neue Bedrohung.
3: Da ist eine Schnecke in meine Pilze gelangt. Raus mit dir, mein Freund.
2: Ich kann dann nach 10 Tagen tatsächlich meine erste Ernte einfahren.
7: Ja, das nenne ich meine ordentliche Portion Pilze. Ich bin sehr gespannt auf den Geschmack.
2: Und aus Angst vor Schnecken geht es auch für mich mit der Sense aufs Pilzfeld.
3: Hauptsache, ich habe Ertrag und kann am Ende schön was kochen.
2: Denn auf Holz und Stroh hat sich auch nach 4 Wochen relativ wenig getan.
3: Auch wenn man sehr genau hinschaut, sieht man Gras. Aber leider keine Pilze. Und auch hier sehen sie gar nichts.
4: Naja, man könnte sich einreden, dass ein bisschen was hier wächst. Könnte irgendwann ein Pilz werden.
2: Fehlt nur noch die Verkostung unserer bisherigen Ausbeute. Pilzpfanne mit Rosenseitlingen und Austernpilzen.
4: Krass, also mega lecker. Hätte ich gar nicht erwartet. Faszinierend, was man da hinbekommt. Wobei ich mir meinen Balkon, glaube ich, damit nicht weiterhin zustellen möchte.
3: Ja, ich bin hin und weg. Also das sind Pilze, die habe ich noch nie gesehen. Und wir haben die eben mal in ein paar Wochen angebaut. Und ich sag mal, wenn das Wetter so bleibt, wie es ist, dann kriegen wir noch richtig viel Ertrag.
2: Doch dafür brauchen wir wohl noch ein wenig mehr Geduld.
1: Das sieht einfach gar nicht schlecht aus, was Sie da gezüchtet haben.
0: Ja, absolut. Und hübsch, ja.
1: Ja, Pilze. Also ist auch eine Variante, wenn jetzt jemand keine Zeit hat, in den Wald zu gehen oder das nicht so richtig sich zutraut.
0: Das ist ja auch das Schöne, du kannst Pilze mittlerweile so toll züchten. Es gibt mittlerweile diese Pilzzuchtsets und da gibt es eben nicht nur Champignons, sondern auch richtig tolle Arten, wie zum Beispiel den Rosenseitling, der auch optisch was hermacht.
1: Der sah so toll aus.
0: Ey, und damit kannst du halt dann auch so Lücken schließen, die es einfach in der Natur gibt. Wenn es jetzt im Februar meinetwegen leider keine Pilze gibt, hole ich mir jetzt so eine Box. Mhm. Und dann kann ich halt Pilze machen. Voll gut.
1: Ja, super.
0: Also, geht.
1: Du hast ja auch ein Auge für die Schönheit der Pilze. Du hast ja ganz am Anfang, hat man im Clip gesehen, dass du gesagt hast, früher hast du Models fotografiert, jetzt sind die Pilze deine Models. Also du kommst ja aus einer ganz anderen Welt. Man sieht auch an deinen Rezeptfotos schon, dass das ästhetisch ist ja schon was Besonderes. Ne? Aber jetzt, du machst ja auch noch andere Fotos. Also fotografierst Pilze ja wirklich aus rein, jetzt ganz losgelöst davon, was man damit machen kann, aus rein künstlerischer Sicht. Was ist da für dich wichtig? Wir können ja ein paar Beispiele mal angucken.
0: Sie schreien ja eigentlich danach. Ach, die Pilze, oder? Die sind so schön, wenn man damit nichts macht, dann ist man irgendwie selber auch schön doof. Ich habe wahrscheinlich so meinen inneren Monk, ich sortiere gerne Sachen.
1: Ja.
0: Nach Farben und Formen. andere Leute haben andere Hobbys. Aber ja, das ist so mein Ding. Und du, also für mich ist das eigentlich, sind zwei Sachen. Das ist so eine Art Tagebuch meiner Funde im Wald sein. Und ja, zum anderen ist das immer so eine Verlängerung des im Wald Seins. Weil im Wald kriegst du den Kopf total frei beim Sammeln. Und die Verlängerung dessen ist eigentlich dieses Arrangieren von den Pilzen und die stundenlang putzen und so weiter. Und dann halt dieses perfekte, für mich in dem Moment perfekte Ergebnis zu schaffen.
1: Ja, ja. Und die Pilze, die du dann fotografiert hast, hast du die denn besonders lieb gewonnen?
0: Das sind die haben dann Namen bei mir.
1: Wie kann man denn die überhaupt dann essen, wenn man so eine enge emotionale Beziehung dazu
0: hat? Nein, so schlimm ist nicht. Ich esse die natürlich immer noch gerne und die ich nicht esse, bringe ich wieder in den Wald. Aber ich, also ja.
1: Ja, jetzt gibt es ja demnächst eine Ausstellung in Paris mit deinen Fotos. Ja. Was ist das für eine Ausstellung? Wie kam das?
0: Ja, auch völlig absurd, so wie das mit der Merkel passiert ist. Pilze führen einfach immer dazu, dass Dinge passieren im Leben und dass Dinge zu einem kommen, wenn man nur auf die Pilze hört und an sie glaubt.
1: Guck mal, die Mona Lisa, das ist ja auch toll.
0: Ja, habe ich tatsächlich aus Pilzen gelegt.
1: Aus Pilzen.
0: Ja, Wahnsinn, ne?
1: Ja.
0: Ja, das war auch viel Arbeit. Da hatte ich zum Glück das Wochenende vorher Kurse und die ganzen Leute haben ihre Pilze, die sie halt eben nicht verwenden wollten, also die Müllpilze, dagelassen. Und ich habe die dann halt nach Farben sortiert. Da war es minus ein Grad, glaube ich. Deswegen ist das alles nicht schlecht geworden. Und dann habe ich dieses Bild mal nach Zahlen gelegt. Genau. Und um auf Paris zurückzukommen, dieser Harry Nureyev, das ist der Designer des Jahres, der wurde gerade im Louvre ausgezeichnet und so. Der ist anscheinend Fan meiner Arbeiten.
1: Nein.
0: Doch. Und der hat mich, oder die Galerie hat mich angeschrieben und gefragt, ob ich da nicht eine Ausstellung machen möchte in Paris. Ist natürlich ein Ritterschlag für mich.
1: Ja, im Louvre?
0: Ey, mega. Nee, nicht im Louvre. Da stehe ich nicht auf.
1: Ach so, okay.
0: In seiner Galerie. Aber bald. Ja, Louvre kommt.
1: Bald.
0: Nee, das kommt bald. Nee, aber erstmal in seiner Galerie in Paris und dann wahrscheinlich nächstes Jahr im Louvre.
1: Ja, aber das ist ja toll. Und es ist ja schon dann wieder so ein bisschen so ein Schritt in diese andere Welt, aus der du ja eigentlich kommst. Ne? Ja. Aus dieser so ein bisschen glamourösen Kunst.
0: Full Circle Moment wahrscheinlich am Ende. Aber das machen halt die Pilze. Ich bin nur hier Medium und guck mal, was passiert. Und mach mal ein Kochbuch und mal ein Wissensbuch und mal ein bisschen Kunst. Und so, aber es ist halt so, ja, es bleibt halt spannend mit Pilzen. Es ist so, dass man echt links, rechts gucken kann. Und wenn man ein halbwegs offener Mensch ist, der ein bisschen Kreativität mit sich bringt, dann sind Pilze auf jeden Fall ein Fass ohne Boden.
1: Mhm. Was hat denn eigentlich damals den Ausschlag gegeben, dass du gesagt hast, du warst ja sehr erfolgreich als Fotograf, also in der Modewelt, dass du gesagt hast, nee, jetzt mache ich einen Cut, jetzt widme ich mich der Natur. Gab es da so ein Erlebnis, das du hattest, oder kam das einfach, weil du überlastet warst?
0: Es gab viele Erlebnisse und natürlich war ich auch überlastet, bin viel geflogen und so. Und irgendwann hinterfragt man ja einfach seine eigene Existenz. Und auch im Laufe des Lebens, ich bin jetzt Mitte 40, fragt man sich auch, was soll das Ganze eigentlich auch? Und mir hat das dann irgendwann nicht mehr so viel gebracht. Und ich habe einfach gemerkt, es ist alles schön und gut, aber auch viel Schall und Rauch. Und mir bringt es im Moment einfach sehr viel Freude, mit Menschen in den Wald zu gehen, denen was beizubringen und einfach zu sehen, wie die mit einem Lächeln aus dem Wald wieder rauskommen. Das ist für mich das Großartigste, ja.
1: Und würdest du sagen, dass du dich auch verändert hast? Was sagen deine engsten Freunde und so, dass du dich durch diese Lebensveränderung bist du ein anderer geworden?
0: Noch anstrengender. Noch mehr Sachen, noch mehr Pilze, noch mehr Projekte. Nee, wahrscheinlich bin ich ein bisschen entspannter geworden und nicht mehr so gestresst wie von dem alten Job, aber es ist jetzt nicht so, dass ich mich irgendwie zur Ruhe setze und chille. Es geht nicht.
1: Nee, aber weil du wahrscheinlich bringt dich das ja auch zur Ruhe, da auf dem Waldboden rumzukriechen. Total. Und ne, das ist ja das
0: ist da ja beruhigend. Vergisst man alles, absolut. Ich vergesse da die Welt, bin da für mich, ne, und den Pilzen, und das ist das Schönste, also absolut, ja.
1: Und dieses Waldbaden machst du ja auch, das ist ja auch so ein Trend, wenn dann Leute kommen und wollen mit dir in den Wald, wie machst du das? Also wie machst du das, dass das ein richtiges unvergessliches Erlebnis wird für dich?
0: Ja, die Überschrift ist irgendwie mal wieder Kind sein zu dürfen. So, ich glaube, wir haben in unserem Leben über die Jahre so viel Filter uns davor gemacht und jeder ist Herr von und zu und Herr Professor und Doktor und was weiß ich nicht alles.
1: Ja.
0: Am Ende, wie die Merkel, wir sind alles Menschen. Ne? Und dann haben wir irgendwann einen Badeanzug an und gehen schwimmen. Meine Güte, so. Und das ist so das Ding, bei mir darf man sich im Wald einfach freuen, darf Blödsinn machen, darf vielleicht mal einen Baum umarmen, darf sich aber auch mal an einen Baum setzen und mal 5 Minuten die Klappe halten und mal nichts machen und mal spüren, wie sich das anfühlt. Oder ich verbinde den Leuten die Augen, die führen sich gegenseitig durch den Wald. Und damit findet man dann auch besser Pilze, weil man ein bisschen ruhiger ist und das richtige Tempo hat.
1: Ja, das klingt toll. Also da hat man gleich glatt lustig anzumelden und
0: bitte
1: dann mitzulaufen.
0: Ja.
1: Also ich wünsche viel Glück bei allem, was du vorhast, was noch kommt. Man weiß es ja nicht. Lustig, dass Angela Merkel sich wie so ein roter Faden durch diese Sendung gezogen hat. Pilze, Pilze, Pilze. Sollte man unbedingt nachkochen, nachmachen, was Moritz da so alles gezaubert hat in seinem Buch. Morgen ist auch wieder eine Sendung. Morgen kommen die beiden Beachvolleyballer Nils Ehlers und Clemens Wickler. Jetzt kommt ihr Landesprogramm. Ich fand, das war ein ganz toller Auftakt für meine erste Woche nach meinem langen Urlaub. Vielen, vielen Dank. Kannst du jederzeit wiederkommen, lieber
0: Moritz. Danke, werde ich. Careful what you wish for.
1: Und Ihnen danke fürs Zuschauen. Bis morgen.
0: Tschüss.
1: Schönen Abend noch.

0: Jawohl, einen wunderbaren Abend Ihnen allen. Ich freue mich auf eine neue Woche mit Ihnen, mit Hallo Niedersachsen, in der wir gemeinsam schwitzen werden. Das wird wieder heiß in den kommenden Tagen und man kann fast die Uhr danach stellen. Das ist auch immer die Zeit, in der das Blut knapp wird in Niedersachsen. Bei dem Wetter hat der Kreislauf ohnehin schon gut zu tun, da denkt man nicht unbedingt an Blutspenden. Nur werden ja trotzdem Spenden gebraucht. Auf der Internetseite des Deutschen Roten Kreuzes zum Beispiel. Da können Sie tagtäglich gucken, wo in Ihrer Nähe Sie spenden können. Ein gutes Dutzend Möglichkeiten waren es heute, querverteilt über Niedersachsen, auch in Peine.
1: Heute steht das Blutspendemobil auf dem Parkplatz vor einem großen Baumarkt in Peine. Andreas Koschny hat sich auch wieder angemeldet. Er spendet heute schon zum 96. Mal. Sein Motiv ganz klar.
2: Ja, vielleicht brauche ich das Blut mal selber.
1: Menschen wie ihn braucht das Rote Kreuz. Die Bestände liegen seit Wochen nur bei 8.000 bis 9.500 Konserven in Niedersachsen. Zu wenig, um die Kliniken vollständig zu beliefern. Es droht mal wieder ein Engpass, gerade jetzt in den Sommermonaten.
3: Das merkt man halt schon, ne? Dass Ferienzeit ist und dass halt weniger Spender kommen dadurch oder auch halt die Hitze nicht abkönnen vom Kreislauf her. Also das merken wir schon.
1: Bei hohen Temperaturen kommen 30 bis 40% weniger Spender. Der Blutspendedienst versucht deshalb, möglichst viele Menschen zu erreichen und zu werben. Bei Maurice Wessels hat das gefruchtet.
4: Über Social Media, TikTok, so bin ich so ein bisschen so wieder auf die Motivation gekommen, quasi nochmal Blut zu spenden.
1: Damit es möglichst schnell wieder mehr Freiwillige werden, bietet der Blutspendedienst auch immer wieder kleine Anreize, wie hier in Peine.
5: Die Leute bekommen einen Essensgutschein und einen Einkaufsgutschein vom Baumarkt gesponsert. Und so versuchen wir, die Leute zu motivieren, dann sich vielleicht doch aufzumachen.
1: Für Andreas Koschny gibt es zur Belohnung erstmal eine deftige Mahlzeit.
0: Und wenn man mal auf die Zahlen schaut, dann gibt es wirklich viele Menschen, die noch nie Blut gespendet haben. Etwa die Hälfte der Deutschen, laut Statistiken und Studien. Regelmäßig aktiv spenden tun dagegen nur rund 3% der Bevölkerung. Aber nicht nur das sorgt immer wieder für Engpässe.
6: Norddeutschlands größte Blutbank. Eigentlich sind die Regale hier randvoll. Doch seit Monaten gibt es zu wenig Blutspenden. Und auch Vorräte konnten witterungsbedingt kaum aufgebaut werden.
7: Der Juni hat uns tatsächlich viele, viele Spender gekostet. Allein in diesen 5 heißen Tagen fehlten uns 2500 Menschen auf den Spendetermin für die Versorgung.
6: Durch die wenigen Spenden konnte dieses Loch bisher nicht gestopft werden und langfristig Reserven aufzubauen geht nicht. Die Bestandteile des Blutes sind nur kurz lagerfähig. Blutplasma hält zwar um die 2 Jahre, rote Blutkörperchen, die zum Beispiel bei Unfällen zum Einsatz kommen, halten aber nur rund 40 Tage. Blutplättchen, die Krebspatienten oft erhalten, sogar nur 4.
8: Wenn er beispielsweise Gerinnungsfaktoren benötigt, muss man nicht eine komplette Vollblutspende geben. Da reicht es dann eben auch, wenn man eben entsprechend Thrombozytenkonzentrate gibt oder eben auch das Blutplasma gibt. So kann man individuell dann entscheiden, was dem Patienten jetzt gut tut und was er braucht.
6: Weitere Einschränkung: Der Prozess dabei ist meist Handarbeit, die Kapazitäten begrenzt. Eine kurzfristige große Spendenbereitschaft hilft deshalb nur wenig.
7: Wir brauchen eine Kontinuität in der Spende. Allein in Niedersachsen brauchen wir jeden Tag im Moment 2500 Menschen auf unseren Spendetermin, damit wir den Bestand wieder leicht nach oben bringen.
6: Über jede Spende, die aktuell zusätzlich kommt, freuen Sie sich deshalb. Denn das Blut von heute muss morgen schon beim Patienten sein.
0: Und nochmal die Zahlen. Niedersachsens Krankenhäuser brauchen täglich rund 2500 Blutspenden, zum Beispiel nach Unfällen. Und dazu passen jetzt die aktuellen Zahlen vom Statistischen Bundesamt. Demnach kracht es bei E-Scootern immer häufiger. Wir schauen mal kurz zurück, als das so richtig losging mit dem Boom dieser Fahrzeuge. Und danach sind wir im OP-Saal dabei. Also falls Sie gerade zu Abend essen nebenbei, vielleicht stellen Sie den Teller mal eben zur Seite.
9: Seit einem Monat sind E-Scooter in Niedersachsen erlaubt. Und die befürchtete Häufung von Unfällen, wie sie Unfallforscher der Versicherer schon vor der Zulassung getestet haben, ist ausgeblieben. Bislang hat die Polizei keine größeren Probleme festgestellt.
10: In diesem Beitrag von vor 7 Jahren waren E-Scooter-Unfälle ein Randphänomen. Heute sieht das anders aus. Längst ist der E-Scooter zum beliebten Verkehrsmittel geworden. Die Folge? Mehr Scooter auf den Straßen, mehr Verkehrsunfälle. 2025 gab es bundesweit mehr als 16.000 solcher Unfälle mit Verletzten. Ein deutlicher Sprung. 38 Menschen kamen dabei ums Leben, fast 2000 wurden schwer verletzt. Auch in Niedersachsen steigen erneut die Zahlen. Im schlimmsten Fall landen E-Scooter-Fahrer dann auch hier, im OP-Saal von Oliver Pieske. Heute operiert der Oldenburger Unfallchirurg ein Sprunggelenk, eine typische E-Scooter-Verletzung.
11: Das ist jetzt eine Außenknöchelfraktur. Klassisch, wenn die so umknicken sozusagen, dann beim Sturz sich irgendwie auffangen wollen und dann mit dem Fuß praktisch umknicken. Möchte man nicht haben, ja, aber die kann man auch gut therapieren. Beim Schädelhirntrauma, wer da eine Blutung hat, wir wissen nicht, was dabei rauskommt. Das kann wirklich lebenslang natürlich eine Veränderung darstellen. Übrigens natürlich auch, wenn einer eine Wirbelsäulenverletzung hat. Also dann kann das natürlich ein Querschnitt und so weiter. Also deswegen ist uns das so wichtig, das Thema Prävention.
10: Vor den Gefahren warnen will er vor allem junge Menschen, die typische Zielgruppe. Seit 20 Jahren ist der Klinikchef nämlich auch in der Verkehrsunfallforschung tätig. Immer häufiger behandelt er nun auch schwere Verletzungen nach E-Scooterfahrten.
11: Also ganz typisch sind eben Gesichtsschädelverletzungen. Ob es die Nase, das Kinn ist, kann natürlich auch Mundkiefer gesichtschirurgisch sein. Wirbelsäulenverletzungen gehören einfach auch als Stauchungsverletzung immer dazu. Brustkorb, Rippenfrakturen und vor allen Dingen hier Schlüsselbeinfrakturen, ganz häufig. Wenn man dann mit der Hand sich so abstützt beim Sturz, dass die hier praktisch sich hier die Elle oder Speiche oder beides brechen, Unterarmfrakturen. Was wir immer wieder sehen, sind halt diese Sprunggelenksverletzungen.
10: So unterschiedlich die Verletzungen, so unterschiedlich auch die Gründe für E-Scooter-Unfälle. Es gibt nicht die eine typische Ursache. Auffällig aber, meist sind die Fahrer auf falschen Wegen unterwegs, oft spielt Alkohol eine Ursache, auch kommt es wegen zu hoher Geschwindigkeiten zu Unfällen. Rund 80% der E-Scooter-Unfälle passieren in Städten, überwiegend am Wochenende und nachts. Oft sind es männliche Fahrer. Die Polizeidirektion Oldenburg hat allein im ersten Halbjahr 2026 höhere Unfallzahlen erfasst als im gesamten Vorjahr. Ein Verbot sei trotzdem nicht der richtige Weg. Man setzt eher auf die Selbstverantwortung der Nutzer.
12: Wenn jeder weiß, was er macht, dass es entsprechende Gefahren haben kann oder wie man die auch verhindern kann, sind wir, glaube ich, auch dann irgendwann dabei, dass wir entsprechende Unfallzahlen mit schweren Verletzungen auch so ein bisschen reduzieren können.
10: Für die einen sind E-Scooter praktisch, für andere ein batteriebetriebenes Risiko auf zwei Rädern.
13: Ich bin schon mal E-Scooter gefahren, aber sehr selten, weil ich habe da sehr Respekt vor. Aber manchmal fahre ich, wenn es schnell gehen muss.
14: Kleines Fahrtraining wäre vielleicht, ne? Also dass die also wirklich wissen, wie sie in jeder Situation agieren können.
15: Ich weiß auf jeden Fall, dass illegal getuned wird bei Jugendlichen und so weiter. Wenn das nochmal richtig kontrolliert wird, dann würde ich schon sagen, könnte man damit sicher unterwegs sein.

0: Verglichen mit allen Verkehrsunfällen sind die mit E-Scootern aber immer noch sehr selten. Trotzdem sollten Nutzer die Risiken kennen. Sonst heißt es nämlich, schnell geliehen, schnell gefahren und schneller im OP, als man denkt.
1: Gestern Abend ist eine riesige dunkle Rauchwolke über Goslar gezogen. In einem Industriegebiet hat die Produktionshalle eines Autozulieferers gebrannt. Damit beginnen die Kurznachrichten heute.
2: Bis in die frühen Morgenstunden galt wegen des Qualms eine amtliche Gefahrenwarnung für Goslar und Umgebung. Denn im Industriegebiet Bassgeige brannte die riesige Produktions- und Lagerhalle eines Autozulieferers. Gestern Abend waren die Einsatzkräfte alarmiert worden. Bis zu 400 Feuerwehrleute bekämpften die Flammen von mehreren Seiten, was sehr viel Wasser erforderte.
3: Die Wasserversorgung muss wieder über lange Wegestrecken hergelegt werden. Dafür haben wir jetzt Spezialsysteme aus Nordheim und aus Braunschweig herkommen lassen. Wir müssen über ca. 3 Kilometer die Wasserversorgung hier aufbauen. Das läuft aber mittlerweile. Teile davon laufen jetzt auch schon.
2: Mittlerweile ist das Feuer gelöscht. Nun wird die Brandursache ermittelt. Der Schaden beläuft sich vermutlich auf mehr als 1 Million Euro. Erst vor knapp 4 Wochen war nur wenige hundert Meter entfernt bei einem anderen Betrieb eine Lagerhalle in ähnlichem Ausmaß abgebrannt. Daten des Landesamts für Statistik zeigen, die Zahl neuer Unternehmen in Niedersachsen steigt seit Jahren. In 2025 gab es einen neuen Höchstwert. Rund 71.400 Firmen sind demnach dazugekommen. Bereinigt um geschlossene Unternehmen ist es immerhin noch ein Zuwachs von 15.800. Das Wirtschaftsministerium freut sich über die hohe Gründerbereitschaft im Land und spricht von einer hohen Anpassungsfähigkeit in der sich wandelnden Arbeitswelt. Gleichzeitig zeigt es sich besorgt angesichts hoher Energie- und Personalkosten sowie der schwachen Konjunktur.
1: Aber trotzdem immerhin mal so ein bisschen positive Nachrichten. Und wenn man ein wenig weiter sucht, dann findet man die auch noch in der Industrie, wo der Überlebenskampf von VW ja derzeit alles überstrahlt. Es gibt aber auch andere Geschichten, zugegebenermaßen in einem kleineren Maßstab. Eine mittelständische Alugießerei aus Hannover will gerade jetzt in Krisenzeiten expandieren und 200 neue Arbeitsplätze schaffen und setzt dabei auch noch auf Nachhaltigkeit.
4: Mehrere tausend Grad heiß ist das flüssige Aluminium, das von hier aus in Rundformen gegossen wird. Ein schweißtreibender Arbeitsplatz für Seymen Bayraktar und seine Kollegen. Der 53-Jährige arbeitet schon seit 35 Jahren hier.
5: Die Arbeit macht mir Spaß. Es ist keine eintönige Arbeit. Man hat mit Legierungszusammensetzungen, mit Schrotten, mit den Kollegen. Also es ist abwechslungsreich.
4: Verbaut wird das Aluminium am Ende zum Beispiel in Flugzeugen, unter anderem in Triebwerken. Die Gießerei verwendet zu 80% recycelten Aluschrott, sogenanntes Sekundäraluminium.
6: Daran sind wir sehr spezialisiert, weil unsere Kunden eine ganz spezielle Anforderung daran haben, was sie für ein Produkt haben möchten. Und wir sind in der Lage, dies mit einer sehr hohen Sekundäraluminiumanteil für die Kunden spezifisch herzustellen.
4: Und genau darin will das Unternehmen weiter investieren. Hier in Steierberg im Landkreis Nienburg soll ein ganz neues Werk entstehen. Ein reiner Recyclingbetrieb, der Altaluminium aufbereitet, auch für andere Gießereien.
6: Es wird das modernste Werk seiner Art sein, um Schrott in egal welcher Beschaffenheit möglichst ressourcenschonend wieder aufzubereiten und dem Markt zur Verfügung zu stellen.
4: 200 neue Arbeitsplätze sollen dadurch entstehen, zusätzlich zu den aktuell 70. Das alles für 145 Millionen Euro. Eine Investition, die sich lohnt, denn nachhaltiges Wirtschaften, sagt der Chef, ist ein Wettbewerbsvorteil.
7: Weil ganz einfach es die letzten Jahre gezeigt haben, dass Versorgungssicherheit für Produktion exorbitant wichtig ist, gerade in der geopolitischen Situation, in der wir uns befinden. Und dort, wo die Produkte benutzt und wieder in den Kreislauf gebracht werden, sollte man sie auch wieder verarbeiten.
4: Und zwar ohne, dass die Qualität leidet. Darauf legt die Alugießerei aus Hannover Wert. Qualitätskontrolle hat hier einen hohen Stellenwert. Immerhin kommen die Kunden nicht nur aus der Luftfahrt, auch die Rüstungsindustrie wird beliefert.
7: Im Grunde genommen haben wir hier in unserem Labor eine Ausstattung wie auf einer Universität. Wir haben sehr viele Werkstoffkundler, die sehr, sehr tief in der Materie sind. Und wir machen deutlich mehr qualitätsrelevante Untersuchungen an dem Material, als es eigentlich nötig tut. Aber aus genau diesem Grund sind wir auch qualitativer Marktführer für solche Sachen.
4: Zurück in der Gießerei bei Seymen Bayraktar und seinen Kollegen. Für sie steht der nächste Arbeitsschritt an.
5: Nach dem Gießen entsteht auf der Oberfläche eine Schlacke. Die Schlacke mit der Zeit, wenn man die nicht entfernt, die sinkt langsam in den Barren rein. Und deswegen ist es am Anfang, die Schlacke zu entfernen.
4: Und nach einigen Stunden sind die Bolzen dann fertig. Bereit für die Weiterverarbeitung. Vielleicht im nächsten Flugzeug.
1: Und da haben wir doch mal wieder jemanden gesehen, dem seine Arbeit Spaß macht, auch nach 35 Jahren noch. Aber wäre das ein Job, den man auch mit 67 noch machen könnte? Wird ja gerade wieder heiß diskutiert, das Renteneintrittsalter. Für besonders langjährig Versicherte gilt ja, die können die Rente mit 65 beantragen. Und dazu sind wir mal in eine Kiesgrube im Kreis Göttingen gefahren.
8: Lärm, Staub und harte Arbeit. Jeden Tag bis zur Rente. Wie hält man das aus?
9: Ich kann zum Beispiel mit dem Begriff Work-Life-Balance kann ich eigentlich überhaupt nichts anfangen. Für mich ist Arbeiten ein Stück des Lebens, ein Teil des Lebens. Und das gibt mir Erfüllung und Sinn.
8: Uwe Kersten liebt seinen Job in der Kiesgrube. Bald ist er 62, bedeutet, er muss noch mehr als 3 Jahre arbeiten. Dann könnte er zu den wenigen Beschäftigten in der Baubranche gehören, die mit 63 überhaupt noch auf dem Bau sind. Im Landkreis Göttingen ist das nur jeder 17.
9: Ich weiß von vielen Kollegen, die so mit Anfang, Mitte 50 dann gesagt haben, nee, ich suche mir jetzt noch was Ruhiges, wo ich meine letzten Jahre bis zur Rente dann in Anführungsstrichen noch aussitze, weil mir das einfach körperlich zu hart wird.
8: Lärm, Staub, Wind und Wetter, die harte Arbeit, das alles zerrt am Körper. Mit zunehmendem Alter immer mehr.
9: Ich mache das jetzt 38 Jahre. In den letzten Jahren zunehmend merke, dass ich größere Regenerationsphasen brauche. Das heißt, früher hat mir das gar nichts ausgemacht, vor 5, 6 Jahren noch. Da bin ich topfit eigentlich nach Hause gekommen, habe zu Hause im Heim und Hof auch noch, konnte ich Arbeiten erledigen. Heute ist das eigentlich so, selbst wenn ich den ganzen Tag nur auf dem Radlader gesessen habe, nimmt dann das doch so in Anspruch, dass man abends dann wirklich platt ist.
8: Das Renteneintrittsalter noch weiter zu erhöhen, in vielen Branchen mit physischer und psychischer Belastung, nicht nur im Baugewerbe, unrealistisch, sagt die Gewerkschaft. Sie fordert deshalb, das Rentenalter an den Härtegrad der Arbeit anzupassen.
10: Ich nehme jetzt auch mal den klassischen Fliesenleger. Die sogenannte Berufskrankheit der Fliesenleger sind eben die kaputten Knie. Und wer ehrlich 45 Jahre als Fliesenleger seine Arbeit macht, da sind schon frühestens mit 58 die Knie kaputt. Ja, also die Kollegen sind einfach nicht mehr in der Lage, diese Jobs auszuüben. Und da könnte man dann anfangen, den Härtegrad dementsprechend zu messen.
9: Kannst du mir den Schrauber runter, dann kann ich die Bleche anziehen. Ja.
8: Zu wenige Fachkräfte und zu viel Arbeit sorgen dafür, dass ältere Beschäftigte nicht entlastet werden können. Eine Erhöhung des Rentenalters empfänden viele der älteren Beschäftigten wohl als einen zusätzlichen Schlag ins Gesicht. Noch länger arbeiten als ohnehin schon, für Uwe Kersten undenkbar.
9: Mich wird's, glaube ich, schon betroffen machen. Also ich habe jetzt meine Lebensplanung schon so weit ausgerichtet, dass dann mit Ende 29 Schluss ist. Und dann konzentriere ich mich auf mein Haus, meinen Garten und meine Frau.
8: Denn nach über 40 Jahren im Baugewerbe soll für Uwe Kersten, auch wenn er seine Arbeit liebt, Schluss sein.
1: Wer von Ihnen hat denn eine Idee, nach wie vielen Jahren man die alten Federbetten mal austauschen sollte? Nach 8 bis 10 Jahren, sagt man, bei guter Pflege können es auch 15 sein. Und was passiert dann mit den alten Decken? Die werden meistens in einem Müllheizkraftwerk verbrannt. Und das ist Verschwendung, findet ein Verein aus Gifhorn, der Federbettensammler heißt und genau auch das tut. Alte Federbetten sammeln für einen guten Zweck, heute im Kreis Lüchow-Dannenberg.
11: 12 Uhr, normalerweise so voll hatten wir den Wagen noch nicht.
12: So, 5 Minuten Feierabend.
13: Feierabend hat Rüdiger Müller noch lange nicht, denn die Sammelaktion für alte Federbetten hat gerade erst begonnen und der Andrang ist groß.
11: Wir hatten damals ja diese dicken roten Ballonbetten oder so und da habe ich mich halt geborgen, geschützt und sicher gefühlt. Und plötzlich sehe ich, wie Leute sowas wegschmeißen. Er hat gesagt, das darf nicht passieren. Rüdiger, lass dir was einfallen.
13: Und er hat sich was einfallen lassen. Alles fing 1993 mit einer Spende für ein leukämiekrankes Mädchen an. Das ist mittlerweile 33 Jahre her. Viele der Decken und Kissen wurden über Jahrzehnte auf Dachböden oder in Schränken aufbewahrt.
12: Das hat meine Mutter nach so Ende der 70er, 80er
11: ja, sehen Sie?
12: Jahre
11: ja, ja.
12: mit Liebe für mich gestopft. Aber ich mochte diese großen, dicken, fetten Betten gar nicht.
14: Das ist eins von mir, weil ich gerade wechsle. Ich wollte weg von da ohne. Eine Freundin hat mir das mitgegeben, als sie gehört hat, ich fahre hierher. Und gestern eine Bekannte auch noch.
15: Ist ja auch wirklich eigentlich zu schade zum Wegschmeißen, die Daunen und Federn. Ne? Wenn man das wieder alles reinigen kann und neu verwenden kann, so, dann macht man das gerne.
13: Die gesammelten Federbetten gibt Rüdiger Müller weiter und bekommt dafür 1,80 Euro pro Kilo. Den Erlös spendet er. Der Rohstoff Feder ist begehrt.
16: Es geht in eine Anlage, in einen Entsorgungsfachbetrieb, der sich darum kümmert, die Federn wieder aufzubereiten, zu waschen. Ein Teil wird verwendet für neue Federbetten. Ein anderer Teil geht in Dämmstoffe, die Federkiele und unbrauchbare, schmutzige Bestandteile gehen in die Düngemittelherstellung.
13: Mittlerweile bekommt Rüdiger Müller Hilfe beim Sammeln. Früher war er noch ganz alleine unterwegs.
11: Bis 2017 war ich nur mit dem Fahrrad unterwegs oder mit dem Motorroller. Und jetzt bin ich mit dem Transporter. Erstmal war es ein T4, dann ist es ein Ford Transit gewesen. Und jetzt ist das ein Kraft, aber auch der schon langsam zu klein.
13: Denn schon nach einer Stunde ist der Transporter gut gefüllt.
17: Das Gleiche passt fast noch mal rein, ungefähr. Wenn wir es ein bisschen Mühe geben, mit Drücken.
13: Trotz gesundheitlicher Probleme macht Rüdiger Müller immer weiter.
11: Aber ich darf nicht aufgeben. Wenn ich aufhöre, gibt es den Federbettensammlerverein nicht mehr. Ich bin die treibende Kraft und deswegen muss es weitergehen.
13: Die nächste Sammelaktion findet am 7. August in Cuxhaven statt.
1: Das Stein oder Meer ist ein Magnet. Aus ganz Niedersachsen kommen Tages- und Langzeiturlauber, um sich zu erholen. Außerdem ist Niedersachsens größter Binnensee teilweise ein wichtiges Naturschutzgebiet. Und genau darum ist das so ein Riesenproblem mit dem Schlamm. Schon jetzt erinnern ganze Uferbereiche eher an ein Moor als an einen See. Ein Verein hat den Grund des Steinhudermeers jetzt noch mal neu vermessen. Und dabei kam raus, die Schlammberge wachsen offenbar noch schneller als gedacht.
18: Wir stecken fest, jawohl. Ja. Jetzt geht's links mehr, jetzt geht's immer vorwärts, immer rückwärts.
8: Wenn Heiko Gruschka mit seinem Boot ablegt, muss er schon genau gucken, wo er hinfährt, sonst steckt er im Schlamm. Seit 40 Jahren fährt er Touristen über sein Hausmeer, wie er sagt. Das Schlammproblem beeinträchtigt ihn dabei zunehmend.
19: Die Gäste nehmen das ja auch wahr. Das muss man sich ja auch vorstellen. Das ist ja natürlich für uns, für den Tourismus total schlecht, wenn hier der Modder hochkommt. Es riecht, es ist unangenehm. Das funktioniert so nicht.
8: Dazu kommt, wenn in warmen, trockenen Sommern ohnehin weniger Wasser im Steinhudermeer ist, kann er sein Boot mittlerweile nicht mehr voll besetzen. Sonst hat es zu viel Tiefgang und bleibt auch weiter draußen im Schlamm stecken. Ein Problem, das auch die größeren Ausflugsschiffe betrifft.
20: Konkret jetzt, wenn wir das Beispiel Steinhude nehmen, ist unser größtes Schiff, kann normalerweise locker 150 Personen befördern. Wenn der Wasserstand niedrig ist, dann müssen wir diesen Wert reduzieren. Das heißt also, wir liegen dann bei 100 aktuell. Wenn das, wenn der Wasserstand niedriger wird in den nächsten Tagen und Wochen und Monaten, dann werden wir es weiter reduzieren.
8: Probleme, auf die der Verein zum Erhalt des Steinhuder Meeres aufmerksam machen will. Die Mitglieder haben in den letzten Monaten den Grund des Sees neu vermessen und heute die Ergebnisse vorgestellt. Demnach hat die Schlammmenge in den letzten 7 Jahren um 1 bis 1,5 Millionen Kubikmeter zugenommen. An einzelnen Stellen ist die Schlammschicht im ohnehin flachen Steinhuder Meer heute 60 bis 80 Zentimeter höher als bei der letzten Messung 2019.
21: Das muss die Politik Geld bereitstellen, dass entschlammt werden kann. Und es müssen, muss die Region auch Flächen dafür freigeben, die geeignet sind, dass der Schlamm dorthin gepumpt werden kann. Denn der muss ja im Wassereinzugsbereich des Meeres bleiben. Und es muss so, die Fläche so gestaltet sein, dass das Wasser, was mit rausgepumpt wird, zurückfließen kann ins Meer.
8: Die Region Hannover sieht die neuen Messergebnisse nicht ganz so dramatisch. Viel Schlamm habe sich demnach einfach durch Strömung im Wasser umverteilt. Schriftlich heißt es aber, Die regelmäßigen Entschlammungsmaßnahmen zum Nutzungserhalt des Sees sind bereits seit Jahrzehnten wesentlicher Bestandteil der Unterhaltungsmaßnahmen und werden auch zukünftig unter Berücksichtigung der aktuellen Schlammneubildungsrate fortgeführt. Heiko Gruschka ist der Meinung, dass bislang nicht genug Schlamm ausgebaggert wurde und mehr passieren müsste. Trotzdem bleibt er optimistisch.
19: Ich habe die Hoffnung. Ich bin selbst im Verein zur Rettung des Steinower Meeres und ich weiß, welche Gespräche es gibt, dass auch bis zum Ministerpräsidenten. Und ich habe die Hoffnung, dass das Steinower Meer erhalten wird.
8: Diese Hoffnung dürften viele Menschen mit ihm teilen. Ganz egal, ob sie gerne zum Segeln herkommen oder einfach nur für einen schönen Tag am Wasser.
1: Jetzt sind wir auch am Wasser. Wir sind unterwegs mit unserem Social-Media-Host Chiara, links im Bild, um Land und Leute kennenzulernen und die Lebensgeschichten der Niedersachsen, vor allem von jungen Niedersachsen. Und heute sind wir auf Jüst. Da wollen viele hin. Der junge Mann rechts im Bild will weg.
0: Ich probiere jetzt alles, was geht, und dann scheiß drauf. Dann habe ich es halt probiert, dann habe ich alles gemacht.
3: Du lebst auf der Insel, das Leben ist gut und dann, bäm, musst du weg. So geht Shahin.
0: Hallo, ich bin Shahin, ich bin 16 Jahre alt und lebe auf der Nordseeinsel Jüst, aber bald nicht mehr.
3: Du willst hier weg, du lebst auch eigentlich im Paradies.
0: Auch das Paradies wird mal langweilig. Es ist super schön hier, keine Frage. Aber ob es mir alles bieten kann, was ich in meinem Leben möchte, es gibt hier zum Beispiel keine Clubs, Bars. Wenn man jetzt zum Beispiel potenziell auf Partnersuche gehen möchte, macht man, wie soll man das denn hier? Ich kenne jede Person hier seit dem Kindergarten und da kommen Beziehungen gar nicht so in Frage.
3: Hier auf Jüst gibt es nur eine Schule und die geht bis zur 10. Klasse.
22: Wie läuft Schule hier überhaupt?
0: In meiner Klasse gab es nur vier Schüler.
22: Vier Schüler?
0: Vier Schüler, genau.
22: Wie fandst du das?
0: Es kommt drauf an. Der Lehrer kann natürlich sehr gut auf dich eingehen, aber du fällst auch sehr auf. Wenn ich jetzt zum Beispiel keine Ahnung über das Thema habe, ja, und ich muss irgendwas mündlich mich beteiligen, in Chemie zum Beispiel, ja.
22: Du kannst nicht untertauchen?
0: Nee, kannst du nicht.
22: Wann war das für dich klar, dass du eine Ausbildung machst?
0: Nachdem mir gesagt wurde, du kriegst deine Gymnasialempfehlung nicht.
22: War das hart für dich in dem Moment?
0: Nein. Nein, nein, gar nicht. Ich habe mich sehr befreit gefühlt danach. Ich habe halt gedacht so, ich probiere jetzt alles, was geht. Und wenn nicht, dann scheiß drauf. Dann habe ich es halt probiert, dann habe ich alles gemacht. Natürlich hätte ich vielleicht eine Stunde mehr lernen sollen oder keine Ahnung. Aber das bringt mir doch jetzt am Ende nichts. Für das, was ich jetzt in der Zukunft machen möchte, macht das sogar viel mehr Sinn.
22: Warum?
0: Ich will kein Arzt werden, ich will kein Anwalt werden, das weiß ich. Deswegen, ich brauche eigentlich gar kein Abitur in dem Sinne. Ich werde ab dem 1. August der Ausbildung anfangen auf Norderney, auf der Nachbarinsel, zum Hotelfachmann. Sagen wir jetzt, ich bin in 3 Jahren fertig. Ich weiß, wie ein Hotel funktioniert. Ich kann theoretisch das machen.
22: Und du kannst damit Geld verdienen.
0: Ja, total. Teilweise denken wir dann auch zu akademisch. Jeder will nur irgendeinen Bürojob haben oder in Bali in einem Coworking-Space arbeiten.
22: Hast du einen Traum irgendwie für in ein paar Jahren?
0: Ich habe ja noch viel Zeit, das rauszufinden.
22: Ja.
0: Und es ist auch gut, dass man nicht alles sofort weiß.
22: Könntet ihr euch auch vorstellen, mit 16 von zu Hause auszuziehen? Schreibt's in die Kommentare.
1: 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Heute früh ging das Geld an den FC Bennigsen in der Region Hannover, genauer gesagt an die Frauenfußballmannschaft. Die hat wirklich eine große Altersspanne. 17 bis 50 Jahre alt sind die Fußballerinnen. Und von dem Geld sollen da jetzt vor allem die Umkleidekabinen renoviert werden. Glückwunsch nach Bennigsen und dann auch noch einen herzlichen Dank nach Binnen an unseren Zuschauer Christian Ravenstein. Der ist ja so einer von ein paar Wiederholungstätern und Täterinnen bei unseren Wetterbildern. Aber das ist auch wirklich einfach mal gut in Szene gesetzt. Der Baum, die Sonne, das Weizenfeld. So sieht der Sommer in Niedersachsen aus, aufgenommen im Kreis Nienburg. Und ich glaube fast, dass dieses Feld heute bestimmt noch abgeerntet wurde. Das sieht doch recht reif aus. Wir hoffen. Für Sie sah das hier heute bei uns alles stimmig aus. Wir geben uns morgen wieder alle Mühe. Danke fürs Einschalten. Pilar Bossmann hat noch das Wetter für Sie. Das war's für heute. Und tschüss, Niedersachsen.
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24: Einen schönen guten Abend und herzlich willkommen zu Ihren Wetteraussichten für Niedersachsen. Das war heute ein teilweise heißer Tag und vor allem gab es viel Sonnenschein und meist nur lockere Wolken. Und die Temperaturen stiegen vor allem im Süden dann doch deutlich über die 30-Grad-Marke an. In Göttingen ging es hoch bis auf 34 Grad. Wer es da nicht ganz so warm mochte, der musste schon direkt an die Nordseeküste. In Hohemersiel gab es lediglich 25 Grad. Diese 34 Grad in Göttingen waren aber noch nicht das Nonplusultra. In Saarbrücken-Burbach im Südwesten, da wurde es doch noch mal ein deutliches Stück Stück heißer. Da gab es letztendlich knapp 39 Grad. Und morgen geht es dann unter Tiefdruckeinfluss zwar zunächst erst heiß weiter, aber es kommen dann auch vermehrt Schauer und Gewitter mit dazu. Und morgen bekommen wir dann auch den heißesten Tag der Woche. Das sehen wir auch am Trend von Hannover. Die Temperaturen gehen morgen

0: teilweise noch mal ein Stück nach oben, bevor aber dann aus Nordwesten die kühlere Luft zu uns kommt. Die Temperaturen gehen bis Freitag zurück und erst Anfang nächster Woche gehen die Temperaturen wieder nach oben und pendeln sich dann so allmählich in dem normalen sommerlichen Bereich erstmal ein. Heute Nacht ziehen jetzt aus Südwesten verbreiteter dichte Wolken und auch zeitweise auch Schauer und Gewitter herein. In Richtung Nordwesten bleibt es meist trocken, auch längere Zeit sternenklar. Die Temperaturen dann heute Nacht zwischen 21 und 18 Grad. Morgen Vormittag ist es oft noch trocken, nur in Richtung Lüneburger Heide sind einzelne Schauer unterwegs. Im Nachmittagsverlauf kann es dann doch aus Südwesten her auch noch mal ein bisschen häufiger Schauer und Gewitter geben. Die können auch mal kräftig sein. Die meisten kommen aber trocken durch den Tag bei viel Sonnenschein und es wird überall heiß. Selbst an der Nordseeküste steigen die Temperaturen auf bis zu 30 Grad an und im Süden geht es hoch bis auf 35 Grad. Der Wind weht abseits der Schauer und Gewitter meist nur schwach aus südlichen Richtungen. Auch am Mittwoch gibt es noch einzelne Gewitter. Es wird noch mal heiß. Am Donnerstag bleibt es dann überall trocken. Teilweise auch viel Sonnenschein. Und vor allem gehen die Temperaturen von Tag zu Tag ein bisschen zurück. Und man kann wieder deutlich besser durchlüften.
1: Da ist sie.
2: Tata!
3: Die Nordseekrabbe.
1: Die Nordseekrabbe.
4: Wie kriegt man aus Nordseekrabben viel Geschmack heraus?
5: Moin.
6: Moin, moin.
5: Hinten anstellen.
4: Und in Nordseekäse viel Geschmack hinein.
7: Ich hab's direkt im Mund genommen.
8: Kann man? Schmeckt nach noch nicht viel.
4: Kochen teure Campingkocher auch nur mit Wasser? Und welche Milch schmeckt am besten? Markt unterwegs in und um Büsum, heute 20.15 Uhr. Ausgerechnet mit Coca-Cola nimmt Daniel Assmann es um 22 Uhr auf.
9: Ja, sicher immer. Coca-Cola, jetzt kommen wir.
10: Cola, da weißt du, wer hier die Hosen anhat, ne? Welche Marke kaufst du?
11: Coca-Cola.
10: Genau. Ja, warum?
11: War schon immer so?
10: Ja.
11: Ja.
12: Cola Zero.
10: Aber ja, Sie sagen jetzt Cola Zero. Also welche Flasche steht denn da?
12: Cola Zero.
10: Cola Zero.
4: Ausgerechnet Cola, heute um 22 Uhr. Der Abend hier bei uns im NDR.
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14: Einen schönen guten Abend. Ich begrüße Sie zur Tagesschau. Der Rhein ist eine der wichtigsten Wasserstraßen für den Transport von Rohstoffen in Europa. Getreide, Stahl und andere Metalle, Kohle und Ölprodukte gelangen auf dem Fluss von A nach B. Doch wegen der anhaltenden Trockenheit ist der Wasserstand des Rheins derzeit so niedrig, dass die Schiffe nur noch mit deutlich weniger Ladung fahren können, wenn überhaupt. Und das Wasser sinkt weiter.
15: Dieses Schiff kam nur mit gut einem Viertel der normalen Ladung hier an. Die Ölmühle Thüwissen in Neuss bei Düsseldorf stellt Pflanzenöle her. Gerade warten sie auf die Lieferung von 30.000 Tonnen Raps.
16: Im Normalfall würden wir dafür ca. 15 Binnenschiffe benötigen. Jetzt ist es so, dass wir in den nächsten Tagen 60 Binnenschiffe beladen und die hier erwarten und dann schnellstmöglich entladen müssen.
15: Viermal so viele Schiffe, viermal so hohe Kosten für sein Unternehmen. In vielen Städten entlang des Rheins, so wie hier in Duisburg, sind die Wasserstände niedriger als je zuvor. Deswegen können die Schiffe nicht voll beladen werden und transportieren sehr viel weniger als sonst.
17: Für die Stahlindustrie, für die Chemieindustrie, Baustoffe, aber auch die Raffinerien der Mineralölkonzerne sind davon betroffen. Und wenn diese Vorprodukte nicht kommen, muss man nach Alternativen suchen, das ist teurer.
15: Die Auswirkungen dürften Verbraucher deshalb unter anderem an den Tankstellen spüren. Die Bundesregierung will der Wirtschaft nun helfen. Der neue Bundesverkehrsminister Bilger, hier bei einem Besuch an der Donau im bayerischen Landkreis Deggendorf, will am Donnerstag mit seinen Länderkollegen und Wirtschaftsvertretern über Maßnahmen beraten.
18: Also wir können die Fahrrinnen tiefer ausbauen. Wir haben aber auch im Bundesverkehrsministerium ein Programm für die Umrüstung von Binnenschiffen, sodass man dann auch schiffsseitig besser umgehen kann mit solchen Situationen. Und über alles Weitere können wir sehr gerne am Donnerstag bei diesem Spitzengespräch sprechen.
15: Dabei dürfte es dann auch um kurzfristige Lösungen gehen, also etwa um zusätzliche Lagerkapazitäten für betroffene Unternehmen. Und darum, ob in den kommenden Wochen mehr Güter mit Bahn und Lkw transportiert werden können. Bei der Ölmühle in Neuss suchen sie bereits nach solchen Alternativen. Das Unternehmen weiß aber auch, der Schiffsverkehr ist nicht zu ersetzen.
14: Nicht nur im Rhein ist der Wasserstand niedrig, auch die Donau ist von anhaltender Wärme und fehlenden Niederschlägen betroffen. In Österreich liegen Schiffe auf dem Trockenen, in Ungarn und Rumänien droht sogar eine Energiekrise.

0: In der Sitzung am Vormittag ruft Ungarns Regierungschef zum Energiesparen auf. Ich gehe davon aus, dass nun viele Unternehmen tatsächlich damit beginnen werden, ihren Verbrauch freiwillig zu drosseln. Es geht um mehrere hundert Betriebe und um freiwillige Einsparungen von insgesamt mehr als 400 Megawatt. Nicht nur die Industrie ist aufgerufen, Strom zu sparen, sondern auch Ungarns Bürgerinnen und Bürger. Und die meisten zeigen Verständnis für die Maßnahmen. Der Einsatz einer Klimaanlage ist bei 40 Grad ehrlich gesagt unverzichtbar, aber wir versuchen, sie so spät wie möglich einzuschalten, wann immer es geht. Auch beim Wasserverbrauch versuchen wir zu sparen, wirklich nur das Nötigste, zum Beispiel beim Duschen. Ich habe meine Routine ein wenig umgestellt. Auch weiter stromabwärts in Rumänien bereitet das Niedrigwasser Riesenprobleme. Das Militär hat heute einen Felsen im Flussbett gesprengt. Ziel ist es, die Fließgeschwindigkeit der Donau zu erhöhen und mehr Wasser in Richtung des dortigen Kernkraftwerks Cernavoda zu leiten. Große Autobauer wie Dacia und Ford haben ihre Produktion in Rumänien seit heute bis zum 19. August eingestellt, um Strom zu sparen.
1: Präsident Trump hat angekündigt, dass die USA heute mit Iran verhandeln. Die Gespräche sollen soeben begonnen haben, berichtet die Nachrichtenagentur Reuters unter Berufung auf Trump. Gleichzeitig verhandelt Iran auch mit dem Oman. Nach Angaben eines Sprechers geht es um mögliche Schifffahrtsrouten in der Straße von Hormus. Auch wenn es bislang nur eine Ankündigung ist, die Aussicht auf neue Gespräche zwischen Iran und den USA beflügelte heute den DAX. Der deutsche Börsenleitindex stieg im Tagesverlauf erstmals über die Marke von 26.000 Punkten. Damit wurde der bisherige Höchststand von Anfang Juli übertroffen. Anja Kohl an der Frankfurter Börse. Wie ist der Höchststand denn genau zu erklären?
2: Ja, Trumps Absage weiterer Militärschläge bedeutet keine weitere Eskalation. Und das lässt Anleger auf diese neuen Verhandlungen der USA mit Iran hoffen und letztlich auf ein Ende des Krieges. Als Folge ist der Brent-Ölpreis heute um rund 7% gesunken auf aktuell 83 Dollar je Fass. Das heißt, Rohöl kostet nun 26% weniger als noch zum Höchststand im Mai. Jetzt ist um die 80 Dollar nicht günstig, aber es ist ein Preis, mit dem die Weltwirtschaft klarkommt und sie wächst sogar. Trotzdem und absolut positiv wirkt, dass Iran derzeit mit dem Oman, dem zweiten Anrainerstaat an der Straße von Hormus, schon sehr konkret über eine dauerhafte Öffnung der Meerenge verhandelt. Ob die Schiffe dann Gebühren zahlen müssen, ist offen, doch für die Versorgungslage wäre das sehr gut.
1: Rekordzahlen an der Börse, obwohl die deutsche Wirtschaft schwächelt. Wie passt das zusammen?
2: Ja, schwach ist vor allem die heimische Wirtschaft, die Unternehmen, die von der Binnenkonjunktur abhängen und vom Konsum, die ihre Wertschöpfung hier im Land erzielen müssen, die spüren die anhaltende Schwäche, aber relativ abgekoppelt davon sind die global tätigen deutschen Konzerne, eben viele der 40 DAX-Konzerne. Sie operieren international, verdienen überall auf der Welt Geld, sie können höhere Kosten leichter über Preissteigerungen weiterreichen an Kunden und sich gegen Preissprünge am Kapitalmarkt absichern. Das heißt, sie können generell Risiken leichter abfedern. Das führt zu guten Bilanzen. Und das ist eigentlich letztlich der Grund für diesen neuen DAX-Rekord heute.
1: Vielen Dank, Anja Kohl. Die Kritik an der möglichen Abschaffung der abschlagsfreien Rente nach 45 Beitragsjahren wird breiter. Inzwischen haben sich die Ministerpräsidentinnen und Präsidenten von 7 Bundesländern dagegen ausgesprochen. Mecklenburg-Vorpommerns Ministerpräsidentin Schwesig verwies darauf, dass es in Ostdeutschland überdurchschnittlich viele Menschen gibt, die 45 Jahre oder länger gearbeitet hätten. Schleswig-Holsteins Ministerpräsident Günther betonte dagegen, was vereinbart sei, müsse jetzt zügig umgesetzt werden. Es sei falsch, das Rentenpaket wieder aufzuschnüren. Union und SPD hätten auch eine Verantwortung gegenüber den nachfolgenden Generationen. Ein Foto aus Kiew vom Wochenende. Immer wieder greift Russland die Ukraine mit ballistischen Raketen an. Wohngebiete werden getroffen und der Ukraine fehlen wirksame Mittel, um die heftigen Attacken abzuwehren. Präsident Zelensky bat die westlichen Partner deshalb erneut um die Lieferung von Patriot-Abwehrraketen. Die Ukrainerinnen und Ukrainer verbringen den Sommer in ständiger Angst vor dem nächsten Angriff.
3: Die Einschläge kommen schnell und immer wieder ohne Vorwarnung. Oft bleibt den Menschen keine Zeit, Schutz zu suchen.

0: Manchmal denke ich, das sind meine letzten Momente. Alles geht sehr schnell. Einmal sind gerade mal 20 Sekunden vergangen und ich hörte schon Explosionen. Für Zivilistinnen und Zivilisten war der Juli der tödlichste Monat seit Beginn von Russlands Großangriff 2022. Nach Angaben der Vereinten Nationen wurden in nur 2,5 Wochen 170 Menschen getötet. Damit war der Höchststand aus dem Juni bereits im Folgemonat eingeholt. Die ukrainische Flugabwehr sowie die Luftwaffe und Abfangdrohnen sind gegen Marschflugkörper und Drohnen inzwischen recht effektiv. Deshalb setzt Russland zunehmend auf ballistische Raketen. Ballistische Raketen lassen sich praktisch nur mit modernen Flugabwehrsystemen wie Patriot abfangen. Doch der Ukraine fehlen Abfangraketen. Russland nutzt die Lücke, feuert gezielt ballistische Raketen auf ukrainische Städte. Präsident Zelensky bittet deshalb immer eindringlicher um zusätzliche Flugabwehr. Antiballistische Raketen sollen Menschen schützen und nicht in Lagern herumliegen. Jeder Tag, an dem diese wichtige Hilfe ausbleibt, bietet Russland die Möglichkeit, unsere Menschen zu töten. Heute werden in Kryvyi Rih 5 von 10 getöteten Angehörigen einer Familie beerdigt. Solche Beerdigungen gehören in diesem Sommer zum Alltag in der Ukraine.
1: Mit dem Ukraine-Krieg hat sich auch die Sicherheitslage in Nordeuropa verschärft. Wegen der angespannten Situation gilt in Dänemark seit diesem Monat ein längerer Wehrdienst. Statt 4 dauert er nun 11 Monate. Ein verpflichtendes Losverfahren gibt es, wird aber nicht gebraucht. Denn aktuell gibt es ausreichend freiwillige Bewerberinnen und Bewerber. Sie ergänzen die Armee, der etwa 17.000 aktive Berufssoldaten angehören.
2: Antreten für einen neuen Lebensabschnitt. Für die 20-jährige Julia ist es der erste Tag als Wehrdienstleistende bei der Marine. Statt bisher 4 haben sie und alle anderen Rekruten in Dänemark nun 11 Monate vor sich. Ich wollte unbedingt zur Armee. Ich habe mich freiwillig gemeldet. Julia und Albert sind 2 von insgesamt 4.000 neuen Rekruten in diesem Jahr. Ich will die Zeit auf See auch für meine Ausbildung nutzen. Seit vergangenem Jahr gilt die Wehrpflicht in Dänemark für Männer und Frauen. Nur wenn sich nicht genügend Freiwillige melden, entscheidet das Los. Bisher war das nicht notwendig, denn der Wehrdienst in Dänemark ist für viele sehr attraktiv. Wir geben den jungen Leuten eine gute Ausbildung, damit sie bei uns ihren Dienst ableisten können. Das stärkt die Armee und das stärkt auch unsere Kampfkraft. Wichtigste Übung an Tag 1, Anprobe der neuen Uniformen. Dass Dänemark seine Rekruten zur See auch bis hinauf nach Grönland schicken will, ist Julia und Albert durchaus bewusst. Natürlich ist das alles auch mit einem Risiko verbunden. Aber ich glaube einfach, wenn man in diesem Land leben will, muss man bereit sein, es auch zu verteidigen. Das gehört dazu. Noch ist vieles, wie die Unterkünfte für die Matrosen, ein Provisorium. Neue Kasernen sind geplant. Mittelfristig will das Land jedes Jahr 6.500 Wehrpflichtige rekrutieren. Auch als Reserve für eine wachsende Armee.
1: In Griechenland kämpft die Feuerwehr weiter gegen verheerende Waldbrände westlich von Athen. Der starke Wind vom Wochenende hat inzwischen nachgelassen, sodass neben Hubschraubern auch wieder Löschflugzeuge im Einsatz sind. Die Waldbrandgefahr bleibt laut Zivilschutz hoch. Erneut mussten Menschen ihre Häuser verlassen. An Orten, an denen das Feuer gelöscht ist, sollen nun Schäden ermittelt werden. In wenigen Jahren will die US-Raumfahrtbehörde NASA zum ersten Mal Menschen zum Mars schicken. Um so eine Mission vorzubereiten, haben Wissenschaftler und Studenten der Universität Florida eine Forschungsstation in der Wüste von Utah eingerichtet. Freiwilligen Teams erproben dort, wie das Leben auf dem roten Planeten sein könnte.
3: Es sieht ein bisschen aus wie im Science-Fiction-Film. Eine Woche lang leben und forschen Studierende hier in der kargen Landschaft im US-Bundesstaat Utah. Der Mars ist ähnlich trocken. Hier gibt es außerdem ähnliche, wenn auch weniger extreme Temperaturschwankungen wie auf dem Mars, sehr kalte Nächte und wärmere Tage. Die Forschenden sind vor allem auf der Suche nach Pflanzen, genauer gesagt den Bakterien, die denen beim Wachsen helfen. Das ist eine raue Umgebung und die meisten Bakterien können hier eigentlich nicht überleben. Trotzdem gibt es Pflanzen. Es ist wichtig zu untersuchen, was diese Pflanzen überlebensfähig macht. Dazu forschen andere Crewmitglieder, zum Beispiel die angehende Astrobiologin Alona. Astronauten müssen essen. Für die Besiedlung des Mars müssen Pflanzen so gut wie möglich wachsen. Die Forschungsstation ist kein offizielles NASA-Programm. Betrieben wird sie von einer vor allem durch Spenden finanzierten Organisation. Die Ausstattung kann nur ansatzweise simulieren, wie sich Leben auf dem Mars anfühlen würde. Aber das ist ein weiteres Puzzleteil. Unsere Uni hat sehr enge Verbindungen zur Raumfahrtindustrie. Wir befinden uns nicht nur in der Nähe der NASA, sondern auch von großen Unternehmen. Sie hoffen, dass ihre Grundlagenforschung beiträgt zur Besiedelung des Mars.
1: Und nun die Wettervorhersage für morgen, Dienstag, den 4. August.
4: In schwül-heißer Luft und bei extremer Wärmebelastung gibt's lokal unwetterartige Gewitter. Zu Beginn der Nacht sind vor allem in der Südwesthälfte stellenweise heftige Schauer und Gewitter unterwegs. Später vom Nordwesten bis zur Mitte und morgen Vormittag besonders im Osten und Nordosten. Sonst gibt's teils Sonnenschein, in der Südosthälfte auch längere Zeit teils Wolken. Ab dem Nachmittag lokale Schauer und Gewitter mit Unwettergefahr. In Küstennähe und in einigen Berglagen heute Nacht unter 20 Grad, sonst verbreitet tropisch warm. Morgen an der See unter 30, in den meisten Regionen aber deutlich über 30 Grad. Mittwoch bei mehr Sonne als Wolken, vor allem im Süden und Osten teilweise heftige Schauer und Gewitter. Donnerstag im Südosten Unwettergefahr und auch in Nordseenähe wechselhaft und windig. Aber Freitag geht's dann ruhiger zu und die Hitze hat erstmal ein Ende.
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7: Und damit hallo und herzlich willkommen. Wir sind mit Markt wieder auf Sommertour und melden uns dieses Mal von der schleswig-holsteinischen Nordseeküste, genauer aus Büsum. Von dort aus sind wir gerade mit diesem ausgedienten Krabbenkutter unterwegs auf Fangtour, gemeinsam mit ein paar Gästen, hoffen natürlich auch auf einen guten Fang.
8: Doch bevor wir uns an die Arbeit machen, widmen wir uns erstmal dem wohl bekanntesten Produkt aus Büsum.
7: Krabben, hier haben wir sie ganz pur, aber so essen wir sie nicht. Wir machen sie auch nicht aufs Brötchen, sondern wir machen jetzt Krabbensalat und zwar selbst. Zu den Nordseekrabben gibt es folgende Zutaten. Salatcreme, Gewürzgürkchen, mehr frisch geschnittene Zwiebeln und ein bisschen Zitrone. Dazu Salz, Pfeffer, Zucker und Öl.
9: Moin.
7: Bitte, moin. Sind Sie Krabbensalat-Fan?
9: Unbedingt.
7: Warum? Was schmeckt Ihnen daran so?
9: Krabben.
7: Das war die richtige Antwort.
9: Schmeckt einfach geil. Mit der richtigen Mayonnaise, super.
7: Wie viel soll es sein?
10: Ja, so ist gut.
7: So ist gut?
10: Ja.
7: Anderen sollen ja auch noch was haben, ne?
10: Ja, eben.
7: Wie viel darf es denn sein?
11: Ein bisschen was muss da hier rein, ne?
7: Schon, oder?
11: Ja.
7: So ein ordentlicher Krabbensalat, von was soll denn der sonst leben, richtig, wenn nicht von Krabben, ne?
12: Das würde ich auslassen.
7: Weil?
12: Weil ich das nicht mag.
7: Die bedecken auch den guten Krabbengeschmack, oder?
12: Ja, mir ist das zu doll. Salz würde ich auch nicht machen, da ist ja genug drin.
7: Ah ja.
12: Haben die Krabben ja eigentlich, ne?
7: Stimmt.
12: Kommt ja aus dem Salz.
7: Guter Hinweis.
12: Ja, das muss alles nicht so.
7: Kein Pfeffer, kein Öl, nix?
12: Nö,
7: kein Zucker?
12: Ja, Öl, entweder Öl, das oder das.
7: So, wie viel? Noch ein?
9: Ja, noch ein.
7: Noch ein?
9: Ne, das reicht erstmal.
7: Würde ich auch mal sagen. Was noch?
9: Bisschen Zitrone, Pfeffer, Salz, fertig.
11: Vielleicht ein bisschen Zitrone?
7: Zitrone, natürlich. Oh, da bin ich ja selber mal gespannt, wie der schmeckt. Dann lassen Sie sich schmecken.
12: Mal schauen.
7: So frisch kriegen Sie den nirgendwo, ne? Darf ich?
12: Ich finde das gut. Ich finde, das habe ich genau richtig
7: gemacht. Das haben Sie genau richtig gemacht. Und?
9: Ist okay.
7: Ist okay.
9: Ja.
7: Wie ist okay?
9: Er schmeckt mir gut.
7: Das lasse ich gelten. Ich kontrolliere das mal,
9: ja?
7: Ob das denn auch stimmt, was Sie da sagen.
9: Mal Gegenprobe?
7: Mhm. Mhm.
10: Moin.
13: Moin, moin.
10: Hinten anstellen.
13: Hinten.
10: Mhm. Dafür gibt es aber Büsum mal Feinkost. Lohnt sich.
11: Das sieht aber gut aus, ne?
10: Bitteschön.
11: Dankeschön.
13: Empfehlenswert.
10: Ha, empfehlenswert. Das war ja Ihr Rezept.
13: Aber Sie haben gut gemischt.
10: Ja, ja, zusammen sind wir unschlagbar, würde ich sagen. Ne? Aber ich glaube, wir können uns einigen, selbstgemacht schmeckt der Krabbensalat immer am besten, oder?
13: So ist das.
10: Aber wie schmeckt Nordsee-Krabbensalat aus Supermarkt und Discounter?
14: Bei Lidl kaufen wir den Nautica Nordsee-Krabbensalat für 5,99 Euro. Bei Edeka von der Eigenmarke Herzstücke für 4,99 Euro. Das bekannte Markenprodukt von Gosch gibt es für 7,99 Euro. Und außerdem kaufen wir noch im Fischfachhandel einen hausgemachten Nordseekrabbensalat für satte 12,50 Euro. Auf die geläufige Packungsgröße von 125 Gramm gerechnet. Faire Preise?
15: Nein, also 12 Euro kann ich mir für, wie viel ist das? 150, 200, 125? Dann ist 12 viel zu viel. Ja, genau.
16: Da verzichte ich lieber auf die Krabben.
17: Finde ich schon ziemlich sportlich und ja, exklusiv.
18: Man gönnt sich ab und zu mal, um was Besonderes zu haben, beim Frühstück, beim Brunch oder so.
14: Er soll sich die gekauften Produkte für uns genauer anschauen. Spitzenkoch Kevin von Holt. Vorab, worauf kommt es bei Nordsee-Krabbensalat für ihn an?
19: Für mich sollte ein guter Krabbensalat definitiv Krabben haben. Und zwar große, knackige, frische Krabben. Der darf gerne eine Mayonnaise haben. Die sollte aber nicht zu dominant sein, nicht zu säurelastig sein, auch nicht zu flüssig. Also der Anteil von Krabbe zur Soße sollte definitiv auf Seiten der Krabbe sein.
14: Als erstes ein Blick auf die Zutatenlisten. Los geht's bei dem Salat von Lidl.
19: Oh ja, da guck mal, da haben wir schon ein bisschen was. Also wir haben 48% Nordseekrabben.
14: Zusätzlich aber noch über ein Dutzend weitere Zutaten und Stoffe.
19: Also das ist schon eine Menge. Jetzt geht's los mit Verdickungsmitteln, Süßungsmitteln, Saccharin, Säureemulgator, Regulator, Natrium. Da ist schon ordentlich was dabei.
14: Die Liste bei Edeka ähnlich lang. Ganz am Ende sieht man, hier werden nur 46% Nordseekrabben verarbeitet. Edeka meint dazu? Man habe sich für diese Rezeptur entschieden, weil neben dem Anteil einer einzelnen Zutat auch Geschmack, Textur und das gesamte sensorische Profil entscheidend seien. Die Zutatenliste von Gosch.
19: So, da haben wir 48% Nordseekrabben. Eine sehr kurze Liste. Also deutlich, also es ist wirklich nur ein Viertel dieser beiden anderen. Das finde ich sehr gut, muss ich sagen. Wir haben Speisesalz, wir haben Rapsöl, Zucker, Senf, das ist das Thema der Mayonnaise. Dann haben wir ja, Apfelsäure, bisschen Weinsäure und das war es eigentlich fast schon.
14: Der Nordseekrabbensalat aus dem Fachhandel soll ausschließlich aus Krabben und Mayonnaise bestehen, heißt es beim Einkauf. Eine Zutatenliste konnte man uns auf Nachfrage aber nicht geben. Das ist so erlaubt, erklärt Armin Wallet von der Verbraucherzentrale. Allerdings
20: auf dem Wochenmarkt, auch wenn es keine Zutatenliste gibt, wenn bestimmte Zusatzstoffe drin sind, müsste das am Preisschild angegeben werden. Auch Allergene ist ein Thema. Auch die müssten am Preisschild oder in der Nähe dann angegeben werden.
14: Auch wenn die Anteile an Krabben in den Produkten schwanken, sind die Händler nicht komplett frei in der Rezeptur für einen Nordseekrabbensalat.
20: Es gibt sogenannte Leitsätze, die beschreiben bestimmte Produkte, ja, um die Verbraucherinnen und Verbraucher vor Irreführung zu schützen. Und da steht zum Beispiel jetzt für den Nordseekrabbensalat drin, dass mindestens 40% Nordseekrabben drin sein müssen. Dann sollte eine emulgierende Soße dabei sein und würzende Zutaten. Das ist so das die Mindestanforderungen, die erfüllt werden müssen.
14: Alle Produkte in unserer Stichprobe halten sich daran. Allerdings muss man beim Einkauf teils aufpassen. Bei Lidl zum Beispiel steht im gleichen Karton direkt neben dem Nordseekrabbensalat ein Nordseekrabbencocktail. Das gleiche Preisschild, für die 5,99 Euro bekommt man hier 150 Gramm statt 125 Gramm. Doch ein Blick auf die Rückseite zeigt auch viel weniger Krabben. 30% nur. Erlaubt, weil er nicht Nordseekrabbensalat heißt. Ärgerlich, wenn man hier zum Falschen greift. Lidl schreibt dazu, um im Regal eine maximale Vielfalt zu präsentieren, setzen wir auf effiziente Sortierkartons und sorgen durch ein klares Farb- und Textdesign für eine optische Unterscheidung der Sorten. Unser Spitzenkoch guckt sich die verschiedenen Nordseekrabbensalate an. Er weiß nicht, welchen er jeweils vor sich hat.
19: Wenn man sich die vier anschaut, haben wir einen dabei, der auf jeden Fall schon mal sich unterscheidet von den anderen. Der hier, also da ist die Soße, Mayonnaise, wenn man so will, doch deutlich fester.
14: Wie ist der Geruch?
19: Also das ist schon erstaunlich. Diese drei riechen relativ gleich. Also die haben alle irgendeine Aromatik drin, die so ein bisschen an Krabbe erinnert, auf jeden Fall. Die ist relativ neutral im Geruch. Du merkst hier eher die Mayonnaise, die dabei ist, aber du riechst jetzt hier nicht viel von der Krabbe. So, ne?
14: Bei genauem Hinsehen fällt ihm etwas beim Salat von Gosch auf.
19: Da haben wir hier so eine dunklere Stelle und da haben wir noch so die Ende der Schale ist nicht ganz ab. Das ist jetzt nicht wild, das knuspert ein bisschen, aber sollte eigentlich nicht sein, weil man zahlt ja schon auch die reine gepulte Krabbe.
14: Gosch bedauert das. Beim Schälvorgang kann es trotz aller Sorgfalt einmal vorkommen, dass Schalenreste an der Krabbe verbleiben. Das Qualitätsmanagement sei informiert worden. Bei Edeka fällt dem Spitzenkoch die Größe der Krabben auf. Negativ.
19: Man sieht das hier ganz gut. Und vor allem sieht man, hier sind sehr kleine Krabben drin. Ne? Also hier, das ist wirklich im Vergleich jetzt zu dieser, die ich jetzt hier hatte. Also da sind deutlich kleinere Krabben drin.
14: Nordseekrabben werden in der Nordsee gefangen. Viel im Nationalpark Wattenmeer. Um die Natur zu schützen, würden die Fischer seit Jahren spezielle Netze mit sogenannter Baumkurre nutzen, heißt es vom Fischereiverband.
0: Das sind Rollen, die holpern nur über den Boden. Und dieser Impuls reicht, damit die Krabbe hochspringt und im Netz landet. Also ich pflüge den Boden nicht um, wie es immer dargestellt wird. Das kann sich gar nicht mehr leisten. Also der Fischer ist immer bestrebt, den Kontakt zum Meeresboden so gering wie möglich zu halten.
14: Das reicht nicht, sagt der WWF.
21: Das Wattenmeer ist besonders schützenswert, deswegen sind dort Nationalparke ausgewiesen. Derzeit dürfen die flächendeckend von der Krabbenfischerei befischt werden. Nach Naturschutzgesetz muss aber eigentlich mindestens die Hälfte der jetzt befischten Bereiche der Natur vorbehalten werden und darf nicht befischt werden.
14: Wenn dadurch zu viele Flächen für die Fischer wegfallen, hat das gravierende Folgen.
0: Dann gibt es keinen Krabbenfischer mehr, der rausfährt, weil es ist dann einfach nicht mehr möglich, beziehungsweise auch nicht mehr wirtschaftlich. Und dann gibt es keine Krabben mehr am Markt. Das ist ganz einfach. Und dann hat der Verbraucher auch keine Krabben mehr.
21: Also die Krabbenfischerei gehört natürlich zur Nordseeküste dazu, das ist klar, aber sie muss sich eben verändern. Und es muss fischereifreie Flächen geben. Es ist auch so, dass sehr viele Krabbenfischer aussteigen und der Staat Geld zahlt, also für die Fischer, die aussteigen. Das heißt, es wird weniger Boote geben und weniger Flächen, wo gefischt wird. Aber das ist dann auch die Chance, weil sich dann die Meeresnatur erholen kann und die Krabbenpopulation geschont wird. Das heißt, für die verbleibenden Fischer gibt es bessere Fänge.
14: Die Krabbenbestände in der Nordsee unterliegen starken Schwankungen. Wenn witterungsbedingt oder durch Fressfeinde wenig gefangen wird, treibt das die Erzeuger und damit die Preise für uns alle in die Höhe. Krabben sind ein exklusives Produkt. Schmeckt es denn auch exklusiv? Der Lidl-Salat hat auf jeden Fall ordentlich Säure.
19: Ja, die Säure sollte eigentlich nicht aus der Mayonnaise nur kommen, sondern ich gehe davon aus, dass das eine Haltbarkeitsmachung ist, also Ascorbinsäure, Zitronensäure vielleicht auch, wo man vielleicht ein bisschen aufgrund der Haltbarkeit versucht hat, mehr zu nehmen.
14: In Schulnoten nur eine 4.
19: Ausreichend, aber jetzt nicht, dass ich sage, wow, das ist ein richtiger leckerer Krabbensalat, wo ich mir jetzt zwei Brote von mache oder so.
14: Der Salat von Edeka ähnlich. Etwas weniger Säure. Kevin gibt eine 3-. Als nächstes der Salat von Gosch.
19: Also hier ist die Mayonnaise die beste, finde ich. Also eine sehr, sehr gute Mayonnaise. Vom Geschmack her wenig Säure. Wir haben auch ein gutes Krabben-Mischverhältnis zur Soße, Krabbe.
14: Für ihn eine 2-. Der Nordseekrabbensalat aus dem Fischhandel hat das beste Krabbensoßenverhältnis. Eine 2+ für ihn. Besser als kaufen, sagt er, klar, selber machen. Und dann kann man auch den Krabbenanteil nach Belieben erhöhen.
8: Wir sind in Büsum auf dem Campingplatz zur Perle.
10: Und bei mir ist Hans-Jürgen Lütje vom Tourismusverband Schleswig-Holstein. Ich grüße Sie.
2: Moin.
10: Campen boomt ja total, nicht nur in Deutschland, sondern vor allen Dingen in Schleswig-Holstein. Haben Sie eine Erklärung dafür?
2: Natürlich habe ich dafür eine Erklärung.
10: Welche?
2: Also in Schleswig-Holstein ist in den letzten Jahren ganz, ganz viel in die Infrastruktur

0: Flüchtlinge flossen. Durch die gute Förderrichtlinie des Landes haben Kommunen investiert, Tourismusorganisationen investiert, Hoteliers investiert, aber auch die Campingplätze. Und das sieht man hier ja auf dem Campingplatz zur Perle oder auch auf dem Nachbarcampingplatz, dass wir wirklich absolut Top-Standard haben.
1: Mhm. Und was macht diesen Campingplatz dann besonders aus? Warum ist der hier auch so beliebt?
0: Dieser hat natürlich eine super Lage. 200 Meter vom Deich weg, 200 Meter vom Watt entfernt. Das ist natürlich eine Bestlage, die jeder gerne haben möchte.
1: Dann wollen wir doch mal bei den Campern direkt nachfragen. Entschuldigung, darf ich mal ganz kurz stören?
2: Gerne, ja.
1: Was ist Ihnen auf einem Campingplatz wichtig? Was müsste ein Campingplatz unbedingt haben?
2: Eine Toilette, Dusche. Also deshalb stehen wir auch direkt neben dem Badehaus.
3: Viel Grün, so wie hier. Also hier ist schon, wir sind das zweite Mal hier, könnte mein Favorit werden.
1: Und wenn ich hier hinhöre, Ruhe.
4: So ist es.
1: Auch ganz schön, ne?
4: Ja, das ist einer der Plätze, die sich dadurch auszeichnen. Das ist nicht generell so.
1: Ja, Campen ist beliebt, auch Familie Petermann aus dem schleswig-holsteinischen Wedel liebt es, mit dem Wohnmobil zu verreisen. Doch auf ihrem Urlaub in Irland lief es nicht ganz so rund. Sie hatten nämlich einen Unfall mit einem anderen Auto. Eigentlich ein klarer Fall für die Haftpflichtversicherung, doch die lässt sie ganz schön hängen. Ärgerlich. Marc mischt sich ein.
5: Mit ihrem Wohnmobil waren Gabriele und Klaus Petermann schon in ganz Europa unterwegs. Im Sommer vergangenen Jahres ging es nach Irland. Doch dort rammten sie aus Versehen ein anderes Auto.
6: Wir hatten den Unfallschaden und haben das mit der Versicherung klären wollen. Und dann fing der Ärger an.
5: Das Problem? Ihre Versicherung lässt sich mit der Schadensregulierung sehr viel Zeit. Trotz mehrfacher Nachfragen zieht sich alles Monate hin.
7: Die beiden werden von ihrer Versicherung immer wieder hingehalten. Hinzu kommt, dass die Unfallgegner, ein irisches Ehepaar, wissen wollen, wann sie das Geld für den Schaden bekommen. Denn die deutsche Versicherung meldet sich lange Zeit bei ihnen nicht. Was können Klaus und Gabriele Petermann jetzt noch tun?
5: Mehrmals im Jahr verreisen die Rentner aus Wedel im Kreis Pinneberg mit ihrem Wohnmobil. Vor einem Jahr erfüllten sie sich ihren Traum. Einmal entlang der irischen Küste mit rauen Klippen und versteckten Buchten.
8: Perfekt ist es in Irland mit der grünen Natur, mit der Küste, mit der Küstenlinie. Man ist nicht an ein Hotel gebunden. Man kann stehen bleiben, wo man will und kann die Natur genießen. Das ist das, was eben halt das Wohnmobilfahren ausmacht.
5: Als sie in ein Dorf fahren wollten, passierte es. Klaus Petermann musste mit seinem 7 Meter langen Wohnmobil durch eine enge Straße. Es gab viel Gegenverkehr.
8: Es waren viele LKWs und man musste irgendwie aneinander vorbeikommen im Gegenverkehr. Und einmal in eine kleine Parklücke gefahren und beim Wiederrausfahren hat das Heck, eben halt das geparkte Fahrzeug, hinter mir touchiert.
5: Die rechte Vorderseite eines irischen Kleinwagens wurde zerbeult. Es gab etliche Kratzer. Die Autobesitzerin war in der Nähe.
6: Ich bin dann zurückgelaufen, da habe ich die Carol kennengelernt und das ist die Dame, der das Auto oder die das Auto gefahren hat. Und dann haben wir die Unterlagen ausgetauscht und wir haben sofort gleich beide Versicherungen angerufen.
5: Sie haben eine Haftpflichtversicherung bei der Hug Coburg. Über die sollte alles reguliert werden. Die Versicherung verlangte Fotos und weitere Unterlagen.
8: Für diesen Unfallschaden wurde dann die Carol gebeten, für einen Kostenvoranschlag zu sorgen. Und das hat sie dann eben halt auch gemacht.
5: Eine Werkstatt stellt fest, die Reparatur des Kleinwagens würde rund 4.800 Euro kosten. Diese Summe muss die Hug Coburg allerdings erstmal freigeben. Eine Sachbearbeiterin verspricht, sich bei Carol O'Kearu und ihrem Ehemann Michael zu melden.
6: Es ist bis zum Schluss kein Kontakt aufgenommen worden. Der Kontakt ging immer nur von Carol zur Versicherung nach Irland oder von uns zur Versicherung nach Hamburg.
5: Klaus Petermann hakt immer wieder bei der Hug Coburg nach, möchte Informationen zur Schadensregulierung bekommen. Das war sehr mühsam.
6: Dann bekamen wir einen Anruf, dass

0: das leider nicht hier bearbeitet werden kann, dass es dann weitergeht nach Coburg. In Coburg angerufen, ging es dann eben weiter in die Agentur nach Wien. Da mussten wir auch hinterher telefonieren, dass wir überhaupt noch eine Adresse bekamen, einen Ansprechpartner. Und die haben uns dann gesagt, dass es auch nicht mehr bei Ihnen ist, sondern dass es jetzt in Irland liegt.
1: Und das macht die ganze Sache also doch sehr kompliziert, um dann vernünftige Auskünfte von den einzelnen Stellen eben halt zu bekommen.
2: Über mehrere Monate hinweg bekommen Sie immer wieder dieselbe Nachricht. Ihr Anliegen werden wir schnellstmöglich bearbeiten und wir bitten um etwas Geduld.
0: Der Geduldsfaden war gerissen.
2: Denn immer wieder fragt Carol bei dem Ehepaar aus Wedel nach, wann das Geld nun endlich überwiesen wird.
1: Für uns war das sehr peinlich.
0: Sonst hätten wir uns auch nicht so engagiert.
1: Wir haben den Unfall verursacht und für uns war das natürlich peinlich, dass sie in keiner Weise zu ihrem Recht gekommen ist.
2: Nach 8 Monaten wurde der Schaden immer noch nicht reguliert. Carols Mann Michael macht sich Sorgen um das beschädigte Auto.
3: Umso länger ein Auto unrepariert bleibt, desto schlimmer wird der Schaden noch. Korrosion und solche Sachen passieren.
2: Auch wir kontaktieren die Versicherung und uns wird versichert, dass sich ein Pressesprecher melden wird. In der Zwischenzeit klären wir mit einem Verkehrsrechtler, wie lange sich generell eine Schadensregulierung hinziehen darf.
4: Die Erfahrung zeigt, dass die Auslandsschadenregulierung sehr zeitaufwendig ist. Es gibt die Vorgabe, dass sich die Versicherung zumindest nach 3 Monaten mal mit einem Sachstand gemeldet haben muss. Die Abwicklung selbst dauert aber deswegen so lange, weil egal in welchem Ausland die sprachliche Barriere da ist, das Recht im Ausland ist anzuwenden.
2: Im Fall von Ehepaar Petermann gibt es aber auch nach 8 Monaten noch keine Regulierung. Der Tipp vom Anwalt, Rechtsbeistand holen oder selbst hartnäckig bleiben und Fristen setzen.
4: Auf jeden Fall sollte man im Abstand von 2 bis 3 Wochen regelmäßig nachfragen als Verbraucher, wie der Stand der Dinge ist. Und auch wenn es manchmal mühsam ist, telefonisch jemanden zu erreichen bei den Versicherungen, wenn die viel zu tun haben, ist das aber ein Tipp von mir, dass man den Sachbearbeiter herausfindet. Der ist auch immer derselbe. Und wenn der weiß, da ist jemand, der ist in Not oder hat einen Aufklärungsbedarf, kann ein Telefonat sehr viel helfen.
2: Uns kontaktiert eine Pressesprecherin von der HUK Coburg. Sie schreibt uns: Als unsere Kunden, die Eheleute Petermann, uns den von ihnen verursachten Schaden meldeten, beauftragten wir auch unseren Regulierungsbeauftragten in Irland mit der Regulierung. Sie bedauern, dass sich die Regulierung und Auskunft in diesem Einzelfall verzögert hat. Am Ende bekommen Carol und Michael das Geld überwiesen.
0: Zusammenfassend ist zu sagen, dass diese Zeitspanne von 9 Monaten einfach nicht geht. Und wenn wir nicht so hartnäckig gewesen wären, dann wäre es wahrscheinlich überhaupt nicht gegangen. Und wenn wir das Fernsehen nicht eingeschaltet hätten, wer weiß, ob es jetzt schon erledigt wäre.
2: Sie sind froh, dass jetzt endlich alles geklärt ist und freuen sich schon auf ihre nächste Campingtour. Dann wollen sie erst mal im Inland bleiben. Es soll nach Bayern gehen.
5: Unser nächster Stopp. Etwas im Landesinneren. Die Käserei Sarzbüttel. Hier herrschen über 30 Grad und eine hohe Luftfeuchtigkeit. Es ist Muskelkraft gefragt, denn alles ist Handarbeit.
6: So, mit dieser sogenannten Harfe gehen wir jetzt in diese Masse rein und dann ziehen wir hier eigentlich noch mal durch. Und dann haben wir am Ende Bruchkäse, oder?
7: Genau das haben wir.
6: Tore Frauen, Sie sind hier der Chef dieser einzigen Käserei in Dithmarschen.
7: Richtig.
6: Was mache ich jetzt hier mit? So, warum die Harfe heißt, das sieht man dann auch. Und warum nennen Sie sich, Herr Frauen, warum nennen Sie sich Feinkäserei?
7: Wir nennen uns Feinkäserei, weil wir Käse auf ganz traditionelle Art und Weise herstellen. Wir haben hier eine offene Käsewanne. Wir schneiden die Galerte, oder was Sie gerade gemacht haben, Sie schneiden die Galerte, die dickgelegte Milch, zum Käsebruch. Das ist so hier, können Sie auch gerne nehmen.
6: Ich habe natürlich die Hände gewaschen vorher und desinfiziert.
7: Haben wir alle.
6: Das macht man, wenn man mit Lebensmitteln zu tun hat.
7: Genau, und jetzt haben wir praktisch das klein geschnitten und haben so kleine Bruchkörner. Mhm. Der sogenannte Käsebruch.
6: Ich habe es direkt im Mund genommen.
7: Kann man, ist nicht, schmeckt nach noch nicht viel.
6: Richtig.
7: Ist aber der Anfang unseres Käses.

0: Wir sind jetzt ein Stock tiefer in den Keller. Hier ist angenehm kühl, 16 Grad. Hervorragend. Aber sagen Sie, Herr Frauen, wie kommt denn eigentlich der Geschmack jetzt in den Käse rein?
1: Ja, das passiert hauptsächlich hier unten. Wir haben oben den Käsebruch haben Sie geschnitten. Danach geht der Käse in das Salzbad, wird dort gelagert im Salzbad, je nach Größe, je nach Geschmackwunsch, bis zu 24 Stunden. Mhm. Und im Anschluss aus dem Salzbad wird er mit Kultur gepflegt und wird dann hier auf den Horden gereift und jeden Tag angeguckt, gewendet und gepflegt.
0: Aha. Und was heißt gepflegt genau? Was wird mit dem Käse gemacht während der Lagerzeit?
1: Wir bringen ganz zu Anfang eine Kultur auf die Außenhaut des Käses und die macht die Oberfläche so, dass sie anfängt zu wachsen. Mhm. Und das wird wiederholt. Ungefähr 4 bis 6 Wochen, dann ist der Käse so, dass wir ihn hier rausgeben. Und dann hat er seinen vollen Geschmack oder den gewünschten Geschmack auf jeden Fall erreicht.
0: Und inwiefern können Sie den Geschmack noch beeinflussen? Haben Sie auch verschiedene Sorten?
1: Ja, wir haben verschiedene Sorten. Den beeinflusst man über die Kulturen, die man dazu gibt, über die Käsetemperaturen, was wir gerade eben gemacht haben, und über die Reifezeit und die Zeit im Salzbad.
0: Mit welchen Herausforderungen haben Sie denn zu kämpfen?
1: Wir haben mit vielen Herausforderungen zu kämpfen, gerade in der jetzigen Zeit mit den hohen Milchmengen, mit den doch schlechten Milchpreisen am Markt. Mhm. Und das ist so unsere Hauptherausforderung und auch für unsere Landwirte. Mhm.
0: Vielen Dank. Ja, die niedrigen und schwankenden Milchpreise sind vor allen Dingen auch für die Milchbauern in Schleswig-Holstein ein Problem. Sie stehen unter Druck.
2: Für seine Milch gibt er jeden Tag alles. Er und seine 460 Kühe. Doch Sönke Holling aus Osterstedt verdient seit Monaten zu wenig Geld mit dem Produkt, für das er so hart arbeitet. Der Landwirt produziert mit seinem Betrieb rund 6 Millionen Liter Milch im Jahr. Er hat 12 Angestellte und macht im Moment etwa 30.000 Euro Miese jeden Monat.
3: Das ist echt ärgerlich. Also das macht uns auch richtig wütend.
2: Bei Sönke Holling läuft es so. Er ist Anteilseigner einer Molkerei, gemeinsam mit rund 100 weiteren Milchbauern. Die Molkerei holt täglich die Milch seiner Kühe ab. Dann wird sie weiterverarbeitet, zum Beispiel zu Butter oder Joghurt. Am Monatsende kommt dann die Abrechnung. Erst dann erfährt er, was er für seine Milch bekommt.
3: Wenn wir vor 10 Jahren irgendwie für um die 30 Cent produzieren konnten, liegen wir jetzt zwischen 40 und 45 Cent. Je nachdem, wie die Struktur des Betriebes ist, in den Kosten. Und wir kommen jetzt gerade her beim Milchpreis von Anfang 30 Cent und bewegen uns jetzt so bei Mitte 30 Cent, Ende 30 Cent. Wir produzieren zurzeit knappe 600.000 Kilo Milch im Monat. Und wenn wir quasi 5 Cent unter Produktionskosten bekommen, sind das 30.000 Euro im Monat, die wir unter Produktionskosten produzieren.
2: Vor einigen Jahren haben Milchbauern noch bis zu 60 Cent pro Liter bekommen, fast das Doppelte im Vergleich zum Preis von heute. Inzwischen ist das Angebot weltweit stark gestiegen. Es gibt einfach zu viel Milch am Markt. Die Folge? Fallende Preise bei uns. Für den Verbraucher doch erst einmal gut, oder?
4: Einerseits für den Endverbraucher spiegelt sich das natürlich gut im Portemonnaie wider. Andererseits muss man auch darauf gucken, wie es am Ende bei den Bauern ankommt, was sie da dran verdienen. Das muss sich ja auch für beide Seiten lohnen.
5: Würden Sie denn mehr zahlen?
6: Ja, würde ich machen. Ja, man zahlt ja so schon genug, aber auf die paar Cent mehr kommt es nicht drauf an.
2: Im Handel gelten Milch und Butter als klassische Lockangebote. Mit günstigen Preisen sollen Kunden in die Geschäfte geleitet werden. Verbraucherschützer Armin Vallée, er nimmt jeden Morgen am liebsten Milch zum Müsli, befürchtet, dass auch deswegen der Druck auf einige Landwirte zu groß wird.
7: Wir haben natürlich größere Landwirte mit einem hohen Viehbestand, die das aushalten. Aber wir haben sehr viele Klagen von kleineren Landwirten, die wirklich am Existenzminimum rumächzen und wo auch die Zahlen zeigen, dass immer mehr Landwirte aufhören oder vor allem Milchbauern. Und darum ist es schon alarmierend.
2: Denn wenn nur noch große Höfe überleben, bedeutet das für die Verbraucher, dass es weniger regionale Anbieter gibt, die Vielfalt geringer und der Wettbewerb kleiner wird. Aktuell gibt es einen Liter Vollmilch schon für weniger als einen Euro. Doch ist das dann auch noch ein gutes Produkt? Das wollen wir herausfinden und haben in einer Stichprobe eingekauft. Die Discountermilch. Die Milch der Netto-Eigenmarke Gutes Land für 95 Cent pro Liter. Die Markenmilch von Bärenmarke für 1,69 Euro. Die Biomilch aus der Region vom Hamfelder Hof für 2,19 Euro. Und die teuerste in der Stichprobe, die Milch vom Kattendorfer Hofladen für 2,39 Euro pro Liter. In der Hamburger Innenstadt wollen wir herausfinden, wie die Milch, die wir gekauft haben, den Passanten schmeckt.
6: Etwas süßlich, kann das sein?
5: Die schmeckt, muss ich sagen, ein bisschen dünn, ein bisschen happig, will ich schon sagen.
6: Nee, doch nicht süßlich.
5: Die finde ich am schlechtesten, muss ich ehrlich sagen.
6: Schmeckt frisch, würde ich sagen. Ja, schön nach Milch, also ist nicht so wässrig.
2: Und welche Milch war nun die beste?
6: Die erste, würde ich sagen, war die beste.
2: Das war die vom Discounter für 95 Cent pro Liter.
6: Tatsächlich.
5: Die war am besten kalt, die fand ich, hatte die perfekte Konsistenz im Mund, die hat mir echt am besten geschmeckt.
8: Die hat so ein bisschen, ich würde sagen, milchiger geschmeckt. Also ein bisschen die Tiefe am Geschmack war auf jeden Fall mehr zu erkennen.
2: Und die beiden fanden die Hofmilch für 2,39 Euro am besten. Überraschend, auch die Milch vom Discounter, von der Netto-Eigenmarke, kommt gut an. Im Gegensatz zur Markenmilch und der Biomilch vom Hamfelder Hof. Was sagt der Fachmann? Jürgen Tandetzki ist Bäckermeister und Konditor. Seine Spezialität? Kekse. Sogar der Bundespräsident bestellt bei ihm. Milch nutzt er meist verarbeitet. Woran erkennt er richtig gute?
9: Was ich nicht mag, ist, wenn das so wässrig schmeckt. Sondern es muss wirklich ein guter Geschmack rüberkommen. Und der bildet sich tatsächlich erst im Mund mit einer gewissen Temperatur. Wie gesagt, der Fettanteil ist ganz maßgeblich. Und das ist dann wirklich so ein angenehmes Gaumengefühl.
2: Wird der Fachmann auch gleich ein angenehmes Gaumengefühl haben? Er probiert verdeckt. Wir starten mit der Milch der Netto-Eigenmarke Gutes Land für 95 Cent pro Liter.
9: Runder Geschmack, ein gutes Gefühl auf der Zunge. Vom Fettanteil her würde ich sagen hochwertig. Und der Geschmack ist ja, milchig, kühl, angenehm im Mund.
2: Eine gute Bewertung. Nun zur Markenmilch von Bärenmarke für 1,69 Euro.
9: Genauso rund. Lecker, frisch. Vollmundig. Gute Qualität.
2: Als nächstes die teuerste Milch im Test vom Kattendorfer Hof für 2,39 Euro.
9: Das ist mal ein anderer Geschmack. Also das ist, wie soll ich sagen, komplexer, vollwertiger, reifer.
2: Der Fachmann, er kommt ins Schwärmen. Nun zur letzten Milch im Test, die Biomilch für 2,19 Euro vom Hamfelder Hof, einer Biomeierei in Schleswig-Holstein.
9: Da muss ich sagen, würde ich im Vergleich am wässerigsten. Also kommt tatsächlich ein bisschen weniger Geschmack raus.
2: Ein deutliches Urteil. Die Hamfelder Hof Bauernmeierei schreibt uns auf Anfrage dazu. Aus Sicht der Produkteigenschaften überrascht uns die Beschreibung als wässrig. Die verkostete Milch hatte einen natürlichen Fettgehalt von 4,1% und liegt damit deutlich über dem Fettgehalt fast aller handelsüblichen Vollmilchprodukte. Ein höherer Fettgehalt wird üblicherweise mit einem volleren Mundgefühl in Verbindung gebracht. Unabhängig davon können sensorische Eindrücke von Person zu Person unterschiedlich ausfallen, heißt es weiter. Das Fazit? Jürgen Tandetzki findet die Kattendorfer Hofmilch am besten für 2,39 Euro pro Liter. Doch dem Konditor fällt während der Stichprobe etwas auf.
9: Also was mich überrascht, ist, dass die drei so dicht beieinander liegen, dass man da weder vom Geruch noch von der Farbe her noch vom Fettanteil oder sowas, dass du da irgendwas rausschmecken kannst.
2: Ein Grund dafür, dass die Milch vom Hamfelder Hof, die der Netto-Eigenmarke Gutes Land und die von Bärenmarke laut Jürgen Tandetzki sehr ähnlich schmeckt, ist die hohe Standardisierung der Milchproduktion. Milch im Supermarkt ist eben meist Massenware. Für Sönke Holling jedoch ist die Milchproduktion Lebensgrundlage.
3: Die Tierliebe, das Arbeiten mit den Rindern zusammen, das bringt uns total viel Freude und wir sind total stolz auf das ganze Produkt.
2: Während

0: Während viele Betriebe Investitionen verschieben oder sogar aufgeben, investiert Sönke Holling. Unter anderem in einen neuen Stall mit Melkrobotern und mehr Platz für die Tiere. Auf lange Sicht kann er so seine Produktionskosten senken. So hofft er, bald erneut rentabel zu wirtschaften, damit sich seine Arbeit wieder lohnt.
1: Zurück an Bord des Krabbenkutters.
2: So, ich bin jetzt hier bei Olaf. Du bist der Decksmann.
3: Genau.
2: An Bord duzt man sich natürlich.
3: Natürlich.
2: Ne? Ja. Ich habe gesagt, dass wir auf einen guten Fang hoffen. Wie wird's denn? Was glaubst du?
3: Ich bin so optimistisch, dass wir was fangen werden.
2: Okay. Und wie funktioniert das jetzt gleich? Ich sehe hier viel Gestänge und du hast gesagt, ich soll dir helfen.
3: Gerne. Ja, wir werden das jetzt alles ganz in Ruhe vorbereiten. Dann kannst du einmal hier den Knoten lösen.
2: Okay. Ist das denn eigentlich ein spezielles Krabbennetz? Weil wir wollen doch eigentlich Krabben fangen.
3: Genau,
2: ne?
3: Das ist ein spezielles Grundschleppnetz, extra für die Krabbenfischerei. Aber natürlich haben wir jetzt nicht klassisch wie so ein richtiger Berufsfischer so ein Netz, weil die haben noch ein Fischnetz drin, damit der Fisch extra noch rausgehen kann.
2: Okay.
3: Unser Ziel ist es ja bei der Fangfahrt, so viele verschiedene Lebewesen wie möglich zu fangen.
2: Nicht nur Krabben. Ja?
3: Nicht nur Krabben.
2: Okay.
3: Unser Ziel ist es, so viel wie möglich zu fangen.
2: Und dieses Netz wird dann über den Boden gezogen?
3: Genau.
2: Ja. Wie tief ist es denn hier?
3: Wir werden hier in der Tiefe zwischen 3 bis 5 Metern fischen.
2: Ja, das ist ja fast stehtief.
3: Das ist fast. Dann darf ich dich einmal drücken, dass du den einmal nach draußen drückst. Ich gehe einmal nach vorne.
2: Jetzt?
3: Jetzt.
2: Okay, und go.
3: Jetzt haben wir 20 Minuten Zeit.
2: Pause.
3: Und schön freundlich ins Wasser schauen. Und der Fang ist da.
2: Das ist er. Da ist aber einiges drin. Wow.
3: Da ist einiges.
2: Oh. Guckt euch das mal an. Tata. Das ist Leben. Wow. So, Leute, schaut mal.
3: Da ist sie.
2: Ah, die Nordseekrabbe.
3: Die Nordseekrabbe.
2: Ja, die ist aber noch dunkel, ne?
3: Ja, die muss ja auch noch gekocht werden, bevor sie ihre rote Farbe kriegt.
2: Ja, logisch, ins heiße Wasser, ne?
3: Ins kochende Wasser.
2: Ins kochende Wasser. Dafür bräuchten wir jetzt natürlich so einen Campingkocher, so ein mobiles Teil. Und wir haben uns gefragt, worauf muss man beim Kauf achten? Und lohnt es sich hier vielleicht ein bisschen mehr Geld auszugeben? Wir machen eine Stichprobe.
4: 3 Kocher haben wir eingekauft. Alles einflammige Modelle, die mit Gaskartusche betrieben werden. Der günstigste von der Lidl-Eigenmarke Krivit für 14,99 Euro. Von Stahlmann Commerce das Modell Magnum für 29,97 Euro inklusive 4 Gaskartuschen. Und der teuerste in unserer Stichprobe von Campinggas, Campistro Deluxe für 44,99 Euro. Wie praktisch und sicher sind die kleinen Kocher, das wollen wir herausfinden. Hilfe bekommen wir dabei von 5 Pfadfindern des Deutschen Pfadfinderbundes Hamburg. Auch sie müssen mittlerweile oft auf Gaskocher zurückgreifen.
5: Weil die Waldbrandgefahr ja in ganz Europa, wo wir uns größtenteils aufhalten, enorm hoch ist, können wir in der Regel nicht mehr auf dem Feuer kochen, wie wir das eigentlich am liebsten mögen.
4: Weniger romantisch, dafür sicherer. Oder? Das fragen wir gleich noch einen Sachverständigen. Erstmal schauen sich die Pfadfinder unsere Kocher ganz genau an. Alida und Tarzan haben den Kocher von Lidl und stoßen auf ein erstes Problem.
6: Da steht auf keiner Seite, wie rum er richtig aufgeht.
4: Das ist bei allen 3 Kochern so unpraktisch. Vor Gebrauch muss und kann man bei Lidl und Stahlmann die Topfauflage rausnehmen und umdrehen. Snorre und Tom haben den teuersten Kocher von Campinggas.
7: Soweit wir das hier bis jetzt beurteilen können, kann man die hier nicht rausnehmen. Also zum Reinigen her eher negativ.
4: Und auch der Koffer ist dadurch deutlich dicker als die anderen. Drehregler und Schalter aller Modelle wirken auf die Pfadfinder stabil und solide. Alle haben eine sogenannte Piezo-Zündung eingebaut, heißt.
5: Man braucht auch kein Feuerzeug, also das haben ja viele, dass man da so das ohne Feuerzeug machen kann. Und das ist auch ganz praktisch, wenn man dann gerade mal keins zur Hand hat oder so.
4: Der teuerste Kocher von Campinggas hat hier aber noch eine Besonderheit.
2: Man muss einmal quasi

0: komplett durchdrücken, damit das einmal die Zündung kommt auch
1: überhaupt. Nee, man muss drücken und drehen, dann drehen und dann komplett drehen und dann kommt jetzt die, oh, ist wieder an, kommt die Zündung.
2: Betrieben werden alle drei Kocher mit Gas, genauer Butan. Dafür werden Gaskartuschen mit Bajonettanschluss verwendet. Diese sind europaweit flächendeckend gut erhältlich. Doch Butan hat einen entscheidenden Nachteil, erklärt uns Gasprüfer Roman Mischig.
3: Butan hat weniger Druck bei Kälte. Also auch am Feuerzeug, wenn man selber mal Raucher ist oder so, dann merkt man das, wenn man so ein normales Elektrofeuerzeug in der Hand hat und es ist Winter, dann kriegst du das Feuerzeug nicht direkt an. Du musst es meist in der Hand einmal warm machen, dann erhöht sich der Druck im Feuerzeug, also dieses Butan erhöht sich der Druck und dann geht die Flamme meist erst an.
2: Heißt, an einem kälteren Tag, abends oder bei schlechtem Wetter, lässt die Kochleistung nach. Besser, wenn man dann ein paar mehr Kartuschen dabei hat. Auch der Profi schaut sich die Kocher genau an. Was ihm überhaupt nicht gefällt?
3: Also bei allen dreien kann ich keine Sicherheitsabschaltung erkennen. Das ist immer ein Thermoelement, was an der Flamme sitzt, welches dann auslöst, wenn die Flamme ausgepustet wird durch Wind, Sturm, sonst was. Der löst aus und macht den Gasweg sozusagen zu. Das ist dann eine Sicherheit dahinter.
2: Alle Kocher sind daher nur für den Gebrauch im Freien zugelassen. Ein Blick auf die Verpackung des Kochers von Stahlmann allerdings sorgt für Verwirrung.
3: Also erst würde ich ja lesen, klar, Campingausrüstung, Sicherheitsabschaltung, Framregelung, Transportkoffer inklusive. Okay, Sicherheitsabschaltung. Konnte ich so im ersten Moment gar nicht finden. Gibt es hier auch nicht. Ich weiß nicht, was damit so gemeint ist. Und dann haben wir auf der Seite hier, wird nochmal beschrieben, automatische Sicherheitsabschaltung nicht vorhanden. Ja, da wird mit was geworben, mit dicker, fetter Schrift.
2: Der Hersteller erklärt auf Anfrage, man habe uns versehentlich ein für einen ausländischen Markt bestimmtes Modell zugesandt. Es unterscheide sich in einzelnen Ausstattungsmerkmalen sowie bei Kennzeichnungen und Dokumentation von der für den deutschen Markt vorgesehenen Version. Zumindest hat der Kocher aber ein anderes Feature, das Pfadfinderin Dunja gefällt.
4: Also wenn man das anhat und dann ausmacht, dann springt diese Sicherung direkt zurück zu Unlock, dass man quasi den nicht wieder anbekommt. Ja, ist eigentlich ganz schlau gemacht, falls man das mal vergisst und Kinder dran rumdrehen oder sowas, der geht nicht von alleine wieder an. Also man muss erstmal wieder die Sicherung reinmachen und den wieder andrehen. Und dann geht der erst wieder an. Und so springt sie halt von alleine wieder raus.
2: Und die anderen Hersteller? Warum haben sie keine Sicherheitsabschaltung verbaut? Lidl schreibt, dass der Kocher nur über einen integrierten Überdruck- und Überhitzungsschutz verfüge, weil er für den Außenbereich sei. Auch bei Campinggas fragen wir nach, mehrfach, erhalten aber leider keine Antwort. Jetzt zur Praxis. Ein Liter Wasser soll in einem kleinen Topf erhitzt werden. Bei Alida und Tarzans Modell von Lidl passt der gut drauf. Allerdings stört die anderen Teams eine kleine Metallplatte an der Seite.
1: So ein großer Topf, wie wir haben, so, das sind dann Hortentöpfe, die haben dann so einen schönen Durchmesser, der wäre dann darauf wieder hinderlich, weil dann ist die Wärmequelle nicht in der Mitte.
2: Lidl erklärt zu der Platte, dass dadurch die Nutzung größerer Töpfe erschwert wird, ist eine bewusste Sicherheitsmaßnahme, um eine Überhitzung der Gaskartusche effektiv zu vermeiden. Beim Kocher von Stahlmann fehlt es an Halt.
4: Ich finde es sehr rutschig, ne? Also,
0: oh, ja. Ja, hier, der rutscht wirklich runter.
4: Wenn man da jetzt gegen den Tisch kommt.
1: Hier sind die Nuten, die Einschnitte im Blech, die sind zwar drin, aber die sind jetzt nicht irgendwie so stark genug ausgeprägt, oder die Bleche sind nicht nach innen gebogen, nach innen gerichtet, dass der Topf da irgendwie einrasten könnte, sondern der rutscht halt einfach oben drüber.
2: Der Kocher von Campinggas hält den Topf gut an Ort und Stelle. Wir stellen eine Stoppuhr. Auf los geht's los. Nochmal kurz zu Gasprüfer Roman Mischig. Wenn man den Kocher nicht nutzt, sollte die Gaskartusche entfernt werden, sagt er. Sicher ist sicher. Durch den Verschluss kann sie prinzipiell aber bis zur nächsten Campingsaison aufbewahrt werden.
3: Die würde ich immer im normalen, kühlen Raum lagern. Nicht Temperaturen von mehr als 50 Grad aussetzen. Ich sag mal, wenn du jetzt nach Portugal fährst und sitzt an deinem Camper und willst damit kochen und hast die im Auto, wenn die Sonne darauf haut, hast du mal schnell über 50 Grad. Ne? Und dann sind das natürlich, ist das schon, sehe ich da schon immer eine Gefahr bei sowas.
2: Bei den Pfadfindern beginnt das Wasser langsam zu blubbern. Mittlerweile sind schon knapp 6 Minuten vergangen. Der Kocher von Campinggas wirbt mit einer Kochzeit von 5 Minuten 50.
1: Oh, 55 und es kocht nicht.
2: Als erstes kocht das Wasser beim Stahlmann-Modell aus dem mittleren Preissegment. Den zweiten Platz macht der Kocher von Lidl. Als letztes kocht der Liter bei Campinggas nach rund 8 Minuten. Den Tee oder die Nudeln kriegt man also bei allen heiß. Jeder Kocher hat seine Stärken und Schwächen. Teuer ist aber nicht zwingend besser.
3: Typisch norddeutsch verabschieden wir uns aus dem Bad. Das war sie nämlich, die Marktsommertour aus Büsum in Schleswig-Holstein. Nächste Woche melden wir uns dann aus Mecklenburg-Vorpommern, genauer aus der Landeshauptstadt Schwerin. Freue ich mich schon drauf. Bis dahin wünsche ich Ihnen eine schöne Woche. Machen Sie es gut. Und ich mache nur eine kleine Badwanderung. Tschüss. Ach, herrlich.
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8: Waschmittel im Test mit überraschenden Ergebnissen.
9: Das ist schon sehr enttäuschend. Ist da was rausgegangen?
10: Nee, gar nichts.
9: Nee, gar nichts.
11: Waschmaschinen mit Kiloangaben, die nicht halten, was Hersteller versprechen.
12: Also ich krieg da nichts mehr ran.
13: Ich bin jetzt auch echt ein bisschen baff.
8: Und trotz aller Werbeversprechen, gefährliche Schadstoffe in Waschmitteln.
14: Es fängt an mit den Flüssigkunststoffen, es sind Füllstoffe, es sind Duftstoffe.
15: Für mich ist das eine Täuschung des Verbrauchers.
8: Die Tricks mit Waschmittel, Weichspüler und Co.
11: Freundschaftsspiel beim Fußballverein TV Haseldorf. Wenn sich Menschen mit dreckiger Kleidung auskennen, dann hier. Der perfekte Ort, um unsere Recherche rund ums Waschen zu starten.
16: Wer muss denn sehen, dass das wieder sauber wird?
17: Spieler selber.
16: Ah, das ist die beste Antwort.
11: Der Markt für Waschmittel ist riesig. Jährlich verbrauchen wir etwa 630.000 Tonnen. Das sind ca. 7,5 Kilogramm pro Kopf. Dazu kommen noch Weichspüler und Wäschepflege. Das Angebot an Produkten ist enorm. Das Geschäft für die Hersteller lukrativ. Sie freuen sich Jahr für Jahr über Umsatzrekorde.
18: So, Jungs.
16: Wir suchen nämlich jetzt mal aus, was kennt ihr von zu Hause? Was kauft ihr?
19: Ich soll immer die großen Packungen Persil kaufen.
20: Die benutze ich zu Hause.
18: Ah, ja.
20: Guck mal, für okay. Normale Wäsche.
19: Geilseife
20: nutze ich. Geilseife, mhm. Kommt noch rein. Hier ist Sportwaschmittel.
18: Ja, guck mal. Ja, rein damit. Ja.
21: Für blutige Nasen, hier hinten.
16: So Fleckenteufelzeug.
20: Genau. In die Trommel packe ich dann für die Sportwäsche immer noch so ein bisschen Wäscheparfüm.
19: Weichspüler, da ist so ein Teddybär drauf.
20: Ach, guck mal, Teddybär haben wir.
18: Ja, dieser Teddy. Ah,
19: die Duftkissen sind tatsächlich auch bei uns.
20: Hygienespüler, den benutze ich auch.
18: Gut.
19: Hier.
16: Wäscheparfüm.
21: Und dann natürlich die Tücher.
16: Das war's.
18: Ja, die Ausbeute ist nicht schlecht, ne?
16: Ticket. Wocheneinkaufen, TD.
18: So, bitte.
19: Wollen wir die mit nach Hause nehmen?
18: Ja. Schon Wahnsinn, ne? Wir haben den Tisch hier voll mit Produkten, die Körbe voll mit Produkten.
16: Es ist viel. Viel hilft viel, ne? Mhm. Glauben ja viele auch und deshalb stellt man sich alles so voll, ne? Ja,
18: die Frage ist, ob das auch wirklich stimmt.
8: Längst geht es bei Waschmitteln nicht mehr nur um Sauberkeit. Die Fantasie der Hersteller kennt offenbar keine Grenzen. Mit Produkten wie Aromatherapie, 24 Stunden Deo-Frische, Wild Fashion für bunte Muster oder Magic Wash verspricht uns die Industrie ganz besondere Wascherlebnisse und machte damit im vergangenen Jahr 2,5 Milliarden Euro Umsatz. Doch die Konkurrenz ist groß und jeder Hersteller will uns auf seine Weise zum Kauf animieren, meint Marketingberater Björn Held.

0: weil die sich besser auflösen.
1: Ich benutze normale Waschmittel, meist flüssig und fertig.
2: Natürlich Pulver.
3: Natürlich?
2: Das andere geht ja gar nicht.
4: Der Waschmittelwirrwarr. Wir wollen es genau wissen und kaufen ein. Vollwaschmittel der Marktführer Persil und Ariel. Die Drogerie-Eigenmarken von DM und Rossmann und die Vollwaschmittel von Lidl und Aldi. Jeweils Pulver, Gelkissen und Flüssigwaschmittel. Unsere Stichprobe bringen wir nach Mönchengladbach. In der Hochschule Niederrhein wollen wir herausfinden, welches Waschmittel am besten ist. Professor Lutz Vossebein testet die Produkte mithilfe dieser sogenannten Fleckenmonitore.
5: Machen wir es mal konkret an einem Beispiel. Was simuliert jetzt dieses Kästchen?
6: Das ist zum Beispiel Lippenstift.
5: Okay. Ja, weil sonst würde man ja erwarten, Lippenstift, ich mache einfach so einmal den Lippenstift über so ein Feld.
6: Ja. Damit man das eben gleichermaßen homogen anfertigt, macht man das im großen Stil und schneidet dann kleine Stückchen raus.
5: Okay. Also so ein Fleckenmonitor geht jetzt also gleich in die Waschmaschine. Wie sieht es denn danach aus? Sind dann alle Flecken weg?
6: Nein, auf keinen Fall sind alle Flecken weg. Diese Monitore werden extra hergestellt, dass eben das beste Waschmittel nicht alles entfernt, aber vielleicht das schlechtere Waschmittel trotzdem ein bisschen entfernen kann.
4: Von 6 Herstellern treten an, jeweils ein Pulver, Flüssigwaschmittel und Kapseln. Zusätzlich geben wir auch diese wasserlöslichen Waschblätter von Dr. Beckmann mit ins Labor.
0: Davon habe ich gehört, aber noch nicht ausprobiert.
2: Wahrscheinlich getränkt in Waschpulver und schmeißt man mit in die Wäsche.
7: Für eine kleine Wäsche ist das sicherlich gut geeignet.
8: Kann ich auch Pulver nehmen, oder?
6: Das ist in Blätter gepresstes Waschmittel.
5: Ach so, okay, hier kann ich sogar dosieren. Halbe Blätter gehen auch.
6: Genau.
5: Aber
6: wird natürlich der Verbraucher ein bisschen Schwierigkeiten haben, da die richtige Dosierung zu finden. Das ist einfach unübliche Dosierform. Bisher müsste man sich dann dran gewöhnen.
4: Im Test wäscht das Labor bei 30 Grad. Was ist besser, Pulver oder flüssig, teuer oder günstig? Das werden die Ergebnisse später zeigen. Unabhängig von Marke und Produkt, für ein optimales Waschergebnis muss die Dosierung stimmen. Deshalb geben Hersteller auf ihren Verpackungen genaue Empfehlungen zur Waschmittelmenge. Allerdings, daraus wird kaum einer schlau, wie hier bei Ariel und Lenore, die Vorgaben ziemlich verwirrend.
5: Wie viel Waschmittel brauchen Sie für diesen Korb Wäsche? Und hieran können Sie sich orientieren.
9: Das sind 8 Kilo, also bis 8 Kilo.
5: Ja,
10: also ich würde sagen, so rund 6 bis 8 Liter.
7: 165 Milliliter.
10: Also ich würde die 165 Milliliter maximal nehmen.
5: So.
9: Und dann würde ich sagen, so da dazwischen.
5: Das heißt, wir sind so ungefähr bei 200 Milliliter?
9: Ja, genau.
5: Da
9: ja.
5: Haben Sie glatt mal das Doppelte an Waschmittel benutzt, was eigentlich nötig wäre.
11: Das sind nämlich nur 4,5 Kilo.
9: Oh,
11: das heißt
9: da unten.
11: Wir wären bei 95. Oh, Backe.
9: Man täuscht sich sehr, ja.
4: Laut EU-Verordnung müssen Hersteller 4,5 Kilogramm Wäsche als normale Waschladung angeben. Die steht bei Ariel und Lenore nur klein in der Ecke. Auffällig in Rot dagegen deutlich größere Mengen, 6 bis 8 und sogar 9 Kilo plus. Dahinter steckt Methode, meint Verbraucherschützer und Umwelttechniker Tristan Jorde.
5: 6 bis 8 Kilo oder 9 plus. So auf den ersten Blick denkt man, das wird wohl die Wäschemenge sein, die so üblich ist.
12: 9 Kilo Wäsche sind schon ziemlich viel Wäsche. Im Allgemeinen mit einem normalen Durchschnittshaushalt ist man so bei 4, 5, 6 Kilo Wäsche dabei. Und wenn ich da einen schnellen Blick drauf werfe und sehe vielleicht, aha, größere Menge, kleinere Menge, neben das, was ich glaube, wo meine Wäschemenge ungefähr liegt. Und das führt im Allgemeinen zu einer Überdosierung.
5: Welche Gefahr lauert da?
12: Es ist nicht gut für die Wäsche, es ist nicht gut für die Waschmaschine und es ist schon gar nicht gut hinten nach für die Kläranlage oder für die Umwelt.
4: Wir fragen den Hersteller Procter & Gamble, warum er auf besonders große Wäschemengen verweist. Der erklärt, man halte sich an alle geltenden europäischen und deutschen Vorschriften. Bei vielen Flüssigwaschmitteln soll die Verschlusskappe als Dosierhilfe dienen. Nur wo findet man da die Milliliterangabe?
13: Ich soll gucken, ob es eine Markierung gibt.
5: Richtig, bitte.
2: Da oben steht, kann ich lesen,
9: 50, 100, was weiß ich.
5: Nicht raten, ne?
13: Nee. Es gibt eine Markierung.
5: Ja, jetzt ist spiegelverkehrt.
13: Ach, was steht da? 78 Milliliter.
9: 75.
5: Mhm.
4: Beide Markierungen helfen leider nicht weiter, denn laut Dosierempfehlung soll man

0: 40 Milliliter nehmen.
1: Wie mache ich das dann?
2: So Pi mal Daumen.
1: Warum macht die Waschindustrie es uns so schwer?
3: Damit man mehr von dem Zeug ausgießen, mehr brauchen.
0: Hersteller Henkel meint, man brauche die Kappe der Flasche nicht unbedingt. Wir gehen davon aus, dass in den meisten Haushalten in Deutschland bereits Messbecher oder Dosierhilfen vorliegen. Die Industrie macht es uns in Sachen Dosierung nicht gerade leicht, hat aber auch für dieses hausgemachte Problem eine Lösung parat. Vordosierte Kapseln. Die Werbung suggeriert, damit wird die Wäsche besonders einfach sauber.
4: Und jetzt schauen wir mal, ob die Ariel Pods mit integriertem Fleckenentferner den Fall lösen können. Und das sogar bei 30 Grad.
5: Okay, es ist komplett sauber.
6: 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Für fasertiefe, hygienische Reinheit und langanhaltende Frische.
1: Was ist denn der Vorteil von diesen Pads?
2: Die kommen in die Trommel zur Wäsche und da braucht man die Schublade nicht sauber machen.
7: Ich mache nur eine rein, ich überdosiere nicht mehr.
8: Besser als alles andere. Waschmaschine auf, Dings rein und fertig ist.
9: Das ist natürlich ein genialer Marketing-Trick einmal mehr, weil ja die Dosierung über allen Pot dazu führt, dass man nur für einen speziellen Waschfall die richtige Dosierung hat. Wenn man zufällig genau diese Wasserhärte, genau diese Verschmutzung und diesen Füllungsgrad hat, dann hat man zufällig richtig dosiert. Mhm. In allen anderen Fällen, ich würde sagen in 99% der anderen Fälle, hat man falsch dosiert und man kann es auch nicht anders dosieren.
0: Zurück in Mönchengladbach. Welches Waschmittel wäscht am besten? Können die günstigen Eigenmarken mit den teuren Produkten von Ariel und Persil mithalten? Die Testergebnisse. Links die Flecken mit Pulver gewaschen, in der Mitte mit Flüssigwaschmittel, rechts mit Kapseln.
10: Man sieht, dass pulverförmige Vollwaschmittel am besten abgeschnitten haben. Weil pulverförmige Vollwaschmittel eben neben Tensiden und allem anderen, was alle anderen haben, auch Bleichmittel enthalten. Und das, würde ich sagen, sieht man ganz deutlich auf allen Flecken.
1: Jetzt wollen wir aber mal ins Detail gehen. Wir schauen uns mal die Pulver an und vergleichen sie anhand des Lippenstifts.
10: Ja, also wir können erstmal sagen, das ist schon so ein bisschen leuchtender im Original. Das ist das Ungewaschene. Und wenn man das dagegen hält, sieht man, dass das Waschmittel ein bisschen weggenommen hat von der Farbe. Ja. Bei Lippenstift würde ich sagen, da hat Ariel deutlich gewonnen. Deutlich auch gegenüber Persil gewonnen. Aber vielleicht nicht so deutlich gewonnen gegen Formil, was auch durchaus günstiger ist. Oder eben gegen DM.
0: Den Lippenstift entfernt Ariel also am besten. Tandil von Aldi am schlechtesten.
1: Schauen wir jetzt mal auf Flüssigwaschmittel. Wie sieht denn da das Ergebnis aus?
10: Am besten hat in diesem Fall bei allen Flecken das Tandil von Aldi abgeschnitten. Im Vergleich zu den teureren oder auch zu anderen vergleichbaren Preiswerten hat es eben um eine Klasse besser abgeschnitten.
1: Wie erklären Sie sich das?
10: Ich glaube einfach, dass mittlerweile die Waschmittelhersteller auch der günstigeren Produkte gut aufgeholt haben und dass man mit der Waschchemie jetzt da angekommen ist, was so wirklich Top-Level ist. Und da kann man nicht mehr so viel Unterschiede rauskitzeln.
0: Auch bei den Flüssigkapseln erreichen die Eigenmarken im Durchschnitt die bessere Note. Das Waschergebnis ist aber insgesamt schlechter als bei Pulvern und Flüssigwaschmitteln. Und wie gut sind die Waschblätter von Dr. Beckmann?
10: Es hat nicht gut funktioniert, muss man sagen. Das ist schon sehr enttäuschend. Teilweise hat man Schwierigkeiten, den Originalfleck von dem gewaschenen Fleck zu unterscheiden, weil es wirklich kaum rausgegangen ist.
0: Dr. Beckmann schreibt, man könne unser Testergebnis nicht nachvollziehen. Die Wirksamkeit sei durch verschiedene unabhängige Studien belegt.
11: Hersteller von Flüssigwaschmitteln lassen sich einiges einfallen, damit wir genau zu ihrem Produkt greifen. Black oder White Sensation, Colorwaschmittel Magic Wash, Renew Effekt für Sportkleidung oder auch für Wolle und Feines. Aber halten die Waschmittel, was die Namen so blumig versprechen? Übertriebene Produktwerbung. Ein Trend auf dem Waschmittelmarkt? Flüssigwaschmittel mit dem Extra an Duftstoff. Blütenrausch, Aromatherapie, Deo-Kick. Oder mit dem Geruch von Lenor Unstoppables. Und wie riecht's?
12: Das riecht für mich ein bisschen zu künstlich.
13: Lavendel oder irgendwas Fruchtiges, Bäriges.
12: Blumiges. Oh nee, das mag ich nicht.
14: Das wäre Orchidee.
12: Es riecht sehr chemisch.
14: Oh, keine Ahnung. 24 Stunden Deo soll das sein.
12: Okay.
14: Ist nicht Lavendel, ne? Es ist Beispieler Lenor. Unstoppable soll da drin sein.
11: In unserer Umfrage kommen die Duftwaschmittel gar nicht gut an. Trotzdem treffen sie den Nerv unserer Zeit, sagt Marketing-Experte Björn Held.
15: Duft generell ist ein riesiges Thema, weil was es zu vermeiden gilt, ist negativer Geruch. Man erwartet halt eine totale Sauberkeit. Viele von den Produkten, die hier stehen, die überdecken nicht einen negativen Geruch. Nicht nur das, sondern die werten mich als Person auf.
11: Und das lässt sich so mancher Hersteller gut bezahlen. Beispiel Ariel. Das normale Waschmittel für 6,49 Euro mit extra Wäscheparfüm satte 50 Cent mehr, 6,99 Euro. Ariel will sich zu den Preisen nicht äußern, schreibt, diese liegen im alleinigen Ermessen unserer Partner im Handel. Doch die Duftwaschmittel sind oft nicht nur teurer, sie können auch der Gesundheit schaden.
16: Grundsätzlich ist wichtig zu erkennen, dass man Duftstoffe für den Wascherfolg überhaupt nicht braucht. Das sind synthetische Stoffe, die viele Probleme bereiten. Die können allergen sein, die können in der Umwelt sehr stark toxisch wirken. Das heißt, die Empfehlung lautet, wo auch immer es geht, sollte man vermeiden, auf diese Duftstoffe zuzugreifen.
11: Wie belastend solche Waschmittel für die Umwelt sein können, dazu später mehr. Mit vollmundigen Produktversprechen lockt die Waschmittelbranche seit Jahrzehnten. Auch in der Fernsehwerbung.
17: Kennen Sie noch den Werbespruch von früher? Zwei Freundinnen treffen sich, die eine hat diesen schönen Wollpulli an.
18: Ja, ist der neu?
19: Nee, mit Perwoll gewaschen.
20: Nein, mit Perwoll gewaschen.
17: So das war's.
11: Kaum ein Werbespruch ist uns nach knapp 40 Jahren noch so präsent wie dieser. Und heute klingt das so.
21: Deine Kleidung hat ihre Magie verloren? Perwoll erneuert sie. Benutzt sie in Wäschen.
22: Klingt ja fast wie Magie, ne? Und sieht auch in dem Spot
23: Nein,
22: so ein bisschen
23: aber
22: aus
23: das
22: wie Magie.
23: Funktioniert.
24: Habe ich auch schon mal ausprobiert, hat nicht geklappt.
22: Ehrlich?
24: Nee.
25: Sowas gibt's nicht. Glaube ich auch nicht. Das wäre das erste Mal, dass es sowas gibt.
11: Wir probieren's aus. Die eine Hälfte dieses alten Kindershirts waschen wir 10-mal nach Anleitung. Mit Perwoll Renew. Auf der Webseite des Herstellers ein eindrucksvoller Vorher-Nachher-Effekt. Und bei uns? Die Farbe wirkt jetzt zwar ein bisschen dunkler, aber ein Renew-Effekt sieht irgendwie anders aus.
26: Also neu würde ich nicht sagen, aber ich würde trotzdem sagen, dass das 10-malige mit dem Renew-Effekt gewaschenen in der Farbe eine Nuance besser aussieht.
11: Perwoll-Hersteller Henkel erklärt, alle unsere Werbeaussagen basieren auf Fakten und sind im Test reproduzierbar. Ein Zaubermittel will auch dieses Produkt sein. Coral Magic Wash mit Pro-S Technology. Das S steht für Speed, beworben von Sprintweltmeister Usain Bolt.
27: Für alle, die es schnell mögen, gibt es jetzt was Neues. Coral Magic Wash. Rückstandslos sauber und frisch. Schon in 15 Minuten.
11: Am Bonner Lehrstuhl für Haushalts- und Verfahrenstechnik hat Professor Rainer Stamminger jahrzehntelang zu Waschmaschinen und Waschmitteln geforscht. Er sagt, hinter wissenschaftlich klingenden Begriffen wie Pro-S Technology steckt oft wenig Wirkung.
28: Können Sie sich vorstellen, dass es mittlerweile Waschmittel gibt, die so arbeiten, so effizient in nur 15 Minuten?
29: Zum Sauberkriegen brauchen wir die Chemie, die im Wesentlichen besteht aus Enzymen, die also die Schmutzentfernung machen. Enzyme arbeiten, sobald sie gelöst auftreten. Da fangen sie das Arbeiten an. In 15 Minuten muss ich ja die Wäsche auch noch spülen. Das sind höchstens 2-3 Minuten, wo die Enzyme wirken können. Da können die gar nicht viel erreichen.
11: Hersteller Unilever äußert sich nicht zu unserer schriftlichen Anfrage. Nicht nur bei Werbeversprechen, auch bei der Füllmenge wird getrickst. In den Flaschen fehlt oft richtig was. Doch das bei normalem Licht zu erkennen, keine Chance. Im Laden sähe das so aus.
16: Was mich ein bisschen stutzig macht, wir können am Mond fliegen, aber offenbar nicht eine Flasche Waschmittel bis oben befüllen. Es wird oft nicht transparent gemacht, wie viel drin ist. Da wird gerne so getan, als ob mehr drinnen wäre. Alles das dient dazu, letztendlich um die Verbraucher zu verwirren und dann eher zu etwas zu greifen, was zu teuer ist.
11: Henkel erklärt, man müsse darauf achten, dass im Füllprozess kein Produkt überläuft. Auch nicht, wenn Schaum entsteht. Auch Procter & Gamble sagt, man würde die Flaschen aus Gründen der Produktsicherheit nicht zu 100% füllen. Von Unilever auch hierzu keine Antwort. Neben blumigen Werbeversprechen findet man auf den Packungen auch die Anzahl der möglichen Waschladungen. Und die unterscheiden sich zum Teil deutlich.
22: gucken Sie auch auf diese Waschladung? Wie viel kriege ich da
2: also
22: raus?
2: Wenn ich Zeit habe, ja. Aber im Stress gehst du durch und zack.
22: Kann man dem glauben?
3: Ich würde es glauben.
22: Ja, 20 Wäschen kommen da raus.
2: 20
22: Wäschen.
2: Haben wir's.
22: Und jetzt gucken wir mal hier. Hier sind 37 Wäschen.
2: Was glauben Sie, woran liegt das, dass man hier ja dann fast doppelt so viel rauskriegt?
22: Bessere Formel.
2: Wissen Sie was? Das hier ist ein Feinwaschmittel. Das heißt, hier rechnen Sie mit einer Wäsche, die nur 2,5 Kilo groß ist. Ja. Hier sind es 4 bis 5 Kilo, ja, die man da rechnet.
22: Ich habe eine 8-Kilo-Maschine.
2: Sehen Sie?
4: Ja. Also das ist ja nur verwirrend.
3: Ist schlau gemacht. Illegal ist es ja, denke ich, nicht.
11: Stimmt. Denn eine EU-Verordnung legt fest, was als Standardmenge Wäsche gilt. Bei Vollwaschmittel sind das 4,5 Kilogramm. Bei Feinwaschmittel nur 2,5 Kilo. Bei Vollwaschmittel geht man außerdem von normal verschmutzter Wäsche aus. Bei Feinwaschmittel nur von leichter Verschmutzung.
2: Gemein. Man sollte besser hinschauen, nicht? Was wir leider nie machen.
5: Das wäscht man ja nicht. Man hat immer eine volle Waschmaschine.
11: Hinzu kommt, wann ein Produkt als Feinwaschmittel gilt, ist in der EU-Verordnung nicht klar geregelt. Hier ist nur definiert, dass ein Feinwaschmittel in erster Linie Aspekte der Gewebepflege betonen muss.
16: Feinwaschmittel und Colorwaschmittel gibt es eigentlich technologisch kaum einen Unterschied. Ja, das ist eher eine Marketinggeschichte. Bei beiden sind sozusagen keine Bleichmittel oder weniger Bleichmittel drinnen. Aber die Grenze zwischen den beiden ist nicht definiert. Und daher kann auch ein Hersteller mehr oder weniger frei sagen, ja, ist jetzt so oder so.
11: Eine Ungenauigkeit im Gesetz. Aldi nutzt das, schreibt Pflege auf sein Produkt und macht es so zum Feinwaschmittel. Obwohl das Waschmittel für besonders empfindliche Kleidung nicht geeignet ist.
16: Damit kann man eine höhere Anzahl von Waschladungen angeben, als eigentlich das Produkt hergibt. Das wäre wieder so ein typischer Trick.
11: Aldi Nord schreibt uns, das Produkt unterscheidet sich vor allem durch seine Rezeptur von Colorwaschmitteln. Die Werbeversprechen der Hersteller. Häufig übertrieben, manchmal ohne Wirkung und oft richtig teuer.
0: Doch was genau sind das eigentlich für Stoffe, die für Reinheit und Pflege sorgen sollen?
6: Alkylbend, Benzylsulfonate,
5: Monoc10-13-Alkyl-Derivate,
7: Oxyisocyanole.
8: Das kann man gar nicht aussprechen. Methyl. Isocyanone.
9: Das sagt mir ehrlich gesagt alles gar nichts.
0: Viele Inhaltsstoffe hören sich erstmal nicht sehr natürlich an. Wir wollen wissen, welche sind bedenklich für die Umwelt und was machen die Stoffe eigentlich mit unserem Trinkwasser? Umweltsünden in Waschmitteln. Immer mehr Verbraucher achten auf die Umweltverträglichkeit ihrer Waschmittel. Das weiß auch die Industrie. Die Branchenführer Ariel und Persil betonen auf ihren Webseiten ihr Engagement für die Umwelt. Aber woran machen sie das fest? Wir fragen nach. Procter & Gamble erklärt, man beschäftige über 500 Experten, um jeden Inhaltsstoff gründlich auf Umweltverträglichkeit zu überprüfen. Henkel schreibt, man achte bei der Produktentwicklung darauf, dass die Stoffe zu einem möglichst hohen Prozentsatz biologisch abbaubar sind. Sind die Inhaltsstoffe wirklich so umweltverträglich, wie die Hersteller behaupten? In einem Klärwerk in einer großen Stadt wie Hamburg landet jeden Tag das Abwasser von Millionen von Menschen. Abteilungsleiter Harald Hansen sagt, viele Inhaltsstoffe von Waschmitteln stellen ein großes Problem dar für alle Kläranlagen in Deutschland.
18: Man kann die ganze Reihe durchgehen. Es fängt an mit den Flüssigkunststoffen, es sind Füllstoffe, es sind Duftstoffe, es sind Aufheller, es sind Konservierungsstoffe, also alles Begleitmittel in einem Waschmittel, die nicht dem Waschen helfen.
1: Die Hersteller argumentieren ja oft, dass sie so gut abbaubar seien, die Inhaltsstoffe. Wie bewerten Sie das?
18: Ja, für mich ist das eine Täuschung des Verbrauchers. In der Regel werden Versuche gemacht, die über 5 Tage, über eine Woche, über 10 Tage gehen in einem Labor. In einer Kläranlage haben wir insgesamt nur 1 Tag Zeit. Und daran erkennt man, dass ein komplexer Stoff wie ein Flüssigkunststoff nicht abbaubar ist in seiner Gänze, sondern nur in einem kleinen Umfang.
0: Und diese flüssigen Kunststoffe, sogenannte Polymere, stecken nicht nur in vielen Caps, Pots oder Flüssigwaschmitteln. Auch in manchen Pulvern sind sie drin, in diesen zum Beispiel. Fast ungefiltert landen die synthetischen Stoffe in unseren Gewässern. Dabei gäbe es längst umweltfreundlichere Alternativen, sagt Abwasserexperte Hansen.
18: Es wäre nun gerade die Aufgabe der Hersteller, sich verantwortlich zu zeigen für das, was sie einsetzen. Es darf nicht sein, dass die Industrie Stoffe einsetzt, die eben umweltschädigend sind. Und das ist bei den Kunststoffverbindungen, bei dem Mikroplastik auf alle Fälle der Fall.
0: Der Industrieverband IKW schreibt uns, für die flüssigen Polymere in Waschmitteln ergibt die Sicherheitsbeurteilung, dass diese Mengen für Gewässer und ihre Lebewesen unbedenklich sind. Doch in Waschmitteln können noch ganz andere Stoffe stecken. Und die können sogar in unser Trinkwasser gelangen.
1: Darf ich Sie einladen, einen Schluck Leitungswasser zu trinken?
10: Ich auch.
1: Tschüss.
10: Tschüss. Hm?
1: Haben Sie sich schon mal darüber Gedanken gemacht, ob da vielleicht Schadstoffe drin sind?
12: Ich denke mal, dass das ordentlich überwacht wird.
13: Man kann Leitungswasser unbesehen trinken.
0: In Deutschland unterliegt unser Trinkwasser zwar strengen gesetzlichen Vorgaben, Schadstoffe werden dennoch immer wieder gefunden. Und die stammen auch aus Waschmitteln.
1: Jetzt kann es sein, dass darin Glyphosat enthalten ist.
10: Oh, das ja, das möchte man nicht wirklich. Oha, ach du meine Güte.
0: Glyphosat ist eigentlich ein Unkrautvernichtungsmittel. Das gilt laut Weltgesundheitsorganisation als wahrscheinlich krebserregend. Ein Großteil des Pestizids kann aus Trinkwasser herausgefiltert werden. Trotzdem wird in Stichproben immer wieder Glyphosat nachgewiesen. Beim Umweltbundesamt in Berlin untersuchen Toxikologin Dr. Marieke Kolosser und ihr Team die Schadstoffbelastung im menschlichen Körper. Erschreckend. Derzeit ist bei rund 15% der Erwachsenen in Deutschland Glyphosat nachweisbar.
1: Welche gesundheitlichen Risiken gehen denn überhaupt von Glyphosat aus?
28: Glyphosat ist eben ein Stoff, der viele Wirkungen hat. Und es gibt ja eine kontroverse Diskussion, ob er krebserzeugend ist. Ist aber auch ein Stoff, der beispielsweise fortpflanzungsgefährdende Wirkungen hat und der damit natürlich nicht im menschlichen Körper sein sollte.
0: Hinzu kommt, Glyphosat ist nicht der einzige Schadstoff, der in unseren Körper gelangt.
28: Wir haben wirklich das Problem, dass der Mensch aus vielen Quellen mit Schadstoffen belastet ist, die dann wiederum im Körper zum Teil auch noch interagieren. Und das macht eben das Problem dieser Mischungseffekte zu einer großen Aufgabe. Weil wenn wir auf einen Einzelstoff gucken, unterschätzen wir Risiken.
0: Wir nehmen Glyphosat über viele Wege auf. Die Luft, unsere Nahrung, aber eben auch über unser Leitungswasser.
1: Haben Sie eine Idee, wo Glyphosat eingesetzt wird, sodass es dann irgendwann bei uns im Trinkwasser landet?
10: In der Landwirtschaft wird mitgespritzt, ne? Vielleicht über Flüsse oder wo immer her das aus der Wasserquelle kommt. Mhm. Da muss ja dieser Schadstoff irgendwie reingelangen.
0: In Tübingen hat man jetzt einen weiteren Verursacher entdeckt. Waschmittel. Das ist für das Glyphosat in Oberflächengewässern mitverantwortlich. Professorin Caroline Huhn und ihr Team forschen seit Jahren zum Glyphosatgehalt in Gewässern.
14: Tatsächlich haben wir in der Landwirtschaft angefangen und geguckt, was passiert mit dem Glyphosat, was ausgebracht wurde. Und dann die Frage, wie kommt es in die Gewässer? Und die Daten, die wir hiervon gekriegt haben, von Flüssen wie diesen, waren einfach so, dass Flüsse, die aus der Landwirtschaft Wasser kriegen, zum Teil unbelastet waren und andere ganz dick belastet.
0: Mithilfe weiterer Studien gelang der Nachweis, dass Glyphosat aus Waschmitteln entsteht im Filterprozess in Klärwerken und gelangt so in Flüsse und Seen.
1: Jetzt ist Glyphosat ja als Stoff nicht im Waschmittel, sondern?
14: Im Waschmittel ist ein großer Bruder sozusagen. Wir nennen das Muttersubstanz. Es ist ein Stoff, der die Grundstruktur von Glyphosat enthält, aber noch viel größer ist. Und in der Kläranlage, wahrscheinlich schon im Kanalsystem, wird er zerschnitten. Und das Bruchstück ist dann Glyphosat.
0: Der Ausgangsstoff im Waschmittel ist das sogenannte DTPMP, ein Phosphonat gegen Kalkbildung. Hauptsächlich in Flüssigwaschmitteln enthalten, aber auch in einigen Pulvern.
1: Für wen ist denn Glyphosat gefährlich? Eher für die Umwelt oder tatsächlich jetzt auch direkt für uns Menschen?
14: Also wenn wir hier stehen, mit oder ohne Gummistiefel, das Glyphosat durch die Haut geht, ist unwahrscheinlich. Kritisch kann es sein für Organismen, die hier im Wasser drin sind. Also kleine Insektenlarven und so weiter. Algen können betroffen sein.
0: Wie groß die Menge Glyphosat aus Waschmitteln ist und was das mit uns Menschen macht, muss noch weiter erforscht werden.
1: Was fordern Sie für Konsequenzen, die daraus gezogen werden müssen?
14: Wenn wir eine Quelle abschalten können, dann sollten wir das tun. Ich glaube, dass die Phosphonate ersetzbar sind. Erste Hersteller haben auch umgestellt schon auf alternative Stoffe. Wenn wir schnell was tun wollen, sind es wir Verbraucher, glaube ich.
15: Aspekte nach ist es die Waschmittelindustrie. Regulierung ist ein sehr langsamer Prozess.
0: Ein Verbot ist also nicht in Sicht. Die EU schreibt uns, man habe kürzlich im Parlament beschlossen, eine

0: Folgenabschätzung der derzeit geltenden Grenzwerte durchzuführen. Dafür hat die Kommission nun 2 Jahre Zeit. Wer das schädliche Phosphonat meiden will, hat es schwer. Denn erst ab einer bestimmten Menge müssen es Hersteller überhaupt deklarieren.
1: Jedes neu gekaufte Kleidungsstück muss ein Pflegeetikett haben. Hersteller wollen sich mit solchen Hinweisen vor Reklamationen schützen. Trotzdem geht beim Waschen oft einiges schief.
2: Ich habe fast meine ganze weiße Wäsche versaut.
3: Long story short, der ist ein bisschen eingelaufen, vor allem hier so am Bauch.
4: So, Freiwillige vor!
5: Los geht's!
4: Komm einmal ran hier!
5: Dann fangen wir mit einem ganz einfachen an.
6: Das darf nicht wärmer als 30 Grad sein.
5: 30 Grad ist die Empfehlung.
4: Dann kommt hier.
7: Da muss ich tatsächlich passen, also, dass es da Unterschiede gibt.
6: Vielleicht ohne irgendein Waschmittel oder sowas?
4: Ja. Pflegeleicht.
6: Pflegeleicht?
4: Ja.
5: Genau, okay. Und das wird noch mal gesteigert.
6: Oh, jetzt habt ihr mich. Super pflegeleicht. Extra pflegeleicht.
4: So, und das ist so gemeint, weil es ist das Gegenteil von pflegeleicht. Das ist nämlich super pflegeintensiv, Wolle und Seide.
5: Jetzt haben wir hier diesen Kandidaten.
6: Nee, macht mir das nicht einfach.
8: Hat das was mit dem Fach zu tun, wo das Waschmittel reinkommt?
5: Gibt es wahlweise auch so.
7: Ein trockener Symbol.
4: Das wäre auf der Wäscheleine senkrecht.
6: Ja.
4: Das wäre waagerecht hinlegen.
6: Okay.
5: Was ist das?
8: Vielleicht ohne Wäscheklammern?
4: Das ist das Haus vom Nikolaus. Und dann wäre das ein
8: Dach.
5: Ja!
4: Das heißt hängend unterm Dach trocknet.
8: Okay, krass.
5: Ja, wieder was gelernt, oder?
8: Also Wissenschaft für sich, ja.
4: Hast das Diplom bestanden?
8: Ja, jetzt kann ich zu Hause pumpen.
1: Richtig waschen. Dafür braucht man anscheinend echtes Fachwissen. Dabei machen es die meisten von uns sogar mehrmals wöchentlich. Alle 10 bis 15 Jahre ist da eine neue Maschine fällig.
4: Wann haben Sie Ihre letzte Waschmaschine gekauft?
9: Vor 5 bis 6 Jahren.
4: Nach welchen Kriterien haben Sie die ausgesucht?
9: Ja, eigentlich die Größe von der Trommel.
4: Wissen Sie, wie viel Kilo die fasst?
9: 9.
10: 8,5.
4: Brauchen Sie so viel?
9: Ja, wir haben ja Kinder.
1: Doch vielen reicht es auch deutlich kleiner.
9: 5, 4,5, 5 Kilo.
11: Auch 5 Kilo?
9: Ja. 6. Ich brauche ja keine Waschmaschine für, was weiß ich, 20 Kilo da rein.
1: Anfang der 2000er fassten Waschmaschinentrommeln durchschnittlich 5 Kilo. Heute sind es mehr als 8. Und das, obwohl es immer mehr Single-Haushalte gibt. In Elektrofachmärkten fast nur noch große Maschinen. 8, 9. Sogar 11 Kilo. Aber brauchen wir tatsächlich diese Riesenmaschinen? Und passt da wirklich rein, was draufsteht? Die XXL-Falle. An der Uni Bonn wurde das Waschverhalten von Verbrauchern erforscht. Das Ergebnis? Das Waschen mit XXL-Maschinen ist oft teurer als mit kleineren Geräten.
12: Wenn man eine große Maschine nur halb voll belädt, sagen wir mal eine 12-Kilogramm-Maschine mit 6 Kilogramm, dann wird die mehr Wasser und Energie verbrauchen als eine 6-Kilogramm-Maschine, die auf die Beladungsmenge von 6 Kilogramm optimiert ist.
1: Das Problem? Die meisten von uns waschen häufig nur mit halber Waschladung.
4: Wenn ich jetzt eine Waschmaschine nur halb voll mache, ist das gut oder schlecht für meine Wäsche?
12: Die Reinigungswirkung bei einer halben Beladung wird besser sein, weil einfach hier mehr Raum ist, wo die Wäsche sich bewegen kann. Dementsprechend sind also auch die mechanischen Kräfte auf die Wäsche größer. Gleichzeitig ist die Wäscheschädigung damit natürlich auch stärker, weil halt einfach größere Kräfte wirken.
1: Trotzdem befeuert die Industrie den Trend zu großen Maschinen. Schließlich lassen die sich meist teurer verkaufen. Wie viel Wäsche reinpasst, muss jeder Hersteller auf dem Energielabel angeben. Hier sind es angeblich 8 Kilo.
4: Okay, und jetzt ist die Frage, passt das rein?
6: Ja.
4: Versuchen Sie mal Ihr Glück. Der ganze Korb muss rein.
9: Boah, Feierabend. Das passt nicht alles rein.
4: Ich helfe mal.
9: Nee, passt nicht.
13: Das soll 8 Kilo sein.
4: So, jetzt ist Schluss.
13: Das ist es?
4: Das ist es. Ich wiege mal den Rest. Das ist ja ungefähr die Hälfte, ne?
9: Ja. Ist nicht okay. Weil wenn ich eine Waschmaschine mit 8 Kilo kaufe, erwarte ich natürlich auch, dass 8 Kilo reinpassen.
1: In Paderborn treffen wir Elektrogerätefachmann Thorsten Kriegs. Er kritisiert, bei der Bestimmung der maximalen Kilomenge können Hersteller sich die Art der Wäsche selbst aussuchen. Sie nehmen dann meist dünnes, aber schweres Material.
14: Handtücher sind natürlich

0: natürlich sehr großvolumig. Und es geht immer wirklich um feste Baumwolle, also Leinen sozusagen. Die Masse macht es da im Prinzip und das Volumen von der Wäsche.
1: Uns fällt auf, die Waschmaschine von Samsung gibt es auch als zweites Modell. Die gleichen Waschprogramme, die gleiche Optik. Aber mit einer Beladungsmenge von 9 Kilo. Passt in die rechte Trommel tatsächlich mehr Wäsche als in die linke?
2: Die Frage wäre, ob auf der anderen Seite mehr reinpasst.
3: Also ich krieg da nichts mehr rein.
4: Also auf alle Fälle nicht größer.
5: Eigentlich ist sie schon voll.
2: Von der Kiloangabe sollte das auch noch da rein.
3: Nein.
2: Angeblich 9 Kilo.
3: Genau.
6: Also wir scheißen uns beim Kauf.
7: Ich bin jetzt auch exakt ein bisschen baff.
1: Kein Wunder, dass gleich viel Wäsche in die Trommeln passt. Denn beide Maschinen haben exakt die gleiche Trommelgröße. Dabei kostet die 9-Kilo-Maschine rund 70 Euro mehr. Statt 479 Euro 549. Thorsten Krix schaut sich die Maschinen genauer an. Beide Modelle haben die gleiche Bedienungsanleitung. Und vielleicht sogar die gleichen Bauteile?
2: Die sehen ja von außen komplett gleich aus.
0: Ja, die Bauteile, ich würde sagen, das ist gleich. Und auch noch mal so in der Tiefe, wie viel Platz habe ich hier nach hinten? Und ich denke, da sieht man schon, das ist der gleiche Laugenbehälter vom Volumen.
1: Samsung schreibt, die beiden Modelle würden sich in der Hard- und Software unterscheiden. Die angegebene Wäschemenge orientiere sich an der konkreten Gerätekonfiguration insgesamt.
2: Wenn das jetzt zwei eigentlich gleiche Maschinen sind, Nuancen anders in der Programmierung, warum macht so ein Hersteller das?
0: Die Kunden wollen natürlich in jedem Gewichtssegment, in jedem Füllsegment ein Gerät von dem Hersteller haben. Und für einen Hersteller ist es natürlich günstiger, zweimal das gleiche Gerät zu bauen, wenn ich dann alles im Prinzip die gleichen Bauteile habe.
1: Die Kilozahl spielt aber auch für die Berechnung der Energieeffizienz eine Rolle. Und die ist vielen Verbrauchern wichtig.
8: Energie, Wasserverbrauch war wichtig.
7: Optik, Marke und ich sag mal Effizienz.
9: Wenig Strom und wenig Wasser.
4: Verbrauch ist natürlich wichtig.
1: Auffällig, die Samsung-Maschine mit 8 Kilo hat Energieklasse B. Die mit 9 Kilo Wäschemenge dagegen ein A.
2: Wie kommt das jetzt zustande, dass das hier so eine A-Kategorie ist und hier eine B?
0: Die Menge an Wasser, die benötigt wird, um die Wäsche zu waschen, wird bei beiden Geräten wahrscheinlich relativ ähnlich sein. Und die Energieeffizienz, die wird immer pro Kilogramm Wäsche sozusagen berechnet. Das heißt, ich habe den gleichen Wasser- und Energieverbrauch damit auch, aber bei der 9 Kilo ja ein Kilogramm Wäsche mehr drin. Das heißt, pro Kilo verbraucht diese Maschine weniger Energie.
1: Samsung erklärt, man berechne die Energieeffizienz gemäß den rechtlich vorgegebenen Testmethoden der Europäischen Union.
2: Merke ich als Verbraucher denn, dass ich da eine 9-Kilo-Maschine habe und ist sie ihren Preis wert?
0: Es kommt tatsächlich darauf an, wie du das Gerät nutzt. Wenn du tatsächlich deine 9-Kilo-Maschine mit 9 Kilogramm Baumwollwäsche füllst und dann auch noch das Eco-Programm nutzt, dann wirst du wahrscheinlich mit dem Gerät weniger Energie verbrauchen.
2: Aber wenn ich ganz viel Feinwäsche habe und kann in beide sowieso nur das Gleiche reintun, weil sie da nämlich keinen Unterschied machen?
0: Genau, dann sind die Geräte wahrscheinlich relativ identisch.
2: Dann würde ich vielleicht hier sogar mehr Strom verbrauchen, mehr Wasser verbrauchen, weil die ja so einen höheren Grundumsatz hat.
0: Genau, durch die andere Programmierung kann es sein, dass in gewissen Programmen dann mehr Wasser verbraucht und damit auch mehr Strom verbraucht wird.
1: Und genau das zeigt das EU-Energielabel nicht. Thomas Fischer von der Deutschen Umwelthilfe fordert daher eine Anpassung der Prüfkriterien.
10: Wenn eine Maschine, die im Grunde genommen baugleich ist und eine ähnliche Leistung bringt, aber unterschiedliche Klassen bekommt, dann sollte das ja nicht so sein. Wir sagen, Prüfbedingungen müssen klar vordefiniert sein. Das darf da überhaupt keinen Spielraum für die Hersteller geben, bestimmte Parameter anzupassen oder sich bestimmte Dinge auszusuchen. Das gilt vor allen Dingen für die verwendete Wäschemenge. Und da sind natürlich die Akteure, die diese Label entwickeln, in der Verantwortung, das Ganze sicher zu machen.
1: Das Bundesministerium für Verbraucherschutz erklärt, die geltenden Vorschriften stünden aktuell auf dem Prüfstand. Die Europäische Kommission wird eine Überprüfung der Regelungen bis Ende des Jahres vorlegen.
11: Weichspüler und Wäscheparfüms. Für viele gehört das zu jedem Waschgang dazu.
3: Benutzen Sie Weichspüler?
6: In Maßen aber ja, weil ich das Gefühl habe, dass es dann einfach etwas besser duftet.
11: Weil ich meine, es wird ein bisschen weicher.
12: Die sind angenehm für die Kleidung und dann riecht man viel besser.
13: Eine Aromatherapie, das wie frisch geduscht Gefühl. Morgenzauber. Solche Slogans versprechen den extra Wohlfühlfaktor und locken uns Verbraucher in die Duftfalle. Professorin Jessica Freiherr forscht zur Auswirkung von Düften auf unser Gehirn. Sie sagt, die Weichspülerindustrie weiß, wie sie uns gezielt manipulieren kann.
14: Es gibt Parfümeure und die beschäftigen sich damit, die Geruchsmischungen zu finden, die dann zum Produkt dazu passen. Es muss das Konzept saubere Wäsche im Prinzip rüberkommen. Also die Geruchswelt wird natürlich genutzt, um ganz gezielt Emotionen auszulösen und die Produkte zu verkaufen.
13: Verbinden wir Duft automatisch mit Sauberkeit? Wir legen 4 neu gekaufte, ungewaschene Handtücher in Weichspülerlauge ein. Nur eines waschen wir tatsächlich, allerdings mit einem geruchsneutralen Waschmittel. Das kennzeichnen wir mit einer roten Schleife.
3: Die Aufgabe wäre, mir zu sagen, welches dieser Handtücher ist frisch gewaschen. Es ist nämlich nur eins.
15: Ja, das riecht frisch.
3: Das riecht frisch?
15: Das riecht frisch.
16: Riecht gut, würde ich sagen.
17: Neutral, total neutral. Also wahrscheinlich würde ich sagen, das ist das Gewaschene.
3: Weil das so nach Waschmittel
17: riecht. Ja, genau.
18: Mhm. Okay, würde ich sagen, das oder das?
19: Ich würde sagen, das ist gewaschen.
3: Das ist gewaschen. Mhm. Und das ist nicht gewaschen.
19: Nee, richtig.
3: Wie riecht das?
18: Also für mich eher muffig, ehrlich gesagt.
3: Das ist das einzige Handtuch, was frisch gewaschen ist.
18: Wirklich? Es riecht zu Hause anders.
13: Alle Passanten in unserer Umfrage verbinden mit Duft automatisch frisch gewaschen. Das liegt an der Gewöhnung, meint die Neurowissenschaftlerin.
14: Wir riechen auch schon im Mutterleib. Als Ungeborenes im Mutterleib, da beginnen wir wahrzunehmen. Und auch dort ist man schon geprägt. Und was ich dann kenne und womit ich aufgewachsen bin und wahrscheinlich auch sehr gute Erfahrungen gemacht habe, das bleibt dann halt auch ein Leben lang erhalten.
13: Die Weichspülerindustrie hat also großes Interesse daran, uns schon früh an ihre Produkte zu binden, auch mit Hilfe solcher Werbung.
20: Hallo, ich bin der Kuschelbär von Kuschelweich. Mit mir wird Wäsche immer so weich und herrlich frisch, dass man einfach kuscheln muss.
13: Auf den Weichspülerpackungen Naturdüfte pur, Magnolie, wilde Vanille, wie ein Tag in der Provence. Aber wie verträglich sind diese vermeintlich natürlichen Stoffe?
21: Insgesamt gibt es 3200 Duftstoffe, von denen nur eine Minderheit wirklich gut untersucht ist. Mittlerweile gibt es 82 Duftstoffe, die als allergieauslösende Duftstoffe deklariert werden müssen. Bis vor kurzem gab es eben nur 26 deklarierungspflichtige. Und da sieht man eben auch, dass mit zunehmender Forschung zunehmend Wirkungen von solchen Duftstoffen gefunden werden.
3: Sind davon nur Allergiker betroffen?
21: Allergiker sind natürlich besonders betroffen. Aber es ist ja nicht so, dass man nicht Allergiker werden kann. Mit Kontakten und der Zahl der Kontakte kann auch die Wahrscheinlichkeit steigen, dass man eine Allergie entwickelt.
13: Nur bestimmte Duftstoffe, die als potenziell allergieauslösend gelten, müssen deklariert werden, wie Linalool oder Kumarin. Alle anderen dürfen Hersteller allgemein als Duftstoff angeben und können dann sogar noch mit sanfter Pflege oder dermatologisch bestätigt werden.
3: Wenn da steht, dermatologisch getestet, dann fühle ich mich erstmal sicher.
21: Ist kein geschützter Begriff und damit kann man nicht interpretieren, was das bedeutet. Das könnte im Extrem auch heißen, dass irgendein Hautarzt das seinen 3 Freunden mal empfohlen hat. Keiner hat sich beschwert und er hat gesagt, wunderbar.
13: Sensitiv-Weichspüler haben wenig Duft und zum Teil 0 Farbstoffe, dürfen dann mit Hypoallergen werben, können aber trotzdem Allergien auslösen. Deshalb rät die Expertin grundsätzlich auf Weichspüler verzichten, auch der Umwelt zuliebe. Und das, obwohl die Hersteller mit natürlichen Inhaltsstoffen werben.
3: Wie sieht es denn aus mit der Umweltverträglichkeit von Weichspülern?
9: Die ganze Chemie landet irgendwann im Abwasser. Ich glaube eher schlecht.
3: Auf jeden Fall werben einige Hersteller damit, ja, dass es biologisch abbaubar wäre, schön. 90%.
22: Dass ja, und was mit den restlichen 10%?
3: Ja, oder 92%.
22: Da haben wir immer noch 8%.
5: Also ich hoffe, dass es funktioniert, dass sie einen nicht belügen, aber ein gewisser Zweifel bleibt halt.
21: Das heißt, dass sie die gesetzlichen Anforderungen zum Abbau von waschaktiven Substanzen erfüllen, aber das sagt nichts über andere Inhaltsstoffe der Waschmittel. Ein Problem bei diesen Stoffen ist natürlich, so Duftstoffe sind häufig auch schwer abbaubar. Das gibt eben auch so moschusartige Duftstoffe, die lagern sich im Fettgewebe des Menschen an, die gehen über die Muttermilch in die Kinder über und in der Umwelt verhalten sie sich ähnlich.
13: Rund 250.000 Tonnen Weichspüler landen jährlich in unserem Abwasser. Und mit ihm tausende Tonnen von vermeidbaren Duftstoffen.
1: Unser Fazit: Ein gutes Waschmittel muss nicht teuer sein. Und auf Weichspüler und Wäscheparfüms kann man komplett verzichten.
3: Auf saubere Wäsche! Jawohl!
13: Vieles, was die Waschindustrie uns anpreist, hält nicht, was es verspricht. Schadet sogar Umwelt oder Gesundheit. Weniger ist also besser, auch für unser Portemonnaie.
15: Wärme und Trockenheit mit Folgen, warum das Niedrigwasser im Rhein für steigende Benzinpreise sorgt. Und zwei norddeutsche Ministerpräsidenten im Streit, warum Manuela Schwesig die Rentenreform neu verhandeln will und Daniel Günther nicht. Beide Themen gleich hierbei in der Info.
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15: Hier ist NDR Info mit den Nachrichten des Tages. Schön, dass Sie dabei sind an diesem warmen Sommerabend. Tagsüber waren es heute wieder 28 Grad in Parchim, 29 in Itzehoe und sogar 32 in Meppen. Dieser Sommer ist insgesamt gesehen heiß und viel zu trocken. Und so führen viele Flüsse immer weniger Wasser. Letzte Woche kam ja die Niedrigwassermeldung von der Oberweser. Und jetzt die Information, der Wasserstand des Rheins in Nordrhein-Westfalen ist auf Rekordtief. Und das hat Folgen.
25: Das Niedrigwasser am Rhein macht den Unternehmern zu schaffen. Eine Ölmühle bei Neuss wartet auf Raps. Wegen des Tiefgangs kann der Frachter aber nur ein Viertel der bestellten Menge liefern. Statt 15 kommen jetzt 60 Schiffe. Viermal höhere Kosten. Und zwar für alle, die vom Rhein abhängig sind.
26: Für die Stahlindustrie, für die Chemieindustrie, Baustoffe, aber auch die Raffinerien der Mineralölkonzerne sind davon betroffen. Und wenn diese Vorprodukte nicht kommen, muss man nach Alternativen suchen. Das ist teurer.
25: Was heißt das für Norddeutschland? Vor allem, wenn Frachter teils nur 10% ihrer üblichen Menge laden können. Die Sorge vor Lieferengpässen wächst, insbesondere bei der Kraftstoffversorgung.
27: Die Hauptauswirkungen sind in Baden-Württemberg, Rheinland-Pfalz, Nordrhein-Westfalen. Es ist nicht so, als bliebe der Norden ganz verschont. Es gibt schon gewisse Kapazitätsengpässe und es sind auch Umschichtungen notwendig, die aber nicht zu Engpässen am anderen Ende, beispielsweise an der Tankstelle, führen.
25: Zudem sicherten mehrere Raffinerien die Spritlieferung im Norden, heißt es weiter. Vielfach liegen hier die Tanklager an Kanälen, die sich, anders als Flüsse, stauen lassen. Obwohl der Ölpreis gerade sinkt, bleiben die Preise an den Tankstellen hoch. Und sie werden sogar noch weiter steigen.
27: Entlang des Rheins kann es sein, dass sich die höheren Logistikkosten im Preis bemerkbar machen. Der Lohn sozusagen dafür, der Nutzen ist, dass die Versorgung aufrechterhalten wird und wir bisher noch keine Engpässe gesehen haben.
25: Benzin und Diesel wird es also in Norddeutschland geben. Die Frage ist, zu welchem Preis. Dass das Autofahren nur regional entlang des Rheins noch teurer werden könnte, bleibt abzuwarten.
15: Ja, und wir bleiben beim Thema Spritpreise, weil die zuletzt ja schon so extrem gestiegen waren, hatte die Politik ja die 12-Uhr-Regel eingeführt. Nur noch einmal am Tag um 12 dürfen die Preise angehoben werden. Danach dürfen sie nur noch sinken. Der kann, tankt also schlauerweise vormittags vor 12. Ab nachmittags dann herrscht an vielen Tankstellen gähnende Leere. Und auch der Verkauf von Schokoriegeln, Brötchen und Getränken ist dadurch stark gesunken.
28: Kurz vor 12 in Kronshagen bei Kiel. Viele Auto- und Motorradfahrer wollen noch schnell tanken. Denn günstiger als jetzt wird es heute wahrscheinlich nicht mehr. Viele Kunden heißt eigentlich viel Umsatz auch im Tankstellenshop. Doch sie verkauft hier kaum noch was.
29: Ich habe 2 Brötchen verkauft, unbelegt, und 3 Getränke. Jeweils, also es sind nur 2 Personen gewesen.
30: Wie ist es so im Vergleich zu früher?
0: War da mehr? Das noch
29: ja, es haben viel mehr Kunden neben dem Tanken halt noch sich ein Eis gekauft, Getränke gekauft oder aus dem Backshop gekauft, einen Kaffee mitgenommen. Das bleibt jetzt liegen.
28: So wie heute läuft es schon seit Wochen. Dabei ist der kleine Supermarkt in der Tankstelle laut Pächterfamilie die Geschäftsgrundlage. Doch der Umsatz ist im Juli deutlich eingebrochen.
0: Im Bereich Bistro, Getränke liegen wir tatsächlich zwischen 21% und 28% Umsatzrückgang auf den Tag bezogen. Also mit anderen Worten, die Kosten steigen, während die Umsätze sinken. Der Juli ist so schlecht gewesen, wenn das weiter so sein würde, dann würde es existenzbedrohend sein.
28: Um etwa 25 Cent pro Liter gehen die Spritpreise um 12 Uhr nach oben. Darauf haben die Tankstellenpächter kaum Einfluss. Kritik an der 12-Uhr-Regel kommt vom Kfz- und Tankstellenverband.
2: Zum einen fordern wir natürlich als Verband die Abschaffung der 12-Uhr-Regel, die nachweislich keinen Einspareffekt für die Bürger bringt. Und zum anderen natürlich, wenn man sparen möchte, wenn man den Bürgern etwas Gutes tun möchte, dann nicht bei ein Drittel ansetzen, nämlich bei den Kosten und dem Gewinn der Tankstellen, sondern bei den zwei Dritteln den Abgaben.
28: Das fordert auch Markus Dirk. So wie an seiner Tankstelle sieht es laut Verband mittags in ganz Schleswig-Holstein aus.
0: Und jetzt kommt keiner mehr. Das war's. Jetzt haben wir die nächsten zwei Stunden, drei Stunden erstmal Ruhe. Und das ist traurig.
15: Ja, womöglich wird die 12-Uhr-Regel ja noch mal neu diskutiert bei den Auswirkungen. Und bei noch einem Projekt der Bundesregierung gibt es immer mehr Forderungen, noch mal ganz neu zu diskutieren, nämlich über die Rentenreform. Mecklenburg-Vorpommerns Ministerpräsidentin Schwesig hat sich jetzt einer Forderung der anderen ostdeutschen Ministerpräsidenten angeschlossen. Denn ihrer Meinung nach werden mit der Rentenreform diejenigen bestraft, die am längsten arbeiten und am längsten einzahlen.
4: Für Mecklenburg-Vorpommern ist ganz klar, dass wir einem Rentenpaket, was die abschlagsfreie Rente nach 45 Jahren abschafft, so wie hier der Vorschlag ist, nicht zustimmen werden. Und ich erwarte, dass das stattfindet, was in unserer Demokratie üblich ist, dass ein Gesetzgebungspaket vorgelegt wird und dass wir dann im Bundesrat einbezogen werden.
15: Und damit zu Kerstin Dausend in unser Hauptstadtstudio in Berlin. Kerstin, diese Forderung von Schwesig, die ist ja nicht ganz neu, aber jetzt eben noch mal gemeinsam mit den Ostministerpräsidenten. Warum gibt es denn gerade im Osten offenbar das Gefühl, dass das neue System ungerecht wäre?
6: Na, das hat zum einen was mit der speziellen sogenannten Erwerbsbiografie im Osten zu tun. Ein Erbe der DDR, wenn man so will. Also viele Menschen wurden nach der Wende arbeitslos, sehr viele aber auch nicht. Und in Ostdeutschland haben sehr viele Menschen schon sehr früh angefangen zu arbeiten, oft mit 16, darunter übrigens auch überdurchschnittlich viele Frauen. Und somit kommen gerade in Ostdeutschland sehr viele Menschen eben auf genau jene 45 Beitragsjahre, die man für ein früheren Renteneintritt ohne Abschläge braucht. Dazu kommt, dass es im Osten deutlich weniger Betriebsrenten gibt und seit Jahren und Jahrzehnten schon deutlich weniger Chancen auf Vermögensaufbau. Die gesetzliche Rentenversicherung ist also deshalb im Osten viel wichtiger als im Westen. Und deshalb machen die Ostministerpräsidenten damit jetzt auch Wahlkampf, unterstützt heute übrigens von Andreas Bovenschulte aus Bremen und Anke Rehlinger aus dem Saarland. Im Bundesrat zustimmungspflichtig ist die Rentenreform nicht.
15: Es gibt ja auch schon Gegenwind für Schwesig aus dem Norden, aus Schleswig-Holstein. Hören wir mal kurz rein bei CDU-Ministerpräsident Günther Kerstin. Der sagt ja, er habe zwar Verständnis für die Bedenken aus Ostdeutschland, aber...
7: Ich halte es für keine gute Idee, das Rentenpaket jetzt aufzuschnüren. Das ist eine wichtige und überfällige Reform. Wir haben dieses Thema viel zu lange vor uns hergeschoben. Sicherlich auch, weil da natürlich auch unangenehme Entscheidungen getroffen werden müssen, weil dort auch Härten ohne Zweifel dabei sind. Aber ich glaube, es liegt kein Segen darin, jetzt einzelne Maßnahmen rauszugreifen, jetzt Vorschläge zu machen, was dann im Paket anderes auch noch mit rausgestrichen wird.
15: Also entweder alles oder nichts, sagt Günther da quasi. Kerstin, wird man denn jetzt noch mal rangehen an die Rente oder stürzt dann das ganze sogenannte Gesamtkunstwerk ein?
6: Ja, genau das sagen die, die keine Änderungen wollen, also die Spitze der Union abzüglich der drei Ost-CDU-Ministerpräsidenten und auch der CDU-Abgeordnete Pascal Reddich, der Mitglied in der Rentenkommission war, der sagt genau das, wenn man jetzt einen Baustein rauszieht, dann fällt im Zweifel das gesamte Reformhaus zu Boden. Die Sorge ist natürlich auch, dass wenn man jetzt einem Änderungswunsch nachgibt, schnell viele weitere kommen. Der Ökonom Marcel Fratscher sagt, ohne das Aus der Rente mit 63 sei die Rentenreform tot. Durch die Abschaffung würden langfristig rund 10 Milliarden Euro eingespart. Das Aus der Rente mit 63 sei vor allen Dingen aus finanzieller Sicht ein ganz zentraler Baustein dieser Reform.
15: Dankeschön, Kerstin Dausend in unser Hauptstadtstudio. Und wir kommen jetzt zu denen, für die es noch lang hin ist bis zur Rente. Denn heute am 3. August hat für viele junge Menschen im Norden die Ausbildung begonnen. Neuer Lebensabschnitt und neue Herausforderungen. Zum Beispiel erstmal eine bezahlbare Wohnung oder ein Zimmer zu finden.
8: Wer hier wohnen darf, hat Glück gehabt. Ein Zimmer in Hamburg-Altona gibt es hier schon ab einer Grundmiete von 235 Euro. Die angehende Bankkauffrau Hannah Czalic ist eine von insgesamt 145 Auszubildenden, die im eigens gebauten Wohnheim der Hamburger Sparkasse leben. Die Hälfte der Zimmer belegen eigene Azubis der HASPA, die anderen stehen Lehrlingen von anderen Firmen zur Verfügung.
10: Der Wohnungsmarkt in Hamburg ist ja klar, also dass das einfach ein bisschen schwierig ist, da überhaupt so eine Wohnung zu finden, vor allem zu dem Preis und der Lage.
8: Wohnraum ist das eine, genügend Nachwuchs zu finden das andere. Deshalb werben manche Unternehmen inzwischen auch im Ausland um Azubis. Kavita und Shanupriya aus Indien beginnen jetzt in Kiel eine technische Ausbildung. Ein Stipendium macht den Start in Deutschland möglich. Gegen mehr als 100 andere Bewerber aus Indien haben sie sich durchgesetzt.
11: Wir denken, dass in Zukunft wir können an diesen Maschinen arbeiten und vielleicht ein Meister von diesen Maschinen werden.
8: Bewerbungen aus Deutschland gab es zwar genügend, doch weil vielen Grundlagen in Mathe und Physik fehlten, entschied sich der Betrieb erstmals für Auszubildende aus dem Ausland.
12: Das merken wir generell in der Ausbildung auch, dass da die Grundlagen, die Basics, ja, rückläufig sind, sodass wir auch als Ausbilder oft auch mal ein bisschen da auch noch mal Nachhilfe geben.
8: Fachwissen und Interesse allein ist aber nicht die einzige Herausforderung. Um junge Menschen für eine Ausbildung zu gewinnen, müssen Betriebe beispielsweise im Handwerk heute insgesamt attraktiver werden.
14: Das Handwerk lebt davon, dass man sich kennt, dass man keine Nummer ist im Betrieb, aber dann auch natürlich das ein oder andere Goodie, was vielleicht der Betrieb rausgibt, wie zum Beispiel der Führerschein. Weil viele junge Leute machen heute keinen Führerschein mehr. Der wird aber gerade in Bau- und Ausbauberufen dringend benötigt.
8: Für Hannah Czalic war ihr Wohnheimzimmer in Hamburg die Grundlage für einen guten Start in die Ausbildung. Und genau das kann entscheidend sein, dass junge Menschen nicht nur einen Ausbildungsplatz finden, sondern auch einen Ort, an dem sie ankommen und auch bleiben möchten.
15: Ja, ein schöner Ort zum Bleiben ist für viele Norddeutsche auch das Steinhuder Meer in Niedersachsen, einer der größten Seen Norddeutschlands. Und ohnehin ist der ziemlich flach, nicht mal 3 Meter sind es an der tiefsten Stelle. Und das Steinhuder Meer hat ein Problem mit zu viel Schlamm. Heute vorgestellte Messungen zeigen nun, die Lage verschärft sich.
17: Bis zu 1,5 Millionen Kubikmeter Schlamm, sie sind laut des Vereins zum Erhalt des Steinhuder Meeres in den vergangenen 7 Jahren hinzugekommen. Das bedeutet, die Schlammschicht sei an einigen Stellen des ohnehin schon flachen Sees bis zu 80 Zentimeter gestiegen.
18: Es ist natürlich für den Tourismus total schlecht, wenn hier der Modder hochkommt. Es riecht, es ist unangenehm. Das funktioniert so nicht.
19: Das muss die Politik Geld bereitstellen, dass entschlammt werden kann. Und muss die Region auch Flächen dafür freigeben.
17: Die Region Hannover erklärt, dass bereits regelmäßig Schlamm ausgebaggert werde, so viel wie jedes Jahr dazu käme. Die Binnenschiffe haben noch ein Problem, Niedrigwasser wegen der Hitze. Sie können ihre Boote nicht mehr voll beladen, weil sie sonst im Schlamm stecken bleiben. In dieser Woche dürfte es bundesweit häufiger blitzen. Denn Polizisten kontrollieren während der sogenannten Speed Week verstärkt das Tempo der Autofahrer. Sind sie 10 Kilometer pro Stunde drüber, droht bereits ein Bußgeld von 30 Euro, bei 26 sogar ein Fahrverbot. Die Aktion soll Unfälle vermeiden und wird bis kommenden Sonntag laufen. Nur Bayern, Sachsen und das Saarland sind laut ADAC nicht dabei.
15: Ja, fahren sollte man auf gar keinen Fall mehr, wenn man hier feiern war, im Bierkönig auf Mallorca. 3.500 Menschen sind da an vollen Tagen gleichzeitig und dann wird getanzt und getrunken. Halber Liter Bier dort übrigens aktuell 7,40 Euro, habe ich nochmal nachgeguckt. Und das Ganze dann zu Ballermann-Hits, die an vielen Abenden ein Mann aus Schleswig-Holstein auflegt. Steve Carstensen alias DJ Cashy nämlich. Und angefangen hat für Steve alles in der Diskothek Töff in Leck. Gut, mit etwas weniger Menschen auf der Tanzfläche.
1: ist fast jeden Tag im Bierkönig auf Mallorca, einer der bekanntesten Partyläden in El Arenal. Egal ob an der Seite von Peter Wackel oder zusammen mit der Schleswig-Holsteinerin Franzi.
3: Und ich glaube, es gibt keinen DJ, mit dem ich gemeinsam mehr Auftritte gemacht habe als mit Cashy.
5: Das ist so locker. Ich buche ihn ja auch außerhalb des Bierkönigs. Also nicht nur hier, wo wir ihn sehen, sondern erst bei 30 Jahre Peter Wackel dabei.
1: In der Diskothek Töff in Leck hat er mit 18 angefangen, Musik zu machen. Dass der gelernte Bürokaufmann und spätere Journalist dann entdeckt wird, ein Zufall.
9: Dann kam besagte Party, die vom Töff organisiert wurde, Malle in der Halle. Im Jahr 2019, wo einer der DJs gesagt hat, als ich dann vor ihm dran war und auch nach ihm dran war, hey, du hast Potenzial, du gehörst an die Playa de Palma. Und dann kriegte ich irgendwann mal eine E-Mail vom Bierkönig und ich dachte mir so direkt im Herzen, mein Traum wird gerade wahr.
1: Er kam an bei den tausenden Gästen und bei vielen Künstlern. Einige machten mit ihm zusammen auch Songs, die zu Hits wurden. Für Olivia bekam er sogar 2 goldene Schallplatten, 1 Platin. Eine davon schenkte er seiner alten Crew aus Leck. Die goldene hängt jetzt dort über dem DJ-Pult.
13: Das bedeutet auch was. Das heißt auch, er ist hier zu Hause und er fühlt sich auch immer, wenn er hierher kommt, das fühlt sich nach zu Hause an.
1: Die 2. goldene bekamen seine Eltern in Risum-Lindholm.
20: Wie er denn da war und wir das erste Jahr ihn besucht haben, da haben wir gemerkt, also das ist wirklich sein Leben, sein Ding.
1: Die Gäste und die Künstler im Bierkönig feiern ihn. DJ Cashy aus Nordfriesland.
15: Ja, das Wetter im Norden ist ja gerade fast wie auf Mallorca. Hier sind die Aussichten. Morgen am Dienstag geht es vormittags erstmal mit ziemlich vielen Wolken und auch ein paar Schauern los. Aber es wird schon warm wieder bei 28 bis 35 Grad. Morgen Nachmittag entwickeln sich dann hier und da Schauer und Gewitter, sonst aber auch wieder einiges an Sonne. Der Wind weht schwach, teils mäßig und zwar aus südlichen Richtungen. Mittwoch mal Sonne, mal Wolken und trocken bis 32 Grad. Donnerstag dann nur noch maximal 27 Grad. Und das war der Tag im Norden. Hier geht es jetzt weiter mit ganz vielen Fakten über Cola. Denn laut Statistik trinkt jeder Deutsche im Schnitt 50 Liter davon pro Jahr. Vorm Schlafen gehen aber vielleicht nicht zu empfehlen. Angenehme Nacht und bis morgen.
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31: Kaum ein Getränk ist so kult. 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
31: Und weshalb denken die meisten an den Marktführer?
32: Coca ist ja auch immer so ein bisschen Kindheit. 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Wenn man es dann mal durfte, war das so was Besonderes. Dann hat sich das irgendwie, glaube ich, eingeprägt.
33: Ja.
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0: bis hin zu knapp 4 Euro für den Liter Cola möchte man von uns haben. Und ich frage mich, warum eigentlich? 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Wir blicken hinter die Kulissen der Cola-Produzenten und ich versuche auch mit meiner eigenen Cola den Markt nicht nur zu erfrischen, sondern auch aufzumischen. 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
31: Cola gehört zu den beliebtesten Erfrischungsgetränken in Deutschland. Im Schnitt trinken wir pro Jahr rund 36 Liter Cola und Cola-Mix sowie fast 14 Liter Light-Varianten. Macht zusammen rund 50 Liter pro Person. Klarer Marktführer Coca-Cola mit 27,5 Millionen KundInnen, gefolgt von Pepsi mit 7 Millionen, Fritz Cola mit 4,5 Millionen und rund 3,5 Millionen Fans von Discountermarken.

0: Klein oder groß, Glas oder PET-Flasche. Der Preis pro Liter Cola reicht hier von rund 43 Cent bis fast 5 Euro.
1: So, hier haben wir Pepsi. Wenn man mal die Sommerregalfläche sich anschaut, im Gegensatz zu Coca-Cola, da weißt du, wer hier die Hosen anhat, ne?
0: Coca-Cola dominiert den Getränkemarkt. Andere Marken und Eigenmarken haben deutlich weniger Regalfläche und sind im Gegensatz zum Marktführer fast versteckt.
1: So, das ist jetzt hier der jeweils günstigste Literpreis der jeweiligen Marke in der Einzelflasche, den ich hier gefunden habe. Und zwar die klassische Cola, jetzt ohne Süßstoffe, sondern eben mit Zucker. Und wenn man sich jetzt mal hier das anschaut, den Preisunterschied, da sind wir hier bei der Handelsmarke bei 43 Cent der Liter. Und hier bei dieser Marke 3,91 Euro. Also das heißt, wir haben hier einen Literpreisunterschied von, ja, fast das Neunfache. Und das ist natürlich spannend, jetzt mal herauszufinden, was ist eigentlich die Kaufmotivation der Leute. Welche Cola kaufen Sie denn in der Regel?
2: Fritz und Coca-Cola.
3: Also meine Kinder trinken gerne die Fritz-Cola, meine Frau auch.
1: Und wenn man sich da mal jetzt den Literpreis anschaut?
2: Ja, darf man nicht.
1: Nee. Aber woran machen Sie das dann fest, dass man manchmal...
2: Laune.
1: Laune.
2: Laune.
3: Diese Billigmarken, die stehen nicht so hoch im Kurs bei uns. Ich könnte mir vorstellen, dass das bei meinen Kindern zumindest also auch so eine Art Vorurteil ist.
1: Wenn du Cola kaufst, welche kaufst du?
4: Cola Zero.
1: Ja, ist das für dich ein wichtiges Thema, eher zuckerfrei statt Zucker?
4: Ja.
1: Ja, das heißt, welche Marke kaufst du? Coca-Cola.
4: Genau.
1: Ja, warum?
4: War schon immer so.
1: Ja?
4: Ja.
2: Ich weich schon mal aus auf Cola Zero.
1: Zu welcher Marke greifen Sie denn dann?
2: Cola Zero.
1: Aber ja, Sie sagen jetzt Cola Zero. Ja. Ist jetzt spannend. Jetzt wird's spannend.
2: Ja, okay.
1: Was ist denn für Sie Cola Zero? Ist das Coca-Cola Zero oder ist das Pepsi Cola Zero?
2: Da muss ich Ihnen ganz ehrlich sagen, habe ich noch nie einen Kopf drüber gemacht.
1: Ja. Also welche Flasche steht dann da?
2: Cola Zero.
1: Cola Zero. Aber steht dann da, was steht denn da? Steht da Coca oder steht da Sinalco?
2: Coca.
1: Coca.
2: Ja.
1: Jetzt, das ist nämlich das Spannende, weil das ist so drin in den Köpfen, oder?
2: Ich greife zu, das war's.
0: Getränkemarktinhaber Julian Rusche kennt das Phänomen. Coca-Cola ist für ihn der Kassenschlager, trotz wachsender Konkurrenz.
1: Was kaufen denn die Leute am meisten? Auch den, bei euch auch wahrscheinlich den Marktführer?
5: Genau, Coca-Cola, ganz klar.
1: Ja.
5: Wir merken natürlich immer mehr, dass die Kunden preissensibler werden und da wird dann selektiert. Aber ich habe die Erfahrung gemacht, dass ein Pepsi-Kunde zum Beispiel niemals Sinalco oder Coca-Cola trinken würde und andersrum genau das gleiche Spiel.
1: Ja, also die haben sich an was gewöhnt und stehen oder bleiben ihrer Marke treu dann?
5: Ja.
1: Ja? Okay, spannend.
0: Diese Markentreue lässt sich auch mit dem Consideration Score erklären. Er misst, in welchem Ausmaß eine Marke von KonsumentInnen bei einer Kaufentscheidung berücksichtigt wird. Also auch, ob sie überhaupt als Kaufoption in Frage kommt. Coca-Cola und Cola Zero belegen dabei die Plätze 1 und 2, gefolgt von einer bunten Mischung aus verschiedenen Limonaden. Pepsi hingegen landet abgeschlagen auf Platz 7. Unsere deutsche Fritz-Cola schafft es gerade noch so in die Top 10. Weltweit gibt es hunderte Cola-Marken. Eine exakte Zahl existiert nicht, da Cola keine geschützte Markenklasse mit Herstellerliste ist, sondern ein Geschmackstyp. Marketing-Expertin Ines Indal weiß, warum die meisten bei Cola trotzdem an Coca-Cola denken.
1: Jetzt möchte ich als erstes mit dir mal über den unfassbar riesigen Cola-Markt sprechen. Wenn man sich mal anschaut, wie viele Marken es mittlerweile gibt, macht es überhaupt noch Sinn, in Cola zu investieren, auch mit einer neuen Marke noch an den Markt zu gehen?
6: Es ist unglaublich schwer, in so einem, wir sagen, gesättigten Markt, also noch mal Fuß zu fassen und auch wirklich Erfolg zu haben, mehr als einen kleinen Nischenerfolg. Egal, wo man hinreist, Coca-Cola ist schon da. Sogar auf dem Mount Everest hat man das Gefühl, da gibt es schon ein Coca-Cola-Logo. Mhm. Und das haben die gut gekoppelt an so ein Gefühl des Erwachsenwerdens. Aber jedes Kind fängt als erstes nach Cola an zu betteln. Wir haben mal scherzhaft gesagt, die Sprache entsteht so, Mama, Papa, Cola.
1: Ne? Ja, ja, bei mir war es Kakao.
6: Nah dran, ist auch dunkel und süß.
1: Ja. Ja.
6: Aber keiner trinkt das aus Gesundheitsgründen.
1: Ja, ja.
6: Wir trinken es trotzdem. Wir wollen uns das gönnen. Wir wollen dieses Freiheits- und dieses Rebellionsgefühl haben, was mit der Marke Coca-Cola eng verbunden ist.
0: Coca-Cola liegt beim Absatz klar vorn. In Deutschland verkaufte das Unternehmen 2024 rund 4 Milliarden Liter. Im Supermarkt ist der Marktführer kaum zu übersehen. Das ist kein Zufall,

0: sondern der Job von Gebietsverkaufsleiter Felix Verfürden.
1: Felix, grüß dich.
2: Hi. Wie geht's?
1: Gut. Kann mir vorstellen, dir auch, ne? Das ist doch hier eine Welt, wie sie dir gefällt, oder nicht?
2: Ja, auf jeden Fall. Also die Farbe macht schon mal Eindruck. Ja. Auch wenn wir hier in einem Edeka-Markt sind, sieht man viel Rot.
1: Ja, ja.
2: Das ist natürlich ganz nach unserem Geschmack.
1: Ja. Wie schafft man das? Direkt rausgefragt. Schafft man was mit sehr viel Geld?
2: Nein, wir kaufen uns keine Plätze. Wir schaffen das über eine gute Außendienstbetreuung. Wir haben den größten Außendienst in ganz Deutschland. Und wir haben natürlich auch den Vorteil, dass wir einen großen Marktanteil haben hier. Also die Rotation der Produkte, wie schnell die Getränke halt eben über die Kasse nach draußen gehen, ist bei uns sehr hoch. Das heißt, der Markt, ihm ist auch daran gelegen, halt, dass er seine Kunden immer mit Coca-Cola-Produkten versorgen kann. Ja. Das ist so Win-Win.
0: Viel Verkauf gleich viel Gewinn für Hersteller und Handel. Dafür sollen auch neue Verkaufstricks im Regal sorgen, die gezielt Aufmerksamkeit erzeugen und den Griff zur Cola erleichtern sollen.
1: Das ist mir hier, als ich reingegangen bin in den Markt, aufgefallen. Habe ich so noch nicht gesehen. Ich greife hier zu den Pommes. Oder zu Kartoffeln, das ist irgendwie verknüpft auch mit Cola. Das ist jetzt kein Zufall, oder?
2: Nee, das ist natürlich kein Zufall. Wir denken oft in Verzehranlässen und versuchen darüber auch aus der Getränkeabteilung rauszukommen und den Leuten auch diese Kombination, Perfect Match steht auch drüber, das nahezubringen, dass zu einer Pizza, einer Tiefkühlpizza oder Pommes auch natürlich idealerweise als Abrundung Coca-Cola passt.
1: Ja.
2: Nicht jeder Händler sieht diesen Vorteil davon, aber wir können ihn auch immer zahlentechnisch widerlegen.
1: Aber das heißt, ihr müsst jetzt nicht extra für diese Stellfläche hier zahlen, sondern ihr argumentiert mit, lasst uns das so ausprobieren, weil unser Produkt wird hier sicherlich dir dann auch noch mehr Abverkäufe bringen.
2: Ja, das ist völlig richtig.
0: Coca-Cola will dabei nicht nur ein Getränk verkaufen, sondern vor allem eine Marke, ein Gefühl.
1: Müsst ihr überhaupt noch werben? Weil jeder kennt die Marke?
2: Ja, tatsächlich ist Coca-Cola das zweitbekannteste Wort der Welt nach okay.
1: Ja. Also, okay, so.
2: Aber wir haben auch Aktionäre, denen wir natürlich irgendwo Rechenschaft schuldig sind und die auch eine Rendite erwarten. Von daher ist schon Druck da.
1: Würdest du sagen, dass man eure Coca-Cola rausschmeckt im Vergleich zu anderen?
2: Ich sag mal ja. Also dadurch, dass ich so überzeugt bin von der Marke, bin ich davon überzeugt, dass man es auch rausschmeckt. Okay. Ja.
1: Ja, und genau das wollen wir jetzt mal testen. Ich lade zur leckeren kleinen Cola-Verköstigung ein. Und wo kann man Cola besser probieren als im Kino? Insgesamt haben wir 2, 4, 5 verschiedene Cola-Sorten. Und jetzt bin ich wirklich mal gespannt, ob man dieses Produkt hier wirklich rausschmecken kann. Es ist alles vorbereitet. Meine Damen und Herren, ran an die Strohhalme. Es kann losgehen.
0: In der Blindverkostung Fritz Cola, Sinalco, Pepsi, die Discounter-Eigenmarke von Lidl und natürlich Coca-Cola.
1: Der große Platzhirsch, den kennt jeder. Und du darfst dich jetzt gerne mal durchprobieren. Wir haben keine zuckerfreie Variante bei, alle sind mit Zucker und so. Bitte ordne doch mal einmal die Marken dem jeweiligen Geschmack zu.
3: Das geht auf gar keinen Fall.
1: Also die beiden schon mal nicht?
4: Der auf gar keinen Fall.
1: Der auf gar keinen Fall. Okay.
5: Ist das auf jeden Fall Freeway hier?
3: Ich glaube, das ist die Originale. Aber ich will dich jetzt auch nicht hier.
6: Ich vermute hier die normale Cola dahinter.
1: Warum?
6: Coca ist ja auch immer so ein bisschen Kindheit.
1: Ja.
6: Man wollte früher immer diese Coca-Cola trinken.
1: Ja, ja.
6: Ich gehörte zu den Kindern, denen wurde es ja nicht verboten. Ja. Und irgendwie, wenn man es dann mal durfte, war das sowas Besonderes. Dann hat sich das irgendwie, glaube ich, eingeprägt.
1: Ja.
0: Auch wissenschaftliche Studien belegen, was wir mögen, prägt nicht nur unser Geschmackssinn, sondern auch Erfahrungen und Erinnerungen.
1: Ja, lass das so.
3: Ja, mal gucken.
1: Also, fangen wir hier an. Pepsi war richtig?
3: Nee.
1: Sinalco war richtig?
5: Gut.
1: Hier habt ihr gesagt, das ist die billige.
3: Das ist die richtige.
5: Das war die Ultima.
1: Das wäre Coca-Cola gewesen. Tatsächlich, ja, richtig. Die Sinalco ist schon mal richtig. Also,
6: ein Punkt.
1: Da haben wir schon mal einen Punkt. Aber wir wollen herausfinden, ob Coca-Cola, ob du die herausschmecken konntest. Und konntest du tatsächlich. Wirklich, du hast getroffen. Also ist für mich eine sehr logische Herleitung. Dann sieht der Zuschauer jetzt schon was, was ihr nicht seht. Dass leider nicht ein Treffer dabei war. Ist aber auch überhaupt nicht schlimm. Hier hat keiner richtig gesessen.
3: Okay,
1: und auch die war leider nicht die richtige.
3: Wirklich?
1: Dann löse ich mal auf. Keine war richtig, außer eine. Und zwar wirklich.
5: Echt?
1: Ja. Also du hast sie echt herausgeschmeckt, muss man sagen. Sie sehen das ja schon. Also du solltest in eine Geschmacksforschung gehen. Du hast wirklich jeden richtig erraten.
3: Echt?
1: Ja, also wirklich. Und damit auch eben Coca-Cola identifiziert.
3: Ach, krass, okay.
4: Die anderen, fand ich, hatten alle irgendwie noch einen Beigeschmack. Und den hatte die richtige Cola eben nicht.
1: Ja. Und weißt du, was ich total spannend finde? Du sagtest gerade, die richtige Cola. Und daran merkt man, dass Cola, Coca-Cola, so der Platzhirsch ist, dass man sagt, ja, das ist eigentlich so die richtige Cola.
4: Ja.
1: Welche hat dir jetzt unabhängig davon am besten geschmeckt?
6: Die Coca-Cola.
1: Die Coca-Cola auch, ja?
6: Ja.
0: Coca-Cola setzt auf Verkaufspsychologie und inszeniert sein Getränk strategisch als emotionales Erlebnis. Seit Jahrzehnten setzt der Konzern in der Werbung auf Freude mit Freunden und Familie und ein Gemeinschaftsgefühl. Berühmtestes Beispiel: die jährliche Winterkampagne. Ursprünglich initiiert, um das typische Sommergetränk auch in der kalten Jahreszeit zu verkaufen. Die Tour der Weihnachtstrucks ist eine Erfolgsgeschichte. Deutsche Städte müssen sich mittlerweile aktiv um einen Zwischenstopp bewerben.
3: Eine Marke, die kein Storytelling hat, die nicht irgendein Geheimnis hat, die nicht eine gute Geschichte erzählen kann, ist keine Marke. Das ist ein Produkt. Mhm. Und deswegen unterscheiden wir jahrelang ja auch zwischen Handelsmarken und Marken.
1: Ja.
3: Und viele sagen dann, naja, ich kaufe die Handelsmarke, ist das Gleiche drin. Stimmt, aber es ist oft nicht das gleiche Gefühl.
0: Zu diesem Coca-Cola-Gefühl soll auch ein Eisbär führen.
1: Wenn man jetzt hier mal guckt, erst ist er hier,
3: ja, genau.
1: Der Eisbär. Und jetzt ist er da auf einmal bei Pepsi.
3: Wir reden insbesondere in Amerika hier von vergleichender Werbung, also dem Versuch, sich permanent als besser gegenüber dem Hauptwettbewerber darzustellen. Pepsi ist der Kleinere und er darf natürlich den Großen angreifen. Wenn der Große auf den Kleinen tritt, das ist immer ein bisschen unangenehm.
1: Könnte das denn auch, ich sage jetzt mal für meine eigene Cola, weil da kommen wir gleich zu, wenn ich mich an Größe orientiere und da so ein bisschen mir was abgucke, ist legitim und gut?
3: Das ist auf jeden Fall gut, also die Erfolgskriterien abzugucken, also Nestle ist immer eine gute Geschichte.
0: Blick hinter die Kulissen der Coca-Cola-Produktion mit Betriebsleiterin Linda Dohrmann. Daniel Assmann auf der Spur des sagenumwobenen Geheimrezepts.
7: Das ist eigentlich der Beginn von allem. Also wenn der Konsument sein Getränk getrunken hat, das Leergut hoffentlich zeitnah zurück wieder zum Supermarkt gebracht hat, dann geht hier für uns der Produktionsprozess los und wir stellen das Leergut auf unsere Produktionslinie.
1: Du hattest jetzt gerade so gesagt, hoffentlich zeitnah. Habt ihr schon mal Leergutknappheit?
7: Haben wir tatsächlich. Wenn viel Getränke getrunken werden oder wenn es irgendwo ein besonders gutes Angebot gab und man hortet sich diverse Kisten dann zusammen, dann haben wir irgendwann keine Flaschen mehr, die wir befüllen können. Also deswegen, wann immer du irgendwie eine Kiste leer hast, bring sie gerne
1: zurück. Okay.
7: Ja.
0: Ein Großteil der in Deutschland verkauften Produkte wird auch hier produziert. Coca-Cola Europacific Partners betreibt bundesweit 13 Werke wie hier in Mönchengladbach.
1: Boah.
7: Also hier ist auch unser Sirupraum. Also hier wird das Konzentrat
1: mit
7: Wasser, Zucker oder Süßstoff ausgemischt.
1: Ja, ja.
7: Wird dann in einem dieser 10 Tanks hier gelagert.
1: Das heißt, die Basis ist immer ein fertiger Sirup, der dann aufgemischt wird.
7: Genau, also wir bekommen verschiedene Rohstoffe angeliefert, mischen die dann aus zu einem Sirup.
1: Okay.
7: Und den wiederum mischen wir mit Wasser und dann Süßstoff oder Zucker.
1: Okay, das ist ja Wahnsinn. Die Größe, ein so ein Tank, wie viele Liter sind da drin?
7: Das sind unterschiedliche Tankgrößen, aber wir haben hier Tanks bis zu 20.000 Liter. Und dann kommen noch mal 5 Teile Wasser am Füller dazu.
1: Ah ja, also 1:5.
7: Ja.
1: Also 1:5, dann haben wir schon mal den ersten Teil des Rezepts. Willst du mir noch weitere verraten? Ja, wie? Nee. Das hängt hier auch nirgendwo, oder?
7: Nee, das wissen wir auch tatsächlich.
1: Wisst ihr selber
7: nein,
1: auch nicht?
7: Nein.
1: Ehrlich nicht?
7: Nein.
1: Lügst du nicht?
7: Nein, ich lüge nicht, schwöre.
1: Aber wobei, ihr macht doch selber den Sirup, oder nicht?
7: Genau, aber wir bekommen Konzentratteile angeliefert.
1: Ah, das heißt.
7: Und dann bekommen wir ein Rezept, in welchem Mischungsverhältnis wir die miteinander ausmischen müssen.
1: Ja.
7: Aber wir wissen nicht genau, was der Inhalt der Konzentratteile ist. Das ist Geheimnis der Coca-Cola Company.
1: Krass.
0: Alles beginnt 1886. In einer kleinen Apotheke tüftelt John Stith Pemberton an einer geheimnisvollen Rezeptur. Das Ergebnis? Ein Sirup, der zunächst in nur 9 Flaschen pro Tag verkauft wird. Den entscheidenden Feinschliff liefert sein Geschäftspartner Frank M. Robinson. Er gibt dem Getränk seinen Namen und entwirft das Logo in geschwungener Schrift. Dann der Wendepunkt. Für gerade mal $2.300 verkauft Pemberton die Rechte an den Unternehmer Acer G. Candler. Der erkennt das Potenzial sofort und macht Coca-Cola mit einem cleveren Marketingkonzept zum Kultgetränk. 1892 gründet er die Firma The Coca-Cola Company. Wenige Jahre später erobert das Getränk durch ein Netzwerk von Lizenznehmern die ganze Welt. Coca-Cola zählt zu den größten Getränkeherstellern in Deutschland. Laut einer Analyse von 2023 trägt das Unternehmen mit rund 9 Milliarden Euro zum deutschen Bruttoinlandsprodukt bei.
7: Hier siehst du jetzt unseren Füller. Also hier kommt der Sirup aus dem Sirupraum an.
1: Ja.
7: Die leeren gereinigten Flaschen fahren rein. Und dann wird das Getränk in die Flaschen abgefüllt tatsächlich. Und um möglichst so ein Schäumen zu vermeiden, wird die Flasche mit CO2 vorgespannt und dann wird das Getränk wirklich ganz langsam an der Außenhaut der Flasche nur abgelassen.
0: Mehr als 6000 Menschen arbeiten in Deutschland für Coca-Cola. Laut Unternehmen kommen rund 150.000 indirekte Stellen in Handel und Logistik hinzu.
1: Das ist doch eigentlich so die Magie, oder? Also das ist
7: genau,
1: ja das, oder?
7: Dass wir in der Automobilindustrie die Hochzeit.
1: Ja, genau. Ja. Ne?
0: Den größten Absatz erzielt Coca-Cola in Deutschland im Lebensmitteleinzelhandel, also in Supermärkten und Discountern. Doch günstige Eigenmarken sorgen beim Marktführer für Preisdruck.
1: Wie viele Flaschen gehen hier so
7: also
1: über das Band?
7: Die Maschine schafft so um die 24.000 Flaschen in der Stunde. Genau.
1: Boah!
0: Ein Werk arbeitet mit mehreren Produktionslinien parallel. So können je nach Standort mehrere Millionen Flaschen pro Tag produziert werden.
1: Was ist denn für euch das kostenintensivste?
7: Kann ich dir tatsächlich im Detail nicht sagen, aber so eine Maschine hat natürlich einen gewissen Wert. Also so ein Füller kostet locker über 1 Million Euro. Also wir werden auch regelmäßig auditiert, dass wir halt sicherstellen, dass das Produkt auch in allen Ländern auf der ganzen Welt identisch schmeckt.
1: Das heißt, ob ich jetzt die Cola in Essen, in Mönchengladbach oder in Atlanta trinke, die schmeckt gleich.
7: Die schmeckt immer gleich, die Fanta nicht.
0: Während das Coca-Cola-Rezept nahezu überall auf der Welt gleich ist, gibt es bei Fanta unterschiedliche Rezepturen. Die Marke wird gezielt an regionale Geschmäcker und lokale Zutaten angepasst.
1: Oh, Scheiße. Alles gut.
0: Jede Coca-Cola-Flasche trägt einen Produktionscode, mit dem sich genau nachvollziehen lässt, in welchem Werk und zu welchem Zeitpunkt sie abgefüllt wurde. Dadurch kann jede einzelne Charge lückenlos nachvollzogen werden, von der Produktion bis zum Verkauf.
1: So, jetzt wichtig.
7: Ja.
1: Wenn Sie die Flasche bei sich im Kasten haben, mit LMJ60781414, dann wissen Sie, das Etikett ist von mir eingelegt worden. Wenn Sie die Flasche gezogen haben, haben Sie auch nichts gewonnen.
0: Die Coca-Cola-Erfolgsformel. Ein einheitlicher Sirup sorgt weltweit für den bekannten Geschmack. Dank Massenproduktion gibt es Coca-Cola auch an den entlegensten Orten der Erde. Die Werbung inszeniert das Getränk als Lebensgefühl und macht es so zur Kultmarke. Obwohl der Markt vom Marktführer so dominiert wird, gibt es zahlreiche andere Marken, die auch mit Cola Geld machen wollen und dabei oft auf ganz ähnliche Werbung setzen, bis hin zum Getränketruck. Darunter auch eine deutsche Weltmarke.
1: Sinalco. Ich habe immer noch im Kopf, ich weiß gar nicht, ob die mittlerweile anders werben, muss ich sagen. Ja. Ich habe immer noch Sinalco schmeckt.
8: Die Sinalco schmeckt.
9: Die Sinalco schmeckt.
10: Die Sinalco.
11: Nalco.
12: Nalco schmeckt.
13: Die Sinalco schmeckt.
14: Die Sinalco schmeckt.
15: Die Sinalco.
16: Die erfrischt und schmeckt.
1: Jetzt habe ich aber das Gefühl, die sind so ein bisschen vom Radar verschwunden, aber die gibt es ja noch.
17: Was ist das, wenn man nicht wirbt oder nicht relevant wirbt, verschwindet man sehr schnell vom Radar.
1: Ja.
17: Und man hat es in der Tat nicht weiterentwickelt.
1: Ja.
17: Und wenn ich Sinalco wäre, würde ich bei Sinalco schmeckt bleiben. Denn es ist unfassbar schwer, in der heutigen Zeit einen neuen Claim aufzubauen, der im Kopf bleibt. Und da haben wir vielleicht auch mal einen Fehler bei Coca-Cola. Die haben es nicht geschafft, heute einen adäquaten Claim wieder auf den Markt zu bringen.
1: Ja.
17: Also, liebe Sinalco, bleibt bei eurem Sinalco schmeckt und gebt, was ihr könnt. Da könnt ihr dran anknüpfen. Und versucht nicht, was anderes aufzubauen, das klappt nicht.
1: Würde ich als Tipp direkt gerne genauso mitnehmen und würde ich dann einfach mal Sinalco präsentieren. Ja, mal sehen, was sie daraus machen.
0: Sinalco gilt als erste Softdrink-Marke auf dem europäischen Festland. Der Name entstand 1905 bei einem Preisausschreiben und leitet sich ab von Sine Alkohole, also ohne Alkohol. 1934 brachte das Unternehmen die Sinalco Cola als deutsche Antwort auf den amerikanischen Konkurrenten auf den Markt. Jetzt will sich die Marke neu erfinden. Christian Baggerohr, nationaler Verkaufsleiter.

0: Es ist schon so, dass wir aufpassen müssen, dass wir uns in dem Markt auch behaupten und etablieren. Aber grundsätzlich ist es immer ein Vorteil, wenn ein Markt auch in Bewegung ist und wenn man auch Zeit für Innovationen hat. Und da wollen wir ja im Grunde genommen mit unserer Retro-Marke auch wieder neu aufgesetzt angreifen.
1: Ja. Wird an eurem Markenclaim, wie Sinalco schmeckt, wird daran gerüttelt oder nicht?
0: Nein, im Gegenteil. Ja. Der Claim ist aus den 70er Jahren, ist in den Köpfen der Menschen verankert, wird von uns gerade sogar noch mal neu interpretiert und neu aufgelegt, um damit auch vielleicht eine junge Zielgruppe zu erreichen.
1: Weil dann kann ich euch nur sagen, ihr seid auf dem richtigen Weg, weil ich habe mit einer Marketing-Expertin gesprochen, die gesagt hat, ihr habt es geschafft, im Gegensatz zum großen Platz hier Coca-Cola, einen Claim zu entwickeln, den es ja jetzt seit 50 Jahren dann eben schon gibt, seit über 50 Jahren, dann müsstet ihr doch eigentlich auf Platz 2 sein, oder nicht?
0: Andere Marktbegleiter, gerade Weltkonzerne, sind einfach vielleicht ein bisschen höher im Preis.
1: Ja. Ja,
0: und haben demzufolge dann die Möglichkeit, ich sag mal Formel 1, Fußball-Weltmeisterschaft, eine andere Markenpräsenz da noch zu haben. Das ist nicht unsere DNA.
1: Ja.
0: Unsere DNA ist die Nahbarkeit auch zu den Kunden. Und das ist eigentlich der Weg, den wir weitergehen wollen.
2: Der Literpreis ist bei Sinalco günstiger. Rund 87 Cent gegenüber Coca-Cola mit etwa 1,10 Euro. Wobei es vom Marktführer häufig Aktionsangebote gibt.
1: Wenn ich dich richtig verstanden habe, ist Coca-Cola Tacken teurer als ihr im Handel. Hat dadurch vielleicht auch andere Margen, ein bisschen mehr Möglichkeiten im Marketing und so. Kann man den Weg nicht auch gehen?
0: Die Gesetze des Marktes geben das ja so nicht her. Wir waren immer in dem Segment unterwegs und haben das vernünftig bedient, das Geschäft. Deswegen, das kann man so nicht umsetzen.
1: Weil der Handel sagen würde, was ist jetzt mit euch los, oder?
0: So, genau. Okay.
1: Also falsch eingestiegen.
0: Oder genau richtig. Ne? Also, ja, also der eine sagt so, der andere so. Also ja. Wir bedienen ja nie den Endkonsumenten direkt. Entweder geht es ja über den Lebensmitteleinzelhandel oder über den Getränkeabo-Markt. Und da ist eben halt wichtig, dass du da ja auch im Grunde genommen Handelsspannen und die ganzen Sachen auch fair behandelst.
1: Ja.
0: Alle Stufen fair behandeln.
3: Also was ich so jetzt nicht explizit gehört habe, aber was man glaube ich so zwischen den Zeilen raushören konnte, ist, dass Cola ein knallhartes Geschäft ist. Selbst dann, auch wenn man eine alteingesessene Marke ist, die es seit vielen Jahrzehnten, ja gar schon seit einem Jahrhundert gibt. Und da frage ich mich natürlich, wie mache ich da mit meiner Cola?
2: Denn am Cola-Rezept haben sich schon viele versucht. Was muss rein und was gibt die extra Geschmacksnote? Daniel will mit Lebensmitteltechnologe Dr. Stefan Lück seine eigene Cola herstellen.
4: Mein Ziel ist ja, ich sag mal, den großen Platz hier schon Coca-Cola in einer kleinen Blindverkostung zu schlagen. Mal sehen, ob wir das. Also, wir fangen ganz oben an, ist klar.
2: Wasser, Zucker, Kohlensäure, Farbstoff, Aroma und Koffein bilden die Basis fast jeder Cola. Der Unterschied liegt in der jeweiligen Aromamischung.
5: So, als nächstes Zuckercouleur. Und der ist so intensiv. Und wir nehmen für diese ganze Menge ungefähr 40 Milliliter.
4: Das war schon
5: Teer,
4: ja, wirklich.
2: Was jetzt noch fehlt, ist dieser kleine Kick. Der Stoff, der Cola erst richtig belebt.
5: Koffein.
4: Gibt Koffein auch einen Geschmack?
5: Koffein ist bitter.
4: Okay.
5: Aber die Leute wollen Koffein in der Cola haben.
4: Ja.
5: Deswegen kommt da 1 Gramm Koffein rein. Das sind, glaube ich, 2 Tabletten, genau. Und die mörse ich jetzt auch ein bisschen. So, hier kommt unser Koffein, damit wir schön wach bleiben.
4: Ja, mich macht das ja immer eher unruhig als wach.
2: In der Zuckersirup-Rezeptur steckt zunächst ganz viel Einfaches. Wasser, Zucker, Glucose. Dazu kommt Karamellsirup für die Farbe und pflanzliches Glycerin für die Konsistenz.
4: Ich sehe das schon kommen, wenn wir hier fertig sind.
5: Machen wir eine Cola-Fabrik.
4: Ja, dann will Coca-Cola unser Geheimrezept haben.
5: Assmanns Turbo-Cola.
4: Boah, Assmanns Turbo-Cola, ey, der ist gar nicht
1: schlecht. Ja.
4: So nicht. Assmanns Turbo-Cola.
5: Doppelt so viel Koffein.
4: Ja. Gib ihm.
5: Gib ihm. Cola wirkt auch durch die Säure.
4: Ja, Phosphorsäure.
5: Ja, Phosphorsäure und ein bisschen Zitronensäure.
4: Also explodiert jetzt zum Glück noch nichts.
5: So weit sind wir nicht in der Küche, dass irgendwas explodiert.
4: Wenn der Geschmack explodiert am Ende.
1: Ja, ich bin schon im Marketing-Sprech, weißt du? Da fehlt ja meine Cola.
5: Im Assmann-Cola.
2: Weiter im Rezept. Kochen auf rund 60 Grad unter ständigem Rühren.

0: Dazu kommen Gewürze wie Zimt, Orangen- und Limettenschale. Danach geht es ans natürliche Zusatzaroma. Hier entsteht der eigentliche Charakter der Cola.
1: Neroli, da muss man ganz vorsichtig mit sein.
2: Ja.
1: Da kommt nur ein Tropfen rein.
2: Okay.
3: Aber jetzt mal ganz kurz. Guck mal, wie viel das ist. Und ein Tröpfchen macht jetzt hier den Unterschied. Mhm. Das ist
1: ja, aber aufpassen.
2: Ja, Vorsicht.
1: Eins.
3: Okay. Oh, krass. Was hältst du denn so, weil muss ja auch irgendwie was Besonderes vielleicht noch sein, von Grapefruit hier, sehe ich hier gerade.
1: Ja.
3: So, und das ist doch fürs Marketing genial.
1: So, und jetzt?
3: Das würde ich offen auch kommunizieren.
1: Ja, yeah. Würdest du sagen, so, meine Cola,
3: genau,
1: die ist mit Grapefruit.
3: Mit Grapefruit, zack. Hör mal, das geht auch was.
1: So, das füllen wir jetzt ab.
0: Zucker, Grundsirup, Säure, Gewürzextrakt und Aroma. Fertig ist der Cola-Sirup.
1: Schwarze Gold.
3: Ja, damit werden wir die Welt erobern. Coca-Cola kann sich warm anziehen.
1: Ja, definitiv. Asmans Turo Cola, hallo. Ja,
3: das ist der Moment, wo sie in Amerika anfangen, Angst zu kriegen.
1: Ja.
0: Eigenkreation gegen Weltmarke. Asmans Cola muss nun mindestens 24 Stunden gekühlt reifen. In dieser Zeit verbinden sich die Aromen. Erst danach wird sie gemischt und abgefüllt. Ob die Mischung im Geschmackstest bestehen kann?
3: So, okay, wir kommen zum großen Finale.
1: Genau, also wir haben jetzt hier Wasser und natürlich den Sirup. Aha. 120 Milliliter, ein halber Liter.
3: Ja.
1: Passt jetzt. Ja, das heißt, das wird jetzt aufgesprudelt.
3: Mhm.
1: Okay. So. Und jetzt gießen wir den Sirup dazu. Ja, kannst du hier schon mal machen.
3: Kann alles rein, ja?
1: Alles rein, ist genau abgemessen.
3: Guck mal hier oben, das ist Magie. Guck mal hier oben, guck mal hier, wie das hier am Dampfen ist. So.
1: Genau. So, und jetzt kannst du schon mal Eiswürfel in unsere Gläser tun.
3: Ja.
1: Und ich werde einmal umdrehen, dass es vernünftig ist.
3: Aber bevor wir wirklich kosten,
1: ja,
3: lass uns einmal über den Preis sprechen.
1: Okay.
3: Was kostet die Asmann Turbo Cola? Was kostet die in der Herstellung?
1: Also wir haben jetzt wirklich hier, also allergrößten Teil ist ja natürlich gewesen. Wir haben jetzt so Rand-Zitronenschalen. Ich sag jetzt mal, je nachdem, wo die Rohstoffe gekauft werden, zwischen 20 und 25 Cent pro Liter Cola an Wareneinsatz.
3: Okay.
1: Jetzt kann man das natürlich mal runterschrauben, indem man wirklich alles künstlich macht. Dann denkt mal, da landet man irgendwo bei 10 Cent.
3: Aber krass, ne? Weil ich habe ja Cola gesehen, irgendwie von 43 Cent, also knapp über 40 Cent bei Eigenmarken, bis hin zu knapp 4 Euro.
1: Wahnsinn.
3: Für den Liter.
1: Ja,
3: Farbe trifft super.
1: Top, oder? Ja, zeigt so, da ist sowas drin, da ist Power drin.
3: Genau, gib ihm. Jetzt riech mal.
1: Ja.
3: Vom Geruch her würde ich auch sagen, kommt schon gut hin. Oh, das geht echt gut. Geil. Fruchtiger, zitroniger als die herkömmlichen Cola, finde ich. Finde ich echt geil. Vielen Dank. Aber ich bin wirklich gespannt. Wenn jemand darauf abfährt, dann haben wir, glaube ich, echt gute Chancen, gegen den Platzhirschen, ja, ich sag mal, so ein bisschen zumindest hier zu ärgern vielleicht. Ich bin so gespannt.
1: Ja. Geil. Ich find's auch lecker.
3: Vielen Dank, Stefan.
1: Ja, nicht zu danken.
3: Hat echt Spaß gemacht. Danke, danke. Vielen Dank.
1: Deine Grapefruit-Note.
3: Ja, oder?
0: Zuckerwasser, Zusatzstoffe, Koffein klingt nicht sonderlich gesund. Ernährungswissenschaftlerin Julia Klauke zeigt Daniel, wie viel in Cola steckt und was das für unsere Gesundheit bedeutet.
4: 36 und je nach Sorte bis zu 37 Würfel Zucker, ein Liter Cola.
0: Der Espresso soll das Koffein in der Cola symbolisieren.
4: Grundsätzlich macht das bei uns allen was mit dem Herz-Kreislauf-System. Maximal, also die Empfehlung liegt bei maximal 400 Milligramm Koffein pro Tag. Das entspricht ungefähr 8 Tassen.
3: Ja.
4: Für Schwangere natürlich deutlich weniger, da sind wir nur bei 200 Milligramm am Tag. Aber wenn wir jetzt hier schon 5 Tassen drin haben, ist der Spielraum vielleicht nicht mehr so hoch. Vor allen Dingen, wenn ich vielleicht mehr Cola, mehr Kaffee, sowas am Tag konsumiere.
0: Das Gesundheitsbewusstsein spielt bei vielen eine Rolle bei der Kaufentscheidung. Deshalb bieten die Cola-Marken auch Light- und Zero-Produkte an. Sie machen bei Coca-Cola inzwischen rund ein Drittel des gesamten Angebotes aus.
3: Jetzt ist mir irgendwann von der Industrie suggeriert worden, ja, es gibt die Cola, da ist ja eben auch viel Zucker drin.
4: Ja.
3: Aber jetzt machen wir die gesunde Cola, und zwar mit Süßstoffen.
4: Genau.
3: Nehmen wir jetzt einfach mal die raus. Hier Zero Zucker, siehst du, also es steht groß drauf.
4: Ja.
3: Ich möchte als erstes den Klassiker hier schon mal rausziehen, Aspartam.
4: Es gibt für alle Süßstoffe ein sogenanntes Upper Intake Level. Und unterhalb von diesem Level sind die Süßstoffe eigentlich gesundheitlich unbedenklich. Und ja, es halten sich natürlich auch immer Gerüchte, nachdem Süßstoffe krebserregend sein sollen. Ja. Was halt belegt ist, die können halt einen negativen Effekt auf unsere Darmflora haben. Genauso wie die natürlich auch was mit unserem Hunger- und Sättigungsgefühl machen. Weil ich suggeriere meinem Körper ja schon, dass ich was Süßes getrunken habe in dem Fall.
0: Gesundheitsbewusstere Cola-Trinker will Green Cola ansprechen mit seiner Cola ohne Zucker, Aspartam und Phosphorsäure. In Griechenland gegründet und seit 2014 auch in Deutschland. Der Anspruch, eine Cola-Alternative für bewusstere Konsumenten, die klassischen Softdrinks skeptisch gegenüberstehen. Das Versprechen, Erfrischung ohne schlechtes Gewissen. Trotzdem ist auch die Green Cola natürlich kein Gesundheitsgetränk, verzichtet aber auf Zuckerzusatz und setzt auf natürliche Inhaltsstoffe. Daniel will sich angucken, wie die vermeintlich gesündere Cola produziert wird und wissen, was drinsteckt. Der Mann hinter der Marke ist Geschäftsführer Leonidas Doikos, der die Green Cola nach Deutschland brachte.
3: Für mich ist gesund und Cola noch irgendwie wirklich ein Widerspruch.
2: Genuss und ernährungsbewusst, dafür stehen wir ja da. Ja. Das ist genau das, was wir vertreten.
3: Darf ich meine rausziehen hier? Fällt nichts zusammen, ne? Gesüßt mit Stevia.
2: Genau. Stevia hat eine sehr hohe Süßkraft. Wurde 2011, 2012 in der Europäischen Union freigegeben als Süßungsmittel.
3: Ja, weiß ich noch, war ein großes Thema.
2: Ja, riesengroß. Da sind viele Unternehmen auf diesen Zug aufgesprungen. Ja. Die Frage wäre, warum sind sie weg? Stevia ist schwer zu handhaben in der Produktion. Okay. Hat einen Nachgeschmack. Ja. Da muss ein Lebensmitteltechnologe daran arbeiten, eine Technik zu entwickeln, damit das Produkt überhaupt schmackhaft ist.
0: Was Cola grundsätzlich ausmacht, zeigt sich in der Rezeptur. Ein Stoff spielt dabei eine zentrale Rolle, Koffein. Es ist in fast allen Colas enthalten und sorgt für die typische anregende Wirkung.
2: Wir haben Koffein aus grünen Kaffeebohnen und wir haben keine Phosphorsäure.
3: Ihr habt ja dann Apfelsäure und Weinsäure, ne?
2: Richtig.
3: Ist das vielleicht auch ein bisschen mehr Marketing dann am Ende? Dass man eben sagt, ja okay, Phosphorsäure, das klingt wirklich gefährlich. Und wenn ich hier lese Apfelsäure, Weinsäure, auch das klingt für mich natürlicher.
2: Nein, es geht nicht nur marketingtechnisch. Und vergessen wir nicht, es gibt genug Dialysepatienten. Und davon haben wir sehr viele Kunden.
3: Ja.
2: Wir produzieren traditionelle Erfrischungsgetränke ernährungsbewusster.
3: Ja.
2: Und was wir da raushauen können, was nicht unbedingt rein muss und etwas besser dargestellt werden kann, das versuchen wir auch umzusetzen.
0: Weniger Zutaten und natürliche Süßungsalternativen wie Stevia. Aber wie schmeckt die grüne Cola?
3: Also ich bin gespannt, ich muss dazu sagen, Stevia ist ehrlich gesagt nie meins gewesen. Deshalb, es kann jetzt sein, dass aus einem persönlichen Geschmacksempfinden dass mir das nicht ganz schmeckt. Also will ich nur schon mal sagen.
2: Zum Wohl.
3: Hinten dieses... Jetzt dieses Pelzige, will ich jetzt nicht sagen, aber dieser so ein bisschen bitterere Nachgeschmack habe ich schon, muss ich sagen.
2: Das ist aber Süßungsmittel generell.
3: Ja, okay.
2: Das würdest du jetzt bei jedem Süßungsmittel behaupten.
3: Ja, ist auch so. Ist auch so. Und das ist jetzt nämlich auch das Spannende, da überhaupt seine Nische zu finden im Lebensmitteleinzelhandel.
2: Also, ich würde ja gerne sagen, dass ich auf diesen Ross gereitet bin und durch die Supermärkte durch und alle haben hier einen roten Teppich gestellt. Nein, es ist definitiv nicht so. Aber wir haben einen riesengroßen Wandel beim Konsumenten. Dann geht es dann auch um den Preis.
3: Also was kostet dann so 1 Euro um 1 Euro?
2: So um den 1 Euro, 1,20 Euro. 20. Aber wenn man da jetzt die Mehrwertsteuer runterrechnet, haben wir ja immer noch einen Centartikel. Also es kommt nicht mal an den Euro ran.
3: Ja.
2: Marketing ist ein ganz großes Schiff bei diesem Produkt. 20-30%, vielleicht sogar noch mehr. Und nicht zu vergessen Transportkosten. Also das, was ich sagen kann, ist, dass von diesem 1 Euro, wo wir dann im Supermarkt landen, bei dem Endverbraucher, ist es jetzt nicht so, dass wir 50 Cent in die Tasche stecken oder so.
3: Nicht.
2: Das wäre sehr schön. Es ist im unteren Cent-Bereich.
0: Green Cola ist nach eigenen Angaben in mehreren tausend Super- und Getränkemärkten gelistet. Wirtschaftlich bleibt das Unternehmen im deutschen Markt dennoch ein kleiner Anbieter.
3: Und die Herstellung an sich?
2: Die Herstellung ist Cent-Bereich. Kohlensäure ist teurer geworden, Plastik ist teurer geworden. Wir reden hier von vierfachen, fünffachen Preisen. Das ist viel Geld.
3: Wie viel Umsatz macht ihr dann nur mit der Cola jetzt, sag ich mal?
2: Also nur mit der Cola kann man so ungefähr von 3-3,5 Millionen Euro ausgehen. Nur in Deutschland.
3: Ja, ja, aber das Krasse für mich ist, wenn man jetzt so als Endverbraucher 3,5 Millionen Euro hört, da ist ja eine Riesenzahl schon. Und ihr seid eine

0: sehr, sehr kleine Marke noch in Deutschland. Und
1: Richtig.
0: da kann man sich dann mal irgendwie ausrechnen, was die Großen dann irgendwie umsetzen müssen. Also wenn du jetzt noch mal den Cola-Markt einnehmen möchtest, sage ich jetzt mal, dann brauchst du immer noch einen Mehrwert. Wie ihr, die jetzt sagt, wir gehen auf Gesundheit.
1: Du bietest halt die 550. Cola nochmal auf dem Markt an. Ob es der Markt braucht oder nicht, oder annimmt oder nicht annimmt, ist jetzt mal dahingestellt.
0: Ja.
1: Aber meiner Meinung nach, also wenn du keinen Mehrwert zu bieten hast, wird schwer.
2: Wie schwer, das will Daniel wissen. In einem Kino präsentiert er seine eigene Cola. Mit eigenem Namen, eigenem Design und sogar einem eigenen Werbespot. Dafür hat er nicht nur an der Rezeptur getüftelt, sondern auch eine Marke entwickelt.

0: Große Bilder, große Versprechen und auch der Eisbär darf nicht fehlen. Ob Daniels Cola das Kinopublikum geschmacklich überzeugen kann?
1: Die ersten Bilder meiner eigenen Cola. Ich gehe kaputt. So, und jetzt starten wir das große Geschmacksduell. Coca-Cola gegen Aßmanns Turbo-Cola. Mal sehen, wer gewinnen wird. Wenn Sie sich jetzt fragen, warum sitze ich hier eigentlich mit einem Eisbärkostüm? Ja, Marketing ist alles. Von den Großen einfach mal was klauen, das haben wir doch gelernt.
0: Daniel bittet zur Blindverkostung, hat seine Aßmann Turbo Cola mit dem extra Grapefruit Kick eine Chance gegen Marktführer Coca-Cola?
1: Einfach mal ranschmecken. Wir haben zwei verschiedene Cola und du musst mir eigentlich nur sagen, welche dir besser schmeckt. Also geht wirklich um deinen eigenen Geschmack, wo du sagst, persönlich schmeckt dir die oder die. Und mir sagen, welches dein persönlicher Favorit ist. Rein vom Geschmack her. Warum?
2: Die ist mir zu sauer.
3: Die ist fruchtiger, aber die ist mehr mein Geschmack.
4: Irgendwie hat die so einen Nachgeschmack. Die schmeckt ganz einfach, ja, wie eine Cola.
1: Und ist da das Einfache für dich das Bessere?
4: Okay. Ja.
1: Alles klar. Warum?
5: Die schmeckt leckerer, so richtig, wie man vielleicht Cola gewohnt ist, wie man mit Cola groß geworden ist.
3: Auf den ersten
1: Schluck?
3: Schluck? Würde ich sagen, die.
6: Oh, die schmeckt aber irgendwie ganz komisch.
1: Versuch mal beschreiben, wonach schmeckt die so?
6: Ich finde, die hat so einen bitteren Nachgeschmack.
3: Ja, das Normale und das ist mit so einem, auch mit so Zeug drin. Also die finde ich auf jeden Fall leckerer, die finde ich ein bisschen fies.
6: Da ist irgendwas dabei, so eine Mischung aus Frucht und Cola. Also
1: ja.
6: Das schmeckt mir persönlich nicht so gut.
1: Ich glaube, dass hier wirklich der Gewohnheitsfaktor eine große Rolle spielt. Und wir sind ja schon mit unserer, oder ich mit meiner, ein bisschen experimentierfreudig daher gewesen. Früher mal gucken. Ich gebe das noch nie auf hier. So, geht weiter.
7: Fruchtiger, süßer. Die schmeckt mir besser.
8: Ich finde die sehr interessant, die da.
7: Ja. Relativ neutral.
8: Also das versucht, glaube ich, jetzt nicht so eine klassische Cola nachzumachen, sondern bietet was Neues und dann finde ich es wieder gut. Aber so eine Freeway-Cola, die versucht was nachzumachen und dann ist es nur süß oder wie so eine Limo, dann finde ich das nicht so toll. Aber die hat irgendwie noch so was dabei, das halt ganz interessant ist.
1: Okay, dann darfst du einmal den Daumen quasi hier an diese Stelle packen. So, und dann sage ich ganz herzlichen Dank.
8: Was war das jetzt für eine?
1: Das war meine. Ja, sehr gut, Junge. Ich verrate dir mal was. Unter uns Eisbären, ne?
8: Ja.
1: Du bist der Erste. Du bist der Erste, der meine Cola gut findet.
8: Ich finde die gar nicht schlecht, wie gesagt. Ja.
1: Ja, sicher immer. Coca-Cola, jetzt kommen wir. Jetzt kommen wir, weißt du?
9: Die macht direkt was im Mund. Also da passiert was.
10: Mir gefällt die besser.
1: Ja, aus welchem Grund?
10: Ich finde, die hat so ein bisschen mehr Intensivität da.
1: Ja.
10: Angenehmer für mich.
9: Eine Geschmacksexplosion, wenn man so möchte.
11: Meine Freundin hat mir mal irgendwann so einen Spezi-Sirup geschenkt zu Weihnachten. Und der hat sehr ähnlich geschmeckt vom Ding her. Deswegen, die gefällt mir weitaus besser.
1: Einmal deinen Daumen bitte. Darfst du daneben
9: ganz
1: stellen?
9: Klar. Dahin.
1: Perfekt. Super.
11: Danke auch.
1: Vielen Dank. Danke.
11: Das war's jetzt?
1: Das war's, ja.
11: Okay.
1: Ich schwitze mir ja auch einen ab, Freunde. Ich muss mal ganz kurz hier. Aber ich bin trotzdem positiv überrascht, muss ich sagen. Also, dass wir ein Weltkonzern mit unserer Eigenkreation hier 4 Punkte abluchsen können, man muss halt positiv sehen, oder? Aber jetzt ist ja das Spannende. Was ich auf jeden Fall noch machen möchte, ist jetzt mit der Kreation mal zu Coca-Cola noch mal zu gehen und da mal noch mal zu fragen, wie kommt das denn bei denen eigentlich im eigenen Haus an? Und vielleicht haben die ja noch den einen oder anderen Tipp für die Konkurrenz, die ja nicht schläft im Eisbärenkostüm.
0: Daniel bittet Coca-Cola zur Konkurrenz-Geschmacksprobe.
1: Ein echtes Highlight, möchte ich sagen.
8: Oh, es hört sich nach Flaschen an.
1: Ja. Die Frage ist ja, welche Flasche? Ich sag schon mal so viel. Blau ist sie nicht.
8: Gut.
11: Okay.
1: Wow. Meine Aßmanns Turbo Cola.
8: Ja.
1: So, und ich habe mir gedacht, wenn ich schon bei Profis bin, dann möchte ich gerne mal, also ich würde hier gerne mal mit euch einmal probieren und würde mal gerne hören, was ihr dazu sagt.
0: Doch die Profis sind kritisch.
12: Bisschen nach Barbecue aus, finde ich aber schön.
8: Grapefruit, ja.
1: Wie?
12: Ja, ist okay, ich finde unsere besser.
1: Ich sag mal so, ich möchte euch nicht beunruhigen, aber wir haben einen Geschmackstest gemacht. Ja, wir haben insgesamt 14 Leute befragt und 4 haben gesagt, ja, im Gegensatz zur Coca-Cola finden sie die sogar besser.
12: Echt?
1: Ja,
11: okay.
1: Wirklich.
12: Krass, die Grapefruit ist nicht schlecht.
0: Bei Cola kommt an Coca-Cola niemand vorbei. Dank geschickter Platzierung im Supermarkt, weltweiter Massenproduktion und Markenpräsenz dominiert sie den Markt. Die Konkurrenz versucht mit günstigeren Preisen oder mehr Gesundheitsversprechen Kunden zu gewinnen. Überraschend, in unserer Blindverkostung konnte kaum jemand die richtige Cola-Marke herausschmecken.
1: Cola ist ein hart umkämpftes Produkt. Das merkt man an jeder Stelle, muss man wirklich sagen. Und ja, vielleicht kommt dann jetzt noch ein Mitbewerber dazu. Herzlichen Dank fürs Zuschauen. Bis zum nächsten Mal. Das war ausgerechnet Cola. Prost.
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0: ergeben hat Ihnen.
1: Tag, mein Sohn. Wieso jetzt schon den Tee? Es ist doch erst 3 Uhr.
0: Wenn ich mir die kleine Bemerkung erlauben durfte, Sir David, es ist jetzt schon 5 Uhr.
1: Oh, rede keinen Unsinn, Archie. Mit dieser Präzisionsuhr hat der Herzog von Wellington Napoleon bei Waterloo besiegt. Es ist jetzt 3 Uhr.
0: Unser jetziger Standplatz ist 23 Grad 30 Minuten 15 Sekunden östliche Länge von Greenwich. Und wir befinden uns jetzt 200 englische Seemeilen entfernt von Saloniki. Also die Ortszeit an der Ägäischen Küste ist genau 5 Uhr 6.
1: Ist ja Unsinn. Wir sind auf einem britischen Schiff, also auf englischem Boden. Es ist genau 3 Uhr. Moment. 6 Minuten.
0: Jawohl, Sir. God save the Queen.
1: Wann wollte uns dieser Gallengren besuchen?
0: 2 Uhr westeuropäischer, 4 Uhr osteuropäischer Zeit, Sir.
1: Dann hat er sich bereits um eine Stunde verspätet. Ich hasse unpünktliche Leute. Ich hätte am liebsten Lust, den Anker zu lichten und weiterzufahren.
0: Den Anker zu lichten und weiterzufahren? Aber unsere Gäste, Sir.
1: Sind Sie noch an Land?
0: Mr. Carter lässt nur noch sein Pferd beschlagen.
1: Ach, das ist ein herrliches Tier, der Rie. Den muss er mir verkaufen, ob er will oder nicht.
0: Er will nicht.
1: Ich weiß, aber er wird müssen. Ich gebe einfach nicht nach. Aber dieser Monsieur Gallengren...
0: Da, wenn ich nicht irre, kommt er gerade angerollt.
1: Was wirklich?

0: Ist das die Yacht von Sir David Lindsay?
1: Yes, sir.
2: Sie kommen spät, Monsieur Gallingrey. Wir warten schon eine geschlagene Stunde auf Sie. Nach Londoner Zeit sogar zwei.
0: Mein Name ist Nirvan, nicht Gallingrey. Ich bin Teppichhändler aus Rugova.
2: So?
0: Ich fürchte, dass Sie Gallingrey, Ihren Freund, vergebens erwarten.
2: Wieso denn?
0: Auf seiner Fahrt zu Ihnen wurde er von Banditen überfallen. Diesen Mann habe ich blutend und ohne Bewusstsein am Wege aufgefunden. Er ist Zeuge des Überfalls gewesen.
3: Sie haben uns aufgelauert und sind dann plötzlich über uns hergefallen. Eine halbe Tagesreise hinter Ostromscha war das. Den Kutscher haben Sie umgebracht und mich fast totgeschlagen und dann liegen lassen.
2: Ja, aber das ist ja herrlich. Ich beneide Sie um so wunderbare Abenteuer. Bitte, bitte nehmen Sie doch Platz. Wie geht es, Monsieur Gallingrey?
3: Den haben Sie fortgeschleppt, mitsamt der Reisekutsche und den übrigen Reisenden. Aber vorher hat er viel von seinen Freunden erzählt, die er hier im Hafen treffen wollte. Einen berühmten Emir aus Alemannia, mit dem er auf einer Yacht nach Ägypten reisen wollte, die einem reichen Engländer gehört.
1: Steinreichen.
3: Helfen Sie, Effendi, helfen Sie. Ihr Freund ist in den Händen der fürchterlichsten Mörder und Räuber vom ganzen Balkan. Den beiden Alatschis, vor denen kein Menschenleben sicher ist und die für den Schutt arbeiten.
2: Ja, das wird leider nicht möglich sein, so sehr es mich reizen würde, diese beiden Gentlemen kennenzulernen. Aber ich habe eine wichtige gesellschaftliche Verpflichtung in Suez, you know. Archie, wann sollen wir dort sein?
4: 16. November, 9.30 Uhr, Eröffnung des Suezkanals, 8 Uhr abends, große Ball im Palast des Khediven, 17. November, 12 Uhr mittags, Empfang bei der Kaiserin Eugenie von Frankreich, 7 Uhr abends, Uraufführung der neuen Oper von Verdi, Aida.
2: So ist es. Sie sehen, es ist also leider nicht möglich. Lord Beaconsfield hat mir sagen lassen, solange ich nicht da bin, wird der ganze Suezkanal nicht eröffnet. Aber sofort nach den Festlichkeiten komme ich zurück und werde Monsieur Gallingrey befreien. Ich freue mich schon sehr darauf.
3: Helfen Sie, Effendi. Wenn der Schut erfährt, dass ich noch lebe, schneidet er mir die Ohren ab.
2: Oh, so. Und warum wenden Sie sich nicht an die Polizei?
0: Ich fürchte, dass Sie von den Verhältnissen hier falsche Vorstellungen haben. Gegen den Schut kann selbst die Polizei hier nichts mehr unternehmen.
2: Das heißt, dass auch Sie vor ihm zittern?
0: Keiner ist vor seinen Gewalttaten sicher. Am wenigsten wehrlose Kaufleute wie ich. Aber leider muss ich fort. Ich habe morgen eine Sendung wertvoller Teppiche zu expedieren. Und Sie verstehen, aus Angst vor dem Schut möchte ich gern dabei sein.
2: Wertvolle Teppiche, das würde mich aber sehr interessieren. Archie, haben wir schon eine Sammlung von wertvollen Teppichen? Wer sieht nach?
4: Zurzeit noch nichts, Sir.
2: Ah, das interessiert mich sehr. Ich werde zu Ihnen kommen nach...
0: Rugova.
2: Nach Rugova. Heben Sie mir bitte Ihre kostbarsten Stücke auf.
0: Es wird mir ein großes Vergnügen sein, Sie zu bedienen. Aber ich möchte Ihnen doch allen Ernstes raten, bekümmern Sie sich um das Schicksal Ihres armen Freundes Gallingrey.
2: Aber ich weiß von Gallingrey gar nichts. Ich meine, er ist ein Freund meines Freundes Carabinem, Sie nicht wahr? Und dem müssen Sie die ganze Geschichte erzählen.
0: Ich darf keine Zeit mehr verlieren.
2: Ich leider auch nicht. Ich habe eine Wette abgeschlossen mit meinen Freunden vom Westminster Club, dass meine Yacht als erste durch den Suezkanal fährt. Ich muss mich daher sehr beeilen.
0: Dann leben Sie
2: wohl.
0: Kommen
2: Sie gut nach Hause.
5: Still.
6: Ein tollpatschiger Sohn einer unvorsichtigen Großmutter. Wie lange brauchst du noch, um vier armselige Hufeisen hier anzuschlagen? Schreib still und rede erst, wenn du gefragt bist. Anscheinend weißt du nicht, wen du vor dir hast. Also höre und staune. Ich bin der berühmte Hatschi Halaf Omar bin Hatschi Abu Abbas im Hatschi David Al-Ghassara. Freund und Beschützer meines City. Des womöglich noch berühmteren Kara Benimsi. Die Welt heilt wieder von seinen Heldentaten. Die Araber zittern in ihren Zelten, wenn sein Name ertönt. Und die Indianer jenseits des großen Wassers haben ihm den Ehrentitel Old Schmetterhand gegeben, weil er mit seiner gewaltigen Faust selbst den stärksten Gegner töten kann.

0: einziger Schlag von seiner bloßen Hand würde genügen, damit die vier Eisen an den Hufen wie angegossen sitzen. Aber er wollte dir die Ehre zuteil werden lassen, sein Wunderpferd Ried zu berühren. Wie viel verlangst du für diese armselige Fuscharbeit?
1: Kleine 14 Piaster.
0: Was, 14? Du wagst es, Wucherpreise zu fordern, nur weil du Vater des Undanks, der einzige Hufschmied bist in diesem Nest, das Allah in einer Minute der Vergesslichkeit hier entstehen ließ? 13
1: Nein,
0: Piaster.
1: 14, sage ich. Dein Ziddi war mit 14 Piaster einverstanden.
0: Du hast es verstanden, die Güte meines Ziddi in einem Moment auszunutzen, in dem ich nicht da war, um ihn vor Spitzbuben wie du einer bist zu beschützen. 12 Piaster.
1: Ich könnte dir einen von den 14
0: Piaster... Du sollst mich nicht daran unterbrechen, wenn ich...
2: Hier, Alter. Ja. So, jetzt bist du bald fertig.
0: Verschwindet, ihr Aasgeier, ihr Kröten! Weg mit euch in die Gosse, wo ihr hingehört! So.
2: Aleph, ein Meister der Zunge soll reden und nicht die Peitsche nehmen.
0: Entschuldige, Siddi, jetzt sind wir schon so viele Jahre zusammen. Da hättest du wirklich von mir lernen können, wie man mit diesem Gesindel umgeht.
2: Du hast recht. Hat der Schmied seine 12 Piaster?
0: Mhm.
2: Na, also dann will ich sie dir gleich zurückgeben.
0: Es waren nur 8. Entschuldige, jemand muss doch auf dein Geld aufpassen, wenn du schon nicht selber tust.
2: Da kannst du recht haben, denn einiges lerne ich auch von dir. Ich weiß, dass du großzügig bist. Hier, 12 Piaster. Du gibst die 4 Piaster aber nur dem, der sie verdient. Hm? Komm. Komm, Reh.
3: Da sind Sie ja, mein lieber Freund. Ich suche Sie schon die ganze Zeit. Archie, ich wollte Ihnen nur sagen, dass Monsieur Gallingré von Banditen, wahrscheinlich zum Schut, entführt worden ist.
2: Henri ist von Banditen entführt?
3: Ja, Kara.
2: Unter diesen Umständen kann ich natürlich nicht mit nach Suez kommen. Das müssen Sie verstehen, Sir David.
3: Natürlich verstehe ich's. Gefällt mir aber ganz und gar nicht. Hätte Sie so gerne der Kaiserin von Frankreich vorgestellt, um ein wenig mit unserer Bekanntschaft zu, wie sagt man, Archie?
4: Zuplatzen.
3: Anzugeben. Wie wollen Sie Monsieur Gallingré finden?
2: Zuerst reite ich nach Ostromtscha zu seiner Frau. Sie ist ganz allein. Ich will ihr sagen, dass ich ihr helfen werde. Den Mann, der Zeuge war, den hätte ich auch gern gesehen.

0: weiter. Hey! Hey! Hammer!
1: Wo habt ihr euer Geld?
2: Wir haben
3: das
2: keins.
3: Das Schwein lügt!
2: Du bringst Dragan um, du herzloses Untier, du!
3: Du bringst deinen Bruder um. Wenn du uns nicht verrätst, wo du das Geld versteckt hast, dann wirst du ihn absaufen lassen.
2: Mein Bruder stirbt! Du brutaler Hund, lass ihn leben!
3: Stopp ihm's Maul!
4: Hilfe! Oma! Vater!
2: Peter!
5: Bring die Pferde!
3: Raus hier, oder willst du braten?
4: Lass mich los! Lass mich los! Lass mich los!
3: Kommst du, du schwache Katze!
2: Cheetah!
4: Oma!
2: Raus, weg!
4: Hilfe!
2: Hier!
4: Hey! Hilfe, Oma! Hilfe!
2: Halte vor!
6: Freund Halef, ich wittere ein neues Abenteuer. Was ist los? Bist du beleidigt?
7: Nicht beleidigt, aber ich bin unzufrieden mit dir. Weil du dich nicht von mir bekehren lassen willst. Weil du ein Ungläubiger bleiben willst. Ein Giau, dem die Seligkeiten des Himmels für immer verschlossen sind.
6: Ich verstehe dich, aber du musst auch mich verstehen. Ich gebe dir mal ein anderes Beispiel. Deine Stute ist weiß und mein Hengst ist schwarz.
7: Ne? Natürlich. Fatima ist weiß und Rie ist schwarz wie der Fuß eines Beduinen. Warum?
6: Pass auf, die Tatsache, dass mein Hengst schwarz und deine Stute weiß ist, ist noch kein Grund, dass ein schwarzes Pferd besser als ein weißes ist.
7: Nein, natürlich.

0: nicht. Im Gegenteil, sie lieben sich sogar. Glaube mir, City, wenn ich neulich nicht aufgepasst hätte, dann...
1: Was wäre dann gewesen? Sprich weiter.
0: Über solche Dinge sollte man nicht sprechen. Da! City!

0: spät.
1: Da, der Schut. Das habe ich mir gedacht. Die Bauern werden sich geweigert haben, ihm Tribut zu zahlen. Dieses Zeichen habe ich schon oft gesehen.
2: Wir werden diesen Schut auch an einen Pfahl nageln, nicht wahr, Zidi?
1: Wir werden, Halef. Ich kam gerade die Bergstraße entlang und habe alles von oben beobachtet. Es war ein grauenhaftes Blutbad, aber so sehr ich mich auch beeilt habe, ich kam zu spät.
3: Helfen wir jetzt.
2: Wir sind Freunde. Mein Zidi ist der berühmte Karabenemsi, der dem Schut hinterher ist. Und ich bin...
3: Still, Halef.
1: Karabenemsi? Der Mann, dessen Freund in die Hände des Schut gefallen ist? Mein Name ist Nirwan. Ich war es, der Ihrem englischen Freund die Nachricht gebracht hat. Ich bin viel in Geschäften unterwegs. Und habe auf meinen zahlreichen Reisen quer durch das Land schon viel von Ihren Heldentaten und Wundern gehört. Wenn es Ihnen gelingt, dem Schut das Handwerk zu legen und ihn zu fangen, wird die Bevölkerung ringsum wieder befreit aufatmen können.
3: Ich fürchte, dass Sie mich weit überschätzen, Mr. Nirwan. Halef und ich, wir zwei stehen allein gegen eine Bande von Verbrechern.
4: Ich, Omar Ben Sadek, werde nicht eher ruhen, als bis die Chehenna den Mann verschlungen hat, der den Bruder meines Herrn ermordet und meine Braut entführt hat. Das schwöre ich.
5: Du solltest mein Schwiegersohn sein. In 4 Wochen wollte ich dir Chita zur Frau geben. Und jetzt... Ich muss ihnen nach... Chita...
1: So ist es.
5: Mein Kind.
1: Blut und Tränen zeichnen die Spuren des Schut. Ich hoffe, die Herren bald wieder zu sehen. Mein Geschäft und mein Haus sind in Rogowa. Salam.
3: Salam. Hüten Sie sich vor dem Schut.
2: Sollten Sie aber trotzdem in Gefahr geraten, so nennen Sie nur den Namen. Hatschi Halef Omar bin Hatschi Abu Abbas ibn Hatschi David al-Ghassara. Und die wildesten Banditen nehmen sofort Reis aus.
1: Auf Wiedersehen.
3: Sag mir, Freund, was weißt du vom Schut?
5: Mit seiner Knute unterjocht er das ganze Land. Wer er ist und wo er seine geheimen Schlupfwinkel hat, wissen nur seine engsten Vertrauten.
4: Dem weißhaarigen Hund habe ich ewige Blutrache geschworen. Er war bestimmt einer von ihnen.
5: Die Schweine nannten ihn Barut.
3: Sag, würdest du ihn wiedererkennen?
4: Dieses Geiergesicht vergesse ich nie. Effendi, lass mich mit dir gehen. Ich kann dir bestimmt nützlich sein. Jeden Weg kenne ich in der Gegend. Vor allem erkenne ich das Narbengesicht.
3: Wie sollen wir dich mitnehmen, wo du kein Pferd hast?
5: Unser Pferdestall ist tief in der Schlucht versteckt. Den haben sie bestimmt nicht gefunden. Ich komme auch mit.
3: Ausgeschlossen, du bist dazu viel zu schwach. Außerdem muss jemand hier bleiben, um wieder aufzubauen.
5: Du hast recht. Ja, ich bleibe zurück. Aber so wie ich wieder kann, werde ich den Mörder meines Bruders hetzen, bis einer von uns beiden auf der Strecke liegt.

0: Siehst du es, Halleck? Nach den Spuren zu urteilen, sind die Banditen vor etwa 4 Stunden hier gewesen. Sie haben sich getrennt. Ein Teil hat den Weg, die anderen haben den Weg genommen. Und das Mädchen? Wir müssen herausfinden, wohin sie sie geschleppt haben.
1: Backschisch! Backschisch!
2: Hast du gehört, Sidi? In diesem Land reden sogar die Steine.
0: Ich möchte wissen, wie...

0: hierher! Sie hält!
1: Fatima! Okay.
0: Schießt sie zusammen!

0: Was ist, Sidi?
1: Beruhige dich, nichts Ernstes. Der linke Knöchel.
0: Bist du getroffen?
1: Das ist vom Sturz. Ich muss nach Rie sehen.
0: Soll ich dich tragen, Sidi?
1: Nein, nicht nötig.
0: Ohne mich wäre die Sache ganz anders ausgegangen.

0: Hey, Wirt!
1: Herr, halt ihn! Runter! Wo sind die Alachis?
2: Drin, Herr.
1: Stell dich dahin und warte hier. Ihr wisst, dass der Schut immer euer bester Freund ist.
3: Dein Schut kann mich mal. Ja, dein Schut kann mich auch.
4: Verschwinde.
5: Ja, verschwinde. Wir müssen arbeiten.
1: Was verlangt er denn von euch? Nur diese Kleinigkeit. Er weiß, dass ihr wieder beleidigt seid, wenn er euch übergeht.
4: Wir sind auch beleidigt.
3: Er uns übergeht, zieh ab. Das tät ihm verdammt leid.
4: Wir sind beleidigt, sag ich. Lieber, komm! Oh.
1: Ihr raucht noch so lange, bis ihr euch beide umbringt. Doch kommen wir zur Sache. Ihr habt Angst vor Karabendemsi, hä? Seid ehrlich.
4: Du Miststück, wir haben Angst?
3: Wir hätten Angst?
1: Na schön, dann macht's und ihr bekommt viel Geld dafür. Ihr wisst, dass er sich nicht lumpen lässt.
4: Der Schut lässt sich nicht lumpen, sagt er.
3: Dein Schut ist selbst ein Lump. Meinst du nicht auch?
4: Ein Lump und ein Dieb. Er soll erst mal bei uns seine Schulden bezahlen.
3: Hat er noch Schulden bei uns?
4: Natürlich, für den Franzosen in der Kutsche. Den haben wir nicht umsonst gefangen.
3: Den Franzosen? Ich zerschlag dem Schutt alle Knochen. Hör zu, sag deinem Schutt, er soll das Geld herausrücken, sonst schlägt's bei ihm ein.
6: Wenn die Herren schon über Geld sprechen und dabei so guter Laune sind...
4: Was willst du?
3: Halt kein ungewaschenes Maul.
4: Sonst geht unsere gute Laune verdammt schnell zum Teufel, Freundchen.
6: Effendi, ich habe gehört, Sie sind ein Freund des großen Schut. Vielleicht haben Sie mehr Einfluss auf die Herren als ich.

0: bin ein armer Mann. Vielleicht können Sie ihnen sagen, ich bitte Sie, Ihre alten Schulden...
1: Was maulst du da? Wir sind in der Waschstraße.
0: Verzeihung, ich habe es gesagt.
1: Dann hätten wir längst alles bezahlt.
2: Hol bis auf die letzten Piaster.
1: Oder hältst du uns für Betrüger?
2: Für Lügner?
1: Für ehrlose Lumpen?
2: Du elender Schuft!
1: Oder willst du uns etwa beleidigen, hä?
0: Nein.
1: Wofür sollen wir denn bezahlen?
2: Für das im Erdlich stinkende Loch?
1: Befusel!
2: Wir werden dich bezahlen.
3: Wovon sprachen wir doch gleich?
4: Wir sprachen vom Schutt, diesem Gauner, dem Lumpen.
1: Ach ja. Geh schnell zu deinem Schutt zurück und erzähl ihm, was wir mit solchen Kerlen machen, die sich einbilden, sie könnten uns zu irgendetwas zwingen.
5: Helft mir! Ich bin eine Gefangene des Schutt. Wie die Götzen habt ihr da und wollt Männer sein? 100 von euch Kerlen haben Angst vor 2 betrunkenen Banditen. Dass ihr Feiglinge euch nicht schämt. Und ihr, seid ihr genauso erbärmliche Halunken?
1: Lass sie nicht weg!
5: Geh zurück!
1: Was du?
5: Kerl, lässt du mich los? Du sollst mich loslassen!
1: Hierher!
5: Ihr Feiglinge!
6: Siehst du nicht ein, dass es zwecklos ist, Widerstand zu leisten, hä? Hab Dank, ihr Söhne der Tapferkeit. Nie wird der Schut euren Mut vergessen. Lebt wohl!

0: Ein trauriges Nest.
1: Alhamdulillah! Hey! Hey! Wie ist das möglich, Siddi? Kein Hund auf der Straße und alle haben Angst vor uns.
0: Wir suchen Monsieur Gallingray, den Kaufmann. Willst du uns nicht hinführen?
2: Nein.
0: Wieso nicht? Freundlichkeit ist nicht gerade eine Stärke dieser Leute.
2: Das Haus des Kaufmanns Gallingray steht auf dem Dorfplatz. Gleich links um die Ecke. Ich bin die Dienerin von Madame, aber ich darf jetzt nicht gehen. Der heilige Mübarek...
0: Das ist euer heiliger Mann.
1: Siddi, hast du das Klappern gehört?
2: Das sind seine heiligen Gebeine. Sie sagen, dass der Mübarek viele hundert Jahre alt ist.
1: Viele hundert Jahre alt? Dann darf er klappern.
0: Melde jetzt deiner Herrschaft, dass wir kommen. Wir haben schon lange genug gewartet. Ich möchte nicht so alt wie der Mübarek werden. Hey, Rie.
2: Madame! Was ist? Madame, drei Fremde sind da. Lass sie eintreten. Die Fremden sind bestimmt Freunde meines Bruders. Endlich einmal ein paar neue Gesichter.
0: Guten Tag.
2: Herzlich willkommen. Mein Mädchen sagte, Sie seien zu dritt.
0: Das sind wir auch. Unser Begleiter kümmert sich gerade um die Pferde und bringt sie in den Stall.
2: Unser Knecht wird für Sie sorgen. Ich nehme an, dass Sie Freunde meines Bruders sind. Er hätte sich sehr gefreut, Sie zu sehen, doch leider ist er schon seit drei Tagen unterwegs. Verzeihen Sie, Ihr Name war...
0: Sie haben bestimmt noch nichts von mir gehört. Mein Name ist Kara Ben-Nemsi.
2: Oh, und ob ich von Ihnen gehört habe. In diesem Hause vergeht kein Tag, an dem nicht viel von Ihnen erzählt wird. Henri hat sich so gefreut, mit Ihnen und dem englischen Lord zur Einweihung des Suezkanals zu reisen.
3: Aber wieso sind Sie hier und nicht zusammen auf der Yacht?
0: Wir haben stundenlang auf Henri im Hafen gewartet, aber er ist nicht gekommen. Madame, ich hasse es, Ihnen diese Nachricht zu überbringen. Henri soll, wie uns ein Fremder erzählte, von Banditen überfallen worden sein.
2: Nein.
0: Und sich in ihrer Gewalt befinden.
2: Bitte sagen Sie, er ist doch nicht... Meine Schwägerin, bitte verraten Sie ihr noch nichts.
4: Simone, wer ist denn da?
2: Henris Freunde, Annette. Cara Ben-Nemsi, das Lieblingsthema von Henri. Das ist aber eine Freude. Ich habe Sie gar nicht so früh erwartet.
0: Guten Tag.
2: Und das ist wohl der berühmte Hachi Halef Omar Ben Hachi, Abul Abbas Ibu Hachi Dawud Al-Ghosara.
1: Sie kennt mich.
2: Ich kann den Namen beinahe im Traum her sagen. Henri hat ihn mir dauernd abgehört. Wo ist der denn? Henri! Nee. Nee. Was ist denn passiert? Bitte.
0: Er wurde überfallen und gefangen genommen. Offenbar eine Schurkerei des Schut.
2: Ich hab's geahnt, dass eines Tages... Keine Sorge, ich bin schon wieder völlig gefasst. Es ist ja nicht das erste Mal, dass der Schut uns zu erpressen versucht. Ich hab's geahnt.
0: Ich bin sicher, dass Henri noch am Leben ist. Der Schut wird ein Lösegeld für ihn verlangen. Er bringt ihn nicht um.
2: Die Spannung in den letzten Wochen war so groß, dass mir selbst diese schreckliche Gewissheit wie eine Erlösung vorkommt. Jedes Mal, wenn Henri fortfuhr, die Angst, ihn nicht wiederzusehen, und die Freude, wenn er zurückkam. Und dann wieder die Angst.
3: Dann steckt doch der Schut hinter allem, was hier passiert.
4: hinter allem.
3: Überall in der Stadt herrscht eine lähmende Stimmung. Wie in einer belagerten Festung. Unser Geschäft wird boykottiert. Niemand kauft mehr etwas. Der Mübarek.
0: Ja, wir sind ihm begegnet. Er muss ja über die Menschen hier oben wirklich eine unheimliche Macht haben.
3: Er macht sich ihren Aberglauben zunutze und hetzt alle Leute gegen uns auf. Henri.
0: Nicht mehr weinen. Ich finde ihn. Das verspreche ich. Und zwar lebend.
3: Na gut. Nun wollen wir nichts mehr von den beiden hören. Weder vom Mübarek noch vom Schut. Heute Abend mache ich extra für Sie eine Spezialität. Jambon à la Napoléon. Umbacken.
5: Jambon? Das klingt wundervoll. Sehr delikat.
0: Ein herrlicher Wein. Und französische Küche im tiefsten Balkan. Mein Freund Henri ist wirklich zu beneiden.
3: Das ist er auch. Sie haben vollkommen recht. Er wird ja auch bald wieder in unserer Mitte sein. Ich habe volles Vertrauen zu ihm. Ihr junger Freund ist ja so früh verschwunden. Wie heißt er doch gleich? Ist er denn nicht mit uns?
0: Ich soll ihn entschuldigen. Omar möchte nach dem schweren Erlebnis allein sein.
3: Nanu? Und Sie essen auch nichts, Monsieur Halef?
5: Schweinefleisch. Ich, ein Hatschi? Niemals.
3: Aber wieso? Sie haben sich doch so darauf gefreut.
5: Ich dachte, es wäre Jambon, aber das ist der Schinken.
0: Du hast recht, Halef. Ein echter Gläubiger hält sich immer an die Weisungen des Propheten.
5: Solange ich lebe, kommt mir kein Schweinefleisch unter diesen Turban, so wahr ich der Sohn meines Vaters bin. Fleisch von einem Tier, das sich im Schmutz wälzt, bäh. Der Prophet wird schon gewusst haben, warum. Das riecht doch gar nicht gut.
3: Monsieur Carra, Sie nehmen es mir doch nicht übel, wenn ich Sie für einige Tage allein lasse. Meine Schwägerin und Nebatja werden für Sie sorgen.
0: Sie wollen verreisen?
3: Ja, ich habe vorgestern einen Brief bekommen. Eine Verwandte von mir aus Rugova ist ganz plötzlich erkrankt und ich habe versprochen...
0: Nur was Sie versprechen, das müssen Sie auch halten. Au, tut das weh.
3: Ich habe noch einige Sachen herauszusuchen, die ich mitnehmen will. Entschuldigen Sie mich bitte.
0: Madame? Glauben Sie, Sie finden den Schut?
3: Ich finde ihn. Verlassen Sie sich drauf.
0: Und dann?
3: Dann weiche ich nicht eher von seiner Seite, bis er meinen Mann freigibt.
0: Das wird Ihnen nicht schwerfallen, denn der Schut lässt Sie nicht wieder frei. Ich werde Henri finden.
3: Und mit dem Bein? Na, das kann doch noch Wochen dauern.
0: Das glaube ich nicht. Bei der Behandlung kann ich sicher morgen schon weiter.
3: Aber das ist doch...
0: Sie vergessen. Ihr Mann ist mein Freund.
3: Und was soll ich dann machen?
0: Ruhig zu Bett gehen. Und mir vertrauen.
3: Gute Nacht.
0: Gute Nacht. Und vielen Dank.
3: Effendi, fühlt ihr schon, dass es besser ist?
0: Oh ja, danke dir.
3: Das sind besondere Kräuter und Minze. Die haben bei dem heiligen Mübarek auch sehr viel Geld gekostet.
0: Was? Dafür nimmt er Geld? Die brauchst du doch nicht zu kaufen. Die wachsen überall.
3: Die wachsen nicht überall, denn die hat der Mübarek verzaubert. Und nur deshalb heilen sie. Der Mübarek ist ein Heiliger, aber einer der größten Zauberer ist er auch. Er hat schon viele böse Menschen in Raben verwandelt, die ihm alles erzählen, deshalb ist er allwissend.
0: Da hätte ich eine gute Idee, das einmal zu erproben.

0: Was machst du da eigentlich, Siddi?
1: Ich möchte dem alten Mübarek mal auf den Zahn fühlen.
0: Das ist wunderbar. Wie willst du denn das anstellen?
1: Pass auf. Siehst du die beiden Kugeln hier? Eine ist echt und die andere ist falsch. Welche von beiden ist falsch?
0: Diese da.
1: Nein, da bist du auf dem Holzweg. Diese hier ist falsch. Sie besteht aus einer Mischung von Quecksilber und Wismut.
0: Aha, siehst du, was du für ein Glück hast, dass ich bei dir bin? Das Zeug war nämlich sehr schwer zu besorgen.
1: Das ist Wismut und das ist Quecksilber. Beim Mischen habe ich eine harte, wie Blei aussehende Kugel bekommen. Und später fliegt die Kugel beim Schuss auseinander, löst sich richtig auf in winzige Teilchen. Hast du verstanden?
0: Aha, wir stellen dem Mübarek eine Falle. Ich kann mir schon vorstellen, was der für ein dummes Gesicht machen wird.
1: Also weiter. Wenn ich den Stutzen lade, stecke ich ins Magazin erst eine richtige Kugel rein, dann eine falsche. Wieder eine richtige und wieder eine falsche. Der Trick bei der Sache ist der. Wir schießen mit den echten Kugeln und bringen den Mübarek dazu, mit den falschen zu schießen. Hast du das begriffen?
0: Du bist kugelsicher, Siddi. Na ja, das habe ich ja schon immer gewusst.
1: Hast du mich wirklich verstanden?
0: Natürlich. Mit der echten Kugel wird geschossen und die falsche zeigen wir vor.
1: Aleph, Aleph! Ich sollte dich nach Hause schicken. Du bist zu blöd.
0: Aber Siddi, habe ich dich schon jemals im Stich gelassen, wenn es darauf ankommt?
1: Nein, aber du hörst niemals zu, wenn ich dir etwas erkläre.
0: Ich werde jetzt zuhören.
1: Na schön. Aber wenn du was nicht begreifst, machst du den Mund auf.
0: Siddi, Siddi, du, schmeckt der Schinken wirklich so gut, wie diese Madame Galingré immer behauptet? Aber Allermann, ich würde doch wohl noch fragen dürfen. Rie, hör auf, an mir herumzunagen, du trauriger Ausgang einer Liebesgeschichte. Geh schlafen!

0: wollen sehen, wer mehr kann. Herr Mübarek oder ich, du bist ein Scharlatan.
1: Dieser räudige Hund soll seinen Unglauben im Abgrund der Gehenna büßen. So will es der Gütige, der Gott der Rache und Gerechtigkeit.
0: Der Mübarek irrt. Nicht der gütige Gott will meinen Tod, sondern er. Es gibt nur einen gerechten Gott, der nicht zulassen wird, dass ein Schwindler wie der Mübarek sich zum Heiligen macht.
1: Du hast den heiligen Zauberer beleidigt. Alle haben es gehört. Dafür gibt es keine Rechtfertigung.
0: Du hast nur Angst um den Thron, auf den du dich gesetzt hast. Und deshalb willst du mich beseitigen, weil du deine Macht wanken fühlst. Denn du weißt, dass ich ein mächtigerer Zauberer bin als du.
1: Besitzt du vielleicht auch die Gabe des Fliegens? Die würdest du jetzt brauchen. Wenn wir dich an den Felsen führen, um dich hinunterzustürzen.
2: Dem Ersten, der es wagt, meinem Silly etwas anzutun, jage ich eine Kugel durch den Kopf, verstanden?
0: Das wirst du nicht tun. Ich will seine Kunst mit meiner messen.
1: Glaubt ihm nicht. Die Worte eines Ungläubigen sind trügerisch wie der Treibsand der Wüste. Soll ich euch beweisen, dass das Märchen von seiner Unverwundbarkeit ebenso unwahr ist?
0: Also gut, Mübarek. Ich habe keine Angst. Bei diesem Gewehr drückst du einfach ab. Du kannst schießen, ohne zu laden. 10-mal

0: hintereinander. Außerdem trifft es immer. Zeig's ihn, Halef. Du siehst, Mübarek, mit dem Gewehr trifft man jedes Mal. Wir werden jetzt aufeinander schießen. Du zuerst auf mich. Gib es ihm. Hm? Tu, was ich dir sage. Gut, ich schieße zuerst. Das Pferd bleibt hier. Als Pfand, falls das Gewehr versagt. Führt ihn zum Felsen. Hier habe ich die Kugel aufgefangen. Doch das nächste Mal lenke ich sie auf dich zurück. Und sie wird dich an der gleichen Stelle treffen, auf die du bei mir gezielt hast. Sagst du noch immer, die Kugel sei falsch? Dann kann sie ja auch dir nicht schaden. Halef?
1: Du wirst es nicht wagen.
0: Er ist weder ein Zauberer noch ein Heiliger. Wisst ihr, wer der Mübarek ist? Er ist... Zeig es ihnen, Rie! Der Schwindler ist Busra!
2: Hier, seht ihr, wer hinter dem Aspekter steckt? Hinter ihm, Busra, der Krüppel! Und da! Das ist das Klappern, vor dem ihr euch so gefürchtet habt! Hier sind sie! Seine Krücken!

0: Erde!
1: Ich bin ja so froh, dass Ihnen nichts passiert ist. Wie ich die Schüsse gehört habe, dachte ich, dass
2: keine
1: der
2: Sorge. Es ging alles wie erwartet. Gut, dass Sie die Pferde mitgebracht haben. Da kann ich mich gleich auf die Suche nach Henri machen. So wie ich ihn finde, werde ich Sie rufen lassen.
1: Sie glauben doch nicht im Ernst, dass ich zu Hause bleibe. Schließlich ist es mein Mann, der befreit werden soll. Ich habe genauso einen Dickkopf wie Sie. Wenn Sie mich nicht mitnehmen, reite ich auf eigene Faust.
2: Also eine Erpressung.
1: Warum nicht? Ich habe gelernt, vor nichts zurückzuschrecken. Ich habe auch schon Proviant für 4 Personen mitgebracht. Den Rest vom Schinken und sehr viel Schafskäse. Der Prophet sagt doch, dass ein echter Hatschi auf Reisen nur Käse essen soll.
3: Natürlich. Ihr wird schon gewusst haben, warum und was gesund ist.
4: Jetzt still.

0: Salamander.
1: Lass sie nicht fort. Vorwärts, geh zu. Da hinein. Na, wie gefällt es dir, Owen? Und jetzt werde ich dich küssen.
2: Na los, wag es doch. Wenn es der Schut erfährt, wird er dich zu Tode peitschen.
1: Jungs, du Teufel, runter! Na komm schon!

0: Monsieur Gallingré. Ich habe mit einiger Mühe diese Dame überredet, zu Ihnen zu ziehen. Freust du dich nicht, Franzose? Ist das nicht nett von mir? Sag du sie mal, wie nett ich sein kann, hä?
1: Ich stell mir dein Gesicht vor, wenn sie dich gefangen haben, wenn dich Oma mein Bräutigam zurichten wird.
2: Bist du verrückt, du gemeiner Kerl? Ein wehrloses Mädchen, dass du Feigling dich nicht schämst.
0: Halt's Maul! Sonst schlage ich dir gleich die Zähne ein.
2: Na los, tu es doch. Ob er mich jetzt oder ob er mich später umbringt, ist mir gleich.
0: Wieso? Kein Mensch will dich umbringen. Du brauchst nur zu unterschreiben.
2: Dass ihr Lösegeld kriegt. Und wenn ihr mich dann ausgepresst habt, lasst ihr mich hier unten krepieren.
0: Na gut, tu es nicht, wenn es dir Spaß macht, hier unten zu sitzen, wie ihr anzeigt.
2: Los, fliehen Sie, so schnell Sie können.
1: Ich kann doch nicht, wenn
2: Kümmern Sie sich nicht um mich, Sie müssen fort, schnell, sonst ist es zu spät.

0: Was ist geschehen?
1: Ich flehe Sie an. Helfen Sie mir. Ein Mann ist hinter mir her. Ich bin ihm entflohen. Er will mich verschleppen zum Schut.
0: Zum Schut? Aha. Schnell in den Wagen. Nach Rugova.
1: Nach Rugova? Wir haben einen Hof in den Bergen. Ich muss schnell zurück zum Vater und zu Oma.
0: Wir müssen uns beide erstmal in Sicherheit bringen. Und das sind wir bei mir. Los.
2: Hey. Hey.

0: Grund steht.
1: Darf ich bitten? Wir sind zu Hause. Hier hinauf.

0: Nun, wie gefällt es dir?
1: So etwas Wunderbares gibt es auf der Welt.
0: Du musst dir aber erst einmal mein kostbares Teppichlager ansehen. Sie kommen aus Persien, aus der Türkei, aus China. Ich habe Teppiche aus allen Erdteilen. Hier bist du in Sicherheit. Selbst der Schut wagt nicht, hierher zu kommen. Ruhe dich erst mal etwas aus. Du wirst müde sein.
1: Sie sind zu mir sehr gütig, Effendi. Aber ich möchte doch lieber so schnell wie möglich zurück. Ich muss wissen, ob mein Vater noch am Leben ist.
0: Ich sagte dir doch, dass ich durch Zufall Zeuge des Überfalls auf euren Hof war. Ich habe, glaube ich, sogar gesehen, wie du entführt wurdest. Ich weiß auch, dass dein Vater am Leben ist, wenn ihm inzwischen nichts geschehen ist. Richtet der jungen Dame ein Bad und gebt ihr Kleider.
1: Und was geschieht mit dem Franzosen, der in der Felsenhöhle gefangen ist?
0: Wer? Galengre. Ich habe 20 unserer Leute in die Berge geschickt, ihn zu befreien. Bestimmt ist er schon in Ostromtscha bei seiner Familie. Was ist denn?
1: Wieso kennen Sie seinen Namen?
0: Du hast ihn mir doch selbst genannt.
1: Ich?
0: Ja, jetzt oder vorhin. Woher soll ich sonst seinen Namen wissen? Du warst so erregt, dass du nicht mehr weißt, was du gesagt hast. Das ist ja verständlich. Ah, das ist Imer, mein Vertrauter und Diener. Eine treue Seele, die mir sehr ergeben ist. Wenn du einen Wunsch hast, brauchst du ihn nur ihm zu sagen. Er wird dir alle erfüllen. Lass dich heute ein wenig verwöhnen und morgen früh bringt dich mein Wagen nach Haus zurück.
1: Ich bin Ihnen von Herzen dankbar, Effendi.
0: Pass auf sie

0: auf und lasse keinen Menschen zu ihr hinein.
1: Das ist sie. Versteckt euch.

0: City.
1: Ja.
0: Ist es wirklich wahr, dass du nach dieser Reise wieder in deine Heimat zurückkehren willst?
1: Ja.
0: Warum denn?
1: Es ist meine Heimat. Du willst doch auch wieder nach Haus. Zu deiner Honey.
0: Das ist ganz was anderes. Honey ist die lieblichste Blume in meinem Garten. Aber wo du herkommst, keine Wüste, keine Kamele, nicht einmal Datteln.
1: Dafür haben wir aber Dinge, die ihr nicht einmal kennt.
0: Ich weiß, ihr habt merkwürdige Sitten. Wenn bei euch einer dem anderen die große Ehre zuteil werden lässt, bei ihm wohnen zu dürfen, dann muss er dafür noch Miete zahlen. Und wenn einer Allahs Gebot befolgt und tüchtig arbeitet, dann bestraft man ihn dafür mit Steuern. Und je mehr er arbeitet, desto höher die Strafe.
1: Naja, die Zivilisation, sie ist nun gerade kein Lustgarten, in manchen Punkten bestimmt kein Vergnügen. Aber so schlimm ist sie auch nicht, wie du glaubst.
0: Silly, wenn wir in eine Gegend kommen, wo die Zivilisation anfängt, musst du mir das sofort sagen, dann fahre ich nämlich gleich wieder zurück.
1: Da sehe ich keine Gefahr im Moment.
2: Schnell rüber zum Ufer!
3: Oma ist ins Wasser gesprungen!

0: Achtung, dass wir nicht kentern!
1: Haltet die Pferde!
0: Runter mit den Pferden! Schnell herunter! Aleph, mein Bärentöter!
1: Ich hole ihn!
0: Hey, Annette! Aleph, gib mir Deckung!
2: Silly, dein schlimmes Bein!

0: Du hast mir Cheetah entführt. Du hast den Bruder meines Herrn umgebracht. Jetzt ist deine letzte Stunde gekommen. Rede! Was hast du mit meiner Braut gemacht? Rede, Hund, wo ist Cheetah? Rede! Weg!
1: Sidi! Da oben!
2: Ich habe Angst, ich treffe Omar.
1: Das war meine Rache!
3: Waren die Leute vom Schutz hier?
4: Im Übrigen habe ich Ihnen gesagt, Sie sollen keine Rücksicht auf mich nehmen. Vergessen Sie, dass ich eine Frau bin.
2: Wie könnte ein Mann das vergessen?
3: So, mein Freundchen. Silly, der Mann ist äußerst verdächtig. Er sagt kein einziges Wort. Waren die Reiter da? Ja oder nein?
2: Nur nicht schreien. Wir lassen dich ungeschoren. Wovor hast du Angst? Warum sprichst du nicht?
3: Meinst du, wir wissen nicht, dass es die Leute des Schut waren?
2: Halef, bitte.
3: Aber mein Sidi lacht nur darüber. Denn erstens wird er von mir beschützt und zweitens ist er unverwundbar. Pass ja mal auf.
2: Halef, bist du denn irrsinnig? Dein armes Gehirn ist wohl völlig ausgetrocknet.
1: Aber Sidi, in Ostromscha hast du die Kugel doch auch aufgefangen.
2: Ich habe schon recht, du hörst niemals auf das, was ich sage. Sag uns endlich, was weißt du über den Schut? Verrat uns wenigstens, wo er wohnt.
5: Sidi, spar dir die Mühe. Wenn der Name Schut fällt, werden alle stumm, als hätte es gedonnert.
2: Wir möchten ihnen helfen, aber sie wollen es nicht. Halef?
3: Ja?
2: Du übernimmst die erste Wache. Omar löst dich nach 2 Stunden ab und dann wache ich. Bring ihn zurück.
3: Geh zu deinen Schafen.
2: Omar? Der Mann weiß mehr als wir alle zusammen. Er muss nur Vertrauen zu uns haben. Sag ihm, dass wir seine Freunde sind.
5: Er wird nie Vertrauen zu uns haben.
1: Sidi, bist du mir noch böse?
2: Von dir beschützt zu werden, ist mir etwas zu lebensgefährlich.
1: Sidi.
2: Ach, lass mich in Ruhe.

0: Was gibt's denn?
1: Eine Überraschung.
0: Das riecht wie Ihr berühmter Jambon à la Napoleon.

0: Was willst du?
1: Ich lasse mir von dir nicht meinen Mann stehlen.
0: Deinen Mann? Wer ist dein Mann?
1: Verstell dich nicht so. Ihr jungen Dinger wisst genau, wie ihr einen Mann nach euch verrückt machen könnt.
0: Dann bist du Nirvans Frau. Ich wusste gar nicht, dass er... Ich habe nie die Absicht gehabt, dir deinen Mann wegzunehmen. Ich liebe einen anderen, Omar. Nirvan hat mir versprochen, mich morgen nach Hause zu bringen.
1: Nirvan will dich wieder nach Hause lassen?
0: Natürlich. Ich war in der Gewalt des Shoot. Ich bin geflohen und dein Mann hat mich hierher gebracht.
1: Sag nur noch, er hätte dich vom Shoot gerettet.
0: Ja.
1: Und du glaubst das? Du bist noch sehr jung. Weißt du wirklich nicht, wer Nirvan ist?
0: Nein.
1: Er ist der Shoot. Mein Mann ist der Shoot, ja. Er wird dich zu seiner Geliebten machen. Und wenn er von dir genug hat, wird es dir genauso ergehen, wie es mir ergangen ist.
0: Nein. Wenn er mich zu zwingen versucht, dann bringe ich mich um.
1: Ich helfe dir. Du siehst deinen Geliebten wieder. Und wenn es mein Leben kosten soll, flieh. Ich werde dir einen geheimen Ausgang zeigen. Still.
2: Du wolltest dich doch ausruhen.
1: Entschuldige bitte. Ich habe nur...
2: Dich werde ich lehren, meine Befehle zu missachten. Du bist nur noch meine Sklavin und die Sklavin braucht die Peitsche. Immer!
0: Lassen Sie mich los. Sie sind widerlich.
2: Solltest du hier nicht Wache halten? So befolgst du meine Befehle. Du Hundesohn, du pflichtvergessenes Schwein. Habe ich dir nicht befohlen, dass niemand heraus und niemand hereinkommt? Habe ich das gesagt? Raus mit euch beiden! Seid froh, dass ich noch gnädig gewesen bin. Nun, du hast jetzt gesehen, mit wem du es zu tun hast.
0: Oh ja. Jetzt habe ich dich erkannt. Deinetwegen erzittern die Mütter, weinen die Witwen. Und jeder aufrechte Mann hat dir Blutrache geschworen. Du ekelst mich an, Shoot.
2: Du gefällst mir, kleines Mädchen.

0: Hey. Oma.
1: Was ist?
0: Der Schut hat den Ziegenhirten umgebracht. Bestimmt, damit er nicht reden soll.
1: Der Schut?
0: Ja. An den Beinen hat er ihn aufgehängt und ein Ohr hat er ihm auch abgeschnitten.
1: Dieses Schwein.
0: Mein Sidi darf auf keinen Fall etwas erfahren, dass mir sowas passieren konnte. Aufwache!
1: Wir müssen ihm aber Bescheid sagen.
0: Du bleibst inzwischen hier. Ich gehe jetzt den Spuren nach. Er soll sehen, wozu sein Hatschi fähig ist.

0: Teile vom Hof, die wir niedergebrannt haben.
1: Er tauchte plötzlich oben auf der Felsplatte auf.
0: Und dann war es um Barus gewesen.
2: Schlechte Nachrichten, verdammt. Der Schut wird toben, wenn er sie hört. Olaf ist tot. Barut ist tot. Und wer schuld? Go?
3: Omaha.
2: Omaha. Dieser Bursche wird seit dem Überfall immer frecher.
4: Und diese schwarze Katze, seine Braut, hat mir immer mit ihm gedroht. Ein flinkes Luder, sonst wäre sie mir auch nicht entwischt.
2: Aber dann läuft sie dem Schutt in die Arme.
5: Suchst du da Pilze oder Kräuter, Freundchen, hä?
6: Ach nein, ich... Salam. Wie geht's?
5: Du siehst ausgezeichnet.
6: Mhm. Herrlicher Mondschein heute, wie?
5: Ja, zauberhaft.
6: Und eine Luft. Zauberhaft.
5: Ja, besonders, wenn man da unten auf dem Boden herumkrabbelt.
6: Ach, das. Das hat mir meine Mutter beigebracht, als ich gerade 8 Monate alt war.
5: Und seit der Zeit hast du nichts zugelernt, weil dein Gehirn nicht mitgewachsen ist. Schluss jetzt mit dem Unsinn. Aufstehen, aber schnell! Vorwärts! Das wird dir noch leid tun, dass dich deine Mutter geboren hat. Vorwärts in die Hütte! Sonst blase ich dir ein hübsches Loch durch die Rippen.

0: Gas! Du Biest!
1: Na komm, Ri, komm. Hm? Schön brav, so ist schön. Half!
2: Du legst bestimmt keinen Wert auf diese lächerlichen 3 Barthaare, hä?
0: Lass ihn in Ruhe!
2: Was denn? Der gehört mir! Ich habe ihn gefangen!
3: Soll dein Maul halten!
0: Warum hast du nicht Karabenemsi mitgebracht, statt diesem Dreckskerl, der uns so Umstände macht? Wir werden mal ein Spielchen spielen, mit dem wir Skipetaren uns die Zeit vertreiben. Da, friss. Du spreizst deine Fingerchen auseinander und ich lasse mein scharfes Messerchen dazwischen tanzen. Und dann werden wir sehen, wer es länger aushält, nicht? Oh. Ich hab verloren. Ich hab dich geschnitten. Tut mir leid.
4: Wenn ich pfeife, läufst du schnell weg. Verstanden, Ri? Hm? Gut.
0: Los, raus!

0: Manach! Manach! Der ungläubige Hund ist in der Hütte!
1: Du musstest uns auch in diese verdammte Mausefalle schleppen!
0: Das ist Manach der Pascha! Der wird euch abknallen wie räudige Hunde!
2: Kommt raus, wenn ihr es wagt, ihr Feiglinge!
0: Ihr seid kugelfest!
3: Ich werde dir gleich...
1: Zurück, oder du bekommst eine gewischt!
3: Wie kommen wir hier raus, Siddi?
1: Frag nicht, so blöd Idiot! Erst brockst du uns die Suppe ein und dann verlangst du von mir, dass ich uns über alle Berge verzaubern soll.
3: Glaube mir, ich hatte sie schon fast umzingelt.
1: Ach, hör auf!
3: Die wollen uns ausräuchern! Aber wollen und können ist zweierlei.
1: Schnell auf den Tisch, komm!

0: Du schießt ja viel zu hoch.
1: Und wenn? Ich weiß, was ich tue.
0: Was riecht denn hier so?
1: Verbrannt. Und ihr habt es alle nicht verhindern können? Weder Barut, noch du, Manach!
2: Der weiße Teufel hat uns gehindert, den Mübarek zu retten.
1: Der alte Zauberer ist mir in der letzten Zeit sowieso ein wenig zu mächtig geworden. Aber dafür, dass Kara Benemsi mitverbrannt ist, bezahle ich diesen Preis gern. Ihr steht ja da, als habe euch der Blitz gerührt. Heißt das, dass der Hund noch lebt, hä?
3: Der blonde Giauer, 1000 Leben im Leib.
1: Also ist er euch Feiglingen wieder entwischt. Wenigstens ist Barut hinter ihm her, eure Dummheit wieder gut zu machen. Der Einzige, auf den ich mich wirklich verlassen kann, ist Barut.
2: Leider kannst du mit Barut auch nicht mehr festrechnen, Schut.
1: Wieso nicht? Was willst du damit sagen?
2: Er hat zu viel Wasser in seinen Schlund gekriegt.
1: Du tust ja, als hättest du darauf gewartet. Ihr Schweine, dass ihr den traurigen Mut habt, mir damit vor die Augen zu treten. Wo sind die Alashis?
2: Sie weigern sich zu kommen.
1: Sie weigern sich, wenn ich's ihnen befehle? Und du, Manach, bist nicht mal fähig, sie zu zwingen?
2: Nein, das konnte ich nicht. Du weißt nicht, Herrin, was für einem Zustand sie waren.
1: Ach so, sie waren wieder einmal betrunken, die Kerle. Sofort meinen Wagen. Ich werde die Strolche zur Vernunft bringen. Was willst du, Emer?
4: Zwei Fremde sind eben angekommen. Sie sind im Hof.
1: Sag ihnen, ich habe jetzt keine Zeit.
4: Es ist der reiche Engländer. Ich glaube nicht, dass es ratsam ist, wenn er mich hier bei euch sieht.
1: Du bist der Einzige, der mir gute Nachricht bringt. Und ihr beide verschwindet mir aus dem Gesicht.
5: Elende Straßen. Höchste Zeit, dass hier mal englische Ingenieure herkommen. Und dieser Stau. Widerlich.
6: Entsetzlich.
5: Oh.
1: Welch eine erfreuliche Überraschung. Ich hatte nicht gehofft, eure Lordschaft schon jetzt bei mir zu sehen. Umso glücklicher bin ich, Ihnen mein bescheidenes Haus anbieten zu können. Welchen besonderen Umständen verdanke ich die Ehre?
5: Den unzulänglichen Arbeitsmethoden hier im Orient. Stellen Sie sich vor, wir kommen nach Saloniki, wollen weiterfahren nach Kairo. Hören, der Suezkanal ist noch gar nicht fertig. Die Eröffnung ist um 2 Monate verschoben.
1: Oh, das ist aber ärgerlich.
5: Gar nicht ärgerlich. Konnte es ohnehin nicht erwarten, Ihre köstlichen Teppiche zu sehen.
6: Es wird mir eine Ehre sein, Ihnen alles zu zeigen. Darf ich eure Lordschaft bitten?
5: Gerne.
6: Soll ich Ihr Gepäck holen lassen?
5: Archie wird sich darum kümmern.
6: Ja, wie Sie wünschen.
5: Oh, ein wahrer Märchenpalast.
6: Dies ist nur eine kleine Auswahl aus meinen riesigen Lagern, aber wie Sie sehen, alles nur kostbare Stücke.
5: Oh, ja, ich sehe. Archie, bitte mein Vergrößerungsglas. Wunderbar. Wunderbar, wunderbar.
6: Darf ich mir erlauben, Sie auf ein besonderes Prachtstück aufmerksam zu machen, Lord Lindsay? Es war einst im Privatbesitz des großen Kalifen Harun al-Rashid.
5: Harun al-Rashid? Oh, das kaufe ich natürlich. Ich kaufe überhaupt alle Stücke hier.
6: Als Kaufmann freue ich mich natürlich über Ihren Entschluss.

0: Als Freund jedoch warne ich Sie, vergessen Sie nicht, dass Sie über sehr große Zimmer, über Säle verfügen müssen.
1: Aber natürlich verfüge ich. Sonst werden eben die Räume um die Teppiche gebaut. Erinnere mich daran, wenn wir in London sind. Diesen Harun al-Rashid, den können wir als Bettvorleger in irgendein kleines Fremdenzimmer legen. Oh, Gewehre! Haben wir schon eine skipitarische Gewehrsammlung?
0: Hallo, Sir. Wie befinden sich eure Lordschaft da unten?
1: Oh, ausgezeichnet, danke. Nur, Sie sollten Ihr Haus ein wenig sorgfältiger bauen lassen. Wir haben in England in unseren Schlössern auch solche, wie sagt man, Mausefallen, aber aber nur, um jemand gefangen zu nehmen.
0: Umso besser, denn das ist auch der Zweck dieser Mausefalle. Eure Lordschaft sind mein Gefangener.
1: Oh, ich bin ein Gefangener. Ach, wunderbar. Das ist ein fabelhaftes Abenteuer. Ich verstehe nur eins nicht. Wieso nimmt mich ein Kaufmann gefangen? Wollen Sie mich etwa an den Schut verkaufen?
2: Ich pflege nicht zu verkaufen und nicht zu kaufen. Alles, was ich haben möchte, nehme ich mir. Denn ich bin der Schut.
1: Sie? Der Schut? Großartig. Aber warum haben Sie denn das nicht gleich gesagt? Ich wollte Sie schon immer kennenlernen.
0: Werden Sie auch. Hören Sie, Lindsay. Wir beide machen ein gutes Geschäft. Sie zahlen mir 100.000 Pfund und ich lasse Sie dafür frei.
1: Oh, das ist zu wenig. Ich bin mehr wert.
0: Na gut. Wenn Sie dieser Meinung sind, werden Sie den Preis bestimmen.
1: All right. Aber das braucht Zeit. Das muss ich mir erst genau ausrechnen.
0: Sie haben sehr viel Zeit, mehr als Sie wollen. Hätten Sie noch irgendeinen Wunsch?
1: Ja. Werfen Sie mir Archie herunter.
0: Runter mit ihm.
3: Los, Kerl! Runter mit dir, ungläubiger Hund!
4: Weg!
0: Jetzt können Sie ruhig überlegen. Niemand stört Sie, nur die Ratten. Ich möchte sehen, ob die Alachis es wagen, auch mir Nein zu sagen. Du kommst mit, damit du begreifst, wie man mit solchem Gesindel umgeht. Lass die Kutsche vorfahren!
1: Archie?
5: Sir?
1: Was nun?
5: Ich werde versuchen, es ein bisschen gemütlicher zu machen, Sir.
1: Gib mir meinen Stuhl. Hätte zu gerne gewusst, was das heißt. Der Schut.
5: Was heißt, Sir?
1: Der Schut. Hast du ein Wörterbuch?
5: Sofort, Sir. Türkisch, Hebräisch, Swahili, Persisch, Sanskrit.
1: Hast du Usbekisch?
5: Nur den ersten Band, Sir.
1: Oh, na also gut. Bitte, dann gib mir Persisch. Der Gelbe. Das fiel mir schon auf dem Schiffbau. Der Mann hat ein gelbes Gesicht. Die ganze Sache kam mir überhaupt reichlich gelb vor. Dir nicht auch, Archie?
5: Genau, Sir.
1: Archie?
5: Yes, Sir.
1: Tea time.

0: Sie wünschen?
1: Von dir nicht. Hey, Mr. Lindsay.
0: Seine Lordschaft schläft.
1: Dann weck ihn. Sag ihm, ich könnte ihn retten.
0: Wem darf ich melden?
1: Weck ihn.
0: Eure Lordschaft. Da ist ein Mann da oben.

0: Wer behauptet, Sie retten zu können?
1: Ich habe die ganze Nacht kein Auge zugetan. Oh, diese Verbrechervisage kenne ich. Ich lasse bitten.
0: Seine Lordschaft lässt... Oh, der ist weg.
1: Unhöfliche Leute. Kommen ohne Anmeldung zu einer höchst unpassenden Zeit, gehen wieder weg ohne Abmeldung. Schlechte Manieren in diesem Land.
2: Wenn ihr auf meinen Vorschlag eingeht, lasse ich euch frei.
1: Frage ihn, was er verlangt.
2: Du bist doch ein reicher Beos Inglister, oder nicht? Wenn du mir etwas von deinem Reichtum abgibst, verhelfe ich euch zur Flucht. Habt ihr nicht gehört? Ihr könnt fliehen. Ihr müsst aber mich hier mitnehmen.
1: Frag ihn, was er zahlt.
2: Was? Ich zahlen? Du scheinst den Ernst deiner Lage zu verkennen. Der Schut wird euch töten.
1: Amüsant. Aber das ist leider nicht möglich.
2: Wieso nicht?
1: Mein Freund Kara wird uns befreien.
3: Kara benennen Sie, dass du dich da bloß nicht irrst.
2: Er ist morgen schon ein toter Mann. Damit ihr wisst, wie aussichtslos eure Lage ist, der Schut hat die beiden Alachis auf ihn gehetzt. Denen ist noch keiner entkommen. Na, was sagt ihr nun?
1: Die Lage ist ernst, Archie.
0: Ja, sehr ernst, Sir.
1: Aber nicht hoffnungslos. Wir müssen heraus und die beiden warnen. Packe die Koffer und gib dem Mann meine Goldmünzensammlung.
2: Ihre was?
0: Ihre Goldmünzensammlung, Sir?
1: Ja, du hast sie doch hoffentlich mitgenommen.
0: Nein, Sir.
1: Was? Du hast sie nicht ausgegraben?
0: Nein.
1: Sie liegt doch immer dort?
0: Sie liegt doch immer dort. Immer noch dort, ja.
1: Oh, Sie sehen, mein bester Mann. Mein Diener hat mein Geld vergessen. Dabei sind die Münzen ein Vermögen wert. Liegen jetzt allein und einsam im Wald vergraben, wo ich sie so dringend brauche.
2: Wo haben Sie sie vergraben?
1: Archie?
0: Ja, Sir.
1: Weißt du es?
0: Bei unserer letzten Raststation, Sir.
1: Aha.
2: Aha.
1: Aha. Oh, oh. Oh. Das ist ja wunderbar. Das ist alles echt. Das ist alles echt. Herrlich, fabelhaft. Ein wunderbares Abenteuer. Alle meine Freunde im Westminster Club, die werden sich blau ärgern.
2: Was? Sie sind Engländer?
1: Ein richtiger Gefangener. David Lindsay.
2: Lindsay? Wie kommen Sie in diese Hölle herein? Mein Name ist Gallingrey.
1: Henri Gallingrey, I presume. Sie haben uns neulich im Hafen eine geschlagene Stunde warten lassen. Nach Londoner Zeit sogar zwei.
2: Ich bin überfallen worden. Und werde von den Leuten des Schut in dieser Höhle gefangen gehalten. Ich bin am Ende.
1: Das ist nicht schön. Bester Mann, haben Sie vielleicht einen kleinen Schlüssel für diesen Käfig? Ich möchte den Herrn gerne mitnehmen.
2: Kommt nicht in Frage. Ich riskiere schon meinen Kopf, um dich zu befreien und höchstens noch den da. Aber damit ist es genug. Außerdem verbiete ich dir, dich mit den Franzosen zu unterhalten.
1: Archie.
0: Sir?
1: Nennst du das vielleicht geputzte Schuhe?
2: Jawohl, Sir.
1: Sieh dir das an. Erinnere mich daran, wenn wir in London sind, dass ich dich entlasse. Ich putze selbst.
2: Seid ihr verrückt? Jetzt Schuhe putzen, wo der Schuh jeden Moment zurückkommen kann.
1: Es muss sein. Ich habe noch nie einen so unfähigen Butler gehabt.
2: Verlieren Sie nicht den Mut, Sie müssen noch ein paar Tage durchhalten.
1: Eine Schande ist das, dass ein Lord Ihrer britischen Majestät sich selbst die Schuhe putzen muss.
2: Ich komme auf jeden Fall zurück und hole sie raus.
1: Ein Skandal ist das. Siehst du, so gehören Schuhe geputzt.
2: Also los, los, los, macht, dass ihr endlich weiterkommt.
1: Langsam, langsam. Haben Sie zufällig ein paar alte Bekannte, die Ihnen gelegentlich etwas beim Graben helfen könnten? Die Münzen sind nämlich sehr tief.
2: Das geht dich einen Dreck an.
1: Sir, heißt das. So viel Zeit muss sein.
4: Immer noch nicht. Hier auch nicht.
2: Wenn ihr mich belogen habt, dann...
1: Haben wir gelogen, Archie?
0: Nein, Sir.
4: Immer noch nicht. Hier auch nicht.
1: Archie, noch ein Toast. Ah, wunderbar.
2: Wollt ihr, dass ich euch

0: Ist er weg?
1: Da geht er.
0: Fabelhaftes Abenteuer. Gar nicht mit Geld zu bezahlen. Oh, die Herren Schatzsucher sind auch weg. Hoffentlich haben sie uns die Pferde hier gelassen.
1: Das hoffe ich auch, Sir.
0: Archie, einpacken.
2: Schnell von der Straße! Vor allem Frauen hier! Ihr Männer müsst mir helfen! Aber bewaffnet euch mit Heuchlern und Trippeln! Doch, schlagt ihn nicht tot! Er hat die Kette durchgerissen. Ich weiß nicht, wo ich ihn suchen soll. Der Bär ist gefährlich. Sehr gefährlich. Lebensgefährlich.
3: Der Bär ist uns heute früh ausgerückt. Mit ihm ist aber nicht zu spaßen.
4: Wann ist das passiert?
3: Ich sag ja, heute früh. Etwa vor 4 Stunden.
4: Geht alle in eure Häuser. So ein Tier ist unberechenbar. Omar, wir machen uns auf die Suche.
5: Aber Sidi!
4: Aleph, du passt hier so lange auf Madame Gallengre und Rie auf.
5: Aber ich habe doch gar kein Gewehr, mit dem wir uns verteidigen können. Der Knüppel sieht gut aus, aber schießen tut er doch nur um die Ecke.
4: Hier hast du den Bärentöter. Komm, Omar.
5: Da lang.

0: Wie die uns alle anstarren. Haben die nichts Besseres zu tun?
1: Der Bier!
0: Sie bleiben hier. Ich werde ihn töten. Doch,
1: Männer. Jetzt ist er wütend und pariert nicht mehr. Lauf doch nicht mehr.
2: Aufmachen! Lass mich herein!
0: Da, Brie!
3: Wir müssen zurück, der Bär ist im Dorf.
0: Komm, hol ihn! Komm! Komm, sei brav! Komm!
2: Sei still, Kind!
3: Mist, Hilfe!
4: Wo Karabenemsi ist, passiert etwas. Kennen wir den Herrn nicht? Archie, er kommt mir so bekannt vor.
0: Ich kann nur sagen, Sir, in diesem Zustand ist er mir viel sympathischer.
4: Wer hat denn das kapitale Tier erlegt?
5: Ich.
6: Alles für die.
5: Mit dieser Waffe habe ich ihn getötet.
0: Ich sehe lauter Messereinstiche, aber keine Einschüsse. Das ist ja komisch, Mr. Halliff.
5: Ich habe eben, obwohl ja alles sehr schnell gehen musste, sehr genau gezielt und ihm direkt in sein Nasenloch geschossen. Weil das ja schließlich seine verwundbarste Stelle ist.
0: Direkt durch das Nasenloch? Sehr komisch.
5: Komisch? Du armseliger Sohn eines geizigen Schotten. Ich bin Hatschi Halef Omar Ben Hatschi Abu Abbas ibn Hatschi Dawud Al-Ghassara. Und nur dem Edelsten der Edlen unter uns ist es gestattet, einen so langen Namen zu tragen. Und wehe dem, der es wagt, an meinen Worten zu zweifeln.
7: Und ich heiße Archibald Douglas Jonathan Timothy George Kenneth Clarence Cloudwell of Galway. Fillmore Percival Brian Winston Oliver Howard Christopher Marmaduke McPhib. Und ich wage es zu zweifeln.
8: Sir David.
4: Diesmal ist aber wirklich viel bei Ihnen los. Ich gratuliere.
8: Lord Lindsay, dies ist...

0: Madame Galingré, die Frau meines Freundes Henri.
1: Oh, freut mich außerordentlich, Madame. Außerordentlich. Glückwünsche, Glückwünsche. Übrigens, ich habe gestern Ihren Mann kennengelernt.
2: Meinen Mann? Wo?
1: In einer Höhle des Schuh.
0: In einer Höhle des Schut? Wo ist das?
1: Ich habe herrliche Abenteuer gehabt. Nicht so schöne wie Sie. Aber ich weiß jetzt, wer dieser Schut ist. Endlich einmal etwas, was ich weiß und Sie nicht. Und Sie werden es auch nie erraten.
0: Ich habe mal geglaubt, es könnte Nirwan sein. Aber man kann sich irren.
1: Oh nein, das ist nicht fair. Es macht gar keinen Spaß mit Ihnen. Woher wissen Sie?
2: Wie geht es, Henri?
1: Danke, es geht ihm gut. Er hat einen Bart und ist blass.
0: Und wo ist diese Höhle?
1: Die muss hier ganz in der Nähe sein von diesem, Archie, wie sagt man?
3: Konak.
1: Konak bei Rugova, wo dieser Schut als Teppichhändler lebt.
0: Omar?
3: Ja?
0: Wie weit ist es bis Rugova?
3: Der Weg ist gar nicht so lang, Effendi. Aber er ist durch die Schluchten gefährlich und durch die Täler. Du brauchst gut einen Tag.
2: Aber Sie werden mich doch nicht allein lassen, so kurz vor dem Ziel.
0: Das wäre noch gefährlicher.
1: Da fällt mir übrigens ein, Sie sollen ja überfallen werden von diesen beiden. Archie, wie heißen die Kerle?
4: Alachis.
0: Alachis? Kennst du die?
3: Diese zwei Hundesöhne sind die schlimmsten Mordgesellen im Balkan. Wo sie auftauchen, fließt Blut. Wenn ich sie mal fasse, schlägt ihre letzte Stunde.
0: Wissen Sie, wo die Alachis lauern?
1: Nein, leider nicht.
0: Ich reite voraus. Sie folgen mir in einer Stunde.
2: Aber man wird sie Henri erkennen.
0: Aleph, gib mir dein Pferd.
4: Ja, mein Pferd.
0: Verzeih, hoher Sheriff, weiser Richter. Würdest du mir eine Bitte gewähren?

0: Allah, erhöre mich, Allah, mich, deinen treuen Diener. Und du, Mohammed, größter aller Propheten, ich stamme von dir ab. Leih mir dein gütiges Ohr. Diese Wildnis ist gefährlich. Die Hitze zermürbt mir den Kopf und vor Angst und Furcht schlottert mein Leib. Segne mich, o Herr, mit deiner großen Güte. Lass meine Seele in Tapferkeit erstarken und lösche den Durst meiner Lippen. Ich danke dir, dass du meine Gebete erhört, meine Qualen gelindert hast und mir zwei gottesfürchtige Männer gesandt hast.
1: Ob der uns damit meint?
2: Wahrscheinlich. Fromme Männer sind wir doch.
1: Wenn der Sprossling Mohammed es sagt.
0: Der Prophet möge euch segnen und belohnen für den kühlen Trunk, den ihr mir geben werdet.
1: Ah, das müssen wir uns erst noch überlegen, was wir dir geben.
2: Dann wirst du dich vielleicht nicht mehr dafür bedanken.
1: Das hängt, fürchte ich, ganz von dir ab.
2: Jawohl, von dir allein.
0: Was kann ich tun, so hilflos und arm, wie ich bin?
1: Du kannst uns...
2: Uns beide, jawohl.
1: Kannst uns ein paar wichtige Auskünfte geben?
2: Das auch.
1: Kommst du aus Golatschin?
0: Ja, ganz recht.
1: Hast du da vielleicht ein paar Leute gesehen, drei Männer und eine Frau?
0: Ich habe viele gesehen. Viele Männer. Und noch mehr Frauen.
1: Nein, nein, nein, nein. Es sind Reisende. Eine Frau und drei fremde Männer. Sie reiten nach Rugova.
0: Wie, nach Rugova? Ah, ja, ich habe sie unterwegs überholt. Sie sind sehr langsam geritten. Wartet ihr auf sie?
2: Wir wollten sie...
1: Wir wollten sie nur überraschen und sie beschützen. Es sind alte Freunde.
2: In dieser Gegend finden sich viel Sträucher und viel Gesindel.
1: Räuber! Du Schwein! Wir müssen ab und zu üben,
2: damit wir nicht einrosten.
1: Würdest du die vier von hier oben aus wiedererkennen, wenn sie unten vorbeireiten?
0: Ich denke schon.
2: Dann wirst du mitkommen.
0: Wohin?
1: Auf den Felsen hinauf.
0: Oh, ich muss nach Rugova.
1: Später kannst du nach Rugova.
0: Nein, Freunde, das geht nicht.
1: Ruhig, nichts musst du. Hör zu, wir sind gutmütige Brüder. Wir sind zwei herzensgute Kerle. Nur eins können wir nicht ertragen. Widerspruch.
2: Da können wir böse werden, verdammt böse.
1: Dann geschieht so etwas mit dir. Pass auf!

0: So geht es jedem, der uns widerspricht. Also komm lieber mit.
1: Halt! Warte hier! Da! Da kommen welche, ob Sie das sind? Ach, die haben nichts, Bauern.
2: Warte, ich rufe Sie mal!
1: Halt's Maul! Du rührst dich nicht von der Stelle!
2: Ich wollte Sie nur fragen, vielleicht sind's eure Freunde.
1: Lass Sie doch! Warum soll er Sie nicht fragen? Nein! Wenn sie es nicht sind, ist für die anderen die Überraschung zum Teufel.
3: Immerhin zwei Weiber, die könnten mir schon gefallen.
1: Da, das ist er, bestimmt. Karabin, nimm sie. Jetzt in die Nacht. Nein! Karabin, nimm sie, ist hier! Wie war nicht schießen? Ha, dieses elende Schwein gehört mir.

0: Hat er mit seinem berühmten Linkshaken umgelegt.
1: Mein Glas!

0: Geht es Ihnen etwas besser?
1: Warum besser? Ach so, ich habe einen kleinen Muskelkater von gestern.
0: Oh.
1: Was ist mit den Alachis? Kommt die Polizei?
2: Mach dir keine Sorgen, Siddi. Es geht den beiden, glaube ich, ganz gut.
1: Was heißt das?
2: Omar!
1: Ja? Was ist mit Ihnen, Omar?
3: Ich habe Sie büßen lassen. Sie haben 100 Tode verdient.
1: Heißt das, dass du Sie kaltblütig ermordet hast? Über Sie hätten die Gerichte urteilen sollen, nicht du.
3: Vielleicht in deiner Heimat, nicht hier. Du kennst unsere Bräuche nicht und noch weniger die Richter, die Angst haben und bestechlich sind. Wer sich aufs Recht verlässt, ist ein Schwächling.
4: Archie, bitte?
5: Sir?
4: Sage den Herrschaften, dass ich gleich zum Frühstück herunterkomme.
5: Ist bereits geschehen, Sir.
4: Hast du meinen Morgenmantel hier?
5: Selbstverständlich.
4: Archie, noch ein Seemannslied.
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5: Bitte,
6: Siddi.
1: Danke, Halef. Halef, warum lernst du nicht auch so schöne Seemannslieder singen wie Archie, hm?

0: Was haben Sie denn, Mr. Harle?
1: Er platzt, glaube ich, vor Ungeduld, mit dem Schuld abzurechnen. Der Schuld ist ein Mann, den man nicht unterschätzen darf. Er hat ein Haus wie eine Festung, bewaffnete Leute. Wie sollen wir an ihn herankommen?
2: Ich persönlich nehme es mit 10 Banditen auf. Sie doch auch, Kara.
1: Ich habe mir alles überlegt. Das wäre wohl das Klügste. Wir reiten nach Skada und bitten den Kutscher Bascha, uns zu helfen. Wir brauchen Soldaten.
3: Nur wann der Schub. Es ist nicht nett, dir mit mir ein Späßchen zu erlauben. Ich kenne und schätze den Kaufmann ein.
4: Ehrenwerter Herr, kannst du denn überhaupt deine dreisten, ungeheuerlichen Behauptungen beweisen?
1: Dieser reiche und mächtige Emir aus Inglistan und Archie sein Diener waren seine Gefangenen.
4: Wo hat er sie denn gefangen?
1: In einem Felsenverlies, unter seinem Haus. Ich zeige es dir. Mit dem Tode hat er sie bedroht und er wollte die Gentlemen nur freilassen, wenn sie ihm ein hohes Lösegeld zahlen.
4: Wir wollen Ihre Angaben überprüfen, der Fendi.
3: Was geht es? Diese Fremden haben gewagt, unseren ehrenwertesten Bürger zu beleidigen. Verhaftet sie!
2: God save the Queen!

0: Alarm, Kutscherwasser. Ja. Wen bringst du uns da an? Ein prächtiger Fang. Der Schut wird dich fürstlich belohnen.
1: Wir bringen dem Schutt meine Grüße und sagen ihm, dass er jederzeit mit mir rechnen kann. Wir reiten zurück.

0: Verstehe nur nicht, wo Sie so lange bleiben.
1: Darf ich mir gestatten? Ich habe gehört, Ihre Freunde sind zum Kocher Bascha.
0: Er soll uns helfen, den Schuh zu finden.
2: Sie müssen hierzulande vor allem auf der Hut sein. Auch dem Kocher Bascha dürfen Sie nicht trauen. Es heißt unter den Leuten, dass er vom Schutt bestochen ist und in seinen Diensten steht.
0: Um Gottes Willen.
3: Dieser Verräter! Ich schwöre ihn mit meiner Kumpel.
0: Gibt es denn in der ganzen Gegend keinen Beamten, auf den man sich verlassen kann?
2: Hier bei uns wüsste ich nicht einen, denn alle Beamten fürchten den Schutt. Oder doch, der Muchtar von Rugova. Er ist sicherlich kein Held und er hat auch die Tapferkeit bestimmt nicht erfunden, aber er hält sich an die Gesetze.
0: Ich werde sofort zu ihm gehen.
3: Aber Sie können nicht einfach...
0: Soll ich erwarten, während Kara und die beiden Engländer dem Schutt ausgeliefert werden und die letzte Hoffnung schwindet, dass mein Mann gerettet wird? Nein! Rie! Allein, dann ist etwas geschehen. Rie! Wie weit ist es bis Rugova?
3: Ungefähr eine Stunde.
0: Aha, damit Rie eine halbe. Komm.
3: Oh, du lahme Tochter einer altersschwachen Windsbraut. Lass mich jetzt nicht im Stich, sonst verspeise ich dich als Hackfleisch. Das hat der Prophet nicht verboten. Nein.

0: Abend, Herr.
1: Ehrerbietige Grüße des Kutscher Bascha.
2: Er schickt die beiden verrückten Engländer.
1: Ja, der Lord und sein Diener. Aber auch der blonde Giauer ist dabei.
3: Kopf hoch! Los, heb hoch!
2: Bring die beiden Engländer in die Höhle und den anderen sofort zu mir herauf.
3: Runter mit ihnen! Ich werde mich bei Ihrer britischen Majestät, der Königin, Privataudienz persönlich beschweren.
4: Sir David hat recht, wie immer.

0: Ich fürchte leider, dass du dir unser Wiedersehen etwas anders vorgestellt hast. Trotzdem kann ich dir meine Achtung nicht versagen. Du musst dich doch freuen, deine Wünsche erfüllt zu sehen. Du stehst endlich vor dem Schutt.
1: Du fragst, ob ich mich freue? Nein, im Gegenteil, ich bin bitter enttäuscht. Alle deine Gehilfen waren kühner als du und gefährlicher. Sie haben für dich alles riskiert, Barut el-Amasat und die Alachis.
2: Dafür waren sie allerdings auch zu stolz, ihre Wut an wehrlosen Gefangenen auszulassen wie du.
0: Glaubst du, mich dadurch zu reizen? Die Zeit, wo du mir einmal gefährlich geworden bist, ist längst vorbei. Jetzt? Nein. Jetzt schreckst du mich nicht mehr. Lasst mich mit ihm allein. Nein. So leicht darfst du mir nicht sterben. Ich habe mir für dich etwas viel Amüsanteres ausgedacht. Steh auf. Sieh mal nach draußen. Da, sieh auf den Hof. Und schau dir den Wagen an. Wir werden damit einen kleinen Ausflug machen, wobei du allerdings hinten angebunden sein wirst. Und dann wirst du dabei das angenehme Gefühl genießen, zu Tode geschleift zu werden, langsam, aber unaufhaltsam. Ja. Das habe ich mir für dich erdacht.
3: Durch, Archie. So, jetzt brauchen wir nur noch ein Brecheisen.
4: Welche Größe, Sir? Monsieur Lenzi.
3: How do you do, Sir? Habe ja gesagt, ich komme zurück, um Sie hier herauszuholen. Muss nur erst noch diesen Burschen dort drüben begrüßen.

0: Dass Wellington mit dieser Uhr bei Waterloo siegen konnte, das ist mir schleierhaft.
1: Gibt es denn nichts, gar nichts, niemanden, der dich dazu bewegen kann, uns zu helfen?
2: Das kann nur der Padishah. Niemand und nichts weiter. Der Padishah in Stambul.
1: Komm, Halle, wir vergeuden nur unsere Zeit.
3: Moment, da fällt mir ein, ich habe... Nein, ich habe nicht viel mehr. Mein Sidi hat einen Ferman des Großviziers. Würde dir das genügen?
2: Du hast ein Empfehlungsschreiben des Großviziers, meines allergnädigsten Herrn? Ja, das genügt natürlich.
3: Ich habe es bei mir. Ich habe es bei mir. Jetzt ist alles in Ordnung. Jetzt aber, verdammt nochmal, wo habe ich denn?
1: Ja, wo hast du es denn?
3: Moment. Erst gestern habe ich es doch noch gehabt. Nein, auch nicht. Und? Ja, hier. Hier. Kara, Ben, Nemsi, dem Träger dieses Schreibens ist jede gewünschte Hilfe zu leisten. Und hier das Siegel des Großviziers. Hier.
2: Ja, hier. Befiehl, hoher Herr, was ich tun soll.
3: Na, losreiten. Angreifen. Meinen Zeli befreien.
4: Salim!
5: Mochtar!
4: Dass alle Soldaten sofort antreten und aufsitzen!
5: Zu Befehl, Mochtar!
4: Aufsitzen!
3: Oh, Allah, einmal lässt du mich etwas richtig machen. Lässt mich nachdenken, wo kein anderer denkt. Und jetzt kann mein Sidi es nicht sehen.
6: Unsere kleine Spazierfahrt wird dir gut tun. Dich ein wenig wachrütteln, ne?
1: Du gelangst über diese Treppe ins Freie. Bring allen Hilfe.
7: Danke dir.

0: Schut entflohen. Der Teppichhändler Nirwan aus Rugova. Er ist der Schut. In den Felsenhöhlen unterhalb seines Konaks liegen noch viele Gefangenenketten.
1: Dort ist auch Henri. Wie kommen wir in die Höhlen hinein?
0: Sie müssen absteigen. Es führt nur ein ganz schmaler Pfad hin.
1: Ihr stürmt inzwischen den Haupteingang und gebt mir zwei eurer Leute mit.
2: Kari und Wollach.
0: Bitte, bitte, bitte, bitte.

Hey! 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

0: City?
1: Ja?
0: Fährst du wirklich wieder über das große Wasser zurück?
1: Ja.
0: Und wann kommst du wieder?
1: Ich weiß nicht.
0: Fatima hat deinen Rie sehr gern gehabt und vielleicht im nächsten Frühling, wenn wir einen neuen Rie haben sollten, darf ich dir schreiben?
1: Selbstverständlich darfst du.
0: Schreibst du mir auch?
1: Natürlich schreibe ich dir.

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0: Natur, auch wenn sie grausam zu mir war, wie mein Vater. Als er mich in einem Kleid sah, wollte er mir eine Ohrfeige verpassen. Und warum? Na, weil es sein Kleid war.
1: Irgendwo auf dieser Welt schaut ein Kind in sein Spiegelbild und irgendwann fragt seine Mutter gespannt, was bloß einmal aus ihm werden kann. Und dann hat er gesagt, schau in den Spiegel und trau meinem Blick, ich seh was, was du nicht siehst, was bin ich irgendwann? Erkennst du mich wieder? Ein Funken im Scheinwerferlicht. Nach ein paar Jahren heißt es dann Adieu und Goodbye. Die Haare sind anders, doch der Glück, der bleibt gleich. Mama,

0: Navi sehe ich aus. Oh, für euch reicht's. Ladies and Gentlemen, am Sturzflügel, Lenny LaPerle. Und mein Name ist Vivian Bernett. Warum wohl? Was glaubt ihr?
1: Weil du so gerne Spargel isst.
0: Ihr seid ein wunderbares Publikum.

0: weiß, mir ist so heiß wie letztes Jahr schon im Sommer. Da habe ich nämlich die Polizei gerufen, damit sie mich beschattet. Und jetzt bitte was trinken. Wir müssen auch von was leben.
1: Das Ding weg. Darum geht's heute nicht.
2: Da lerne ich dir. Wie ist sie?
1: Hey, mach keinen Scheiß.
3: Tschüss, Schatzi.
4: Oh, ciao. Champagner für den Weg. Ciao, bis morgen.
5: Bis morgen.
6: Hallo,
7: Findest du, ich sehe alt aus?
8: Was? Wieso das denn? Hör mal, dein Make-up ist fabelhaft.
7: Welches Make-up?
8: Nicht Make-up, deinen natürlichen Teint meine ich. Ganz ehrlich, du warst großartig heute.
7: Ja. Wieder von ihm?
8: Ach so, ja. Unser Sponsor würde dich wahnsinnig gerne zum Meet and Greet treffen.
7: Ich bin müde. Meine Füße
8: brennen. Er hat jetzt die ganze Zeit auf dich gewartet und ist wirklich wichtig für uns. Ich denke, er würde sich über eine kleine Aufmerksamkeit sehr freuen.
7: Ich soll ihm was schenken?
8: Ja, willst du jetzt auf US-Tour gehen oder nicht?
7: Ja, schon. Aber ich muss ihn deswegen doch nicht gleich heiraten. Oder?
8: Nö, das kann ich mir nicht vorstellen. Dann hole ich ihn jetzt mal.
7: Ja, bitte.

0: Sie sehen so viel glamouröser aus von Herrn.
1: Ich habe gehört, Sie sind ein Liebhaber der Kunst.
0: Absolut. Wenn Sie das hier noch signieren würden, dann verschwinde ich sofort wieder.
1: Gerne. Für Anton.
0: Danke.
1: Warten Sie. Eine kleine, sehr persönliche Aufmerksamkeit für Ihre Treue.
0: Für mich? Gott. Darf ich Sie noch über einen Drink einladen?
1: Gut.

Aber nur einen kleinen Absacker. Geben Sie mir eine Sekunde, ich komme gleich.

0: wollt ihr?
1: Na Tom, komm, wir müssen nicht nach Hause kommen. Dein Vater will es sehen.
0: Lass mich.
1: Komm,
0: lass
1: nach Hause kommen.
0: Es geht um dich, es geht um
2: dich. Hey, Antönchen, was machst du denn hier bei dem Schuss?
3: Das ist mein
2: Leben.
3: Lauf! Wie tun Sie nicht? Lauf!
4: Anton, verpiss dich!

0: Пойдем, пойдем.
1: Findet das Missstück, das meinen Sohn verführt hat. Und bringt es mir. Und zwar lebend. Das war mein Sohn. Mein Fleisch und Blut. Ja, wir können keine Zeugen gebrauchen.

0: einer von uns.
1: Hase, wir müssen.
0: Ich weiß.

0: Hey, David.
1: Hi, hast du es dir nochmal überlegt? Es ist ja schließlich mein Zimmer. Und
0: nein, ich habe es mir nicht anders überlegt.
1: Aber wenn wir...
0: Und ja, es wird jemand einziehen. Nein, das Haus nicht verkaufen.
1: Wie kommt denn das auf Verkaufen? Katja, entschuldige, du hast dich von mir getrennt, nicht umgekehrt.
0: Muss, ich leg jetzt auf.
1: Katja, hör mir doch wenigstens...
2: Katja!
0: Doris, guten Morgen.
2: Wie läuft das denn jetzt mit dir und David?
0: Gut. Wieso?
2: Wieso?
0: Jonas, Marcel, wir rennen hier nicht.
2: Das muss doch schrecklich sein für dich.
0: Ich komm klar, danke.
2: Und die Kinder?
0: Wir versuchen gerade für alle die beste Lösung zu finden.
2: Ja? Mhm. Guten Morgen, David.
3: Guten Morgen, Doris. Leg mal los. Wir müssen reden.
0: Ich weiß.
3: Ja. Und bevor wir jetzt zur Tagesordnung kommen und zum Kuchen, hat mich Frau Dr. Steinke extra gebeten, dass die Musical AG eine neue Leitung bekommt.
4: Das ist super, das wollte ich gerne übernehmen. Ich hatte als Zweifach Theaterpädagogik und habe schon ein paar Ideen. Jesus Christ Superstar. Herr...
5: Ich mach's.
3: Was?
5: Das Musical.
3: Aber Katja, du bist doch total unmusikalisch.
5: Ich glaube, es ist besser, wenn wir das nicht einer Referendarin überlassen.
4: Ich wollte niemandem was wegnehmen.
5: Ich freue mich auf die neue Aufgabe und wir werden uns alle professionell verhalten, falls das jemand...

0: nicht wissen sollte.
1: Mein Mann und Nora, die vögeln miteinander.
2: Katja.
1: Und David wohnt nicht mehr bei uns.
2: Katja, jetzt. Jemand ein Stück Kuchen?
3: Ich kann hier auf keinen Fall bleiben.
4: Wieso? Klingt doch gut. Wohnen im Grünen mit Kleinfamilie.
3: Ich finde Vorhof zur Spießerhölle treffender.
4: Ja, aber das ist die perfekte Tarnung. Das Geld von Anton reicht für die Amerika-Tournee. Ja, und die paar Wochen, bis das Visum da ist, bist du hier erstmal sicher.
3: Sicher? Vor der Mafia?
4: Du darfst eben einfach nicht auffallen.
3: Wie? Ich soll nicht auffallen? Wie soll ich das machen? Ich fall überall auf. Wo bist du?
4: Hase, du bist doch Profi. Du wirst doch eine Kleinstadt davon überzeugen, dass du ein Heteroman bist, oder nicht?
3: Du meinst, ich soll das gar nicht als Tarnung, sondern als schauspielerische Herausforderung sehen?
4: Tja, und das ist deine Bühne.
3: So, wie in Endstation Sehnsucht.
4: Ganz genau. Aber nicht als Blanche Dubois, sondern als Stanley Kowalski.
3: Meinst du, mir würde ein Bart stehen? Ich glaube, mein innerer Kowalski würde Bart tragen.
4: Ich fahr dann mal. Ruf dich die Woche an.

0: denn die Hausnummer 8?
1: Wissen wir nicht.
2: Spassi.
0: Bitte?
1: Komm, wir zischen ab. Ich weiß, wo die Hausnummer 8 ist. Da. Sven und ich wohnen auch hier. Kommst du? Sven ist mein Goldfisch, weißt du?
3: Hey, mein Schatz. Na, hast du schon wieder deinen Schlüssel vergessen? Ich habe mir schon Sorgen gemacht. Wo warst du denn?
4: Kannst du nicht immer Sven mit dir rumtragen?
1: Wohl.
5: Hallo? Entschuldigung.
3: Ja?
5: Ich hatte mich beworben. Für das Zimmer.
3: Ja. Hallo. Ich bin Katja.
5: Hallo, Katja. Einreich.
1: Tja, du machst einen Fehler. Mit dem rede ich kein Wort.
3: Ja, Sie werden sich hier wie zu Hause fühlen, Herr Weinreich. Meine Tochter, ganz eigener Humor. Kann ich Ihnen was abnehmen?
5: Alles gut.
3: Kommen Sie, ich zeige Ihnen alles.

0: Let's go.
1: Jetzt wartet auf mich.
2: Ja, wie die zweite Ladung?
3: Dahinter.
2: Kommt dieser Koffer hin? Nicht vorhin. Das machen wir.

0: wie stark sie sind.
1: Das war halb so wild.
0: Nur eine Kleinigkeit.
1: Vielen Dank. Sehr freundlich von Ihnen.
0: Einen schönen Tag.
1: Wünsche ich Ihnen auch. Tschüss.
0: Tschüss. Oh, Sherry. Yes, I'm here. I'm fully here.
2: Girl, your agent Georg just called. Can you turn your camera on? I can't even see you.
0: Yes, wait a second. Please.
2: Honey, are you there?
0: A minute.
2: What is that?
0: My German skincare.
2: Oh, great. What do you use?
0: It's Marco Quark. A family secret keeps me young.
2: Well, yes, it does. You look stunning, like 35.
0: I'm only 30.
2: Well, in that case, you must bring Mega Quark to the States.
0: Yeah.
2: Oh, honey, I do miss you. I really do, but I gotta go. The audience is calling. By audience, I mean both of them. I am coming! I love you. See you soon,
3: I hope.
2: Take care, bye. Mega Quark.
0: See you soon.
4: Und was hat der Jonas an? Was?
5: Hey, Toni.
4: Heads up. Hast du sein Tattoo gesehen? Mann, ich hab's noch nicht gesehen.
5: Oh Gott.
4: Was? Und er hat dich einfach nach deiner Nummer gefragt. Hä, das hast du mir noch gar nicht erzählt.
5: Ach, die Musik. Die ist nicht von mir. Oh, ja.

0: Eine Drag Queen ist meistens ein Mann, der humoristisch und überhöht das Verhalten von Frauen imitiert und sich dementsprechend kleidet. Oh, Scheiße.
1: Hör mir bitte zu,
2: ich bleibe keine Minute länger hier.
1: Volker.
2: Nein, jetzt hörst du mir mal zu.

0: bleibe ich länger hier.
1: Ich lasse mir nicht von einer verspießerten Vorstadtmutti. Du, die ist hier einfach heimgestürmt, sowas von verachten wie meine Mutter.
2: Hase, bleib wo du bist. Die Mafia war gestern.
1: Es ist eine Qual hier.
3: Die sind aber auf der Suche nach dir.
4: Wir sollten reden.
0: Ich bin kein Bauarbeiter mit Affenbehaarung.
5: Ja, ja, ich weiß.
3: Ja, aber Volker...
1: Volker, Dietmar, Gerhard, ich bin Vivian.
4: Weiß ja, wie wichtig das Musical für unsere Schule ist. Ich glaube einfach, dass es keine so gute Idee ist, wenn du die AG alleine leitest.
5: Wie bitte?
4: Ey, ich spreche jetzt hier mit dir in meiner Funktion als Direktor. Ey, Mann, du bist eine tolle Lehrerin in Erdkunde. Ich glaube, dass Nora durchaus eine wirklich tolle Ergänzung, gerade im Zusammenspiel mit euch beiden, könnte ich mir vorstellen.
5: Vergiss es. Das kannst du absolut vergessen. Ich werde auf keinen Fall mit deiner Affäre...
4: Nora ist keine Affäre.
5: Wie auch immer, zusammenarbeiten.
4: Willst du mich bestrafen, weil ich mich verliebt habe?
5: Nein. Ich habe nämlich schon jemanden gefunden, der mich beim Musical unterstützt.
4: Was?
5: Volker Weinreich. Ja, der

0: hat Bühnenerfahrung und wird mich unterstützen. Beim Musical. Außerdem wohnt er jetzt hier, also...
1: Ich dachte, du wolltest an eine Frau vermieten.
0: Und du wolltest doch treu bleiben. Herr Weinreich.
1: Guten Tag, Herr Weinreich. Ich bin David Stöckmann, der Mann von Katja und Direktor unserer Schule.
2: Weinreich.
1: Wie ich höre, wollen Sie meine Frau bei unserem Musical unterstützen?
2: Ihre Frau?
1: Habt ihr mit dem Kostüm schon angefangen?
0: David, ich muss dir da was erklären. Das ist
2: also, ja, was Ihre Frau, glaube ich, sagen will, das ist, ja, das ist ein erster Entwurf. Wir sind noch in der Findungsphase. Ja, das braucht seine Zeit.
0: Ja, aber dafür braucht Herr Weinreich seine Ruhe.
2: Ja, ich brauche meine Ruhe.
0: Willst du da nicht rangehen?
1: Nee, das kann sein.
0: Prima.
1: Dann würde ich sagen, herzlich willkommen, Herr Weinreich. Ja.
2: Danke.
1: Ich muss dann auch mal. Danke für die Wäsche. Ich habe 30, 60 Grad, ich habe es beschriftet.

0: Ja.
1: Ich wollte mich dafür entschuldigen, dass ich Sie in diese unmögliche Situation gebracht habe. Also vielen Dank dafür, dass Sie mich nicht verraten haben. Das war. Sie müssen mich jetzt natürlich nicht bei diesem Musical unterstützen. Dafür finde ich eine andere Lösung bestimmt. Danke, dass Sie nichts gesagt haben.
2: Welches Musical handelt es sich denn eigentlich?
1: Aschenputtel oder sowas.
2: Ach, Cerentola.
1: Also ich meine, ich suche wirklich jemanden, wenn Sie also Interesse haben. Wollten Sie weg?
2: Nein, ich dachte nur vorhin, dass Sie vielleicht ein Problem mit mir haben.
1: Nein, Quatsch. Ich habe mich einfach nur ein bisschen. Ich war nur ein bisschen überrascht. Es tut.
2: Oh. Wissen Sie, es ist für mich unheimlich wichtig, dass ich mich in meinem Lebensumfeld sicher fühlen kann.
1: Sie können sich bei uns vollkommen sicher fühlen.
2: Gut, danke.
1: Wollen Sie noch mit uns zu Abendessen später?
2: Ja, später. Ich picke nur wie ein Vögelchen.
1: Herr Weinreich wird mich beim Musical unterstützen. Er steht nämlich selbst oft auf der Bühne, tanzt und singt und tritt auch als Frau auf.
3: Warum singst du als Frau? Weil er schwul ist.
1: Toni.
3: Stimmt doch, oder?
2: Ja, das ist korrekt. Wobei natürlich nicht jeder Schulmann. Vielleicht sollten Sie das erst einmal alleine mit Ihren Kindern.
1: Nein, nein, nein, bleiben Sie quatschen. Das heißt nur, dass Volker Männer liebt.
3: Und Sex mit ihnen hat. Mutter, das schmeckt wirklich richtig scheiße.
4: Magst du keine Frauen?
1: Danke, Toni, für deine Aufrichtigkeit.
2: Doch, das heißt nicht, dass ich keine Frauen mag. Ich verehre Frauen, ich bewundere sie. Aber wenn ich mich verliebe, dann verliebe ich mich in einen Mann.
3: Mann, wenn du nicht so langweilig wärst, dann hätte Papa sich vielleicht nicht irgendeine neue gesucht.
5: Und Papa ist jetzt weg.
6: Die Musical AG, ist da noch ein Platz frei?
5: Möchtest du das denn?

0: Wer von euch kennt denn das Märchen von Cinderella?
1: Ist das was mit Schuhen?
2: Nein, mit den doofen Schwestern.
3: Und den Tauben, die helfen.
1: Ja, stimmt, aber auch mit dem Prinzen. Am Ende wird sie eine Prinzessin, oder?
0: Ja, genau. Ihr habt alle recht. Und das führen wir dieses Jahr auf.
1: So wie bei Disney?
0: Fast so wie bei Disney, ja.
4: Ich will gar nicht groß stören. Katja, hättest du kurz einen Moment Zeit?
0: Ich bin gleich zurück, okay? Ihr könnt ja in der Zwischenzeit Herrn Weinreich schon mal ein bisschen kennenlernen.
5: Wie bitte?
0: Reißen Sie sich zusammen, das schaffen Sie.

0: denn hier?
1: Sehr gut, habt ihr gesehen? Es kommt auf die Reaktion drauf an. Gut, Mathis. Noel, schlag du mal an meinem Gesicht vorbei in deine andere Hand.

0: Und das, liebes Publikum, nennt man Schauspiel.
1: Danke, Herr Weinreich. Und bevor wir uns jetzt gleich alle krankenhausreif schlagen, müssen wir erstmal noch gucken, wer welche Rolle spielt. Wer von euch möchte denn gerne die Prinzessin spielen?
2: Was? Warum sollten denn nur die Mädchen die Prinzessin spielen dürfen? Volker spielt doch auch manchmal eine Frau.
1: Ja, stimmt. Dann teilen wir die Rolle der Prinzessin zwischen Miriam, Lilly und Lukas.
3: Dann möchte ich aber den Prinzen spielen.
1: Gut, genau so machen wir es.

0: Komm gleich.
1: Guten Abend.
0: Ich wollte mir das nur ausleihen. Bin nach der Schule hingefallen.
1: Ach, hingefallen? So, so, gib mal her. Vielleicht redest du mal mit deiner Mutter. Die würde dir bestimmt gern helfen.
0: Du darfst nichts sagen. Versprich es, okay?
1: Gut.
0: Glaubst du, dass mein Papa wiederkommen wird?
1: Ich weiß es nicht. Mein Vater ist auch gegangen.
0: Echt? Und wie war das?
1: Schlimm. Aber Vivian hat mir geholfen, dass ich deswegen nicht traurig bin.
0: Bist du das?
1: Mhm.
0: Die ist voll schön.
1: Danke.
0: Und das wird doch echt nicht peinlich, wenn ich da die Cinderella spiele?
1: Weißt du, Lukas, die Bühne, die hat ihre eigenen Gesetze. Ein Mann in Frauenkleidern kann dort glänzen wie die Sonne. Und ein Junge wie du, in Kleidern, kann dort stark sein wie ein Löwe.

0: Tonight!
1: Toll,
0: danke. Schön, dass du sogar ein Musical ausgesucht hast.
2: Wir wollen beide in der Musical AG mitmachen.
1: Ich will aber nicht.
2: Doch, wir machen das jetzt.
0: Super, danke.
3: Hallo, ich bin Ella und wer bist du? Ich weiß nicht. Warum weißt du das denn nicht?
4: Habt ihr noch andere Kinder?
5: Oh, shit. Mutter, wer soll das denn eigentlich alles essen?
6: Wieso?
5: Na, ich penne doch bei Isa heute.
6: Ja, stimmt. Oh. Lukas hat sein Mathebuch vergessen. Kannst du ihm bitte
5: sorry, bringen? Ich bin schon viel zu spät dran. Das musst du selber machen, Mama.
6: Aber...

0: Katja.
1: Hey.
0: Katja.
1: Katja. Das ist ein Mathebuch.
0: Jetzt lass uns bitte einfach mal in Ruhe reden, oder?
1: Wir müssen zusammenhalten, ja? Du hast mich angelogen. Es war nicht abgemacht, dass du da drin mit der Referendarin neue Familie spielst.
0: Ach komm, ey, jetzt werd bitte nicht hysterisch. Das
1: David, fick dich.
0: Language?

0: Hase, es tut mir leid. Ich weiß doch, wie gerne du dich verabschieden willst, aber du darfst wirklich nicht kommen.
1: Hier läuft auch alles super. Bambi, passt du ein bisschen auf mit dem... Nicht die Scheinwerfer!
0: Ja, ich muss dann auch wieder. Kann ich irgendwie das Korsett haben? Schauen wir gleich.
2: Oh. Herr Weinreich, haben Sie heute Abend schon was vor?
3: Leider nein.
2: Ja, aber Sie wissen ja bestimmt, wo man hingehen, also wo man hier Spaß haben kann, oder?
3: Ich hätte da vielleicht eine Idee.
2: Super, geben wir.
3: Geben Sie mir einen Moment.

0: Ist hier der Bühneneingang?
1: Nein!
0: Uschi. Ich bin's.
1: Vivian? Vivian, komm doch rein!
2: Hello, girl!
3: Was mit der? Nett. Digga, die sehen alle gleich aus.
1: Also, Vivian, so schön, dass du wieder da bist. Wo warst du denn die ganze Zeit? Oh, ich muss dir was erzählen. Carlos hat mich wieder verlassen. Ja, ich weiß. Ich tue alles von der Typ und der verlässt mich einfach so. Ich glaube, der schläft mit. Du weißt wer. Es ist vollkommen egal. Sag mal, was hast du denn behauptet? Schrecklich. Und du bist. Ist auch egal. Die Mädels werden sich total freuen, dass du wieder da bist. Vivian ist zu Hause.
3: Was guckst du so verliebt?
4: Die sieht aus wie Sveta.
5: Sveta. Die mit den T-Rex-Ärmchen, Sveta.
4: Aber wie sie damit kochen kann. Boah, wie bei Mama zu Hause.
6: Ja, weiß ich doch nicht. Such den Steuerberater.
7: Steuerberater?
6: Ja, du brauchst einen guten Steuerberater.
0: Willkommen.
8: Ich hätte natürlich.

0: Meine Solo-Umkleide. Das da hinten, das sind Vella Clitorax und Judy Blabla. Da oben in der Mitte ist Marilyn Kennedy. Ihr Korsett kann nie eng genug sein.
1: Du musst ziehen. Ich muss gar nicht so hängen. Du siehst gleich Gott.
0: Und hier vorne, du kennst sie schon, ist Uschi und Herr Müller. Ach.
1: Enger, Mädels. Enger. Du siehst gleich Gott. Noch enger.
2: Oh, enger.
0: Das ist mein Korsett. Und meine Schuhe.
1: Vivian?
0: Ich hab euch so vermisst.
1: Mädels, schau mal, da ist.
3: Das ist ja so lacajo.
4: Vivian, schau mal. Stimmt das so mit dem Lidstrich?
0: Sei mutiger, mehr ist mehr.
4: Oh mein Gott, wir haben dich so vermisst.
0: Volker?
4: Was machst du hier?
0: Du siehst, ich werde hier benötigt.
4: Bist du lebensmüde?
0: Nein, ich bin neugierig, was hier ohne mich getrieben wird.
4: Willst du ein Scheitern sehen?
0: Was denkst du von mir? Ich will euch applaudieren. Aber ich muss mich doch verabschieden können.
4: Ist das so besser, Vivian?
0: Du bist schön.
4: Dankeschön.
0: Siehst du, ohne mich geht es hier nicht.
4: Aber bis Mitternacht bist du raus. Danach ist hier Open House.
0: Versprochen. Du siehst, ich bin schon fast unsichtbar. Hübsch, die kleine Brosche. Mhm.
5: So, Mädels, in 10 Minuten geht's los. Aber hetero 10 Minuten.
6: Hast du die Schuhe? Die sehen echt nice aus.
7: Secondhand.
6: Entschuldigung.
1: Weißt du, wie viel Bernice hier heute auftritt? Sie tritt eigentlich nur am Wochenende auf.
6: Aber mich kannst du jeden Mittwoch sehen. Sonst noch was?

0: Herzlich willkommen, ihr Klemmschwestern und Transfreunde und Sahnehäubchen hier in der Donauwelle. Ich habe auch ein paar Wellen mehr bekommen, ihr Süßen. Und ja, ist ja auch kein Wunder, ich nehme ja schon zu, wenn ich das Fettgedruckte nur lese. Heute wird aber gewogt, performt, imitiert und gejudged. Bevor wir allerdings mit unserem Lip-Sync-Battle beginnen, küren wir das beste Publikumsoutfit. Und dazu eröffnen wir die Bibliothek. Because reading is what?
1: Das ist sowas wie sich gegenseitig aufziehen.
0: Ja! Erinnert mich an einen Discounter. Da ist das Obst auch immer luftdicht abgepackt.
2: Unverschämt. Das ist der letzte Schrei aus Paris, okay?
0: Ja, das glaube ich, dass die Leute schreien, wenn sie das sehen.
3: Das ist ja voll fies.
1: Nein, das kommt dir nur so vor. Das ist unsere Art zu sagen, dass wir uns lieben und respektieren. Wenn ich über sich lachen kann, er sollte auch nicht über andere lachen.
3: Stimmt, ja. Das ist voll schön.
0: Dieses Hausfrauen vor Ort Ensemble kann ich nicht leer ausgehen lassen. Also wenn man auf Seniorenerotik steht. Möchte die Dame nicht aufstehen?
1: Sie können ruhig sitzen bleiben.
3: Nee, nee, nee. Das ist schon okay. Danke für diesen großartigen Award. Danke, danke, danke. Ich habe gar keine Zeit mehr gehabt, mich umzuziehen, weil ich, ich bin gerade dabei, mein Leben zu retten. David und ich, wir haben es in der Schule kennengelernt und ich dachte wirklich, es ist für immer. Und eine Eheberatung, Rollenspiele und so ein Tantra-Seminar später. Ja, ja, so viel zum Thema für immer und ewig. Ja, der ist ausgezogen und jetzt wohnt er in seinem Wohnwagen und spielt dort mit unserem Sohn und der Referendarin Neufamilie. Ihr seid Drag Queens und ich bin die Königin des Ausnahmezustands. Jetzt.
0: Großartig, großartig. Damit hast du einen Platz in unserer hochkarätigen Jury.
3: Entschuldigung, was soll ich bewerten?
0: Na, unseren Lip-Sync-Battle natürlich.
1: Lisa, machst du mir noch zweimal das Gleiche?
4: Gleich, Schatz.
5: Das nicht mehr aus, diese ganzen Schwuchteln. Warum musstest du mich schon wieder in diesen Laden schleppen? Lass uns doch noch ein paar andere Plätze auschecken.
6: Oh, hey, hey, hey, auf!
1: Entschuldigung.
6: Siehst gar nicht aus wie ein Homo. Wir hatten dich hier reingeschleppt.
1: Meine Frau, doch.
0: Tiger-Lille und
6: hast du dich hier schon mal gesehen?
0: Wir machen hier weiter mit zwei nächsten.
6: Ach, ist doch klar, Junge. Das ist doch der einzig Normale hier. Und du?
5: Nie gesehen. Viel zu hässlich.
6: Dich mag ich. Mach uns mal zwei kurze hier.

0: Ich muss mal eine Stange Bier wegbringen.
1: Gib uns mal die Flasche. So.
2: Sofort weg, bevor sich noch jemand verquatscht.
3: Ich kann ohne Katja nicht gehen.
2: Da habe ich mich schon drum gekümmert.
4: Bambi Extravaganti gegen Marilyn Kennedy.
5: Tja, wenn für Marilyn Monroe alles nach Plan gelaufen wäre, weißt du.
3: Psst, sehr laut.
2: Ich hab dir gesagt, dass es zu gefährlich ist.

0: Haben Sie gesehen, was die Drag Queen da gemacht hat? Das war...
1: Katja, ja, das ist ganz toll. Aber ich denke, wir sollten langsam gehen.
0: Nein. Der ist ja, Amf geht ja erst richtig los. Und wir haben heute Kinder frei.
1: Katja, ich...
2: Volker hatte mal was mit einem von unseren Geldgebern. Und ja gut, er hat jetzt geschworen, ihn umzubringen. Er ist natürlich sehr eifersüchtig.
1: Ja, eine ganz dumme Geschichte.
0: Ja, aber das klären wir doch jetzt.
1: Nein, Katja, ich denke, das wird nicht klappen.
2: So, einmal hier bitte.
0: Ja, das ist ja lustig. Wo geht's denn hier hin?

0: eiserner Vorrat.
1: Frau Stöckmann, Sie kiffen.
0: War immer so ein Ritual von David und mir. Ist immer an unserem Hochzeitstag ein Joint geteilt. Aber das ist jetzt vorbei.
1: Das kann ich überhaupt nicht verstehen. Was ist denn mit euch passiert?
0: Ich weiß es doch nicht. Wir haben irgendwann aufgehört, zusammen zu lachen. Wissen Sie, ich kenne mein Erwachsenenleben gar nicht ohne David. Wir waren immer zusammen. Wir haben so früh Toni bekommen, später Lukas. Wir waren eine Familie, wir haben zusammengehalten. Dann war es irgendwann nur noch Alltag, funktionieren. Wenn ich ganz ehrlich bin, war ich schon so lange so unglücklich, lang bevor der fremdgegangen ist. Ich weiß gar nicht, wann wir das letzte Mal miteinander geschlafen haben.
1: Das kann ich überhaupt nicht verstehen. Ich finde, Sie sind ziemlich sexy.
0: Ich weiß. Wer hätte gedacht, dass Sie meine verspießerte Vorstadtmutti als sexy bezeichnen?
1: Nee. Das haben Sie gehört.
0: Frage ist eher, wer in der Nachbarschaft das nicht gehört hat.
1: Entschuldigung.
0: Schon okay. Wollen wir uns eigentlich nicht langsam mal duzen?
1: Volker?
0: Katja.
1: Ich weiß.
0: Gibt es jemanden Besonderen in deinem Leben? Dieser Georg zum Beispiel, der hat dich vorhin ganz schön lange angeschaut.
1: Nein, das ist nur mein Manager.
0: Und was ist mit dem Typen, mit dem du geschlafen hast? Dessen Freund dich umbringen wollte? Oder ist das bei euch anders?
1: Du meinst, weil wir Schwule nur so rumvögeln? Nein, das ist nicht nur so. Ich hab viele Freunde verloren. In den 90ern. War eine schlimme Zeit.
0: Jemand, den du geliebt hast.

0: Guten Morgen.
1: Oh, guten Morgen.
2: Mami, Mami, ich hatte die ganze Nacht Bauchschmerzen.
3: Oh, mein Spatz. Aber jetzt ist alles wieder in Ordnung.
2: Oh, voll schön. Volker, guck mal.
1: Oh ja, finde ich auch. Ja, ich mach dann mal Frühstück.
2: Oh ja. Kann ich Pfannkuchen haben?
3: Ja.
4: Fühlt sich offensichtlich schon ganz wie zu Hause.
3: Wie viel Uhr ist es denn?
4: Hast du gekifft?
3: Ist jetzt nicht dein Ernst, oder?
4: Das war unser Ritual.
3: Ja, eben. Wahr. Du kannst zu Besuch kommen, aber bitte melde dich vorher an und bitte lass deinen Schlüssel hier.
4: Katja, wir sind immer noch Familie.
3: Du kannst nicht beides haben.
1: Darling, willst du auch mal gucken?
3: Ja. Ich muss.
4: Danke, nein, ich hab schon gefrühstückt.
2: Luki, pack den Fisch da weg.
5: Mach ich nicht. Mama, das ist doch voll diskriminierend gegen Sven.
6: Ja.
7: Aber vielleicht will Sven auf einem Stuhl sitzen und nicht auf dem Tisch, wie ein Nahrungsmittel.
8: Das ist aber Papas Platz.
2: Der ist doch nicht da.
8: Apropos, wie war es denn gestern?
6: Ja, schön.
8: Mama, das hast du gut gemacht.
2: Hier. Ich weiß nicht, aber ich glaube, ich möchte beim Musical nicht mehr mitmachen.
6: Wieso das denn?
2: Mit dem Singen und so.
6: Wie meinst du das?
8: Mutter, dein Sohn trifft leider keinen geraden Ton.
6: Ich habe eine Idee.
3: Also, ihr bewegt eure Lippen zur Musik und dann tut ihr einfach nur so, als würdet ihr singen.
5: So Playbacken? Das ist doch doof.
1: Nein, ganz im Gegenteil. Das ist eine eigene Kunstform. Ihr könnt das Lied neu interpretieren. Wie ein Magier oder eine Magierin.

0: aus dem Schulfundus.
1: Cool.
0: Vielleicht ist da ja was bei.
1: Danke.
0: Hast du einen kurzen Moment?
1: Ja.
0: Ich würde mal ins Elternforum schauen. Da regen sich ein paar über Volker auf. Vielleicht lädst du die mal zu den Proben ein. Die werden Herrn Weinreich lieben. Und ich meine, endlich bringt mal jemand Schwung in die AG.
1: Ja, finde ich auch.
0: Das ist noch eine Sache. Die ist mir sehr unangenehm. Ich habe gesehen, wie ein paar Mitschüler deinen Lukas geschubst haben.
1: Okay.
0: Schau mal, ich habe Lukas Cinderella-Kostüm auf dem Jungenklo gefunden. Katja, ich find's richtig, richtig toll, dass Lukas Cinderella spielt. Wirklich. Ach Mann, komm mal her.

0: Setzen.
1: Подожди, скоро мы с тобой закончим. Das bist du doch in deiner ganzen Blüte.
2: Das bin ich nicht. Das ist Vivian Bernays. Ich bin Samantha.
3: Sie hatte keine Papiere dabei.
2: Oh mein Gott, ihr habt die falsche.

0: Ich hab mich gewehrt. Die waren zu dritt.
1: Die haben gesagt, sie wollen wissen, wo Vivien ist. Und wenn wir es nicht sagen, dann holen die noch mehr von uns. Die wollen allen wehtun, die Vivien wichtig sind.

0: Ich komme zurück. Ich will nicht, dass meinetwegen noch jemand leiden muss.
1: Du bist noch wach?
2: Fuck. Ja.
3: Alles in Ordnung?
2: Ja. Wie konnte ich das übersehen? Oh. Shit.
1: Gib her, ich mach das.
2: Nein, ich mach das.
1: Was ist denn passiert?
2: Die Jungs in der Schule haben Lukas' Kostüm geklaut.
1: Also was ist scheiße?
2: Er wird gemobbt und er hat mir nichts erzählt.
1: Ich weiß.
2: Was? Wieso hast du mir das nicht gesagt?
1: Ich wollte Lukas' Vertrauen nicht missbrauchen.
2: Wieso habe ich das nicht gemerkt? Ist dir sowas früher auch passiert?
1: Klar, natürlich.
2: Ich bin so froh, dass Lukas dich hat.
1: Lukas hat doch morgen Geburtstag.
2: Ja. Wieso?
1: Du könntest eine Superheldin sein.
2: Das will ich nicht. Spinnst du?

0: Das bin ich.
1: Katja ist fertig.
2: Mami!
0: Gefall ich dir?
2: Du siehst aus wie Cinderella und die böse Königin zugleich.
0: Und das ist für dich. Jetzt passen wir zusammen.
2: Danke.
1: Wollen wir hier Wurzeln schlagen?
0: Nach Ihnen, junger Mann.
2: Darf ich schon mal vorlaufen, Mama?
0: Na klar. Lukas hat dich so ins Herz geschlossen.
1: Ach was.
0: Doch, doch. War in letzter Zeit so in sich gekehrt. Nur noch Videos geguckt. Ich habe mir schon Sorgen gemacht.
2: Jetzt komm.
1: Ja.

0: Freust du dich schon auf die Aufführung?
1: Ja, mega. Das ist so cool.
0: Du bist die Hauptrolle. Mhm.
2: Seid ihr schon da?
0: Krass.
3: Hallo, Noel. Hey, Geburtstagskind.
0: Hallo.
3: Danke, Weinreich.
0: Hallo.
4: Hi.
3: Kommt gerade danach, hallo.
0: Mama, ey, nice Outfit. Hey, Papa, ich stell die Würstchen noch mal kurz rein.
3: Ja, ja?
5: Ich habe die Sahne gefunden. Hallo, Toni.
3: Willst du Nora nicht Hallo sagen, Toni?
0: Nö.
3: Luki, ich habe deinen Lieblingskuchen gemacht. Aber ich würde sagen, wir können hier erst mal bescheren.
5: Geschenke!
3: Was hast denn du da an den Füßen?
5: Ballerinas.

0: sehen doch schön aus.
1: Das von mir.
2: Und Nora.
1: Und Fußballschuhe sind auch drin.
2: Die Nummer 10, komm.
3: Lionel.
4: Merci.
2: Merci.
0: Danke, Papa.
5: Gerne. Gerne, alles Gute.
3: Ja, das ist nur was Kleines.
0: Ein Aquarium im Rucksack für Sven? Danke, Volk, jetzt kann ich ihn überall mit hinnehmen.
6: Ich mache mir Sorgen um unseren Sohn, der gemobbt wird. Ich meine, du hast auf einmal einen wildfremden, schwulen Mitbewohner und treibst dich in der Subkultur rum. Was ist das denn für ein Vorbild für einen kleinen Jungen? Ist doch klar, dass er da zur Zielscheibe wird.
7: Das ist ja unglaublich. Du bist so ein Spießer. Du glaubst wirklich, Volkers Einfluss ist daran schuld, dass unser Sohn gemobbt wird?
5: Ich denke, es ist das Beste, wenn Lukas in der nächsten Zeit bei mir wohnt.
7: Das kannst du vergessen.
8: Glauben Sie, dass sich das irgendwann wieder beruhigen wird?
3: Ich kenne mich in Heterobeziehungen leider überhaupt nicht aus. Außerdem bin ich Scheidungskind.
8: Das tut mir leid.
3: Oh, mir tut das leid. Probieren Sie mal.
8: Danke. Katja sieht übrigens toll aus.
3: Ja.
8: Können Sie ihr das ausrichten? Ich habe mich nicht getraut.
3: Wie liebenswürdig von Ihnen, das sagen zu können.
8: Danke.
3: Oh. Aber ja.
9: Überraschung. Hase, ich habe gute Neuigkeiten. Das Visum ist angekommen, du musst hier nur noch unterschreiben und dann ist die Vorstadthölle endlich Geschichte.
3: Das geht nicht. Ich habe in 5 Tagen Premiere. Lukas und ich.
9: Das ist jetzt aber nicht dein Ernst. Ich setz alle Hebel in Bewegung, damit du endlich in Sicherheit bist. Und du willst hier lieber zur Kindertheaterpremiere? Weißt du was? Ich kündige.

0: Katja! Wow, du siehst ja toll aus. Steht dir richtig gut.
1: Danke.
0: Ach, die Jungs haben übrigens einen Tadel bekommen. Die müssen einen Diversitätsworkshop machen in den Herbstferien.
1: Gut.
0: Was ich noch sagen wollte, ich finde es so toll, wie ihr das macht. Also, ich würde es gar nicht aushalten, mit meinem Ex zusammenzuarbeiten. Ja, Gott sei Dank nicht in der gleichen Situation wie du.
2: Ein Schlüssel, ich meine, wie konnte denn überhaupt da jemand... Ja, jetzt sehe ich selbst.
0: Lass uns mal die Plakate aufheben, bevor die ersten Schüler kommen.
1: Ja.
2: Scheiße. Hab ich's nicht gesagt?
1: Musstest du direkt alle einladen?
2: Das ging gar nicht von mir aus. Das hat sich für einen Lauffeuer verbreitet. Ist doch klar, was soll ich denn machen? Immerhin hab ich hier die Verantwortung, auch wenn dir das nicht passt.
1: Du hast hier die Verantwortung, dass das hier nicht gleich die komplette Hysterie ausbricht.
2: Entschuldige, Katja, es wurde in Schule eingebrochen. Vielleicht haben mir sogar Eltern die Plakate aufgehängt. Das weißt du ja gar nicht. Wo ist überhaupt Volker?
1: Ich habe ihm gesagt, dass die Probe ausfällt. Ich wollte nicht, dass er das mitbekommt. Ja,

sie das da, oder? Kannst du mal aufhören, dieses Video zu gucken?

0: Aber der Junge ist echt begabt.
1: Los, misch dich mal unter die Eltern und schau mal nach, ob diese Vivian unter denen ist.
0: Dabei.
2: Beruhigen Sie sich gleich, klären wir alle Fragen.
3: So, jetzt atmen wir erstmal alle tief ein und aus. So, Ruhe bitte, ja? Es gab einen Einbruch in unsere Schule und ja, es wurden Plakate aufgehängt, die einen Angriff auf einen unserer Mitarbeiter darstellen. Und das müssen wir auch sehr ernst nehmen.
4: Glauben Sie etwa, das war einer von uns?
3: Im Augenblick möchte ich Ihnen nur die Möglichkeit geben, offen über den Vorfall zu sprechen.
5: Wer ist denn überhaupt dieser Herr Weinreich?
3: Herr Weinreich ist ein freier Mitarbeiter unserer Schule. Er kümmert sich um die Ausstattung des Musicals. Und wir sind ihm für seine Unterstützung auch sehr dankbar.
4: Mir scheint, dieser Herr Weinreich tritt in seiner Freizeit als Frau auf. Ist das richtig?
6: Wie Herr Weinreich seine Freizeit gestaltet, das ist doch ganz allein seine Sache, oder?
7: Das sehe ich ganz genauso.
8: Ja, mein Gott. Ja, damit haben wir auch überhaupt kein Problem. Ich meine, einer meiner besten Freunde ist schwul, ja? Aber ich sehe hier einfach das Wohl meines Sohnes gefährdet.
6: Die Kinder blühen in Herrn Weinreichs Gegenwart total auf.
5: Das heißt, Sie würden für ihn bürgen?
6: Ja. Ich lege meine Hand für Volker ins Feuer. Der würde nie was machen, was die Kinder gefährdet.
0: Und wo ist Herr Weinreich denn jetzt?
3: Darf ich fragen, zu wem Sie gehören?
0: Ja, ich bin der Onkel von Rosa.
3: Von Rosa?
0: Ja, von Rosa. Ich würde gerne mit ihm persönlich sprechen, wenn es möglich ist.
8: Also, wenn das jetzt noch ein bisschen länger dauert, ich habe meinen Pilates-Termin und ich würde total gerne. Ist das für euch okay? Ich würde einfach gerne.
3: Nee, wenn Frau Schulze zum Pilates muss, dann machen wir jetzt Schluss.
8: Ja, super, danke. Tschüss.
5: Danke.
8: Tschüss.
3: Vielen Dank. Danke Ihnen. Schönen Abend.
9: Entschuldigung? Hallo? Können Sie mal warten? Hey!

0: ist ja eher der Kleine.
1: Ich bin nicht klein! Und jetzt bist du dran.
2: Kannst du mir das bitte erklären?
3: Ich wollte nicht... Hat sich jemand einen blöden Scherz erlaubt, Volker? Ich wollte dich damit nicht belasten.
2: Einen Scherz? Ich bin in Lebensgefahr.
3: Jetzt übertreibst du ein bisschen, oder?
2: Menschen wie ich sind freiwillig. Wir werden gehetzt. Hier. Und überall, wo wir hinkommen. Verstehst du das?
3: Ja. Und ich wollte dich beschützen.
2: Du kannst mich nicht beschützen. Genauso wenig, wie du Lukas beschützen kannst.
4: Vielleicht sollte ich besser gehen.

0: Georg, geh bitte ran. Sie sind hier. Lukas. Was ist passiert? Oh. Jetzt rede ich mit denen.
1: Nein, das bringt doch nichts. Die kommen immer wieder. Egal, was ich mache oder sage. Immer bin ich falsch. Und will ich einfach nur normal sein. Warum kann ich das nicht?
0: Mein Kleiner, du bist völlig normal.
1: Bin ich nicht. Ich kenne keinen Erwachsenen, der so ist wie ich.
0: Doch, mich.
1: Nein. Du versteckst dich auch. Du spielst keine Prinzessin und die Vivian gibt's auch nicht mehr.
0: Ja, aber das hat andere Gründe.
1: Stimmt nicht. Du hast Schiss. Du bist kein Löwe und ich auch nicht.
0: Warte.
1: Luki.
2: Hallo Noel, ist Lukas bei dir?
3: Nein, aber der wollte noch ein bisschen in der Aula üben.
2: Ah, okay, gut, danke.
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0: Hallo, Vivian.
1: Lauf, Lukas.
2: Aber
1: schnell!
3: Nicht so schnell, Kleiner!
2: Ah! Lass mich los!
4: Was ist denn hier los?
2: Mami!
1: Lass den Jungen los. Ich komme mit.
2: Mami!
4: Bist du okay?
0: Na, siehst du. Gib doch. Süße, ein Wort zu den Bullen und wir kommen zurück.
5: Deine Adresse haben wir.
1: Es tut mir leid.
2: Volker! Nein!
4: Okay. Ich hab dich.
5: Bist du sicher, dass wir nicht die Polizei rufen sollen?

0: Wo ist er? Was passiert?
1: Ты что за петухи здесь?
2: Казах.

0: Du hast Volker hier vor der Mafia versteckt und meine gesamte Familie gefährdet?
1: Wir haben doch gedacht, dass sie ihn hier niemals finden würden.
0: Ja, aber sie haben ihn gefunden. Weißt du, wie schrecklich das ist?
1: Ich hatte doch solche Angst um Volker. Das ist ja meine Familie.
0: Luki, was ist denn? Hallo? Hallo? Volker? Volker, bist du das?
1: Volker, Volker, wo bist du? Volker, was ist los? Wo bist du? Scheiße, das Handy ist tot.
0: Das kann doch nicht wahr sein.
2: Ich kann Lukas Standort tracken.
3: Ich habe meine Tracking-App installiert. Der kommt bald in die Pubertät.
0: Entschuldigung, was?
1: Hier. Okay. Ach, alles klar. Okay.
4: Vielleicht bleibst du doch besser hier. Ruf die Polizei.
0: Ich komme
4: das
0: auch
4: ist doch
0: gleich.
4: Zu gefährlich.
2: Nein.
5: Ja, wir können ihn doch jetzt nicht alleine lassen. Volker gehört doch auch zur Familie.
1: Ist alles gut.
0: Schatz,
1: alles
0: gut. Bitte.
5: Na, er hat mich gerettet und jetzt lass ihn sterben.
2: Lukas, nein, Quatsch. Komm.
3: Kathi, was? Was machst du da?
0: Ich geh mit.
4: Was wird das denn? Das ist doch zu gefährlich. Das kannst du nicht machen, Katja. Bist du wahnsinnig?
0: Ich rufe dich an.
6: Keine Ahnung. Ja, ich glaube, meine Eltern sind irgendwie bald in ihrer Selbstfindungsphase oder so. Keine Ahnung. Kennst du ja auch. Aber Jonas hat dir wirklich nicht zurückgeschrieben, ja?
5: Echt nicht?
7: Siehst du das? Hast du Kill Bill 2 gesehen?
2: Komm!
1: Lass mich los, weil du tust mir weh! Lass mich los!
2: Aufmachen!
0: Nein!
2: Sofort! Asche!
7: Blödes Asche!
0: Da! Das ist das Auto! Das habe ich gesehen!
1: Bastard. Volker? Nichts. Katja, die wollen hier ein Exempel statuieren.
0: Georg, lass uns die Polizei rufen.
1: Das bringt doch nichts. Die lassen sich bei uns immer besonders viel Zeit. Die hat Volker bestimmt nicht. Wenn es bei uns im Club Stress gibt, dann kommen die Bullen erst, wenn alles vorbei ist. Ich habe eine bessere Idee. Hier ist unser Zuhause. Das lasse ich nicht zu.
8: Danke. Sehr aufmerksam.
9: Das Scherzen wird dir gleich vergehen, wenn du in Flammen aufgehst.
8: Sie sind Antons Vater, nicht? Ihr Sohn liebte Varieté, enge Jeans, Perücken und Männer.
9: Ich will das hier nur noch Asche über.

0: Schön, dass ihr wieder den Weg in unser Etablissement gefunden habt. Bitte schaltet jetzt eure Handys aus, denn es ist wieder Spargelzeit mit eurer Vivian Bernays.
1: Attacke!
2: Schiss, Bulge. Wo waren wir stehen geblieben?
3: Mann, Mann, Mann, Mann. Wusste ich's doch, dass hier eine Party läuft, wenn die Mutti wieder nicht aufpasst. Und Süßer, wir nehmen alles auf im Livestream.
4: Wir sind top oder bottom.
5: Unsere Familie ist größer als eure. Yes!
6: Menschen wie uns wurden soziale Medien erfunden. Yeah.